0: bin das vierte Kind von fünf und habe ja auch so alles mitbekommen von meinen Geschwistern, von meinen Eltern. Wir sind regelmäßig in die Kirche gegangen. Ich bin angefangen, in die Kinderstunde zu gehen. Da wurde uns auch von dem Wort Gottes erzählt. Und ich wusste von klein auf schon, es gibt einen Himmel und eine Hölle. Und eines Tages, wenn ich sterben werde, dann muss ich in eine von diesen zweien. Wenn ich bekehrt bin, komme ich in den Himmel. Wenn ich nicht bekehrt bin, gehe ich in die Hölle. Das wusste ich. Und ich hatte Angst davor, eines Tages in die Hölle zu müssen. Und ich habe das gehört, wie das funktioniert. Wenn man in den Himmel kommt, da muss man sich bekehren. Da muss man sich klar dafür entscheiden, Jesus nachzufolgen. Und ich habe auch gesehen, wie meine Geschwister sich bekehrt haben. Die ältesten drei, die vor mir waren. Einer nach dem anderen hat sich bekehrt und haben gesagt, so, wenn ich jetzt sterbe, komme ich in den Himmel. Und ich habe gemerkt, ich brauche das auch. Ich war noch sehr jung, ich war damals 7 Jahre alt, aber ich habe gemerkt, das fehlt mir auch. Ich möchte auch in den Himmel. Da möchte ich auch hin. Wenn ich sterbe, ich möchte in den Himmel. Und damals, es war in dem Jahr, ich bin der Meinung, es war 2008, tut mir leid, ich kann mich nicht mehr so genau daran erinnern, in welchem Jahr das war, da hatten wir auch genau so eine Zeltevangelisation. Mit diesem Zelt fand damals in Dissen statt. Und der Redner damals war Rudi Joas. Und er hat auch so eine Themenreihe gebracht, hat davon gesprochen. Und jeden Abend hat es mich gemahnt in meinem Herzen. Ich wusste, da ist die Gelegenheit, hier kann ich mein Leben Jesus übergeben. Und ich kann diese Gewissheit bekommen, dass ich, wenn ich sterbe, in den Himmel komme. Und ich wollte das auch. Ich wollte diese Gewissheit bekommen. Am ersten Abend saß ich in den Reihen. Und es wurde auch am Ende aufgerufen, wenn jetzt jemand da ist, der sich bekehren möchte, der Gewissheit haben möchte, der kann nach vorne kommen. Ich habe es gehört, ich habe dieses Klopfen im Herzen gehabt, da musst du hin, das ist was für dich. Aber das war der erste Abend, ich dachte mir so, was werden die anderen denken? Ich bleib erstmal noch stehen, ich bleib in den Reihen, ich warte ab. Vielleicht später, zweiter Abend, dritter Abend, mal gucken. Ich lasse erst mal die anderen. Und so kam es zum zweiten, zum dritten Abend und jeden Abend saß ich in den Reihen und ich habe das mir angehört, habe jeden Abend dieses Klopfen im Herzen gehabt, ich muss mich bekehren. Und jeden Abend habe ich es verdrängt und habe gesagt, ich mache das morgen. Und es kam bis zum letzten Abend. Na, ich wusste, jetzt oder nie, wenn ich heute nicht gehe, dann habe ich eigentlich die Gelegenheit verpasst. So einen deutlichen Ruf werde ich nicht nochmal kriegen. Und der Prediger, der rief auf, wer jetzt sich bekehren möchte, kann nach vorne kommen während dem Lied. Und ich stand in der Reihe und wollte nach vorne gehen, aber es fühlte sich an, als wenn meine Füße einbetoniert waren. Ich hatte das Gefühl, dass ich sie nicht bewegen kann. Ich wollte nach vorne gehen, aber es hielt mich etwas zurück. Und so ging dieses Lied zu Ende, das in der Zwischenzeit gesungen wurde. Und die Versammlung wurde entlassen und ich saß da noch. So ging ich weg von meinem Stuhl. Hier abends gab es noch ein Bistro. Ich habe mir ein paar Kekse genommen, die nicht wirklich geschmeckt haben. Aber ich habe gesehen, dass an diesem Abend keiner nach vorne gegangen ist und so dieser Prediger dann auch stand. Und ich dachte mir so, ich habe es verpasst. Ich habe meine Gelegenheit, die ich hatte, habe ich verpasst. Ich habe immer noch nicht die Gewissheit. Aber weil ich gesehen habe, dass der Prediger hier stand, dachte ich mir, komm, jetzt kannst du noch hingehen. Und ich bin zu ihm hingegangen, habe ihn gefragt, ob er noch ein paar Minuten für mich Zeit hatte. Und so sind wir hier nach hinten gegangen und er hat mir das erklärt, was Jesus für mich getan hat. Und ich konnte da mein Leben ihm übergeben und es kam eine Freude in meinem Herzen. Von dem Tag an wusste ich, wenn ich jetzt sterbe, ich komme in den Himmel. Das ist sicher, das ist gewiss. Ich war damals 7 Jahre alt und ja, war froh darüber. Nur 2 Jahre später oder 1,5 Jahre später sind wir nach Mexiko gezogen. Mein Vater, der ist in die Mission gegangen. Der wollte da Gemeinden in Mexiko helfen, dass die wieder aufgebaut werden, die Kirche und so weiter, dass alles wieder läuft. Und so sind wir nach Mexiko gekommen, ich im Alter von 8 Jahren, hab da gelebt, wir haben ganz unter Christen gelebt, bin in eine christliche Schule gegangen, alles war gut. Ich habe mich gefühlt, als ob nichts falsch ist. Ich bin unter guten Menschen sozusagen, ja, ich gehe jeden Tag zur Kirche, alles ist normal. Und irgendwann haben meine Eltern mich dann, als ich so weiter in der Schule kam, haben sie mich in der Fernschule angemeldet. Dann haben wir Material aus Deutschland bekommen, das nach Mexiko dann geschickt wurde. Und so habe ich dann das deutsche Material in Mexiko gelernt. Hab ab der 7. Klasse angefangen und dann so losgelernt. Und zu der Zeit musste man auch einiges über den Computer machen. Ich habe sehr viele Bücher bekommen, aber auch einiges im Computer. Und so habe ich zu Hause allein in meinem Zimmer, wo ich Ruhe hatte, gelernt. Und dann stand da dieser Computer, mit dem ich einige Schulaufgaben machen musste. Und weil ja keiner im Raum war, war die Verlockung groß, mal irgendwas anderes damit zu machen als die Schulaufgaben. Und so habe ich angefangen, im Internet mir irgendwelche Bilder von Autos anzugucken, irgendwas mir herauszusuchen. Und es fing, wie ihr euch schon denken könnt, immer schlimmer an, bis ich mir ganz dreckige Sachen angeguckt habe und in eine Sucht verfallen bin, von der ich nicht mehr loskam. Es ist quasi immer öfter geworden, diesen Laptop, den brauchte ich eigentlich vielleicht zweimal die Woche und es wurde irgendwie jeden Tag in der Woche, wo ich den brauchte. Ich habe mir immer irgendeine Entschuldigung ausgesucht, ja, ich brauche den Laptop heute wieder, ich habe da noch einiges gestern nicht ganz fertig geschafft, muss heute noch weitermachen. Und so bin ich in eine Sucht reingekommen, wo ich mir ganz schlimme Sachen da angeguckt habe und nicht mehr davon loskam. Es war dann im Jahr 2014, bin ich der Meinung, also rund 6 Jahre später, von dem ich mich bekehrt habe, wo ich ganz weit weg war, da kam eben genau dieser Prediger wieder zu uns nach Mexiko und hielt da so eine Evangelisation. Und als ich das hörte, er würde kommen, dachte ich mir so, oha, bei dem habe ich mich ja mal bekehrt. Habe ich mich die Frage gestellt, kann er sich noch daran erinnern? Ich dachte mir so, bestimmt nicht. Ich war damals 7 Jahre alt, jetzt bin ich 13. Der hat bestimmt mit tausenden Leuten zu tun, der kann sich bestimmt nicht mehr an mich erinnern. Und er kam am ersten Abend zu uns, er war bei uns zu Abendessen, denke ich. Und als er mich begrüßt, sagt er, hallo Dieter, kannst du dich noch an mich erinnern? Weißt du noch, dass du dich bei mir mal bekehrt hast? Und da traf es mich in meinem Herzen. Ich dachte mir so, wie kann er es noch wissen? Ich war damals ein kleiner Junge, ich habe ihn seitdem nie wieder gesehen. Ich sagte, ja, natürlich weiß ich das noch. Und dann kam die Frage von ihm, lebst du immer noch mit Jesus? Und ich wusste ganz genau, ganz sicher nicht. Und er fragte mich so direkt, und ich wusste, ich bin in einer Sucht, ich komme von dieser Sucht nicht los, aber ich brachte ein Ja über die Lippen, ich lebe noch mit Jesus. Aber ich wusste ganz genau, das stimmt nicht. Und er umarmte mich und sagte, oh, das freut mich, und ich fühlte mich so schlecht in dem Moment. Dann fingen auch die Abenden mit ihm an, da in Mexiko. Und jeden Abend, bevor die Versammlung angefangen hat, wurde die Themenreihe, über jeden Abend wurde so an die Wand geblendet, dass man sich schon durchlesen konnte, was nächsten Abend dran wäre. Und ich habe gesehen, Sonntagnachmittag, Thema für die Jungschau und Jugend, ab 13 älter, Pornografie, wie komme ich davon los? Oder irgendwie mit Sucht hatte das zu tun. Ja, ich weiß nicht mehr genau, wie es formuliert war. Und als ich das sah, dachte ich mir, das kann ich mir nicht angucken. Das ist doch, es ist, wie kommt er darauf? Ja, ich habe damit ein Problem und genau in dem Moment möchte er davon sprechen. Ich dachte mir so, ich kann mir dieses Thema nicht anhören, wenn ich damit ein Problem habe. Ich kann es nicht. Ich würde mich am liebsten vergraben. Und so kam es bis zum Sonntag, oder ich habe es nicht bis zum Sonntag kommen lassen. Ich habe gesehen, am Samstagabend, morgen kommt dieses Thema für die Jugend und die Jungscher. Ich muss es bereinigen. Und so bin ich zu ihm gegangen an diesem Abend, Samstagabend, und habe ihm das erzählt von meiner Sucht. Er hat mir erklärt, was Jesus nochmal, er hat mir nochmal erklärt, was Jesus für mich getan hat, dass er alle Sünden auf sich genommen hat und für mich gestorben ist am Kreuz. Und dass ich eigentlich gar nicht mehr dieser Sünde dienen muss, die uns Tag für Tag einfach nur runterzieht, für die ist Jesus gestorben. Er hat uns die weggenommen. Und er hat mir das erklärt und ich konnte da mit ihm zusammen beten und mich nochmal neu aufmachen, mein Leben bereinigen. Und von dem Tag an war ich befreit von dieser Sucht. Ich habe nicht aufgepasst, wie lange, aber ich hatte eine lange Zeit kein Problem mehr. Ich war frei von dieser Sucht. Erst ein Jahr später oder so fing es wieder an, dass so Versuchungen in mich reinkamen und ich bin auch öfter wieder gefallen. Und ich sag nicht, dass es vorbei ist. Jetzt, wenn ich mit Jesus lebe, jetzt kann mir nichts mehr. Ich sage aber nur, der Unterschied von jetzt zu damals ist, damals war ich ein verlorener Sünder, der diese Sucht dienen musste. heute kann ich kämpfen. Heute weiß ich, Jesus ist für meine Sünden gestorben. Und wenn ich auch falle, ich kann immer wieder zurück zu Jesus kommen und ich habe diese Gewissheit, wenn ich sterbe, komme ich in den Himmel. Und ich wünsche dir auch, dass du diese Gewissheit bekommst.
1: Ja, ich begrüße alle ganz recht herzlich, die heute Abend dabei sind. Ich begrüße auch alle ganz herzlich, die vielleicht zum allerersten Mal in dieser Veranstaltung sind, die von irgendjemanden eingeladen wurden und die heute es gewagt haben, hierher zu kommen. Wahrscheinlich ein ganz, ganz komisches Gefühl, nicht zu wissen, was passiert hier eigentlich. Aber eine Sache wird dir heute auf jeden Fall geschehen, das kann ich dir garantieren. Ich hoffe, du wirst nette Menschen kennenlernen. Das sei schon mal vorab gesagt. Und vielleicht kann es auch sein, dass du hier einen anderen kennenlernst. Von dem Namen hast du schon mal einiges gehört. Aber der war immer so in deinem Leben ganz, ganz weit weg. Aber es kann sein, dass du heute eine Begegnung mit ihm hast. Und das ist Jesus Christus. Aus diesem Grund machen wir die Veranstaltung. Und da gibt es ganz, ganz viele Themen, über die man sprechen kann. Da gibt es so Themen, da muss man sagen, naja, ich weiß nicht, ob mich das so interessiert, aber es kann sein, dass es interessant ist. Man kann mal vorbeischauen. Dann gibt es vielleicht Themen, die hast du auf der Einladung gesehen. Da hast du gesagt, oh, das ist ganz, ganz interessant. Das möchte ich auf jeden Fall nicht verpassen. Ich will mir mal anhören, was der darüber zu sagen hat. Und dann gibt es beispielsweise ein unangenehmes Thema. Da werde ich morgen Abend drüber sprechen. Das hat mit einer Sache zu tun, mit dem kein Mensch irgendetwas zu tun haben möchte. Und das ist Leid. Warum gibt es Leid auf dieser Welt? Und heute haben wir ein Thema, das ist ein ganz, ganz schönes Thema, mit dem jeder Mensch auf irgendeine Art und Weise etwas zu tun haben möchte. Und dieses Thema hat mit Liebe zu tun. Und wie wir das genannt haben, die Liebe deines Lebens schon gefunden oder suchst du noch? Und ich hoffe wirklich, dass hier alle sitzen, die sagen können, ja, ich habe schon die Liebe meines Lebens gefunden. Stell dir mal Folgendes vor. Ich würde jetzt mal durch die Reihen gehen zu jedem Einzelnen von euch. Keine Angst, das werde ich nicht machen. Aber mal angenommen, ich würde das machen mit einem Zettel und ich würde zu jedem Einzelnen sagen, schreib mir mal einen Satz auf, wie du Liebe bezeichnen würdest. Oder mach mal so 2 bis 3 Sätze und gib mir mal eine Definition davon. Was verstehst du eigentlich unter Liebe? Und ich bin sehr überzeugt davon, dass ganz unterschiedliche Antworten rauskommen würden. Beispielsweise, wenn wir mal die kleinen Kinder fragen würden, was versteht ihr eigentlich unter Liebe? Dann kann es sein, dass sie sagen würden, naja, weißt du, wenn ich mal wieder nach Hause gekommen bin mit einer schlechten Note, dann stellt meine Mutter mir trotzdem das Essen auf den Tisch. Das muss schon irgendetwas mit Liebe zu tun haben. Dann würden wir vielleicht diejenigen fragen, die sich in einem ganz, ganz schweren, komplizierten Alter befinden, nämlich in der Pubertät, so 12 bis 15 Jahre. Und da kann es manchmal leider passieren, dass sie verliebt sind. Das geschieht manchmal so, man kann manchmal gar nichts dagegen machen. Und wenn wir diese Leute mal fragen würden, was verstehst du eigentlich unter Liebe? Dann würden die etwas von Gelenkschmerzen sagen, irgendwas von Tieren. Die würden sagen, Schmetterlinge im Bauch und weiche Knie. Das wäre vielleicht ihre Antwort, was sie unter Liebe verstehen. Dann gibt es vielleicht einige unter uns, ich spreche mal so die Älteren an, die sind vielleicht schon ganz, ganz lange verheiratet. Vielleicht 50, vielleicht 60 Jahre, vielleicht 40 Jahre. Und wenn wir diese Leute mal fragen würden, was versteht ihr eigentlich unter Liebe? Dann kann eine völlig andere Antwort rauskommen als bei den anderen Gruppen. Dann schauen die nämlich zurück auf ihr Leben, was nicht immer einfach gewesen ist, was teilweise sehr, sehr schwer war. Und dann sagen die, weißt du, ich habe eine ganz, ganz schwere Zeit gehabt in meinem Leben. Ich habe so eine Kriegszeit erlebt. Mein Mann war ganz lange arbeitslos. Wir mussten irgendwie ganz hart arbeiten, um irgendwie Essen zu haben. Aber weißt du was? Wir haben zusammengehalten, nicht weil Schmetterlinge im Bauch waren, nicht weil die Knie weich waren, sondern ganz einfach aus dem Grund, weil wir uns am Tag der Hochzeit dafür entschieden haben. Wenn schwere Zeiten kommen, dann halten wir zusammen. Dann gibt es vielleicht den einen oder anderen Mann, der sagen wird, weißt du, ich habe auch schwere Arbeit gehabt, ich war teilweise arbeitslos, ich kam nicht immer mit voller Freude nach Hause, weil mich der Alltag sehr frustriert hat auf der Arbeit, aber ich habe eine Frau zu Hause gehabt, die hat mich herzlich empfangen, die hat mir wunderbares Essen hingestellt und die hat mich unterstützt bei all dem, was ich getan habe. Und dann kann man ganz klar und deutlich sagen, wirklich, das ist auch eine Art von Liebe, wo eben nicht ganz, ganz große Gefühle da sind, sondern wo man einfach in schweren Zeiten zueinander hält. Ich habe mal Folgendes gemacht, weil ja Liebe ein sehr schwieriger Begriff ist. Ich habe ja schon mal, meine ich, erwähnt, dass ich einen guten Freund habe, der mir bei Predigten hilft. Das ist Google. Und ich habe seinen Cousin Wikipedia mal gefragt, was bedeutet eigentlich Liebe? Also ich habe den Begriff einfach mal im Internet eingegeben und dann kam jetzt Folgendes raus. Ist ein bisschen kompliziert, jetzt müsst ihr mal ein bisschen zuhören. Liebe ist im Allgemeinen die Bezeichnung für die stärkste Zuneigung und Wertschätzung, die ein Mensch einem anderen entgegenzubringen in der Lage ist. Das Gefühl der Liebe kann unabhängig davon entstehen, ob es erwidert wird oder nicht. Nach engerem und verbreitetem Verständnis ist Liebe ein starkes Gefühl mit der Haltung inniger und tiefer Verbundenheit zu einer Person. Das war jetzt ein ziemlich großer, langer Satz und ich habe jetzt mal noch was anderes gemacht. Ich habe einfach mal im Internet nachgeschaut, was denken Kinder über Liebe. Also das ist die Meinung von Menschen unter 10 Jahre. Und das Klasse ist immer so, Kinder sind sehr ehrlich und ich möchte euch jetzt mal so einige Antworten weitergeben. Beispielsweise Rebecca, sie ist 8 Jahre, sie wurde mal gefragt, was sie so unter Liebe versteht. Da sagte sie Folgendes: Als meine Oma Arthritis bekam, konnte sie sich nicht mehr bücken, um ihre Fußnägel zu schneiden. Mein Opa macht das jetzt immer für sie, obwohl auch er Arthritis an seinen Händen bekam. Das ist Liebe. Also Rebecca guckt ihren Großeltern zu, wie die sich so bewegen, wie die sich bücken, was die so alles machen. Und sie schließt darauf hin, das muss auf jeden Fall Liebe sein, wie die sich untereinander verhalten. Und dann sagte eine Cindy, sie ist 8 Jahre, sie sagte mal Folgendes: Als ich einmal auf einer Bühne auf dem Klavier vorspielen musste, hatte ich viel Angst. Ich schaute alle Leute an, die mir zusahen. Dann entdeckte ich im Publikum meinen Vater, der mir zulächelte. Da hatte ich keine Angst mehr. Das war Liebe. Also wenn jemand meint, dass ich Angst habe hier auf der Bühne, lächel mir einfach zu und dann sollte das eigentlich weggehen. Ich habe jetzt noch eine Person und da habe ich gedacht, kann man das jetzt so vorlesen? Ich mache es einfach, das ist die Meinung von einem Kind und Kinder sind immer ehrlich und ich möchte das jetzt mal weitergeben von ihm. Es war sehr interessant, was er unter Liebe versteht. Er heißt Karl, er ist 5 Jahre alt und er sagte Folgendes: Liebe ist, wenn ein Mädchen Parfüm benutzt und ein Junge Rasierwasser und sie sich gegenseitig beschnuppern. Also das war seine Einstellung. Ich hoffe, das hat sich mittlerweile geändert. Ansonsten ist er immer noch ein Kandidat für die Seelsorge. Also ich habe jetzt einfach mal so ein bisschen was weitergegeben, was man so unter Liebe versteht, was die Definition ist und vor allem, was Kinder darunter verstehen. Ich möchte jetzt mal einen Gedankenwechsel einfügen. Stell dir mal Folgendes vor, ich würde dir 1 Milliarde Euro anbieten. Da müsste es einige Voraussetzungen geben. Die erste wäre, ich müsste das Geld haben. Die zweite wäre, ich müsste bereit sein, dir das Geld zu geben. Und die dritte wäre, es muss für dich die Möglichkeit geben, dieses Geld anzunehmen. Und wenn wir jetzt mal in die Bibel hineinschauen, so lesen wir die Bibel, man liest sie von 1. Mose 1 bis Offenbarung 22 und dann kommt etwas ganz, ganz Wunderbares und Großes durch, nämlich, dass Gott die Welt liebt. Also die Bibel sagt, dass Gott die Welt liebt. Da muss ich auch mal so 3 Dinge in Frage stellen. Erstens, besitzt Gott überhaupt Liebe? Man kann ja immer sagen, dass man irgendeine liebt. Aber die erste Frage, die ich mal stelle, besitzt Gott überhaupt Liebe? Die zweite Frage, ist er bereit, mir diese Liebe zu geben? Und die dritte Frage, wie besteht für mich als Mensch die Möglichkeit, die Liebe Gottes für mich persönlich in Anspruch zu nehmen? Ich denke, wir kennen ja alle den Begriff lieber Gott. Haben wir alle schon mal gehört. Das ist so ein Spruch, den sagen Menschen, die auch überhaupt nicht an einen Gott glauben. Und die wissen, dass irgendwie der Gott, an den sie nicht glauben, aber der Gott, der wahrscheinlich existiert, doch irgendwo ein lieber Gott sein muss. Es gibt aber auch andere Meinungen in dieser Welt. Wir werden morgen beispielsweise über ein Thema sprechen. Ich habe es gerade erwähnt. Das ist ein sehr unangenehmes Thema. Und dieses Thema lautet, warum gibt es eigentlich Leid? Und dann geschieht Leid in dieser Welt und wisst ihr, was die Menschen machen? Die, die an Gott glauben manchmal, aber auch besonders die, die gar nicht an einen Gott glauben, sie stellen die Liebe Gottes in Frage. Warum? Ganz einfach aus dem Grund, wenn ich einen Menschen liebe, was ist eines der Dinge, die ich nicht möchte, was diesem Menschen widerfährt? Das ist das Leid, oder? Bestandteil der Liebe heißt, ich möchte diesen Menschen, den ich liebe, vor allem Leid auf dieser Welt bewahren. Das ist eine Sache, die zu Liebe gehört. Und dann gibt es noch eine Sache, die zu Liebe gehört, und zwar der tiefe Wunsch, Gemeinschaft mit diesem Menschen zu haben. Ich möchte jetzt mal ein bisschen persönlich werden. Ich spreche jetzt mal besonders die Männer an unter uns. Kannst du dich noch dran erinnern, als du dich in deine Frau, mit der du jetzt schon zusammen bist, verliebt hast? Kannst du dich dran erinnern? Und jetzt schauen wir uns mal die Beziehung von Gott und dem Menschen nach diesem sogenannten Sündenfall an. Das Interessante ist, es ist nicht so, dass Gott sich ganz von dem Menschen getrennt hat. Obwohl der Mensch dieses eine Gebot übertreten hat, das heißt, er ist zu 100% schuldig geworden. Wisst ihr, was Gott tut? Um die Gemeinschaft zu erhalten, gibt er ihm 10 weitere Gebote. Also das muss man sich mal vorstellen. Da ist Gott mit dem Menschen im Garten Eden, er macht ein einziges Gebot, sie haben es übertreten. Und was tut Gott? Er zieht sich nicht ganz von dem Menschen zurück. Er gibt ihm trotz allem, was er getan hat, die Möglichkeit, irgendwie doch noch in Gemeinschaft mit Gott zu treten. Aber die Art und Weise war sehr interessant. Denken wir daran, dass Gott im Garten Eden unter den Menschen wandelte. Sie hatten Gemeinschaft mit Gott. Und nachdem die Menschen in die Sünde gefallen sind, ist die Gemeinschaft sehr, sehr kühl geworden. Und sehr gut zu erkennen ist das eben an diesem Fall, dass Gott dem Menschen die 10 Gebote überreicht. Und ich möchte jetzt mal vorlesen, auf welche Art und Weise Gott das getan hat. Gott hat nämlich Folgendes gemacht. Er hat sich sein Volk der Israeliten hat er erwählt. Und er hat aus dem Volk einen sogenannten Fürsprecher erwählt, das ist Mose. Und zu diesem Mose hat Gott Folgendes gesagt: Du sollst an einem Tag auf den Berg Horeb gehen, ich werde dir dort erscheinen und ich werde dir die steinernen Tafel des Gesetzes mitgeben. Und jetzt möchte ich euch mal vorlesen, auf welche Art und Weise Gott das getan hat. Jetzt hört mal genau zu. Das ist nachzulesen in 2. Mose, Kapitel 19, Verse 12, 13 und Vers 18. Ich möchte euch das mal vorlesen. Und Gott spricht zu Mose: Und zieh eine Grenze um das Volk und sprich zu ihnen: Hütet euch, auf den Berg zu steigen oder seinen Fuß anzurühren. Denn wer den Berg anrührt, der soll des Todes sterben. Keine Hand darf ihn berühren, denn sonst muss er gesteinigt oder erschossen werden. Ob Tier oder Mensch, er darf nicht am Leben bleiben. Vers 18. Der ganze Berg Sinai aber rauchte, weil der Herr auf den Berg herabfuhr im Feuer, und der Rauch stieg auf wie der Rauch von einem Schmelzofen, und der ganze Berg bebte sehr. Wow, wunderbar, das ist absolut ein Gott der Liebe. Ein einziger von euch geht über die Grenze, er muss sofort sterben. Das ist toll, oder? Ist das der liebende Vater? Ist das der Gott der Liebe? Also das Bild, was wir hier sehen, ist bestimmt kein Gott, zu dem wir voller Freude hingehen, mit dem wir zu unserer Schuld hingehen, dem wir in unserer Not anrufen. Das ist ein Bild von einem absolut gefährlichen Gott. Und dieser Gott hat gesagt: Ich ziehe eine Grenze um diesen Berg. Und ich habe damals im Garten Eden eine Grenze gezogen, du hast sie übertreten, ihr seid schuldig geworden, und ich ziehe nochmals eine Grenze. Und wenn irgendeiner von euch es wagt, diese eine Grenze zu übertreten, ich werde keinen Unterschied machen, ob es ein Tier ist oder ein Mensch, er darf nicht am Leben bleiben. Das ist krass, oder? Das ist absolut krass. Und das ist aus demselben Wort, wo geschrieben steht, dass Gott die Welt liebt. Interessant, oder? Und dann steht hier noch: Der ganze Berg Sinai rauchte, weil der Herr auf dem Berg herabfuhr im Feuer. Und der Rauch stieg auf wie der Rauch von einem Schmelzofen, und der ganze Berg bebte sehr. Wer von euch hat schon mal ein richtig krasses, extremes Gewitter miterlebt? Wisst ihr, was dann passiert? Dann bekommt man schon ein wenig Angst, oder? Ich habe einen sehr guten Freund, mit dem habe ich öfters Urlaub gemacht, und wir sind einmal nach Mecklenburg gefahren. Da gibt es einige Seenplatten, schöne Natur, und dann haben wir mal so als zu zweit mal so Urlaub gemacht, und dann hat er an einem Tag gesagt: Komm, wir gehen mal nachts schwimmen. Vielleicht hat er gesagt, ich sehe seinen Bauch nicht, aber im Mondschein war das doch ein bisschen zu erkennen. Auf jeden Fall machte er den Vorschlag: Wir werden mal nachts schwimmen gehen. Und dann haben wir Folgendes gemacht. Wir sind ins Auto gestiegen, wir sind losgefahren und wir sind auf den Parkplatz gefahren, wo dieser See war, und es war keine einzige Lampe dort. Es war richtig dunkel. Du wohnst doch sicherlich in einer Wohnung oder in einem Haus. Warst du schon mal bei dir im Keller? Ja, ne? Du machst immer das Licht an. Warst du schon mal nachts im Keller, auch ohne das Licht anzumachen? Das ist derselbe Keller, den du sonst immer betrittst, aber wenn es dunkel ist, ist es ein völlig anderer Raum. Und du gehst mit einem beklemmten Gefühl runter. Du hast Angst, oder? Stimmt. Ein bisschen Angst hast du. Ja, die Männer sagen, nee, eigentlich nicht, aber die Frauen wissen, die haben Angst. Ihr macht nämlich immer das Licht an, wenn ihr runtergeht. Und dann waren wir an diesem See. Es war alles dunkel. Du hast nichts gesehen. Und wir sind dann reingegangen in diesen See. Und dann waren wir dort im Wasser. Und dann haben wir oben am Himmel so ein paar leuchtende Blitze gesehen. Und dann wussten wir, es kommt ein Gewitter. Und auf einmal stürmte es ein wenig, die Blitze kamen immer näher und das wurde ganz, ganz ungemütlich. Und wir waren wirklich eigentlich harte Typen, aber wir haben beide beschlossen, wir gehen zurück zum Auto und fahren ins Hotel. Und dann sind wir ins Auto gestiegen, sind den Weg lang gefahren. Es lagen schon einige Blätter dort, die Bäume haben gestürmt und das war ein ganz, ganz komisches, beklemmendes Gefühl. Und jetzt stell dir mal vor, du stehst vor diesem Berg, wo Feuer ist, der raucht und der bebt. Und das ist ein Angstgefühl, was da durchkommt. Und das ist ein absolutes Angstgefühl. Und das ist interessant, das ist das Bild, was die Bibel uns über Gott gibt. Und ich möchte jetzt mal Folgendes machen. Ich möchte mit dir ein anderes Bild anschauen. Und denken wir dran, es kommt auch aus der Bibel und es ist ein und derselbe Gott. Ich möchte jetzt mal Folgendes machen. Ich werde mal auszugsweise etwas aus dem Psalm 78 vorlesen. Liebe beinhaltet ja, dass man Fürsorge und Barmherzigkeit zeigt. Und dieser Psalm 78 tut genau das. Dieser Psalm 78, er zeigt den Charakter des Menschen, den der Mensch schon immer hatte, und er zeigt den Charakter Gottes. Und eine Sache wird deutlich, der Mensch ist untreu, man kann sich nicht auf ihn verlassen, aber Gott ist treu und hält sich zu seinem Wort. Ich möchte mal auszugsweise vorlesen, und wenn es hier unter uns Menschen gibt, die sich als Kinder Gottes bezeichnen, tu dir heute Abend selber einen Gefallen und lies heute Abend den Psalm 78. Und ich bin 100% davon überzeugt, dass du dich in diesem Psalm findest. Ich möchte jetzt mal auszugsweise etwas vorlesen. Und zwar geht es darum, dass Gott sein Volk aus der Sklaverei Ägypten befreit hat. Und er hatte ein ganz, ganz wunderbares Ziel. Er wollte sie ins gelobte Land nach Kanaan bringen. Aber die Menschen sind immer manchmal so wie irgendwelche Esel, die man treiben muss, die es irgendwie besser meinen. Und genau das kommt durch diesen Psalm durch. Ich möchte jetzt mal vorlesen. Psalm 78. Er leitete sie am Tag mit einer Wolke und die ganze Nacht mit einem hellen Feuer. Er spaltete die Felsen in der Wüste und er tränkte sie mit Wasser in Fülle. Er ließ Bäche aus den Felsen kommen, dass sie hinabflossen wie Wasserströme und dennoch sündigten sie weiter gegen Gott. Ihr Herz hing nicht fest an ihm und sie hielten nicht treu an seinem Bund. Er aber war barmherzig und vergab die Schuld und vertilgte sie nicht. Und er wandte oft seinen Zorn ab und ließ nicht seinen ganzen Grimm an ihnen aus. Das ist interessant, oder? Das ist genau der eine Gott, der auf dem Berg stand und der gesagt hat, eine Grenze gehst du drüber, musst du sterben. Und was sagt dieser Psalm? Er leitete sie in Treue und immer wieder haben sie gesündigt. Immer wieder haben sie Gottes Führung in Frage gestellt. Immer wieder haben sie ihren Gott ins Angesicht gedrängt. Und was sagt die Bibel? Er ließ seinen Zorn nicht an ihnen ab. Weißt du, was Gott hätte machen können? Gott hätte ein einziges Wort sprechen können, das gesamte Volk wäre gestorben, wäre überhaupt kein Problem. Das kann Gott machen, weil er souverän ist. Und Gott kann innerhalb eines Tages ein neues Volk machen. Gott ist allmächtig, das kann er. Aber weißt du, warum er das nicht gemacht hat? Weil er die Menschen geliebt hat. Und dieser eine Gott und diese Treue, diese Barmherzigkeit, diese Fürsorge ist auf eine einzige Eigenschaft Gottes zurückzuführen und das ist die Eigenschaft, die Gott in seinem Wort als Liebe bezeichnet. Das ist die Liebe Gottes. Gott hat den Menschen die ganze Zeit geliebt. Gott hat den Menschen geliebt, als er ihn aus dem Garten Eden getrieben hat. Gott hat den Menschen geliebt, als er auf dem Berg war und gesagt hat, eine Grenze gehst du rüber, musst du sterben. Gott hat die Menschen die ganze Zeit geliebt, als sie immer und immer und immer wieder gegen ihn gesündigt haben. Das ist die Liebe Gottes und die Bibel sagt, die Liebe Gottes ist ewig. Aber es gibt ein ganz, ganz großes Problem zwischen Gott und den Menschen und das ist die Heiligkeit Gottes. Auf der einen Seite ein heiliger Gott und auf der anderen Seite ein Mensch in Sünde gefallen, der vor der Heiligkeit Gottes nicht bestehen kann. Und das war eines der Hauptgründe, weshalb Gott den Menschen aus dem Garten Eden getrieben hat. Ein sündhafter Mensch kann vor dem Angesicht Gottes nicht bestehen, überhaupt keine Möglichkeit. Ich lese mal einen Vers vor aus dem Alten Testament. Wer kann bestehen vor dem Herrn, diesem heiligen Gott? Eine andere Übersetzung sagt, kann überhaupt jemand in der Nähe des Herrn, dieses heiligen Gottes leben? Die Antwort ist nein. Die Voraussetzung wäre, er dürfte keine einzige Sünde haben. Und genau das ist das, was Gott dem Menschen aus Liebe schenkt. Gott macht den Menschen von seiner gesamten Schuld frei und gibt ihm die Möglichkeit, wieder in Gemeinschaft mit ihm zu kommen. Ich möchte mal vorlesen, es war der größte Liebesbeweis, den die Welt jemals bekommen hat. 1. Johannes 4, Vers 10. Darin besteht die Liebe. Nicht, dass wir Gott geliebt haben, sondern dass er uns geliebt hat und gesandt seinen Sohn zur Versöhnung für unsere Sünden. Da sagt die Bibel ganz klar, nicht ihr habt mich geliebt, nein, sondern ich habe euch geliebt. Darin besteht die Liebe. Und die Liebe besteht darin, ich habe meinen Sohn gesandt zur Versöhnung für eure Sünden. Es kam zwischen Gott und dem Menschen im Garten Eden zu einem ganz, ganz großen Streit. Jetzt ist die Frage, wer hatte Schuld? Hatte Gott Schuld oder hat der Mensch Schuld? Ganz klar der Mensch. Und wenn du mit jemandem Streit hast und du weißt genau, es ist deine Schuld, was ist jetzt deine Aufgabe? Zu diesem Menschen hinzugehen, um Verzeihung zu bitten. Das ist deine Aufgabe, weil du schuldig geworden bist. Und interessant ist, Gott ist niemals an irgendeinem Menschen schuldig geworden. Und wer macht den ersten Schritt zur Versöhnung? Es ist Gott. Und wie macht er das? Indem er seinen Sohn gesandt hat. Wenn du Streit mit jemandem hast und du weißt, es ist deine Schuld und du weißt, du musst hingehen, um Verzeihung zu bitten, weißt du, was das für ein Gefühl ist? Es ist ein Gefühl von Demut. Du bist schuldig, du musst jetzt den Weg machen und um Verzeihung zu bitten. Das ist ein Weg der Demut. Und genau diesen Weg macht Gott, obwohl er selber nie gesündigt hat. Und ich kann dir eine Sache sagen. Wenn Gott in der Gestalt eines Menschen auf diese Erde kommt, dann hat das mit sehr, sehr viel Demut zu tun. Weißt du warum? Weil Gott die höchste, heiligste, größte Majestät ist, die es gibt. Und er hat den Himmel verlassen und kam in der Gestalt seines Sohnes auf diese Erde. Und das ist der größte Liebesbeweis, den er der Menschheit geschenkt hat. In 2. Korinther 5,19 heißt es, denn Gott war in Christus und versöhnte die Welt mit sich selber und rechnete ihnen ihre Sünden nicht zu und hat unter uns aufgerichtet das Wort von der Versöhnung. Vor 2000 Jahren wurde ein Zimmermann an einem Kreuz in Jerusalem aufgerichtet, auf einem Hügel Golgatha. Und das war das Wort der Versöhnung, was Gott aufgerichtet hat. Und Gott zeigt durch das Kreuz, ihr seid alle schuldig vor mir. Ich habe euch alle mit Recht aus dem Garten Eden getrieben und zwischen mir und euch ist eine Grenze und vor meiner Heiligkeit könnt ihr nicht bestehen. Aber wisst ihr was? Meine Liebe euch gegenüber ist so groß, ich gebe euch die Möglichkeit, mit mir Gemeinschaft zu haben. Und dann legt Gott alle Schuld, die uns von Gott trennt, auf Jesus Christus und richtet vor 2000 Jahren die Sünde. Ein heiliger Gott darf die Sünde nie ungestraft lassen. Hat Gott nicht getan. Vor 2000 Jahren hat er sie gerichtet. Ein gnädiger Gott wird alle Schuld vergeben. Hat Gott getan. Vor 2000 Jahren durch Jesus Christus. Und das ist der größte Liebesbeweis, den ein Mensch überhaupt sehen kann. Das ist das vollbrachte Werk am Kreuz. Und dieser Jesus hat den Himmel verlassen, er kam auf die Erde, er wurde Mensch, er ließ sich anspucken, er ließ sich schlagen und er hat Menschen geheilt und er ließ sich an das Kreuz schlagen und selbst dort noch am Kreuz ließ er sich verspotten. Das muss man sich vorstellen. Aber wisst ihr, was dadurch sich geändert hat, von Gott zum Menschen? Hör mal genau zu. Aufgrund seiner Gerechtigkeit muss und wird Gott diese Welt richten. Aufgrund seiner Liebe legt er das Gericht auf Jesus. Aufgrund seiner Heiligkeit ist Gott unnahbar für den Menschen. Aufgrund seiner Liebe dürfen wir ihn lieben Vater nennen. Aufgrund seines heiligen Zornes trieb er den Menschen aus dem Garten Eden. Aufgrund seiner Liebe bahnt er den Weg durch Jesus zurück ins Paradies. Die Tür ist auf. Und dann auf einmal hast du Folgendes gemacht. Du hast deinen ganzen Mut zusammengefasst. Und du bist zum Telefon gegangen, vielleicht war das bei dem einen oder anderen, oder man hat sich hingesetzt, einen Brief geschrieben, oder vielleicht bist du wirklich zum Telefon gegangen und dann hast du diese Nummer gewählt, innerlich gebetet, dass der Vater nicht dran geht, und plötzlich tatsächlich eine wunderbare Frauenstimme kam dran und es war diese eine Frau, in die du dich verliebt hast. Und dann hast du ihr eine Frage gestellt, in der Art und Weise können wir uns vielleicht mal treffen. Aber vielleicht hast du ja auch einen Brief geschrieben. Und jetzt frage ich dich, kannst du dich noch dran erinnern, als du dich zum allerersten Mal mit ihr getroffen hast? Das war toll, oder? Ihr seid irgendwo am Ural spazieren gegangen oder sonst wo. Ihr habt wahnsinnig versucht, viel Zeit miteinander zu verbringen. Und diese Zeit aber, die ging sehr, sehr schnell rum. Warum? Weil du viel Gemeinschaft mit dieser Person haben wolltest. Ich weiß noch genau, als ich mich mit meiner jetzigen, also mit meiner Frau, damals war es meine Freundin, dann meine Verlobte und jetzt ist es meine Frau. Ich weiß noch, als ich mich zum allerersten Mal mit ihr getroffen habe. Ich darf nichts Falsches sagen, weil ich weiß, sie hört die Predigt mit. Und das allererste Mal, als wir uns getroffen haben, waren wir 3 Stunden unterwegs. Und ich muss wirklich sagen, die Zeit ging wahnsinnig schnell rum. Ich habe mich wirklich erschrocken, als ich mitbekommen habe, das waren 3 Stunden. Und als wir uns beim zweiten Mal getroffen haben, da waren wir 6 Stunden unterwegs. Warum war das so? Weil wir zueinander eine tiefe Zuneigung hatten. Und das ist Bestandteil der Liebe. Wenn ich einen Menschen liebe, dann möchte ich Gemeinschaft mit ihm haben. Und ich möchte jetzt mal Folgendes mit euch machen. Wenn wir mal in die Bibel hineinschauen, da lesen wir ja, dass Gott die Menschen liebt, oder? Das heißt doch, wenn Gott die Menschen liebt, dann muss ja Gott den tiefen Wunsch haben, Gemeinschaft mit den Menschen zu haben, oder? Das ist doch eigentlich logisch. Wenn ich jemanden liebe, möchte ich viel Zeit, wie es geht, mit ihm verbringen. Und jetzt möchte ich mal mit euch einige tausende Jahre zurückgehen, und zwar in die Zeit, als Gott diese Welt erschaffen hat. Und dann hat Gott Folgendes gemacht. Er hat diese Welt erschaffen und er hat den Menschen erschaffen. Und dann hat er ein Paradies erschaffen, er hat den Menschen erschaffen und dann hat er den Menschen in dieses Paradies hineingesetzt. Und dann hat er Folgendes gemacht. Er hat alles ganz, ganz wunderbar vorbereitet und dann hat er den Menschen auch dort Essen zur Verfügung gestellt und dann hat er zu den Menschen gesagt, du darfst dich von allen Bäumen, die du siehst, darfst du dich bedienen. Du kannst alles essen, was du willst. Du kannst dich hier völlig im Paradies frei fühlen. Aber dann hat Gott dem Menschen auch eine Warnung mitgegeben. Und das verlange ich von einem Menschen, der mich liebt. Er muss mich warnen vor Gefahren, die es im Leben gibt. Und er warnte den Menschen, vom Baum der Erkenntnis zu essen, was den Tod bedeutet hätte. Also das ist eine wunderbare Fürsorge von Gott. Er hat alles vorbereitet, er hat alle Bäume dorthin gemacht. Er hat gesagt, du kannst dich bedienen, wie du willst. Aber es gibt eine Sache, die darfst du nicht. Ich ziehe eine Grenze im Paradies und diese eine Grenze darfst du nicht übertreten. Du darfst von dem Baum der Erkenntnis nichts essen. Und Gott hat dadurch seine Fürsorge bewiesen. Er hat dadurch gezeigt, ich mache mir Sorgen um dich. Und deswegen gebe ich dir gewisse Gebote, die du einhalten sollst. Und Gott schenkte ihm auch Gemeinschaft. Denn in der Bibel lesen wir, ich kann mir das gar nicht vorstellen, aber da steht, Gott wandelte im Garten Eden. Also Gott war mitten unter den Menschen und wollte Gemeinschaft mit ihnen haben. Was ist Bestandteil der Liebe? Haben wir gerade geklärt. Wenn ich jemanden liebe, möchte ich Zeit und Gemeinschaft mit ihm verbringen. Und auf einmal lesen wir in 1. Mose, der Mensch versteckte sich vor Gott. Der Mensch versteckte sich vor Gott. Das heißt also, er hat nicht die Gemeinschaft mit Gott gesucht, er wollte keine Gemeinschaft mit Gott verbringen. Das ganze Gegenteil war der Fall. Er hat sich sogar vor seinem Schöpfer versteckt und hat dadurch deutlich gemacht, ich liebe Gott eigentlich gar nicht. Denn wenn ich ja Gott lieben würde, wenn ich jemanden liebe, möchte ich Gemeinschaft mit ihm haben. Und der Mensch zeigte durch sein Verhalten, dass er sich vor Gott versteckt hat, dass er keine Gemeinschaft mit Gott haben wollte und dass er Gott auch nicht geliebt hat. Und wisst ihr, was der Grund dafür war? Er aß nämlich vom Baum der Erkenntnis. Das war dieses eine Gebot, was Gott dem Menschen gegeben hat. Du sollst von diesem Baum nichts essen. Und genau gegen dieses eine Gebot hat der Mensch verstoßen. Und die Folge davon war, er konnte keine Gemeinschaft mit Gott haben. Eine Beziehung kann ja nur bestehen, wenn wir gewisse Regeln haben. Ich weiß nicht, ob du schon mal in einem Mietshaus gewesen bist, wahrscheinlich schon, vielleicht wohnst du in einem Mietshaus. Und ziemlich so am Anfang, wenn du reingehst durch die Tür, da hängt an der Wand die sogenannte Hausordnung. Und eine Hausordnung ist wichtig für das Zusammenleben der Mieter, die dort wohnen. Denn es kann nur eine gute Gemeinschaft ohne Probleme existieren, wenn man gewisse Regeln und Gesetze hat. Stell dir mal vor, nach der Veranstaltung, du steigst in ein Auto, fährst auf die Hauptstraße und dann kommst du so an eine rote Ampel und du beschließt einfach mal, ich fahre drüber. Also du missachtest die Verkehrsregeln. Dann kommst du an eine nächste Kreuzung und dann fährst du in eine Straße rein, wo du eigentlich überhaupt nicht rein darfst. Und dann kommst du irgendwann mal an ein Stoppschild und dann denkst du dir, Stoppschild, das halte ich nicht ein, ich fahre einfach drüber. Wisst ihr, was wir dann für Sachen auf der Straße hätten? Wir hätten absolutes Chaos. Und die Bibel sagt, dass Gott auch uns Menschen gewisse Gebote mitgegeben hat, damit wir uns vor diesem Chaos meiden, damit wir dieses Chaos eben nicht haben. Und jetzt sagt Gott ganz klar und deutlich, ich habe dir eine Grenze gegeben und diese eine Grenze darfst du nicht übertreten. Aber der Mensch hat das getan. Und die Folge war, dass der Mensch sich vor Gott versteckt hat. Jetzt haben wir ja in der Bibel gerade geklärt, dass wir ja eigentlich einen Gott der Liebe haben. Was erwarte ich denn von einem Menschen, der mich liebt? Naja, ganz einfach, dass er alle meine Fehler verzeiht, oder? Die Menschen können kein perfektes Leben führen, Der eine oder andere ist so, der eine hat diesen Charakter. Und die Liebe überdeckt ja alles. Aufgrund der Liebe, die ich zu allen meinen Menschen habe, werde ich auf keinen einzigen Fehler von ihnen achten. Auf diese Art und Weise hätte Gott ja auch handeln können. Gott hätte zu den Menschen sagen können, wisst ihr was, ihr habt einen Fehler gemacht, aber ich liebe euch und soll ich euch mal was sagen? Wir tun einfach mal so, als ob das Ganze gar nicht passiert ist. Das wäre doch eigentlich das Verhalten eines Gottes, der die Menschen liebt, oder? Dass er einfach drüber schaut, dass er nicht auf die Fehler des Menschen schaut, dass er einfach sagt, meine Liebe ist so groß, völlig egal, ob ihr dieses eine Gebot übertreten habt, wir vergessen das Ganze einfach. Aber genau das ist das, was Gott nicht tut. Und jetzt handelt Gott auf eine Art und Weise. Er macht etwas, was ich eigentlich von einem liebenden Gott nicht erwarte. Und da muss man ganz klar und deutlich sagen, Gott handelt hier sehr, sehr hart. Ich möchte mal vorlesen aus 1. Mose 3, 24. Jetzt schauen wir mal, was Gott tut. Und Gott trieb den Menschen hinaus und ließ lagern vor dem Garten Eden die Cherubim, die mächtigen Engel, mit dem flammenden, blitzenden Schwert zu bewachen den Weg zu dem Baum des Lebens. Wenn man sich liebt, möchte man die Nähe zueinander haben, die Gemeinschaft. Und was sehen wir hier? Der Mensch versteckt sich vor Gott. Und was macht Gott? Gott treibt ihn hinaus aus dem Garten Eden. Was hat das alles noch mit Liebe zu tun? Also wenn ich diese Geschichte von 1. Mose mal so anschaue, muss ich ganz klar und deutlich sagen, da ist überhaupt gar keine Liebe vorhanden. Weder von dem Menschen, der hat einfach das Gebot übertreten, der hat sich vor Gott versteckt, und auch keine Liebe von Gott. Der hat ihn das überhaupt nicht vergeben, sondern die Folge war, er hat ihn vor seinem Angesicht weggetrieben. Der hat nicht gesagt, du hast 2-3 Tage Zeit, pack deine Klamotten und dann musst du dir eine andere Bleibe suchen. Nein, die Bibel sagt, er trieb ihn hinaus aus dem Garten Eden. Gott hat den Menschen vor seinem Angesicht weggetrieben. Und dann hat Gott noch was gemacht. Der hat ihn nicht nur einfach aus dem Paradies getrieben, sondern Gott hat Folgendes gemacht. Der hat mächtige Engel davor gestellt, dass sie den Weg zum Baum des Lebens bewachen. Und eine Sache ist ganz klar. Wenn Gott eine Tür zuschließt, ist kein Mensch in der Lage, die Tür zu öffnen. Und Gott hat dem Menschen deutlich gezeigt, du kannst nicht einfach zu mir zurück. Du kannst nicht einfach wieder dieses Tür aufmachen und zurück ins Paradies. Warum? Die Gemeinschaft zwischen uns beiden, die ist völlig zerstört. Egal, was du tust, du kriegst diese eine Tür nicht auf. Und wir haben ja an einem Abend über Religion und Evangelium gesprochen. Und weißt du, was Religion ist? Das ist der Versuch des Menschen, die Tür zum Paradies wieder zu öffnen. Da gibt es viele.

versucht es Menschen, die Tür zum Paradies wieder zu öffnen. Da gibt es viele. Du weißt genau, wenn du einen Liebesbrief bekommst, dann bist du eine Antwort schuldig. Und vor 2000 Jahren hat Gott den größten Liebesbrief geschrieben mit dem Blut seines Sohnes. Der hat dir persönlich einen Liebesbrief hinterlassen. Er hat dir gesagt, du bist schuldig von mir. Zwischen uns ist immer noch die eine Grenze, die kannst du nicht übertreten. Aber weißt du was? Ich schreibe dir einen Liebesbrief. Einer hat deine Schuld getragen. Der Weg für dich ins Paradies ist frei. Aber du musst mir eine Antwort geben. Und diese eine Antwort lautet, Herr Jesus, ich nehme das im Glauben an, was du getan hast. Ich gebe dir mein Leben, du kannst es haben. Du hast dein Leben gegeben, um mir ewiges Leben zu schenken. Und das ist das, was die Bibel eine Bekehrung nennt. Das heißt, man geht weg von seinem eigenen Weg und man fängt an, Jesus Christus nachzufolgen. Und jetzt ganz, ganz wichtig. Es gibt Menschen, die können wunderbar Jesus nachfolgen. Und es gibt Menschen, die stolpern auf dem Weg zum Himmel. Das gibt es auch. Aber

Es war die beste Entscheidung meines Lebens. Ich habe diesen Liebesbrief, die Bibel, angefangen zu lesen. Ich habe nicht viel verstanden, aber dann kam der eine Tag, da habe ich es mal verstanden. Da wusste ich genau, Gott verlangt von mir eine Antwort. Und am 20.06.2001 habe ich sie ihm gegeben. Ich habe Ja gesagt zu Jesus Christus. Ich habe gesagt, ich möchte mit dir ein verbindliches Leben führen. Ich werfe mein Vertrauen auf das, was du getan hast, und dein Wort wird ab heute meine Richtschnur. Und das darfst du heute für dich persönlich auch in Anspruch nehmen. Jetzt sitzt du vielleicht hier und fragst dich, ja, wie kann man das machen? Wie kann ich diese große Liebe für mich in Anspruch nehmen? Das kann man durch ein einfaches Gebet machen. Das kann man durch ein Schuldeingeständnis machen. Da kann man zu Gott sagen, ja, mit Recht stehe ich vor diesem Berg. Ich kann nicht über die Grenze. Mit Recht hast du mich aus dem Garten Eden getrieben. Mit Recht habe ich mein ganzes Leben deine Gebote missachtet. Ich habe dein Wort nie gelesen, hat mich nie interessiert. Irgendwie habe ich schon geglaubt, wenn es dich gibt, komme ich in den Himmel. Aber jetzt habe ich verstanden, das geht nicht einfach so, weil du ein heiliger, gerechter Gott bist. Aber dein Sohn hat den Preis meiner Schuld bezahlt. Und ich werde das heute im Glauben annehmen. Jetzt sitzt du vielleicht da und sagst, naja, ich habe das Ganze nicht verstanden. Dann kann ich dir das später auch nochmal erklären. Aber ich bitte dich um eine Sache. Fahr nicht einfach so nach Hause. Bleib zurück, such ein Gespräch. Aber vielleicht gehörst du zu denen, die genau wissen, ich bin schuldig vor Gott. Da ist zwischen mir und Gott diese eine Grenze. Da ist noch Gott als der ganz, ganz große Richter, vor dem ich nicht bestehen kann. Aber heute möchte ich Ja sagen zu seinem Liebesbrief. Dann darfst du dich heute für Christus entscheiden. Das ist manchmal so bei Veranstaltungen dieser Art. Da gibt es einen sogenannten Ruf nach vorne. Und ich fand das Zeugnis interessant. Da sitzt ein kleiner Junge, verspürt den Ruf, aber ist einbetoniert und kommt einfach nicht. Genau das wird heute vielleicht einigen passieren. Das wird denen passieren, die letzten Tage auch da waren, die genau wussten, Gott spricht mich an. Dann bleibst du einfach stehen und machst diesen Schritt nicht. Und das, was du letzten Endes sagst, ich nehme diesen Liebesbrief nicht an. Aber dann gibt es vielleicht welche, die sagen, ja, ich mache das. Und das spielt für mich keine Rolle, ob andere das sehen. Es spielt keine Rolle, wie ich mich fühle. Ich weiß, das ist die Wahrheit. Ich weiß, Jesus ist für mich gestorben. Ich weiß, dass er mich unendlich liebt und ich gebe ihm heute ein klares Ja. Und das kannst du deutlich machen dadurch, dass du aus der Reihe rauskommst und dich einfach hier vorne hinstellst. Das ist ganz, ganz schwer. Das ist eine ganz, ganz große Überwindung. Und das ist vielleicht für manche ein schwerer Weg. Aber ich sage dir eins, der Weg vom Himmel ans Kreuz für Jesus war schwieriger. Und er hat es gemacht, weil er dich geliebt hat und weil er dich immer noch liebt. In diesem Augenblick liebt Jesus dich mit einer unglaublichen ewigen Liebe und er wartet, dass du endlich kommst. Und das darfst du heute machen. Und ich sage dir auch, das sage ich immer, und wenn niemand kommt, dann ist das ja auch eine Antwort. Ich fand das gestern klasse. Zwei Jungs sind gekommen, haben das Liebesangebot angenommen, haben sich nicht geschämt, war egal. Die haben auf das Kreuz geschaut, sie sind einfach gekommen. Das darfst du heute auch machen. Gott segne dich bei deiner Entscheidung. Ich möchte jetzt ein kurzes Gebet sprechen. Herr Jesus Christus, es gibt viele Menschen, die sagen, dass sie andere Menschen lieben. Und in deinem Wort steht, dass du uns liebst und du hast es gezeigt am Kreuz. Du hast es nicht einfach gesagt mit deinem Mund, du hast es bewiesen, dadurch, dass du an das Kreuz gegangen bist. Und dein Liebesangebot gilt seit 2000 Jahren. Und ich danke dir, Herr, dass du uns heute wieder zurückbringen willst ins Paradies. Ja, wir stehen vor einem heiligen, gerechten Gott und mit unseren Taten können wir nicht bestehen. Aber du hast das Gericht auf dich genommen und aus Liebe bist du für uns ans Kreuz gegangen und du willst heute alle Schuld von allen Menschen vergeben. Du weißt, wer hier steht, wer angesprochen wurde. Und ich bitte dich, dass du diesen Menschen die Kraft gibst, dir heute ein Ja zu geben, diesen Liebesbrief ganz klar und deutlich mit einer Hingabe, mit einer Bekehrung zu beantworten. Ich danke dir, dass dieses Liebesangebot noch gilt, aber wir wissen nicht, wie lange. Aber heute Abend gilt es, Herr. Und ich danke dir, Herr, dass du auch Menschen rufen möchtest. Und ich bitte dich, dass du das auch jetzt tust. Ich danke dir, Herr Jesus, für deine große, gewaltige Liebe am Kreuz. Amen.

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Es ist 2:53. 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

0: Wir sind dran, die messianischen Prophezeiungen im Propheten Jesaja zu studieren, die auf das erste Kommen Jesu hinweisen. Letztes Mal waren wir noch dran in Jesaja 11, 1 und 2 und haben dort den Nazaräer entdeckt aus dem Stumpf Isais. Die weiteren Verse beziehen sich dann auf die tausendjährige Friedensherrschaft des Messias in der Zukunft. Und auch da haben wir wieder ein Beispiel unter so vielen im Alten Testament, wo eben das erste und das zweite Kommen Jesu in einem Text direkt miteinander verbunden ist. Das ist übrigens etwas, was nicht nur in der Prophetie gilt für das Kommen des Messias. Auch andere Prophezeiungen sind so gestaltet. Oft zum Beispiel wird die Situation beleuchtet, die unmittelbar in der Zukunft des jeweiligen Propheten stand. Nehmen wir Jesaja. Das war die Zeit der assyrischen Bedrohung. Das assyrische Weltreich, ausgehend von Nordirak, eroberte ein Volk um das andere und war dann eben dran, auch die 10 Stämme im Norden Israels zusammenzuschlagen und nach Assyrien zu deportieren. Es sollte auch zu einer Invasion kommen in Judäa, im südlichen Königreich. Das war genau die Zeit von Jesaja. Und all diese Ereignisse sagte er voraus, verbindet sie aber mit Prophezeiungen über Assyrien in der Endzeit, in der Zukunft. Und so können wir auch in Jesaja zeigen, wie in demselben Kapitel sind die unmittelbar bevorstehenden Prophezeiungen zusammengestellt mit denen, die eben bis auf die Endzeit gehen. Und so könnte man das die ganze Bibel hindurchgehend immer wieder zeigen, dieses Zusammensetzen von zwei verschiedenen Zeiten, die aber eben zusammengehören. Und so gehört eben das erste und das zweite Kommen Jesu ganz eng zusammen. Das erste Mal kam er als Retter der Welt, das zweite Mal wird er kommen als Richter der Welt. Da besteht ein ganz direkter Zusammenhang, denn wir sind eben in der Zwischenzeit herausgefordert, uns zu entscheiden, entweder für den Retter der Welt oder dann für den Richter der Welt. Das gehört thematisch zusammen. Wir gehen jetzt weiter zu einer nächsten Prophezeiung über das erste Kommen des Messias. In den weiteren Kapiteln geht es sehr stark um die endzeitliche Dinge. Aber dann kämen wir als nächstes zu Jesaja 28. Wir haben diese Prophezeiung zwar schon mal behandelt in der Vergangenheit im Zusammenhang mit Psalm 118. Der Stein, den die Bauleute verworfen haben, dieser ist zum Eckstein geworden. Und da müssen wir einige Dinge, die da gesagt werden müssten, müssen wir nicht mehr sagen diesmal. Aber mir ist wichtig, dass wir den Zusammenhang sehen, in dem dieser Vers steht. Es geht um Jesaja 28, Vers 16. Aber lesen wir des Zusammenhangs wegen ab Vers 14 bis und mit 19.
1: So höret nun des Herrn Wort, ihr Spötter, die ihr herrschet über dies Volk, das in Jerusalem ist. Ihr sprecht, wir haben mit dem Tod einen Bund geschlossen und mit dem Totenreich einen Vertrag gemacht. Wenn die brausende Flut daherfährt, wird sie uns nicht treffen, denn wir haben Lüge zu unserer Zuflucht und Trug zu unserem Schutz gemacht. Darum spricht Gott der Herr. Siehe, ich lege in Zion einen Grundstein, einen bewährten Stein, einen kostbaren Eckstein, der fest gegründet ist. Wer glaubt, der flieht nicht. Und ich will das Recht zur Richtschnur und die Gerechtigkeit zur Waage machen. So wird Hagel die falsche Zuflucht zerschlagen, und Wasser sollen den Schutz wegschwemmen, dass hinfalle euer Bund mit dem Tode und euer Vertrag mit dem Totenreich nicht bestehen bleibe. Wenn die Flut daherfährt, wird sie euch zermalmen. So oft sie daherfährt, wird sie euch erfassen. Denn morgen für morgen wird sie kommen, des Tags und des Nachts. Da wird man nur mit Entsetzen Offenbarung deuten.
0: Also es geht um diesen Vers 16. Der Stein in Zion, der bewährte Grundstein, der kostbare Eckstein. Wir finden diese Stelle wieder neu aufgenommen im Neuen Testament, auf Jesus Christus bezogen. in 1. Petrus 2. Da erklärt der Apostel die Bedeutung dieses Verses. Und zwar müssen wir da des Zusammenhangs wegen lesen, 1. Petrus 2, ab Vers 4.
1: Zu ihm kommet als zu dem lebendigen Stein, der von den Menschen verworfen ist, aber bei Gott ist er auserwählt und köstlich. Und bauet auch ihr euch als lebendige Steine zum geistlichen Hause und zur heiligen Priesterschaft, zu Opfern, geistliche Opfer, die Gott angenehm sind durch Jesus Christus. Darum steht in der Schrift: Siehe da, ich lege einen auserwählten, köstlichen Eckstein in Zion. Der soll nicht zu Schanden werden. Euch nun, die ihr glaubet, ist er köstlich. Den Ungläubigen aber ist der Stein, den die Bauleute verworfen haben, der zum Eckstein geworden ist, ein Stein des Anstoßes und ein Fels des Ärgernisses. Denn sie stoßen sich, weil sie an das Wort nicht glauben, wozu sie auch verordnet sind.
0: Jawohl. Also hier geht es im Zusammenhang um die Gemeinde in der heutigen Zeit, also die Summe der erlösten Menschen von Pfingsten bis zur Entrückung. Und die Gemeinde wird hier beschrieben als ein lebendiges geistliches Haus, bestehend aus lebendigen Steinen. Also jeder Gläubige ist ein lebendiger Baustein an diesem Tempelgebäude. Und der wichtigste Stein ist Jesus Christus. Um ihn geht es im Vers 4. Zu welchem kommend als zu einem lebendigen Stein, von Menschen zwar verworfen, bei Gott aber auserwählt, kostbar. Und da werden ja Worte aufgenommen aus Jesaja 28, 16. Siehe, ich gründe einen Stein in Zion, einen bewährten Stein, einen kostbaren Eckstein. Dieser kostbare Stein ist Jesus Christus, also der Eckstein dieses Gebäudes. Und die Gläubigen sind dann lebendige Steine, die da mit aufgebaut werden. Gleichzeitig sind sie ein heiliges Priestertum, sagt Vers 5, um Gott durch Jesus Christus geistliche Schlachtopfer, also Anbetung, darzubringen. Und nun werden diese Gedanken belegt anhand von Zitaten aus dem Alten Testament, und da in Vers 6 zitiert Petrus aus Jesaja 28. Siehe, ich lege in Zion einen Eckstein, einen auserwählten, kostbaren. Wer an ihn glaubt, wird nicht zu Schanden werden. Das ist genau unsere Stelle. Und wir haben jedes Mal, als wir eben Psalm 118 behandelt haben, der Stein, den die Bauleute verworfen haben, dieser ist zum Eckstein geworden, gesehen, dass, also das Alte Testament sagt, der Messias, wenn er verworfen wird von der Masse seines Volkes, wird etwas Neues beginnen. Er wird der Eckstein genannt, denn der Eckstein war ja im Altertum architektonisch der Stein, der als erster auf das Fundament aufgelegt wurde. Und nach seiner Position wurden dann alle weiteren Mauersteine aufgerichtet. Und so sollte also dieser verworfene Messias der Beginn von etwas ganz Neuem werden. Und das ist eben dieses geistliche Haus. Und Petrus sagt, also da haben wir den Hinweis in Jesaja 28, er ist der Eckstein. Wir haben dann eben diese Stelle schon etwas vorweggenommen damals, Jesaja 28, und ich habe da erklärt, dass es effektiv genau entspricht, wie die Archäologie das in den letzten Jahren so deutlich ans Licht bringen konnte. Der Eckstein des Tempels in Jerusalem war nämlich dieser mächtige Fels, der heute im Zentrum des Felsendoms steht. Das ist ja auch die natürliche Bergspitze von Zion bzw. Moria. Und darauf, auf diesem Felsen, hatte Salomo ursprünglich das Allerheiligste gebaut. Aber es war ein bisschen speziell, denn man sieht die Spuren, wo die Steine aufgelegt waren, von der Südmauer des Allerheiligsten. Das sieht man noch heute auf dem Felsen. Und die Breite dieser abgeplatteten Region ist genau 3,15 Meter. Das entspricht diesen 6 Königsellen, wie das in 1. Könige 6 und folgende auch gesagt wird. So dick waren die Mauern des Allerheiligsten. Also eine Königselle ist 7 Handbreiten, wie Hesekiel 40 sagt. Dort wird der zukünftige Tempel vermessen und dann heißt es, er wird vermessen mit einer Elle, von einer Elle und einer Handbreite. Das ist also die große mit 7 Handbreiten und die ist dann eben 52,5 Zentimeter. Und 6 mal 52,5 gibt genau diese 3,15 Meter. Und so war also dieser Fels, der Felsgrund, das Fundament des Tempelhauses, des Allerheiligsten. Aber man findet dann keine Spuren für die West- und die Nordmauer. Aber gerade dort hat er ein ganz starkes natürliches Gefälle. Und wenn man dann die Mauer eben entlang der Westkante und der Nordkante zieht, dann entsteht dadurch genau ein Quadrat von 20 Ellen. Und so groß war ja nach 1. Könige 6 und folgende das Allerheiligste. Ein Quadrat von 20 mal 20 Ellen. Ganz genau heute noch sehen, wo das Allerheiligste durchgegangen ist. Man könnte jetzt auch rekonstruieren, wo genau der Scheidevorhang war. Denn so verfolgt dann jemand das Quadrat. 20 mal 20 Ellen. Und ganz zentral in diesem Quadrat drin gibt es eine Vertiefung im Felsen, die genau passt, um die Bundeslade dort aufzustellen. Hat also genau die Seitenlänge von 131 Zentimeter. Das entspricht diesen 2,5 Ellen Länge der Bundeslade. Und trifft dann so ganz zentral, also ins Quadrat hinein, wenn man die Diagonalen zieht. Trifft man genau in die Ecken von diesem 131 auf 79 Zentimeter Rechteck für die Bundeslade. Ja, und damit wird klar, der Fels war einerseits Fundament, die Südmauer war draufgebaut, aber gleichzeitig war er auch Eckstein. Denn die West- und die Nordmauer war ja genau seiner natürlichen Position entsprechend gebaut. Und das hat natürlich dann auch Auswirkungen gehabt auf den weiteren Tempel. Zum Beispiel die bekannte Ostmauer des Tempels, wo das goldene Tor, dieses zugemauerte Tor drin ist. Der Verlauf dieser Mauerlinie ist parallel zu dieser westlichen natürlichen Kante des Felsens. Also ist ganz klar, dass dieser Fels hat die Mauerlinien festgelegt, bestimmt. Und so haben wir also eine ganz ungewöhnliche Konstruktion, Fundament und Eckstein in einem. Weil normalerweise war das ja unterschieden. Der Eckstein war der erste Stein auf dem Felsfundament. Jetzt haben wir hier in Jesaja 28, 16 genau dies. Liest noch mal jemand den Vers.
1: Darum spricht Gott der Herr. Siehe, ich lege in Zion einen Grundstein, einen bewährten Stein, einen kostbaren Eckstein, der fest gegründet ist. Wer glaubt, der flieht nicht.
0: Jawohl, also Eckstein ist klar, aber dann wird gesagt, aufs Festeste gegründet. Oder der hebräische Ausdruck ganz wörtlich übersetzt bedeutet von festester Gründung. Also ein Fundament von festester Gründung. Es ist ein Fundament und Eckstein gleichzeitig. Das ist genau die Situation, wie das beim Tempel war. Und hier wird ja auch gesagt, siehe, ich gründe einen Stein in Zion. Da wird also auch auf den Tempelberg hingewiesen. Und so sollte also dieser Fels, der Fundament und Eckstein des Tempels Gottes in Jerusalem war, ein Bild sein von dem Messias. Der Messias sollte geistlicherweise eben ein solcher Eckstein, ein solches Fundament sein, das eben uns Menschen, die wir in uns keine Stabilität haben, in uns ist keine Festigkeit, aber wer auf ihn vertraut, wird nicht ängstlich eilen. Wer glaubt oder vertraut, kann beides übersetzen, wird nicht ängstlich eilen. Und so erklärt nun also Petrus, ja, das ist so Wirklichkeit geworden, die Masse hat den Messias verworfen. Wir haben gesehen in 1. Petrus 2, er zitiert ja auch nochmals aus Jesaja, und zwar in Kapitel 8. Er, das haben wir ja gelesen, in Vers 7. 1. Petrus 2, Vers 7. Liest das nochmals jemand?
1: Euch nun, die ihr glaubet, ist er köstlich. Den Ungläubigen aber ist der Stein, den die Bauleute verworfen haben, der zum Eckstein geworden ist.
0: Das ist ein Zitat aus Psalm 118, Vers 22. Das haben wir früher behandelt. Und jetzt kommt noch ein Zitat und...
1: Ein Stein des Anstoßes und ein Fels des Ärgernisses.
0: Jawohl, und das ist ein Zitat aus Jesaja 8, Vers 14. Das haben wir ja früher schon behandelt. Also, da wurde klar vorausgesagt in Jesaja 8, wenn der Messias kommt, werden sich viele an ihm ärgern und werden durch ihn zu Fall kommen. Eben, sich an ihm ärgern, so dass sie über ihn, über diesen Stein straucheln. Für sie ist es etwas Schlimmes, sie kommen zu Fall, aber für die, die eben glauben an den Messias, für sie ist er Fundament, das ihnen bleibende Festigkeit gibt in einer Welt, die eben für nichts eine feste Grundlage hat und ist gleichzeitig eben der, der auch die Ausrichtung und die Linie gibt. Alles muss sich ja nach dem Eckstein richten. Und so muss eben jeder Christ sein ganzes Leben voll ausrichten gemäß Jesus Christus. Dann ist das praktische Wahrheit, dass er der Eckstein ist. Ja, also so erklärt das Neue Testament das Alte Testament. Aber jetzt wollen wir ein bisschen weitergehen und den Zusammenhang anschauen, in dem diese Prophetie steht. Das hat ja ein bisschen geheimnisvoll geklungen. Wer wird angesprochen in Jesaja 18, Vers 14? Und zwar, das ist die Klasspolitik, ja? Die Beherrscher dieses Volkes in Jerusalem, die werden angesprochen. Und zwar haben die einen sehr speziellen politischen Vertrag gemacht, nämlich mit dem Tod einen Bund geschlossen und mit dem Sheol, wer ist der Sheol? Also Sheol ist einfach der Zustand des Todes für Gläubige und Ungläubige. Allerdings macht die Bibel klar, der Sheol für die Gläubigen, das ist das Paradies. Das ist der Schoß Abrahams, da sind sie bei Christus. Aber der Sheol für die Menschen, die ohne Vergebung ihrer Sünden gestorben sind, wird genannt das Gefängnis in 1. Petrus 3. Oder auch der Ort der Qual in Lukas 16. Es ist quasi ein Warteort auf das endgültige Gericht nach dem tausendjährigen Reich. Also, aber der Sheol, es kommt von einem Wort Sha'al, das heißt verlangen, fordern. Der Sheol ist der Fordernde, der Todesopfer fordert und nie genug bekommt. Sprüche 30 sagt das. Es gibt vier Dinge, die nie satt werden und nie sagen genug. Und eins davon ist der Sheol, das Totenreich. Ja, also der Tod, mit dem Tod haben sie einen Bund geschlossen und mit dem Totenreich. Und warum? Es ist offensichtlich ein Bund, der sie schützen soll. Und von dieser hereinflutenden Geißel wird weiter gesagt in Vers 18, Gott erklärt, dieser Bund nützt ihnen nichts, dieser Sicherheitsbund. Dieser Vertrag mit dem Sheol wird nicht bestehen. Wenn die überflutende Geißel hindurchfährt, so werdet ihr von derselben zertreten werden. Nun, wer ist diese überflutende Geißel? In diesen Kapiteln in Jesaja 28, 29 und so weiter, da geht es ständig um den zukünftigen Feind Israels, den Jesaja nennt Assyrien. Auch schon in den früheren Kapiteln wird dieser Feind Assyrien immer wieder erwähnt. Haben wir zum Beispiel in Verbindung mit Kapitel 10 wohl schon gesehen. Und dieser Feind Assyrien wird eben beschrieben als ein Feind, der alles überflutet, überschwemmt. Wir können zur Illustration gerade mal aufschlagen, Jesaja 8. Könnte jemand lesen, Verse 7 und 8?
1: Siehe, so wird der Herr über sie kommen lassen, die starken und vielen Wasser des Stromes, nämlich den König von Assyrien und alle seine Macht, dass sie über alle ihre Ränder fluten und über alle ihre Ufer gehen. Und sie werden einbrechen in Juda und wegschwemmen und überfluten, bis sie an den Hals reichen. Und sie werden ihre Flügel ausbreiten, dass sie dein Land, o Immanuel, füllen, soweit es ist.
0: Jawohl. Also hier wird ganz klar über Assyrien gesprochen, als eine feindliche Macht, die das ganze Land Israel überschwemmt, überflutet. Und hier wird dieser Feind auch genannt, überflutende Geißel. Im Propheten Daniel wird dieser selbe Feind der Endzeit nicht mit dem Ausdruck Assyrien bezeichnet, sondern, weiß das gerade jemand? Der König des Nordens. Da können wir mal kurz aufschlagen in Daniel 11. Während man sucht, kann ich ja schon mal erklären. In Daniel 11 ist alles schon erfüllte Prophetie von Vers 1 bis 35. Und da geht es dauernd in dieser erfüllten Prophetie um den König des Nordens und den König des Südens. Und von der Erfüllung her kann man unschwer ablesen, der König des Nordens, das war immer Syrien. Der König des Südens, immer Ägypten. Also die Himmelsrichtungen sind von Israel aus gesehen, nicht wahr? Und ich muss aber noch erklären, nicht das kleine Syrien von heute, sondern es war immer Großsyrien, das eigentlich das ganze Gebiet umfasste von heute Syrien, Libanon bis nach Pakistan. Also was heute alles islamische Welt ist, in diesem Bereich zwischen Libanon, Syrien bis Pakistan. Und dann eben im Norden hinauf bis Türkei und sogar südliche Gebiete der ehemaligen Sowjetunion. Das sind auch islamische Gebiete. Ja, das war also der König des Nordens. Jetzt wird aber in Daniel 11, im Vers 35 am Schluss, wird der Sprung vollzogen in die Endzeit. Dort steht, bis zur Zeit des Endes, denn es verzieht sich noch bis zur bestimmten Zeit. Mit Vers 36 ist man in der Endzeit. Und da wird in den Versen 36 bis 39 wird der Antichrist beschrieben, der nun genannt wird einfach der König. Nicht der König des Nordens, der König des Südens, der König. Und die Beschreibung zeigt, er wird Herrscher sein im Land Israel und wird sich über alles erheben und sich selber als Gott darstellen. Und dann steht in Daniel 11, Vers 40, könnte das jemand lesen, bis 45. Ich werde zwischendurch mal kurz unterbrechen und kleine Erklärungen einschieben.
1: Und zur Zeit des Endes wird sich der König des Südens mit ihm messen.
0: Jawohl, also das heißt, in der Endzeit wird Ägypten mit Israel unter der Herrschaft des Antichristen einen Zusammenprall haben. Und das wird dann einem anderen Feind die Chance geben, zuzuschlagen. Und?
1: Und der König des Nordens wird mit Wagen, Reitern und vielen Schiffen gegen ihn anstürmen.
0: Also er kommt auf dem Landweg und auf dem Weg des Mittelmeeres.
1: Und wird in die Länder einfallen und sie überschwemmen und überfluten.
0: Man beachte wieder die Ausdrucksweise. Genau gleich. Überschwemmen, überfluten. Das, was in Jesaja eben von dem Assyrer gesagt wird. Weiter.
1: Und er wird in das herrliche Land einfallen.
0: Das ist in der Bibel die Bezeichnung für das auserwählte Land, das Land Israel.
1: Und viele werden umkommen. Es werden aber seiner Hand entrinnen Edom, Moab und der Hauptteil der Ammoniter.
0: Südjordanien, Moab, Mitteljordanien.
1: Und er wird seine Hand ausstrecken nach den Ländern und Ägypten wird ihm nicht entrinnen.
0: Jawohl, das ist ein innerislamischer Konflikt. Ägypten wird durch Syrien erobert. Weiter.
1: Sondern er wird Herr werden über die goldenen und silbernen Schätze und über alle Kostbarkeiten Ägyptens. Libyer und Kuschiter werden ihm folgen müssen.
0: Ja, Kusch ist in der Bibel die Bezeichnung speziell für Sudan. Also das Land südlich von Ägypten und im weitesten Sinn kann es dann Äthiopien auch bedeuten. Also Libyen und Sudan, auch wieder islamische Länder, werden mit dem König des Nordens zusammenarbeiten. Jawohl?
1: Es werden ihn aber Gerüchte erschrecken aus Osten und Norden.
0: Jawohl, also von Norden her, er ist in Ägypten, jetzt geht man nördlich hinauf, wo kommt man hin? Da kommt man, ja, man kommt in die EU, nicht? Also Gerüchte von Norden werden ihn erschrecken. Und auch von Osten her. Und dann wird er ausziehen.
1: Und er wird mit großem Grimm ausziehen, um viele zu vertilgen und zu verderben. und er wird seine prächtigen Zelte aufschlagen zwischen dem Meer,
0: das ist das Mittelmeer,
1: und dem herrlichen heiligen Berg.
0: Das ist der Tempelberg. Also er wird auf der Höhe, sagen wir, von Tel Aviv und Jerusalem, dort wird er seine Armee stationieren.
1: Aber es wird mit ihm ein Ende nehmen. Und niemand wird ihm helfen.
0: Jawohl. Und zwar sagt Zacharia 14,3, dass dann der Herr Jesus am Ende der großen Drangsalszeit auf dem Ölberg erscheinen wird. Und er wird eben all diese Armeen da bei Jerusalem bis zum Mittelmeer, die wird er alle vernichten. Ja, aber jetzt haben wir also gesehen, wer diese durchflutende Geißel ist. Das ist also die endzeitliche Bedrohung von Syrien und allen seinen Bundesgenossen gegen Israel. Übrigens wird in Joel 2 dieser selbe Feldzug, den wir gerade jetzt in Daniel 11 gelesen haben, auch beschrieben. Und da heißt es, dass von Norden her eine Armee kommen wird, so groß wie nie eine Armee je in der Vergangenheit gegen Israel gekommen ist. Und sie wird das ganze Land überrennen. Das Land wird verbrannt werden. Vor dieser Armee ist das Land wie der Garten Eden. Und denke daran, dass die Juden ab 1882, als sie begonnen haben, das Land wieder neu zu besiedeln, bis heute 230 Millionen Bäume gepflanzt haben. Das Land ist wie der Garten Eden und da, wo die Armee durch ist, ist alles verbrannt. Da wird also dieser selbe Feldzug beschrieben. Aber zurück zu Jesaja 28, diese Beherrscher in Jerusalem, die sagen, im Blick auf die Gefahr der überflutenden Geißel haben wir ein Bündnis geschlossen, ein Sicherheitsbündnis. Und Gott sagt, das bringt euch überhaupt nichts, könnt das vergessen. Mit wem wird Israel in dieser Zeit einen Bund schließen? Der Antichrist wird ja selber Herrscher sein in Israel. Oder er ist dieser König, der sich über alles erhebt und sich als Gott darstellt. Die Bibel benutzt ja immer die alten Ausdrücke für die Zukunft, damit man sich überhaupt orientieren kann. Wäre in der Bibel gestanden EU, dann hätten die Leute früher die Bibel da nicht verstehen können. Aber wenn das Römische Reich beschrieben wird, dann konnte man das auch in der Antike verstehen und wir können es auch verstehen. Also das Römische Reich, das eben in der Endzeit wieder neu erstehen soll. Und zwar, das ist ja so interessant, Offenbarung 17, haben wir das wiederkommende Römische Reich in der Endzeit. Liest jemand Offenbarung 17, Vers 8? Während man da gemütlich aufschlägt, kann ich schon mal erklären. Der Prophet Daniel hat doch eine Vision gehabt, Daniel 7, von den vier Weltreichen, die als Tiere vorgestellt wurden. Das erste Weltreich zu seiner Zeit, ein majestätischer Löwe, das Babylonische Reich. Dann ein gefräßiger Bär, das nächste Reich, Medo-Persien, das nach Babylon die Weltherrschaft hatte. Dann ein ganz schnelles Tier, einen Leoparden. Das soll das dritte Reich bedeuten, nämlich das Reich von Alexander dem Großen, der in der sagenhaft schnellen Zeit von 13 Jahren alles von Griechenland her über Afrika bis nach Indien erobert hatte. Und dann das vierte Reich ist ein Tier mit 10 Hörnern, das ganz besonders stark ist. Das war dann das Römische Reich, das nach dem Reich von Alexander Reich gekommen ist. Nun wird aber erklärt in der Offenbarung 17,8, im Blick auf dieses vierte Tier mit den 10 Hörnern. Liest jemand?
1: Das Tier, das du gesehen hast, ist gewesen und ist nicht und wird wieder emporsteigen aus dem Abgrund und wird fahren in die Verdammnis. Und es werden sich verwundern, die auf Erden wohnen, deren Name nicht geschrieben steht von Anfang der Welt in dem Buch des Lebens, wenn sie sehen das Tier, das es gewesen ist, und nicht ist und wieder sein wird.
0: Jawohl. Also hier wird unterschieden, dieses vierte Reich soll aber drei verschiedene Phasen kennen. Eine Phase, da war es, eine Phase, da ist es nicht und eine Phase, es wird aus dem Abgrund heraufsteigen. Hier werden also die drei Phasen dargestellt, entsprechend den drei absoluten Zeitstufen der Grammatik. Vergangenheit, Gegenwart, Zukunft. Ja? Aber es hat noch einen besonderen Grund. Gott wird eben in der Offenbarung genannt, Offenbarung 1, Vers 4, der da war und der da ist und der da kommt. Und weil sich dieses letzte Reich eben selber vergottet, sagt die Offenbarung, wird es eben so beschrieben, das hat natürlich einen spöttischen Unterton. Und zwar eben dieses Reich war, ist nicht. Was ist das für ein Gott, der plötzlich aufhört zu existieren? Aber entsprechend, der da kommt, heißt es, wird aus dem Abgrund heraufsteigen, aber der Satz geht weiter, und ins Verderben gehen. Was ist das für ein Gott? Der da war, ist nicht, wird heraufsteigen, aber dann schnell zugrunde gehen. Und so wird es auf diese Weise beschrieben. Und ganz kurz skizziert, das Römische Reich bestand ja als ein mächtiges europäisches Reich zur Hauptsache, das Zentrum war in Europa. Das Weströmische Reich ging allerdings unter im Jahr 476 nach Christus durch die Angriffe der Barbaren aus dem Norden und dem Osten. Das Oströmische Reich konnte aber weiter bestehen, bis es dann unter dem Ansturm der Türken 1453 fiel. Also unglaublich lang konnte es sich so halten. Aber der Westen hatte sich in der Zwischenzeit schon längst wieder erholt. Und zwar hat Karl der Große das wieder aufgebaut und man nannte es so um 800 das Heilig-Römische Reich. Später entstand dann die Bezeichnung Heilig-Römisches Reich Deutscher Nation. Zum ersten Mal inschriftlich ist dieser Ausdruck greifbar, etwa im 16. Jahrhundert. Aber es ist so, dass also über Karl den Großen und die Ottonen, das Römische Reich Deutsche Nation, hat sich das Römische Reich also über Jahrhunderte doch weiter halten können, in dem Sinn, dass große Teile von Europa eben zusammengehalten wurden. Bis dann Kaiser Franz 1806 freiwillig die Krone oder selbstständig die Krone ablegte und da kam es zum Ende des Heilig Römischen Reiches Deutsche Nation. Aber zwei Jahre vorher hatte ja bereits Napoleon dem Papst die Krone aus der Hand gerissen und sich selber aufgesetzt. Sein Ziel war, das Römische Reich eben aufzubauen bis nach Russland. Und er wollte sich eben nicht der Kirche unterwerfen. Darum hat er sich selber gekrönt. Das war eine ganz wichtige Handlung, dass er eben dem Papst die Krone genommen hatte. Und dann gab es ja diese schrecklichen Feldzüge bis nach Russland. Ganz Europa wurde überzogen mit schrecklichen Kriegen. Und in der Völkerschlacht von Leipzig 1813 war dann aber sein Schicksal besiegelt. Und im nächsten Jahr, im Jahr darauf, wurde er Napoleon vom französischen Parlament beseitigt. Und dann gab es wirklich kein römisches Reich mehr. Dann kam diese Phase, ist nicht. Es war dann die Zeit des Nationalismus. Man war nicht mehr bedacht auf eine Einheit des Kontinents, sondern eben, man war stolz auf die Besonderheit jeder Nation. Und dieser Nationalismus in Europa wurde so schlimm. Ein erster absoluter Höhepunkt war dann 1914 bis 1918 mit dem Ersten Weltkrieg und etwa 20 Millionen Toten. Und dieser Krieg war eben nie richtig fertig. Und darum nennen auch viele Historiker den Zweiten Weltkrieg nicht einen neuen Krieg, sondern es war die Fortsetzung des Ersten Weltkrieges. Und dann 55 bis 70 Millionen Tote. Einsatz von Atomwaffen. Und Europa war also 1945 am Boden, kann man sagen, zerstört. Und im Jahr drauf kam Winston Churchill nach Zürich und hielt an der Uni diesen berühmten Vortrag Let Europe Arise. Lasst Europa aufstehen. Wir müssen eine Art Vereinigte Staaten von Europa bauen. Und dann hat er erklärt, wie das geht. Und in der Folge kam die europäische Integration über EG bis EU bis 27 Staaten, die da zusammenstehen. Das ist effektiv das Römische Reich, das da wieder heraufkommt. Übrigens einer unserer Staatssekretäre der letzten Jahre, Franz Blankart, hat gesagt, im Blick auf das neue Europa, ein heilig-römisches Reich europäischer Nation soll gezimmert werden. Und auch schon Europavisionäre haben das so gesehen. Emil Luss schrieb in den 50er Jahren, Europa, die europäische Einheit brauchen wir nicht zu schaffen, sondern lediglich wiederherzustellen. Und so sehen wir also dieses Römische Reich, das in seiner dritten Phase herauskommt aus dem Abgrund. Und im Griechischen steht dafür Abyssos. Und Abyssos ist in Römer 10 das Wort für das Totenreich. Also ein anderes Wort für den Scheol. Ja, also das hat uns schon was zu sagen. Dieses Reich kommt aus dem Abgrund, aus dem Totenreich herauf. Und historisch ist es wirklich so, das neue Europa wurde aufgebaut aus den Trümmern des Zweiten Weltkrieges. Also des schlimmsten Krieges der gesamten Menschheitsgeschichte. Aus dem ist das Reich, kann man sagen, heraufgekommen. Und wie wir auch sehen, ein Reich, das bewusst ohne Gott gebaut werden soll. Wir haben ja wahrscheinlich mitverfolgt die ganzen Debatten um eine Verfassung Europas und wie da politische, bedeutsame Personen sich wirklich vollgesperrt haben, irgendeinen Hinweis auf Gott in die Verfassung zu nehmen. Das sind keine nebensächlichen Dinge, das sind sehr prinzipielle Dinge. Das ist dieses Reich, das aus dem Abgrund, aus dem Abyssos heraufkommt. Und nun zurück zu Jesaja 28. Die Herrscher in Jerusalem sagen, wir haben einen Vertrag mit dem Scheol gemacht. Das ist sehr wohl das Römische Reich der Endzeit, das ihnen eine Sicherheit geben soll gegen die islamische Bedrohung. Dieser Bund wird auch erwähnt in Daniel 9. Da finden wir ja die Prophetie der Jahrwochen. Die haben wir in einer früheren Bibelklasse auch schon genau angeschaut. Diese 69 Jahrwochen bis auf das Kommen des Herrn Jesus, sein erstes Kommen. Und dann haben wir gesehen, dass der Text die 70. Jahrwoche, die letzten 7 Jahre, dann aufschiebt, ganz ans Ende, in die Endzeit. Und zwar so, dass in Daniel 9 steht,
1: so wisse nun und gib Acht. Von der Zeit an, als das Wort erging, Jerusalem werde wieder aufgebaut werden, bis ein Gesalbter, ein Fürst kommt, sind es 7 Wochen.
0: Jawohl, darf ich schnell unterbrechen? Das ist nicht so gut übersetzt. Der hebräische Text sagt, min motza davar, einfach vom Ausgehen des Wortes. Also, wenn das Wort ausgeht, vom Ausgehen des Wortes, Jerusalem wiederherzustellen und zu bauen, bis auf den Messias, den Fürsten, sind 7 Jahrwochen und 62 Jahrwochen, Punkt. Also insgesamt 69 Jahrwochen. Und das sind ja 69 mal 7 Jahre. Eine Jahrwoche dauert immer 7 Jahre. Und zwar die prophetischen Jahrwochen, das haben wir auch schon früher durchbuchstabiert, die dauern wie viele Tage? 360 Tage. Und darum, also diese 69 mal 360 Tage entsprechen genau der Zeit von dem Erlass, Jerusalem wieder zu bauen, unter König Artaxerxes im Jahr 445 vor Christus, das war in Nehemia 2 beschrieben, bis auf Palmsonntag, 32 nach Christus, als der Herr Jesus als Fürst nach Jerusalem kam. Denn es heißt ja hier, bis auf den Messias, den Fürsten, sind 7 Jahrwochen und 62 Jahrwochen. Dann, also Straßen und Gräben werden wiederhergestellt und gebaut werden, und zwar in Drangsal der Zeiten. Das bezieht sich auf die ersten 7 Jahrwochen. Also während 49 Jahren sollte Jerusalem wieder aufgebaut werden. Aber das sollte eine schwierige Zeit sein. Und das war es auch, wird beschrieben im Buch Nehemia. Und dann heißt es weiter,
1: und 62 Wochen lang wird es wieder aufgebaut sein mit Plätzen und Gräben, wiewohl in kummervoller Zeit. und nach den 62 Wochen wird ein Gesalbter ausgerottet werden und nicht mehr sein.
0: Jawohl, also genau am Ende von 67 Jahrwochen, nämlich genau am 173.880. Tag, nach dem Erlass von Artaxerxes, da zog der Herr Jesus als Fürst nach Jerusalem ein. Und jetzt wird gesagt, nach den 62 Jahrwochen, wie wenig gesagt, wie viel später? Einfach nach den 62, die ja auf die sieben ersten gefolgt sind, wird der Messias ermordet werden und nichts haben. Rückblickend können wir sagen, ja genau, 5 Tage nach dem Einzug nach Jerusalem als Fürst wurde Jesus Christus gekreuzigt. Und er hat kein Friedensreich aufgerichtet. Er wird nichts haben. Und dann geht die Prophetie weiter und das Volk.
1: Und das Volk eines Fürsten wird kommen und die Stadt und das Heiligtum zerstören.
0: Jawohl, da wird nicht gesagt, welches Volk das ist, aber rückblickend können wir sagen, ja tatsächlich, das römische Reich hat im Jahr 70 nach Christus die Stadt Jerusalem und den Tempel, das Heiligtum, dem Erdboden gleichgemacht. Das war also in der Folge der Ermordung des Messias. Und hier wird gesagt, das Volk eines kommenden Fürsten, also nicht der kommende Fürst, sondern das Volk eines kommenden Fürsten wird eben die Stadt und das Heiligtum zerstören. Als Gericht Gottes, wegen der Verwerfung des Messias. Und dieses Gericht geht weiter und dann sagt der Text,
1: aber dann kommt das Ende durch eine Flut. Und bis zum Ende wird es Krieg geben und Verwüstung, die längst beschlossen ist.
0: Jawohl. Also diese Zerstörung Jerusalems und des Tempels war der Anfang einer ganzen Kette von Gericht, die Gott über sein Volk bringen sollte. Und das Ende dieser ganzen Kette von Gericht, das Ende wird sein, nochmals.
1: Aber dann kommt das Ende durch eine Flut. Und bis zum Ende wird es Krieg geben und Verwüstung, die längst beschlossen ist.
0: Das Ende selber ist eine Überflutung. Merken wir wieder den Ausdruck. Das ist der typische Ausdruck für den Assyrer. Diese schreckliche Invasion von Norden, die ganz Israel überrennen wird. Wird aber wieder hier mit Wasser beschrieben. Eine Überflutung. Und eben bis in die Endzeit wird es Krieg festbeschlossenes von Verwüstungen geben. Tatsächlich, Jerusalem wurde ab dem Jahr 70 durch die Jahrhunderte hindurch ständig verwüstet bis in unsere moderne Zeit. Bis ans Ende Krieg festbeschlossenes. Aber ganz am Ende kommt dann eben diese überströmende Flut. Und jetzt Vers 27.
1: Er wird aber vielen den Bund schwer machen, eine Woche lang. Und in der Mitte der Woche wird er Schlachtopfer und Speisopfer abschaffen. Und im Heiligtum wird stehen ein Gräuelbild, das Verwüstung anrichtet, bis das Verderben, das beschlossen ist, sich über die Verwüstung ergießen wird.
0: Jawohl. Jetzt ist es ein bisschen geheimnisvoll, weil es hier heißt, er. Wer ist er? Das muss sich zurückziehen auf eine Person, die im Text vorher vorgekommen ist. Welche Person wurde beschrieben als letzte? Der kommende Fürst. Es ist also einer aus dem Römischen Reich, oder? Denn das Volk des kommenden Fürsten hat ja die Stadt und den Tempel zerstört. Das war das römische Volk. Also wird der kommende Fürst einer sein aus dem Römischen Reich. Und jetzt kommt er, er wird einen festen Bund schließen mit den vielen. Der Ausdruck die vielen kommt in Daniel mehrmals vor, ist immer die Bezeichnung für die Masse des jüdischen Volkes. Ich kann das kurz angeben. Daniel 11, Vers 33. Da geht es um die Makkabäer, die dort vorausgesagt sind. In Vers 32 schon am Schluss heißt es, aber das Volk, welches seinen Gott kennt, wird sich stark erweisen und handeln. Und die Verständigen des Volkes werden die vielen unterweisen. Also das waren diese führenden Makkabäer, die haben die vielen, die Masse des jüdischen Volkes unterwiesen. Also dieser kommende Herrscher des neuen Europas, des römischen Reiches, wird mit der Masse des jüdischen Volkes in Israel einen festen Bund schließen. Für wie lange? 7 Jahre. Und dann wird noch mehr berichtet. Also nach 3,5 Jahren Bund wird der Opferdienst, der offensichtlich dann wieder bestehen wird in Jerusalem, im dritten Tempel, wird er stoppen. Und dann heißt es, und wegen der Beschirmung der Gräuel, nicht wahr, der Antichrist wird ja ein Götzenbild auf dem Tempelplatz aufstellen und er selber wird in den Tempel gehen und sagen, ich bin Gott. 2. Thessalonicher 2. Das sind diese Gräuel. Gräuel ist in der Bibel oft ein Ausdruck für Götzen. Aber in der Mehrzahl und wegen der Beschirmung der Gräuel, also weil die Masse in Israel diese Gräuel akzeptieren wird, wird ein Verwüster kommen. Und zwar bis Vernichtung und Festbeschlossenes über das Verwüstete ausgegossen werden. Dieser Verwüster ist der König des Nordens, ist der Assyrer. Und denen wird es gelingen, Israel zu überrennen, weil die Masse Israels den Antichristen und seinen Götzendienst akzeptiert haben wird. Darum wird Gott seine schützende Hand von Israel wegnehmen. Seit 1948 bis heute ist Israel in allen Existenzkriegen auf ungewöhnliche Art bewahrt geblieben. Aber dann wird Gott die Hand wegnehmen und diese Invasion, diese Überflutung durch Assyr wird gelingen. Und die Spötter in Jerusalem, kommen wir zurück auf Jesaja 28, die sagen, wir haben einen Bund mit dem Tod. Das ist der Chef des Totenreiches, oder? Geschlossen. Wir haben einen Vertrag mit dem Scheol, das ist der Machtbereich. Nicht gerade sehr löblich als Bezeichnung für Europa.

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Gott, höre mein Gebet und verbirg dich nicht vor meinem Flehen. Merke auf mich und erhöre mich, wie ich so ruhelos klage und heule, da der Feind so schreit und der Gottlose mich bedrängt. Denn sie wollen Unheil über mich bringen und sind mir heftig Gram. Mein Herz ängstet sich in meinem Leibe, und Todesfurcht ist auf mich gefallen. Furcht und Zittern ist über mich gekommen, und Grauen hat mich überfallen. Ich sprach, o hätte ich Flügel wie Tauben, dass ich wegflöge und Ruhe fände. Siehe, so wollte ich in die Ferne fliehen und in der Wüste bleiben. Ich wollte eilen, dass ich entrinne vor dem Sturmwind und Wetter. Mache ihre Zunge uneins, Herr, und verwirre sie, denn ich sehe Frevel und Hader in der Stadt. Das geht Tag und Nacht um auf ihren Mauern, und Mühsal und Unheil ist drinnen. Verderbnis regiert darin, Lügen und Trügen weicht nicht aus ihren Gassen. Wenn mein Feind mich schmähte, wollte ich es ertragen. Wenn einer, der mich hasst, groß tut wider mich, wollte ich mich vor ihm verbergen. Aber nun bist du es, mein Gefährte, mein Freund und mein Vertrauter, die wir freundlich miteinander waren, die wir in Gottes Haus gingen, inmitten der Menge. Der Tod übereile sie, dass sie lebendig zu den Toten fahren, denn es ist lauter Bosheit bei ihnen. Ich aber will zu Gott rufen, und der Herr wird mir helfen. Abends und morgens und mittags will ich klagen und heulen, so wird er meine Stimme hören. Er erlöst mich von denen, die an mich wollen, und schafft mir Ruhe, denn ihrer sind viele wider mich. Gott wird hören und sie demütigen, der alle Wege bleibet. Denn sie werden nicht anders und wollen Gott nicht fürchten. Sie legen ihre Hände an ihre Freunde und entheiligen ihren Bund. Ihr Mund ist glatter als Butter und haben doch Krieg im Sinn. Ihre Worte sind linder als Öl und sind doch gezückte Schwerter. Wirf dein Anliegen auf den Herrn. Der wird dich versorgen und wird den Gerechten in Ewigkeit nicht wanken lassen. Und du, Gott, wirst sie hinunterstoßen in die tiefe Grube. Die Blutgierigen und Falschen werden ihr Leben nicht bis zur Hälfte bringen. Ich aber hoffe auf dich.

0: Joab aber, der Sohn der Zeruja, merkte, dass des Königs Herz an Absalom hing, und sandte hin nach Tekoa und ließ von dort eine kluge Frau holen und sprach zu ihr:
1: Stelle dich wie eine Trauernde und zieh Trauerkleider an. Und salbe dich nicht mit Öl, sondern stelle dich wie eine Frau, die eine lange Zeit Leid getragen hat um einen Toten. Und du sollst zum König hineingehen und mit ihm reden, so und so.
0: Und Joab legte ihr die Worte in den Mund, die sie reden sollte. Und als die Frau aus Tekoa zum König kam, fiel sie auf ihr Antlitz zur Erde und huldigte ihm und sprach:
2: Hilf mir, König.
0: Der König sprach zu ihr:
3: Was hast du?
0: Sie sprach:
2: Ach, ich bin eine Witwe und mein Mann ist gestorben. Und deine Magd hatte zwei Söhne. Die zankten miteinander auf dem Felde. Und weil keiner da war, der zwischen ihnen schlichtete, schlug der eine seinen Bruder nieder und tötete ihn. Und siehe, nun steht die ganze Sippe auf gegen deine Magd und sie sagen: Gib den her, der seinen Bruder erschlagen hat, damit wir ihn töten für das Leben seines Bruders, den er umgebracht hat. So wollen sie auch den Erben vertilgen und den Funken auslöschen, der mir noch übrig geblieben ist, so dass meinem Mann kein Name und kein Nachkomme bleibt auf Erden.
0: Der König sprach zu der Frau:
3: Geh heim, ich will die Sache für dich ordnen.
0: Und die Frau aus Tekoa sprach zum König:
2: Mein Herr und König, die Schuld wird man auf mich und meines Vaters Haus legen, den König aber und seinen Thron ohne Schuld sein lassen.
0: Der König sprach:
3: Wer gegen dich redet, den bringe zu mir. Er soll dich nicht mehr antasten.
0: Sie sprach:
2: Der König möge doch den Namen des Herrn, seines Gottes, nennen, damit der Bluträcher nicht noch mehr Verderben anrichte und sie meinen Sohn nicht vertilgen.
0: Er sprach:
3: So wahr der Herr lebt, es soll kein Haar von deinem Sohn auf die Erde fallen.
0: Und die Frau sprach:
2: Lass deine Magd meinem Herrn und König etwas sagen.
0: Er sprach:
3: Sage an.
0: Die Frau sprach:
2: Warum bist du so gesinnt gegen Gottes Volk? Denn da der König nun ein solches Urteil gefällt hat, ist er wie ein Schuldiger, wenn er den nicht zurückholen lässt, den er verstoßen hat. Denn wir sterben des Todes und sind wie Wasser, das auf die Erde gegossen wird und das man nicht wieder sammeln kann. Aber Gott will nicht das Leben wegnehmen, sondern er ist darauf bedacht, dass das Verstoßene nicht auch von ihm verstoßen werde. So bin ich nun gekommen, mit meinem Herrn und König solches zu reden. Denn das Volk macht mir Angst. Deine Magd dachte, ich will mit dem König reden, vielleicht wird er tun, was seine Magd sagt. Denn der König wird seine Magd erhören, dass er mich errette aus der Hand aller, die mich samt meinem Sohn vertilgen wollen vom Erbe Gottes. Und deine Magd dachte, meines Herrn, des Königs Wort soll mir ein Trost sein. Denn mein Herr, der König, ist wie der Engel Gottes, dass er Gutes und Böses unterscheiden kann. Der Herr, dein Gott, möge mit dir sein.
0: Der König antwortete und sprach zu der Frau:
3: Verhehle mir nicht, was ich dich frage.
0: Die Frau sprach:
2: Mein Herr, der König, rede.
0: Der König sprach:
3: Ist nicht die Hand Joabs mit dir in alledem?
0: Die Frau antwortete:
2: So wahr du lebst, mein Herr und König, man kann nicht vorüber an dem, was mein Herr und König geredet hat, weder zur Rechten noch zur Linken. Ja, dein Knecht Joab hat's mir geboten. Und er hat all diese Worte deiner Magd in den Mund gelegt, dass ich diese Sache so wenden sollte, das hat dein Knecht Joab gemacht. Aber mein Herr gleicht an Weisheit dem Engel Gottes, so dass er alles weiß, was auf Erden geschieht.
0: Da sprach der König zu Joab:
3: Siehe, ich will es tun. So geh hin und bringe meinen Sohn Absalom zurück.
0: Da fiel Joab auf sein Antlitz zur Erde, huldigte und dankte dem König und sprach:
1: Heute erkennt dein Knecht, dass ich Gnade gefunden habe vor deinen Augen, mein Herr und König, da der König tut, was sein Knecht sagt.
0: So machte sich Joab auf und zog nach Geschur und brachte Absalom nach Jerusalem. Aber der König sprach:
3: Lass ihn wieder in sein Haus gehen. Doch mein Angesicht soll er nicht sehen.
0: So kam Absalom wieder in sein Haus, doch des Königs Angesicht sah er nicht. Es war aber in ganz Israel kein Mann so schön wie Absalom, und er hatte dieses Lob vor allen. Von der Fußsohle bis zum Scheitel war nicht ein Fehl an ihm. Und wenn man sein Haupt schor, das geschah alle Jahre, denn es war ihm zu schwer, so dass man es abscheren musste, so wog sein Haupthaar 200 Lot nach dem königlichen Gewicht. Und Absalom wurden 3 Söhne geboren und eine Tochter, die hieß Tamar, und sie war ein schönes Mädchen. Und Absalom wohnte 2 Jahre in Jerusalem, ohne des Königs Angesicht zu sehen. Und Absalom sandte zu Joab, um ihn zum König zu senden, aber Joab wollte nicht zu ihm kommen. Er aber sandte zum 2. Mal, aber er wollte immer noch nicht kommen. Da sprach er zu seinen Knechten:
4: Seht das Stück Acker Joabs neben meinem. Er hat Gerste darauf. So geht hin und steckt's in Brand.
0: Da steckten die Knechte Absaloms das Stück in Brand. Da machte sich Joab auf und kam zu Absalom ins Haus und sprach zu ihm:
1: Warum haben deine Knechte mein Feld in Brand gesteckt?
0: Absalom sprach zu Joab:
4: Siehe, ich sandte zu dir und ließ dir sagen, komm her, damit ich dich zum König sende und fragen lasse, warum bin ich von Geschu hierher gekommen? Es wäre mir besser, dass ich noch dort wäre. So lass mich nun das Angesicht des Königs sehen. Liegt aber eine Schuld auf mir, so soll er mich töten.
0: Und Joab ging hinein zum König und sagte es ihm an. Und er rief Absalom, dass er hinein zum König kam. Und er fiel nieder vor dem König auf sein Antlitz zur Erde. Und der König küsste Absalom.

0: Und es begab sich danach, dass Absalom sich einen Wagen anschaffte und Rosse und 50 Mann, die seine Leibwache waren. Auch machte sich Absalom des Morgens auf und trat an den Weg bei dem Tor. Und wenn jemand einen Rechtshandel hatte und deshalb zum König vor Gericht gehen wollte, rief ihn Absalom zu sich und sprach:
1: Aus welcher Stadt bist du?
0: Wenn der dann sprach:
2: Dein Knecht ist aus dem und dem Stamm Israels.
0: So sprach Absalom zu ihm:
1: Siehe, deine Sache ist gut und recht, aber du hast keinen beim König, der dich hört.
0: Und Absalom sprach:
1: Ah, wer setzt mich zum Richter im Lande, dass jedermann zu mir käme, der eine Sache und Gerichtshandel hat, damit ich ihm zum Recht hülfe?
0: Und wenn jemand ihm nahte und vor ihm niederfallen wollte, so streckte er seine Hand aus und ergriff ihn und küsste ihn. Auf diese Weise tat Absalom mit ganz Israel, wenn sie vor Gericht kamen zum König. So stahl Absalom das Herz der Männer Israels. Nach 4 Jahren sprach Absalom zum König:
1: Ich will hingehen und mein Gelübde in Hebron erfüllen, das ich dem Herrn gelobt habe. Denn dein Knecht hat ein Gelübde getan, als ich in Geschu in Aram wohnte, und gesprochen: Wenn mich der Herr nach Jerusalem zurückbringt, so will ich dem Herrn einen Gottesdienst halten.
0: Der König sprach zu ihm:
3: Geh hin mit Frieden.
0: Und er machte sich auf und ging nach Hebron. Absalom aber hatte heimlich Boten ausgesandt in alle Stämme Israels und sagen lassen:
1: Wenn ihr den Schall der Posaune hört, so ruft: Absalom ist König geworden zu Hebron.
0: Es gingen aber mit Absalom 200 Mann von Jerusalem, die geladen waren, und sie gingen ohne Argwohn und wussten nichts von der Sache. Als aber Absalom die Opfer darbrachte, sandte er auch zu Ahitophel, dem Giloniter, Davids Ratgeber, und ließ ihn holen aus seiner Stadt Gilo. Und die Verschwörung wurde stark, und es sammelte sich immer mehr Volk um Absalom. Da kam einer, der sagte es David an und sprach:
4: Jedermanns Herz in Israel hat sich Absalom zugewandt.
0: David aber sprach zu allen seinen Großen, die bei ihm in Jerusalem waren:
5: Auf, lasst uns fliehen, denn hier wird keinen drinnen sein vor Absalom. Eilt, dass wir gehen, damit er uns nicht einholt und uns ergreift und Unheil über uns bringt und die Stadt schlägt mit der Schärfe des Schwerts.
0: Da sprachen die Großen des Königs zu ihm:
6: Ganz wie unser Herr und König will. Siehe, wir sind deine Knechte.
0: Und der König zog hinaus und sein ganzes Haus ihm nach. Der König aber ließ 10 Nebenfrauen zurück, um das Haus zu bewahren. Und als der König und alles Volk, das ihm nachfolgte, hinauskamen, blieben sie stehen beim letzten Hause. Und alle seine Großen blieben an seiner Seite. Aber alle Kreter und Pleter, auch alle Gattiter, 600 Mann, die von Gad ihm nachgefolgt waren, zogen an dem König vorüber. Und der König sprach zu Ittai, dem Gattiter:
5: Warum gehst auch du mit uns? Kehre um und bleibe bei dem neuen König. Denn du bist ein Ausländer und von deiner Heimat hierher gezogen. Gestern bist du gekommen, und heute sollte ich dich mit uns hin und her ziehen lassen? Denn ich muss gehen, wohin ich gehen kann. Kehre um und nimm deine Brüder mit dir. Dir widerfahre Barmherzigkeit und Treue.
0: Ittai antwortete dem König und sprach:
7: So wahr der Herr lebt, und so wahr mein Herr und König lebt, wo immer mein Herr der König ist, es gerate zum Tod oder zum Leben, da wird dein Knecht auch sein.
0: David sprach zu Ittai:
5: So komm und zieh vorüber.
0: Da zog Ittai, der Gattiter, vorüber, und alle seine Männer und der ganze Haufe von Frauen und Kindern, die bei ihm waren. Und das ganze Land weinte mit lauter Stimme, während das ganze Kriegsvolk vorüberzog. Und der König ging über den Bach Kidron, und das ganze Kriegsvolk zog weiter auf dem Wege, der zur Wüste geht. Und siehe, Zadok war auch da, und alle Leviten, die bei ihm waren, und sie trugen die Lade des Bundes Gottes und stellten sie nieder. Und Abiatar brachte Opfer dar, bis das ganze Kriegsvolk aus der Stadt vorübergezogen war. Aber der König sprach zu Zadok:
5: Bringe die Lade Gottes in die Stadt zurück. Werde ich Gnade finden vor dem Herrn, so wird er mich zurückbringen, dass ich sie und ihre Städte wiedersehe. Spricht er aber: Ich habe kein Wohlgefallen an dir, siehe, hier bin ich. Er mach's mit mir, wie es ihm wohlgefällt.
0: Und der König sprach zu dem Priester Zadok:
5: Wohlan, du und Abiatar, kehrt zurück in die Stadt, mit Frieden. und mit euch eure beiden Söhne, Ahimaas, dein Sohn, und Jonathan, der Sohn Abiatas. Siehe, ich will warten bei den Furten in der Wüste, bis von euch Botschaft zu mir kommt.
0: So brachten Zadok und Abiatar die Lade Gottes zurück nach Jerusalem und blieben dort. David aber ging den Ölberg hinan und weinte, und sein Haupt war verhüllt, und er ging barfuß. Auch alle vom Volk, die bei ihm waren, hatten ihr Haupt verhüllt und gingen hinan und weinten. Und als David angesagt wurde, dass Ahitophel im Bund mit Absalom sei, sprach er:
5: Herr, mache den Ratschlag Ahitophels zur Torheit.
0: Und als David auf die Höhe kam, wo man Gott anzubeten pflegte, siehe, da begegnete ihm Huschai, der Arkiter, mit zerrissenem Rock und Erde auf seinem Haupt. Und David sprach zu ihm:
5: Wenn du mit mir gehst, wirst du mir eine Last sein. Wenn du aber in die Stadt zurückkehrst und zu Absalom sprichst: Ich will dein Knecht sein, König. Wie ich zuvor deines Vaters Knecht war, will ich nun dein Knecht sein. So könntest du mir zu gut den Ratschlag Ahitophels zunichte machen. Auch sind die Priester Zadok und Abiatar mit dir. Alles, was du hörst aus des Königs Hause, sollst du den Priestern Zadok und Abiatar sagen. Siehe, es sind bei ihnen ihre beiden Söhne, Ahimaas, Zadoks Sohn, und Jonathan, Abiatars Sohn. Durch die könnt ihr mir alles zukommen lassen, was ihr hören werdet.
0: So kam Huschai, der Freund Davids, in die Stadt. Und Absalom zog in Jerusalem ein.

0: Und als David ein wenig über die Höhe hinabgegangen war, siehe, da begegnete ihm Ziba, der Knecht Mephibosheths, mit einem Paar gesattelter Esel. Darauf waren 200 Brote und 100 Rosinenkuchen und 100 frische Früchte und ein Schlauch Wein. Da sprach der König zu Ziba:
1: Was willst du damit machen?
0: Ziba sprach:
2: Die Esel sollen für das Haus des Königs sein, um darauf zu reiten. Und die Brote und die Früchte sind für die Leute zum Essen und der Wein zum Trinken, wenn sie müde werden in der Wüste.
0: Der König sprach:
1: Wo ist der Sohn deines Herrn?
0: Ziba sprach zum König:
2: Siehe, er blieb in Jerusalem, denn er denkt, heute wird mir das Haus Israel meines Vaters Königtum zurückgeben.
0: Der König sprach zu Ziba:
1: Siehe, es soll dein sein, alles, was Mephibosheth hat.
0: Ziba sprach:
2: Ich neige mich. Lass mich auch ferner Gnade finden vor dir, mein Herr und König.
0: Als aber der König David nach Bahurim kam, siehe, da kam ein Mann von dort heraus, vom Geschlecht des Hauses Saul, der hieß Shimi, der Sohn Geras. Der kam heraus und fluchte und warf mit Steinen nach David und allen Großen des Königs David, obwohl das ganze Kriegsvolk und alle seine Helden zu seiner Rechten und Linken waren. So aber rief Shimi, als er fluchte:
3: Hinaus! Hinaus! Du Bluthund! Du ruchloser Mann! Der Herr hat über dich gebracht alles Blut des Hauses Sauls, an dessen Statt du König geworden bist. Jetzt hat der Herr das Königtum gegeben in die Hand deines Sohnes Absalom. Und siehe, nun steckst du in deinem Unglück, denn du bist ein Bluthund.
0: Aber Abishai, der Sohn der Zeruja, sprach zu dem König:
4: Sollte dieser tote Hund meinem Herrn, dem König, fluchen dürfen? Ich will hingehen und ihm den Kopf abhauen.
0: Der König sprach:
1: Ihr Söhne der Zeruja, was habe ich mit euch zu schaffen? Lasst ihn fluchen, denn der Herr hat ihm geboten, fluche David. Wer darf dann sagen, warum tust du das?
0: Und David sprach zu Abishai und zu allen seinen Großen:
1: Siehe, mein Sohn, der von meinem Leibe gekommen ist, trachtet mir nach dem Leben. Warum nicht auch jetzt der Benjaminiter? Lasst ihn ruhig fluchen, denn der Herr hat's ihm geboten. Vielleicht wird der Herr mein Elend ansehen und mir mit gutem vergelten sein heutiges Fluchen.
0: So ging David mit seinen Leuten des Weges. Aber Shimi ging am Hang des Berges entlang ihm gegenüber und fluchte und warf mit Steinen nach ihm und bewarf ihn mit Erdklumpen. Und der König kam mit allem Volk, das bei ihm war, müde an den Jordan und ruhte dort aus. Aber Absalom und alles Volk, die Männer Israels, kamen nach Jerusalem und Ahitophel mit ihm. Als aber Hushai, der Arkiter, Davids Freund, zu Absalom hineinkam, rief er Absalom zu:
5: Es lebe der König! Es lebe der König!
0: Absalom aber sprach zu Hushai:
6: Ist das deine Liebe zu deinem Freunde? Warum bist du nicht mit deinem Freunde gezogen?
0: Hushai aber sprach zu Absalom:
7: Nein, sondern wen der Herr erwählt und dies Volk und alle Männer in Israel, zu dem gehöre ich und bei dem will ich bleiben. Zum anderen, wem diene ich? Ist es nicht sein Sohn, dem ich diene? Wie ich deinem Vater gedient habe, so will ich auch vor dir sein.
0: Und Absalom sprach zu Ahitophel:
6: Gebt euren Rat, was sollen wir tun?
0: Ahitophel sprach zu Absalom:
8: Geh ein zu den Nebenfrauen deines Vaters, die er zurückgelassen hat, um das Haus zu bewahren. So wird ganz Israel hören, dass du dich bei deinem Vater in Verruf gebracht hast. Dann werden alle, die zu dir stehen, desto kühner werden.
0: Da machten sie Absalom ein Zelt auf dem Dach. Und Absalom ging zu den Nebenfrauen seines Vaters vor den Augen ganz Israels. Wenn damals Ahitophel einen Rat gab, dann war das, als wenn man Gott um etwas befragt hätte. So viel galten alle Ratschläge Ahitophels bei David und bei Absalom.

0: 4:30 Uhr.
1: Hallo zu einer neuen Ausgabe der Kinderecke aus dem Studio von Radio Segenswelle mit Anna Sawatzki. Ich freue mich, dass ihr heute wieder mit dabei seid. Schnappt euch ein Kissen oder macht es euch auf dem Sofa gemütlich. Wir haben heute einiges vor. Es gibt wieder ein schönes Spiel, Lieder zum Mitsingen und wir hören eine Geschichte von einem Mann, den eigentlich niemand so richtig mochte. Aber jetzt wollen wir erstmal zusammen beten. Lieber Vater im Himmel, manchmal fühlen wir uns allein oder denken, dass andere uns nicht dabei haben wollen. Danke, dass du jeden von uns im Blick hast. Du übersiehst niemanden, egal wie klein oder groß wir sind. Sei du jetzt bei uns in dieser Sendezeit und sprich zu uns. Amen. Hier kommt unser erstes Lied für euch zum Mitsingen.

Wir suchen eine Person. Wer ist es? Keiner mochte ihn so richtig. Natürlich hatte er ein paar Freunde, aber das waren Leute, die genauso waren wie er. Andere machten einen großen Bogen um ihn. Er lebte in der Stadt Jericho. Er war ziemlich klein von Wuchs. Na, was sagt ihr? Wie heißt der Mann? Zachäus, genau. Zachäus hatte ein Problem, nicht weil er so klein war. Die Menschen lehnten ihn ab, weil er von Beruf Zöllner war. Das bedeutete, wenn die Leute in die Stadt wollten, um dort etwas zu verkaufen, mussten sie bei ihm vorbei und ihm Geld geben. Die Römer, die damals das Land regierten, hatten das so angeordnet. Und Zachäus arbeitete für diese Feinde. Keiner gab gerne etwas von seinem Geld ab. Außerdem wusste man nie genau, ob Zachäus nicht vielleicht viel mehr forderte, um einen Teil des Geldes einfach für sich selbst zu behalten. Er ist ein Betrüger, sagten alle. Er hatte zwar viel Geld, aber keine echten Freunde. Eines Tages kam eine Nachricht zu Zachäus. Jesus ist in der Stadt. Von Jesus hatte Zachäus schon viel gehört. Er wusste, dass Jesus von Gott in diese Welt geschickt wurde. Zachäus dachte sich, Jesus will bestimmt nichts mit mir zu tun haben. Ich passe gar nicht zu ihm. Denkst du, mein kleiner Freund, manchmal auch, dass du vielleicht nicht zu Jesus passt? Du bist vielleicht kein Betrüger wie Zachäus, aber vielleicht hast du schon mal gelogen, warst deinen Eltern ungehorsam oder hast jemanden geärgert? Eigentlich ist kein Mensch perfekt. Zachäus wusste das von sich ganz genau, aber er dachte sich, sehen will ich ihn trotzdem. So ging er in die Stadt. Aber er war nicht der Einzige. Unglaublich viele Leute wollten Jesus sehen. All die anderen Leute der Stadt standen schon am Straßenrand. Und weil Zachäus so klein war, stand er nun ganz hinten und konnte überhaupt nichts sehen. Die Menschen vor ihm dachten gar nicht daran, Platz zu machen. Sie mochten ihn ja eh nicht. Gott schickt Jesus doch nicht zu so einem wie Zachäus, dachten sie vielleicht. Aber Zachäus gab nicht auf. Er hatte eine Idee. Er lief ein Stück voraus und genau, er kletterte schnell auf einen großen Baum am Wegrand. Von dort oben hatte er einen perfekten Ausblick. Er dachte, im Laub würde ihn niemand sehen, aber er könnte Jesus jetzt aus der Nähe betrachten. Und dann kam Jesus die Straße entlang. Was dann passiert, erfahrt ihr gleich nach unserem heutigen Radiospiel.

Für unser heutiges Spiel müsst ihr gut zuhören. Zachäus saß auf dem Baum und hielt Ausschau. Ich beschreibe euch jetzt ein Bild und ihr müsst ganz schnell zu Hause im Zimmer einen Gegenstand finden, der dazu passt. Ihr habt dafür jeweils 15 Sekunden Zeit. Aufgabe Nummer 1. Zachäus saß auf einem Baum, der grüne Blätter hatte. Findet jetzt in eurem Zimmer so schnell wie möglich etwas, was die Farbe grün hat. Die Zeit läuft. Jetzt!

Habt ihr es gefunden? Super. Aufgabe Nummer 2. Zachäus hatte sehr viel Geld in seinem Haus. Sucht jetzt einen Gegenstand aus Metall, der glänzt wie eine Münze. Suchzeit läuft. Jetzt!

Klasse, bringt den Gegenstand wieder zum Radio. Aufgabe Nummer 3. Jesus suchte Zachäus, weil er verloren war. Findet jetzt etwas, was man leicht verliert. Wie zum Beispiel einen einzelnen Socken oder einen kleinen Stift. Und los!

Perfekt. Setzt euch wieder gemütlich hin. Zachäus saß also auf seinem Baum und wartete. Schauen wir mal, was passiert, als Jesus genau an dieser Stelle vorbeikommt.

Auf einmal blieb Jesus stehen, genau unter dem Baum. Er schaute nach oben, direkt zu Zachäus, und rief: Zachäus, ich will heute zu dir nach Hause kommen. Beeil dich und komm schnell runter. Zachäus blieb der Atem weg. Zu ihm? Zu dem Mann, den alle ablehnten? Ja, genau zu ihm. Gott hat Jesus auf diese Erde geschickt, und zwar besonders zu denen, die Fehler machen und eigentlich gar nicht zu Gott passen. Auch zu dir. Wenn du merkst, dass du manchmal Dinge tust, die nicht richtig sind, dann darfst du wissen, Jesus ist genau für dich gekommen. Er liebt dich trotzdem und möchte dein Freund sein. Später ist Jesus am Kreuz gestorben, um die Strafe für all unsere Fehler zu bezahlen. Deshalb kann Gott uns vergeben, wenn wir ihn darum bitten. Zachäus freute sich so riesig. Er kletterte so schnell er konnte vom Baum herab und lud Jesus zu sich nach Hause ein. Und sie feierten ein riesengroßes Fest und redeten viel. Zachäus spürte, wie sehr Jesus ihn liebte, obwohl er so viel falsch gemacht hatte. Aber er merkte auch, dass er sein Leben ändern wollte. Er sagte zu Jesus: Ich will den Armen die Hälfte von meinem Geld geben. Und wenn ich jemanden betrogen habe, gebe ich ihm 4-mal so viel zurück. Zachäus wollte neu anfangen, weil er Gottes Liebe erlebt hatte. Jesus freute sich und sagte: Heute ist Zachäus gerettet worden. Draußen standen aber die anderen Leute und beschwerten sich. Sie verstanden nicht, warum Jesus zu einem Sünder ging. Sie hielten sich selbst für viel besser. Aber Jesus erklärte ihnen ganz klar den Grund, warum er auf die Welt gekommen ist. Und das finden wir in unserem Merkvers für heute. Denn der Sohn des Menschen ist gekommen, zu suchen und zu retten, was verloren ist. Das steht im Lukasevangelium, Kapitel 19, Vers 10. Ich wiederhole: Denn der Sohn des Menschen ist gekommen, zu suchen und zu retten, was verloren ist. Lukas 19, Vers 10. Jesus ist gekommen, die Verlorenen zu retten. Verloren bedeutet hier, dass man ohne Gott lebt und den falschen Weg eingeschlagen hat. Egal, was du vielleicht falsch gemacht hast oder ob du denkst, du seist nicht gut genug, Gott liebt dich, gerade dich. Er möchte dein Leben hell und neu machen, genau wie bei Zachäus. Du musst ihn nur darum bitten.

0: zu drücken. An diesem Abend sagt Mama wieder: Lena, räumst du vor der Abendandacht noch dein Zimmer auf?
1: Es ist gar nicht so dreckig, sagt Lena schnell.
0: Außerdem muss ich erst diese Geschichte fertig anschauen.
1: Aha, sagt Mama und schaut Lena über die Schulter.
0: Lena schaut so langsam sie kann. Aber als sie das Buch zuklappt, sagt Mama: So, und jetzt beeile dich mit dem Aufräumen. Wir haben gleich die Abendandacht. Missmutig trottet Lena in ihr Zimmer. Mama folgt ihr.
1: Also, gar nicht so dreckig, war nicht ganz die Wahrheit, Lena.
0: Streng sieht Mama Lena an.
1: Lena sieht zu Boden.
0: Naja, vielleicht ist es ein bisschen dreckiger als ein bisschen dreckig, gibt Lena zu.
1: Jetzt aber los, sagt Mama und eilt aus dem Zimmer, weil nebenan das Baby weint.
0: Lena schaut sich um.
1: Wo soll sie bloß anfangen?
0: Ihre Puppenküche und der Kaufladen daneben sehen aus wie leergefegt. Denn das Geschirr und die Kaufsachen liegen bunt verstreut im Zimmer herum. Daneben liegen Bücher, Kuscheltiere und Puppen. Sogar die Puzzlekiste hat Lena heute ganz ausgeräumt.
1: Lena legt sich auf den Bauch und schielt unter das Bett.
0: Na sowas! Auch da hat sich eine ganze Menge Spielzeug verirrt.
1: Lena seufzt.
0: Das sieht aus wie eine Baustelle. Wenn sie einen Bagger hätte, könnte sie ein großes Loch schaufeln und einfach alles hineinschütten.
1: Da kommt Lena eine Idee. Unter dem Bett ist so viel Platz und man kann es von der Tür aus nicht sehen.
0: Lena legt los. Erst fliegen ein Buch, ein Stift und eine Puppe unter das Bett. Und so geht das weiter. Spielzeug für Spielzeug landet unter dem Bett. Es scheppert und kracht, poltert und klirrt.
1: Mitten im schönsten Lärm steckt Papa den Kopf zur Zimmertür hinein.
2: Was ist das für ein Krach?
1: Ich räume bloß auf, erklärt Lena und springt auf.
0: Und ich möchte bitte nicht gestört werden.
1: Dabei schiebt sie ihre Zimmertür langsam zu.
0: Na, wenn du mich so höflich bittest, lass ich dich in Ruhe aufräumen, lacht Papa.
1: In 5 Minuten ist aber Abendandacht. In Ordnung?
0: Es dauert nicht lange. Dann ist die Lücke unter dem Bett vollgestopft und der Fußboden blitzsauber.
1: Das ging ja richtig schnell, denkt Lena. Da kann Mama noch was von mir lernen.
0: Zufrieden sieht sie sich um. Solange Papa und Mama nicht unter das Bett schauen, werden sie nicht merken, dass Lena gar nicht wirklich aufgeräumt hat.
1: In diesem Moment ruft Papa auch schon. Lena, kommst du?
0: Bei der Abendandacht ist es immer richtig gemütlich. Mama sitzt mit dem Baby Josia auf dem Sofa und Lena kuschelt sich eng an Papa, während er aus der Bibel vorliest.
1: Heute ist die Geschichte von Jona dran.
0: Jona wollte Gott nicht gehorchen und lief davon. Er versteckte sich auf einem Schiff.
1: Ganz gespannt lauscht Lena der Geschichte, wie Jona dann ins Meer geworfen wurde, ein großer Fisch verschluckte ihn und 3 Tage lang musste Jona im Bauch des Fisches bleiben. Aber als er betete, rettete Gott ihn. Der Fisch spuckte ihn wieder aus.
0: Lena atmet auf. Zum Glück hat die Geschichte ein gutes Ende.
1: Etwas versteht sie nicht.
0: Wie hat Gott den Jona gefunden? Er hat sich doch richtig gut versteckt, wundert sich Lena.
1: Tja, weißt du, Gott sieht alles. Er ist überall, erklärt Papa.
0: Lena erschrickt.
1: Ist er auch etwa in meinem Kinderzimmer?
0: Ja, nickt Papa. Warum fragst du das?
1: Oh nein, ruft Lena entsetzt. Dann muss ich ganz schnell dahin, bevor Gott unter mein Bett schaut.
0: Lena springt auf, als hätte eine Biene sie gestochen und läuft in ihr Zimmer.
1: Papa und Mama mit Josia folgen ihr neugierig.
0: Was befindet sich wohl unter Lenas Bett?
1: Dann sehen sie, was unter Lenas Bett ist. Sie liegt bäuchlings auf dem Fußboden und holt Stück für Stück von ihrem Spielzeug hervor, das sie dorthin geworfen hatte.
0: Papa und Mama schweigen verblüfft.
1: Dann sagt Mama:
0: Aber Lena,

0: Nennst du das Aufräumen?
1: Lena senkt schuldbewusst den Kopf. Nein, eigentlich nicht. Ich weiß ja, wie man aufräumt. Ich dachte, wenn ich alles unter dem Bett verstecke, merkt ihr das nicht. Aber Gott sieht ja alles, deshalb...
0: Schon gut, sagt Papa verständnisvoll. Wir Erwachsenen vergessen auch manchmal, dass Gott alles sieht. Dann streckt Papa liebevoll die Arme aus und Papa, Mama, Josia und Lena umarmen einander ganz fest. In dieser Familienumarmung flüstert Lena.
1: Es tut mir leid, dass ich so faul war. Das nächste Mal räume ich richtig auf. Versprochen.
0: Das nächste Mal, erwidert Papa, kannst du uns auch um Hilfe bitten, wenn du es alleine nicht schaffst. Wir helfen dir doch gerne. Dann räumen sie alle zusammen auf.
1: Nach dem gemeinsamen Gebet, als Lena mit ihrem Lieblingskuschelhase unter ihrer warmen Decke liegt, flüstert sie.
2: Und jetzt, lieber Gott, darfst du unter mein Bett gucken.
0: Dann schläft sie mit einem Lächeln ein. Mein lieber kleiner Freund, ich wünsche dir, dass du immer daran denkst, dass Gott dich sieht und deine Aufgaben immer ordentlich machst, denn darüber freut sich Gott.

Unsere Zeit in der Kinderecke aus dem Studio von Radio Segenswelle geht für heute zu Ende. Wenn du gleich dein Radio ausschaltest, nimm dir doch einen kurzen Moment Zeit und sag Jesus ganz ehrlich, was dich beschäftigt. Er wartet auf dich, genau wie er damals unter dem Baum auf Zachäus gewartet hat. Und jetzt wollen wir gemeinsam beten. Lieber Herr Jesus, danke, dass du nicht an den Menschen vorbeigehst, die Fehler machen oder die von anderen ausgeschlossen werden. Danke, dass du Zachäus auf dem Baum gesehen hast und dass du auch uns heute siehst. Bitte vergib uns die Dinge, die wir falsch gemacht haben. Danke, dass du uns retten und unser Leben neu machen willst. Amen. Und ich sage Tschüss, das war's für heute. Schaltet wieder ein, wenn wir das nächste Geheimnis in der Bibel entdecken. Und bis dahin, macht's gut, eure Anna Sawatzki von Radio Segenswelle.

0: Herzlich willkommen im Open Doors Hoffnungszentrum für verfolgte Christen. Danke, dass ihr euch die Zeit nehmt zuzuschauen. Wir haben heute wieder Ole aus Norwegen da. Er ist Sprecher für die verfolgten Christen in seinem Land und hat viele spannende Reisen erlebt. Ole, danke, dass du dir die Zeit nimmst, uns davon zu erzählen.
1: It's nice to be here.
0: Ole, ich weiß, dass du Automechaniker warst oder bist und dass du aber dann für Open Doors ganz was Besonderes gemacht hast mit deinem Beruf. Was war das?
2: Das Besondere waren die Geheimfächer in den Autos. Als Bruder Andrew, der Gründer von Open Doors, 1967 sein Buch Der Schmuggler Gottes schrieb, sprach er davon, dass er Bibeln nach Osteuropa brachte. Nach der Veröffentlichung dieses Buches konnte er die Bibeln nicht mehr offen in seinem Auto mitnehmen. Darum haben wir angefangen, Geheimfächer zu bauen, in denen wir die Bibeln verstecken konnten. Ich gehörte zu einem fünfköpfigen Team, das Vollzeit daran arbeitete, diese Geheimfächer in die Schmuggelautos, wie wir sie nennen, einzubauen.
0: Aber ich stelle mir das total spannend vor, dann die Köpfe zusammenzustecken und zu überlegen, wie kann man etwas so bauen, dass niemand das finden wird. Und du hast ja schon in einer der vorigen Geschichten erwähnt, dann musstest du hier irgendwas drücken und da irgendwas ziehen und so weiter. Musstet ihr jetzt für jedes Auto ein besonderes Set machen oder war das dann bei allen gleich? Wie habt ihr das gemacht?
1: No, every car we made was different.
0: Ja.
1: And in the 80s,
2: Nein, jedes Auto, das wir gebaut haben, war anders. In den 80er Jahren wurden alle Autos, die wir bauten, zunächst für die Sowjetunion hergestellt. Denn die Sowjetunion war das schwierigste Land. Wir bauten etwa 6 oder 7 Autos pro Jahr. Wir kauften nagelneue Wohnmobile, um sie dann umzubauen. Zuerst entfernten wir das Heck und bauten dann einen doppelten Boden, ein doppeltes Dach oder doppelte Wände ein. Wenn wir ein Auto umbauten, setzten wir uns immer in den Wagen und beteten, Gott führe uns und gib uns neue Ideen. Denn wir mussten jedes Mal die Systeme anpassen, um den Grenzbeamten einen Schritt voraus zu sein.
0: Das ist spannend. Und habt ihr dann ähnliche Ideen gehabt oder kam einer auf die Idee und die anderen haben gesagt, das ist gut?
2: Nein, wir haben ein Brainstorming gemacht. Wenn du das Bild hinter mir anschaust, siehst du einen Renault, den wir umgebaut haben. Auf dem Bild kannst du sehen, dass das Regal nach vorne geschoben ist. In anderen Autos haben wir das Regal mit einem Scharnier auf der Rückseite versehen, sodass wir es hochheben mussten. Es war also sehr schwer. Und ich erinnere mich, dass ich bei diesem Auto zu den anderen sagte, warum bringen wir das Scharnier nicht vorne an der Unterseite an? Dann können wir das Regal kippen. Das ist viel einfacher für das Team und es ist auch einfacher, die Öffnung zu verstecken. Das war eine Offenbarung Gottes. Ein anderer sagte, warum ist uns das nicht schon früher eingefallen? Wir brainstormten also zusammen und danach hat einer der Mechaniker das Auto gebaut. Aber wir kamen alle zusammen auf die Ideen.
0: Das klingt für mich aber schon alles so, wenn du sagst, Sowjetunion war das Schwierigste, natürlich, weil die Kontrollen am härtesten waren, ist klar. Aber das heißt ja auf der anderen Seite, dass niemals dieses Geheimnis irgendwem gezeigt werden durfte vorher. Und du hast gesagt, ihr habt diesen Ort, an dem ihr die Autos gebaut habt, das Heiligste genannt, das Allerheiligste. Kannst du uns diesen Ort beschreiben?
1: Ja, this was a garage in the main office in Holland, Open Doors Netherlands.
2: Die Werkstatt war im Hauptbüro von Open Doors in den Niederlanden. Es war ein ziemlich großes Bürogebäude. Und ein Teil des Gebäudes war eine Autowerkstatt. Sie war 20 mal 15 Meter groß und hatte 4 oder 5 Arbeitsplätze. In diesen Bereich durften nur die Leiter von Open Doors und die Leute, die in der Werkstatt arbeiteten. Andere durften die Werkstatt nicht betreten. Denn hier bauten wir die Systeme. Es gibt auch keine Fotos davon. Das Foto, das wir hier sehen, stammt aus dem Jahr 2000. Wir dokumentierten die verschiedenen Geheimfächer damals nicht fotografisch, weil wir Angst hatten, dass jemand die Bilder finden und unsere Systeme aufdecken würde. Aber es ist ohnehin nicht so kompliziert. Es ist ein Boden, ein Dach und 2 Wände.
1: Only one floor,
0: ja.
1: One roof,
0: ja.
1: And two walls.
0: Ja.
1: That's
2: Das sind die einzigen Orte, an denen man die Bibeln verstecken kann. Einige Leute, denen wir die Fächer und die Bibeln darin gezeigt haben, sagten, wow, das ist so clever, niemand wird die Bibeln dort finden. Aber wir entgegneten, naja, es ist nur ein Boden, ein Dach und zwei Wände. Wenn Gott die Bibeln also nicht für uns versteckt, werden wir niemals damit durchkommen. Denn wir wurden an den Grenzen wirklich streng kontrolliert.
0: Kannst du uns noch ein Beispiel geben? Also du hast ja jetzt gezeigt, wie das so gekippt wurde und so weiter, aber hast du noch andere Beispiele, wie der Mechanismus lief, um irgendetwas zu erfüllen?
1: If you see this car behind me, you had a roof system.
2: Bei dem Auto, das wir hier hinter mir sehen, hatten wir auch ein Dachsystem eingebaut. Wenn man seine Hand hinter das Brett legte, das nach vorne gekippt ist, konnte man dort eine Verbindung finden.
0: Einen Griff. Ja.
2: Daran musste man ziehen. Und dann hörte man ein Klicken. Dann löste sich das Brett vom Dach und schwang nach vorne. Und dann konnte man alles in der Decke verstecken. Aber das Problem waren eigentlich nicht die Öffnungen. Die Öffnungen fanden sie nie. Aber wenn man einen Raum voller Bibeln hat, ist es ziemlich einfach, diese auch zu finden. Wir hatten ein Team, das mit einem Wohnwagen aus der Sowjetunion zurückkam, mit einem Kip, wie wir es nannten. Das ist der holländische Name für Huhn. Es war ein kleiner Wohnwagen und wir hatten das System in einem Fach im Boden untergebracht. Als das Team zurückkam, fragten wir sie, wie der Grenzübergang gelaufen war. Wir hielten immer eine Nachbesprechung und das Team erzählte dann alles von ihrer Reise und darüber, wie sie gearbeitet hatten. Und das Team sagte, es gab keine Probleme an der Grenze. Sie haben uns nichts gefragt. Wir glauben, dass sie überhaupt nicht an Bibeln gedacht haben. Aber als wir den Wohnwagen kontrollierten, ging Hank, der Leiter der Werkstatt, durch den Wagen, kam heraus und sagte, ich habe 24 Löcher in der Wand, im Boden und in der Decke gefunden.
0: Die haben die Autos angebohrt.
2: Ja, aber sie haben nicht wirklich gebohrt. Sie hatten ein Rohr, das vom Ellenbogen bis zur Mitte der Hand ging. Wenn sie es so hielten, konnte man es nicht sehen, weil es unter dem Ärmel versteckt war. Und hier an der Hand war es sehr scharf. Wenn die Grenzbeamten ins Auto stiegen, machten sie so und dann kam das Rohr nach vorne. Es war so scharf, dass sie es durch die Wand schieben konnten. Und sie wussten, dass die Wand so dick war. Wenn sie es also 2 Zentimeter tief hineindrückten, gelangten sie in die sogenannte Isolierung.
0: Ja.
2: Nachdem sie all diese Löcher gebohrt hatten, zogen sie das Rohr wieder heraus und alles, was sich in der Wand oder im Dach befand, war danach im Rohr. Sie drückten das Rohr also in die Wand, zogen es wieder heraus und dann schauten sie nach, was sie im Rohr finden konnten. Und in diesem Fall war es nur Isoliermaterial, denn alle Löcher, die sie gebohrt hatten, waren an Stellen, an denen keine Bibeln waren.
0: Das ist ja schon ein Wunder an sich.
2: Ja, das stimmt. Wir sagten, dass man ohne Gottes Hilfe so schlau sein kann, wie man will. Aber wenn Gott das Vorhaben nicht segnet, wird die Klugheit nichts nützen. Und das wussten wir. Wenn wir ein Auto bauten, baten wir Gott, es zu segnen und zu bewahren, und wir baten ihn, auf jeder Reise dieses Autos mitzufahren. Ohne ihn wäre es nicht möglich.
0: Kannst du rückblickend sagen, dass es immer alles gut gegangen?
1: Nein. Not every time.
2: Nein, nicht jedes Mal. Mein Freund Klaas war auch schon bei euch und hat seine Geschichte erzählt. Ich erinnere mich, dass eines der Autos nicht zurückkam. Er fuhr in die Sowjetunion und der Fahrer war ein Reisender aus Holland. Er war schon viele Male mit Open Doors gereist. Er war mit einem der alten Autos unterwegs, das ein riesiges und sehr dickes Geheimfach hatte. Vielleicht hätte das Auto gar nicht auf diese Reise gehen sollen, aber sie fuhren damit in die Sowjetunion und probierten es. Auf dieser Reise fanden die Grenzbeamten die Bibeln. Sie fanden die Bibeln und der holländische Mann wusste, dass sie das Auto von ihm nehmen würden und er nicht mit dem Auto nach Holland zurückkehren würde. Also blieb er über der Grube stehen. Die Beamten arbeiteten an der Unterseite des Wagens und sie kamen hoch und hatten die Bibeln gefunden. Und er dachte sich, sie werden mich das Auto nicht zurückfahren lassen. Also fuhr er es absichtlich in die Grube. Er war so wütend. Er konnte danach mit dem Bus nach Hause fahren, aber die Grenzbeamten standen vor einer großen Aufgabe, denn es war ein großes Auto. Wir verloren einige Autos.
1: So, some cars were taken, and also when I was in Austria.
2: Als ich in Österreich war, bekamen wir ein Auto zurück, das innen kaputt war. Die Grenzbeamten hatten gesehen, dass es ein besonderes Auto war. Ich glaube, der Grenzbeamte ergriff seine Chance, nahm eine Axt und hackte einfach auf den Boden ein, wo wir die Bibeln versteckt hatten. Sie waren sehr wütend auf unser Team. Es war ein norwegisches Team. Ich habe danach mit einem der Jungs gesprochen und er sagte, sie waren so wütend, sie haben sogar uns geschlagen, aber nicht so fest. Und einer der Grenzer war besonders wütend. Unser Mann saß auf der Bank im Auto und alle anderen stiegen aus. Das war in Rumänien. Und dieser rumänische Grenzbeamte veränderte sich urplötzlich und zog eine Bibel aus der Jacke hervor. Es war eine Kinderbibel, die wir im Boden versteckt hatten, und er hatte sie gefunden. Er holte sie aus seiner Jacke, schaute sich um, ob er allein war, und dann zeigte er sie und sagte, dieses Buch ist ein sehr gutes Buch. Ich werde es meinen Kindern bringen. Und dann steckte er sie wieder unter die Jacke. Und als die anderen Grenzbeamten wieder hereinkamen, war er plötzlich wieder wütend. Als wir das hörten, weinten wir.
0: Ja.
2: Sie schafften es, das Auto zurückzubekommen, aber es war von innen ziemlich kaputt. Doch alle waren sich einig, das war es wert. Die Familie bekam eine Kinderbibel, die erste Kinderbibel, und es war sogar einer der Grenzbeamten. Und er hatte gesagt, das ist ein gutes Buch, ich werde es meinen Kindern mitbringen. Ich glaube, wenn Autos angehalten wurden, lag das nicht daran, dass Gott sie vergessen hatte, sondern vielleicht wollte Gott, dass dieser Grenzbeamte eine Bibel bekommt.
0: Wollte was anderes damit machen. Ja, genau.
2: Wir haben gehört, dass die Bibeln, die an den Grenzen aufgegriffen wurden, an einem bestimmten Ort gelagert wurden. Dort im Lager gab es immer weniger Bibeln, weil sie mitgenommen wurden. Vielleicht hat sie auch jemand genommen und verkauft. Ich weiß es nicht. Aber die Bibeln kamen in ein Lager und wurden von dort auf andere Weise verteilt.
0: Ole, was ich so gerne an dir mag, ist dein Humor. Kannst du irgendwelche Geschichten erzählen, wo du sagst, das war so lustig. Das war einfach so lustig, wie das gelaufen ist. Ich erinnere mich, letzte Story mit der Coca-Cola-Geschichte da, das war schon auch richtig gut. Aber hast du noch ähnliche Geschichten?
1: Yeah, this is a story from a Project S.
2: Dies ist eine Geschichte von Projekt S. Wie ich schon sagte, hatte mein Kollege Kohr einen Lastwagen mit 2000 Bibeln, die in einen Lieferwagen umverteilt werden sollten.
0: S für Secret, für Geheim.
2: Ja, S steht für Secret, also Geheim. Bei diesem Projekt wurden 2000 Bibeln geschmuggelt. Kohr hatte sich auf die Reise begeben und das nachfolgende Team auch. Sie sollten die Bibeln bei ihm abholen und dann ausliefern. Sie verließen Holland in der Nacht, weil sie Kohr zu einer bestimmten Zeit treffen sollten. Es waren zwei Männer und einer der Männer war sehr müde. Also sagte er, ich werde hinten ins Auto gehen und ein Nickerchen machen, während du fährst. Okay, das ist in Ordnung. Sie fuhren also los und hielten schließlich an einer Tankstelle, um zu tanken. Während der Fahrer tankte und bezahlte, wachte der andere Mann hinten im Auto auf und merkte, dass er auf die Toilette musste. Also ging er auf die Toilette. Als der Fahrer zurückkam, schaute er nicht nach hinten. Er stieg einfach ins Auto, weil er dachte, der andere würde schlafen. Er fuhr los und als der andere Mann von der Toilette zurückkam, sah er, dass das Auto weg war.
1: He sees that the car is gone and he shouts, Hank, I know you're joking with me.
2: Er rief, Hank, ich weiß, dass du mich veräppelst. Wo steckst du? Aber Hank war bereits auf dem Weg nach Rumänien. Um 8.30 Uhr am nächsten Morgen erhielten wir einen Anruf im Büro. Hallo, ich bin's, Hank. Ich bin hier und hier. Er nannte die Stadt, in der er war. Nach 5 Minuten bekamen wir einen weiteren Anruf, diesmal von dem anderen Mann.
0: Ich vermisse jemand.
2: Er sagte, er sei 400 Kilometer nördlich von dort. Also musste er zurückfahren und den anderen abholen. Heute können wir darüber lachen, aber damals war es eine Krise. Denn wie sollten wir Kor erreichen und ihm sagen, dass sich die beiden verspäten würden?
0: Ja.
2: Aber auch das haben wir geschafft. Es gibt noch eine andere Geschichte. Die Kuriere kamen an die Grenze und bevor sie diese überquerten, haben sie immer gebetet, Gott hilf uns. Als sie an die Grenze kamen, sahen sie schon den Grenzbeamten. Es waren keine anderen Autos an der Grenze. Und der Beamte beschloss, das Auto sehr gründlich zu kontrollieren. Der Mann, der vorne saß, öffnete seine Tür und der Beamte schrie das Team an. Er steckte seine Hand in die Vordertür und hielt sie fest, während er mit dem Team sprach. Als einer der Männer aus dem Auto ausstieg, schlug er die Tür hinter sich zu. Der Beamte hatte seine Hand aber immer noch in der Tür und schrie vor Schmerz auf. Sie schafften es, die Tür wieder zu öffnen, und dann war die Kontrolle vorbei. Unsere Männer entschuldigten sich, und der Grenzbeamte sagte, bitte verlassen Sie diesen Bereich. Es fand also keine Kontrolle statt.
0: Aber das waren jetzt beides tragische Geschichten. Ich brauche noch eine lustige Geschichte.
2: Hinterher sagten unsere Männer, es sei schrecklich gewesen.
0: Furchtbar.
2: Aber wir wissen, dass Gott die Situation genutzt hat, um uns durchzubringen. Ich erinnere mich auch noch an eine lustige Geschichte. Wie ich bereits erzählt habe, hielten wir immer eine ganze Weile vor der Grenze an, die wir passieren wollten. Ich war mit meiner Frau Berit unterwegs und sagte zu ihr, oh, wir haben vergessen zu beten. Wir müssen anhalten und beten. Ich hielt also an und betete. Und als ich so da saß und betete, hörte ich, wie jemand an die Tür klopfte. Ich schaute hinaus und da stand ein Soldat mit einem Gewehr, das auf mich gerichtet war. Ich hatte 3 Minuten vor der Grenze angehalten und ich hätte 1 Stunde vorher anhalten sollen. Er zeigte auf mich und sagte, wenn du nicht weiterfährst, dann werde ich schießen. Also sagte ich, ich fahre. Und das taten wir dann auch. Es waren nur noch 2 Minuten bis zur Grenze. Wir hatten also in dem, wie heißt es?
0: Im Korridor quasi.
2: Ja, in dem Korridor angehalten. Und dort sollte man nicht anhalten. Niemals. Manchmal betete ich, Gott, wir brauchen wirklich deine Hilfe. Denn wir sind nicht perfekt. Aber Gott wusste immer einen Weg.
1: He always knew a way.
0: Weißt du, was mich noch interessieren würde, ist, ihr habt schon sehr eng zusammengearbeitet, so die 5 von euch da in diesem Allerheiligsten. Ja. Und wenn man so eng zusammenarbeitet, ist dann immer alles Friede, Freude, Eierkuchen, ist immer alles happy. Oder was machst du, wenn zwischenmenschliche Themen auftreten?
1: You know, Hank, our leader.
2: Unser Leiter Hank sagte, dass wir Probleme, die wir untereinander hatten, hier in der Werkstatt lösen sollten. Ole, du wirst nie außerhalb der Werkstatt über Alistair reden. Wenn du ein Problem mit Alistair hast, kommst du nicht zu mir, sondern gehst zu Alistair und redest mit ihm. Ihr werdet euch hier aussprechen. Und wir haben uns gestritten. Der Teufel selbst versucht uns immer zu spalten und uns dazu zu bewegen, dass wir gegeneinander arbeiten. Wenn man sich dessen nicht bewusst ist, wird er Erfolg haben. Aber Hank war eine Führungsperson. Und er sagte, der Teufel wird hier niemals Erfolg haben. Wir werden immer offen füreinander sein und uns nicht von ihm spalten lassen. Denn auf diese Art und Weise arbeitet er. Wir haben viel zusammen gebetet. Und ich sage immer, dass wir auch viel zusammen geweint haben. Denn wir mussten uns wirklich aussprechen. Wir waren uns nicht immer einig. Und einmal habe ich einen meiner Kollegen getroffen, der sagte, Ole, erinnerst du dich an diese Zeit? Das war eine sehr schwierige Zeit. Ole, fast hätte ich das Team zerstört. Aber durch die Gnade Gottes hat er uns zusammengehalten. Viele, viele Jahre später sagte er, kannst du mir verzeihen? Ich schaute ihn an und sagte, ich habe nichts zu verzeihen. Ich habe dir schon vor vielen Jahren vergeben. Aber er dachte daran, dass er beinahe das Team zerstört hätte. Ich denke, wenn wir nach Hanks Anleitung leben, dass wir reden und miteinander beten müssen, dann schaffen wir es, das zu tun, wozu Gott uns berufen hat. Und damals war das Autos zu bauen.
0: Danke, danke Ole für diese Geschichten. Wir freuen uns auf euch das nächste Mal für noch mehr Geschichten. Das nächste Mal wird es gehen um die größte Erweckung aller Zeiten. Ihr dürft gespannt sein. Bis zum nächsten Mal. Tschüss.
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Herzlich willkommen aus dem Open Doors Gebetshaus für verfolgte Christen hier in Kelkheim. Ich freue mich, dass du dich entschieden hast, dir heute Zeit zu nehmen, um mit mir zusammen dich an die Seite unserer Geschwister in Myanmar zu stellen. Eine gute Entscheidung. Wir wollen von ihnen hören, um dann konkret auch ins Gebet zu gehen und ihre Anliegen zu bewegen. Heute nehme ich dich mit in die Situation unserer Geschwister, damit wir von ihnen gezielt, konkret mitbeten können. Myanmar, das frühere Birma, ist schon seit vielen Jahren von politischen Unruhen geprägt. Es gibt über 135 verschiedene Gruppen, ethnische Gruppen. Die Mehrheit der 55 Millionen Menschen gehört zu dem buddhistisch geprägten Volk der Burmanen. Ethnische Minderheiten machen etwa 30% der Bevölkerung aus. Zu ihnen gehören auch unsere Geschwister in Jesus, zum Beispiel in den Bundesstaaten Karen und Chin. Knapp 5 Millionen Christen leben in Myanmar. Trotz der Herausforderungen verbreiten sie die gute Botschaft von Jesus mutig in ihrem Land. Aber sie brauchen unsere Ermutigung und unseren Beistand im Gebet. Im Jahr 1962 übernahm das Militär die Macht, worauf fünf Jahrzehnte Militärdiktatur folgten. In dieser Zeit wurden Christen stark verfolgt. Das Militär hat seine Macht auch 2011 bei dem Prozess der Demokratisierung nie ganz aus der Hand gegeben. Seit dem Putsch und der erneuten Machtübernahme durch das Militär im Februar 2021 hat sich die Lage verschärft. Proteste wurden mit brutaler Härte niedergeschlagen. Der Konflikt ist unübersichtlich und äußerst gewaltsam geworden. Das Land versinkt im Chaos und die Kämpfe eskalieren. Das Leid trifft Christen besonders hart. Und auch das Erdbeben im März 2025 verschärft die Lage noch mal mehr. Der Buddhismus gilt für das Militär als wichtiger Teil der nationalen Identität. Christen sind damit doppelt im Visier. Sie sind keine Buddhisten und sie gehören ethnischen Minderheiten an. Somit gelten sie als fremd und als Bedrohung für den Staat und die nationale Einheit. Konvertiten werden als Abtrünnige und als Verräter gesehen und erleben, wenn sie entdeckt werden, starke Verfolgung von Seiten ihrer Familie und von der Gesellschaft. Christliche Dörfer werden zerstört, Christen getötet. Kirchen, die oft als Notunterkünfte für Flüchtlinge dienen, werden überfallen oder auch von der Luft bombardiert. Gottesdienste finden aus Angst oft nicht statt. Christen erleben Schikane und müssen vor Gewalt und Kriminalität fliehen. Eigentum wird konfisziert. Pastoren werden bedroht und verängstigt. Unsere Glaubensgeschwister in Myanmar werden von verschiedenen Seiten bedrängt und extrem verfolgt. Sie leiden körperlich, geistlich und seelisch. Unsere Partner vor Ort sagen ihnen immer wieder, dass sie trotz der schrecklichen Lage nicht isoliert und nicht vergessen, nicht alleine sind. Auf der ganzen Welt gibt es Menschen, die an ihre Seite treten und für sie im Gebet kämpfen. Das Gebet ist in Einheit, das hat eine unheimliche Kraft. Im Blick auf unsere Geschwister in Myanmar ist mir ein Bibelvers von Gott aufs Herz gelegt worden. Hebräer 10, Vers 36. Aber ihr müsst standhaft bleiben und tun, was Gott von euch erwartet. Er wird euch alles geben, was er zugesagt hat. Das bedeutet standhaft bleiben, tun, was Gott erwartet. Und dann kommt seine Zusage. Er wird alles geben, was er zugesagt hat. Standhaft bleiben, das gilt in besonderer Weise für Pastoren und Leiter von Gemeinden. Standhaft bleiben zwischen den Fronten, in die sie geraten sind. Standhaft bleiben gerade in einem Leben in Angst und Unsicherheit und dabei an der eigenen Berufung festhalten. Pastor Young ist einer von vielen Pastoren, einer, den wir heute in den Blick nehmen wollen, um stellvertretend für Pastoren zu beten. Er ist gezeichnet von den Strapazen der letzten Jahre. Als Pastor war er nicht mehr in der Lage, den Christen zu predigen. Er hat sich schuldig gefühlt. Und das Gehalt und die Versorgung ist ausgeblieben. Und so
wurde seine Familie bedroht und Opfer von Gewalt geworden. Schon oft öfters mussten sie innerhalb des Landes fliehen. Und diese Ortswechsel belasteten die Familie immer mehr. Was bedeutet es, mit jungen Kindern immer wieder zu wechseln? Das sind die Schüsse und die Bombenexplosionen, die sie erleben. Da ist auf einmal Panik und auch Herzproblemen als Folgen bei seiner Frau, einer Pastorenfrau in Myanmar. Und er sagt, als Ehemann und Vater fühle ich mich hilflos, weil ich meiner Familie keine Sicherheit geben kann. Auf dem Weg zum Einkaufen spreche ich ein einfaches Gebet. Jesus, lass mich lebend zu meiner Familie nach Hause kommen. Trotz des gefährlichen und belasteten Alltags hat er nie aufgehört, Menschen, Geschwistern als Pastor zu dienen, ihn zu predigen und Gruppen zu leiten. Was hilft ihm, trotz dieser Umstände an seiner Berufung festzuhalten und standhaft zu bleiben? Es ist sein Wissen. Wir wissen, dass Christen auf der ganzen Welt für unseren Schutz beten. Es ermutigt unsere Geschwister zu wissen, dass sie nicht vergessen sind, dass sie nicht alleine sind in diesem geistlichen Kampf, dass sie nicht isoliert sind, sondern dass du und ich, dass die weltweite Familie, der Leib Christi, für sie und mit ihnen im Gebet kämpft. Und deshalb möchte ich dich ermutigen, dran zu bleiben am Gebet für sie. Aber ihr müsst standhaft bleiben. Das gilt in besonderer Art und Weise, Pastoren und Gemeindeleiter. Wir wollen mit ihnen beten, dass sie standhaft bleiben, ihre Familien Schutz erfahren, Wunden geheilt werden, Traumata überwunden werden, sie die Gemeinde stärken, ermutigen und führen können. Und so wollen wir über ihnen aussprechen, was in Hebräer 10, Vers 35 steht. Werft nun eure Zuversicht nicht weg, eine Aufforderung. Es wird sich erfüllen, worauf ihr hofft. Bitte bete für Pastoren und Leiter, dass sie standhaft bleiben und ihre Gemeinden stärken.

Lieber Vater, wir bitten dich für Pastor Young, für seine Familie. Du siehst, was sie erlebt haben, die Dinge, wo ihr Herz getroffen wurde. Herr, wir bitten dich, dass du sie stärkst an Geist, Körper und an Seele. Dass du auch gerade seiner Frau ja ganz neu deine Liebe aufzeigst. Und dass sie spüren und wissen dürfen, dass sie nicht vergessen sind. Dass du ja ihnen Heilung schenkst. Ich danke dir, dass du ihn weiter gebrauchen möchtest, so wie all die anderen Pastoren in diesem Land, um deine Gemeinde, deine Kinder zu stärken, dass sie standhaft bleiben können. Ja, wir beten für die Pastoren, für die Leiter von Gemeinden, ja, dass sie, auch wenn sie selbst betroffen sind von dem Ganzen, ja, ein Hirte sein dürfen, der vorangeht und der unseren Geschwistern Gutes tut. Ja, wir bitten dich, dass du sie da führst und leitest als der gute Hirte. In deinem Namen, Jesus. Amen. Der nächste Bereich, wo wir hinschauen wollen, sind Gemeinden. Viele Gemeinden sind großen Anfechtungen und Schwierigkeiten ausgesetzt. Der Feind versucht durch Versuchung, sie wegzubringen. Da ist zum einen die Verführung durch Drogen. Das Militär verteilt Drogen in den Dörfern an Jugendliche und das Resultat, viele sind abhängig geworden. Das zweite sind illegale Geschäfte. Geschäfte, die einen Ausweg aus der materiellen Not zu scheinen scheinen. Und das dritte sind zerstörte Kirchen und Inhaftierungen. Viele Kirchen sind zerstört. Aus Angst finden keine Gottesdienste mehr statt. Den Geschwistern bleibt nur noch die eigene Bibel zu lesen. Aber immerhin, Isolation ist eine Waffe des Feindes. Aber Gottes Kinder brauchen Ermutigung und Stärkung. Es braucht mutige Leiter, die hingehen und die helfen, die Schwierigkeiten zu überwinden. Denn der Auftrag der Gemeinde ist, sich nicht zurückzuziehen oder sich versteckt zu halten vor lauter Angst. Nee, in unserem Text heißt es, tun, was Gott von euch erwartet. Und für unsere Geschwister bedeutet es, treu zu sein, dabei als Licht der Hoffnung Jesu zu leuchten, gerade im Sturm der Verfolgung. Allein ist es nicht möglich. Es braucht den Heiligen Geist, Gottes Gnade, die Versuchungen zu widerstehen. Und deswegen ist Training und Jüngerschaft, was wo ihnen gut tut, um durchzuhalten. Und einer unserer Partner ist Joe. Er nimmt viel auf sich, um in die Gemeinden zu kommen. Er geht durch Kriegsgebiete, passiert Checkpoints, um dann nach 10 bis 12 Stunden auf seinem Motorrad anzukommen. Aber dann beginnt die eigentliche Arbeit, die Schulung und die Jüngerschaftskurse. Diese Schulungen und Kurse haben einen großen Impact. Viele Gemeinden sind trotz den Umständen unterwegs, um das Evangelium zu verbreiten. Und das ist der Auftrag der Gemeinde Jesu. Lasst uns für die Gemeinden in Myanmar beten, dass sie inmitten von Krieg und Chaos durch ihr Gebet, ihre Taten und Worte auf Jesus Christus hinweisen und so Menschen in ihm Hoffnung finden. Bitte bete mit den Gemeinden, dass sie ohne Furcht Jesus bezeugen und Licht sind.

Jesus, wir wollen dich bitten für die Gemeinden, die einen Auftrag haben in diesem Land, nämlich Licht zu sein, dass du sie nicht sich zurückziehen lässt, sondern dass du über ihnen dein FDN, fürchte dich nicht, aussprichst, dass sie mutig sind, dass sie hinausgehen und diesen Auftrag, den wir haben, Licht zu sein, ja Menschen deine Liebe und dein Evangelium weiterzugeben, dass sie es unerschrocken tun. Du hast uns nicht gegeben einen Geist der Furcht. Ich danke dir, ja, dass du das zerreißt und dass du sie ausstattest durch Schulungen, durch Ermutigung, dass sie weiter treu an diesem Auftrag dranbleiben können und tun, was du von ihnen auch erwartest. Ich danke dir, dass du sie gebrauchst, um dieses Land zu verändern und Menschen zu dir zu ziehen. In deinem Namen, Jesus. Amen. Und der nächste Bereich, wo wir hinschauen wollen, sind Geschwister. Aufgrund der Kämpfe im Land sind schätzungsweise mehr als 1 Million Menschen unterwegs, darunter auch viele unserer Geschwister. Sie landen in Lagern für Binnenflüchtlinge und dort fehlt oft Nahrung, Lebensmittel oder auch medizinische Versorgung. Die meisten sind auf Hilfe angewiesen. Sie brauchen unsere Gebete, damit ihr Glaube in dieser Situation nicht zerbricht und die Hoffnung an Jesus wieder aufleuchten darf. Wir sind Kinder Gottes, aber warum müssen wir so leiden? Das ist die Frage, die sie beschäftigt. Wir leiden körperlich, geistlich und seelisch. Körperlich durch die äußeren Umstände und geistlich durch die geschlossenen Kirchen, durch die fehlende Gemeinschaft. Aber dank eurer Unterstützung und eurem Gebet, ja, können wir dieser Not begegnen. Seminare und Bibelschulungen, Jüngerschaftskursen finden zur geistlichen Stärkung statt. Bibeln und christliche Literatur werden verteilt. Nahrung, Beistand und Ermutigung gelangen zu unseren Geschwistern. Ein bedürftiger Bruder sagte, eure Hilfe kam genau zur richtigen Zeit und hat uns Freude bereitet. Ich danke Gott für Menschen wie euch, die Jesus lieben und bereit sind, anderen Christen zu helfen. Gebet ist unser Rückgrat. Lasst uns beten, dass unsere Hilfe gezielt ankommt und unsere Geschwister körperlich, geistlich und seelisch zugerüstet werden. Wir wollen über ihn aussprechen, was in Hebräer 10, Vers 39 steht. Doch wir gehören nicht zu denen, die zurückweichen und verloren gehen. Wir gehören zu denen, die am Glauben festhalten und das ewige Leben gewinnen. Bitte bete um körperliche, geistliche und seelische Stärkung und Versorgung unserer Geschwister.

Lieber Jesus, wir wollen an die Seite unserer Geschwister treten und für sie im Gebet mitkämpfen. Ich danke dir, dass du sie dorthin gestellt hast, als dein Licht. Und wir bitten dich, dass du sie geistlich, dass du sie seelisch und auch körperlich stärkst. Dass sie aufgerichtet werden mit dieser Gewissheit, dass sie Königskinder sind und in diesem Land leben dürfen als deine Botschafter, Botschafter an Christi Stadt. Und dass du sie gebrauchst, ja, damit sie gegenseitig auch ermutiger sind, festzuhalten an dir und nicht aufzugeben in dieser Bedrängnis. Ja, wir wollen dich bitten, dass du dich dort verherrlichst und zeigst in deiner Größe, in deiner Genialität und auch als der Tröster, als der, der wieder neu Sinn und Zukunft und Perspektive gibt. Wir wollen dir unsere Geschwister in Myanmar wieder ganz neu ans Herz legen. In deinem Namen, Jesus. Amen. Unsere Vision ist es, hier 24/7 zu beten, in diesem Gebetshaus. Und deswegen finde ich es richtig gut, dass du Teil davon geworden bist und dass wir heute miteinander für unsere Geschwister in Myanmar beten durften. Und lass dir das nochmal zusagen, dein Gebet hat große Kraft. Und so will ich dir zum Abschluss auch noch diesen Vers aus Hebräer 10, Vers 36 ganz persönlich

0: Alle Informationen findest du auf der Homepage www.gebetshaus.de. Dort gibt's auch aktuelle Termine und alles, was nötig ist, um herzukommen. Ich wünsche dir Gottes genialen Segen und freue mich auf das nächste gemeinsame Gebet.
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ich möchte noch einige Dinge sagen zu meiner Person. Ich hatte das große Vorrecht, und das muss ich immer wieder betonen, gläubige Eltern zu haben. Und dass ich mich schon als Kind für Jesus entscheiden durfte, etwa mit 10 Jahren durfte ich mich für Jesus entscheiden und bin bis heute gläubig geblieben. Also ich bin ganz klar für Kinderbekehrungen, weil das bei mir ja auch funktioniert hat. Dann war ich einige Jahre Lehrer, habe anschließend an der Staatsunabhängig-Theologischen Hochschule in Basel studiert und war 19 Jahre anschließend Pastor der Freien Evangelischen Gemeinde in Langenthal. Und seit 7 Jahren bin ich Dozent an der Staatsunabhängig-Theologischen Hochschule und unterrichte dort im Bereich praktische Theologie. Ich unterrichte also Homiletik, Katechetik, unter anderem auch Pädagogik, eben die Erziehungslehre. Und so einen kleinen Ausschnitt aus meinen Vorlesungen, also es wird nicht vorlesungshaft sein, werde ich zu euch ein bisschen weitergeben. Ich bin verheiratet mit Christine, schon über 25 Jahre. Ich muss immer ein bisschen nachzählen, wie lange ich eigentlich verheiratet bin. Meine Frau weiß das immer viel besser. Wir haben 3 Kinder. Der Matthias, der Älteste, ist jetzt auch schon Primarlehrer, er unterrichtet. Und der Daniel, der Zweitälteste, wird jetzt das nächste Jahr Lehrer. Und die Damaris macht jetzt die Matur und will anschließend ans Lehrerseminar gehen. Aber wohl das Schönste und Wichtigste, alle, also die Kinder, gehen ganz klar den Weg mit Jesus und wollen ihn ganz bewusst gehen. Und es ist ihnen ein großes Anliegen bei allen 3 Kindern, dass durch ihr Leben sich Menschen bekehren. Gut, das kurz etwas zu meiner Person, zu meiner Familie. So, und jetzt kommen wir zur Kindererziehung. Der Titel heißt Erziehen, ja, aber wie? Wie können wir denn wissen, wie wir Kinder zu erziehen haben? Welche sind die Prinzipien, die wir anzuwenden haben? Wenn wir nämlich verschiedene Bücher lesen und dann noch den Familienratgeber am Radio uns anhören, dann wissen wir zuletzt gar nicht mehr so richtig, wie wir eigentlich unsere Kinder erziehen sollen. Wenn ich so Ratgeber höre oder so Bücher lese, staune ich immer, wie lieb wohl die anderen Kinder alle sind, wenn ich vergleiche mit den eigenen. Und da wird immer gesagt, wenn ein Kind so ist, muss man das machen, und wenn es so ist, muss man das machen. Ich wusste als Vater gar nicht so recht. Nachher kam mir schon in den Sinn. Aber dass man im Augenblick selber dem Kind hilft, was macht man eigentlich? Wie macht man das eigentlich? Um das zu erklären, gehe ich meinen Überlegungen davon aus, dass ein Kind ein Geschöpf Gottes ist. Dass Gott das Kind ins Dasein gerufen hat. Denn jeder Mensch ist im Bild Gottes geschaffen. Gott hat ein Ja gesagt, dass dieses Kind jetzt in unserer Familie ist. Und wenn ich jetzt wissen will, wie ich mit meinem Kind umzugehen habe, muss ich mal schauen, wie Gott mit uns Menschen umgeht. Und dann sehe ich, wie wir Eltern mit Kindern umzugehen haben. Das, was uns auffällt, wenn wir in die Bibel hineinschauen, wie Gott mit uns Menschen umgeht, ist, dass Gott uns Menschen liebt. Wenn ich denke, Gott hat schon für Adam und Eva einen speziellen Garten gepflanzt, den Garten Eden, nur für 2 Leute, der ungefähr so groß war wie die Schweiz, ist ja schon wunderbar. Und Gott hat ihnen diese Möglichkeit gegeben, sich dort zu entfalten. Er liebte die Menschen. Und wir wissen ja, dass sich die Menschen im Sündenfall von Gott abgewandt haben. Und Gott hat die Menschen weiterhin geliebt. Er hat seinen Sohn Jesus Christus in die Welt gesandt. Er hat das Liebste, das Kostbarste, das ihm am meisten bedeutet hat, für uns Menschen dahingegeben. Und Jesus war bereit, für uns in den Tod zu gehen am Kreuz von Golgatha. Auch er hat alles gegeben aus Liebe zu uns Menschen, nämlich sein Leben. Gott bietet uns seine Liebe an. Und wir können diese Liebe annehmen oder abweisen. Und wenn wir uns dieser Liebe öffnen, dann wird der ewige, heilige Gott, mein Vater, der für mich sorgt, der für mich da ist, der mir in jedem Lebensabschnitt hilft. Und genauso sollen wir Eltern unsere Kinder lieben. Wir sollen ihnen selbstlos begegnen. Achtet mal, Gott hat den Menschen nicht Vorbedingungen gestellt, die sie erfüllen müssen, bis er seinen Sohn gesandt hat, sondern er hat die Menschen selbstlos geliebt.
vorbehaltlos geliebt. Und genau so sollen wir Eltern unsere Kinder lieben. Selbstlos, vorbehaltlos. Wir lieben unsere Kinder nicht, weil sie so liebenswürdig sind. Klar, manchmal sind sie schnusig und herzig und lieb, das ist klar. Aber die sind nicht immer so. Wir lieben unsere Kinder nicht, weil sie ein bestimmtes Verhalten haben, sondern wir lieben unsere Kinder, weil wir sie lieben und fertig. Dass der einzige Grund ist ein Willensentscheid. Wir wollen unsere Kinder lieben. Deshalb lieben wir sie. Und das Zweite, Gott erwartet von uns Menschen Gehorsam. Der ewige, heilige Gott erwartet, dass wir Menschen ihm, der höchsten Autorität Himmels und der Erde, gehorsam sind. Und dieser Gehorsam versteht Gott als Hilfe und nicht als Einengung. Übrigens, das versteht jede Mutter, dass Gehorsam Hilfe und nicht Einengung ist. Ich habe gerade, bevor ich hierher kam, bin ich draußen noch einen Spaziergang gemacht, und dann kam ein kleines Kind und ist mit dem Wellöliger auf die Straße hinausgefahren. Und die Mutter in einem Schwung hinterher hat das Kind gepackt und hat ihm einen Vortrag gehalten. Ein Gebot hat die Mutter diesem Kind beigebracht, man fährt nicht auf die Straße hinaus, da fahren Autos. Das ist nicht eine Einengung, das ist eine Hilfe. Stellt euch mal vor, wenn das Kind das jedes Mal so macht. Also mir ist auch fast der Atem gestockt, als ich das Kind sah. Also Gott hat uns Gebote als Hilfe gegeben. Du sollst nicht Ehe brechen, das ist eine Hilfe. Du sollst nicht stehlen, das ist eine Hilfe. Nämlich wenn man bestohlen wird, merkt man, wie man sich ärgert. Das ist eine Hilfe, diese Gebote einzuhalten. Und ungehorsam diesen Geboten gegenüber hat in unserem Leben Konsequenzen und hat auch in der Gottesbeziehung Konsequenzen. Und Gott will uns immer wieder neu dazu bewegen, dass wir ihm gehorsam sind. Genauso ist es unsere Aufgabe, die Kinder zum Gehorsam anzuleiten. Und zwar ist das nicht einfach ein letztes Ziel, das Kind zum Gehorsam anzuleiten, sondern das letzte Ziel ist es, das Kind zur Selbstständigkeit zu führen. Wisst ihr, der Gehorsam ist die Grundlage der Selbstständigkeit. Wenn ein Kind gehorchen lernt, lernt es den Weg zur Selbstständigkeit. Und wenn wir nämlich Gott gehorchen lernen, lernen wir immer selbstständiger zu handeln. Alle, die welche älter sind im Glauben, werden merken, dass Gott uns immer mehr wie Freiraum gibt. Wir denken manchmal, wenn er wieder nur mal ein Bibelvers geben würde, dann wüsste ich auch gerade, was ich zu tun hätte. Nein, Gott führt mich auch in die Selbstständigkeit. Aber Selbstständigkeit ist Abhängigkeit von ihm. Also wir sehen, Kinder zum Gehorsam anleiten heißt sie nicht dorthin führen, dass sie zuletzt überhaupt nicht mehr selbstständig sind, sondern das ist eine Grundlage hin zur Selbstständigkeit. Und übrigens lehrt uns das die Bibel. Ich lese das vor, Kolosser 3, Vers 20. Ihr Kinder, gehorcht euren Eltern in allem, denn dies ist wohlgefällig im Herrn. Ihr Väter, reizt eure Kinder nicht, damit sie nicht mutlos werden. Also das, was die Bibel lehrt für ein Kind, ist, dass es den Eltern gehorchen soll. Seit dem Zweiten Weltkrieg hat man Angst, wenn ich das so einfach formuliere. Denn wir haben gesehen, wie eine ganze Nation einem Führer gehorcht hat und wo das hingeführt hat. Und deshalb kann ich nicht einfach sagen, Gehorsamserziehung, das ist das Entscheidende, sondern ich muss hier noch ein bisschen mehr sagen dazu. Gehorsamserziehung ist dann richtig, wenn wir als Eltern, die zum Gehorsam hinführen, selber Gehorchende sind. Das heißt, dass wir uns nicht als letzte Autoritäten über die Kinder aufspielen und sagen, das machst du jetzt und das musst du jetzt und keine Hinterfragerei und jetzt schweigen wir und so. Nein, wir sind nicht die höchste Autorität, sondern Gott ist die höchste Autorität. Wir beugen uns einer höheren Autorität und sind selber Menschen, die gehorsam lernen. Also ich bin hier auch noch immer am Lernen. Und als Lernende lernen wir unsere Kinder zu gehorchen. Und wir zeigen dem Kind, dass eigentlich das Ziel der Gehorsamserziehung das ist,
dass sie später diesem Gott gehorchen können. Das ist das Ziel. Nicht, dass sie uns als Eltern bis ins Letzte gehorchen, sondern dass sie einmal diesem Herrn, diesem ewigen, heiligen Gott gehorchen. Und jetzt kommt etwas ganz Interessantes. Wer Gott gehorcht, ist frei. Denn der Gehorsam Gott gegenüber führt dahin, dass ich ihn als Retter annehme in Christus. Und je näher ich Gott bin, je freier bin ich in meiner Lebensgestaltung. Der freiste Mensch auf dieser Erde war Jesus Christus. Es gab keinen freieren Menschen, weil er nur tat, was der Vater wollte. Er war zugleich der gehorsamste Mensch. Gehorsam ist Freiheit, aber es ist biblisch so zu verstehen. Also wenn wir das Kind dorthin führen, dass es gehorsam lernt, führen wir es zur Freiheit. Aber nur dann, wenn es der Autorität Gottes gehorchen lernt. Das einige einleitende Gedanken. So, jetzt wissen wir, wo die Schwerpunkte liegen. Wir sollen also unsere Kinder lieben und sie zum Gehorsam anleiten. Und jetzt möchte ich doch sagen, wie macht man das jetzt ganz praktisch? Also wie geht das jetzt ganz praktisch? Aber ich musste erst diesen theoretischen Vorspann machen, damit ich nachher sagen, was man eigentlich praktisch umsetzen soll. Das Erste, ich zeige jetzt, wie diese beiden Schwerpunkte bis zum 11-12-jährigen Kind umgesetzt werden sollen. Und im nächsten Vortrag, heute nach Tagen, zeige ich, wie man das beim Teenager machen soll. Das sieht nämlich ein bisschen anders aus dann. Also wir müssen, um die Schwerpunkte umzusetzen, das Alter der Kinder ernst nehmen und erst dann können wir es richtig machen. Jetzt, wie zeige ich meinen Kindern, dass wir sie lieben? Ihr könnt also einem Kind jetzt nicht sagen, wenn es so vierjährig ist und so, du, ich halte dir jetzt mal einen Vortrag, wie innig ich dich liebe. Also da muss ich jetzt sagen, dass das Kind, wenn es normal ist, wird es davonlaufen und sagen, Mut, den Vortrag, den kannst du irgendjemandem haben. Ich muss das dem Kind zu spüren geben, dass ich es liebe. Und nicht einen Vortrag über Liebe halten. Übrigens ist das in der Ehe ganz ähnlich. Jetzt, wie beginnt die Liebe zum Kind? Und jetzt müssen wir hier staunen, wo die Liebe zum Kind beginnt. Die Liebe zum Kind beginnt in der Liebe zum Ehepartner. Wir dürfen nicht vergessen, dass Liebe sich in einer Atmosphäre zeigt. Wenn Vater und Mutter sich in Liebe begegnen, entsteht eine ganz schöne, harmonische Atmosphäre. Und wenn Vater und Mutter sich ständig streiten und sticheln und sich verletzen, dann steht eine Atmosphäre zum Abbeißen. Und interessant ist, habe ja die Gelegenheit, dass ich oft auf Besuch gehe, diese Atmosphäre spürt man, wenn man in eine Wohnung hineinkommt. Also ich meine nicht, ob gelüftet oder nicht gelüftet ist, sondern ich meine jetzt genau diese Atmosphäre, wie die beiden Menschen, die hier in dieser Wohnung drin wohnen, wie die miteinander umgehen, das spürt man. Und jetzt stellt euch mal vor, ein Kind muss ständig in einer spannungsgeladenen Atmosphäre aufwachsen. Und dann hört es noch fromme Worte von den Eltern, die ihm diese Spannung jeden Tag zumuten. Das kann mit dem Glauben seiner Eltern später gar nichts anfangen. Es will einmal sehen, wie dieser Glaube der Eltern aussieht. Wie das aussieht, das, was sie da ihm erzählen. Und zunächst braucht es ein harmonisches Miteinander. Das wäre jetzt ein Ehevortrag wert, dass man jetzt mal, wie man Ehe gestaltet, wie man das macht, wie man sich liebt. Aber auch hier in der Ehe gilt, nur das möchte ich sagen, auch in der Ehe gilt, dass man sich entscheidet, den Ehepartner zu lieben, gleich was er macht, gleich was er tut, gleich wie er mich behandelt, ich liebe ihn. Grundsätzlich. Das haben wir uns damals entschieden, damals, als wir geheiratet haben, haben wir uns entschieden, den anderen zu lieben. Und Liebe ist immer ein Willensakt und nicht ein Gefühl. Und das ist das Durcheinander, das wir heute machen. Dass wir meinen, Liebe sei ein Gefühl. Liebe kann ein Gefühl werden, aber zuerst ist es ein Willensakt. Und dann geht es bis in die Gefühle natürlich auch. Aber das Gefühl ist nicht das Erste.
Und noch etwas Interessantes. Es wird nirgends einer Frau gesagt in der Heiligen Schrift, dass sie ihren Mann lieben soll. Sondern dem Mann wird dreimal gesagt, dass er die Frau lieben soll. Und zwar immer als Imperativ, nie als gewöhnliche Aussage. Also ist der, der das Liebesrad in der Ehe im Schwung hält, der Mann, der immer wieder neu seine Frau mit Liebe beschenkt und auf sie zugeht. Aber wie das genau gemacht werden sollte, das wäre ein Vortrag für sich, da breche ich jetzt ab. Wir sind ja bei den Kindern. Diese wohltuende Atmosphäre, die wirkt auf das Temperament des Kindes ein, auf die Denkweise des Kindes. Ich kenne Kinder aus gläubigen Elternhäusern, die wollen partout im Konkubinat leben. Und die Eltern verwerfen die Hände und sagen, darf doch nicht wahr sein. Aber wisst ihr, das Kind hat Angst, sich zu binden, weil es so viel Streit gesehen hat bei seinen Eltern. Hat Angst, sich zu binden. Es hat eine Denkweise, Ehe gleich Streiterei. Das ist seine Denkweise, das hat es gelernt bei sich zu Hause. Und das ist in ihm drin. Und jetzt kommt man und sagt, die Bibel verbietet dir das. Und das weiß es alles ganz genau, aber in ihm ist eine Barriere. Es hat Angst vor der Ehe, weil es das alles jahrelang miterlebt hat. Es ist wichtig, dass wir das wissen. Und wir formen den Charakter des Kindes. Wisst ihr, ein Kind, das in einer Atmosphäre aufwächst, wo es so schön ist, wo Vati und Mutti sich lieb haben, das ist doch irgendwie Hahn im Korb dort. Und das wagt auch in der Schule aufzutreten, aber wenn es heimkommt, denkt, oh, wie treffe ich es wohl zu Hause an? Wie wird es wohl sein, wenn ich heimkomme? Das hat schon in der Schule Angst, schon in der letzten Stunde kann es nicht mehr aufpassen und hat Angst, nach Hause zu gehen. Das prägt einen Charakter, wo es sich immer in sich zugewandt ist. Es ist entscheidend wichtig, was das Kind für eine Atmosphäre erlebt. Denn ein Kind erlebt ungefähr 4 Jahre lang fast nur von der Atmosphäre. Es ist ja den ganzen Tag zu Hause. Zuerst schreit es im Wägeli und nachher kurft es in der Familie umeinander. Aber es ist 4 Jahre lang ist es ständig dem ausgesetzt. Das Zweite, wie ich ein Kind liebe. Ich liebe ein Kind, indem ich das Kind so annehme, wie es ist. Kinder sind verschieden. Es gibt Kinder, die sind pflegeleicht. Die werden geboren und schlafen gerade durch und das ist wunderbar und die gehen zum Kindergarten, die gehen schön weg und kommen heim, erzählen alles, wie das ist. Und dann gibt es andere Kinder. Die kommen auch zur Welt und die schlafen nicht durch. Die nehmen die Mutter auf, bis die Mutter sagt, du, ich kann nicht mehr, also ich muss zur Erholung. Und die schreien immer noch. Das ist Katastrophe, die hören nicht auf. Und dann sind sie mühsam, wenn man sie in den Kindergarten bringt, kommen sie wieder mit einem heim. Das ist furchtbar. Alles läuft schief, das ist so unmöglich. Und dann sollten sie lesen lernen und wollen den Vorgang des Lesens nicht verstehen und sind sowieso so böse immer mit den anderen Geschwistern, werfen den Tütscheli an und das ist also so obermühsam. Das sind auch unsere Kinder. Achtet mal, wir haben verschiedene Kinder. Wir haben ganz liebe Kinder. Und wir haben Kinder, die irgendwo sich nicht so richtig einordnen wollen. Und jetzt ist es wichtig, wir nehmen beide Sorten Kinder aus Gottes Hand. Und wir sind die bestmöglichen Eltern für beide Sorten von Kindern. Denn deshalb hat Gott uns gleich sauber und glatt dieses Kind gegeben. Weil wir ja die bestmöglichen Eltern sind, genau für dieses Kind. Denn wir haben das Kind nicht gewählt, Gott hat es uns geschenkt. Als gute Gabe. Und ich sage, Kinder sind auch da, um uns in der Heiligung voranzubringen. Jetzt, wie kann ich einem Kind auch noch zeigen, ich liebe dich? Ich kann einem Kind so zeigen, ich liebe dich, indem ich ihm in die Augen schaue. Ich mag mich noch ganz gut erinnern, als der Matthias, ich meinte es wenigstens, mich das erste Mal angeschaut hat. Wisst ihr, nicht nur durch mich hindurch geschaut, sondern mich angeschaut, unser Ältester. Oh, das war schön. Und wichtig ist, dass man dem Kind immer wieder in die Augen sieht. Das wisst ihr ganz genau. Denn Liebe vermitteln wir durch die Augen. Das wissen alle verliebten Leute auf dieser Erde. Dass, wenn man sich liebt, dass man dem anderen in die Augen schauen muss.
Ich sehe das jeweils im Tram in Basel. Einige gehen so Nasenspitze auf Nasenspitze. Und genauso ist das auch bei den Kindern. Wir sollen den Kindern in die Augen schauen. Ihr werdet sagen, wann? Wann kann man den Kindern in die Augen schauen? Dann, wenn sie mit euch reden. Ihr braucht ja nicht Fernseher zu schauen dazu. Ihr braucht nicht die Zeitung zu lesen dazu. Übrigens ist das Anstand, dass man die Menschen, die mit uns reden, anschaut. Das habe ich noch gelernt. Klar, eine Mutter kann nicht immer die Kinder anschauen, wenn sie immer reden. Das verstehe ich ja auch. Aber ab und zu kann man doch dem Kind in die Augen schauen. Und vor allem kann man das beim Mittagstisch pflegen. Also beim Mittagstisch kann man den Kindern in die Augen schauen. Und kann sie anschauen. Ihr braucht ja nicht immer das Essen zu begleiten vom Teller bis zum Mund. Dieser Weg kann meistens das Essen selbstständig zurücklegen. Ihr könnt ja die Kinder anschauen unterdessen. Noch etwas. Ich kenne Väter, die kommen heim und die schauen ins Teller und die anderen ringsum, die sind irgendwie Luft. Dann gehen sie wieder. Achtet mal, überwindet doch euch. Da sitzen 3 Kinder oder 4 oder 2. Schaut doch diese Kinder an. Das ist so schön, wenn der Vati schnell dem Kind in die Augen schaut. Und wenn das andere redet, dem schnell in die Augen schaut. Und vielleicht noch nickt sogar, wenn er nicht reden kann, weil er isst. Aber schaut doch die Kinder an. Bitte schaut sie an. Dann das Nächste, was auch zur Liebe gehört. Liebe zeigt sich darin, dass wir das Kind an uns drücken, umarmen, das Kind küssen, ihm durch die Haare fahren, Körperspiele machen mit ihm, dass wir Körperkontakt pflegen zum Kind. Und das kann man vor allem dann machen, wenn man das Kind ins Bett bringt oder wenn der Vater heimkommt von der Arbeit, dass er schnell ein Kind packt und auf die Arme nimmt und so fest an sich drückt oder vielleicht noch eine Turnübung macht mit ihm. Einfach Körperkontakt. Wisst ihr, das braucht ein Kind. Übrigens, das brauchen nicht nur Kinder, das brauchen auch Ehepartner. Das ist nie kinderlein, dass man sich in einer Ehe immer wieder streichelt. Das gehört zum Menschsein. Und es ist falsch, wenn wir aufhören damit. Das ist nicht richtig vor Gott. Also, ein Kind braucht diese körperliche Zuwendung. Und übrigens sollte man nicht zu schnell damit aufhören. Nicht sagen, wenn das Kind 12-jährig ist, so an einem Abend sich hinsetzen und sagen, jetzt ist abgeschlossen. Solange wie das Kind bereit ist, diese Liebesbezeugung entgegenzunehmen. Warum müssen so viele Kinder auf den Pausenhöfen heute schmusen? Weil die Eltern keine Zeit haben, Körperkontakt mit ihnen zu pflegen. Sie nicht an sich zu drücken. Zeit zu nehmen für sie. Und wohl das Allerwichtigste, was unsere Kinder brauchen. Und ich schätze, das wohl Entscheidendste ist, dass wir ihnen Zeit schenken. Zeit schenken. Alle, die ihr hier sitzt, ihr habt von etwas zu wenig, das ist nämlich von Zeit. Wenn ihr nämlich könntet, ihr würdet aus einem Tag manchmal 2 machen. Aber das können wir nicht. Wir haben jeden Tag alle 24 Stunden zur Verfügung. Und der nächste Tag auch wieder. Und nachher muss man noch schlafen, weniger 7 oder 8 Stunden. Aber jetzt gebe ich von dieser kostbaren Zeit meinen Kindern Zeit. Nicht jeden Abend kann man das. Aber ich habe versucht, doch einmal in der Woche einen Abend für meine Kinderzeit zu haben. Und wenn ich gefragt wurde, ob ich nicht dringend das oder jenes machen könnte, habe ich gesagt, ich habe schon etwas, das habe ich eingetragen, meine Agenda. Ich hatte Zeit für meine Kinder. Und da habe ich Türme gebaut mit ihnen, die wieder eingestürzt sind. Ich habe Dinge gemacht, die anschließend wieder kaputt gingen. Und ich hätte so gescheites Zeug tun sollen. Und habe Türme gebaut, die für nichts waren. Für gar nichts. Sind alle eingestürzt. Am Schluss haben wir nichts als eine Sauerei. Aber achtet mal, das war gar nicht wichtig, was wir gemacht haben. Ich konnte mit meinen Kindern im Zimmer herumkriechen. Ich war da für sie. Ich hatte Zeit für sie. Achtet mal, damit wurde den Kindern klar, ich bin in den Augen des Vaters wertvoll. Bitte, vermittelt euren Kindern, dass sie wertvoll sind in euren Augen. Wisst ihr, für das, dass man Zeit einsetzt in unserer Zeit, das ist uns wertvoll. Achtet mal, wenn ihr ein Auto kauft, wie viel Zeit man da einsetzt, weil es euch wertvoll ist. Und einige setzen leider zu viel Zeit für den Fernseher ein.
Vielleicht ist das, weil er so wertvoll ist für euch. Bitte denkt daran. Habt Zeit für die Kinder, denn so zeigt ihr ihnen, ihr seid wertvoll. Wertvoll in meinen Augen. Weiter gehört zur Liebe, dass wir auf die Kinder eingehen, wenn sie mit uns reden. Und dass wir das, was das Kind uns sagt, dass wir eine Antwort geben darauf. Denn das ist wichtig, dass das Kind, wenn es redet mit der Mutter oder mit dem Vater, den Eindruck hat, ich werde ernst genommen. Und noch etwas, wir reden freundlich mit den Kindern, beherrscht mit den Kindern und zuvorkommend. Und ziehen kein Kind dem anderen vor. Und wir reden mit unseren Kindern so, wie wir wünschen, dass sie später in der Pubertät mit uns reden. Denn man kann zum Kind so reden, dass man sagt, Spinsch, was machst du jetzt wieder, was ist los mit dir? Und dann später sagt es mir in der Pubertät, Mutti, Spinsch. Und dann sagt man, du, wo hast du das gelernt, so zu reden? Muss das Kind sagen, bei dir. Das habe ich bei dir gelernt. Bist hallo. Ja, und dann noch weiter. Ich will jetzt nicht alles aufzählen, was man schief sagen kann. Das wisst ihr selber. Aber bitte, versuch doch beherrscht zu reden. Wir sagen bestimmte Dinge nicht. Wir sagen einem Kind zum Beispiel nie, du spinnst. Wir sagen einem Kind nie, du bist allein. Das sagen wir einfach nicht. Weil so wie man in den Wald ruft, so kommt das Echo zurück. Denn früher oder später werden euch das die Kinder genau so sagen. Und wir sind dann tief verletzt als Mutter und Vater, dass man so mit uns redet. Das ist eben die heutige Jugend. Und hat ganz vergessen, dass man diese erzogen hat. Wenn wir mit den Kindern respektvoll umgehen, wenn wir sie achten, ernst nehmen, dann geschieht etwas. Dann bekommt ein Kind Achtung vor uns Eltern. Das ist wohl das Schönste, was ich überhaupt sagen kann. Wisst ihr, manchmal, wenn ich ins Mikro gehe, ich gehe selten ins Mikro, ich habe auch nicht so Zeit und gar keine Freude. Aber ab und zu muss ich, da gibt's nichts zu husten. Und dann schaue ich mir an, wie einige Kinder, wenn es noch bei den Schleckwaren vorbeigeht beim Mikro, wie einige Kinder mit den Müttern umgehen. Ich habe Kinder gesehen, die haben eine Mutter geschlagen. Ich habe Kinder gesehen, die haben Mutti mit dem Fuß einen Tritt versetzt, weil das Mutti das nicht kaufen wollte, was das Kind wollte, dass es kaufen sollte. Wisst ihr, das ist mangelnde Achtung vor der Mutter. Diese Kinder haben keine Achtung vor ihrer Mutter. Und das hat mir sehr zu denken gegeben. Wie will eine solche Mutter die Kinder erziehen? Wie wird die das machen, wenn die Kinder keine Achtung haben vor ihr? Und noch etwas, schenkt euren Kindern immer wieder das ganze Vertrauen. Ihr werdet ab und zu erleben etwas ganz Trauriges, nämlich, dass euch das Kind, das ihr erzieht, angelogen hat. Also man kann es fast nicht fassen. Das Kind hat euch angelogen und erst noch die Arme verschränkt dazu. Und plötzlich hat man das herausgefunden und dann sagt man, und dann müssen Väter und Mütter hier ein Damm-Damm machen und sagen, das kommt bei uns nicht in Frage, bei uns wird nicht gelogen, wir lügen uns nicht an, das macht Vati und Mutti auch nicht, die lügen sich auch nicht an. Und dann macht man einen Vortrag, wie das ja Frauen machen können. Auch Väter müssen hier mithelfen. Aber bitte geht nicht zu schnell einfach über diese Dinge hinweg. Aber, und jetzt kommt das Aber anschließend schenkt ihr eurem Kind wieder hundertprozentig das Vertrauen. Und ihr sagt nie einem Kind, lügst du mich jetzt an oder sagst du mir die Wahrheit? Das sagt man nie einem Kind. Das ist nämlich Misstrauen. Und Eltern begegnen ihren Kindern nie mit Misstrauen. Machen sie nicht. Wir schenken unserem Kind immer das volle Vertrauen. Sonst kann sich ein Kind nie öffnen uns später. Misstrauische Eltern, die meiden sie. Und noch etwas. Und wenn wir wieder merken, dass das Kind gelogen hat, das wird vielleicht wieder lügen, dann macht man wieder ein Tamtam und dann schenkt man dem Kind wieder das volle Vertrauen. Immer wieder, immer wieder. Und wir sagen nie einem Kind, sag's noch einmal, lügst du mich jetzt an oder sagst du mir die Wahrheit? Das sagt man nie einem Kind. Denn wir spüren ja, oder manchmal spüren wir es auch nicht, dann ist es eben vorbeigegangen. Aber wir wollen nie Detektive unserer Kinder werden. Wir schenken den Kindern unser Vertrauen. Und achtet mal, mit der Zeit werden sie das Vertrauen nicht mehr missbrauchen. Das ist ein Geheimnis.
Ich habe jetzt immer wieder gesagt, wir zeigen dem Kind, ich liebe dich, ich habe dich gern.

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1: Wann müssen wir vergeben? Jesus sagte dazu: Wenn ihr dasteht und betet, so vergebt, wenn ihr etwas gegen jemand habt, damit auch euer Vater im Himmel euch eure Verfehlungen vergibt. Wenn ihr dasteht und betet. Wenn du zum Gottesdienst gehst, wenn du in einer Gebetsversammlung bist oder gerade deine stille Zeit machst, gibt es da eine Sache, die dir in den Sinn kommt? Gibt es einen ungelösten Konflikt, der dein Gespräch mit dem Herrn hindert? Wenn ihr etwas gegen jemand habt, nun, das umfasst ja so ziemlich jeden Bereich, es bezieht sich auf jede Beleidigung, die dein Herz kriegt. Jesus sagt in etwa:
2: Wenn du anfängst, mit deinem himmlischen Vater zu sprechen und dann fällt dir ein, dass du etwas gegen jemanden hast, dann vergib dieser Person, bevor du mit dem Gebet fortfährst. Vergib dieser Person, damit dein Vater deine Sünden auch vergeben kann.
1: Wenn du das nächste Mal stille Zeit machst, bitte Gott als erstes, dir zu zeigen, ob du jemanden vergeben musst.
0: Belebe unsere Herzen ruft Frauen zu Freiheit, Fülle und Frucht in Christus. 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
1: Herzlich willkommen zur Sendereihe Durch die Bibel. Noch einmal beschäftigen wir uns mit dem ersten Kapitel aus dem ersten Korintherbrief. Diesmal im Mittelpunkt die Verse 13 bis 31. Die christliche Gemeinde in Korinth, sie wurde vom Apostel Paulus während seiner zweiten Missionsreise gegründet. Anderthalb Jahre war er bei dieser Gemeinschaft von Christen geblieben, um sie mit den wichtigsten Grundlagen des Glaubens bekannt zu machen und ihren Glauben zu stärken. Im Lauf der Zeit stellt sich jedoch heraus, dass weiterer Bedarf an Unterweisung besteht. Paulus erfährt, dass es in der Gemeinde von Korinth zu Meinungsverschiedenheiten gekommen ist, die Gemeinde zu spalten drohen. Ja, im Grunde gibt es schon eine innere Spaltung, denn es haben sich verschiedene Gruppierungen gebildet, die sich voneinander abgrenzen. Paulus befindet sich unterdessen auf seiner dritten Missionsreise, die im Wesentlichen aus einem dreijährigen Aufenthalt in Ephesus besteht. Von Ephesus aus steht er in brieflichem Kontakt mit der Gemeinde in Korinth und versucht von dort aus für Ordnung zu sorgen. Im ersten Korintherbrief Kapitel 1 nennt er vier Gruppierungen, die sich gebildet haben, so dass wir eine ungefähre Vorstellung davon bekommen, um welche Art von Spaltung es geht. Hier noch einmal Vers 12, auf den ich bereits in der letzten Sendung eingegangen bin. Paulus schreibt: Ich meine aber dies, dass unter euch der eine sagt, ich gehöre zu Paulus, der andere, ich zu Apollos, der dritte, ich zu Kephas, der vierte, ich zu Christus. Es ist anzunehmen, dass die namentlich genannten Personen überhaupt nichts dafür konnten, dass sie von einigen zu ihrem Idol gemacht wurden. Vielmehr ist es wohl so, dass die unterschiedliche Herkunft dieser Verkündiger, ihr Bildungsniveau und ihre persönliche Art zu predigen verschiedene Gruppen von Christen ansprach. Und die taten dann so, als ob es hier auch um verschiedene Glaubensrichtungen ginge. Paulus ist entsetzt, weil er die Einheit der Gemeinde in Korinth in Gefahr sieht. Eine Gemeinde, die größtenteils aus noch unerfahrenen Christen besteht und die sich in einer heidnisch geprägten Umwelt, in einer recht freizügigen Stadt, gegen allerlei Verführungen wappnen muss. Und so schreibt Paulus in Vers 13: Wie, ist Christus etwa zerteilt? Ist denn Paulus für euch gekreuzigt? Oder seid ihr auf den Namen des Paulus getauft? Die Antwort auf die Frage, ist Christus etwa zerteilt, dürfte klar sein. Natürlich nicht. Warum aber gibt es dann verschiedene Gruppierungen in der Gemeinde, die so tun, als ob sich ihr Glaube von dem der anderen unterscheiden würde? Eigentlich glauben doch alle an Jesus Christus, den Erlöser. Demnach kann der jetzige Zustand in der Gemeinde nicht richtig sein. Der Glaube an Jesus Christus, den Sohn Gottes, der am Kreuz für die Sünden der Menschen gestorben ist, ist die gemeinsame Grundlage, die nicht in Frage gestellt werden darf. Und wie steht's mit der Taufe? Welche Rolle spielt sie für den gemeinsamen Glauben? Ich vermute übrigens, dass Paulus hier nicht die Taufe mit Wasser meint, sondern die sogenannte Taufe mit dem Heiligen Geist. Sie erinnern sich vielleicht, dass Jesus einmal im Zusammenhang mit der geistlichen Neugeburt zu Nikodemus gesagt hat: Wahrlich, wahrlich, ich sage dir, es sei denn, dass jemand geboren werde aus Wasser und Geist, so kann er nicht in das Reich Gottes kommen. Wenn nun Paulus den Korinthern die Frage stellt, seid ihr auf den Namen des Paulus getauft, dann kann die Antwort ebenfalls nur heißen, natürlich nicht. Wir sind getauft mit dem Heiligen Geist und er hat uns zusammengeführt, um als Gemeinde Gott zu dienen. Wir alle zusammen bilden den sogenannten Leib Christi. Aha, und warum spaltet sich dann die Gemeinde in verschiedene Gruppen und Grüppchen, wenn doch der Heilige Geist sie zusammengebracht hat? Mit den Fragen, die Paulus stellt, ist Christus zerteilt, ist Paulus für euch gekreuzigt, seid ihr auf den Namen des Paulus getauft, mit diesen Fragen will Paulus den Christen in Korinth vor Augen führen, wie absurd es ist, Spaltungen in der Gemeinde zuzulassen. Übrigens bin ich im Laufe meines Lebens mit sehr vielen Christen zusammengetroffen, die nicht so ganz auf meiner Wellenlinie lagen, die einen Frömmigkeitsstil pflegten, der mir völlig fremd war. Aber sobald wir uns darauf besonnen haben, wer der Mittelpunkt unseres Glaubens ist, nämlich Jesus Christus, dann konnten wir alle Unterschiede hinten anstellen. Zurück zu unserem Bibeltext, zu den Versen 14 und 15. Weiter schreibt Paulus: Ich danke Gott, dass ich niemanden unter euch getauft habe, außer Crispus und Gaius, damit nicht jemand sagen kann, ihr wäret auf meinen Namen getauft. An dieser Stelle, das ist jedenfalls mein Eindruck, geht es nun wirklich um die Taufe mit Wasser als ein äußeres Zeichen. Zusammen mit den Versen davor scheint die Argumentation des Apostels Paulus in etwa so zu lauten: Ihr seid mit dem Heiligen Geist getauft und nicht auf meinen Namen. Und selbst die Taufe mit Wasser habe ich nur an zweien von euch vollzogen, nämlich an Crispus und Gaius. Die meisten anderen wurden von Leuten aus eurer eigenen Gemeinde getauft. Es gibt also gar keinen Grund, mich oder einen anderen Menschen zu einem Glaubensidol zu machen, sondern Jesus Christus ist das Zentrum unseres gemeinsamen Glaubens. Nebenbei wird übrigens auch noch deutlich, dass die Taufe mit Wasser für sich genommen keinen eigenen Nutzen hat. Die Taufe ist kein mystisches Ritual, das den Täufling vor Krankheiten und Unglück schützt. Wer getauft ist, bekommt auch nicht automatisch einen Freifahrtschein für den Himmel. Vielmehr ist es wichtig, sich in die Gemeinschaft Jesu Christi rufen zu lassen und diese Gemeinschaft nicht zu verlassen. Ich erinnere noch einmal an Vers 9, den ich für den Schlüsselvers des gesamten ersten Korintherbriefes halte. Dort heißt es: Denn Gott ist treu, durch den ihr berufen seid zur Gemeinschaft seines Sohnes Jesus Christus, unseres Herrn. Und nun Vers 16. Weiter schreibt Paulus: Ich habe aber auch Stephanas und sein Haus getauft. Sonst weiß ich nicht, ob ich noch jemanden getauft habe. Tja, den guten Stephanas und seine Angehörigen und Bediensteten hätte Paulus beinahe vergessen. Die hatte er auch getauft. Aber sonst fallen ihm wirklich keine weiteren Leute mehr ein. Was darauf hindeutet, dass die Taufe mit Wasser für Paulus eine untergeordnete Rolle spielt. Er achtet die Taufe zwar nicht als gering, aber an erster Stelle steht für ihn, dass Menschen Jesus Christus kennenlernen und ihn als Erlöser annehmen. Das kommt auch in Vers 17 zum Ausdruck. Dort schreibt Paulus: Denn Christus hat mich nicht gesandt zu taufen, sondern das Evangelium zu predigen, nicht mit klugen Worten, damit nicht das Kreuz Christi zunichte werde. Kluge Worte. Das sind in diesem Fall menschliche Worte, die die Botschaft vom Kreuz vernebeln und verfälschen, obwohl sie sich unheimlich klug anhören. Paulus, Apollos und Kephas, also die drei, die namentlich in Vers 12 genannt wurden, haben das Evangelium unverfälscht gepredigt, um die Menschen in die Gemeinschaft mit Jesus Christus zu rufen, damit sie Teil seiner Gemeinde werden. Doch eine ganze Anzahl von ihnen hatte nun offenbar damit angefangen, auf die besonderen Eigenheiten der Verkündiger zu achten, statt auf ihre Botschaft. Und so war es dazu gekommen, dass es innerhalb der Gemeinde zu Spaltungen gekommen war, die zu einer regelrechten Zerreißprobe wurden. Hört auf damit, fordert Paulus die Christen eindringlich auf. Seine Befürchtung, Vers 17, das Kreuz Christi könnte zunichte werden. Sprich, das unsägliche Verhalten der Christen in Korinth könnte dazu führen, dass sie Jesus Christus aus den Augen verlieren. Außerdem besteht die Gefahr, dass andere Menschen das ganze Evangelium für unglaubwürdig halten könnten. Vers 18. Paulus schreibt: Denn das Wort vom Kreuz ist eine Torheit denen, die verloren werden. Uns aber, die wir selig werden, ist's eine Gotteskraft. Nachdem Paulus so richtig Dampf abgelassen und die Christen in Korinth ermahnt hat, schlägt er jetzt wieder sanftere Töne an. Denn auch wenn er über mehr Erfahrung im Glauben verfügt als die meisten anderen, ist er doch auch nur ein Glied am Leib Christi, so wie alle anderen auch, ein Teil der Gemeinde Christi. Die Formulierung "uns aber, die wir selig werden", bringt das zum Ausdruck. Doch schauen wir uns jetzt noch die erste Hälfte von Vers 18 etwas genauer an. Das Wort vom Kreuz ist eine Torheit denen, die verloren werden. Diese Aussage stellt klar, am Kreuz Jesu scheiden sich die Geister. Hier teilt sich die Menschheit. Auf der einen Seite die Erlösten, die Jesus Christus annehmen und ihn um Vergebung ihrer Sünden bitten. Und auf der anderen Seite diejenigen, die meinen, ohne Jesus auskommen zu können. Das Gerede vom Kreuz Jesu, vom Verlorensein ohne ihn und das Angebot der Sündenvergebung kommt ihnen blöd vor. Ja, das Wort vom Kreuz ist eine Torheit denen, die verloren werden. Vor langer Zeit habe ich mal das Gemälde eines Künstlers gesehen, in dem er seine Vorstellung vom jüngsten Gericht verarbeitet hat. Auf diesem Bild ist zu sehen, wie sich die Menschen vor dem Thron Gottes versammelt haben und in zwei Gruppen aufgeteilt werden. Auf der einen Seite die Geretteten, auf der anderen Seite die Verlorenen, die zeitlebens nichts mit Jesus zu tun haben wollten. Und dann sieht man, wie die Verlorenen ins Bodenlose stürzen und sich dabei ängstlich aneinander klammern. Beim Betrachten dieses Bildes habe ich mir gedacht, genial, wie der Künstler die unsichtbaren Gedanken und Gefühle der Menschen hier in Szene gesetzt hat. Denn dieses Aneinanderklammern erinnert mich daran, wie heute manche Wissenschaftler und Politiker, manche Idealisten und Aktivisten gemeinsam etwas Großartiges auf die Beine stellen wollen, als ob davon das Heil der Menschheit abhinge. Aber das, was Menschen wirklich Halt gibt und was sie vor dem Verderben bewahrt, ist etwas ganz anderes, nämlich das gute alte Evangelium von Jesus Christus. Das Wort vom Kreuz ist eine Torheit denen, die verloren werden. Uns aber, die wir selig werden, ist's eine Gotteskraft. So drückt Paulus es aus. Nebenbei ist dieses Wort vom Kreuz in der Lage, echte Gemeinschaft zu schenken. Da braucht man sich nicht ängstlich aneinander zu klammern, sondern im Blick auf den gemeinsamen Herrn Jesus Christus wächst ein inniges Zusammengehörigkeitsgefühl. Bildlich ausgedrückt, am Kreuz Christi teilt sich zwar die Menschheit in Gerettete und Verlorene, aber, so der Apostel Paulus, die Geretteten untereinander sollen sich durch nichts und niemanden spalten lassen. Weiter in unserem Bibeltext ab Vers 19. Denn es steht geschrieben, und jetzt folgt ein Ausspruch Gottes aus dem Jesaja-Buch, ich will zunichte machen die Weisheit der Weisen und den Verstand der Verständigen will ich verwerfen. Und dann fährt Paulus fort, wo sind die Klugen, wo sind die Schriftgelehrten, wo sind die Weisen dieser Welt? Hat nicht Gott die Weisheit der Welt zur Torheit gemacht? Denn weil die Welt, umgeben von der Weisheit Gottes, Gott durch ihre Weisheit nicht erkannte, gefiel es Gott wohl, durch die Torheit der Predigt selig zu machen, die daran glauben. Bitte achten Sie auf die genaue Formulierung am Ende von Vers 21. Da ist nicht von einer törichten Predigt mit einem törichten Inhalt die Rede, sondern von der Torheit der Predigt. Das heißt, viele Menschen halten es schlichtweg für töricht, dass überhaupt die Botschaft Gottes gepredigt wird. Denn man verkennt ihren genialen Inhalt. Weiter ab Vers 22. Paulus schreibt, denn die Juden fordern Zeichen und die Griechen fragen nach Weisheit. Wir aber predigen den gekreuzigten Christus, den Juden ein Ärgernis und den Griechen eine Torheit. Juden und Griechen. Diese Unterscheidung bedeutete damals, zur Zeit des Apostels Paulus, so viel wie gläubige Juden einerseits und die Heidenvölker andererseits. Die Juden waren gemeinhin davon überzeugt, die Wahrheit zu kennen. Und weil sie nicht irgendwelchen religiösen Vorstellungen folgten, sondern weil der wahre Gott sich ihnen offenbart hatte, kannten sie tatsächlich die Wahrheit. Jedenfalls, soweit es um den Bereich des Alten Bundes, des Alten Testaments ging. Doch um ehrlich zu sein, von der unverfälschten Wahrheit hatten sich viele von ihnen schon entfernt, indem religiöse Rituale und bestimmte schriftliche Überlieferungen fast so viel zählten wie die heiligen Schriften, die wir heute als Altes Testament kennen. Tja, und als dann Jesus Christus geboren wurde, gerieten viele Juden sozusagen ans Ende ihrer Weisheit, denn sie konnten mit ihm nichts anfangen. Die meisten wollten nicht zur Kenntnis nehmen, dass Jesus der längst angekündigte Messias war. Die Juden fordern Zeichen, schreibt Paulus in dem gerade vorgelesenen Vers 23. Und tatsächlich, im Matthäusevangelium Kapitel 12 wird berichtet, da fingen einige von den Schriftgelehrten und Pharisäern an und sprachen zu Jesus, Meister, wir möchten gern ein Zeichen von dir sehen. Und er antwortete und sprach zu ihnen, ein böses und abtrünniges Geschlecht fordert ein Zeichen. Aber es wird ihm kein Zeichen gegeben werden, es sei denn das Zeichen des Propheten Jona. Denn wie Jona 3 Tage und 3 Nächte im Bauch des Fisches war, so wird der Menschensohn 3 Tage und 3 Nächte im Schoß der Erde sein. Soweit das Zitat aus dem Matthäusevangelium. Jesus hat die anwesenden Juden also darauf verwiesen, dass seine Auferstehung das einzige Zeichen sein wird, das ihnen gegeben wird. Zurück zu unserem Bibeltext, also zum ersten Kapitel des ersten Korintherbriefes. Paulus unterscheidet zwischen Juden und Griechen, wobei die Griechen hier für die Menschen aus den heidnischen Völkern stehen. Zur Zeit des Apostels Paulus beschäftigten sich viele Intellektuelle mit allerlei philosophischen Fragen. Sie suchten nach der Wahrheit und folgten diesen und jenen Philosophen, die vorgaben, im Besitz der Wahrheit zu sein. Aus christlicher Sicht landeten sie damit aber ebenfalls in einer Sackgasse. Denn Jesus Christus, die Wahrheit schlechthin, blieb ihnen verborgen. Allerdings war die Zeit der großen Philosophen im ersten Jahrhundert nach Christus längst vorbei. Sokrates, Platon oder Aristoteles, sie lebten im 4. bzw. 5. Jahrhundert vor Christus. Das heißt, im ersten nachchristlichen Jahrhundert war das Zeitalter der Philosophie schon am Ausklingen. Und nicht wenige Menschen waren verunsichert, was denn wirklich zählt im Leben. Wir brauchen uns nur an den römischen Statthalter Pontius Pilatus zu erinnern, der Jesus wortwörtlich die Frage gestellt hat, was ist Wahrheit? Er wusste es nicht. Eine gewisse Ratlosigkeit machte ihn zu einem Mann, der nicht so richtig wusste, ob er Jesus der Todesstrafe überantworten oder ihn in Schutz nehmen sollte. Auf die Frage, was ist eigentlich Philosophie, hat ein schlitzohriger Kritiker einmal gesagt, Philosophie ist, wenn ein blinder Mann im Dunkeln nach einer schwarzen Katze sucht, die sich ganz woanders aufhält. Nun, ich denke, da könnte etwas Wahres dran sein. Heute spielt philosophisches Denken, zumindest in unserem Kulturkreis, nur noch eine untergeordnete Rolle. Dafür gibt es zum Beispiel eine Art von Wissenschafts- und Fortschrittsgläubigkeit, die mir persönlich sehr suspekt vorkommt. Präziser gesagt, mir sind solche Leute suspekt, die so tun, als ob sich alle Probleme der Menschheit durch neue Technologien, durch neue Medikamente oder durch eine andere Art der Energiegewinnung lösen lassen. Das Grundproblem der Menschheit jedoch wird von ihnen außer Acht gelassen, nämlich, dass die Menschen ohne Jesus Christus verloren gehen. Zurück zu der Aussage des Apostels Paulus in Vers 22. Die Juden fordern Zeichen und die Griechen fragen nach Weisheit. Tatsächlich hätten die Juden Jesus vermutlich als ihren Messias anerkannt, wenn er wie ein stolzer Krieger auf einem weißen Pferd herbeigeritten und die römische Besatzungsmacht aus dem Heiligen Land vertrieben hätte. Einen Messias jedoch, der wie ein Verbrecher am Kreuz stirbt, wollten sie nicht akzeptieren. Im Römerbrief Kapitel 9 geht Paulus etwas ausführlicher auf diesen Umstand ein. Dort schreibt er, Israel aber hat nach dem Gesetz der Gerechtigkeit getrachtet und hat es doch nicht erreicht. Warum das? Weil das Volk Israel die Gerechtigkeit nicht aus dem Glauben sucht, sondern als komme die Gerechtigkeit aus den Werken. Sie haben sich gestoßen an dem Stein des Anstoßes, wie geschrieben steht, siehe, ich lege in Zion einen Stein des Anstoßes und einen Fels des Ärgernisses, und wer an ihn glaubt, der soll nicht zu Schanden werden. Und auch im ersten Petrusbrief ist zu diesem Thema einiges zu finden. In Kapitel 2 heißt es dort, für euch nun, die ihr glaubt, ist er, nämlich Jesus Christus, kostbar. Für die Ungläubigen aber ist der Stein, den die Bauleute verworfen haben und der zum Eckstein geworden ist, ein Stein des Anstoßes und ein Fels des Ärgernisses. Sie stoßen sich an ihm, weil sie nicht an das Wort glauben. Soweit also einige Ausführungen zu der Behauptung des Apostels Paulus, dass der gekreuzigte Christus für die Juden ein Ärgernis sei. Für die Griechen, also für die Menschen aus heidnischen Völkern, ist er jedoch nicht einmal das. An den gekreuzigten Christus zu glauben, ist für sie schlichtweg eine Torheit. In Rom hat man schon vor längerer Zeit eine uralte Zeichnung gefunden, eine Art Karikatur, mit der jemand zum Ausdruck gebracht hat, was er von der Kreuzesbotschaft hält. Auf dieser Zeichnung ist eine menschliche Gestalt an einem Kreuz zu sehen. Doch diese Gestalt, offenbar Jesus Christus, ist mit einem Eselskopf dargestellt. Wie gesagt, es handelt sich um eine uralte Zeichnung, die zeigt, was manche Menschen schon damals über Jesus gedacht haben. Abschließend möchte ich noch kurz darauf eingehen, was der Apostel Paulus selbst erlebt hat, als er zum ersten Mal in Korinth war und dort unter den Juden das Evangelium verkündigte. In der Apostelgeschichte Kapitel 18 wird berichtet: Als sie aber widerstrebten und lästerten, schüttelte Paulus die Kleider aus und sprach zu ihnen: Euer Blut komme über euer Haupt, ohne Schuld gehe ich von nun an zu den Heiden. Zusammenfassend könnte man nun sagen, kein Wunder, dass Paulus eine so niedrige Meinung hat von den Juden und von den Griechen. Den einen ist die Botschaft vom Kreuz ein Ärgernis, den anderen eine Torheit. Aber nicht alle Juden und nicht alle Griechen reagieren so. Aus dem 1. Korintherbrief Kapitel 1 lese ich nun weiter ab Vers 24. Dort schreibt Paulus: Denen aber, die berufen sind, Juden und Griechen, predigen wir Christus als Gottes Kraft und Gottes Weisheit. Denn die Torheit Gottes ist weiser, als die Menschen sind, und die Schwachheit Gottes ist stärker, als die Menschen sind. Seht doch, liebe Brüder, auf eure Berufung. Nicht viele Weise nach dem Fleisch, nicht viele Mächtige, nicht viele Angesehene sind berufen. Sondern was töricht ist vor der Welt, das hat Gott erwählt, damit er die Weisen zu Schanden mache, und was schwach ist vor der Welt, das hat Gott erwählt, damit er zu Schanden mache, was stark ist. Soweit die Verse 24 bis 27. Man kann also davon ausgehen, dass die christliche Gemeinde in Korinth überwiegend aus sehr einfachen Leuten bestand. Aus Menschen, die sich nicht ihrer Weisheit und Stärke und ihres Ansehens rühmen konnten. Aber in Gottes Augen waren sie weise, weil sie die Botschaft vom Kreuz für sich angenommen haben. Ich lese weiter ab Vers 28. Und das Geringe vor der Welt und das Verachtete hat Gott erwählt, das, was nichts ist, damit er zunichte mache, was etwas ist, damit sich kein Mensch vor Gott rühme. Durch ihn aber seid ihr in Christus Jesus, der uns von Gott gemacht ist zur Weisheit und zur Gerechtigkeit und zur Heiligung und zur Erlösung, damit, wie geschrieben steht, wer sich rühmt, der rühme sich des Herrn. Soweit die letzten Verse aus Kapitel 1. Der letzte Satz, wer sich rühmt, der rühme sich des Herrn, dieser Satz stellt mich selbst immer wieder vor die Frage, wessen rühme ich mich? Das heißt, worauf bin ich stolz? Was ist mir wichtig? Bin ich stolz auf meine Herkunft, auf meine Bildung, auf meine Familie, auf mein Ansehen bei anderen Leuten, auf meine Fähigkeiten als Verkündiger des Evangeliums? Ja, ich muss gestehen, das ein oder andere Mal beschleicht mich schon ein gewisser Stolz. Aber ich weiß, alles, was ich bin und habe, verdanke ich Gott. Und ihn will ich dafür rühmen, dass Jesus Christus am Kreuz gestorben ist, um mich und sie von Sünden zu erlösen. In der nächsten Ausgabe der Sendereihe Durch die Bibel steht das komplette zweite Kapitel aus dem 1. Korintherbrief auf dem Programm. Unter anderem geht es darum, wie man ein tüchtiger Mitarbeiter oder eine tüchtige Mitarbeiterin Gottes wird. Bis zum nächsten Mal, auf Wiederhören und Gottes Segen mit Ihnen.

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1: Ihr habt es euch selbst zuzuschreiben, wenn ihr verloren geht. Mich trifft keine Schuld. Das ist ein Ausspruch vom Apostel Paulus, den wir heute näher betrachten wollen, über den wir nachdenken wollen. Und wir lesen uns dazu den Bericht aus Apostelgeschichte Kapitel 18, wie Paulus in Korinth war. Apostelgeschichte Kapitel 18, die Verse 1 bis 8. Da heißt es: Danach verließ Paulus Athen und ging nach Korinth. Dort traf er einen Juden aus Pontus. Er hieß Aquila und war mit seiner Frau Priscilla gerade aus Italien angekommen. Denn Kaiser Claudius hatte alle Juden aus Rom ausweisen lassen. Paulus besuchte die beiden. Weil er wie Aquila Zeltmacher war, blieb er bei ihnen und arbeitete dort. An jedem Sabbat sprach er in der Synagoge und versuchte, Juden und Griechen zu überzeugen. Als Silas und Timotheus aus Mazedonien nachkamen, konnte Paulus sich ganz seiner eigentlichen Aufgabe widmen. Er bezeugte den Juden, dass Jesus der versprochene Retter sei. Als sie ihm aber widersprachen und ihn beschimpften, schüttelte er den Staub aus seinen Kleidern und sagte: Ihr habt es euch selbst zuzuschreiben, wenn ihr verloren geht. Mich trifft keine Schuld. Von jetzt an werde ich mich an die Nichtjuden wenden. Er verließ die Synagoge und sprach von nun an in dem danebenliegenden Haus von Titius Justus, einem Griechen, der sich zur jüdischen Gemeinde hielt. Der Synagogenvorsteher Crispus nahm mit seiner ganzen Familie Jesus als Herrn an. Viele Korinther, die davon erfuhren, kamen ebenfalls zum Glauben und ließen sich taufen. Soweit der Bericht aus Apostelgeschichte Kapitel 18 von Vers 1 bis 8 nach einer modernen Übersetzung in heutigem Deutsch. Wir Menschen sind verantwortliche Wesen. Diese Tatsache bringt sowohl Rechte als auch Pflichten für uns mit sich. Die Rechte, die wir als Menschen haben, sind zum Beispiel, dass wir wählen können, dass wir uns entscheiden können, dass wir uns frei bewegen und handeln können. Zu den Pflichten gehören, dass wir für unsere Fehler gerade stehen, dass wir für uns selber aufkommen und manches mehr. Auf der einen Seite lieben wir es, verantwortlich zu sein. Wir wollen selber entscheiden. Wir wollen uns nicht bevormunden lassen. Wir wollen die Lage selber beurteilen können. Auf der anderen Seite wollen wir aber unsere Verantwortlichkeit oftmals verneinen, und zwar besonders da, wo es darum geht, für unsere Sünden und Fehler gerade zu stehen. Es ist weithin Mode, sämtliche Verantwortung abzulehnen. Dafür wälzen wir die Schuld für unser schlechtes Benehmen, für unser Fehlverhalten und für unsere Sünden auf andere ab. Nicht wir haben dann die Verantwortung, sondern die anderen. Darum beschuldigen wir die Eltern, die Umstände, die Zeit, wir beschuldigen die Regierung unseres Landes und anderer Länder und nicht zuletzt auch Gott für alles, was uns nicht gefällt oder was in unserem Leben nicht richtig läuft. Wir wälzen die Verantwortung auf andere ab. Ich kann nichts dafür, dass ich immer so zornig bin, dass ich keine Lust zum Arbeiten habe, dass ich nichts gelernt habe, dass ich keinen Beruf habe, dass ich ungehorsam bin. Ich kann nichts dafür, dass ich ein Sünder bin und dass ich eines Tages verloren gehe. Jemand anders hat die Schuld. Mich kann man dafür nicht verantwortlich machen. So denken wir und auf diese Weise meinen wir, wir sind unschuldig. Es ist die ganz alte und nun wieder sehr moderne Methode, sich von seiner Schuld selber zu befreien, indem man andere beschuldigt. Vielleicht findet der eine oder andere etwas Genugtuung in dieser Denkweise. Andererseits lässt uns diese Einstellung machtlos und als Spielball des Geschicks. Eine solche Lebensphilosophie, dass die anderen an allem schuld sind, macht uns zu Fatalisten. Sie beraubt uns unserer Energie und unserer Würde. Sie macht uns zum willigen Werkzeug für alles Böse. Nein, so einfach ist die Sache nicht. Wir können nicht die Verantwortung abwälzen, wo wir wollen und wo es uns bequem erscheint, und auf der anderen Seite lauthals unsere Menschenrechte reklamieren. Wir sind verantwortliche Wesen. Gott hat uns so geschaffen. Wir sind Wesen mit Intelligenz und Unterscheidungsvermögen. Wir sind Wesen mit Würde und Charakter, mit Verantwortung. Wir haben eine Verantwortung für uns selber, für andere, für diese Zeit und Welt. Wir haben eine Verantwortung gegenüber unseren Vorgesetzten, den Mitmenschen, vielleicht auch uns selbst gegenüber. In jedem Fall aber haben wir eine Verantwortung Gott gegenüber. Über dieses Thema geht es in der Apostelgeschichte Kapitel 18 in den Versen, die wir eingangs gelesen haben. Nachdem Paulus immer wieder und sehr eindringlich zu den Juden in Korinth über das Evangelium und die Bedeutung Jesu Christi zu unserer Erlösung gesprochen hatte, musste er aufgeben. Die Juden hörten nicht mehr zu, sie nahmen auch Jesus nicht an, sie wollten nicht glauben, was Paulus sagte. Ja, mehr noch, sie widersprachen ihm und beschimpften ihn. Sie machten Gebrauch von ihrem Recht der Religionsfreiheit oder Gewissensfreiheit. Sie nahmen ihre Verantwortung wahr und trafen eine Entscheidung. Nun, wenn man verantwortlich ist, dann muss man auch für die Konsequenzen seiner Entscheidung einstehen. Und darauf macht sie Paulus in diesem Abschnitt aufmerksam. Als die Juden ihn abgelehnt hatten, schüttelte Paulus den Staub aus seinen Kleidern und sagte, »Ihr habt es euch selbst zuzuschreiben, wenn ihr verloren geht. Mich trifft keine Schuld. Von jetzt ab werde ich mich an die Nichtjuden wenden.« Die Folgen der Entscheidung gegen das Evangelium waren furchtbar für die Juden, wie sie auch heute noch für alle Menschen sind, nämlich die ewige Verdammnis. Menschen, die das Heil in Jesus Christus ablehnen, gehen auf ewig verloren und werden niemals in Gottes Herrlichkeit kommen können. Gott hat die Menschen zu verantwortlichen Wesen gemacht und darum respektiert er ihre Entscheidung. So gerne, wie er sie retten möchte, so sehr, wie er sie liebt und so viel er für sie schon getan hat, wenn sie sich gegen ihn entscheiden, respektiert er ihre Entscheidung und er lässt sie ins Verderben rennen. Gott hält sie nicht gewaltsam auf, auch rettet er sie nicht gegen ihren Willen. Diese Verantwortung ist eine ernste Sache. Wenn wir in unserer Freiheit eine richtige Entscheidung treffen, werden wir Glück und Leben haben. Treffen wir aber eine falsche Entscheidung, so haben wir auch dafür die furchtbaren Folgen zu tragen. In dieser Sache unseres Heils können wir Gott nicht für unsere Zukunft verantwortlich machen, noch nicht einmal andere Menschen. Wir ganz alleine sind verantwortlich, das ist unsere Freiheit, unsere Würde, aber auch sehr oft unser Verhängnis. Ich möchte noch ein wenig mehr diese Tatsache betonen, dass wir verantwortliche Wesen sind. Wir sind verantwortlich für Gott und zwar auf folgenden Gebieten. Erstens, wir sind verantwortlich für unser Leben. Damit meine ich besonders den Sinn und die Richtung, die wir unserem Leben geben. Wir können unser Leben gleichgültig so an uns vorüberziehen lassen. Dann schwimmen wir mit dem Strom, machen, was die anderen machen und gehen den bequemsten Weg, ohne viel zu überlegen, ohne viel zu entscheiden, ohne uns viel anzustrengen. Das ist eine Art, wie wir unser Leben verbringen können. Aber wenn wir uns für diesen Weg entscheiden, dann müssen wir auch dafür die Konsequenzen auf uns nehmen. Im günstigsten Fall erwartet uns Gottes Tadel, du unnützer Knecht. Dann können wir aber auch einen anderen Weg für unser Leben wählen. Dieser Weg ist vielleicht nicht so bequem, nicht so einfach, so schön, aber er hat auch ganz andere Aussichten für unsere Zukunft. Es ist der Weg des Gehorsams gegen Gottes Willen und Plan. Hier entscheiden wir, zur Ehre Gottes und zum Wohl des Nächsten unser Leben zu führen. Zu einem gewissen Grad ist jeder Mensch selber verantwortlich, was er aus seinem Leben macht. Als menschliche Wesen sind wir verantwortlich. Verantwortlich für unser Leben, wir sind aber auch verantwortlich für andere Personen. Da sind einmal unsere Angehörigen, für die wir sowohl auf geistlichem als auch auf materiellem Gebiet eine Verantwortung haben. Da sind Kollegen, Untergebene, Vorgesetzte, Mitbürger und sogar unsere Regierung. Ihnen allen gegenüber haben wir eine Verantwortung, eine Verpflichtung. Und wehe dem, wenn wir ihnen das Leben zu schwer machen und sie nicht fördern und unterstützen. Drittens, wir sind verantwortlich für unser Verhalten. Es gibt ja Regeln, wo es festgelegt wurde, wie wir uns in gewissen Umständen zu verhalten haben oder wie wir uns bestimmten Personen gegenüber zu verhalten haben. Gott hat diese Regeln in seiner Liebe und Weisheit für uns Menschen festgelegt. Nun gibt es aber auch andere Maßstäbe, an denen wir uns orientieren können. Wir können unser Verhalten an den anderen Menschen orientieren, an den Guten oder an den Schlechten. Wir können unser Verhalten an gewissen Philosophien und Weltanschauungen oder anderen Religionen orientieren. Diese Entscheidung bleibt uns frei. An wem wir uns auch immer orientieren, wir sind verantwortlich für unser Verhalten. Wir können nicht später die anderen beschuldigen. Es gibt schließlich nur einen, vor dem wir eines Tages für unser Verhalten Rechenschaft ablegen müssen. Stimmte unser Verhalten hier nicht mit den Maßstäben Gottes überein, so werden wir dann die Konsequenzen dafür zu tragen haben. Viertens, für unsere Errettung sind wir verantwortlich. Jeder Mensch ist für seine Errettung verantwortlich. Niemals kann jemand in der Verdammnis dann sagen, aber das habe ich nicht gewusst. Die anderen haben Schuld, dass sie nicht mehr Geduld, nicht mehr Verständnis für meine besondere Lage gehabt haben. Es ist vielleicht schwer zu verstehen, wenn wir sagen, jeder ist für seine Errettung selbst verantwortlich. Es steht doch fest, dass wir uns selber durch alle Bemühungen nicht erretten können. Das stimmt. Dafür hat Gott ja aber seinen Sohn gesandt, damit wir im Glauben an ihn gerettet würden. Nun fragen wir immer gerne, ja, was geschieht aber mit denen, die das Evangelium noch nie gehört haben? Die Indianer oder Chinesen oder Japaner oder Inder? Sind sie denn auch dafür verantwortlich, wenn sie verloren gehen? Ja, das ist eigentlich eine schwere Frage. Gerettet werden können sie nur durch den Glauben an Jesus Christus. Das ist der einzige Weg für alle Menschen. Wenn sie diesen Weg nicht kennen und verloren gehen, wer hat dann die Schuld daran? Gott? Nein. Er hat seinen Sohn für uns geopfert. Und er hat uns den Missionsbefehl gegeben, sein Interesse ist es, dass alle Menschen das Evangelium von Jesus hören sollen und gerettet werden. Also wer hat die Schuld? Die Leute selber? Gewiss, zu einem bestimmten Grad haben sie Schuld an ihrer Unwissenheit über Gott, an ihren Sünden, an ihrem falschen Verhalten Gott und den Mitmenschen gegenüber. Darum sind sie auch nicht unschuldig, wenn sie verurteilt werden. Aber da ist noch jemand, den eine Schuld an ihrem Verlorensein trifft, und das sind die Christen, die die Botschaft kannten, die den Missionsbefehl kannten, aber nichts weiter dafür getan haben. Paulus wusste, dass ihn als Christen eine Mitverantwortung für die Errettung der Menschen traf. Deshalb predigte er auch in Korinth das Evangelium und reiste sein Leben lang umher. Erst als seine Botschaft abgelehnt wurde, durfte er weitergehen. Und dann erst konnte er sagen, ihr habt es euch selbst zuzuschreiben, wenn ihr verloren geht. Mich trifft keine Schuld. Gott hat es so gemacht, dass jeder Mensch eine Verantwortung für seine Errettung hat. Aber da sind eine ganze Anzahl von Menschen, die haben eine Mitverantwortung. Nun möchte ich dich fragen, hast du die Errettung in Jesus Christus schon angenommen? Es ist deine Entscheidung, deine Verantwortung, wenn du das Heil noch nicht angenommen hast. Dann musst du selber die Konsequenzen dafür tragen und kannst niemand beschuldigen, denn du bist für deine Errettung selbst verantwortlich. Dann möchte ich dich fragen, der du das Heil schon angenommen hast, was tust du mit deiner Mitverantwortung an der Errettung von Menschen? Wir sind verantwortliche Wesen und können die Schuld nicht einfach auf andere schieben oder auf die Umstände. Wir haben wunderbare Möglichkeiten als verantwortliche Wesen, aber wir haben auch die Konsequenzen unserer Entscheidungen und unseres Verhaltens zu tragen. Wir beten noch. Vater, wir danken dir für die Würde, die du den Menschen gegeben hast und dass er einen freien Willen hat. Aber lass uns auch erkennen, dass wir für unser Tun und Lassen verantwortlich sind vor dir und dass wir die Konsequenzen unseres Verhaltens auf uns nehmen müssen. Hilf uns, das Rechte zu tun. Amen.

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Fernheim, der 31. März 1951. Am Osterdienstag, hier sind es drei Feiertage, haben wir mit dem Jeep eine Reise in die Kanadierkolonie Menno gemacht und einen früheren Patienten besucht, der einen sehr großen Hof hat. Die Leute haben 12 Kinder, davon sind 8 verheiratet und 37 Enkel. Alle waren da zu Ostern. Das Gewimmel hättet ihr sehen müssen. Jetzt haben sie nur noch einen 15-jährigen Jungen zu Hause und eine Tochter, die kränklich ist, und kommen ihrer Arbeit gar nicht mehr nach, da der Hof viel zu groß ist. 100 Hektar Land und einige 100 Stück Rindvieh, 800 Hühner und eine große Obstplantage. Der Mann ist sein ganzes Leben lang sehr rührig gewesen. In den 23 Jahren seines Hierseins hat er das alles mit seiner Frau ganz allein aufgebaut. Damals kamen sie von Kanada. Und nun will keiner der Kinder den Hof übernehmen. Alle wollten neu anfangen zu roden und ihr eigenes selbst zu erwerben. Gerade umgekehrt wie bei uns daheim. Jetzt verkommt der Hof allmählich, weil keine Arbeitskräfte mehr da sind. Auch Indianer gibt es wenig, so dass der Mann ganz traurig ist und am liebsten alles verkaufen möchte. Nur tut es ihnen leid um den schönen Blumengarten, den die Frau angelegt hat und der wirklich eine Sehenswürdigkeit ist. Der reinste botanische Garten. So viele fremde Blumen habe ich noch nirgends gesehen und dazu noch die europäischen, wie Rosen, Dahlien und Nelken. Wunderbar. Ich habe mir eine Menge Setzlinge mitgenommen. Die Menno-Leute haben plötzlich den Ehrgeiz bekommen, selbst ein Krankenhaus zu bauen mit einem Chirurgen, damit sie nicht mehr in unsere Kolonie müssen, wenn sie krank sind. Da sie keinen deutschen Arzt bekommen konnten, haben sie einen hiesigen aus Asunción verpflichtet, was ganz gegen die Gewohnheiten der deutschen Kolonisten ist und vor allen anderen schärfstens verurteilt wird. Unser Oberschulze hat sich schwer ins Zeug gelegt, um es zu verhindern, aber sie hatten schon den Vertrag abgeschlossen und konnten nicht mehr zurück. Auch wollten sie gar nicht. Das Dumme ist, dass sie keine Schwestern kriegen und wir ihnen von uns welche abgeben sollen. Aber es will keine hin. Der Arzt kann natürlich kein Wort Deutsch. Und dort kann niemand Spanisch, da sie das ablehnen. Sie sind ja schon aus Kanada fortgegangen, weil sie sich weigerten, Englisch zu lernen. So haben sie keine Schwestern, aber ein wunderhübsches Krankenhaus mit 15 Betten. Natürlich ist keinerlei Einrichtung für einen Operationsbetrieb da. Die haben ja keine Ahnung, was das kostet. Für mich ändert sich nicht viel, außer dass ich vielleicht weniger Arbeit habe. Vorausgesetzt, dass der Laden dort überhaupt in Gang kommt. Diese Woche habe ich meinen ersten schwarzen Bauch operiert. Einen Mischling mit 3/4 Neger und 1/4 Indianerblut, der so schwarz ist, dass man nicht einmal das Jod auf der Haut gesehen hat. Ich musste lachen, als mir einfiel, dass mich vor der Abreise jemand gefragt hat, ob ich auch schwarzen Faden eingepackt hätte, und auf meine Frage wofür antwortete, nun, um die schwarzen Bäuche zuzunähen. Hier hätte ich tatsächlich schwarzen Faden nehmen können. Zum ersten Mal habe ich auch eine Indianerin behandelt, eine Häuptlingsfrau aus dem Lager gleich am Rand von Philadelphia, vielleicht 100 Meter von meinem Haus entfernt. Sonst wollen die in dieser Hinsicht nichts von uns wissen, weil sie ihre eigenen Medizinmänner haben, Zauberer, von denen sie in Furcht und Schrecken gehalten werden, so dass sie sich gar nicht getrauen, einen anderen Arzt zu holen. Nun hatten aber schon alle Zauberer die Frau aufgegeben, was gemeinhin bedeutet, dass der Patient auch von seinen Angehörigen aufgegeben wird. Man lässt ihn einfach auf der Erde liegen und gibt ihm nichts mehr zu essen und zu trinken, weil man glaubt, es seien böse Geister in ihm. Aber der Häuptling ist schon so von der Kultur beleckt oder hat seine Frau so gern, was weiß ich, dass er mich holen ließ. Die Frau war wirklich moribund. Sie lag bunt bemalt, aber fahl auf der Erde und gab kaum Zeichen von Leben von sich. Die Zauberer saßen mit finsteren Mienen herum und starrten, was ich mache. Ich horchte sie ab und stellte eine Lungenentzündung fest, verordnete Sulfonamide zum Einnehmen und eine Zudecke, weil sie ganz nackt dalag. Eigentlich wollte ich sie ins Krankenhaus nehmen, aber da weigerten sie sich entschieden. Sie wollen in kein Haus hinein. Dann verordnete ich noch größere Ruhe, weil überall die Klageweiber herumstanden und lagen und in den gräulichsten Tönen heulten, aber ohne jegliches Zeichen von Schmerz oder Trauer in ihren Mienen. Als sie endlich still waren, schickte ich mich an zu gehen.
Da sah ich, wie die 7 Zauberer, 2 Junge und 5 Alte, sich sofort rund um die Patientin auf die Knie niederließen und die Köpfe auf die Erde senkten. Der Älteste fing eine schauerliche Litanei an, die anderen fielen im Sprechchor ein und alle Indianer des Lagers standen mit angstverzerrten Gesichtern herum, bis auf 2 kleine Nackedeis, die mit 2 ebenso kleinen Böckchen fröhlich umherhüpften und sich freuten, so als ob sie das ganze Trauerspiel nichts anginge. Die Medizinmänner hatten sich also über die Konkurrenz geärgert oder vielleicht fürchteten sie für ihr Prestige, und da probierten sie noch einmal, die Sache in die Hand zu nehmen, um dann nachher, wenn die Patientin durch die Sulfonamide gesund geworden wäre, sagen zu können, sie hätten sie gesund gemacht und nicht ich. Die Medizinmänner hatten sich also über die Konkurrenz geärgert oder vielleicht fürchteten sie für ihr Prestige, und da probierten sie noch einmal, die Sache in die Hand zu nehmen, um dann nachher, wenn die Patientin durch die Sulfonamide gesund geworden wäre, sagen zu können, sie hätten sie gesund gemacht und nicht ich. Als ich aber abends wiederkam, ging es viel schlechter. Die Frau weigerte sich, Pulver zu schlucken. Man sah, es ging zu Ende. Die Zauberer waren endgültig fortgegangen, zurück zu ihren eigenen Stämmen. Der Häuptling fragte durch Zeichen und ein bisschen Plattdeutsch, ob ich ihr nicht Spritzen geben könne. Ich dachte, wenn's nichts hilft, schadet's auch nichts, und gab ihr Penicillin, worauf sie dann wirklich durchkam, so dass sie jetzt schon bald wieder gesund ist. Daraufhin kamen noch andere Kranke mit Malaria und so weiter und wollten behandelt sein und Medizin erhalten. Sie scheinen sehr beeindruckt zu sein.

Fernheim, der 16.04.1951. Urplötzlich ist der Herbst gekommen und es ist so kalt geworden, wie wir es nie zu hoffen gewagt hätten. Morgens hat es 4 Grad über Null und mittags vielleicht 20, wenn es hochkommt. Nachts haben wir eine Daunen- und eine Wolldecke über uns. Tags rennen wir mit dem Strickjäckchen und mit Wollstrümpfen herum. Alles friert. Nur Erika lebt auf. Sie sagt immer noch, ah und oh, ist das schön, so kalt. Wenn ich morgens aufwache, räkle ich mich im Bett und denke, ah, wie herrlich, jetzt an die Arbeit gehen zu können, ohne sich fragen zu müssen, was hat der Herr Chefarzt oder die Frau Oberin heute wieder für eine Laune. Ohne gewärtig sein zu müssen, dass alles, was man gemacht hat, als falsch hingestellt wird und man vor Patienten und Schwestern blamiert wird. Und ohne Angst haben zu müssen, dass irgendjemandem plötzlich einfällt, man habe eine zu lange Nase. Und man deswegen gekündigt wird und brotlos dasitzt, wie es mir ja ergangen ist. Aber gerade so schön ist es zu wissen, dass niemand vor einem selber Angst zu haben braucht. Dass Schwestern und Mitarbeiter sich schon freuen, bis man kommt und jeder denkt, Gott sei Dank, wir haben einen Arzt und er ist ein guter Vorgesetzter. Als ich kam, habe ich den Schwestern und dem Personal eine Ansprache gehalten und gesagt, es war immer mein Wahlspruch, was in 1. Korinther 13 steht. Sowohl als ich Untergebener war, wie als ich Vorgesetzter war beim Militär. Und ich habe immer Erfolg damit gehabt. Fürchten Sie sich nicht, dass ich Sie anschnauze, weder berechtigt noch unberechtigt. Aber denken Sie immer daran, dass Sie sich schämen müssten, wenn Sie es mir mit Pflichtvergessenheit lohnen würden. Nicht einmal meine Soldaten haben mich hierin enttäuscht und sie hatten keine christliche Einstellung zu ihrem Dienst, so wie Sie. Und ich muss sagen, der Laden klappt wie am Schnürchen. Es ist in jeder Hinsicht ein leichtes Arbeiten. Die Wasserfrage ist nicht schlimm. Das Zisternenwasser schmeckt gar nicht faulig oder muffig, wie man meinen sollte. Auch ist es ganz klar. Neulich haben wir einmal die Idee gehabt, als es regnete, wir müssten ganz frisches Wasser zum Trinken in einen Eimer sammeln, um den Unterschied zu sehen bzw. zu schmecken. Aber das Wasser war ganz braun und schmeckte erdig, so dass wir es gar nicht trinken mochten. Zuerst ekelten wir uns immer vor den Fröschen, die in der Zisterne herumschwimmen, aber die Leute sagten uns, das müsse so sein, die würden allen Dreck und alles Ungeziefer auffressen. Deshalb sei das Wasser in der Zisterne so klar. So lassen wir die Frösche denn weiter panschen und sind froh an ihnen. Die Duschen sind ganz einfach. Ein oben offener Wasserbehälter, der unten eine Brause wie von einer Gießkanne hat. Man schüttet einen Eimer Wasser hinein, und wenn man an einem Faden zieht, geht innen ein Stöpsel von der Brause los und es läuft. Man glaubt gar nicht, welche Menge ein Eimer Wasser ist, wenn man duscht. Dagegen als Bad ist es gar nichts.

Fernheim, der 28. April 1951. Ich muss mich auch einmal entschuldigen, dass ich alle Briefe mit der Maschine tippe und gar nicht mehr mit der Hand schreibe. Aber es ist nicht allein, um Platz zu sparen, sondern sämtliche Füller, die wir mitgenommen haben, 5 an der Zahl, funktionieren nicht mehr. Sie haben wohl den Tropenkoller, wie auch unsere Uhren, die wir gar nicht mehr benutzen. Morgens tutet hier um 6 Uhr die Sirene des Industriewerkes, danach richten sich alle Leute. Die Fabrikuhr bekommt ihre Zeit über das Radio aus Asunción gefunkt. Der Sender steht im Haus gegenüber von uns. Gestern hatten wir eine Feier. Die Lernschwestern dieses Jahrgangs, die nun ein halbes Jahr da sind, wurden eingekleidet. Wir hatten den Lehrsaal festlich geschmückt mit Zweigen an den Wänden und den hohen Bodenvasen. Die Stühle stellten wir im Halbkreis und auf einem Tisch vorn in der Mitte lagen die Hauben. Außer den Schwestern waren noch viele Gäste da. Zuerst sangen wir gemeinsam »Ein Tagwerk für den Heiland«. Dann habe ich 2 Gleichnisse aus der Bibel verlesen, nämlich von dem barmherzigen Samariter und von den Arbeitern im Weinberg, die alle gleich entlohnt wurden. Ich habe darüber eine kleine Ansprache gehalten. Wie sich sicher viele von Ihnen das erste Gleichnis als Leitmotiv genommen hätten, als Sie diesen Beruf erwählten, wie sich aber sicher wenige ein Bild gemacht hätten, wie schwer dieser Beruf ist und welche Opfer er verlangt. Aber wie Sie sich auf der anderen Seite sicher auch nicht vorgestellt hätten, wie schön und beglückend es sein könne, wenn man ihn recht ausübt. Es sei nicht damit getan, den Patienten das Essen und die Bettschüssel zu bringen, die medizinischen Verordnungen genau zu erfüllen und die Betten zu machen, sondern dies seien eigentlich nur die Mittel zu dem Zweck, den Patienten zu gewinnen, dass er ihnen sein Innerstes erschließt, so dass sie ihm auch in den Nöten seiner Seele beistehen und ihm neuen Mut und neue Kraft spenden könnten. Und das zweite Gleichnis hätte ich gewählt, um ihnen zu zeigen, dass sie sich nichts darauf zugute halten sollten, wenn eine vielleicht etwas gescheiter oder jünger oder kräftiger oder flinker sei als die andere. Diese habe vielleicht andere Vorzüge, die die ihren reichlich aufwögen, zum Beispiel ein größeres Pflichtbewusstsein oder mehr Freudigkeit zum Dienst. Eine jede habe ihre Gaben von Gott erhalten und müsse sie voll zur Entfaltung bringen und auf dem Gebiet, das ihr liege, ihr Bestes leisten. Die Hauben bekämen sie jetzt schon, obwohl sie noch keine gelernten Schwestern seien, da sie mit der Haube aufhörten, ein Fräulein zu sein. Es sei für die Patienten nicht angenehm, von einem Fräulein gepflegt zu werden. Dagegen, wenn sie die Haube aufhätten, seien sie für den Patienten ein Neutrum, wie auch der Doktor. Und wie es auch umgekehrt für uns keine männlichen oder weiblichen Patienten geben dürfe, sondern nur sächliche, so dass auf beiden Seiten kein falsches Schamgefühl aufkomme und wir frei und ungeniert all die Verrichtungen am Patienten ausführen können, die für sein Wohl notwendig sind. Dann betete der Apotheker mit uns, er ist ein sehr frommer Mann, und danach sangen 5 Schwestern, »In der Welt ist's dunkel, leuchten müssen wir. Du in deiner Ecke, ich in meiner hier. Sieh, an jedem Orte gibt es was zu tun, wo die echte Liebe nie kann müßig ruhen. Wirke du im Stillen fröhlich da und dort, tue Gottes Willen treu an jedem Ort. Mit der Treu im Kleinen ehrst du Gott den Herrn, so nur wirst du scheinen als ein heller Stern.« Eine Schwester hatte ein Gedicht gemacht, eine andere trug es vor, und schließlich setzten Frau Dr. Tavonius und die Oberschwester die Hauben auf die Häupter. Danach gab es Kaffee und Gebäck. Man blieb gleich auf den Stühlen im Halbrund sitzen, weil nicht genug Platz war für die Tische. Darauf folgte der lustige Teil. Ich hatte mit einigen Schwestern ein paar Sketche einstudiert, wie wir sie daheim auch manchmal aufgeführt haben. Alle waren natürlich entsprechend kostümiert und die Leute haben nicht schlecht gelacht. Zwischendrin sangen wir Volkslieder, die sie alle schon an den Sonntagabenden bei uns gelernt haben. Der Apotheker hat sie abgetippt, hektografiert und in kleine Heftchen zusammengebunden. Es war ein sehr schönes Festchen. Und es hat allen gut gefallen.

Fernheim, der 29. April 1951. Samstag schließt hier alles um 12 Uhr. Der Laden, die Molkerei, die Post, das Krankenhaus, außer für dringende Fälle. Die Menschen machen Wochenendbesuche. Und wenn man, wie ich gestern, durch den Busch fährt, trifft man lauter reisende Leute, dabei auch 75- und 80-Jährige, die zu ihren Verwandten und Freunden unterwegs sind. Man meint, die Menschen hätten gar kein Gefühl für die Strapazen, die eine derartige Urwaldfahrt mit sich bringt. Ich staune immer über die Pferde, die Strecken von oft 50 oder 60 Kilometer in einem Zug bewältigen, ohne gefüttert oder getränkt zu werden, immer im Trab, außer an den Schlammstellen, und am anderen Tag schon wieder zurück. Die Hufe haben sie nicht beschlagen, der Boden ist so weich, dass das nicht nötig ist. Die Fahrt nach Neuland war diesmal so angenehm wie noch nie, wahrscheinlich weil es so schön kühl ist. Die Wege waren trocken und gar nicht holprig. Die Kutsche war gut gefedert. Rakos überboten sich, wie immer, in freudiger Aufnahme. So herzliche Menschen wie diese beiden habe ich kaum je kennengelernt. Natürlich haben wir die ganze Zeit über fast nur gesungen, vierstimmige Volkslieder. Heute früh waren wir im Gottesdienst, der dort in Halbstadtmangelskirche in der Schule stattfindet, die keine Fenster hat, sondern nur Öffnungen mit Läden, ganz armselig und primitiv. Aber der herrlich volle Gemeindegesang hat alles vergoldet. Ich bin immer ganz erschüttert, wenn ich unter diesen Menschen sitze, die so viel erduldet haben, aber aus voller Kehle singen: Lobe den Herrn, den mächtigen König der Ehren. Welch ein Freund ist unser Jesus. Oder ich bete an die Macht der Liebe und andere Choräle. Gepredigt hat der für Südamerika zuständige Vertreter des MCC, des Mennonitischen Zentralkomitees, einer internationalen Hilfsorganisation, die sich besonders um die aus Russland Geflüchteten verdient gemacht hat. Er ist ein 30-jähriger Kanadier, der 4 Jahre in Deutschland, auch in Pforzheim, war und viel für die Mennoniten getan hat und nun wieder heim nach Kanada geht, um Theologie zu studieren. Er sprach über das Leid, warum und wozu Gott es uns schickt. Ich habe noch keine so schöne Predigt gehört, seit ich hier bin. Es war ein Erlebnis. Im Chaco ist es jetzt Herbst. Wenn das Laub sich auch nicht färbt, merkt man doch deutlich, dass die Natur eine Ruhezeit einschiebt. Es ist, als stehe alles Wachstum still. Seit Wochen haben wir keinen Regen mehr gehabt. Trotzdem ist es immer noch kühl. Nur gegen Mittag wird es schwül und dämpfig. Seit einer Woche lebt der ganze Ort nur bei Petroleumlicht, weil die Lichtmaschine repariert wird. Wir im Haus vermissen das elektrische Licht kaum, denn wir haben ja Aladins Wunderlampe, die vollkommen ruß- und geräuschlos ein angenehmes gelbes Licht verbreitet. Aber im Krankenhaus ist die Dunkelheit doch recht störend.

Fernheim, der 12. Mai 1951. Diese Woche gibt es wieder allerhand zu erzählen. Gestern machte ich eine Reise mit dem Auto. Der Oberschulze, sein Gehilfe, der Apotheker und ich fuhren mit einem Chauffeur auf die Kolonie Viehstation, die etwa 100 Kilometer von hier entfernt ist. Auf der ganzen Strecke kamen wir nur durch 3 oder 4 wie verloren im Urwald liegende Dörfer, jedes mit 7 oder 8 Höfen. In einem dieser Dörfer wohnt ein Patient von mir, der Lehrer, natürlich auch nebenher Bauer wie alle hier, mit dem ich einmal ein schlaues Erlebnis hatte. Er hatte ein Magengeschwür und war schon stark ausgeblutet. Ich schlug ihm daher vor, ihm eine Transfusion zu machen, wohl wissend, dass die Leute hier sehr dagegen eingenommen sind. Ich dachte, eines oder zwei seiner Kinder dazu zu nehmen, weil ich meinte, er wäre dann vielleicht eher einverstanden. Daher fragte ich ihn, »Onkel Hiebert, haben Sie Kinder?« Man sagt hier zu älteren Leuten Onkel und Tante. »Kinder?« »Ja, Kinder habe ich. Die Menschen sprechen hier ja alle so langsam und gedehnt.« »Wie viele haben Sie denn?« fragte ich. Da legte er erst einmal den Finger an die Nase, dachte eine Weile nach und sagte dann, »Meinen Sie im Ganzen?« »Ja«, sagte ich, »gibt es denn auch Kinder im Halben?« »Das habe ich bis jetzt noch gar nicht gewusst.« Was damit gemeint war, habe ich erst später erfahren. Es ist ein gängiger Ausdruck hier. »Na, im Ganzen habe ich 15«, sagte er. Ich sagte, »So können Sie einmal 8 oder 10 kommen lassen, damit wir Sie untersuchen, ob Sie als Blutspender geeignet sind?« »Ja, das kann ich wohl«, sagte er. Wir telefonierten also in das nächste telefonisch erreichbare Dorf und ließen es der Familie ausrichten. Erst hörten wir nichts. Aber dann, 3 Tage später, kamen 3 Fuhrwerke voll Menschen. Sie fuhren am Krankenhaus vor und sagten, sie seien die Familie von Onkel Hiebert und kämen zum Blutspenden. Es waren die Frau und 10 Kinder, etliche davon mit ihren Frauen oder Männern und teilweise 5 bis 6 Kindern und Säuglingen, die sie ganz ungeniert stillten. Alle saßen vor der Ambulanz auf den Bänken und sämtlichen sonstigen Sitzgelegenheiten, die wir hatten. Von der ganzen Menschenmasse konnten wir dann schließlich 2 zum Blutspenden brauchen. Alle anderen hatten entweder Malaria oder waren selbst zu blutarm. Jetzt will ich geschwind noch erzählen, was es mit den ganzen Kindern auf sich hat. Wenn man hier jemanden fragt, wie viele Kinder er habe, kann man zur Antwort kriegen, es seien 4 oder 3. Wenn man dann sagt, so wenig, heißt es, ja, wir hatten ja 13, aber jetzt haben wir nur noch 3. Was, alle gestorben? Nein, 10 sind verheiratet. Man sagt also nur, wie viele man noch zu Hause hat. Und wenn man denkt, jemand wolle wissen, wie viele Kinder es insgesamt sind, äußert man eben diese ulkige Frage, die Onkel Hiebert damals stellte. Nun wieder zu meiner Reise. Unterwegs kamen wir durch sogenannte Wasserkämpe. Der Busch lichtet sich plötzlich und vor einem liegt eine herrlich grüne Wiese. Ganz wie man sie von zu Hause her in Erinnerung hat und wie man sie sonst nirgends hier sieht. Darauf stelzten massenhaft Flamingos und andere Wasservögel herum, die auffliegen, wenn sich das Auto nähert. Kommt man an die Wiese, so hört der Weg plötzlich auf und man sieht, dass alles sumpfig ist. So fährt man auf gut Glück los in der Hoffnung, nicht einzusinken. Einmal blieben wir dann doch auch stecken und mussten erst mit Axt und Schaufel losziehen und Stämme schlagen und Vasenplatten abstechen, um das Auto wieder flott zu machen. Das Schwierigste war, den Wagenheber darunter zu kriegen, denn ohne feste Unterlage hätte man ihn ja gar nicht erst ansetzen können. Nach über 1 Stunde waren wir zum Glück wieder fahrbereit. Denn Hilfe herzuholen ist unmöglich. Man kann nicht zu Fuß 30 oder 40 Kilometer durch den Busch ins nächste Dorf gehen, und auf diesem wenig befahrenen Weg kommt tagelang keine Menschenseele vorbei. Im Busch war denn der Weg auch wie ein Tunnel, teilweise schon zugewuchert, so dass nur ganz schwach 2 Wagenspuren zu sehen waren. Das war die ganze Fahrbahn. Endlich kamen wir an unser Viehstationsgelände. Es ist 45 Kilometer lang und 25 Kilometer breit, also über 1000 Quadratkilometer groß und ganz eingezäunt. Darauf leben der von der Kolonie eingestellte Estanciero, also der Verwalter, mit seiner Familie, sein Gehilfe mit Familie, einige Peones, so nennt man die Viehhirten, und ein Mann, der die Palisander-Extraktfabrik leitet, die sich auch hier befindet
und die er mit zwei jungen Männern betreibt. Auf diesem Gelände wachsen sehr viele Palisander und die Kolonie hat die Fabrik angelegt, weil der Extrakt viel Geld einbringt. Stündlich wird ein Kilo produziert, Tag und Nacht. Der Extrakt wird, glaube ich, zu Weihrauch verarbeitet, denn es riecht danach. Genau konnte aber keiner sagen, wofür es ist. Die Anlage besteht aus einer Dampfmaschine. Diese treibt eine Holzschneide- und Raspelmaschine an, auf der das Palisanderholz zu Spänen verarbeitet wird. Die Späne kommen in 5 Meter hohe Öfen, wo sie eingeweicht und mit Dampf durchtränkt werden. Das aromatische Öl wird zugleich mit dem Wasser frei und läuft durch die Kühlschlange, wo es sich unten vom Wasser absetzt. Dann wird es eingedickt, sodass es etwa wie Wachs ist. Das nötige Wasser, um die ganze Maschinerie in Betrieb zu halten, kommt, jetzt der Clou der ganzen Reise, aus einem daneben befindlichen See, der ganz klares Wasser hat und tief genug ist zum Schwimmen. Könnt ihr euch vielleicht vorstellen, dass mir dieser See wie eine Fata Morgana vorkam? Nachdem ich seit 4 Monaten nur Zisternenwasser gesehen hatte. Nun, es war aber richtiges und kühles Wasser und ich zog mich sofort aus und sprang hinein und schwamm hinüber und herüber. Mir war es ganz wurscht, ob Viecher oder irgendwelche Schlingpflanzen drin waren. Ich konnte der Versuchung einfach nicht widerstehen. Es war aber gar nichts drin. Alles war wunderbar, ein herrlicher Genuss. Und ich fragte unseren Oberschulzen, warum die Unglücksmennoniten denn nicht hier ihre Kolonie angelegt hätten, wo man tatsächlich auch leben kann und nicht bloß vegetieren wie in Philadelphia, wo alles so trocken ist wie in der Wüste Sahara. Er lachte und sagte, damals sei dieses Gebiet noch nicht erforscht gewesen, aber man habe vor, etliche Dörfer hier anzulegen. Auf 1000 Quadratmetern ist ja genug Platz. Unsere Reise hatte einen ganz besonderen Zweck. Der Estanciero, der die Farm mit ihren etlichen 1000 Köpfen Vieh bewirtschaftet, hatte eine Frau, der es dort zu einsam wurde, was man ja verstehen kann. Und so haute sie eines Tages mit einem seiner Peone ab und ließ ihn mit seinen 4 Kindern, 3 Jungen und einem Mädel, sitzen. Nachdem er einige Jahre gewartet hatte, ob sie nicht zurückkäme, schloss er, als sie mit dem anderen schon 3 Kinder hatte, einen Vertrag mit ihr, dass jeder seine Freiheit wieder habe, keiner an den anderen irgendwelche Ansprüche stelle und so weiter. Kurz, so eine Art Scheidungsvertrag, da es ja hier in Paraguay keine gesetzliche Scheidung gibt. Weil er in dieser Einöde auf die Dauer nicht ohne Frau leben konnte, besonders auch wegen der Kinder, holte er sich aus Asunción eine Frau, auch eine Mennonitin, zog sich und ihr einen Ehering an und fertig. Wir können so etwas ja verstehen. Denn denkt euch doch einmal in die Lage dieses Mannes in der Wildnis hinein. Aber hier unter den Mennoniten nehmen sehr viele Anstoß und wollen ihn aus dem Koloniesverband ausstoßen. Da er aber ein tüchtiger und rechtschaffener Mann ist, ist er schwer zu ersetzen. Es will ja auch nicht jeder auf diesen Posten. Nun ist folgender Vorfall passiert. Die beiden älteren Jungen, 17 und 20 Jahre alt, sind offenbar ein bisschen verwildert in den Jahren hier ohne Mutter und immer so allein ohne Freunde und saufen manchmal mit den indianischen Peonen herum, bis sie Krach mit ihnen kriegen. Vor Ostern soll dann bei einer solchen Gelegenheit ein alter Indianer im Suff über einen Baum gestolpert sein und sich das Hirn eingeschlagen oder sonst wie verletzt haben. Jedenfalls war er am anderen Morgen tot. Die Indianer haben ihn begraben und nachher behauptet, der eine Junge habe ihn erschossen. Wie das mit den Gerüchten so ist, sie gehen selbst durch den Urwald, wo man meint, es lebe keine Menschenseele, die sie weiterverbreiten könne. Und so kam auch in der Kolonie das Gerede auf und den Leuten, die den Mann los sein wollten, war das Wasser auf ihre Mühle. Schließlich, als immer mehr Leute darüber sprachen, konnte der Oberscholze die Sache nicht mehr auf sich beruhen lassen. Und so fuhren wir, er als Richter, ich als Gerichtsarzt, hin, um den Indianer auszugraben und nachzusehen. Ich bin ja hier gleichzeitig Schul-, Kreis-, Gerichts- und Chefarzt. Jetzt stellte sich heraus, dass keiner wusste, wo der Mann begraben lag. Die Indianer wären niemals dazu zu kriegen, etwas mit dem Toten zu tun zu haben, denn sie haben entsetzliche Angst vor bösen Geistern. Und wenn sie etwas davon erfahren hätten, wären sie nie wiedergekommen, um zu arbeiten, oder hätten vielleicht Rache genommen an der Familie und alle umgebracht. Jetzt war guter Rat teuer. Mitten im Busch,
Ein 6 Wochen altes, durch nichts gekennzeichnetes Indianergrab zu finden, schien mir ein ganz unmögliches Unterfangen. So streiften wir kreuz und quer durch den Busch, der Vater mit seinen Söhnen und wir, über eine Stunde lang. Schließlich sagte ich zum Oberschulzen: »Das ist ja der reine Wahnsinn. Wenn sich je ein Mensch einbildet, das je zu finden, ohne den geringsten Fingerzeig. Wir wollen heimgehen.« Natürlich war uns das nicht einerlei, hatten wir doch die strapaziöse Reise auf uns genommen, um Licht in die dunkle Angelegenheit zu bringen und vor allem, um dem unglücklichen Mann zu helfen. Die Sympathien des Oberschulzen sind auch auf seiner Seite. Er ist ein redlicher Mann, sehr fromm und dabei frei von Bigotterie. Aber gerade als wir beschlossen hatten zu gehen, gab der Mann einen schrillen Indianerschrei von sich, der besagte, dass er etwas gefunden habe. Unsere Leute kennen sich meist mit der indianischen Ausdrucksweise etwas aus. Wir pirschten also durch den Busch auf die Stelle zu, und da stand er schon mit dem Spaten in der Hand und grub. Ich sah rein gar nichts, woran man die Stelle hätte erkennen können, und sagte, das sei doch mehr Glück als Verstand. Aber er meinte, nein, er habe einige umgeknickte Zweige und Äste gesehen, die ihm in dieser unberührten Wildnis aufgefallen seien, und sei der Spur nachgegangen, bis er den mit Ästen und Laub bedeckten Erdhügel gefunden habe. Voll Zorn schaufelte er die Erde auf und stieß Verwünschungen aus, dass doch das Unglück nie mehr aufhöre. Wenn ein Mensch einmal hineinkomme und er hätte das Grab gesucht und gefunden, selbst wenn er die ganzen Pfingsten Tag und Nacht im Busch hätte herumlaufen müssen. Die Jungen hatte er sofort weggeschickt. Ach, mir tat der Mann so leid, ich kann es gar nicht sagen. Ich hatte Gummihandschuhe und Gummischürze mit, eine Gesichtsmaske, Kopfhaube, Instrumente und Karbol. Ich konnte beim besten Willen, den ich ehrlich gesagt nicht hatte, nichts Verdächtiges finden, und so waren wir es denn alle zufrieden. Unsere Mission war doch noch erfüllt und die Familie gerettet. Der Mann war sehr nett und lud mich ein, doch einmal bei einer erfreulicheren Gelegenheit zu kommen, einige Tage da zu bleiben, zu reiten und auf die Yacht zu gehen. Und auch den Peonen zuzusehen, wenn sie das Vieh aus den riesigen Herden mit dem Lasso fangen. Dann war es schon 5 Uhr, und ich wäre am liebsten nicht mehr heimgefahren, weil ich dachte, bei Nacht im Sumpf stecken bleiben, wo man kilometerweit keine Hilfe holen kann, ist kein Vergnügen. Hier habe ich zum ersten Mal so richtig einen Begriff bekommen, was Wildnis ist. Philadelphia ist es ja direkt großstädtisch dagegen. Aber sie wiesen uns einen anderen Weg, der nicht durch Sümpfe führe und gut befahrbar sei. Der ging dann auch durch endloses Steppengelände, bestand mit mannshohem Steppenbittergras, so dass man keinen Weg und keine Richtung erkennen konnte. Und ich wunderte mich immer wieder, wie unsere Leute sich da überhaupt noch zurechtfanden. Es wimmelte nur so von allerlei wilden Vögeln, riesigen Aasgeiern mit vielleicht 2 Meter Flügelspannweite, Papageienscharen und Straußen, die oft kilometerlang mit irrsinniger Geschwindigkeit vor dem Auto herliefen. Füchse und Gürteltiere und Panzerschweinchen, Rehe und Schlangen und was weiß ich noch wurden durch die Lichter geradezu angelockt. Aber wir waren so müde, dass wir kaum noch etwas davon wahrnahmen. Eine Autofahrt ist hier eine wirkliche Strapaze im Gegensatz zu einer Reise mit dem Pferdefuhrwerk, denn bei der größeren Geschwindigkeit bekommt man die Unebenheiten des Bodens viel mehr zu spüren. Wir sangen die ganze Zeit, damit wir nicht einschliefen, und kamen dann glücklich um 11 Uhr nachts daheim an. Ich war froh, denn es ist mir doch ein ungemütliches Gefühl, Erika bei Nacht allein im Haus zu wissen. Heute kommen noch die 3 Kinder unserer amerikanischen Missionsfreunde für ein paar Tage zu uns, während die Mutter zur Entbindung im Krankenhaus ist. Sie können kein Wort Deutsch. Außer uns kann niemand Englisch, so boten wir an, sie zu nehmen. Der Mutter fiel ein Stein vom Herzen. Es sind so einsatzfreudige Leute, da macht man sich keinen Begriff. Er hat mit seiner Mission noch gar nicht angefangen, denn er will zu den Moros, einem Indianerstamm, der noch ganz unberührt im Norden haust und den noch niemand gesehen hat, außer denen, die überfallen und auf einsamen Viehstationen umgebracht wurden. Natürlich ist guter Rat teuer, wie er es anfangen soll, mit ihnen in Kontakt zu kommen, ohne gleich umgebracht zu werden. Nun hat er sich gestern ein Flugzeug aus Asunción kommen lassen und ist einige Stunden über dem Gebiet geflogen, in dem sie angeblich leben sollen, um sich überhaupt einmal eine Vorstellung zu machen. Aber er sah keine menschliche Behausung und kehrte unverrichteter Dinge zurück.
Jetzt will er es einmal mit einem Lastauto versuchen. Die beiden sind jung, er ist 32. Er ist ein Riese, herkulisch gebaut und sehr sportlich. Sie ist grazil, aber groß und lacht den ganzen Tag. Wenn die hier sind, kommen wir aus dem Lachen nicht heraus. Das ist für uns eine Erholung, denn die Mennoniten sind sehr still, eben echte Friesen.

Fernheim, der 20. Mai 1951. Am Dienstag, dem dritten Pfingstfeiertag, waren wir auf einem Dorf zu Besuch und dann nahmen wir unsere Ziehkinder mit, die eine Menge Spaß hatten. Die Leute, bei denen wir waren, sind wirklich interessant. Sie kamen aus der Mongolei hierher, nachdem sie vorher am Amur gesiedelt hatten und unter dem Bolschewismus weggegangen waren. Sie haben 12 Kinder, von denen eins bei der Geburt 14 Pfund, zwei 10 Pfund und alle übrigen 12 Pfund gewogen haben sollen. Aber jetzt sind sie alle dünn und lang aufgeschossen. Der Mann ist Jäger und präpariert alle Tiere, die er schießt, selber und schickt sie nach Chicago ins Nationalmuseum. So war es auch für uns ein kleines Museum, da er gerade wieder eine ganze Kollektion fertiggestellt hatte, alle Arten von seltenen, wunderschönen Vögeln, Schlangen, Insekten, Raubtieren und so weiter, so dass wir nicht genug staunen konnten. Außerdem hat er 50 Bienenvölker und ich musste ihm allerhand über die deutsche Bienenzucht erzählen. Er macht alle seine Kästen und sein Gerät selber. Ferner haben sie eine Schmiede und eine Gießerei, in der sie kleinere Teile selbst herstellen. Sie betreiben die übliche Landwirtschaft mit ca. 12 Hektar gepflügtem Land und 90 Hektar Busch und Pferden und Rindern. Dazu hin ist der Mann Lehrer und spielt ziemlich gut Geige. Er hatte zwei Nachbarsjungen eingeladen. Der eine spielte Geige, der andere Gitarre. Da spielten sie allerhand Walzer und Ländler und Volkslieder. Das war das erste Mal, seit wir hier sind, dass wir solche Klänge vernommen haben. Übers Wochenende waren wir zu einer Hochzeit eingeladen. Am Polterabend gab es allerlei Theateraufführungen, lustige und ernste. Und am eigentlichen Hochzeitstag kam eine riesige Menschenmenge zusammen, geradezu unglaublich. Auf dem Hof der Brautleute war ein großes Dach aus Wellblech und Stämmen errichtet und darunter fand die Trauung statt. Anschließend war dann Massenabfütterung, immer etwa 100 Personen gleichzeitig an zwei langen Tafeln, die Männer auf der einen, die Frauen auf der anderen Seite. Es gab kaltes gekochtes Rindfleisch und salziges und süßes Gebäck. Dazu Kaffee oder Tee, je nach Wunsch. Wenn alle gegessen hatten, wurde Mahlzeit gerufen und der nächste Schub kam an die Reihe. Vorher und nachher stand man herum und unterhielt sich mit Bekannten, denn so viele Sitzgelegenheiten hat ja kein Mensch. Später kam in einen Kreis aus Bänken, auf denen die Jugend saß, ein Harmonium. Und da es eine sehr freie Hochzeit war, sangen die jungen Leute außer christlichen Liedern auch Volkslieder wie »Hab oft im Kreis der Lieben« oder »Am Holderstrauch« und andere. Aber daran nahmen viele Anstoß, da so etwas nicht auf eine Hochzeit gehört. Ich finde ja, offen gesagt, diese überstrengen Regeln manchmal ziemlich abstoßend. Aber da ist es Erika, die mich verblüfft, denn sie sagt immer wieder, ach, solange die Menschen durch ihren Glauben befähigt werden, so einen einwandfreien und anständigen Lebenswandel zu führen, kann man doch nichts dagegen sagen. Etwas anderes wäre es, wenn sie bloß so redeten und anders handelten. Am Sonntag war großes Jugendtreffen. Da ja die meisten Schwestern junge Mädchen sind, wurde ich aufgefordert, mit dem Krankenhauspersonal ein Lied zu singen. Wir haben »Alles Leben strömt aus dir« eingeübt und die Anwesenden haben nicht schlecht gestaunt, so einen mächtigen und gut eingeübten Chor zu hören. Wir waren etwa 30 Sänger, dabei sehr gute Stimmen. Dirigiert habe ich nicht, weil ich dabei sicher hätte lachen müssen. Aber es hat auch ohne Dirigenten gut geklappt.

Fernheim, den 28. Mai 1951. Gestern war Tauffest auf der 35 Kilometer entfernten Missionsstation. 12 Indianer, 6 Frauen und 6 Männer wurden getauft, sodass es dort jetzt im Ganzen 40 Getaufte sind. Am meisten beeindruckte mich zu sehen, wie der neue Glaube die Menschen verwandelt hat. Während die wilden Indianer hier bei uns immer nur stur und teilnahmslos in die Welt schauen, haben sie einen völlig veränderten Gesichtsausdruck. Und beten können sie, es ist kaum zu glauben, völlig frei und sicher und ohne Hemmungen. 2 Indianer haben gepredigt, der eine heißt Johann Gisbrecht, wie der Missionar, der andere Jakob Eckert, wie der Farmer, bei dem er zuerst gearbeitet hat. Die Indianer haben nämlich nicht durch das ganze Leben hindurch denselben Namen, sondern verändern ihn je nach einem Ereignis, das ihnen bedeutungsvoll genug erscheint. Nun, dieser intelligent aussehende Johann Gisbrecht spricht nicht nur seine Indianersprache, sondern auch noch Plattdeutsch, Hochdeutsch und Spanisch. Er predigte über die Bekehrung des Paulus und sagte, dass Damaskus, wohin sie, die Indianer, nun gehen müssten, sei die Missionsstation, und der Ananias, der ihnen sage, was sie tun sollen, sei der Missionar. Ich kam aus dem Staunen überhaupt nicht mehr heraus. Vor einigen Jahren noch ein völlig Wilder, der nackt im Urwald hauste, und jetzt ein kultivierter, glaubensfroher Mensch. Er hilft dem Missionar ungeheuer viel, vor allen Dingen, indem er ihn beim Erarbeiten einer Grammatik und eines Wörterbuches unterstützt, wonach die Kinder in der Schule lesen und schreiben lernen können. Das Neue Testament ist schon übersetzt. Während des Gottesdienstes sangen wir meist Lieder, die aus dem Deutschen oder Englischen ins Indianische übersetzt sind, sodass wir mit den Indianern zusammen singen konnten. Zum Beispiel »Ich weiß einen Strom«, wobei ich mich allerdings fragte, was die Indianer sich wohl unter einem Strom vorstellen mögen in unserer wasserlosen Gegend. »Gott ist die Liebe« und andere Lieder. Dann kam die Taufe. Für mich war es keine so erhebende Angelegenheit. Es ist da eine sogenannte Lagune, ein in einer kleinen Bodensenke zusammengelaufener Regenwassertümpel mit glitschigem, schlammigem Rand. Das Wasser ist eine stinkende gelbe Brühe mit großen Blasen. In diesen Teich stiegen nun der Missionar die Täuflinge in ihren strahlend weißen Kleidern und Hosen und Hemden hinein. Die Frauen hatten die schwarzen Strähnen in kleine, brettharte Zöpfchen geflochten, die wie Schwänzchen vom Kopf abstanden. Alle waren außerordentlich sauber gewaschen. Bei der Taufhandlung tauchte sie der Missionar mit den Worten »Ich taufe dich« unter, indem er ihnen einen Stoß vor die Brust gab. Er fing sie unter Wasser auf und zog sie in die Höhe, wo sie prustend und schnaubend erschienen, nach Luft schnappend und wasserspuckend, die Gesichter mit Dreck beschmiert und die schönen weißen Kleider und Hemden und Hosen graugelblich gefärbt. Nun, ich dachte so für mich, wenn sich ein Mensch unter der Taufe vorstellen soll, dass die Sünden symbolisch abgewaschen werden, dann kann er sich dies in dieser Drecksbrühe bestimmt nicht ausmalen, auch wenn er ein Indianer ist. Die meisten Leute heulten vor Rührung, aber ich bin nun einmal ein hoffnungslos prosaischer Mensch, der in jeder Situation immer das Lächerliche erblickt und konnte mir das Lachen nicht verkneifen. Ich hoffe nur, dass es niemand gesehen hat. Am Abend hatten wir wieder unser Schwestern-Singstündchen. Wir üben ein neues Lied ein, nachdem »Alles Leben strömt aus dir« so gut geklappt hat, nämlich »Hebe deine Augen auf zu den Bergen« von Felix Mendelssohn Bartholdy. Anschließend sangen wir Volkslieder und Kanons und spielten zum Schluss noch das Ratespiel »Abstrakt oder konkret?« Dabei passierte ein schrecklicher Gaudi, und wir haben so gelacht, dass mir noch heute alle Muskeln wehtun. Unser Zahnarzt und seine Frau waren auch da. Die haben in ihrem neuen Haus als letzten Schrei ein WC einbauen lassen, was hier noch kein Mensch gesehen hat, außer denen, die schon in Deutschland waren. Die meisten Schwestern wussten also nicht, was das ist. Daran hatte ich nicht gedacht. Als die Zahnarztfrau mit Raten an die Reihe kam und vor die Tür ging, sagte ich also, wir wollten ihr das WC zum Raten aufgeben. Nun, sie kam herein, fing bei mir an und fragte gleich, »Ist das was zum Essen?« Da schrien wir schon, und sie machte ein dummes Gesicht. Als nächstes fragte sie, »Kann man etwas damit machen?« und kriegte als Antwort, »Ja, man kann was damit machen.« Vor lauter Lachen und Schreien konnte man kaum etwas verstehen. Dann, »Kann man Musik damit machen?« Antwort, »Ja.« »Mit dem Mund?« »Nein, nicht mit dem Mund.«
Mit den Händen? Nein, auch nicht mit den Händen. Ja, mit was kann man dann noch Musik machen? Wir brüllten vor Lachen. Wir lagen fast auf der Erde. Dann fragte sie endlich vernünftig und kam so darauf, dass es in ihrem Haus sein müsse. Ist es in unserem Esszimmer? Nun sagte eine Schwester, die gar nicht wusste, was es ist, ich weiß nicht. Und als wir da noch mehr lachten, meinte sie beleidigt, woher soll ich denn das wissen? Ich war doch noch nicht in dem Haus. Dann ging's weiter. Kann man daraus trinken? Worauf wieder so eine Nichtsahnende sagte, ich glaube nicht. Ist es etwas, das man küssen kann? Schließlich sagte ihr Mann, sie solle doch einmal alle Räume des Hauses durchfragen. Sie fragte nach allen anderen, bis nur noch das Örtchen übrig blieb, und dann sank sie mit einem Schrei auf unsere Couch.

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1. September. Denn das Sinnen des menschlichen Herzens ist böse von seiner Jugend an. 1. Mose Kapitel 8, Vers 21. Eine Andacht von Peter Lühling. Krieg. Krieg ist hässlich, gemein, unmenschlich, barbarisch, ungerecht. Niemand will ihn eigentlich, aber er ist immer da. Wenn nicht in Europa, dann irgendwo sonst auf der Welt. Nur jetzt haben wir ihn seit Jahren vor unserer Haustür. Er dominiert unsere Nachrichten und viele Geflüchtete finden bei uns Zuflucht. Krieg wird aber nicht nur mit Waffen geführt, sondern noch mehr mit Bildern und Worten. Die Bilder, die uns erreichen, sind zutiefst erschreckend, verstörend, verunsichernd. Aber wieder löst das Elend eine große Welle der Hilfsbereitschaft aus. Doch der Krieg, der in unseren Herzen, in unseren Familien, in unseren Beziehungen stattfindet, ist ebenso furchtbar. Und wie überall leiden häufig die Schwächsten und Kleinsten darunter. Wie viele Kinder sind traumatisiert, weil die Eltern sich spinnefeind sind? Wie viel Mobbing, wie viel Streit, wie viel Sturheit zerstört unser Miteinander? Wie traurig ist es, dass wir der Person, der wir einst sagten, ich liebe dich, heute nicht mehr in die Augen schauen und etwas Freundliches sagen können? Gibt es überhaupt Frieden oder ist es meistens nur der kleinste gemeinsame Nenner? Wie gut wäre es, wenn wir nicht nur gegen Krieg wären, sondern für echten Frieden, für Vergebung, damit wir einander tut mir leid sagen können. Für Nachsicht, dass wir alle fehlerbehaftet sind und mit unseren Charakteren zu kämpfen haben. Wie gut wäre es, wir wären für Versöhnung, für Rücksichtnahme, für das Übersehen von Fehlern, für Gerechtigkeit, für die Wahrheit, für Jesus. Genau. Nur Jesus wird uns echten Frieden geben können, denn aller Krieg kommt aus unseren Herzen, die im Krieg gegen Gott sind. Wir brauchen seine Versöhnung, seine Vergebung. Nur die wird uns letztlich fähig machen, mit Feinden Frieden zu schließen und zu halten. Frage: Wie meistern Sie Ihre Feindseligkeiten? Tipp: Heilung und Gesundheit gehen auch von Friedenstiftern aus. Bibellese, Epheser, Kapitel 2, Verse 11 bis 22. Deshalb denkt daran, dass ihr, einst aus den Nationen dem Fleisch nach Unbeschnittene genannt von der sogenannten Beschneidung, die im Fleisch mit Händen geschieht, zu jener Zeit ohne Christus wart, ausgeschlossen vom Bürgerrecht Israels und Fremdlinge hinsichtlich der Bündnisse der Verheißung. Und ihr hattet keine Hoffnung und wart ohne Gott in der Welt. Jetzt aber in Christus Jesus seid ihr, die ihr einst fern wart, durch das Blut des Christus nahe geworden. Denn er ist unser Friede. Er hat aus beiden eins gemacht und die Zwischenwand der Umzäunung, die Feindschaft in seinem Fleisch abgebrochen. Er hat das Gesetz der Gebote in Satzungen beseitigt, um die zwei friedenstiftend in sich selbst zu einem neuen Menschen zu schaffen und die beiden in einem Leib mit Gott zu versöhnen durch das Kreuz, durch das er die Feindschaft getötet hat. Und er kam und hat Frieden verkündigt, euch den Fernen und Frieden den Nahen. Denn durch ihn haben wir beide durch einen Geist den Zugang zum Vater. So seid ihr nun nicht mehr Fremde und Nichtbürger, sondern ihr seid Mitbürger der Heiligen und Gottes Hausgenossen. Ihr seid aufgebaut auf der Grundlage der Apostel und Propheten, wobei Christus Jesus selbst Eckstein ist. In ihm zusammengefügt wächst der ganze Bau zu einem heiligen Tempel im Herrn, und in ihm werdet auch ihr mit aufgebaut zu einer Behausung Gottes im Geist.

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0: Dem einen oder anderen ist es bestimmt schon aufgefallen, wenn man in den Orten hier so in der Gegend unterwegs ist und vielleicht durch die Ortschaften, durch die kleineren Dörfer fährt, dann merkt man, jetzt kommt eine Jubiläumsfeier der Feuerwehr. Gefühlt hat jede zweite Feuerwehr dieses Jahr das 150. Jubiläum. Die anderen hatten das schon letztes Jahr. Und das hängt höchstwahrscheinlich damit zusammen, dass sie halt ziemlich zeitgleich gegründet worden sind. Und was ist die Idee der Feuerwehr? Das sind ja alles freiwillige Feuerwehren. Sprich, die Leute haben es zu ihrer Aufgabe gemacht, zu sagen, wenn Leute in Not sind, wenn es irgendwo brennt, dann wollen wir diesen Leuten helfen. Die helfen auch bei anderen Dingen wie Unfällen oder auch Naturkatastrophen. Aber die Initiative war, wenn irgendwo ein Brand, warum auch immer, ausgelöst wird, dann wollen wir die sein, die alarmiert werden und sofort anrücken, sofort unterstützen und das Feuer löschen wollen. Das ist das Ziel, die Idee hinter der Feuerwehr, wieso diese Menschen sich immer wieder treffen, Übungen durchführen und ja, alle Jahre wieder dann, alle Jahrzehnte, wie auch immer, dann das Jubiläum feiern. Also das Jubiläum ist ja nur etwas, weil es eines Tages ins Leben gerufen wurde. Es ist nicht der Kern, weshalb sie sich immer treffen und zusammenkommen, weil sie dann Jubiläen feiern dürfen, sondern es gab eine andere Initiative. Und um genau so etwas soll es heute gehen. Wir wollen gucken, um was geht es im christlichen Glauben und was sind Dinge, die irgendwie nur nebensächlich sind. Die gehören dazu, sie haben wahrscheinlich sogar den Ursprung, manche Dinge im Christlichen, manche aber, wo kommen sie eigentlich? Hinterfragen wir das? Manchmal mit einem gesunden Schritt zurückgehen und prüfen, was ist die Idee dahinter? Woher kommt das eigentlich? Ich möchte mit euch zusammen in den Kolosserbrief gehen, Kolosser Kapitel 2, die Verse 16 bis 19. Kolosser Kapitel 2, die Verse 16 bis 19. Und der Titel lautet Nebensächliches und Christus. Nebensächliches und Christus. So richte euch nun niemand wegen Speise oder Trank oder betreffs eines Festes oder Neumondes oder Sabbats, die ein Schatten der künftigen Dinge sind. Der Körper selbst aber ist des Christus. Und den Kampfpreis soll euch niemand bringen, der seinen eigenen Willen tut, in scheinbarer Demut und Anbetung der Engel, der auf das eingeht, was er in Vision gesehen hat, grundlos aufgeblasen von der Gesinnung seines Fleisches und nicht festhält das Haupt, von dem aus der ganze Leib durch die Gelenke und Bänder unterstützt, zusammengefügt, das Wachstum Gottes wächst. Nebensächliches und Christus. Wir wollen in den Versen 16 und 17 die Warnung sehen vor falschen Bräuchen. In Vers 18 sehen wir eine falsche Demut und zuletzt richtet Paulus die Kolosse wieder auf und sagt, Christus, mein Ziel, mein Haupt. Warnung vor falschen Bräuchen. Wir wollen die Verse 16 und 17 nochmal zusammen lesen. So richtet euch nun niemand wegen Speise oder Trank oder betreffs eines Festes oder neuen Mondes oder Sabbats, die in Schatten der künftigen Dinge sind, der Körper selbst aber ist des Christus. Paulus holt hier aus und sagt, es gibt Leute, die machen nebensächliche Dinge zum Wichtigsten. Er sagt, lasst euch von keinem richten, wenn es um Essen oder Trinken geht. Im Alten Testament gibt es für die Israeliten Vorschriften, was sie essen durften und was nicht, was an Fleisch an Tieren rein ist und was unrein ist. Aber im Neuen Testament finden wir das nicht. Ganz im Gegenteil, Petrus kriegt sogar eine Vision und Gott sagt ihm, ich habe alles rein gemacht, deshalb, was ich rein nenne, nenne du nicht unrein. Also, anders gesagt, es steht jedem frei, welche Diät er einhält, welches Fleisch er essen möchte und was nicht, was er trinken möchte und was nicht. Also, ich soll keinen verurteilen, wenn er sagt, hey, ich ernähre mich vegan. Und selber gehe ich dann zu McDonald's und sage, ja, ich bin so viel besser. Dann sagt er, ja, aber du ernährst dich doch total ungesund. Und wir dürfen darüber reden, aber es sollte niemals im Fokus stehen. Es ist nur Essen und Trinken. Wir sollten uns da kein schlechtes Gewissen machen lassen von anderen, die sagen, ja, also wie kannst du das essen? Oder wie kannst du eine normale Cola trinken? Man trinkt heutzutage Cola Zero. Wie unbewusst lebst du denn? Also es ist nebensächlich, was wir essen und trinken. Deshalb sollten wir nie ein schlechtes Gewissen haben. Und er geht weiter und sagt, auch sollten wir uns nicht richten lassen wegen Feste oder Neumonde oder Sabbate. Was hier wichtig hervorzuheben ist, die Kolosser, sie kennen das alte Gesetz nicht im Sinne von, dass sie damit aufgewachsen sind. Es ist eine Gemeinde in der heutigen Türkei, also damals in Asien, und sie hatten nicht unmittelbar was mit der Bibel zu tun, mit dem Alten Testament. Es war nicht so, dass sie damit aufgewachsen wären, dass sie die Gesetze Mose kannten. Und deswegen ist es für Paulus nicht ganz verständlich, wieso sie sich plötzlich daran halten. Anders gesagt, er versteht es schon, weil er geht in den Versen vorher drauf ein und sagt, wieso habt ihr, wenn ihr euch daran erinnert, in Vers 8, mahnt er sie bezüglich den Philosophien, die sie auf einmal haben, wo sie sich so wichtig tun. Und das ist die Lehre, auf die er voreingeht, die er Stück für Stück auseinandernimmt und bloßstellt und sagt, diese Lehre hat keinen Platz, bloßes Wissen hat keinen Platz. Und doch ist aus dieser Lehre diese falschen Praktiken entstanden, dass sie auf einmal Feste einhalten, die gar nicht nötig sind, dass sie den Neumond einhalten, was zur damaligen Zeit einfach den Kalender widerspiegelt. Wenn der Neumond da war, dann hat der neue Monat angefangen und das haben die dann gefeiert. Die haben den Sabbat ganz strikt eingehalten, was ein Tag der Ruhe ist. Die Christen, denen ist es nicht auferlegt, den Sabbat zu halten, weil wenn wir das alte Gesetz anfangen zu halten, dann müssten wir alles halten. Aber Christus hat gesagt, dieser Tag der Ruhe ist euch geschenkt und die Christen, seitdem es sie gibt, haben dann begonnen, den Sonntag, den ersten Tag der Woche, den Tag, wo Jesus Christus auferstanden ist, sich an diesem Tag zu versammeln. Und ob es jetzt ein Sonntag ist oder ob du dich an einem anderen Tag mit jemandem triffst, um den Gottesdienst zu feiern, es ist nicht das Allerwichtigste. Es ist wahrscheinlich schön, dass wir als Gemeinde, als Kirche auch Feiertage festhalten. Aber was bei den Kolossern auf einmal aufgekommen ist, dass sie sich an das Gesetz Mose gehalten haben und sich daran geklammert haben. Und Paulus sagt, ihr seid doch nicht mehr unter dem Gesetz. Ihr seid frei. Vor 1-2 Wochen hatte Viktor genau über diese Thematik geredet, gepredigt, dass wir als Christen nicht mehr unter dem Gesetz sind, dass wir in Christus eine Freiheit haben. Und das schreibt Paulus hier den Kolossern. Ihr müsst euch nicht an die Gesetze halten. Ihr müsst nicht wieder anfangen, Opfer zu bringen oder dergleichen oder nur an bestimmten Feiertagen dies oder jenes zu tun. Und wenn wir feiern, dann sollen wir und dürfen wir das sehr gerne machen. Gott hatte das im Alten Testament immer wieder verordnet, dass sie zusammenkommen sollen als ein Volk, um Gott anzubeten. Wir kommen zusammen, wir feiern Ostern, dass Christus für uns gestorben ist an Karfreitag, am Ostersonntag, dass er für uns auferstanden ist. Wir feiern Pfingsten, dass der Heilige Geist in uns Wohnung genommen hat. Wir feiern natürlich alle voran Weihnachten, dass Jesus Christus, dass Gott Mensch wird. Und dann ist es nicht mehr wichtig, wenn dann Leute um die Ecke kommen und sagen, ja, irgendwelche Forscher haben jetzt herausgefunden, Jesus ist gar nicht am 24. geboren. Dann kannst du sagen, ja, dann ist er halt nicht am 24. geboren. Wir feiern trotzdem, dass er Mensch wurde. Es ist nicht relevant, was da passiert ist. Es ist viel wichtiger, wieso feiern wir diesen Tag? Gott wird Mensch, das ist es, worum es den Christen geht. Gott wird Mensch und wir können es nicht fassen. Es ist ein Wunder, das geschieht. Und deswegen feiern wir, dass Gott hier diesen Weg bahnt, um Erlösung zu wirken für uns Menschen. Also wenn jemand dann sagt, aber das ist doch so wichtig, dass wir den genauen Tag herausfinden, dann darfst du sagen, hey, vielleicht ist es dir sehr wichtig, mir geht es vielmehr darum, was da passiert. Was ist da geschehen? Und dass Gott Mensch geworden ist, das ist Fakt. Es gibt unzählige Belege, dass Jesus Christus hier auf dieser Welt gelebt hat, dass er auch gestorben ist, dass er auferstanden ist. Und deswegen kommen wir zusammen. Also es ist, die Nebensächlichkeiten sollen nicht in den Fokus gerückt werden. Es ist nicht so wichtig, dass wir uns an unbedingt denselben Kalender halten, aber es wäre, glaube ich, für ein paar Termine wahrscheinlich sehr hilfreich, dass wir zum selben Tag zusammenkommen. Als auch, es ist nicht wichtig, der Sabbat hat für uns heute keine Bedeutung mehr, im Sinne von, dass wir an diesem Sabbat, das ist der Samstag, den Ruhetag halten. Es ist sinnvoll und gesund für den Menschen, dass er 6 Tage arbeitet und am 7. Tag ruht. Und wir als Gemeinde, wie viele andere Gemeinden, wir machen das halt am Sonntag, weil wir diesen Tag des Herrn feiern. Und doch wollen wir keinen verurteilen, der es etwas anders macht. Aber wir wollen ganz klar unterscheiden, dass wir uns nicht unter das Gesetz Moses spannen lassen, dass wir sagen, wir müssen das oder jenes einhalten, weil klar wurde, dass hier in Kolossee die Lehre da war, dass es denen so eingetrichtert wurde, diese Lehre, dass sie sich so strikt daran gehalten haben, dass Paulus sie ermahnen muss. Ihr habt hier Praktiken, die nichts mit Christus zu tun haben. Er verdeutlicht es, er sagt in Vers 17, die ein Schatten der künftigen Dinge sind. Der Körper selbst aber ist des Christus. Also, wenn du Schatten suchst im Sommer, ist jetzt, glaube ich, immer ganz an den sehr heißen Tagen, dann ist der Schatten von etwas anderem. Kommt er von höchstwahrscheinlich einem Baum. Und du genießt, dass du in dem Schatten sitzen kannst, dass du mal abkühlen kannst in der Hitze. Und du bist dankbar für den Schatten, aber du weißt, ja, den Schatten habe ich eigentlich nur, weil der Baum dasteht. Und das passiert hier. Sie fokussieren sich so sehr auf diesen Schatten und sagen, ah ja, das ist mir so wichtig, diese Feiertage. Und sie sehen den Baum gar nicht mehr, der den Schatten überhaupt spendet. Und so ist die Gefahr bei uns Christen auch, dass wir uns auf Dinge fokussieren können, die total nebensächlich sind. Und deswegen spricht hier Paulus diese Warnung aus vor falschen Bräuchen, dass wir falsche Gewohnheiten, falsche Traditionen haben, die eigentlich schon den Fokus weglenken von Gott, von Christus. Er sagt nicht, dass man keine Tradition haben darf, aber hier wurde es gesetzlich. Und deswegen warnt er sie davor und sagt, das müsst ihr zurechtrücken, das müsst ihr gerade biegen, das macht ihr falsch. Er sagt, das, was wirklich wichtig ist, ist von Christus, ist Christus selbst, nichts anderes. Also, stellt euch vor, die Feuerwehr, sie wird, statt dass sie immer die Einsätze und dergleichen plant und übt und vorbereitet, fokussieren Sie sich jetzt jedes Jahr darauf, ein Jubiläum zu feiern. Und nächstes Jahr ist das 151. dran und es muss natürlich besser werden als dieses Jahr, das 150. Und Sie verwenden all Ihre Kraft und Zeit auf einmal, das Jubiläum so wichtig, so gut zu machen. Und nach nächstem Jahr kommt das darauffolgende Jahr und Sie sagen, jetzt muss das neue Jubiläum noch wieder besser werden. Und Sie verschwenden all Ihre Kraft darin. Dann würde doch jeder Vernünftige zu Ihnen hingehen und sagen, hey, ihr hattet doch mal so eine gute Absicht. Eure Absicht war nicht, jedes Jahr ein schöneres Fest zu machen, eine schönere Feier, sondern den Menschen, die in Not sind, zu helfen. Ihr habt dafür extra Übungen gemacht. Ihr habt Spenden gesammelt, euch bessere Werkzeuge, schönere, größere Feuerlöschzüge gekauft, damit ihr den Leuten noch schneller, noch besser helfen könnt. Und das war hilfreich, aber jetzt feiert ihr ja nur noch. Ich glaube, die würden ziemlich schnell die Unterstützung der Leute verlieren. Und so ist es mit den Christen in Kolossee. Sie haben den Fokus verloren. Sie haben auf einmal die Feier in den Vordergrund gerückt. Essen und Trinken war wichtig. Darüber konnte man sich verurteilen lassen. Andere konnten entscheiden, hey, das ist richtig, das ist falsch. Und das soll nicht sein bei uns Christen. Das sind Nebensächlichkeiten. Wir wollen hier festhalten, es ist also nicht falsch zu feiern, also du darfst auch deinen Geburtstag feiern, aber es sollte nicht dein ganzes Leben ausmachen, dass du jedes Jahr deinen Geburtstag schöner feierst wie den davor. Oder auch Weihnachten und Pfingsten. Sie haben den Ursprung im christlichen Glauben, aber sie lassen uns, führen uns zu Gott hin. Sie lassen uns daran erinnern, dass wir sagen, Christus ist Mensch geworden. Genauso feiern wir das Abendmahl immer wieder, monatlich, dass wir uns in Erinnerung rufen, was hat Christus für uns getan? Da ist das Abendmahl nicht der Fokus, sondern das, was Christus für uns getan hat. Dass wir darüber nachsinnen wieder. Wir sind errettet. Nicht aufgrund dessen, was wir getan haben, sondern was Christus getan hat. Wir wollen weitergehen in den Vers 18. Da geht es um eine falsche Demut. Um eine falsche Demut, wo die Menschen sich selber in den Fokus stellen. Um den Kampfpreis soll euch niemand bringen, der seinen eigenen Willen tut. In scheinbarer Demut und Anbetung der Engel, der auf das eingeht, was er in Vision gesehen hat, grundlos aufgeblasen von der Gesinnung seines Fleisches. Dieser um den Kampfpreis bringen ist auch zu verstehen, zu vergleichen, dass man sich disqualifizieren kann, dass man etwas tun kann in einem Sport, wo man dann nicht mehr am Wettkampf teilhaben kann, weil man die Regeln nicht befolgt hat. Und so schreibt Paulus und sagt, liebe Leser des Briefes, lasst euch nicht von etwas abbringen, sonst werdet ihr disqualifiziert, sonst habt ihr keinen Anteil an Christus sogar. Wenn ihr euch auf etwas einlässt, das nichts mehr mit Christus zu tun hat. Denn es geht dann nicht mehr darum um Christus selbst, sondern, wie es dann heißt, der seinen eigenen Willen tut in scheinbarer Demut und Anbetung der Engel. Paulus beginnt mit etwas, was relativ klein ist. Essen und Trinken sind Dinge, die wir jeden Tag machen, aber es ist nicht das Allerwichtigste im Leben eines Christen. Auch die Feiern, die man tut, sind nicht das Allerwichtigste. Und jetzt geht er dahin, dass hier eine falsche Demut herrscht. Es geht nicht mehr darum, dass irgendwas nebenher falsch gemacht wird, sondern etwas Grundlegendes wird falsch gemacht. Anstelle Christus zu verehren, stellt sich eine Person in den Mittelpunkt. Und sie tut es nicht ganz offensichtlich. Nicht jeder sagt, ja, Wieso lässt er oder sie sich jetzt plötzlich komplett verehren und ist der Mittelpunkt der Gemeinde? Nein, es passiert so schleichend und die Person macht es raffiniert. Sie sagt, ich habe etwas Besonderes gesehen. Ich habe etwas Besonderes erlebt. Ihr müsst alle zu mir kommen, weil nur ich diese Erfahrung gemacht habe. Und sie spricht davon, dass sie das durch die Engel, Anbetung der Engel, das ist hier ein klares Zeichen, dass die damals einen gewissen Mystizismus hatten, dass sie diese fernöstliche Glaube an die unsichtbare Welt, an das Okkulte, dass sie darin verwickelt waren. Und hier waren offensichtlich Menschen, die daran noch festgehalten haben. Also sie konnten nichts mit Christus selbst zu tun haben, weil sie den Fokus auf sich selbst gelenkt haben. Und so stand die Gemeinde in der Gefahr, komplett in die Irre zu gehen. Sie haben gelehrt, dass sie selbst nicht zu Gott kommen können, sondern dass sie erst Engel anbeten müssen, um so zu Gott zu kommen. Und wenn wir in Gottes Wort schauen, dann sehen wir, dass das komplett falsch ist. In der Offenbarung lesen wir davon, dass Johannes, als er die Offenbarung bekommt, möchte er einen Engel anbeten und diese sagt ihm, nicht mich bete an, sondern nur Gott allein. Er weist jede Anbetung von sich und gibt alle Ehre Gott. Der Hebräerbrief sagt uns, dass wir voller Freimütigkeit, voller Zuversicht vor den Gnadenthron Gottes kommen dürfen. Nicht durch das, was du oder ich vollbracht haben, sondern weil Christus den Weg für uns freigemacht hat. Wir brauchen keine anderen Mittler, die uns zu Gott bringen, keine Engel, die uns näher zu Gott bringen, weil sie, das steht in der Schrift auch so drin, sie werden uns dienen. Und dienen uns. Sie sind Diener Gottes. Sie sind nicht Engel, die verehrt werden sollen. Und so ist hier natürlich dann für die unsichtbare Welt, es hat etwas Mystisches an sich, wie dieses Thema allgemein heißt, dass Leute da immer wieder ein großes Interesse haben. Ja, wie ist es denn mit den Dämonen? Wie ist es denn mit dem Satan? Wie funktioniert diese unsichtbare Welt? Und vor allem, wie handeln sie? Und die Schrift sagt uns etwas, aber sie sagt uns nicht alles. Und wir müssen aufpassen, dass wir nicht darüber hinausgehen, was die Schrift uns sagt. Weil es kommen dann viele Leute, die sagen, ja, ich war darin verstrickt, ich kann euch alles erklären. Dann müssen wir sagen, es ist schade, dass du das erleben musstest, aber das ist nicht unser Fokus, weil wenn du dich jetzt in den Mittelpunkt stellst, dann lenkst du mich ab von Christus. Weil Christus ist, das wollen wir in Vers 19 gleich nochmal unterstreichen, ist unser Haupt, ist unser Ziel. Darin liegt unser Fokus. Es geht nicht darum, dass wir die unsichtbare Welt kennen und wissen, was wir hier oder da zu tun haben. Unsere Verantwortung ist, zu wissen, dass es die unsichtbare Welt gibt. Das wollen wir nicht leugnen. Sonst hätten wir ein Problem. Wir können Gott nicht sehen. Der Heilige Geist in uns, wir sehen ihn nicht, aber er wirkt in uns. Wir wissen, dass der Satan in dieser Welt wirkt und dass auch seine Engel, die Dämonen am Wirken sind. Aber es ist nicht unsere Aufgabe, einen Streifzug gegen die dämonische Welt zu starten. Unsere Aufgabe als Christen ist, den Fokus auf Christus zu lenken. Darauf kommen wir in Vers 19 nochmal genauer zu sprechen. Ich möchte nochmal hier kurz auf den Vers, zum Vers 18 eine Parallelstelle anbringen, die uns zeigt, dass es auch falsche Leute gibt, die diesen solch einen Feldzug gestartet haben. Ich möchte mit euch den 2. Korintherbrief kurz aufschlagen. 2. Korinther, Kapitel 11, die Verse 13 und 15. 13 bis 15, Entschuldigung. 2. Korinther, Kapitel 11, die Verse 13 bis 15. Da heißt es, denn solche sind falsche Apostel, betrügerische Arbeiter, die die Gestalt von Aposteln Christi annehmen. Und kein Wunder, denn der Satan selbst nimmt die Gestalt eines Engels des Lichts an. Es ist da nichts Großes, wenn auch seine Diener die Gestalt von Dienern der Gerechtigkeit annehmen und die Ende wird ihren Werken entsprechen. Das soll mit zur Warnung dienen. Die Menschen werden erzählen, sie haben einen Engel Gottes gesehen. Sie werden nicht sagen, ja, ich bin mit einem Dämon im Pakt oder bete den an. Sie werden in die Irre geführt, weil Satan selbst derjenige ist, der lügt und betrügt und sich als Engel des Lichts darstellt. So machen es auch seine Dämonen. Und natürlich wird jemand, der in eine Gemeinde geht, nicht sagen, ja, ich habe mit okkulten Praktiken zu tun. Aber die Gefahr besteht, wenn die Leute diese unsichtbare Welt suchen, dass sie genau darin landen und es ihnen gar nicht bewusst ist, dass ihnen vorgegaukelt wird, sie beten einen Engel Gottes an. Und ich denke, genau das ist den Kolossern passiert. Sie hatten gar keine Ahnung, wie tief sie verstrickt sind in dem Okkulten. Und sie wollten es nicht loslassen, weil sie eine falsche Demut hatten, weil sie dadurch bei den Menschen wichtig geworden sind, weil die Leute zu ihnen gekommen sind und gesagt haben, hey, wie komme ich noch näher zu Gott? Und sie immer gesagt haben, ja, du musst natürlich weiterhin zu mir kommen, weil ich habe hier diesen guten Draht zu Gott. Und das ist verwerflich, es ist falsch. In der Apostelgeschichte gibt es eine Stelle, wo die ganzen, ich meine, es ist bei den Ephesern, dass sie zum Glauben kommen und sie bringen die ganzen Bücher zusammen, wo sie in der Zauberei verstrickt waren. Und es war eine Unmenge an Summen, was diese Bücher wert waren. 50.000 Silberlinge. Also es wären heute Millionen wahrscheinlich. Es ist eine Unmenge an Wert und sie verbrennen das alles, weil sie damit nichts mehr zu tun haben wollen. Und in den Versen davor lesen wir, wie dort Leute Dämonenaustreibung praktizieren wollen. Und ich lese es einfach mal schnell vor. Aus der Apostelgeschichte Kapitel 19, da heißt es, aber auch einige von den umherziehenden jüdischen Beschwerer unternahmen es, über die, welche böse Geister hatten, den Namen des Herrn auszurufen, indem sie sagten, ich beschwöre euch bei dem Jesus, den Paulus predigt. Es waren aber 7 Söhne eines jüdischen Hohenpriesters, Skephas, die dies taten. Der böse Geist aber antwortete und sprach zu ihnen, Jesus kenne ich und von Paulus weiß ich, aber ihr, wer seid ihr? Sie haben gesehen, was Paulus getan hat, was Jesus auch getan hat, Dämonen ausgetrieben hat. Und diese Menschen haben versucht, genau das zu tun. Und die Dämonen hatten ihnen nicht gehorchen müssen. Und deswegen ist es eine Gefahr, dass die Leute diese Dinge suchen, Dämonenaustreibungen, wo uns die Schrift dazu nie sagt, dass wir die Dämonen jagen sollen. Ich bin davon überzeugt, dass es so etwas gibt, aber ich bin auch davon überzeugt, dass viele sogenannte Christen das auch nur zur Schau stellen und das missbrauchen, um sich selber in den Fokus zu rücken. Genau das ist in Kolossä passiert. Dinge, die anfangs nebensächlich waren, später kamen Dinge wie diese hier dazu, dass Engelverehrung dazu kam und Menschen in den Vordergrund gerückt wurden. Und Christus und Gott die Anbetung und die Ehre beraubt haben. Und Gott sagt, ich bin ein eifersüchtiger Gott. Ich gebe niemanden meine Ehre. Das ist ein Anhaltspunkt für uns als Christen. Wenn in einer Gemeinde Personen so sehr im Fokus stehen, dann ist die Frage, weshalb stehen die so im Fokus? Haben die etwas, eine besondere Vision gemacht? Haben die besondere Erfahrungen? Und man könnte es hier sogar so übersetzen, da ist man sich nicht ganz einig, dass man sagt, sie haben ja gar keine Erfahrung gemacht, dass sie sich das nur ausgedacht haben, um die Ehre von Menschen zu bekommen. Also die Gefahr, dass dort betrogen wird in Gemeinden, weil die Leute um sich scharen wollen, sie besteht. Und das ist etwas, wo jeder Christ aufpassen muss, in was für eine Gemeinde gehe ich. Bestimmt wird es hier den einen oder anderen geben, der vielleicht in 10, 15, 20 Jahren umzieht, irgendwas, dann muss er leider weg von uns. Und dann ist die Gefahr, dass du in eine Gemeinde gehst, wo auf einmal eine Person im Mittelpunkt steht, anstatt Christus. Da möchte ich dir diese Warnung mitgeben. Achte darauf, dass das Evangelium verkündet wird. Weil das ist, was Paulus unmittelbar vor diesen Versen gemacht hat. Er hat den Kolosser nochmal das Evangelium gebracht. Er hat ihnen nochmal davon erzählt, dass Christus deine und meine Schuld ans Kreuz geheftet hat. Und dass es Christus ist, dem alle Ehre gebührt. Und so sagt er hier im Vers 18, lasst euch nicht um euren Kampfpreis bringen. Lasst euch nicht disqualifizieren in der Nachfolge Christi. Es bedeutet nicht, dass ein Christ seine Erlösung verliert, wenn er in Sünde fällt. Das bedeutet nicht, dass es dein Werk ist, dass du dich gerettet hast, sondern aber die Warnung, dass du auf Abwege kommst, dass du nicht mehr treu deinem und ich meinem, dass wir unserem Gott nicht mehr dienen. Weil Gott sagt ganz klar, wenn wir an der Sünde festhalten, wenn wir an anderen Dingen festhalten, dann missfällt es ihm. Das gefällt ihm nicht. Wir wollen die unsichtbare Welt nicht verleugnen, aber wir wollen auch ganz vorsichtig sein, wenn es darum geht, dass Leute sagen, ja, ich kenne mich hier aus, ich kann dir etwas zeigen, bestimmte Praktiken, dann würde ich dir ans Herz legen, lauf in die andere Richtung. Hab mit der Person keinen Kontakt, weil sie hat dann irgendwas ausgebüxt, was nichts mit dem Glauben zu tun hat. Das Internet ist voll davon, dass sie sich Christen nennen, dass sie auf YouTube, auf anderen Seiten Predigten veröffentlichen und sagen, ich bin Christ und ich hört meine Predigt. Und sie lenken dich, mich und jeden, der sie anhört, Stück für Stück langsam von Christus weg. Und davor sollen wir heute mehr denn je gewarnt sein. Denn man kommt so schnell zu einer scheinbar guten Predigt, die vielleicht sogar schon Millionen Aufrufe hat. Irgendeine Person, die sagt, ja, ich habe eine besondere Vision, ich habe etwas ganz Besonderes gesehen, folgt mir nach und ich führe euch zu Christus, näher zu Gott. So die Aussage. Weil genau das ist die Absicht des Satans, dass wir unseren Fokus auf Christus verlieren. Und deshalb wiederholt es Paulus, wir wollen zum Vers 19 kommen, Christus, mein Ziel, mein Haupt. Da heißt es, und nicht fesselt das Haupt, von dem aus der ganze Leib durch die Gelenke und Bänder unterstützt und zusammengefügt das Wachstum Gottes wächst. Paulus benutzt hier abermals das Bild eines Körpers, wie auch in anderen Briefen. Er sagt, Christus ist das Haupt und die Gelenke und Bänder unterstützen es und halten den Körper zusammen. Bestimmt hat der ein oder andere das schon mal erleben müssen, entweder bei sich selbst oder bei anderen, dass ein Band gerissen ist, vielleicht komplett zerrissen ist. Und ich hatte das schon mal im Fuß und man merkt auf einmal, Man will den Fuß bewegen, aber anstatt, dass sich der Fuß bewegt, hat man Schmerzen. Und man merkt, hey, irgendwas passt hier nicht. Und so sind wir als Gemeinde. Wir sind ein Leib, wir halten zusammen. Wir sind ineinander verwoben. Wenn einer von uns leidet, dann leiden wir hoffentlich als Gemeinde mit. Dann haben wir Mitgefühl. Wir kriegen das mit von den anderen. Wir bringen das, was dein Anliegen war, wird zu unserem Anliegen. Wir beten als Gemeinde füreinander. Und so sagt er, Christus ist das Haupt. Christus ist dein und mein Haupt. Es ist kein Pastor, kein Ältester, kein Bischof, aber auch kein Papst, der den alleinigen Zugang zu Christus hat, zu Gott hat. Es ist Christus, der jedem seiner Kinder den Zugang schenkt und gewährt und sagt, komm mit Freimütigkeit, komm zum Vater, du darfst in das Allerheiligste eintreten. Im Alten Testament gab es bestimmte Orte, wo die Israeliten anbeten sollen. Heute darfst du jederzeit zu Gott kommen. Die Schrift sagt uns nicht, du darfst nur stehen, du darfst nur knien, liegend, auf dein Angesicht liegend zu Gott kommen. Das ist nicht der Fokus. Der Fokus ist, was geht in deinem Herzen vor? Wie kommst du zu Gott? Kommst du mit einem demütigen Herzen? Das ist die einzige Voraussetzung, dass wir in Demut zu Gott kommen. Und genau das war im Vers vorher der Punkt, den Paulus angekreidet hat, dass sie in einer falschen Demut gekommen sind, dass sie gesagt haben, ah ja, ich habe eine Vision, ihr müsst leider zu mir kommen. Ich bin so wichtig, aber natürlich bringe ich euch zu Christus. Sie haben etwas vorgeheuchelt und eine falsche Demut vorgespielt, wo sie eigentlich sehr selbstverliebt waren, sehr hochmütig im eigenen Herzen. Und das lässt Paulus nicht so dastehen. Er stellt es vor Christus, vor Gott, in sein Licht. Und da kommt die Lüge auf. Da kann es nicht verdeckt bleiben. Da wird sie offenbar. Und er sagt, wie wir hier, wir kennen das Bild aus dem Johannesevangelium, vom Weinstock und der Rebe, dass wir in Christus bleiben sollen, dass die Frucht, die Rebe, sonst wird sie, anstatt dass sie lecker ist, dass sie saftig ist, köstlich, süßlich, wird sie auf einmal bitter, ungenießbar, trocken und du willst sie nur noch ausspucken. Und so ist das Leben eines Christen, der die Gemeinschaft verlässt. Wir sind dafür da, dass wir zusammenhalten, dass wir einander dienen. Wenn man eine Verletzung hat, dann, wenn sie nicht so groß ist, dann kann der Körper sie selbst verbinden. In größeren Notfällen, dann braucht man von anderen Hilfe. Und so ist der Leib. Wir haben einander, um uns gegenseitig zu dienen. Und unser Ziel ist immer Christus, dass Gott verehrt wird, dass Christus verehrt wird. Wir sind auf den Dienst des anderen angewiesen. Deshalb pflegen wir die Gemeinschaft. Deshalb gibt es keine Solo-Christen, die alleine sich durch die Welt schlagen, die eine ganz besondere Berufung haben. Nein, es ist immer eine Gemeinschaft, wo man sich einander dient. Und das hilft, dass wir enger zusammenwachsen als Menschen, aber auch insbesondere als Christen. Und wir sind eine Familie, wir sind die Familie Gottes hier vor Ort. Vielleicht hatte der eine oder andere nicht den Genuss, eine gesunde Familie zu haben. Aber hier wollen wir nach unserem Vermögen, wir sind auch nur Menschen, wir versagen genauso. Aber das ist unsere Absicht, das ist Gottes Ziel für uns, dass wir einander in Liebe ertragen, dass wir füreinander da sind, weil genau dann wachsen wir zusammen. Wie es zuletzt heißt, dass wir zusammengefügt sind, das Wachstum Gottes wächst. Bei dem Zusammenkommen, bei der Gemeinschaft, die wir haben, bei den Feiern, die wir haben. Letzte Woche die Taufe. Wir tauschen uns aus, wir erzählen voneinander, was uns bewegt, was uns vielleicht schwerfällt, worüber wir uns freuen, was wir vielleicht schon seit Jahren mit uns tragen und wir sagen, ja, diese Krankheit macht mir zu schaffen. Vielleicht hast du sie schon seit etlichen Jahren und es wird nicht besser. So wollen wir als Brüder und Schwester ein offenes Ohr füreinander haben, damit dadurch Christus verehrt wird. Paulus hat das auch schon im vorigen Kapitel, in Kapitel 1, Vers 15, hat er damit angefangen, dieses große Bild von Christus zu malen und zu sagen, er ist der Schöpfer des Universums. Er sagt, alle Ehre gebührt nur ihm. Und hier wiederholt er es. Er ist das Bild des unsichtbaren Gottes, der Erstgeborene aller Schöpfung. Und in den folgenden Versen geht es nur so weiter. Er rückt Christus ins Zentrum, weil es bei den Kolossern nicht mehr so war. Und er wiederholt es jetzt in Kapitel 2, Vers 19. Er sagt, Christus ist das Haupt der Gemeinde. Es sollte nichts anderes geben. Wir sollten auch nicht den Fokus auf einmal auf den Schatten werfen, auf irgendwelche Nebensächlichkeiten. Wir sollen unseren Fokus auf Christus werfen. So wie Paulus hier diese falschen Praktiken anspricht und zurechtbringt, ist es die Frage an dich ganz konkret und mich. Gibt es in deinem Leben etwas, wo du anstelle Christi nur sein Schatten anbetest? Dass wir sagen, ah ja, das Event ist hier super wichtig, das ist das Wichtigste des ganzen Jahres für die Gemeinde. Nein, egal wie toll und schön dieses Event geplant und auch wenn es von dir gemacht wird, es ist nicht wichtiger als Christus. Welcher Dienst ist der Wichtigste? Und die Bibel sagt, es gibt keinen wichtigsten Dienst. Diese Dienste sind für uns gegenseitig da, dass du mir und ich dir diene. Es gibt keine Einstufung, was das Allerwichtigste ist. Um es ganz klar zu sagen, die Bibel beschreibt es, die Ältesten, deren Verantwortung ist es, meine Verantwortung und die Verantwortung der anderen Ältesten ist es, euch zu dienen. Uns darf es hier nicht um die eigene Ehre gehen. Auch wenn man damit zu kämpfen hat, dann müssen wir Buße darüber tun. Der Dienst ist, dass es dich näher zu Christus bringt. Der Dienst an mir ist, egal was du tust. Wir hatten letzte Woche ein fantastisches gemeinsame Zeit zusammen. Leute haben gekocht, Leute haben davor die Zelte aufgestellt und alles vorbereitet. Und so haben wir einander dienen dürfen. Wir durften sehen, wie Menschen sich zu Christus bekannt haben. Und wir freuen uns mit ihnen. Und so ist die Frage an dich, wo ist dein Dienst in der Gemeinde auch? Bist du Teil von diesen Gelenken und Bändern, die zusammenhalten? Oder versuchst du, irgendwas auseinanderzubrechen? Weil du sagst, aber ich habe doch die richtige Ansicht hier. So ist Christus der, auf den wir immer blicken, der uns enger zusammenbringt, der uns näher zu sich zieht, durch seinen Heiligen Geist. Die Frage ist, wie kannst du erbaut werden? Die Gottesdienste, die wir feiern, sie haben immer eine Predigt, sie haben immer einen gemeinsamen Gesang, wo wir Gott anbeten wollen.
1: Sie haben immer den Teil, dass wir gemeinsam ins Gebet gehen und unsere Anliegen bringen, aber auch unser Lob, unsere Anbetung Gott gegenüber, was er für uns getan hat. Und wenn wir das aus den Augen verlieren, was Christus für dich und mich getan hat, dann gehen wir in die Gefahr, irgendwelche andere Dinge in Fokus zu rücken. Heutzutage ist es mehr denn je, dass man so schnell

Leib durch die Gelenke und Bänder unterstützt, zusammengefügt, das Wachstum Gottes wächst. Durch Christus werden wir zusammengehalten. Durch ihn wachsen wir, wenn wir an unserem Weinstock bleiben. Die Frage ist für dich, gibt es in deinem Leben Dinge, Themen, die irgendwann mal ganz nebensächlich waren und plötzlich komplett in deinen Fokus gerückt sind? Und ich denke, wir als Menschen, wir sind anfällig für sowas. Da kommt auf einmal ein Sportevent, die WM, und auf einmal werden andere Dinge total nebensächlich. Vielleicht schafft man es dann nicht mehr zur Bibelstunde, weil heute spielt ja irgendjemand Wichtiges. Und man verliert den Fokus. Und darüber, da geht die Welt nicht unter, wenn man mal nicht da war. Aber es ist etwas, wo man sich auf andere Dinge so schnell konzentrieren kann. Ja, ich hatte noch für heute so viel vor. Heute schaffe ich es nicht, den Gottesdienst zu besuchen. Oder ich muss ja auch mal ausschlafen, ist ja auch wichtig. Man muss ja auf sich hören, sagen die Leute heute ganz viel. Aber was ist dein Fokus als Christ? Ist es Christus oder sind es deine Bedürfnisse, die Dinge, die du brauchst? Stehst du in deinem eigenen Mittelpunkt? Es ist, glaube ich, selten, dass Leute durch diese Verehrung der Engel in unseren Kreisen, Gott sei Dank, den Fokus suchen. Aber wie schnell bin ich und du dabei, unsere eigenen Wehwehchen groß zu reden, wenn wir mit anderen über irgendetwas sprechen, dann sagen wir, ah ja, willst du nicht noch eine Runde Mitleid mit mir haben? Mir geht's heute ganz schlecht. Ich bin mit einem falschen Fuß aufgestanden. Heute hat wirklich gar nichts gepasst. Kannst du nicht noch ein bisschen mit mir mitleiden? Wie schnell sind wir dabei, uns in den Fokus zu rücken, anstatt Christus? Und es bedeutet nicht, dass wir nicht unsere Schmerz und Leid miteinander teilen dürfen. Aber es ist die Frage, wieso erzählst du es weiter? Willst du wirklich Mitleid haben? Oder hoffst du, dass du vielleicht dadurch den anderen sogar dienen kannst, dass du sagst, hey, ich habe gerade eine schwere Zeit, aber es ist eigentlich was ganz Nebensächliches. Ich darf dank den Herrn, preis den Herrn, erlöst sein. Vielleicht geht es mir hier auf dieser Erde gerade nicht blendend, aber ich kann trotzdem Gott loben und preisen. Ich möchte mit einem Gebet abschließen und bitte euch, dazu aufzustehen. Heiliger Vater, wir stehen in der Gefahr, immer wieder Dinge, die ganz nebensächlich sind, in den Fokus zu rücken. Aber auch ja, unser eigener Stolz, unser eigenes Ego ist immer wieder davon, ja, ist präsent und wir können es nicht leugnen, dass wir auch damit zu kämpfen haben. Wir wollen dich bitten, Herr, dass wir als deine Gemeinde miteinander dahin wachsen, dass du immer unser Haupt bleibst, dass du immer unser Fokus bleibst, unser Ziel, dass wir das Nebensächliche von dir, Christus, unterscheiden können, dass wir immer Gott vor Augen halten, dass wir immer wieder durch die Dinge, die wir tun, wie genau das Abendmahl, dass wir uns daran erinnern, du bist für uns Mensch geworden, hast gelitten, bist gestorben und auferstanden. Du hast uns den Vater erkauft. Wir haben, ja, voller Freimütigkeit dürfen wir vor den Thron der Gnade kommen. Voller Freimütigkeit dürfen wir all unsere Freude dir bringen, all unser Lob, aber auch all unsere Sorgen und Bedenken, Herr. Du bist unser Gott, der auch die kleinen Dinge in unserem Leben sieht und nicht sagt, die sind unnütz, sondern dass sie ihren Platz haben, dass du auch da Verständnis für uns hast und da danken wir dafür. Wir wollen dich bitten um ein ehrliches Herz dir gegenüber, dass jeder Einzelne, dass auch ich mein Herz vor dir prüfe,
wie schnell

kommen kleine Dinge in unserem Leben und nehmen so viel Zeit, ja, dass wir wirklich Zeit verschwenden, Herr. Ich bitte dich, dass du, ja, durch dein Wort, durch dein Licht in unser Leben scheinst und ja, die Lügen, die wir glauben, aufdeckst, die Sünde, an der wir uns vielleicht festhalten, offenbarst, dass wir sie bereuen wollen. Segne uns dabei, Herr. Amen.

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Wer jetzt erwartet vielleicht, dass wir so den gesamten Überblick über alle Krankheiten, die in der Bibel erwähnt werden, jetzt durch diesen Vortrag bekommen, die werde ich sicherlich enttäuschen. Aber ich denke, das ist auch nicht unsere Absicht, jetzt ein Studium der Krankheiten in der Bibel durchzuführen. Die Bibel ist auch kein Buch der Medizin oder mit dem man Krankheitslehre betreiben kann. Aber möchte mal behaupten, es gibt kein anderes Buch, was so umfassend und umfangreich, also über Prävention, über vorbeugende Maßnahmen berichtet, wie dieses Buch, wie die Bibel. Sowohl im Alten als auch im Neuen Testament finden wir wertvolle Hinweise und auch das Wort, was eigentlich uns vor Krankheiten schützen soll. Und es wäre ganz interessant, es wäre ein sicher langer Vortrag, darüber zu halten, was die Bibel alles darüber sagt, wie man Krankheiten vermeiden kann. Aber das wäre jetzt ein anderes Thema, aber sicherlich sehr interessant. Und daher denke ich, dass das eine wertvolle Sache ist, einfach darüber nachzudenken, auch für das praktische Leben, dass man hier Richtlinien finden kann, wie man Krankheiten vorbeugt, was ja viel besser ist, als wenn man schon krank geworden ist und diese Krankheiten behandeln muss. Mir fiel nur ein Beispiel ein, was vielleicht exemplarisch für viele hier so hingestellt werden kann. Wir kennen sicherlich die Vorschriften im Alten Testament, die im Gesetz ganz genau vorschreiben, wie man zu handeln hat, wenn man einen Aussätzigen berührt hat oder zum Beispiel, wenn man einen Toten angefasst hat. Da beschreibt die Bibel ganz genau, was zu erfolgen ist, dass der Mensch dann unrein ist, dass man sich waschen sollte, selbst die Kleider und Hände sowieso. Und interessanterweise, obwohl dieses Gebot, diese Vorschrift Jahrtausende alt ist, bis, kann man sagen, in unsere Zeit, bis in das 19. Jahrhundert, sind eigentlich diese Vorschriften missachtet worden, selbst von den Wissenschaftlern der Medizin, obwohl die Medizin ja nun so alt ist. Und ich dachte an das Beispiel von einem österreichisch-ungarischen Arzt, den Dr. Semmelweis, der eigentlich die Ursache für das Kinderbettfieber entdeckt hat, der als Frauenarzt in Kliniken tätig war und einfach das mit ansehen musste, wie viele Mütter, nachdem sie entbunden hatten, dann Fieber bekamen und sterben mussten. Und er hat sich darüber Gedanken gemacht und hat gedacht, woran kann das wohl liegen? Und hat dann eine Anordnung getroffen, weil er ein guter Beobachter war. Die Ärzte damals mussten auch für ihr Studium und auch Anatomie besser zu lernen, auch immer Sektionen an Toten durchführen. Und sehr oft sind die sehr gleichgültig mit solchen Sachen umgegangen. Die sind dann von dem Raum, wo sie seziert haben, die Toten, sind sie dann, ohne sich richtig zu waschen, dann in die Entbindungsstation gegangen, haben dann Entbindungen gemacht. Und dann hat der Semmelweis eine Anordnung getroffen, dass in seiner Klinik, wo er Leiter war, mussten sich alle gründlich die Hände waschen. Und es gelang ihm auch, die Infektionsrate erheblich zu senken. Und trotzdem ist er verlacht worden, weil keiner Ahnung hatte von diesen Erregern, von Bakterien und so. Das war damals noch nicht bekannt. Und er ist von seinen eigenen Vorgesetzten und Kollegen so verspottet und verlacht worden, dass dieser Mann irgendwann geisteskrank wurde und ein schlimmes Ende hatte und leider nicht diese Ehrung zu seiner Lebzeit erfahren durfte. Das nur so als Einleitung. Die Bibel berichtet sowohl im Alten als auch im Neuen Testament über verschiedene Krankheiten. Dabei handelt es sich einerseits um körperliche Leiden oder auch um psychische Leiden oder, wie wir gestern auch schon kurz angeschnitten gehört hatten, um sogenannte psychosomatische Leiden. Das heißt, die sowohl die Seele, die Psyche, als auch den Körper, das Soma, betreffen. Gewöhnlich werden die Krankheiten in der Bibel aber nicht beim Namen genannt.
Es werden vielmehr Symptome, das heißt Krankheitserscheinungen beschrieben, die zu einer oder vielleicht auch zu einer anderen Krankheit oder zu mehreren Krankheiten auch zutreffen würden. Und sehr ausführlich berichtet die Bibel über eine besondere Erkrankung, über den Aussatz, wo ganz präzise bestimmte Krankheitserscheinungen genannt werden, die diese Krankheit beschreiben und dann auch zu Diagnose führen und auch den Umgang mit den Erkrankten beschreiben. Und daher werden wir ja darüber nochmal extra einen Vortrag hören über den Aussatz. Um diese Krankheiten weiterhin so ein bisschen zu systematisieren, habe ich überlegt, ob man das nicht so ein bisschen einteilt in verschiedene, um so ein bisschen Parallelen zu der heutigen Medizin zu ziehen, habe ich mir gedacht, dass man das vielleicht einteilt im Bereich der Hautkrankheiten, die sich nach außen äußern, für jedermann sichtbar. Und darüber finden wir eigentlich in der Bibel auch relativ viele Krankheiten, wobei wir nicht sagen können, um welche Krankheiten, in den meisten Fällen sogar, nicht sagen können, um welche Krankheiten es sich hierbei gehandelt hat. Aber bestimmte Krankheitserscheinungen lassen eventuell auf Diagnosen von der einen oder anderen Krankheit schließen. Wobei man auch sagen muss, die Krankheit an sich ist ja eigentlich die Folge, wie wir gestern gehört haben und auch heute, des Sündenfalls. Und solange es die Menschheit auch geben wird, wird uns die Krankheit auch begleiten. Allerdings ist es sicherlich so, dass bestimmte Krankheiten zu der damaligen Zeit vielleicht nicht in der Form auftreten wie heute. Und wie wir auch heutzutage wissen, sind einige Krankheiten neu hinzugekommen, die man früher gar nicht gekannt hat. Wir lesen zum Beispiel in 2. Mose, Kapitel 9, Vers 9, da wird berichtet, und es werden daraus an den Menschen und am Vieh im ganzen Land Ägypten Geschwüre entstehen, die in Blasen aufbrechen. Diese Geschwüre, auch Blattern genannt, die die Ägypter als sechste Plage überfiel, da wird ja berichtet, dass dieser Ruß oder die Asche dann in den Wind ausgestreut werden und dann würde sich das auch über das ganze Land verteilen und die Leute würden dann von diesen Geschwüren befallen werden. Könnte eventuell eine Parallele dazu gezogen werden, dass es sich eventuell um Pocken gehandelt haben kann, die auch den ganzen Körper befallen als Geschwüre und die dann auch narbig ausheilen. Diese Hautkrankheit wird durch ein Virus, ein Pockenvirus, Variola-Virus hervorgerufen. Und seit etwa 1977 gilt diese Krankheit als ausgerottet, also weltweit ausgerottet. Also seit 1977 hat man keinen einzigen Fall mehr von dieser Krankheit registriert. Also ich bin noch als kleines Kind gegen diese Krankheit geimpft worden und sicherlich ganz viele Erwachsene, die hier im Raum sind, auch Kinder heutzutage werden nicht mehr gegen Pocken geimpft. Weitere biblische Berichte über Geschwüre finden sich in Hiob 2, Vers 7 zum Beispiel. Da lesen wir, und der Satan ging vom Angesicht des Herrn fort und schlug Hiob mit bösen Geschwüren von seiner Fußsohle bis zu seinem Scheitel. Oder in 5. Mose 28, Vers 27, der Herr wird dich schlagen mit den Geschwüren Ägyptens und mit Beulen und mit Krätze und mit Grind, dass du nicht mehr geheilt werden kannst. Man kann hieraus nicht auf eine bestimmte Krankheit wiederum schließen, zumal Beulen vielleicht auch an die Beulenpest erinnern, die in der Vergangenheit, vor allem zwischen dem 14. und 17. Jahrhundert, eine ganz gefürchtete Erkrankung war, eine Seuche, die Europa überfiel und die wirklich Dörfer, manchmal Städte buchstäblich ausgerottet hat, auch schwarzer Tod genannt. Da wird sicherlich einer oder der andere mal auch in der Geschichte was darüber gehört haben oder vielleicht auch Bücher mal gelesen, wo über die Pest berichtet worden ist. Heute tritt die Waldpest in China, in Indonesien, Indien, Afrika sowie Nord- und Südamerika auf, aber nicht in der Form, wie das damals in Europa war. Überträger sind dann die Flöhe
Und die Parasiten werden durch Nager beherbergt, wie Ratten und andere Nagetiere. Über eine weitere Hauterkrankung lesen wir in 2. Könige 20, Vers 7. Da wird über das Geschwür von Hiskia berichtet, wo dann ein Feigenkuchen aufgelegt wird. Dabei kann es sich zum Beispiel um einen Abszess oder einen Furunkel handeln, eine umschriebene eitrige Entzündung der Haut und des Unterhautgewebes. Weiterhin werden Grind als eitriger Hautausschlag oder Krätze erwähnt. Krätze vielleicht den einen oder anderen auch als Hautkrankheit heutzutage bekannt, die immer wieder auftritt, die durch Milben hervorgerufen wird und zum Juckreiz führt. Meistens ist das Gesicht ausgespart und der ganze andere Körper ist dann davon befallen. Und in Jesaja 3, Vers 17 wird eine Hautkrankheit sogar genannt, die auch also mit Grind verbunden ist und die stellenweise zu Haarausfall führt. Ein weiteres Gebiet sind Krankheiten des Bewegungsapparates, wo wir ganz viele Stellen auch im Neuen Testament finden. Das kann wiederum entweder als Folge von Missbildungen sein oder auch durch Unfälle bedingt, dass man irgendeine Erkrankung am Bewegungsapparat hat, dass man vielleicht lahm geworden ist durch einen fehlverhaltenen Bruch oder eine Gelenkerkrankung hat, wie im Neuen Testament auch häufiger über Gichtbrüchige oder Gelähmte berichtet wird, zum Beispiel Matthäus 4, 24 oder in Markus Evangelium oder in Apostelgeschichte 8, Vers 7 und 9, Vers 33. Welche Erkrankungen wiederum das gewesen sind, mag ich nicht zu sagen. Es kann sein, dass es vielleicht ein fortgeschrittenes Stadium eines Rheumaleidens war. Vielleicht war das auch eine Erkrankung eines Nervensystems, die auch zu Lähmungen führen kann, entweder der einzelnen Extremitäten, der Arme oder Beine oder auch alle Extremitäten betreffend, wo dann ein Mensch auch am Rollstuhl gefesselt ist. In Lukas 13, Vers 11 lesen wir schließlich über eine Frau, von der wir gestern auch gehört haben, die seit 18 Jahren verkrümmt war und sich nicht aufrichten konnte. Und Jesus heilt sie durch Auflegung der Hände. Bei dieser Erworbenen, es heißt ja, dass sie 18 Jahre an dieser Krankheit litt, so kann man davon ausgehen, dass sie das als Leiden erst als gesunde Person praktisch bekommen hat. Kann es sich um eine erworbene Verbiegungsdeformität handeln, die durch Knochenschwund bedingt ist oder Knochenaufweichung, sogenannte Osteomalazie, wo einfach die Mineralisation am Knochen nicht ausreichend ist und daher die Knochensubstanz sozusagen ausgedünnt wird und zusammenfällt. Wir kennen das heutzutage auch sehr weit verbreitet als Erkrankung, die Osteoporose. Hat sicherlich der eine oder andere gehört, der mit irgendwelchen chronischen Erkrankungen des Bewegungsapparates zu tun hat. Wenn man dann zum Orthopäden vielleicht geht oder zu einem Chirurgen, dass man ein Röntgenbild anfertigt und vielleicht dann auch gesagt bekommen kriegt, dass man eine Osteoporose hat, also einen Mangel an Knochengewebe. Lahmheit als weitere Erkrankung oder ein Krankheitsbild in der Bibel kommt eigentlich sehr oft vor. Das kann einmal auch als angeborener Zustand sein, dass man lahm zur Welt kommt oder vielleicht auch durch einen fehlverhaltenen Knochenbruch, dass man krüppelig geworden ist oder humpeln muss. Wir lesen zum Beispiel in 3. Mose 21, in den Versen 18 bis 20 über die Vorschriften zum Priesterdienst, wo Männer erwähnt werden, die mit einem körperlichen Fehler behaftet sind und die die Vorschrift vom Dienst sozusagen ausschloss. Da heißt es, denn keiner, an dem ein Fehler ist, soll herzutreten, er sei blind, lahm, mit einem entstellten Gesicht, mit irgendeiner Missbildung oder einem gebrochenen Fuß oder eine gebrochene Hand hat oder buckelig oder verkrümmt, was also in manchen Übersetzungen auch als
Zwergwuchs dargestellt wird, ist, oder wer einen weißen Fleck im Auge hat oder Krätze oder Flechten oder beschädigte Hoden hat. Also es werden hier eine ganze Reihe von Erkrankungen aufgezählt, die zu der damaligen Zeit auch auftraten. Dann lesen wir sehr oft in der Bibel, sowohl im Alten als auch im Neuen Testament, dass Lahme und Blinde erwähnt werden. Und da finden wir zum Beispiel solche Stellen in 2. Samuel 5, Vers 6 oder in Jeremia 31, 8 oder in Matthäus 21, Vers 14. Wollte ich nur eine Stelle vorlesen. Und es traten Blinde und Lahme in dem Tempel zu ihm und er heilte sie. Offenbar war Blindheit und Lahmheit zu der damaligen Zeit eine relativ häufige Erkrankung. Und wir lesen öfters, dass solche Kranken zu Jesus gebracht worden sind und geheilt wurden. Ja, die Blindheit, die kann einmal durch erworbene Erkrankungen auftreten, sozusagen als sekundäre Erkrankung, wie zum Beispiel wir das heutzutage auch kennen bei Zuckerkrankheiten, dass wenn eine Zuckerkrankheit nicht richtig oder nicht rechtzeitig behandelt wird, wie das in der Vergangenheit oft der Fall war, wo man die Medikamente auch nicht hatte, dass es dann häufiger zu Blindheit geführt hat, zu Erkrankungen der Netzhaut und zur Erblindung. Oder wir sehen häufiger auch die Ursache für eine Blindheit im Alten Testament vor allem durch Verletzungen, durch vorsätzlich beigebrachte Verletzungen, dass Leute geblendet wurden durch Ausstechen der Augen. Darüber lesen wir sowohl in Richter als auch in 1. Samuel oder 2. Könige. Andererseits wird auch über Blindgeborene berichtet. Das heißt, dass man schon zur Welt blind gekommen ist. Und es gibt verschiedene Möglichkeiten der Missbildungen, die entweder durch Infektionen im Mutterleib verursacht worden sind, die dann zu irgendwelchen Missbildungen führen können oder auch zu genetisch bedingten Fehlern, dass einer mit der einen oder anderen Missbildung zur Welt kommt. Was die Sinnesorgane betrifft, wird ja dann häufig auch die Taubheit erwähnt oder Schwerhörigkeit. Unter anderem wird über einen Tauben in Matthäus 11, Vers 5 oder in Lukas 7, 22 berichtet, der durch Jesus geheilt wurde. Taubheit kann infolge einer Infektion ebenfalls auftreten, schon vor der Geburt im Mutterleibe. Zum Beispiel kennt man das durch Infektion der Röteln. Deswegen sollten alle Frauen, die ein Kind sich wünschen und vor der Heirat eigentlich auch gegen Röteln geimpft sein, damit solche Missbildungen zum Beispiel verhindert werden. Und nicht selten ist Taubheit mit der Unfähigkeit auch zu sprechen verbunden. Und wir lesen zum Beispiel in Markus 7 in den Versen 32 bis 37 über die Heilung eines solchen Taubstummen. Dann ein ganz großes Gebiet der inneren Erkrankungen, die wir im Alten und im Neuen Testament finden und ebenfalls jetzt keine erwähnten Diagnosen oder so. Aber interessant ist vielleicht auch eine Begebenheit, die wir lesen in 1. Samuel 25, Verse 37 und 38 über Nabals Tod, der wohl berichtet wird, dass durch Erstarren des Herzens er sozusagen weg war. Und es könnte durchaus so ein Herzinfarkt gewesen sein, der dadurch auftritt, dass die Gefäße, die den Herzmuskel, die Pumpe praktisch, die das Blut den ganzen Kreislauf aufrecht erhält, dass diese Gefäße entweder durch Blutgerinnsel verstopft werden oder durch Erkrankungen dieser Arterien so verändert sind, dass die so eingeengt sind, dass das Gewebe nicht mehr ausreichend durchblutet wird und dann abstirbt. Und wenn ein ganz großer Bezirk von diesem Herzmuskel betroffen ist, dann ist es ein ausgedehnter Herzinfarkt und der führt dann in der Regel recht auch dann zum Tode. In Lukas 14, Vers 2 heilt Jesus einen Wassersüchtigen. Wassersucht ist wiederum eine Beschreibung nur, ein Symptom, was ganz, ganz viele Ursachen haben kann. In der Fachsprache
spricht man vom Ödem, das heißt Wasseransammlung im Gewebe. Das ist keine Krankheit an sich, sondern wie gesagt nur eine Beschreibung, ein Krankheitszeichen. Und als Ursache kommen ganz viele Krankheiten in Frage, die sowohl das Herz betreffen können, die Leber, die Lunge oder auch die Niere. Oder viele, vielleicht Ältere, können sich vielleicht aus der Hungerszeit oder Kriegszeit erinnern, dass die Leute aufgedunsen waren und geschwollen, was sehr oft durch Eiweißmangel, einfach durch Unterernährung bedingt ist, wo das Körperwasser, was normalerweise in den Zellen drin ist, zwischen die Zellen austritt und sozusagen ins Gewebe geht, was dann als Hunger, Eiweißmangel sozusagen bedingt ist. Über eine Magenkrankheit zum Beispiel lesen wir im Neuen Testament, wo Paulus dem Timotheus den Ratschlag gibt, in Timotheus 5, Vers 23, dass er zur Linderung seiner Beschwerden ein wenig Wein trinken soll. Dann berichtet Markus in Kapitel 5, Verse 25 bis 34 über die Geschichte einer Frau, die über 12 Jahre an einem Blutfluss litt und über deren Heilung durch Jesus. Es ist interessant, dass diese Frau ganz viele Ärzte, das wird da auch ausdrücklich erwähnt, ganz viele Ärzte aufgesucht hat zu der damaligen Zeit und ihr ganzes Gut und ihre Habe darauf aufgewendet hat, um von dieser Krankheit loszuwerden, und es hat ihr keiner helfen können. Um welche Krankheit es sich da gehandelt hat, weiß man nicht. Wahrscheinlich eine entzündliche Erkrankung der Gebärmutterschleimhaut, die dann zu ständigen oder wiederholten Blutungen geführt hat. Aber Genaues kann man darüber nicht sagen. Eins wissen wir, dass für Jesus keine Krankheit irgendwie eine Schwierigkeit war. Er brauchte nur ein Wort zu sprechen oder seine Hand aufzulegen und dann wurde diese Krankheit geheilt. Über eine eitrige Harnröhrenentzündung des Mannes, eine Urethritis, wird zum Beispiel in 3. Mose 15, Verse 1 bis 15 berichtet. Es handelt sich in der Regel um eine bakterielle Infektion, die durch verschiedene Erreger ausgelöst werden kann. In Apostelgeschichte 28,8 lesen wir über eine fieberhafte Durchfallerkrankung, die Ruhr. Diese kann ebenfalls durch verschiedene Bakterienarten hervorgerufen werden und andererseits aber auch durch solche Einzellerparasiten wie Amöben. Ein erwähntes Symptom, was keine Krankheit an sich auch darstellt, ist das Fieber. Wir haben heute auch schon davon gehört, von der Heilung von Petrus' Schwiegermutter, die an einem starken Fieber litt. Also das muss schon was Ernsthaftes gewesen sein. Davon lesen wir in Lukas 4, Vers 38, 39 oder in Matthäus 8, 14 bis 17. Es sind auch einige psychische Erkrankungen oder Erkrankungen des zentralen Nervensystems im Alten Testament oder auch im Neuen Testament erwähnt. Wir hatten gestern schon mal was gehört über die Wahnsinnserkrankung, was sicherlich eine andere Erkrankung war, als wir sie heute kennen, von dem König Nebukadnezar. Und sehr oft wird im Neuen Testament über Besessenheit berichtet, wobei in der Schilderung dieses Anfalls, zum Beispiel in Markus 9, Verse 17 bis 21, die Symptome einem epileptischen Anfall sehr ähnlich sind. Und die Epilepsie, die heute auch als Krankheitsbild sehr bekannt ist und die bereits schon 400 Jahren vor Christus durch einen Arzt, den bekannten Hippokrates, auf den auch der hippokratische Eid zurückgeht, beschrieben worden ist und bedeutet übersetzt Fallsucht. Das heißt, man hat die Sucht hinzufallen und man unterscheidet zwischen erblicher Fallsucht und symptomatischer Epilepsie. Und diese erstere Form, die sogenannte erbliche oder die idiopathische, wo man eigentlich die eigentliche Ursache nicht kennt, äußert sich entweder als großer Krampfanfall, die mit Bewusstlosigkeit und mit Hinstürzen verbunden ist, begleitet von Muskelkrämpfen am ganzen Körper, Auftreten von Schaum vor dem Mund, Urinabgang und anschließend einen tiefen Schlaf. Das kennen wir heute häufiger, dass solche Leute dann auch ins Krankenhaus eingeliefert werden manchmal,
wo durch diese starken Krampfanfälle selbst Wirbelkörperbrüche auftreten, durch diese starken Muskelverkrampfungen oder auch durch Sturz, zum Beispiel, dass Rippen gebrochen werden oder andere Knochen. Oder man kennt es auch als kleinen Anfall, bei dem die Krampferscheinungen oft fehlen und es nur zu Bewusstseinsveränderungen wie Dämmerzuständen oder Halluzinationen kommt, wo man etwas wahrnimmt, was nicht vorhanden ist. Diese Form der Epilepsie tritt zuweilen schon in der Kindheit, meistens aber zwischen Pubertät und dem 20. Lebensjahr auf. Die zweite Gruppe der Epilepsien, die sogenannte symptomatische Form, ist erworben und ist als Folge von bestimmten Hirnschädigungen, entweder unfallbedingt oder durch bestimmte Hirnerkrankungen oder Hirnhauterkrankungen oder durch einen Hirntumor bedingt, der dann auch zu solchen Krampfanfällen führen kann. Dann wird auch über Gemütskrankheiten berichtet, über die Depressionen. Da haben wir extra ein Seminar darüber abgehalten. Und das ist ein Thema für sich, wo man ganz viel drüber sprechen kann. Und bekommen im Alten Testament schon einige Einblicke, wenn wir das Leben Davids betrachten oder wenn wir über Elia lesen, was wir gestern schon gehört haben, der sich in dieser tiefen Depression sich den Tod herbeiwünschte. Und in 1. Samuel, Kapitel 16, wird vom König Saul berichtet, dass er sich durch Davids Harfenspiel helfen ließ, wenn die Schwermut über ihn kam. Und in Psalm 42, Vers 6 lesen wir, was betrübst du dich, meine Seele, und bist so unruhig in mir? Harre auf Gott, denn ich werde ihm noch danken, dass er meines Angesichtes Hilfe und mein Gott ist. Ich denke, dass Gott alleine, der Erschaffer des Lebens und der Herrscher des Universums, hat die Macht auch über jede Krankheit. Und entsprechend seinem souveränen Willen, der vom Menschen nicht ergründet werden kann, kann dieser Gott jede Krankheit heilen und keine Krankheit ist für ihn unheilbar. Und dennoch sind wir als Menschen auf dieser Erde, werden wir von diesen Krankheiten begleitet und wir haben darauf Hinweise bekommen, wie wir damit umzugehen haben, indem wir unser Vertrauen auf Gott setzen, der uns auch in den schwersten Krankheiten nicht verlässt.

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Es ist 10 Uhr und 31 Minuten. 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

0: Es ist 11 Uhr.
1: 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Liebe Zuhörer, ich grüße Sie ganz herzlich zu unserer Themensendung. In der Predigtreihe zum Lukasevangelium spricht Jörg Werenberg heute über das Thema Jesus ruft dich zu sich. Wir wünschen Ihnen Gottes Segen beim Zuhören.
2: Liebe Gemeinde, der Predigttext ist heute aus dem Lukasevangelium, Kapitel 5, die Verse 27 bis 39. Und wer eine Bibel dabei hat, der kann das mit aufschlagen. Lukas, Kapitel 5, die Verse 27 bis 39. Das Thema lautet heute: Jesus, der Mittelpunkt von allem, ruft dich und deinen Nächsten zu sich. Jesus, der Mittelpunkt von allem, ruft dich und deinen Nächsten zu sich. Und der erste Punkt: Jesus ruft dich zu sich, egal was du angestellt hast. Jesus ruft dich zu sich, egal was du angestellt hast. Das ermutigende Beispiel von Levi: Jesus schert sich nicht um falsche, fromme Traditionen. Er ruft den verachteten Zolleinnehmer Levi, der ihm dann sofort mit Freude nachfolgt. Ich lese mal von Vers 27. Als Jesus danach die Stadt verließ, sah er sich einen Zolleinnehmer, der an der Zollstelle saß, genauer an. Er hieß Levi. Jesus sagte zu ihm: Komm, folge mir. Der Levi ist ein Zolleinnehmer, und dann ist ja im Lukasevangelium noch von einem anderen Zolleinnehmer die Rede. Weiß einer den Namen? Mit Z. Zachäus. Zachäus, das war ein Zollunternehmer, und Levi, das war nur ein Zolleinnehmer. Also der Zachäus, der hatte ein Unternehmen mit mehreren Zolleinnehmern. Und der Levi, das war eben so ein Angestellter. Also nicht, wahrscheinlich nicht bei Zachäus, aber bei irgendeinem anderen. Und die Römer, die hatten ja damals das Sagen in Judäa, ne? Und die Römer haben das so gemacht: Die wollten die Steuern haben von den Leuten, die da wohnten. Und die haben sich gesagt: Wem übertragen wir das? Das übertragen wir am besten jüdischen Landsleuten, die kennen sich am besten mit ihren Leuten aus. Die wissen also, was sie fordern können, so dass sie noch bereitwillig geben, ohne dass es zum Aufstand kommt. Und diese jüdischen Zolleinnehmer, das könnt ihr euch ja vorstellen, die waren bei den Juden besonders verachtet. Denen wurde vorgeworfen, dass sie mit den Römern zusammengearbeitet haben. Sie haben das jüdische Volk verraten. Und so einer war der Levi. Und jetzt sitzt der Levi da an der Zollstelle, und Jesus guckt sich diesen Levi genauer an. Das ist wahrscheinlich die Bedeutung, was da steht. Also er sieht ihn nicht nur zufällig, sondern er sieht ihn und er guckt sich ihn genauer an. Und dann fordert er ihn auf: Komm, folge mir. Dass sich Jesus diesen Levi genauer anguckt, besagt wohl so viel, dass Jesus sich diesen Levi ganz bewusst ausgesucht hat. Und es wird auch später deutlich, warum. Also nicht, weil der Levi besonders gut war oder ein besonders guter Zolleinnehmer. Nein, der Levi war jemand, der von den anderen Juden besonders verachtet wurde. Und deshalb hat Jesus den Levi aufgefordert, ihm nachzufolgen. Das wird dann später noch deutlich. Da ärgern sich einige Pharisäer darüber, dass Jesus das gemacht hat. Ja, und dann, was der Jesus dem Levi sagt: Komm, folge mir. Tja, komm, folge mir. Das ist erst einmal ziemlich wörtlich gemeint. Ne? Also Jesus ist unterwegs, er ist so 2-3 Jahre unterwegs, er predigt, er lehrt die Leute, er tut Wunder und er scharrt einige Jünger um sich. Er unterweist sie darin, von ihm zu lernen und ihn nachzuahmen. Und einer davon soll jetzt dieser Levi sein. Der Levi ist wahrscheinlich derselbe wie Matthäus. Also Levi wird wahrscheinlich einer von den 12 Jüngern von Jesus. Und Levi, der soll jetzt seinen Arbeitsplatz erst einmal aufgeben. Er soll Jesus nachfolgen. Also er soll mit Jesus in Galiläa und dann später in Judäa mit herumwandern, ihm folgen. Jesus, also das, was Jesus hier sagt, komm, folge mir, das haben andere Schriftgelehrte auch gemacht. Die haben sich bestimmte Leute gesucht im jüdischen Volk und haben sie dazu aufgerufen, komm, folge mir, also geh mit mir durch die Lande, hör dir meine Predigten an und lerne von mir, wie du ein Leben zu führen hast, das Gott gefällt. Bei Jesus ist aber noch mehr. Das lernen seine Jünger dann, wenn sie mit ihm folgen. Jesus ist mehr als nur so ein Schriftgelehrter. Jesus belehrt seine Jünger nämlich nicht nur darin, zu tun, was irgendwelche Schriftgelehrte gesagt haben oder was Gott im Alten Testament einmal verfügt hat, sondern Jesus lehrt seine Jünger zu tun, was er ihnen sagt. Das alles kann Levi jetzt noch nicht begreifen, er wird es später lernen. Vers 28. Und indem Levi alles verließ, stand er auf und folgte Jesus. Levi, indem er alles verlässt, da gibt er zum Ausdruck, dass Jesus jetzt die größte Bedeutung in seinem Leben einnimmt. Und das beinhaltet für den Levi, dass er alles verlässt. Es heißt aber nicht, dass er sofort all seinen Besitz abgibt. Also Levi kann gleich, das wird noch berichtet, noch ein großes Fest veranstalten und lädt dazu viele Leute ein. Und es wird hier auch nicht deutlich gesagt, also wie schlimm war dieser Levi eigentlich? In welchem Ausmaß hat er seine Mitmenschen betrogen? Das war ja so, also die Römer hatten es den Zolleinnehmern wie Zachäus überlassen, wie viel Geld sie von den Leuten, ihren jüdischen Landsleuten, eingetrieben haben. Ihnen wurde nur gesagt, so und so viel Geld wollen wir Römer von dir haben. Was du darüber hinaus noch an Geld einnimmst, das überlassen wir dir. Und was du dann deinen Leuten auszahlst, deinen Angestellten, das überlassen wir auch dir. Wir wissen nicht, wie schlimm Levi war, also wie viel Geld er von seinen Leuten, von seinen jüdischen Landsleuten eingefordert hat. Das spielt aber auch hier nicht die große Rolle. Also fest steht, also er wird sich in irgendeiner Weise versündigt haben, dieser Levi. Entscheidend ist, dass Levi Jesus nachfolgt und dem alles andere unterordnet. Das ist ja so eine Frage, also wann wird ein Mensch zum Christen? Da könnte man annehmen, ja, ein Mensch wird dann ein Christ, wenn er erst einmal sein Leben ordnet. Wenn er bestimmte Verhaltensweisen ändert und sich sozusagen hiermit die Eintrittskarte erwirbt, um Christ zu werden. Also so nach dem Motto, Jesus sagt den Leuten, komm, folge mir nach, aber zuerst musst du das und das und das erfüllen. Jesus macht es andersherum. Komm, folge mir nach. Ohne, dass er irgendwelche Hürden aufbaut. Aber Jesus setzt voraus, wenn jemand anfängt, ihm nachzufolgen, ändert sich mehr oder weniger automatisch vieles in dem Leben. Es fängt nicht damit an, dass man eine Liste abarbeitet und dann, ach, jetzt Herr, bin ich fähig und will ich dir nachzufolgen. Nein, es fängt sofort mit der Nachfolge an. Bevor ein Mensch irgendetwas ändern kann in seinem Leben, böse Dinge, Gewohnheiten, muss er zu Jesus kommen. Und wenn er zu Jesus gekommen ist, dann wird Jesus ihm als sein Herr dabei helfen. Er wird ihn befreien, er wird ihm neues Leben schenken, sodass er alte Gewohnheiten ablegen kann. Hier läuft meines Erachtens vieles falsch, auch in christlichen Kreisen. Wenn also gesagt wird, dass der Zugang zu Jesus darüber läuft, dass man erst einmal eine große Hürde überwinden muss, also sich erst mal so ein bisschen polieren, um dann zu Jesus kommen zu können. Ja, Theologen, die bringen das dann so auf den Punkt, dass sie sagen, der Ruf von Jesus befreit den Levi, ihm nachzufolgen. Und das wird auch dadurch deutlich, Jesus hat vorher einen Gelähmten gehalten, hat ihm gesagt, steh auf. Und der Gelähmte stand dann auf. Und hier ist es ähnlich. Jesus fordert den Levi auf, steh auf. Womit wahrscheinlich vorausgesetzt wird, dass der Levi jetzt zu Jesus kommt und zum Glauben kommt, hängt von dem wirksamen Ruf ab, mit dem Jesus ihn ruft. Steh auf, komm, folge mir nach. Vers 29. Später gab Levi für Jesus ein großes Festmahl in seinem Haus. Viele Zolleinnehmer und andere Gäste waren mit ihnen bei Tisch. Ja, also der Levi, mir ist er eigentlich von Anfang an sympathisch. Ich kenne ja auch nicht viel von dem, was er da vorher verbockt hat. Levi gibt seiner Freude darüber, dass er zu Jesus gehören darf, sofort Ausdruck. Also er hat einiges an Geld und was kann ich jetzt noch Gutes machen, bevor ich jetzt mit Jesus losziehe? Ich mache ein großes Fest zu Ehren von Jesus. Jesus ist mein Ehrengast und ich hole noch viele andere Leute mit zur Feier herbei. Und Jesus kann denen auch was erzählen. Und ich sitze dann dabei und freue mich. Levi zeigt mit diesem missionarischen Festmahl, dass er gewillt ist, fortan seinen Besitz zur Ehre von Christus zu verwenden. Und wahrscheinlich ist Levi dann ein Fall, wo er muss nicht all seinen Besitz weggeben, um Jesus zu dienen. Also ähnlich wie später Zachäus. Ne? Zachäus muss auch nicht alles abgeben, was er an Besitz hat. Anders ist es dann beim reichen Jüngling. Da sagt Jesus, du musst alles abgeben. Wenn du mir nachfolgen willst, weil dein Besitz ist dein Götze, das hindert dich dran. Zolleinnehmer und andere Gäste lädt Levi zu sich ein. Also interessant ist, er lädt erst einmal seine Arbeitskollegen ein. Also Leute, von denen er wusste, ja, die sind genauso schlimm wie ich. Der Levi zeigt hier schon mal, dass er die Haltung von Jesus, sich Sündern zuzuwenden, von Anfang an verinnerlicht hat. Das scheint irgendwie das Gesunde zu sein, wenn jemand zum Glauben kommt, dass er merkt, also Jesus hat sich mir zugewandt als Sünder. Wie töricht wäre ich, wie arrogant wäre ich, wenn ich mich jetzt nicht Sündern zuwenden würde. Und zwar genauso bedingungslos, wie Jesus sich mir zugewandt hat. Das hat der Levi scheinbar von Anfang an verinnerlicht. Leute, kommt zu mir nach Hause, hört euch diesen Jesus an. Zu den anderen Gästen gehörten wahrscheinlich auch weitere Außenseiter der Gesellschaft, Arme und Kranke, die selber keine Feste ausrichten konnten und von denen Levi nicht erwarten konnte, dass sie ihn auch mal einladen zu einem großen Fest. Vers 30, die Pharisäer, besonders die Schriftgelehrten unter ihnen, murrten darüber und sagten zu den Jüngern, warum esst und trinkt ihr mit den Zolleinnehmern und Sündern? Die Pharisäer waren wahrscheinlich nicht unter den Gästen. Also es gab damals keine großen Wohnungen. Und wann immer so eine Festgemeinschaft mehrere Dutzend Leute beinhaltete, Ein Teil von denen war irgendwo vielleicht noch im Wohnzimmer, aber ein Teil von denen war einfach auf der Straße, vor dem Haus und haben da gegessen und getrunken. Und deswegen war das für Vorbeigehende auch immer klar ersichtlich, aha, da ist was los. Und die Pharisäer sehen eben, da ist so eine Feier bei dem Zolleinnehmer Levi. Und sie sehen, was sich da für Leute rumtreiben. Also nicht nur Levi und Zolleinnehmer, sondern noch anderes Pack, wie die Pharisäer sagen würden. Ja, da ist die Rede von den Sündern. Warum esst und trinkt ihr mit den Zolleinnehmern und Sündern? Also Sünder, das waren für Pharisäer Juden, die keine Hoffnung auf Gnade mehr haben konnten. Also für die Pharisäer war auch klar, also irgendwie brauchen alle Menschen die Gnade Gottes, das war ihnen klar. Aber Sünder, das waren Juden, einschließlich Zolleinnehmer, die haben sich die Gnade Gottes durch schwerwiegende Sünden verspielt. Die waren außen vor. Es war völlig zwecklos, die noch in irgendeiner Weise mit Gottes Gesetz in Berührung zu bringen, sie zu belehren. Es war zwecklos. Sie hatten eine rote Linie überschritten. Und die einzige Möglichkeit, sich von ihnen zu schützen, war, jeglichen Kontakt zu meiden, um ja nicht auch noch mitgerissen zu werden von ihrer Gottlosigkeit. Ja, diese Pharisäer, berichtet Lukas, murrten darüber und sagten zu den Jüngern von Jesus, warum esst und trinkt ihr mit den Zolleinnehmern und Sündern? Mahlzeiten, gemeinsame Mahlzeiten waren damals Ausdruck für enge Gemeinschaft. Also jemand, der Menschen um sich scharte und mit ihnen aß, als Gastgeber, gab damit zum Ausdruck, ihr gehört eigentlich zu meiner Familie. Das war auch den Pharisäern bekannt. Auch die Pharisäer haben solche Feste gefeiert, aber eben mit ihresgleichen. Nur mit ihresgleichen. Und für die Pharisäer war klar, gerade wenn man zusammen isst und trinkt, wenn man also der Gemeinschaft Ausdruck gibt, dann muss man darauf achten, dass man alles Unreine aus diesem engen Kreis draußen hält. Und für die Pharisäer war das, man kann sagen, der wichtigste missionarische Auftrag, die Rettung des jüdischen Volkes vor der Vermischung mit den umliegenden Völkern und den Sündern. Wir denken vielleicht, ja, das ist ja verachtenswert. Die Pharisäer dachten aber, wir dienen unserem Volk. Wir schützen das jüdische Volk davor, dass es untergeht in der Völkermasse. Und das geht eben nur, haben sie gedacht, indem wir diese Reinheitsvorschriften, die vom Alten Testament her nur für die Priester gelten, dass wir die erweitern auf alle Juden, die wirklich Juden sein wollen und sich klar abgrenzen von den nichtjüdischen Völkern. Die Pharisäer, die sind nicht offensichtlich böse, die haben keine Hörner. Die denken, sie dienen Gott und ihrem Nächsten und liegen doch vollkommen falsch. Vers 31, Jesus antwortete ihnen, nicht die Gesunden brauchen den Arzt, sondern die Kranken. Ich bin gekommen, um die Sünder zur Umkehr zu rufen, nicht die Gerechten. In der Antwort geht Jesus nicht auf die Frage ein, ob die Pharisäer gerecht sind oder nicht. Das wird hier nicht verhandelt. Also Jesus klagt hier die Pharisäer nicht an. Ja, und er setzt auch nicht voraus, dass die Pharisäer die Gesunden sind oder die Gerechten. Darum geht's hier nicht. Sondern Jesus geht auf den Vorwurf der Pharisäer ein, dass er sich Sündern zuwendet. Das ist der Vorwurf, den sie machen. Wie kannst du dich Sündern zuwenden? Und Jesus sagt ihnen, ja, ich wende mich natürlich selbstverständlich den Sündern zu, weil ich derjenige bin, der ihnen helfen kann. Ein Arzt kann einem Kranken helfen und Jesus kann Sündern helfen, dass sie ihre Schuld loswerden und ein neues Leben beginnen. Und deswegen macht Jesus es nicht nur so, dass er Sünder zu sich kommen lässt. Das passiert auch immer wieder. Dass Sünder von sich aus, Jesus ist auf Reise und die kommen zu ihm, werfen sich vor ihm nieder und bitten ihn, Herr, hilf mir. Sondern Jesus ist auch aktiv auf der Suche nach Sündern. Hier am Beispiel von Levi wird das deutlich gemacht. Levi fragt nicht nach Jesus. Jesus fragt nach Levi. Und lässt sich dann auch einladen zu dieser Feier und lässt alle möglichen Sünder zu sich kommen. Ja, das ist hier nicht die Gesunden brauchen den Arzt, sondern die Kranken. Ich bin gekommen, um die Sünder zur Umkehr zu rufen, nicht die Gerechten. Das sagt Jesus diesen Pharisäern. Und Jesus verhält sich hier wie der gute Hirte, der seine Schafe schützt. Die Pharisäer feinden die Sünder an, die zu Jesus kommen. Und Jesus schützt diese Sünder vor den Angriffen der Pharisäer. Und das ist eine große Ermutigung für jeden, der Rettung von seiner Sünde sucht. Das ist eine Einladung an jeden. Wenn du es begehrst, zu Jesus zu kommen und bei ihm zu sein, lässt Jesus dich so, wie du bist, zu sich. Er schützt dich sogar vor irgendwelchen Angriffen, nicht nur von bösen Leuten, sogar auch von irgendwelchen frommen Leuten, die irgendwie dir Advice machen wollen, so wie du bist, kannst du nicht zu Jesus kommen. Gerade solche Leute nimmt Jesus aufs Korn und sagt ihnen, lass diesen Sünder in Ruhe, lass ihn zu mir kommen, lass ihn bei mir bleiben. Der zweite Punkt. Im Zentrum aller wahren Frömmigkeit steht Jesus. Vers 33 von da an. Die Pharisäer, sie wandten ihm gegenüber ein, die Jünger des Täufers Johannes fasten oft und verrichten Gebete, so wie es auch unsere Jünger tun, aber deine Jünger essen und trinken. Jesus hat ja davon gesprochen vorher, dass er gekommen ist, Sünder zur Umkehr zu rufen. Oder wie es in manchen Übersetzungen heißt, Buße. Und das ist so das Stichwort, womit die Pharisäer auch ganz bestimmte Dinge verbinden. Jawohl, Buße, Umkehr. Aber ne, das ist der Hinweis der Pharisäer, guck dir doch an, was da läuft. Da ist eine große Feier am Laufen. Sünder sind in der Nähe von Jesus und freuen sich, dass sie bei ihm sein dürfen. Was ist denn das für eine Umkehr, wo man lacht und sich freut? Der Vorwurf, den sie Jesus machen, wenn du Sünder wirklich zur Umkehr rufen würdest, dann würden sie in Sack und Asche liegen und um Vergebung betteln. Du würdest es ihnen verbieten, dass sie in deiner Gegenwart sich überschäumend freuen über dich. Das würdest du nicht dulden. Jesus antwortete ihnen, Vers 34, ihr könnt doch nicht verlangen, dass die Hochzeitsgäste fasten, solange der Bräutigam da ist. Die Zeit kommt, dass der Bräutigam ihnen entrissen wird, dann werden sie fasten. Ihr könnt doch nicht verlangen, dass die Hochzeitsgäste fasten, solange der Bräutigam da ist. Also hier sagt Jesus klipp und klar, für Jesus ist die Umkehr zu ihm mit mehr Freude verbunden als mit Trauer. Also es gibt bei der Umkehr zu Jesus Trauer, Reue über die Sünden, die man begangen hat. Aber Jesus sagt dir klar, wer in die Gemeinschaft mit ihm kommt, erfährt mehr Freude als Kummer. Die Freude wiegt es mehr als auf, dass man erkannt hat, dass man Sünder ist. Ist ziemlich wichtig, was Jesus hier sagt. Na, wie viel Freude darf man sich leisten in der Gegenwart von Jesus? Jesus sagt, richtig viel. Und zwar soll es eben eine Freude an Jesus sein, eine Freude an der Vergebung der Sünden. Ja, Jesus bringt dir das Bild von einer Hochzeit. Ne? Also er will deutlich machen, jawohl, also in meiner Gegenwart ist Hochzeitsstimmung, Hochstimmung. Sünder jubeln, wenn sie mich kennen, wenn sie meine Gnade erfahren dürfen. Und ich dulde das, ja mehr noch, ich schütze sie vor allen, die das torpedieren wollen von außen. Ja, Hochzeit, im Alten Testament, da spricht Gott häufiger von, also im Bild einer Hochzeit, wenn er von der endgültigen Erlösung seines Volkes spricht. Dann vergleicht Gott das häufiger mit einer Hochzeit. Also Gott ist dann der Bräutigam und sein Volk ist bildlich gesprochen seine Braut. Zum Beispiel, ja, und erstaunlich ist, dass Jesus hier dann die Rolle Gottes einnimmt, wenn er dieses Bild von sich als Bräutigam benutzt. Also eine Stelle aus Jesaja zum Beispiel, ne? Jesaja 62, Verse 4 und 5. Du wirst nicht länger die Verstoßene genannt. Also das ist ein Ausspruch über Juda und Jerusalem. Du wirst nicht länger die Verstoßene genannt oder dein Land das Ödland. Nein, du wirst meine Wonne heißen und dein Land die glücklich Vermählte. Denn der Herr wendet dir seine Liebe wieder zu und vermählt sich mit deinem Land. Wie ein junger Mann sich mit seinem Mädchen verbindet, so wird sich dein Schöpfer für immer mit dir verbinden. Wie ein Bräutigam sich an seiner Braut freut, so wird dein Gott an dir seine Freude haben. Oder Jesaja 61, Vers 10. Da kommt die Freude der Erlösten, also der Hochzeitsgäste, wenn man so will, im Bild der Hochzeit zum Ausdruck. Von Herzen will ich mich freuen über den Herrn. Meine Seele soll jubeln über meinen Gott, denn er umkleidet mich mit Rettung wie mit einem Gewand. Er hüllt mich in Gerechtigkeit wie in einen Mantel. Es geht mir wie einem Bräutigam, der sich festlich schmückt, wie einer Braut, die ihr Geschmeide anlegt. Und das behauptet Jesus jetzt gegenüber den Pharisäern. Es ist Hochzeit. Ich bin da und ich rufe meine Braut zu mir. Und es sind lauter verlorene Sünder. Jesus spricht dann in Vers 25, 35 von einer Zeit, die kommt, dass der Bräutigam ihnen entrissen wird. Und Ausleger sind sich nicht ganz klar, ist es jetzt die Zeit von Kreuzigung bis Auferstehung oder ist es die Zeit von Kreuzigung bis Wiederkunft? Und es gibt gute Gründe, es auf jene kurze Zeit einzugrenzen. Jesus spricht ja von der Zeit zwischen seiner Kreuzigung und seiner Auferstehung. Also als die Jünger erfahren oder mitkriegen, dass Jesus gekreuzigt wird, da sind sie verzweifelt. Das berichtet Lukas dann auch am Ende, Kapitel 24, diese beiden Jünger aus Emmaus, die sind auch verzweifelt, die können nicht begreifen, was ist da passiert? Wir haben doch geglaubt, Jesus, das ist der Retter und jetzt ist er hingerichtet worden. Was haben wir jetzt noch zu hoffen? Und dann offenbart sich Jesus ihnen und am Ende des Lukas-Evangeliums, da haben wir Freude. Ne, Lukas Kapitel 24. Ich lese mal von Vers 39. Seht meine Hände und meine Füße, dass ich selbst es bin, betastet mich und seht, ein Geist hat nicht Fleisch und Bein, wie ihr seht, dass ich habe. Und als er dies gesagt hatte, zeigte er ihnen die Hände und die Füße. Als sie aber noch nicht glaubten vor Freude und sich wunderten, sprach er zu ihnen, habt ihr hier etwas zu essen? Sie aber reichten ihm ein Stück gebratenen Fisch und er nahm und aß vor ihnen. Und dann am Schluss des Lukas-Evangeliums von Vers 52, wo Jesus seine Jünger dann verlässt mit der Himmelfahrt. Sie warfen sich vor ihm nieder und kehrten nach Jerusalem zurück mit großer Freude. Und sie waren alle Zeit im Tempel und priesen Gott. Das heißt, die Hochzeitsfeier, wenn man so will, die Jesus hier in Lukas 5 zum Ausdruck bringt, die wird unterbrochen. In der Zeit zwischen Kreuzigung und Auferstehung. Oder bis Jesus sich seinen Jüngern offenbart. Danach gibt wieder die Freude über Jesus den Ton an. Um deutlich zu machen, wie wichtig das ist, wenn Paulus zum Beispiel im Römerbrief, ne, ist ein wesentlicher Abschnitt, Römer 5 bis 8, da geht es um Heilsgewissheit. Heilsgewissheit hat mit Freude zu tun. Da geht es um die Frage, kann ich jetzt schon gewiss sein, kann ich jetzt schon Vorfreude darauf haben, dass Gott seine Herrschaft vollendet, wenn Jesus wiederkommt. Und Paulus geht davon aus, wenn ich diese Vorfreude nicht haben dürfte, dann hätte ich ja nichts, was mich irgendwie hält, wenn Schwierigkeiten kommen. Genau dasselbe sagt Jesus hier. Wo Jesus in Gemeinschaft mit Sündern ist, da gibt's für die Sünder viele Schwierigkeiten. Die kommen aber nicht von Jesus. Die kommen noch aus ihrer eigenen Sündhaftigkeit oder dass andere sie anfeinden. Aber in Gemeinschaft mit Jesus überwiegt die Freude. Und Jesus erzählt dann den Pharisäern ein Gleichnis von Vers 36 an. Er erzählte ihnen auch noch ein Gleichnis. Niemand schneidet ein Stück von einem neuen Kleid ab, um damit ein altes zu flicken. Sonst hat er das neue Kleid zerschnitten und zu dem alten passt der Flicken von dem neuen gar nicht. Also Jesus erklärt hier seinen Umgang mit Sündern anhand eines Vergleichs. Und dabei geht es um das Verhältnis von etwas Altem zu etwas Neuem. Also das, was Jesus bringt und was sich in seinem Verhalten gegenüber den Sündern zeigt, das ist neu. Und das, wofür die Pharisäer stehen, das entspricht einer alten Ordnung. Und in dieser alten Ordnung, da wird Umkehr vor allem in den Rastern des Sinaitischen Bundes gesehen. Also im dritten Buch Mose, da wird da festgehalten, wie Umkehr aussieht. Wenn jemand gesündigt hat, wurde er unrein. So, und da war klar festgeschrieben, Umkehr geschieht dadurch, dass man aus dem Zustand der Unreinheit wieder durch Opfer in den Zustand der Reinheit gehievt wird. Gibt da genaue Vorschriften. Das, was das Neue, das, was Jesus bringt, das steht nicht im Gegensatz zu dem Alten. Aber das Neue, was Jesus bringt, das ist nicht bloß eine Verbesserung des Alten oder eine Wiederaufrichtung des Alten. Das Alte weist wohl auf das Neue, das Jesus bringt, hin, aber das Alte kann das Neue in seiner Fülle nicht aufnehmen. Also das, was Jesus hier deutlich machen will, ist, man kann bei falscher Lesart das Alte Testament gegen Jesus ausspielen. Wenn man nämlich annimmt, dass bestimmte Dinge in der Offenbarung Gottes, die vor Jesus gewesen sind, so hundertprozentig beibehalten werden müssen, auch nachdem Jesus gekommen ist. Na, da sagt Jesus, das geht nicht. Das passt, das wird weder dem Alten gerecht noch dem Neuen. Das Alte muss vor allem beachtet werden in seinem Hinweischarakter auf Jesus hin. Was bedeutet das im Fall auf Umkehr? Darum geht es ja hier in dem Zusammenhang. Was ist das Neue, was das Wesen der Umkehr besagt? Dadurch, dass Jesus gekommen ist, ist deutlich geworden, wahre Umkehr ist immer Umkehr zu Jesus. Das ist eigentlich ganz einfach. Es ist nicht Umkehr zu irgendeiner Tradition oder Ordnung, Und wenn man sie auch noch so bibeltreu von irgendwelchen Stellen des Alten Testamentes herleitet. Wahre Umkehr ist Umkehr zu Jesus. Und Jesus gibt denen, die mit ihm verbunden sind durch den Glauben, neues, wahres Leben. Und er gibt ihnen auch Unterweisung. Also er sagt ihnen klar, was er jetzt von ihnen will. Aber es ist Jesus, der im Mittelpunkt steht. Alles, was vorher offenbart worden ist, erfüllt sich in Jesus. Und darum blicken wir auf Jesus. Wenn wir Vergebung der Sünden haben wollen, gehen wir zu Jesus. Nur täglich. Also nicht nur, um Vergebung der Sünden zu haben, sondern ihm auch zu sagen, welches Vorrecht das für uns ist, dass wir Gemeinschaft mit ihm haben dürfen. Bezogen auf die Pharisäer will Jesus so viel sagen wie, also es ist nicht verboten, jüdisch zu leben. Überhaupt nicht. Man kann, wenn man Jude ist und zu Jesus umkehrt, man kann bestimmte Lebensweisen, die man aus dem Alten Testament herleitet, weiterführen. Man kann weiter koscher leben. Das ist erlaubt. Aber man kann keinem Sünder, der mit Jesus verbunden ist, vorschreiben, ob er jetzt koscher leben will oder nicht. Ob er jetzt bestimmte jüdische Lebensweisen weiter einhalten will oder nicht. Es gibt keine Verpflichtung für Sünder, eine jüdische Lebensweise oder gar eine strenge pharisäische Lebensweise anzunehmen oder beizubehalten. Das ist auch wichtig. Also es gibt ja christliche Gemeinden mit unterschiedlicher Couleur. Also bestimmte Traditionen werden festgehalten. Und dass es Traditionen gibt, würde ich sagen, ist fast unvermeidlich. Wir alle haben eine Tradition oder eine kulturelle Prägung. Da haben wir gar nicht drüber nachgedacht. Die haben wir einfach. Und das ist auch, wenn das nicht unbiblisch ist, ist das auch völlig in Ordnung. Man muss nur aufpassen, dass man nicht diese kulturelle Prägung, die man mitbringt, für das hält, was in der Bibel steht. Es ist tatsächlich Jesus, der Sünder zu sich ruft und der sie dann wieder auf die Spur bringt in ein neues Leben. Es sind nicht irgendwelche fromme Traditionen, die der Ausgangspunkt dafür sind. Noch ein Beispiel, das Jesus nennt, Vers 37. Auch füllt niemand neuen Wein, der noch gärt, in alte Schläuche. Sonst sprengt der neue Wein die alten Schläuche. Der Wein fließt aus und auch die Schläuche sind hin. Nein, neuer Wein gehört in neue Schläuche. Aber niemand, der alten Wein getrunken hat, will danach neuen haben. Er sagt sich, der alte Wein ist besser. Also es geht hier um Schläuche als Behälter von Flüssigkeiten. Also damals die Schläuche, so, es waren in der Regel so Ziegenhäute. Auch nicht gerade so ästhetisch, ne? Also man hat eine Ziege geschlachtet, man hat das Ziegenfell gegerbt, dann nach außen gekehrt, hat also ja erstmal die vier Beine abgesägt, dann die vier kleinen Öffnungen alle zugenäht und eine große Öffnung zum Trinken blieb dann offen. Das war dann da, wo der Hals war von der Ziege. Ja, das waren die damaligen Schläuche. So, neue Schläuche, die waren, also relativ neue Ziegenfelle waren dehnbar. Das heißt, man konnte neuen Wein da reinfüllen. Der gärte noch und dehnte sich dann ein bisschen aus. Aber dieses relativ neue Ziegenfell konnte das flexibel ausgleichen. Je älter ein Ziegenfell war, umso brüchiger war das. Und es war nicht mehr dafür geeignet, dass es quasi noch ein zweites Mal mit neuen Wein gefüllt wurde. Das tat man in der Regel dann auch nicht. Auch das, was Jesus hier deutlich machen will, ist der Gegensatz oder die richtige Verbindung von alt und neu, so wie vorher mit dem alten Kleid und dem neuen Kleid. Also er will den Pharisäern sagen, sie sollen endlich damit aufhören, dass sie Jesus in ein altes System stecken wollen. Das wird auch später, also in Lukas 6 dann deutlich, in der Auseinandersetzung mit dem Sabbat. Hält Jesus den Sabbat oder hält er ihn nicht? Das, was Jesus den Pharisäern sagt, ist, ihr denkt einfach zu klein von mir. Ihr denkt, als wenn die entscheidende Frage die wäre, ob ich treu bin gegenüber den alttestamentlichen Vorschriften. Und da sagt Jesus, natürlich bin ich ihnen gegenüber treu, aber ich wäre diesen Vorschriften gegenüber nicht treu, wenn ich sie allesamt wortwörtlich nehme. Natürlich hören die Opfervorschriften mit mir auf, weil ich sie erfülle. Das meint Jesus. Ihr könnt mich nicht in eine alte Ordnung reinstecken und mich irgendwie kleiner machen, als ich bin. Ich widerspreche dem Alten nicht. Aber alles, was vor mir offenbart worden ist, das erfüllt sich in mir. Und diese Erfüllung, die ich bringe als Retter der Welt, ist viel größer und herrlicher, als ihr euch vorstellen könnt. Ja, und dann kommt am Ende von Vers 39 dieser Spruch, aber niemand, der alten Wein getrunken hat, will danach neuen haben. Er sagt sich, der alte Wein ist besser. Das ist zum einen so aus der Weinkunde. Ja, viele Weinkenner würden tatsächlich sagen, ein alter Wein ist besser als ein neuer Wein. Also der hat irgendwie noch ein bisschen mehr Reife. Darum geht's hier aber nicht. Jesus spricht hier von den Pharisäern. Die denken, dass sie mit dem Alten Testament und vor allem mit dem Sinaitischen Bund den Höhepunkt der Heilsgeschichte Gottes haben oder der Offenbarung Gottes haben. Und alles, was danach noch kommt an Offenbarung Gottes, ordnen sie dem Gesetz unter. Das ist dieser Spruch, was alt ist, ist gut. Was neu ist, ist immer minderwertiger. Das stimmt in gewisser Weise, wenn man nur das Alte Testament nimmt. Da ist am Anfang die Offenbarung, die Gott durch Mose gibt, das Gesetz, die 5 Bücher Mose. Und man kann auch sagen, das, was dann folgt, ob das wahr ist oder nicht, ob die Propheten, die danach kommen, ob die Wahrheit sprechen oder nicht, wird danach beurteilt, ob sie dem, was Mose geschrieben hat, entsprechen. Man kann also davon sprechen, innerhalb des Alten Testamentes ist es so, dass die Tora, die Gott durch Mose gegeben hat, eine Vorrangstellung hat. Das ist der alte Wein. Aber mit Jesus ist das anders. Jesus ist nicht einfach nur so eine Fortsetzung des Alten Testamentes. Mit Jesus bricht das Neue an. Und das ist auch im Alten Testament schon an vielen Stellen gesagt worden. Das würde am Ende kommen, etwas Neues. Ja, auch heute stehen manche Gemeinden in der Gefahr, dass sie Neubekehrte eher an ihre Traditionen binden wollen als an Christus. Es geht manchen Christen so, dass sie etwas für gut halten, nur weil es alt ist. Es kann sein, ob das etwas Altes besser ist als etwas Neues. Meinetwegen, ich würde auch sagen, also die Dichte von guten Liedern ist im 16. Jahrhundert besser als im 20. Jahrhundert. Aber das kann man nicht verallgemeinern. Es gibt auch im 20. und im 21. Jahrhundert gute neue Lieder, die gedichtet werden. Manche sind sogar besser als viele alte Lieder. Wir sollen nicht denselben Fehler begehen wie die Pharisäer zur Zeit von Jesus. Also ich sag's mal, das sind dann Pharisäer mit einem Neuen Testament. Also wir sprechen, also Pharisäer, das sind Pharisäer mit einem Alten Testament. Und sie wollen das Alte Testament gegen Jesus anwenden. Ich fürchte, es gibt eben auch manche christliche Traditionen, das ist Pharisäismus mit dem Neuen Testament. Also Altes und Neues Testament werden gegen Jesus ins Feld geführt. Wir müssen aufpassen, dass wir Menschen, die frisch zum Glauben an Jesus kommen, dass wir ihnen nicht irgendwelche Zwangsjacken verpassen. Weil da steckt zweierlei Gefahr drin. Das eine ist, sie können verführt werden, zu denken, wenn sie bestimmte äußere Dinge einhalten, dann wären sie so richtig im christlichen Leben angekommen. Das christliche Leben ist Kampf. Täglicher Kampf. Aber es ist nicht der Kampf darum, bestimmte äußere Dinge einzuhalten, sondern täglich in lebendiger Gemeinschaft mit Jesus zu leben. Das ist der eigentliche Kampf. Der Glaubenskampf, das ist der Kampf darum, seine größte Freude immer an Jesus zu haben und nicht an irgendetwas anderem. Ne? Und dass das der eigentliche Kampf ist, das erkennen wir umso weniger, je mehr wir uns mit diesen rein äußerlichen Verhaltensweisen abmühen und sagen, ja, wenn ich das und das äußerlich tue, dann bin ich ein siegreicher Christ oder wie man das immer nennen will. Der wahre Kampfplatz ist unser Herz. Habe ich täglich meine Freude, als Sünder zu Jesus zu kommen? Oder nicht? Das ist der Kampf. Also ich merke das, also es ist jeden Tag wieder, fast wieder neu. Jeden Tag wieder neu der Gedanke, ach, du bist fromm, du kennst dich in der Bibel aus, du kennst Jesus, ne, kennst die Zwei-Naturen-Lehre über Jesus und so. Aber ich merke, es hat sich nichts daran geändert, also ich bin jetzt über 20 Jahre Christ, es hat sich nichts daran geändert, der eigentlich tägliche Kampf ist es, als Sünder zu Jesus zu kommen. Und bei Jesus seine Freude zu haben. Ja, Jesus ruft dich, er ruft mich zu sich, er ruft dich, egal was du angestellt hast. Jesus ruft dich, und das ist Ausdruck seiner Liebe. Jesus weiß nämlich, dass er der Mittelpunkt von allem ist. Und das müssen wir Jesus einfach zugestehen. Das ist auch wunderbar. Jesus ist nicht falsch, hat keine falsche Bescheidenheit, sondern sagt, ich bin der Sohn Gottes, ob du gerettet wirst oder nicht, das hängt von mir ab. Also komm zu mir. Ich wünsche jedem von euch den vertrauten Umgang mit Jesus. Also, dass jeder von euch seine Freude daran hat, ein Stück aus der Bibel zu lesen, zum Beispiel aus dem Evangelium von Lukas, und dass er seine Freude daran hat, mit Jesus zu beten. Mach das morgens und abends. Mach das jeden Tag. Amen.
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1: Wann müssen wir vergeben? Jesus sagte dazu: Wenn ihr dasteht und betet, so vergebt, wenn ihr etwas gegen jemand habt, damit auch euer Vater im Himmel euch eure Verfehlungen vergibt. Wenn ihr dasteht und betet. Wenn du zum Gottesdienst gehst, wenn du in einer Gebetsversammlung bist oder gerade deine stille Zeit machst, gibt es da eine Sache, die dir in den Sinn kommt? Gibt es einen ungelösten Konflikt, der dein Gespräch mit dem Herrn hindert? Wenn ihr etwas gegen jemand habt. Nun, das umfasst ja so ziemlich jeden Bereich. Es bezieht sich auf jede Beleidigung, die dein Herz kriegt. Jesus sagt in etwa:
2: Wenn du anfängst, mit deinem himmlischen Vater zu sprechen und dann fällt dir ein, dass du etwas gegen jemanden hast, dann vergib dieser Person, bevor du mit dem Gebet fortfährst. Vergib dieser Person, damit dein Vater deine Sünden auch vergeben kann.
1: Wenn du das nächste Mal stille Zeit machst, bitte Gott als erstes, dir zu zeigen, ob du jemanden vergeben musst.
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1. September. Denn das Sinnen des menschlichen Herzens ist böse von seiner Jugend an. 1. Mose Kapitel 8, Vers 21. Eine Andacht von Peter Lühling. Krieg. Krieg ist hässlich, gemein, unmenschlich, barbarisch, ungerecht. Niemand will ihn eigentlich, aber er ist immer da. Wenn nicht in Europa, dann irgendwo sonst auf der Welt. Nur jetzt haben wir ihn seit Jahren vor unserer Haustür. Er dominiert unsere Nachrichten und viele Geflüchtete finden bei uns Zuflucht. Krieg wird aber nicht nur mit Waffen geführt, sondern noch mehr mit Bildern und Worten. Die Bilder, die uns erreichen, sind zutiefst erschreckend, verstörend, verunsichernd. Aber wieder löst das Elend eine große Welle der Hilfsbereitschaft aus. Doch der Krieg, der in unseren Herzen, in unseren Familien, in unseren Beziehungen stattfindet, ist ebenso furchtbar. Und wie überall leiden häufig die Schwächsten und Kleinsten darunter. Wie viele Kinder sind traumatisiert, weil die Eltern sich spinnefeind sind? Wie viel Mobbing, wie viel Streit, wie viel Sturheit zerstört unser Miteinander? Wie traurig ist es, dass wir der Person, der wir einst sagten, ich liebe dich, heute nicht mehr in die Augen schauen und etwas Freundliches sagen können? Gibt es überhaupt Frieden oder ist es meistens nur der kleinste gemeinsame Nenner? Wie gut wäre es, wenn wir nicht nur gegen Krieg wären, sondern für echten Frieden, für Vergebung, damit wir einander tut mir leid sagen können. Für Nachsicht, dass wir alle fehlerbehaftet sind und mit unseren Charakteren zu kämpfen haben. Wie gut wäre es, wir wären für Versöhnung, für Rücksichtnahme, für das Übersehen von Fehlern, für Gerechtigkeit, für die Wahrheit, für Jesus. Genau, nur Jesus wird uns echten Frieden geben können, denn aller Krieg kommt aus unseren Herzen, die im Krieg gegen Gott sind. Wir brauchen seine Versöhnung, seine Vergebung. Nur die wird uns letztlich fähig machen, mit Feinden Frieden zu schließen und zu halten. Frage: Wie meistern Sie Ihre Feindseligkeiten? Tipp: Heilung und Gesundheit gehen auch von Friedenstiftern aus. Bibellese: Epheser Kapitel 2, Verse 11 bis 22. Deshalb denkt daran, dass ihr, einst aus den Nationen dem Fleisch nach Unbeschnittene genannt von der sogenannten Beschneidung, die im Fleisch mit Händen geschieht, zu jener Zeit ohne Christus wart, ausgeschlossen vom Bürgerrecht Israels und Fremdlinge hinsichtlich der Bündnisse der Verheißung. Und ihr hattet keine Hoffnung und wart ohne Gott in der Welt. Jetzt aber in Christus Jesus seid ihr, die ihr einst fern wart, durch das Blut des Christus nahe geworden. Denn er ist unser Friede. Er hat aus beiden eins gemacht und die Zwischenwand der Umzäunung, die Feindschaft in seinem Fleisch abgebrochen. Er hat das Gesetz der Gebote in Satzungen beseitigt, um die zwei friedenstiftend in sich selbst zu einem neuen Menschen zu schaffen und die beiden in einem Leib mit Gott zu versöhnen durch das Kreuz, durch das er die Feindschaft getötet hat. Und er kam und hat Frieden verkündigt, euch den Fernen und Frieden den Nahen. Denn durch ihn haben wir beide durch einen Geist den Zugang zum Vater. So seid ihr nun nicht mehr Fremde und Nichtbürger, sondern ihr seid Mitbürger der Heiligen und Gottes Hausgenossen. Ihr seid aufgebaut auf der Grundlage der Apostel und Propheten, wobei Christus Jesus selbst Eckstein ist. In ihm zusammengefügt wächst der ganze Bau zu einem heiligen Tempel im Herrn, und in ihm werdet auch ihr mit aufgebaut zu einer Behausung Gottes im Geist.

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Dem einen oder anderen ist es bestimmt schon aufgefallen, wenn man in den Orten hier so in der Gegend unterwegs ist und vielleicht durch die Ortschaften, durch die kleineren Dörfer fährt, dann merkt man, jetzt kommt eine Jubiläumsfeier der Feuerwehr. Gefühlt hat jede zweite Feuerwehr dieses Jahr das 150. Jubiläum. Die anderen hatten das schon letztes Jahr. Und das hängt höchstwahrscheinlich damit zusammen, dass sie halt ziemlich zeitgleich gegründet worden sind. Und was ist die Idee der Feuerwehr? Das sind ja alles freiwillige Feuerwehren. Sprich, die Leute haben es zu ihrer Aufgabe gemacht, zu sagen, wenn Leute in Not sind, wenn es irgendwo brennt, dann wollen wir diesen Leuten helfen. Die helfen auch bei anderen Dingen wie Unfällen oder auch Naturkatastrophen. Aber die Initiative war, wenn irgendwo ein Brand, warum auch immer, ausgelöst wird, dann wollen wir die sein, die alarmiert werden und sofort anrücken, sofort unterstützen und das Feuer löschen wollen. Das ist das Ziel, die Idee hinter der Feuerwehr, wieso diese Menschen sich immer wieder treffen, Übungen durchführen und ja, alle Jahre wieder dann, alle Jahrzehnte, wie auch immer, dann das Jubiläum feiern. Also das Jubiläum ist ja nur etwas, weil es eines Tages ins Leben gerufen wurde. Es ist nicht der Kern, weshalb sie sich immer treffen und zusammenkommen, weil sie dann Jubiläen feiern dürfen, sondern es gab eine andere Initiative. Und um genau so etwas soll es heute gehen. Wir wollen gucken, um was geht es im christlichen Glauben und was sind Dinge, die irgendwie nur nebensächlich sind. Die gehören dazu, sie haben wahrscheinlich sogar den Ursprung, manche Dinge im Christlichen, manche aber, wo kommen sie eigentlich? Hinterfragen wir das? Manchmal mit einem gesunden Schritt zurückgehen und prüfen, was ist die Idee dahinter? Woher kommt das eigentlich? Ich möchte mit euch zusammen in den Kolosserbrief gehen, Kolosser Kapitel 2, die Verse 16 bis 19. Kolosser Kapitel 2, die Verse 16 bis 19. Und der Titel lautet Nebensächliches und Christus. Nebensächliches und Christus. So richte euch nun niemand wegen Speise oder Trank oder betreffs eines Festes oder Neumondes oder Sabbats, die ein Schatten der künftigen Dinge sind. Der Körper selbst aber ist des Christus. Und den Kampfpreis soll euch niemand bringen, der seinen eigenen Willen tut, in scheinbarer Demut und Anbetung der Engel, der auf das eingeht, was er in Vision gesehen hat, grundlos aufgeblasen von der Gesinnung seines Fleisches und nicht festhält das Haupt, von dem aus der ganze Leib durch die Gelenke und Bänder unterstützt, zusammengefügt, das Wachstum Gottes wächst. Nebensächliches und Christus. Wir wollen in den Versen 16 und 17 die Warnung sehen vor falschen Bräuchen. In Vers 18 sehen wir eine falsche Demut und zuletzt richtet Paulus die Kolosse wieder auf und sagt, Christus, mein Ziel, mein Haupt. Warnung vor falschen Bräuchen. Wir wollen die Verse 16 und 17 nochmal zusammen lesen. So richtet euch nun niemand wegen Speise oder Trank oder betreffs eines Festes oder neuen Mondes oder Sabbats, die in Schatten der künftigen Dinge sind, der Körper selbst aber ist des Christus. Paulus holt hier aus und sagt, es gibt Leute, die machen nebensächliche Dinge zum Wichtigsten. Er sagt, lasst euch von keinem richten, wenn es um Essen oder Trinken geht. Im Alten Testament gibt es für die Israeliten Vorschriften, was sie essen durften und was nicht, was an Fleisch an Tieren rein ist
und was unrein ist. Aber im Neuen Testament finden wir das nicht. Ganz im Gegenteil, Petrus kriegt sogar eine Vision und Gott sagt ihm, ich habe alles rein gemacht, deshalb, was ich rein nenne, nenne du nicht unrein. Also, anders gesagt, es steht jedem frei, welche Diät er einhält, welches Fleisch er essen möchte und was nicht, was er trinken möchte und was nicht. Also, ich soll keinen verurteilen, wenn er sagt, hey, ich ernähre mich vegan. Und selber gehe ich dann zu McDonald's und sage, ja, ich bin so viel besser. Dann sagt er, ja, aber du ernährst dich doch total ungesund. Und wir dürfen darüber reden, aber es sollte niemals im Fokus stehen. Es ist nur Essen und Trinken. Wir sollten uns da kein schlechtes Gewissen machen lassen von anderen, die sagen, ja, also, wie kannst du das essen? Oder wie kannst du eine normale Cola trinken? Man trinkt heutzutage Cola Zero. Wie unbewusst lebst du denn? Also es ist nebensächlich, was wir essen und trinken. Deshalb sollten wir nie ein schlechtes Gewissen haben. Und er geht weiter und sagt, auch sollten wir uns nicht richten lassen wegen Feste oder Neumonde oder Sabbate. Was hier wichtig hervorzuheben ist, die Kolosser, sie kennen das alte Gesetz nicht, im Sinne von, dass sie damit aufgewachsen sind. Es ist eine Gemeinde in der heutigen Türkei, also damals in Asien, und sie hatten nicht unmittelbar was mit der Bibel zu tun, mit dem Alten Testament. Es war nicht so, dass sie damit aufgewachsen wären, dass sie die Gesetze Mose kannten. Und deswegen ist es für Paulus nicht ganz verständlich, wieso sie sich plötzlich daran halten. Anders gesagt, er versteht es schon, weil er geht in den Versen vorher drauf ein und sagt, wieso habt ihr, wenn ihr euch daran erinnert, in Vers 8, mahnt er sie bezüglich den Philosophien, die sie auf einmal haben, wo sie sich so wichtig tun. Und das ist die Lehre, auf die er voreingeht, die er Stück für Stück auseinandernimmt und bloßstellt und sagt, diese Lehre hat keinen Platz, bloßes Wissen hat keinen Platz. Und doch ist aus dieser Lehre diese falschen Praktiken entstanden, dass sie auf einmal Feste einhalten, die gar nicht nötig sind, dass sie den Neumond einhalten, was zur damaligen Zeit einfach den Kalender widerspiegelt. Wenn der Neumond da war, dann hat der neue Monat angefangen und das haben die dann gefeiert. Die haben den Sabbat ganz strikt eingehalten, was ein Tag der Ruhe ist. Die Christen, denen ist es nicht auferlegt, den Sabbat zu halten, weil wenn wir das alte Gesetz anfangen zu halten, dann müssten wir alles halten. Aber Christus hat gesagt, dieser Tag der Ruhe ist euch geschenkt und die Christen, seitdem es sie gibt, haben dann begonnen, den Sonntag, den ersten Tag der Woche, den Tag, wo Jesus Christus auferstanden ist, sich an diesem Tag zu versammeln. Und ob es jetzt ein Sonntag ist oder ob du dich an einem anderen Tag mit jemandem triffst, um den Gottesdienst zu feiern, es ist nicht das Allerwichtigste. Es ist wahrscheinlich schön, dass wir als Gemeinde, als Kirche auch Feiertage festhalten. Aber was bei den Kolossern auf einmal aufgekommen ist, dass sie sich an das Gesetz Mose gehalten haben und sich daran geklammert haben. Und Paulus sagt, ihr seid doch nicht mehr unter dem Gesetz. Ihr seid frei. Vor ein, zwei Wochen hatte Victor genau über diese Thematik geredet, gepredigt, dass wir als Christen nicht mehr unter dem Gesetz sind, dass wir in Christus eine Freiheit haben. Und das schreibt Paulus hier den Kolossern. Ihr müsst euch nicht an die Gesetze halten. Ihr müsst nicht wieder anfangen, Opfer zu bringen oder dergleichen oder nur an bestimmten Feiertagen dies oder jenes zu tun. Und wenn wir feiern, dann sollen wir und dürfen wir das sehr gerne machen. Gott hatte das im Alten Testament immer wieder verordnet, dass sie zusammenkommen sollen als ein Volk, um Gott anzubeten. Wir kommen zusammen, wir feiern Ostern, dass Christus für uns gestorben ist an Karfreitag, am Ostersonntag, dass er für uns auferstanden ist.
Wir feiern Pfingsten, dass der Heilige Geist in uns Wohnung genommen hat. Wir feiern natürlich alle voran Weihnachten, dass Jesus Christus, dass Gott Mensch will. Und dann ist es nicht mehr wichtig, wenn dann Leute um die Ecke kommen und sagen, ja, irgendwelche Forscher haben jetzt herausgefunden, Jesus ist gar nicht am 24. geboren. Dann kannst du sagen, ja, dann ist er halt nicht am 24. geboren. Wir feiern trotzdem, dass er Mensch wurde. Es ist nicht relevant, was da passiert ist. Es ist viel wichtiger, wieso feiern wir diesen Tag? Gott wird Mensch, das ist es, worum es den Christen geht. Gott wird Mensch und wir können es nicht fassen. Es ist ein Wunder, das geschieht. Und deswegen feiern wir, dass Gott hier diesen Weg bahnt, um Erlösung zu wirken für uns Menschen. Also wenn jemand dann sagt, aber das ist doch so wichtig, dass wir den genauen Tag herausfinden, dann darfst du sagen, hey, vielleicht ist es dir sehr wichtig, mir geht es vielmehr darum, was da passiert. Was ist da geschehen? Und dass Gott Mensch geworden ist, das ist Fakt. Es gibt unzählige Belege, dass Jesus Christus hier auf dieser Welt gelebt hat, dass er auch gestorben ist, dass er auferstanden ist. Und deswegen kommen wir zusammen. Also es ist, die Nebensächlichkeiten sollen nicht in den Fokus gerückt werden. Es ist nicht so wichtig, dass wir uns an unbedingt denselben Kalender halten, aber es wäre, glaube ich, für ein paar Termine wahrscheinlich sehr hilfreich, dass wir zum selben Tag zusammenkommen. Als auch, es ist nicht wichtig, der Sabbat hat für uns heute keine Bedeutung mehr, im Sinne von, dass wir an diesem Sabbat, das ist der Samstag, den Ruhetag halten. Es ist sinnvoll und gesund für den Menschen, dass er 6 Tage arbeitet und am 7. Tag ruht. Und wir als Gemeinde, wie viele andere Gemeinden, wir machen das halt am Sonntag, weil wir diesen Tag des Herrn feiern. Und doch wollen wir keinen verurteilen, der es etwas anders macht. Aber wir wollen ganz klar unterscheiden, dass wir uns nicht unter das Gesetz Moses spannen lassen, dass wir sagen, wir müssen das oder jenes einhalten, weil klar wurde, dass hier in Kolossee die Lehre da war, dass es denen so eingetrichtert wurde, diese Lehre, dass sie sich so strikt daran gehalten haben, dass Paulus sie ermahnen muss. Ihr habt hier Praktiken, die nichts mit Christus zu tun haben. Er verdeutlicht es, er sagt in Vers 17, die ein Schatten der künftigen Dinge sind. Der Körper selbst aber ist des Christus. Also, wenn du Schatten suchst im Sommer, ist jetzt, glaube ich, immer ganz an den sehr heißen Tagen, dann ist der Schatten von etwas anderem. Kommt er von höchstwahrscheinlich einem Baum. Und du genießt, dass du in dem Schatten sitzen kannst, dass du mal abkühlen kannst in der Hitze. Und du bist dankbar für den Schatten, aber du weißt, ja, den Schatten habe ich eigentlich nur, weil der Baum dasteht. Und das passiert hier. Sie fokussieren sich so sehr auf diesen Schatten und sagen, ah ja, das ist mir so wichtig, diese Feiertage. Und sie sehen den Baum gar nicht mehr, der den Schatten überhaupt spendet. Und so ist die Gefahr bei uns Christen auch, dass wir uns auf Dinge fokussieren können, die total nebensächlich sind. Und deswegen spricht hier Paulus diese Warnung aus vor falschen Bräuchen. Dass wir falsche Gewohnheiten, falsche Traditionen haben, die eigentlich schon den Fokus weglenken von Gott, von Christus. Er sagt nicht, dass man keine Tradition haben darf, aber hier wurde es gesetzlich. Und deswegen warnt er sie davor und sagt, das müsst ihr zurechtrücken, das müsst ihr gerade biegen, das macht ihr falsch. Er sagt, das, was wirklich wichtig ist, ist von Christus, ist Christus selbst, nichts anderes. Also, stellt euch vor, die Feuerwehr, sie wird, statt dass sie immer die Einsätze und dergleichen plant und übt und vorbereitet,
fokussieren Sie sich jetzt jedes Jahr darauf, ein Jubiläum zu feiern. Und nächstes Jahr ist das 151. dran und es muss natürlich besser werden als dieses Jahr das 150. Und Sie verwenden all Ihre Kraft und Zeit auf einmal, das Jubiläum so wichtig, so gut zu machen. Und nach nächstem Jahr kommt das darauffolgende Jahr und Sie sagen, jetzt muss das neue Jubiläum noch wieder besser werden. Und Sie verschwenden all Ihre Kraft darin. Dann würde doch jeder Vernünftige zu Ihnen hingehen und sagen, hey, ihr hattet doch mal so eine gute Absicht. Eure Absicht war nicht, jedes Jahr ein schöneres Fest zu machen, eine schönere Feier, sondern den Menschen, die in Not sind, zu helfen. Ihr habt dafür extra Übungen gemacht, ihr habt Spenden gesammelt, euch bessere Werkzeuge, schönere, größere Feuerlöschzüge gekauft, damit ihr den Leuten noch schneller, noch besser helfen könnt. Und das war hilfreich, aber jetzt feiert ihr ja nur noch. Ich glaube, die würden ziemlich schnell die Unterstützung der Leute verlieren. Und so ist es mit den Christen in Kolossee. Sie haben den Fokus verloren. Sie haben auf einmal die Feier in den Vordergrund gerückt. Essen und Trinken war wichtig. Darüber konnte man sich verurteilen lassen. Andere konnten entscheiden, hey, das ist richtig, das ist falsch. Und das soll nicht sein bei uns Christen. Das sind Nebensächlichkeiten. Wir wollen hier festhalten, es ist also nicht falsch zu feiern. Also du darfst auch deinen Geburtstag feiern, aber es sollte nicht dein ganzes Leben ausmachen, dass du jedes Jahr deinen Geburtstag schöner feierst wie den davor. Oder auch Weihnachten und Pfingsten. Sie haben den Ursprung im christlichen Glauben, aber sie lassen uns, führen uns zu Gott hin. Sie lassen uns daran erinnern, dass wir sagen, Christus ist Mensch geworden. Genauso feiern wir das Abendmahl immer wieder, monatlich, dass wir uns in Erinnerung rufen, was hat Christus für uns getan? Da ist das Abendmahl nicht der Fokus, sondern das, was Christus für uns getan hat. Dass wir darüber nachsinnen wieder. Wir sind errettet. Nicht aufgrund dessen, was wir getan haben, sondern was Christus getan hat. Wir wollen weitergehen in den Vers 18. Da geht es um eine falsche Demut. Um eine falsche Demut, wo die Menschen sich selber in den Fokus stellen. Um den Kampfpreis soll euch niemand bringen, der seinen eigenen Willen tut. In scheinbarer Demut und Anbetung der Engel, der auf das eingeht, was er in Vision gesehen hat, grundlos aufgeblasen von der Gesinnung seines Fleisches. Dieser um den Kampfpreis bringen ist auch zu verstehen, zu vergleichen, dass man sich disqualifizieren kann, dass man etwas tun kann in einem Sport, wo man dann nicht mehr am Wettkampf teilhaben kann, weil man die Regeln nicht befolgt hat. Und so schreibt Paulus und sagt, liebe Leser des Briefes, lasst euch nicht von etwas abbringen, sonst werdet ihr disqualifiziert, sonst habt ihr keinen Anteil an Christus sogar. Wenn ihr euch auf etwas einlässt, das nichts mehr mit Christus zu tun hat. Denn es geht dann nicht mehr darum um Christus selbst, sondern, wie es dann heißt, der seinen eigenen Willen tut in scheinbarer Demut und Anbetung der Engel. Paulus beginnt mit etwas, was relativ klein ist. Essen und Trinken sind Dinge, die wir jeden Tag machen, aber es ist nicht das Allerwichtigste im Leben eines Christen. Auch die Feiern, die man tut, sind nicht das Allerwichtigste. Und jetzt geht er dahin, dass hier eine falsche Demut herrscht. Es geht nicht mehr darum, dass irgendwas nebenher falsch gemacht wird, sondern etwas Grundlegendes wird falsch gemacht. Anstelle Christus zu verehren, stellt sich eine Person in den Mittelpunkt. Und sie tut es nicht ganz offensichtlich. Nicht jeder sagt, ja,
Wieso lässt er oder sie sich jetzt plötzlich komplett verehren und ist der Mittelpunkt der Gemeinde? Nein, es passiert so schleichend und die Person macht es raffiniert. Sie sagt, ich habe etwas Besonderes gesehen. Ich habe etwas Besonderes erlebt. Ihr müsst alle zu mir kommen, weil nur ich diese Erfahrung gemacht habe. Und sie spricht davon, dass sie das durch die Engel, Anbetung der Engel, das ist hier ein klares Zeichen, dass die damals einen gewissen Mystizismus hatten, dass sie diese fernöstliche Glaube an die unsichtbare Welt, an das Okkulte, dass sie darin verwickelt waren. Und hier waren offensichtlich Menschen, die daran noch festgehalten haben. Also sie konnten nichts mit Christus selbst zu tun haben, weil sie den Fokus auf sich selbst gelenkt haben. Und so stand die Gemeinde in der Gefahr, komplett in die Irre zu gehen. Sie haben gelehrt, dass sie selbst nicht zu Gott kommen können, sondern dass sie erst Engel anbeten müssen, um so zu Gott zu kommen. Und wenn wir in Gottes Wort schauen, dann sehen wir, dass das komplett falsch ist. In der Offenbarung lesen wir davon, dass Johannes, als er die Offenbarung bekommt, möchte er einen Engel anbeten und diese sagt ihm, nicht mich bete an, sondern nur Gott allein. Er weist jede Anbetung von sich und gibt alle Ehre Gott. Der Hebräerbrief sagt uns, dass wir voller Freimütigkeit, voller Zuversicht vor den Gnadenthron Gottes kommen dürfen. Nicht durch das, was du oder ich vollbracht haben, sondern weil Christus den Weg für uns freigemacht hat. Wir brauchen keine anderen Mittler, die uns zu Gott bringen, keine Engel, die uns näher zu Gott bringen, weil sie, das steht in der Schrift auch so drin, sie werden uns dienen und dienen uns. Sie sind Diener Gottes. Sie sind nicht Engel, die verehrt werden sollen. Und so ist hier natürlich dann für die unsichtbare Welt, es hat etwas Mystisches an sich, wie dieses Thema allgemein heißt, dass Leute da immer wieder ein großes Interesse haben. Ja, wie ist es denn mit den Dämonen? Wie ist es denn mit dem Satan? Wie funktioniert diese unsichtbare Welt? Und vor allem, wie handeln sie? Und die Schrift sagt uns etwas, aber sie sagt uns nicht alles. Und wir müssen aufpassen, dass wir nicht darüber hinausgehen, was die Schrift uns sagt. Weil es kommen dann viele Leute, die sagen, ja, ich war darin verstrickt, ich kann euch alles erklären. Dann müssen wir sagen, es ist schade, dass du das erleben musstest, aber das ist nicht unser Fokus, weil wenn du dich jetzt in den Mittelpunkt stellst, dann lenkst du mich ab von Christus. Weil Christus ist, das wollen wir in Vers 19 gleich nochmal unterstreichen, ist unser Haupt, ist unser Ziel. Darin liegt unser Fokus. Es geht nicht darum, dass wir die unsichtbare Welt kennen und wissen, was wir hier oder da zu tun haben. Unsere Verantwortung ist, zu wissen, dass es die unsichtbare Welt gibt. Das wollen wir nicht leugnen. Sonst hätten wir ein Problem. Wir können Gott nicht sehen. Der Heilige Geist in uns, wir sehen ihn nicht, aber er wirkt in uns. Wir wissen, dass der Satan in dieser Welt wirkt und dass auch seine Engel, die Dämonen am Wirken sind. Aber es ist nicht unsere Aufgabe, einen Streifzug gegen die dämonische Welt zu starten. Unsere Aufgabe als Christen ist, den Fokus auf Christus zu lenken. Darauf kommen wir in Vers 19 nochmal genauer zu sprechen. Ich möchte nochmal hier kurz auf den Vers zum Vers 18 eine Parallelstelle anbringen, die uns zeigt, dass es auch falsche Leute gibt, die diesen solch einen Feldzug gestartet haben. Ich möchte mit euch den 2. Korintherbrief kurz aufschlagen. 2. Korinther, Kapitel 11,
die Verse 13 und 15. 13 bis 15, Entschuldigung. 2. Korinther, Kapitel 11, die Verse 13 bis 15. Da heißt es, denn solche sind falsche Apostel, betrügerische Arbeiter, die die Gestalt von Aposteln Christi annehmen. Und kein Wunder, denn der Satan selbst nimmt die Gestalt eines Engels des Lichts an. Es ist da nichts Großes, wenn auch seine Diener die Gestalt von Dienern der Gerechtigkeit annehmen und die Ende wird ihren Werken entsprechen. Das soll mit zur Warnung dienen. Die Menschen werden erzählen, sie haben einen Engel Gottes gesehen. Sie werden nicht sagen, ja, ich bin mit einem Dämon im Pakt oder bete den an. Sie werden in die Irre geführt, weil Satan selbst derjenige ist, der lügt und betrügt und sich als Engel des Lichts darstellt. So machen es auch seine Dämonen. Und natürlich wird jemand, der in eine Gemeinde geht, nicht sagen, ja, ich habe mit okkulten Praktiken zu tun. Aber die Gefahr besteht, wenn die Leute diese unsichtbare Welt suchen, dass sie genau darin landen und dass ihnen gar nicht bewusst ist, dass ihnen vorgegaukelt wird, sie beten einen Engel Gottes an. Und ich denke, genau das ist den Kolossern passiert. Sie hatten gar keine Ahnung, wie tief sie verstrickt sind in dem Okkulten. Und sie wollten es nicht loslassen, weil sie eine falsche Demut hatten, weil sie dadurch bei den Menschen wichtig geworden sind, weil die Leute zu ihnen gekommen sind und gesagt haben, hey, wie komme ich noch näher zu Gott? Und sie immer gesagt haben, ja, du musst natürlich weiterhin zu mir kommen, weil ich habe hier diesen guten Draht zu Gott. Und das ist verwerflich, es ist falsch. In der Apostelgeschichte gibt es eine Stelle, wo die ganzen, ich meine, es ist bei den Ephesern, dass sie zum Glauben kommen und sie bringen die ganzen Bücher zusammen, wo sie in der Zauberei verstrickt waren. Und es war eine Unmenge an Summen, was diese Bücher wert waren. 50.000 Silberlinge. Also es wären heute Millionen wahrscheinlich. Es ist eine Unmenge an Wert und sie verbrennen das alles, weil sie damit nichts mehr zu tun haben wollen. Und in den Versen davor lesen wir, wie dort Leute Dämonenaustreibung praktizieren wollen. Und ich lese es einfach mal schnell vor. Aus der Apostelgeschichte, Kapitel 19, da heißt es, aber auch einige von den umherziehenden jüdischen Beschwerer unternahmen es, über die, welche böse Geister hatten, den Namen des Herrn auszurufen, indem sie sagten, ich beschwöre euch bei dem Jesus, dem Paulus predigt. Es waren aber 7 Söhne eines jüdischen Hohenpriesters, Skephas, die dies taten. Der böse Geist aber antwortete und sprach zu ihnen, Jesus kenne ich und von Paulus weiß ich, aber ihr, wer seid ihr? Sie haben gesehen, was Paulus getan hat, was Jesus auch getan hat, Dämonen ausgetrieben hat. Und diese Menschen haben versucht, genau das zu tun. Und die Dämonen hatten ihnen nicht gehorchen müssen. Und deswegen ist es eine Gefahr, dass die Leute diese Dinge suchen, Dämonenaustreibungen, wo uns die Schrift dazu nie sagt, dass wir die Dämonen jagen sollen. Ich bin davon überzeugt, dass es so etwas gibt. Aber ich bin auch davon überzeugt, dass viele sogenannte Christen das auch nur zur Schau stellen und das missbrauchen, um sich selber in den Fokus zu rücken. Genau das ist in Kolossee passiert. Dinge, die anfangs nebensächlich waren, später kamen Dinge wie diese hier dazu, dass Engelverehrung dazu kam und Menschen in den Vordergrund gerückt wurden. Und Christus und Gott die Anbetung und die Ehre beraubt haben. Und Gott sagt, ich bin ein eifersüchtiger Gott. Ich gebe niemanden meine Ehre.
Das ist ein Anhaltspunkt für uns als Christen. Wenn in einer Gemeinde Personen so sehr im Fokus stehen, dann ist die Frage, weshalb stehen die so im Fokus? Haben die etwas, eine besondere Vision gemacht? Haben die besondere Erfahrungen? Und man könnte es hier sogar so übersetzen, da ist man sich nicht ganz einig, dass man sagt, sie haben ja gar keine Erfahrung gemacht, dass sie sich das nur ausgedacht haben, um die Ehre von Menschen zu bekommen. Also die Gefahr, dass dort betrogen wird in Gemeinden, weil die Leute um sich scharen wollen, sie besteht. Und das ist etwas, wo jeder Christ aufpassen muss, in was für eine Gemeinde gehe ich. Bestimmt wird es hier den einen oder anderen geben, der vielleicht in 10, 15, 20 Jahren umzieht, irgendwas, dann muss er leider weg von uns. Und dann ist die Gefahr, dass du in eine Gemeinde gehst, wo auf einmal eine Person im Mittelpunkt steht, anstatt Christus. Da möchte ich dir diese Warnung mitgeben. Achte darauf, dass das Evangelium verkündet wird. Weil das ist, was Paulus unmittelbar vor diesen Versen gemacht hat. Er hat den Kolosser nochmal das Evangelium gebracht. Er hat ihnen nochmal davon erzählt, dass Christus deine und meine Schuld ans Kreuz geheftet hat. Und dass es Christus ist, dem alle Ehre gebührt. Und so sagt er hier im Vers 18, lasst euch nicht um euren Kampfpreis bringen. Lasst euch nicht disqualifizieren in der Nachfolge Christi. Es bedeutet nicht, dass ein Christ seine Erlösung verliert, wenn er in Sünde fällt. Das bedeutet nicht, dass es dein Werk ist, dass du dich gerettet hast, sondern aber die Warnung, dass du auf Abwege kommst, dass du nicht mehr treu deinem und ich meinem, dass wir unserem Gott nicht mehr dienen. Weil Gott sagt ganz klar, wenn wir an der Sünde festhalten, wenn wir an anderen Dingen festhalten, dann missfällt es ihm. Das gefällt ihm nicht. Wir wollen die unsichtbare Welt nicht verleugnen, aber wir wollen auch ganz vorsichtig sein, wenn es darum geht, dass Leute sagen, ja, ich kenne mich hier aus, ich kann dir etwas zeigen, bestimmte Praktiken, dann würde ich dir ans Herz legen, lauf in die andere Richtung. Hab mit der Person keinen Kontakt, weil sie hat dann irgendwas ausgebüxt, was nichts mit dem Glauben zu tun hat. Das Internet ist voll davon, dass sie sich Christen nennen, dass sie auf YouTube, auf anderen Seiten Predigten veröffentlichen und sagen, ich bin Christ und ich hört meine Predigt. Und sie lenken dich, mich und jeden, der sie anhört, Stück für Stück langsam von Christus weg. Und davor sollen wir heute mehr denn je gewarnt sein. Denn man kommt so schnell zu einer scheinbar guten Predigt, die vielleicht sogar schon Millionen Aufrufe hat. Irgendeine Person, die sagt, ja, ich habe eine besondere Vision, ich habe etwas ganz Besonderes gesehen, folgt mir nach und ich führe euch zu Christus, näher zu Gott. So die Aussage. Weil genau das ist die Absicht des Satans, dass wir unseren Fokus auf Christus verlieren. Und deshalb wiederholt es Paulus, wir wollen zum Vers 19 kommen. Christus, mein Ziel, mein Haupt. Da heißt es, und nicht fesselt das Haupt, von dem aus der ganze Leib durch die Gelenke und Bänder unterstützt und zusammengefügt das Wachstum Gottes wächst. Paulus benutzt hier abermals das Bild eines Körpers, wie auch in anderen Briefen. Er sagt, Christus ist das Haupt und die Gelenke und Bänder unterstützen es und halten den Körper zusammen. Bestimmt hat der ein oder andere das schon mal erleben müssen, entweder bei sich selbst oder bei anderen, dass ein Band gerissen ist, vielleicht komplett zerrissen ist. Und ich hatte das schon mal im Fuß und man merkt auf einmal,
Man will den Fuß bewegen, aber anstatt, dass sich der Fuß bewegt, hat man Schmerzen. Und man merkt, hey, irgendwas passt hier nicht. Und so sind wir als Gemeinde. Wir sind ein Leib, wir halten zusammen. Wir sind ineinander verwoben. Wenn einer von uns leidet, dann leiden wir hoffentlich als Gemeinde mit. Dann haben wir Mitgefühl. Wir kriegen das mit von den anderen. Wir bringen das, was dein Anliegen war, wird zu unserem Anliegen. Wir beten als Gemeinde füreinander. Und so sagt er, Christus ist das Haupt. Christus ist dein und mein Haupt. Es ist kein Pastor, kein Ältester, kein Bischof, aber auch kein Papst, der den alleinigen Zugang zu Christus hat, zu Gott hat. Es ist Christus, der jedem seiner Kinder den Zugang schenkt und gewährt und sagt, komm mit Freimütigkeit, komm zum Vater, du darfst in das Allerheiligste eintreten. Im Alten Testament gab es bestimmte Orte, wo die Israeliten anbeten sollen. Heute darfst du jederzeit zu Gott kommen. Die Schrift sagt uns nicht, du darfst nur stehen, du darfst nur knien, liegend, auf deinem Angesicht liegend zu Gott kommen. Das ist nicht der Fokus. Der Fokus ist, was geht in deinem Herzen vor? Wie kommst du zu Gott? Kommst du mit einem demütigen Herzen? Das ist die einzige Voraussetzung, dass wir in Demut zu Gott kommen. Und genau das war im Vers vorher der Punkt, den Paulus angekreidet hat, dass sie in einer falschen Demut gekommen sind, dass sie gesagt haben, ah ja, ich habe eine Vision, ihr müsst leider zu mir kommen. Ich bin so wichtig, aber natürlich bringe ich euch zu Christus. Sie haben etwas vorgeheuchelt und eine falsche Demut vorgespielt, wo sie eigentlich sehr selbstverliebt waren, sehr hochmütig im eigenen Herzen. Und das lässt Paulus nicht so dastehen. Er stellt es vor Christus, vor Gott, in sein Licht. Und da kommt die Lüge auf. Da kann es nicht verdeckt bleiben. Da wird sie offenbar. Und er sagt, wie wir hier, wir kennen das Bild aus dem Johannesevangelium vom Weinstock und der Rebe, dass wir in Christus bleiben sollen, dass die Frucht, die Rebe, sonst wird sie, anstatt dass sie lecker ist, dass sie saftig ist, köstlich, süßlich, wird sie auf einmal bitter, ungenießbar, trocken und du willst sie nur noch ausspucken. Und so ist es Leben eines Christen, der die Gemeinschaft verlässt. Wir sind dafür da, dass wir zusammenhalten, dass wir einander dienen. Wenn man eine Verletzung hat, dann, wenn sie nicht so groß ist, dann kann der Körper sie selbst verbinden. In größeren Notfällen, dann braucht man von anderen Hilfe. Und so ist der Leib. Wir haben einander, um uns gegenseitig zu dienen. Und unser Ziel ist immer Christus, dass Gott verehrt wird, dass Christus verehrt wird. Wir sind auf den Dienst des anderen angewiesen. Deshalb pflegen wir die Gemeinschaft. Deshalb gibt es keine Solo-Christen, die alleine sich durch die Welt schlagen, die eine ganz besondere Berufung haben. Nein, es ist immer eine Gemeinschaft, wo man sich einander dient. Und das hilft, dass wir enger zusammenwachsen als Menschen, aber auch insbesondere als Christen. Und wir sind eine Familie, wir sind die Familie Gottes hier vor Ort. Vielleicht hatte der eine oder andere nicht den Genuss, eine gesunde Familie zu haben. Aber hier wollen wir nach unserem Vermögen, wir sind auch nur Menschen, wir versagen genauso. Aber das ist unsere Absicht, das ist Gottes Ziel für uns, dass wir einander in Liebe ertragen, dass wir
füreinander da sind, weil genau dann wachsen wir zusammen, wie es zuletzt heißt, dass wir zusammengefügt sind, das Wachstum Gottes wächst. Bei dem Zusammenkommen, bei der Gemeinschaft, die wir haben, bei den Feiern, die wir haben, letzte Woche die Taufe. Wir tauschen uns aus, wir erzählen voneinander, was uns bewegt, was uns vielleicht schwerfällt, worüber wir uns freuen, was wir vielleicht schon seit Jahren mit uns tragen und wir sagen, ja, diese Krankheit macht mir zu schaffen. Vielleicht hast du sie schon seit etlichen Jahren und es wird nicht besser. So wollen wir als Brüder und Schwester ein offenes Ohr füreinander haben, damit dadurch Christus verehrt wird. Paulus hat das auch schon im vorigen Kapitel, in Kapitel 1, Vers 15, hatte damit angefangen, dieses große Bild von Christus zu malen und zu sagen, er ist der Schöpfer des Universums. Er sagt, alle Ehre gebührt nur ihm. Und hier wiederholt er es. Er ist das Bild des unsichtbaren Gottes, der Erstgeborene aller Schöpfung. Und in den folgenden Versen geht es nur so weiter. Er rückt Christus ins Zentrum, weil es bei den Kolossern nicht mehr so war. Und er wiederholt es jetzt in Kapitel 2, Vers 19. Er sagt, Christus ist das Haupt der Gemeinde. Es sollte nichts anderes geben. Wir sollten auch nicht den Fokus auf einmal auf den Schatten werfen, auf irgendwelche Nebensächlichkeiten. Wir sollen unseren Fokus auf Christus werfen. So wie Paulus hier diese falschen Praktiken anspricht und zurechtbringt, ist es die Frage an dich ganz konkret und mich. Gibt es in deinem Leben etwas, wo du anstelle Christi nur sein Schatten anbetest? Dass wir sagen, ah ja, das Event ist hier super wichtig, das ist das Wichtigste des ganzen Jahres für die Gemeinde. Nein, egal wie toll und schön dieses Event geplant und auch wenn es von dir gemacht wird, es ist nicht wichtiger als Christus. Welcher Dienst ist der wichtigste? Und die Bibel sagt, es gibt keinen wichtigsten Dienst. Diese Dienste sind für uns gegenseitig da, dass du mir und ich dir diene. Es gibt keine Einstufung, was das Allerwichtigste ist. Um es ganz klar zu sagen, die Bibel beschreibt es, die Ältesten, deren Verantwortung ist es, meine Verantwortung und die Verantwortung der anderen Ältesten ist es, euch zu dienen. Uns darf es hier nicht um die eigene Ehre gehen. Auch wenn man damit zu kämpfen hat, dann müssen wir Buße darüber tun. Der Dienst ist, dass es dich näher zu Christus bringt. Der Dienst an mir ist, egal was du tust. Wir hatten letzte Woche ein fantastisches gemeinsame Zeit zusammen. Leute haben gekocht, Leute haben davor die Zelte aufgestellt und alles vorbereitet. Und so haben wir einander dienen dürfen. Wir durften sehen, wie Menschen sich zu Christus bekannt haben. Und wir freuen uns mit ihnen. Und so ist die Frage an dich, wo ist dein Dienst in der Gemeinde auch? Bist du Teil von diesen Gelenken und Bändern, die zusammenhalten? Oder versuchst du irgendwas auseinanderzubrechen? Weil du sagst, aber ich habe doch die richtige Ansicht hier. So ist Christus der, auf den wir immer blicken, der uns enger zusammenbringt, der uns näher zu sich zieht, durch seinen Heiligen Geist. Die Frage ist, wie kannst du erbaut werden? Die Gottesdienste, die wir feiern, sie haben immer eine Predigt, sie haben immer einen gemeinsamen Gesang
wo wir Gott anbeten wollen. Sie haben immer den Teil, dass wir gemeinsam ins Gebet gehen und unsere Anliegen bringen, aber auch unser Lob, unsere Anbetung Gott gegenüber, was er für uns getan hat. Und wenn wir das aus den Augen verlieren, was Christus für dich und mich getan hat, dann gehen wir in die Gefahr, irgendwelche andere Dinge in Fokus zu rücken. Heutzutage ist es mehr denn je, dass man so schnell abgelenkt ist. Man ist am Arbeiten, vielleicht macht irgendwas, auf einmal blinkt das Handy auf und man hat den Fokus verloren. Man schaut dahin, ah ja, was ist wieder irgendwas Wichtiges? Man ist jederzeit erreichbar heutzutage. Dabei sollten wir auch zur Ruhe kommen und dafür ist dieser Sonntag da. Ein Tag des Herrn, dass wir uns auf Gott ausrichten wollen, dass wir auf das Haupt blicken, dass wir von dem aus der ganze Leib durch die Gelenke und Bänder unterstützt zusammengefügt, das Wachstum Gottes wächst. Durch Christus werden wir zusammengehalten. Durch ihn wachsen wir, wenn wir an unserem Weinstock bleiben. Die Frage ist für dich, gibt es in deinem Leben Dinge, Themen, die irgendwann mal ganz nebensächlich waren und plötzlich komplett in deinen Fokus gerückt sind? Und ich denke, wir als Menschen, wir sind anfällig für sowas. Da kommt auf einmal ein Sportevent, die WM, und auf einmal werden andere Dinge total nebensächlich. Vielleicht schafft man es dann nicht mehr zur Bibelstunde, weil heute spielt ja irgendjemand Wichtiges. Und man verliert den Fokus. Und darüber, da geht die Welt nicht unter, wenn man mal nicht da war. Aber es ist etwas, wo man sich auf andere Dinge so schnell konzentrieren kann. Ja, ich hatte noch für heute so viel vor. Heute schaffe ich es nicht, den Gottesdienst zu besuchen. Oder ich muss ja auch mal ausschlafen, ist ja auch wichtig. Man muss ja auf sich hören, sagen die Leute heute ganz viel. Aber was ist dein Fokus als Christ? Ist es Christus oder sind es deine Bedürfnisse, die Dinge, die du brauchst? Stehst du in deinem eigenen Mittelpunkt? Es ist, glaube ich, selten, dass Leute durch diese Verehrung der Engel in unseren Kreisen, Gott sei Dank,

Zeit miteinander teilen dürfen. Aber es ist die Frage, wieso erzählst du es weiter? Willst du wirklich Mitleid haben? Oder hoffst du, dass du vielleicht dadurch den anderen sogar dienen kannst, dass du sagst, hey, ich habe gerade eine schwere Zeit, aber es ist eigentlich was ganz Nebensächliches. Ich darf dank den Herrn, preis den Herrn, erlöst sein. Vielleicht geht es mir hier auf dieser Erde gerade nicht blendend, aber ich kann trotzdem Gott loben und preisen. Ich möchte mit einem Gebet abschließen und bitte euch, dazu aufzustehen. Heiliger Vater, wir stehen in der Gefahr, immer wieder Dinge, die ganz nebensächlich sind, in den Fokus zu rücken. Aber auch ja, unser eigener Stolz, unser eigenes Ego ist immer wieder davon, ja, ist präsent und wir können es nicht leugnen, dass wir auch damit zu kämpfen haben. Wir wollen dich bitten, Herr, dass wir als deine Gemeinde miteinander dahin wachsen, dass du immer unser Haupt bleibst, dass du immer unser Fokus bleibst, unser Ziel, dass wir das Nebensächliche von dir, Christus, unterscheiden können, dass wir immer Gott vor Augen halten, dass wir immer wieder durch die Dinge, die wir tun, wie genau das Abendmahl, dass wir uns daran erinnern, du bist für uns Mensch geworden, hast gelitten, bist gestorben und auferstanden. Du hast uns den Vater erkauft. Wir haben, ja, voller Freimütigkeit dürfen wir vor den Thron der Gnade kommen. Voller Freimütigkeit dürfen wir all unsere Freude dir bringen, all unser Lob, aber auch all unsere Sorgen und Bedenken, Herr. Du bist unser Gott, der auch die kleinen Dinge in unserem Leben sieht und nicht sagt, die sind unnütz, sondern dass sie ihren Platz haben, dass du auch da Verständnis für uns hast und da danken wir dafür. Wir wollen dich bitten um ein ehrliches Herz dir gegenüber, dass jeder Einzelne, dass auch ich mein Herz vor dir prüfe, wie schnell kommen kleine Dinge in unserem Leben und nehmen so viel Zeit, ja, dass wir wirklich Zeit verschwenden, Herr. Bitte dich, dass du, ja, durch dein Wort, durch dein Licht in unser Leben scheinst und ja, die Lügen, die wir glauben, aufdeckst, die Sünde, an der wir uns vielleicht festhalten, offenbarst, dass wir sie bereuen wollen. Segne uns dabei, Herr. Amen.

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0: Guten Abend. Ich möchte hier einmal kurz mitteilen, wie ich in meinem Leben Jesus gefunden habe. Für alle, die mich nicht kennen, mein Name ist Dieter Neufeld. Geboren bin ich hier nebenan in der Stadt Dissen. Und meine Eltern waren schon, seit ich klein war, schon seit meiner Geburt, waren sie gläubig. Mein Vater ist in der Kirche Prediger gewesen. Und so bin ich auch immer mit zur Kirche gekommen. Ich bin das vierte Kind von fünf und habe ja auch so alles mitbekommen von meinen Geschwistern, von meinen Eltern. Wir sind regelmäßig in die Kirche gegangen. Ich bin angefangen, in die Kinderstunde zu gehen. Da wurde uns auch von dem Wort Gottes erzählt. Und ich wusste von klein auf schon, es gibt einen Himmel und eine Hölle. Und eines Tages, wenn ich sterben werde, dann muss ich in eine von diesen zweien. Wenn ich bekehrt bin, komme ich in den Himmel. Wenn ich nicht bekehrt bin, gehe ich in die Hölle. Das wusste ich. Und ich hatte Angst davor, eines Tages in die Hölle zu müssen. Und ich habe das gehört, wie das funktioniert. Wenn man in den Himmel kommt, dann muss man sich bekehren. Da muss man sich klar dafür entscheiden, Jesus nachzufolgen. Und ich habe auch gesehen, wie meine Geschwister sich bekehrt haben. Die ältesten drei, die vor mir waren. Einer nach dem anderen hat sich bekehrt und haben gesagt, so, wenn ich jetzt sterbe, komme ich in den Himmel. Und ich habe gemerkt, ich brauche das auch. Ich war noch sehr jung, ich war damals 7 Jahre alt, aber ich habe gemerkt, das fehlt mir auch. Ich möchte auch in den Himmel. Da möchte ich auch hin. Wenn ich sterbe, ich möchte in den Himmel. Und damals, es war in dem Jahr, ich bin der Meinung, es war 2008, tut mir leid, ich kann mich nicht mehr so genau daran erinnern, in welchem Jahr das war, da hatten wir auch genau so eine Zeltevangelisation. Mit diesem Zelt fand damals in Dissen statt. Und der Redner damals war Rudi Joas. Und er hat auch so eine Themenreihe gebracht, hat davon gesprochen. Und jeden Abend hat es mich gemahnt in meinem Herzen. Ich wusste, da ist die Gelegenheit, hier kann ich mein Leben Jesus übergeben. Und ich kann diese Gewissheit bekommen, dass ich, wenn ich sterbe, in den Himmel komme. Und ich wollte das auch. Ich wollte diese Gewissheit bekommen. Am ersten Abend saß ich in den Reihen. Und es wurde auch am Ende aufgerufen, wenn jetzt jemand da ist, der sich bekehren möchte, der Gewissheit haben möchte, der kann nach vorne kommen. Ich habe es gehört, ich habe dieses Klopfen im Herzen gehabt, da musst du hin, das ist was für dich. Aber das war der erste Abend, ich dachte mir so, was werden die anderen denken? Ich bleib erstmal noch stehen, ich bleib in den Reihen, ich warte ab. Vielleicht später, zweiter Abend, dritter Abend, mal gucken. Ich lasse erst mal die anderen. Und so kam es zum zweiten, zum dritten Abend und jeden Abend saß ich in den Reihen und ich habe das mir angehört, habe jeden Abend dieses Klopfen im Herzen gehabt, ich muss mich bekehren. Und jeden Abend habe ich es verdrängt und habe gesagt, ich mache das morgen. Und es kam bis zum letzten Abend. Na, ich wusste, jetzt oder nie, wenn ich heute nicht gehe, dann habe ich eigentlich die Gelegenheit verpasst. So einen deutlichen Ruf werde ich nicht nochmal kriegen. Und der Prediger, der rief auf, wer jetzt sich bekehren möchte, kann nach vorne kommen während dem Lied. Und ich stand in der Reihe und wollte nach vorne gehen, aber es fühlte sich an, als wenn meine Füße einbetoniert waren. Ich hatte das Gefühl, dass ich sie nicht bewegen kann. Ich wollte nach vorne gehen, aber es hielt mich etwas zurück. Und so ging dieses Lied zu Ende, das in der Zwischenzeit gesungen wurde. Und die Versammlung wurde entlassen und ich saß da noch. So ging ich weg von meinem Stuhl. Hier abends gab es noch ein Bistro. Ich habe mir ein paar Kekse genommen, die nicht wirklich geschmeckt haben. Aber ich habe gesehen, dass an diesem Abend keiner nach vorne gegangen ist und so dieser Prediger dann auch stand. Und ich dachte mir so, ich habe es verpasst. Ich habe meine Gelegenheit, die ich hatte, habe ich verpasst. Ich habe immer noch nicht die Gewissheit. Aber weil ich gesehen habe, dass der Prediger hier stand, dachte ich mir, komm, jetzt kannst du noch hingehen. Und ich bin zu ihm hingegangen, habe ihn gefragt, ob er noch ein paar Minuten für mich Zeit hatte. Und so sind wir hier nach hinten gegangen und er hat mir das erklärt, was Jesus für mich getan hat. Und ich konnte da mein Leben ihm übergeben und es kam eine Freude in meinem Herzen. Von dem Tag an wusste ich, wenn ich jetzt sterbe, ich komme in den Himmel. Das ist sicher, das ist gewiss. Ich war damals 7 Jahre alt und ja, war froh darüber. Nur 2 Jahre später oder 1,5 Jahre später sind wir nach Mexiko gezogen. Mein Vater, der ist in die Mission gegangen. Der wollte da Gemeinden in Mexiko helfen, dass die wieder aufgebaut werden, die Kirche und so weiter, dass alles wieder läuft. Und so sind wir nach Mexiko gekommen, ich im Alter von 8 Jahren. Hab da gelebt, wir haben ganz unter Christen gelebt, bin in eine christliche Schule gegangen, alles war gut. Ich habe mich gefühlt, als ob nichts falsch ist. Ich bin unter guten Menschen sozusagen, ja, ich gehe jeden Tag zur Kirche, alles ist normal. Und irgendwann haben meine Eltern mich dann, als ich so weiter in der Schule kam, haben sie mich in der Fernschule angemeldet. Dann haben wir Material aus Deutschland bekommen, das nach Mexiko dann geschickt wurde. Und so habe ich dann das deutsche Material in Mexiko gelernt. Habe ab der 7. Klasse angefangen und dann so losgelernt. Und zu der Zeit musste man auch einiges über den Computer machen. Ich habe sehr viele Bücher bekommen, aber auch einiges im Computer. Und so habe ich zu Hause allein in meinem Zimmer, wo ich Ruhe hatte, gelernt. Und dann stand da dieser Computer, mit dem ich einige Schulaufgaben machen musste. Und weil ja keiner im Raum war, war die Verlockung groß, mal irgendwas anderes damit zu machen als die Schulaufgaben. Und so habe ich angefangen, im Internet mir irgendwelche Bilder von Autos anzugucken, irgendwas mir herauszusuchen. Und es fing, wie ihr euch schon denken könnt, immer schlimmer an, bis ich mir ganz dreckige Sachen angeguckt habe und in eine Sucht verfallen bin, von der ich nicht mehr loskam. Es ist quasi immer öfter geworden. Diesen Laptop, den brauchte ich eigentlich vielleicht zweimal die Woche. Und es wurde irgendwie jeden Tag in der Woche, wo ich den brauchte. Ich habe mir immer irgendeine Entschuldigung ausgesucht. Ja, ich brauche den Laptop heute wieder. Ich habe da noch einiges gestern nicht ganz fertig geschafft, muss heute noch weitermachen. Und so bin ich in eine Sucht reingekommen, wo ich mir ganz schlimme Sachen da angeguckt habe und nicht mehr davon loskam. Es war dann im Jahr 2014, bin ich der Meinung, also rund 6 Jahre später, von dem ich mich bekehrt habe, wo ich ganz weit weg war, da kam eben genau dieser Prediger wieder zu uns nach Mexiko und hielt da so eine Evangelisation. Und als ich das hörte, er würde kommen, dachte ich mir so, oha, bei dem habe ich mich ja mal bekehrt. Habe ich mich die Frage gestellt, kann er sich noch daran erinnern? Ich dachte mir so, bestimmt nicht. Ich war damals 7 Jahre alt, jetzt bin ich 13. Der hat bestimmt mit tausenden Leuten zu tun, der kann sich bestimmt nicht mehr an mich erinnern. Und er kam am ersten Abend zu uns, er war bei uns zu Abendessen, denke ich. Und als er mich begrüßt, sagt er, hallo Dieter, kannst du dich noch an mich erinnern? Weißt du noch, dass du dich bei mir mal bekehrt hast? Und da traf es mich in meinem Herzen. Ich dachte mir so, wie kann er es noch wissen? Ich war damals ein kleiner Junge, ich habe ihn seitdem nie wieder gesehen. Ich sagte, ja, natürlich weiß ich das noch. Und dann kam die Frage von ihm, lebst du immer noch mit Jesus? Und ich wusste ganz genau, ganz sicher nicht. Und er fragte mich so direkt, und ich wusste, ich bin in einer Sucht, ich komme von dieser Sucht nicht los, aber ich brachte ein Ja über die Lippen, ich lebe noch mit Jesus. Aber ich wusste ganz genau, das stimmt nicht. Und er umarmte mich und sagte, oh, das freut mich, und ich fühlte mich so schlecht in dem Moment. Dann fingen auch die Abenden mit ihm an, da in Mexiko. Und jeden Abend, bevor die Versammlung angefangen hat, wurde die Themenreihe, über jeden Abend wurde so an die Wand geblendet, dass man sich schon durchlesen konnte, was nächsten Abend dran wäre. Und ich habe gesehen, Sonntagnachmittag, Thema für die Jungschau und Jugend, ab 13 älter, Pornografie, wie komme ich davon los? Oder irgendwie mit Sucht hatte das zu tun. Ja, ich weiß nicht mehr genau, wie es formuliert war. Und als ich das sah, dachte ich mir, das kann ich mir nicht angucken. Das ist doch, wie kommt er darauf? Ja, ich habe damit ein Problem und genau in dem Moment möchte er davon sprechen. Ich dachte mir so, ich kann mir dieses Thema nicht anhören, wenn ich damit ein Problem habe. Ich kann es nicht. Ich würde mich am liebsten vergraben. Und so kam es bis zum Sonntag, oder ich habe es nicht bis zum Sonntag kommen lassen. Ich habe gesehen, am Samstagabend, morgen kommt dieses Thema für die Jugend und die Jungscher. Ich muss es bereinigen. Und so bin ich zu ihm gegangen an diesem Abend, Samstagabend, und habe ihm das erzählt von meiner Sucht. Er hat mir erklärt, was Jesus für mich getan hat, dass er alle Sünden auf sich genommen hat und für mich gestorben ist am Kreuz. Und dass ich eigentlich gar nicht mehr dieser Sünde dienen muss, die uns Tag für Tag einfach nur runterzieht, für die ist Jesus gestorben. Er hat uns die weggenommen. Und er hat mir das erklärt und ich konnte da mit ihm zusammen beten und mich nochmal neu aufmachen, mein Leben bereinigen. Und von dem Tag an war ich befreit von dieser Sucht. Ich habe nicht aufgepasst, wie lange, aber ich hatte eine lange Zeit kein Problem mehr. Ich war frei von dieser Sucht. Erst ein Jahr später oder so fing es wieder an, dass so Versuchungen in mich reinkamen und ich bin auch öfter wieder gefallen. Und ich sage nicht, dass es vorbei ist. Jetzt, wenn ich mit Jesus lebe, jetzt kann mir nichts mehr. Ich sage aber nur, der Unterschied von jetzt zu damals ist, damals war ich ein verlorener Sünder, der diese Sucht dienen musste. Heute kann ich kämpfen. Heute weiß ich, Jesus ist für meine Sünden gestorben. Und wenn ich auch falle, ich kann immer wieder zurück zu Jesus kommen und ich habe diese Gewissheit, wenn ich sterbe, komme ich in den Himmel. Und ich wünsche dir auch, dass du diese Gewissheit bekommst.
1: Ja, ich begrüße alle ganz recht herzlich, die heute Abend dabei sind. Ich begrüße auch alle ganz herzlich, die vielleicht zum allerersten Mal in dieser Veranstaltung sind, die von irgendjemanden eingeladen wurden und die heute es gewagt haben, hierher zu kommen. Wahrscheinlich ein ganz, ganz komisches Gefühl, nicht zu wissen, was passiert hier eigentlich. Aber eine Sache wird dir heute auf jeden Fall geschehen, das kann ich dir garantieren. Ich hoffe, du wirst nette Menschen kennenlernen. Das sei schon mal vorab gesagt. Und vielleicht kann es auch sein, dass du hier einen anderen kennenlernst. Von dem Namen hast du schon mal einiges gehört. Aber der war immer so in deinem Leben ganz, ganz weit weg. Aber es kann sein, dass du heute eine Begegnung mit ihm hast. Und das ist Jesus Christus. Aus diesem Grund machen wir die Veranstaltung. Und da gibt es ganz, ganz viele Themen, über die man sprechen kann. Da gibt es so Themen, da muss man sagen, naja, ich weiß nicht, ob mich das so interessiert, aber es kann sein, dass es interessant ist. Man kann mal vorbeischauen. Dann gibt es vielleicht Themen, die hast du auf der Einladung gesehen. Da hast du gesagt, oh, das ist ganz, ganz interessant. Das möchte ich auf jeden Fall nicht verpassen. Ich will mir mal anhören, was der darüber zu sagen hat. Und dann gibt es beispielsweise ein unangenehmes Thema. Da werde ich morgen Abend drüber sprechen. Das hat mit einer Sache zu tun, mit dem kein Mensch irgendetwas zu tun haben möchte. Und das ist Leid. Warum gibt es Leid auf dieser Welt? Und heute haben wir ein Thema, das ist ein ganz, ganz schönes Thema, mit dem jeder Mensch auf irgendeine Art und Weise etwas zu tun haben möchte. Und dieses Thema hat mit Liebe zu tun. Und wie wir das genannt haben, die Liebe deines Lebens schon gefunden oder suchst du noch? Und ich hoffe wirklich, dass hier alle sitzen, die sagen können, ja, ich habe schon die Liebe meines Lebens gefunden. Stell dir mal Folgendes vor. Ich würde jetzt mal durch die Reihen gehen zu jedem Einzelnen von euch. Keine Angst, das werde ich nicht machen. Aber mal angenommen, ich würde das machen mit einem Zettel und ich würde zu jedem Einzelnen sagen, schreib mir mal einen Satz auf, wie du Liebe bezeichnen würdest. Oder mach mal so 2 bis 3 Sätze und gib mir mal eine Definition davon. Was verstehst du eigentlich unter Liebe? Und ich bin sehr überzeugt davon, dass ganz unterschiedliche Antworten rauskommen würden. Beispielsweise, wenn wir mal die kleinen Kinder fragen würden, was versteht ihr eigentlich unter Liebe? Dann kann es sein, dass sie sagen würden, naja, weißt du, wenn ich mal wieder nach Hause gekommen bin mit einer schlechten Note, dann stellt meine Mutter mir trotzdem das Essen auf den Tisch. Das muss schon irgendetwas mit Liebe zu tun haben. Dann würden wir vielleicht diejenigen fragen, die sich in einem ganz, ganz schweren, komplizierten Alter befinden, nämlich in der Pubertät, so 12 bis 15 Jahre. Und da kann es manchmal leider passieren, dass sie verliebt sind. Das geschieht manchmal so, man kann manchmal gar nichts dagegen machen. Und wenn wir diese Leute mal fragen würden, was verstehst du eigentlich unter Liebe? Dann würden die etwas von Gelenkschmerzen sagen, irgendwas von Tieren. Die würden sagen, Schmetterlinge im Bauch und weiche Knie. Das wäre vielleicht ihre Antwort, was sie unter Liebe verstehen. Dann gibt es vielleicht einige unter uns, ich spreche mal so die Älteren an, die sind vielleicht schon ganz, ganz lange verheiratet. Vielleicht 50, vielleicht 60 Jahre, vielleicht 40 Jahre. Und wenn wir diese Leute mal fragen würden, was versteht ihr eigentlich unter Liebe? Dann kann eine völlig andere Antwort rauskommen als bei den anderen Gruppen. Dann schauen die nämlich zurück auf ihr Leben, was nicht immer einfach gewesen ist, was teilweise sehr, sehr schwer war. Und dann sagen die, weißt du, ich habe eine ganz, ganz schwere Zeit gehabt in meinem Leben. Ich habe so eine Kriegszeit erlebt. Mein Mann war ganz lange arbeitslos. Wir mussten irgendwie ganz hart arbeiten, um irgendwie Essen zu haben. Aber weißt du was? Wir haben zusammengehalten, nicht weil Schmetterlinge im Bauch waren, nicht weil die Knie weich waren, sondern ganz einfach aus dem Grund, weil wir uns am Tag der Hochzeit dafür entschieden haben. Wenn schwere Zeiten kommen, dann halten wir zusammen. Dann gibt es vielleicht den einen oder anderen Mann, der sagen wird, weißt du, Ich habe auch schwere Arbeit gehabt. Ich war teilweise arbeitslos. Ich kam nicht immer mit voller Freude nach Hause, weil mich der Alltag sehr frustriert hat auf der Arbeit. Aber ich habe eine Frau zu Hause gehabt, die hat mich herzlich empfangen. Die hat mir wunderbares Essen hingestellt und die hat mich unterstützt bei all dem, was ich getan habe. Und dann kann man ganz klar und deutlich sagen, wirklich, das ist auch eine Art von Liebe, wo eben nicht ganz, ganz große Gefühle da sind, sondern wo man einfach in schweren Zeiten zueinander hält. Ich habe mal Folgendes gemacht, weil ja Liebe ein sehr schwieriger Begriff ist. Ich habe ja schon mal, meine ich, erwähnt, dass ich einen guten Freund habe, der mir bei Predigten hilft. Das ist Google. Und ich habe seinen Cousin Wikipedia mal gefragt, was bedeutet eigentlich Liebe? Also ich habe den Begriff einfach mal im Internet eingegeben und dann kam jetzt Folgendes raus. Ist ein bisschen kompliziert, jetzt müsst ihr mal ein bisschen zuhören. Liebe ist im Allgemeinen die Bezeichnung für die stärkste Zuneigung und Wertschätzung, die ein Mensch einem anderen entgegenzubringen in der Lage ist. Das Gefühl der Liebe kann unabhängig davon entstehen, ob es erwidert wird oder nicht. Nach engerem und verbreitetem Verständnis ist Liebe ein starkes Gefühl mit der Haltung inniger und tiefer Verbundenheit zu einer Person. Das war jetzt ein ziemlich großer, langer Satz und ich habe jetzt mal noch was anderes gemacht. Ich habe einfach mal im Internet nachgeschaut, was denken Kinder über Liebe. Also das ist die Meinung von Menschen unter 10 Jahre. Und das Klasse ist immer so, Kinder sind sehr ehrlich und ich möchte euch jetzt mal so einige Antworten weitergeben. Beispielsweise Rebecca, sie ist 8 Jahre, sie wurde mal gefragt, was sie so unter Liebe versteht. Da sagte sie Folgendes: Als meine Oma Arthritis bekam, konnte sie sich nicht mehr bücken, um ihre Fußnägel zu schneiden. Mein Opa macht das jetzt immer für sie, obwohl auch er Arthritis an seinen Händen bekam. Das ist Liebe. Also Rebecca guckt ihren Großeltern zu, wie die sich so bewegen, wie die sich bücken, was die so alles machen. Und sie schließt daraufhin, das muss auf jeden Fall Liebe sein, wie die sich untereinander verhalten. Und dann sagte eine Cindy, sie ist 8 Jahre, sie sagte mal Folgendes: Als ich einmal auf einer Bühne auf dem Klavier vorspielen musste, hatte ich viel Angst. Ich schaute alle Leute an, die mir zusahen. Dann entdeckte ich im Publikum meinen Vater, der mir zulächelte. Da hatte ich keine Angst mehr. Das war Liebe. Also wenn jemand meint, dass ich Angst habe hier auf der Bühne, lächel mir einfach zu und dann sollte das eigentlich weggehen. Ich habe jetzt noch eine Person und da habe ich gedacht, kann man das jetzt so vorlesen? Ich mache es einfach, das ist die Meinung von einem Kind und Kinder sind immer ehrlich und ich möchte das jetzt mal weitergeben von ihm. Es war sehr interessant, was er unter Liebe versteht. Er heißt Karl, er ist 5 Jahre alt und er sagte Folgendes: Liebe ist, wenn ein Mädchen Parfüm benutzt und ein Junge Rasierwasser und sie sich gegenseitig beschnuppern. Also das war seine Einstellung. Ich hoffe, das hat sich mittlerweile geändert. Ansonsten ist er immer noch ein Kandidat für die Seelsorge. Also ich habe jetzt einfach mal so ein bisschen was weitergegeben, was man so unter Liebe versteht, was die Definition ist und vor allem, was Kinder darunter verstehen. Ich möchte jetzt mal einen Gedankenwechsel einfügen. Stell dir mal Folgendes vor, ich würde dir 1 Milliarde Euro anbieten. Da müsste es einige Voraussetzungen geben. Die erste wäre, ich müsste das Geld haben. Die zweite wäre, ich müsste bereit sein, dir das Geld zu geben. Und die dritte wäre, es muss für dich die Möglichkeit geben, dieses Geld anzunehmen. Und wenn wir jetzt mal in die Bibel hineinschauen, so lesen wir die Bibel, man liest sie von 1. Mose 1 bis Offenbarung 22 und dann kommt etwas ganz, ganz Wunderbares und Großes durch, nämlich, dass Gott die Welt liebt. Also die Bibel sagt, dass Gott die Welt liebt. Da muss ich auch mal so 3 Dinge in Frage stellen. Erstens, besitzt Gott überhaupt Liebe? Man kann ja immer sagen, dass man irgendeine liebt. Aber die erste Frage, die ich mal stelle, besitzt Gott überhaupt Liebe? Die zweite Frage, ist er bereit, mir diese Liebe zu geben? Und die dritte Frage, wie besteht für mich als Mensch die Möglichkeit, die Liebe Gottes für mich persönlich in Anspruch zu nehmen? Ich denke, wir kennen ja alle den Begriff lieber Gott. Haben wir alle schon mal gehört. Das ist so ein Spruch, den sagen Menschen, die auch überhaupt nicht an einen Gott glauben. Und die wissen, dass irgendwie der Gott, an den sie nicht glauben, aber der Gott, der wahrscheinlich existiert, doch irgendwo ein lieber Gott sein muss. Es gibt aber auch andere Meinungen in dieser Welt. Wir werden morgen beispielsweise über ein Thema sprechen. Ich habe es gerade erwähnt. Das ist ein sehr unangenehmes Thema. Und dieses Thema lautet, warum gibt es eigentlich Leid? Und dann geschieht Leid in dieser Welt und wisst ihr, was die Menschen machen? Die, die an Gott glauben manchmal, aber auch besonders die, die gar nicht an einen Gott glauben, sie stellen die Liebe Gottes in Frage. Warum? Ganz einfach aus dem Grund. Wenn ich einen Menschen liebe, was ist eines der Dinge, die ich nicht möchte, was diesem Menschen widerfährt? Das ist das Leid, oder? Bestandteil der Liebe heißt, ich möchte diesen Menschen, den ich liebe, vor allem Leid auf dieser Welt bewahren. Das ist eine Sache, die zu Liebe gehört. Und dann gibt es noch eine Sache, die zu Liebe gehört, und zwar der tiefe Wunsch, Gemeinschaft mit diesem Menschen zu haben. Ich möchte jetzt mal ein bisschen persönlich werden. Ich spreche jetzt mal besonders die Männer an unter uns. Kannst du dich noch dran erinnern, als du dich in deine Frau, mit der du jetzt schon zusammen bist, verliebt hast? Kannst du dich dran erinnern? Und jetzt schauen wir uns mal die Beziehung von Gott und dem Menschen nach diesem sogenannten Sündenfall an. Das Interessante ist, es ist nicht so, dass Gott sich ganz von dem Menschen getrennt hat. Obwohl der Mensch dieses eine Gebot übertreten hat, das heißt, er ist zu 100% schuldig geworden. Wisst ihr, was Gott tut? Um die Gemeinschaft zu erhalten, gibt er ihm 10 weitere Gebote. Also das muss man sich mal vorstellen. Da ist Gott mit dem Menschen im Garten Eden, er macht ein einziges Gebot, sie haben es übertreten. Und was tut Gott? Er zieht sich nicht ganz von dem Menschen zurück. Er gibt ihm trotz allem, was er getan hat, die Möglichkeit, irgendwie doch noch in Gemeinschaft mit Gott zu treten. Aber die Art und Weise war sehr interessant. Denken wir daran, dass Gott im Garten Eden unter den Menschen wandelte. Sie hatten Gemeinschaft mit Gott. Und nachdem die Menschen in die Sünde gefallen sind, ist die Gemeinschaft sehr, sehr kühl geworden. Und sehr gut zu erkennen ist das eben an diesem Fall, dass Gott den Menschen die 10 Gebote überreicht. Und ich möchte jetzt mal vorlesen, auf welche Art und Weise Gott das getan hat. Gott hat nämlich Folgendes gemacht. Er hat sich sein Volk der Israeliten hat er erwählt. Und er hat aus dem Volk einen sogenannten Fürsprecher erwählt, das ist Mose. Und zu diesem Mose hat Gott Folgendes gesagt: Du sollst an einem Tag auf den Berg Horeb gehen, ich werde dir dort erscheinen und ich werde dir die steinernen Tafeln des Gesetzes mitgeben. Und jetzt möchte ich euch mal vorlesen, auf welche Art und Weise Gott das getan hat. Jetzt hört mal genau zu. Das ist nachzulesen in 2. Mose, Kapitel 19, Verse 12, 13 und Vers 18. Ich möchte euch das mal vorlesen. Und Gott spricht zu Mose: Und zieh eine Grenze um das Volk und sprich zu ihnen, hütet euch auf den Berg zu steigen oder seinen Fuß anzurühren. Denn wer den Berg anrührt, der soll des Todes sterben. Keine Hand darf ihn berühren, denn sonst muss er gesteinigt oder erschossen werden. Ob Tier oder Mensch, er darf nicht am Leben bleiben. Vers 18, der ganze Berg Sinai aber rauchte, weil der Herr auf den Berg herabfuhr im Feuer und der Rauch stieg auf wie der Rauch von einem Schmelzofen und der ganze Berg bebte sehr. Wow, wunderbar, das ist absolut ein Gott der Liebe. Ein einziger von euch geht über die Grenze, er muss sofort sterben. Das ist toll, oder? Ist das der liebende Vater? Ist das der Gott der Liebe? Also das Bild, was wir hier sehen, ist bestimmt kein Gott, zu dem wir voller Freude hingehen, mit dem wir zu unserer Schuld hingehen, dem wir in unserer Not anrufen. Das ist ein Bild von einem absolut gefährlichen Gott. Und dieser Gott hat gesagt, ich ziehe eine Grenze um diesen Berg. Und ich habe damals im Garten Eden eine Grenze gezogen, du hast sie übertreten, ihr seid schuldig geworden und ich ziehe nochmals eine Grenze. Und wenn irgendeiner von euch es wagt, diese eine Grenze zu übertreten, ich werde keinen Unterschied machen, ob es ein Tier ist oder ein Mensch, er darf nicht am Leben bleiben. Das ist krass, oder? Das ist absolut krass. Und das ist aus demselben Wort, wo geschrieben steht, dass Gott die Welt liebt. Interessant, oder? Und dann steht hier noch, der ganze Berg Sinai rauchte, weil der Herr auf dem Berg herabfuhr im Feuer. Und der Rauch stieg auf wie der Rauch von einem Schmelzofen und der ganze Berg bebte sehr. Wer von euch hat schon mal ein richtig krasses, extremes Gewitter miterlebt? Wisst ihr, was dann passiert? Dann bekommt man schon ein wenig Angst, oder? Ich habe einen sehr guten Freund, mit dem habe ich öfters Urlaub gemacht und wir sind einmal nach Mecklenburg gefahren. Da gibt es einige Seenplatten, schöne Natur und dann haben wir mal so als zu zweit mal so Urlaub gemacht und dann hat er an einem Tag gesagt, komm, wir gehen mal nachts schwimmen. Vielleicht hat er gesagt, ich sehe seinen Bauch nicht, aber im Mondschein war das doch ein bisschen zu erkennen. Auf jeden Fall machte er den Vorschlag, wir werden mal nachts schwimmen gehen. Und dann haben wir Folgendes gemacht. Wir sind ins Auto gestiegen, wir sind losgefahren und wir sind auf den Parkplatz gefahren, wo dieser See war und es war keine einzige Lampe dort. Es war richtig dunkel. Du wohnst doch sicherlich in einer Wohnung oder in einem Haus. Warst du schon mal bei dir im Keller? Ja, ne? Du machst immer das Licht an. Warst du schon mal nachts im Keller, auch ohne das Licht anzumachen? Das ist derselbe Keller, den du sonst immer betrittst, aber wenn es dunkel ist, ist es ein völlig anderer Raum. Und du gehst mit einem beklemmten Gefühl runter. Du hast Angst, oder? Stimmt, ein bisschen Angst hast du. Ja? Die Männer sagen, nee, eigentlich nicht, aber die Frauen wissen, die haben Angst. Ihr macht nämlich immer das Licht an, wenn ihr runtergeht. Und dann waren wir an diesem See, es war alles dunkel, du hast nichts gesehen. Und wir sind dann reingegangen in diesen See und dann waren wir dort im Wasser. Und dann haben wir oben am Himmel so ein paar leuchtende Blitze gesehen. Und dann wussten wir, es kommt ein Gewitter. Und auf einmal stürmte es ein wenig, die Blitze kamen immer näher und das wurde ganz, ganz ungemütlich. Und wir waren wirklich eigentlich harte Typen, aber wir haben beide beschlossen, wir gehen zurück zum Auto und fahren ins Hotel. Und dann sind wir ins Auto gestiegen, sind den Weg lang gefahren, es lagen schon einige Blätter dort, die Bäume haben gestürmt und das war ein ganz, ganz komisches, beklemmendes Gefühl. Und jetzt stell dir mal vor, du stehst vor diesem Berg, wo Feuer ist, der raucht und der bebt. Und das ist ein Angstgefühl, was da durchkommt. Und das ist ein absolutes Angstgefühl. Und das ist interessant, das ist das Bild, was die Bibel uns über Gott gibt. Und ich möchte jetzt mal Folgendes machen. Ich möchte mit dir ein anderes Bild anschauen. Und denken wir dran, es kommt auch aus der Bibel und es ist ein und derselbe Gott. Ich möchte jetzt mal Folgendes machen. Ich werde mal auszugsweise etwas aus dem Psalm 78 vorlesen. Liebe beinhaltet ja, dass man Fürsorge und Barmherzigkeit zeigt. Und dieser Psalm 78 tut genau das. Dieser Psalm 78, er zeigt den Charakter des Menschen, den der Mensch schon immer hatte, und er zeigt den Charakter Gottes. Und eine Sache wird deutlich, der Mensch ist untreu, man kann sich nicht auf ihn verlassen, aber Gott ist treu und hält sich zu seinem Wort. Ich möchte mal auszugsweise vorlesen, und wenn es hier unter uns Menschen gibt, die sich als Kinder Gottes bezeichnen, tu dir heute Abend selber einen Gefallen und lies heute Abend den Psalm 78, und ich bin 100% davon überzeugt, dass du dich in diesem Psalm findest. Ich möchte jetzt mal auszugsweise etwas vorlesen. Und zwar geht es darum, dass Gott sein Volk aus der Sklaverei Ägypten befreit hat, und er hatte ein ganz, ganz wunderbares Ziel. Er wollte sie ins gelobte Land nach Kana anbringen. Aber die Menschen sind immer manchmal so wie irgendwelche Esel, die man treiben muss, die es irgendwie besser meinen. Und genau das kommt durch diesen Psalm durch. Ich möchte jetzt mal vorlesen. Psalm 78. Er leitete sie am Tag mit einer Wolke und die ganze Nacht mit einem hellen Feuer. Er spaltete die Felsen in der Wüste und er tränkte sie mit Wasser in Fülle. Er ließ Bäche aus den Felsen kommen, dass sie hinabflossen wie Wasserströme, und dennoch sündigten sie weiter gegen Gott. Ihr Herz hing nicht fest an ihm und sie hielten nicht treu an seinem Bund. Er aber war barmherzig und vergab die Schuld und vertilgte sie nicht. Und er wandte oft seinen Zorn ab und ließ nicht seinen ganzen Grimm an ihnen aus. Das ist interessant, oder? Das ist genau der eine Gott, der auf dem Berg stand und der gesagt hat, eine Grenze gehst du drüber, musst du sterben. Und was sagt dieser Psalm? Er leitete sie in Treue und immer wieder haben sie gesündigt. Immer wieder haben sie Gottes Führung in Frage gestellt. Immer wieder haben sie ihren Gott ins Angesicht gedrängt. Und was sagt die Bibel? Er ließ seinen Zorn nicht an ihnen ab. Weißt du, was Gott hätte machen können? Gott hätte ein einziges Wort sprechen können, das gesamte Volk wäre gestorben, wäre überhaupt kein Problem. Das kann Gott machen, weil er souverän ist. Und Gott kann innerhalb eines Tages ein neues Volk machen. Gott ist allmächtig, das kann er. Aber weißt du, warum er das nicht gemacht hat? Weil er die Menschen geliebt hat. Und dieser eine Gott und diese Treue, diese Barmherzigkeit, diese Fürsorge ist auf eine einzige Eigenschaft Gottes zurückzuführen. Und das ist die Eigenschaft, die Gott in seinem Wort als Liebe bezeichnet. Das ist die Liebe Gottes. Gott hat den Menschen die ganze Zeit geliebt. Gott hat den Menschen geliebt, als er ihn aus dem Garten Eden getrieben hat. Gott hat den Menschen geliebt, als er auf dem Berg war und gesagt hat, eine Grenze gehst du rüber, musst du sterben. Gott hat die Menschen die ganze Zeit geliebt, als sie immer und immer und immer wieder gegen ihn gesündigt haben. Das ist die Liebe Gottes und die Bibel sagt, die Liebe Gottes ist ewig. Aber es gibt ein ganz, ganz großes Problem zwischen Gott und den Menschen und das ist die Heiligkeit Gottes. Auf der einen Seite ein heiliger Gott und auf der anderen Seite ein Mensch in Sünde gefallen, der vor der Heiligkeit Gottes nicht bestehen kann. Und das war eines der Hauptgründe, weshalb Gott den Menschen aus dem Garten Eden getrieben hat. Ein sündhafter Mensch kann vor dem Angesicht Gottes nicht bestehen, überhaupt keine Möglichkeit. Ich lese mal einen Vers vor aus dem Alten Testament. Wer kann bestehen vor dem Herrn, diesem heiligen Gott? Eine andere Übersetzung sagt, Kann überhaupt jemand in der Nähe des Herrn, dieses heiligen Gottes, leben? Die Antwort ist nein. Die Voraussetzung wäre, er dürfte keine einzige Sünde haben. Und genau das ist das, was Gott dem Menschen aus Liebe schenkt. Gott macht den Menschen von seiner gesamten Schuld frei und gibt ihm die Möglichkeit, wieder in Gemeinschaft mit ihm zu kommen. Ich möchte mal vorlesen, es war der größte Liebesbeweis, den die Welt jemals bekommen hat. 1. Johannes 4, Vers 10. Darin besteht die Liebe. Nicht, dass wir Gott geliebt haben, sondern dass er uns geliebt hat und gesandt seinen Sohn zur Versöhnung für unsere Sünden. Da sagt die Bibel ganz klar, nicht ihr habt mich geliebt, nein, sondern ich habe euch geliebt. Darin besteht die Liebe. Und die Liebe besteht darin, ich habe meinen Sohn gesandt zur Versöhnung für eure Sünden. Es kam zwischen Gott und dem Menschen im Garten Eden zu einem ganz, ganz großen Streit. Jetzt ist die Frage, wer hatte Schuld? Hatte Gott Schuld oder hat der Mensch Schuld? Ganz klar der Mensch. Und wenn du mit jemandem Streit hast und du weißt genau, es ist deine Schuld, was ist jetzt deine Aufgabe? Zu diesem Menschen hinzugehen, um Verzeihung zu bitten. Das ist deine Aufgabe, weil du schuldig geworden bist. Und interessant ist, Gott ist niemals an irgendeinem Menschen schuldig geworden. Und wer macht den ersten Schritt zur Versöhnung? Es ist Gott. Und wie macht er das? Indem er seinen Sohn gesandt hat. Wenn du Streit mit jemandem hast und du weißt, es ist deine Schuld und du weißt, du musst hingehen, um Verzeihung zu bitten, weißt du, was das für ein Gefühl ist? Es ist ein Gefühl von Demut. Du bist schuldig, du musst jetzt den Weg machen und um Verzeihung zu bitten. Das ist ein Weg der Demut. Und genau diesen Weg macht Gott, obwohl er selber nie gesündigt hat. Und ich kann dir eine Sache sagen. Wenn Gott in der Gestalt eines Menschen auf diese Erde kommt, dann hat es mit sehr, sehr viel Demut zu tun. Weißt du warum? Weil Gott die höchste, heiligste, größte Majestät ist, die es gibt. Und er hat den Himmel verlassen und kam in der Gestalt seines Sohnes auf diese Erde. Und das ist der größte Liebesbeweis, den er der Menschheit geschenkt hat. In 2. Korinther 5, 19 heißt es, denn Gott war in Christus und versöhnte die Welt mit sich selber und rechnete ihnen ihre Sünden nicht zu und hat unter uns aufgerichtet das Wort von der Versöhnung. Vor 2000 Jahren wurde ein Zimmermann an einem Kreuz in Jerusalem aufgerichtet, auf einem Hügel Golgatha. Und das war das Wort der Versöhnung, was Gott aufgerichtet hat. Und Gott zeigt durch das Kreuz, ihr seid alle schuldig vor mir. Ich habe euch alle mit Recht aus dem Garten Eden getrieben und zwischen mir und euch ist eine Grenze und vor meiner Heiligkeit könnt ihr nicht bestehen. Aber wisst ihr was? Meine Liebe euch gegenüber ist so groß, ich gebe euch die Möglichkeit, mit mir Gemeinschaft zu haben. Und dann legt Gott alle Schuld, die uns von Gott trennt, auf Jesus Christus und richtet vor 2000 Jahren die Sünde. Ein heiliger Gott darf die Sünde nie ungestraft lassen. Hat Gott nicht getan. Vor 2000 Jahren hat er sie gerichtet. Ein gnädiger Gott wird alle Schuld vergeben. Hat Gott getan. Vor 2000 Jahren durch Jesus Christus. Und das ist der größte Liebesbeweis, den ein Mensch überhaupt sehen kann. Das ist das vollbrachte Werk am Kreuz. Und dieser Jesus hat den Himmel verlassen, er kam auf die Erde, er wurde Mensch, er ließ sich anspucken, er ließ sich schlagen und er hat Menschen geheilt und er ließ sich an das Kreuz schlagen und selbst dort noch am Kreuz ließ er sich verspotten. Das muss man sich vorstellen. Aber wisst ihr, was dadurch sich geändert hat von Gott zum Menschen? Hör mal genau zu. Aufgrund seiner Gerechtigkeit muss und wird Gott diese Welt richten. Aufgrund seiner Liebe legt er das Gericht auf Jesus. Aufgrund seiner Heiligkeit ist Gott unnahbar für den Menschen. Aufgrund seiner Liebe dürfen wir ihn lieben Vater nennen. Aufgrund seines heiligen Zornes trieb er den Menschen aus dem Garten Eden. Aufgrund seiner Liebe bahnt er den Weg durch Jesus zurück ins Paradies. Die Tür ist auf. Und dann auf einmal hast du Folgendes gemacht. Du hast deinen ganzen Mut zusammengefasst. Und du bist zum Telefon gegangen, vielleicht war das bei dem einen oder anderen, oder man hat sich hingesetzt, einen Brief geschrieben, oder vielleicht bist du wirklich zum Telefon gegangen und dann hast du diese Nummer gewählt, innerlich gebetet, dass der Vater nicht dran geht, und plötzlich tatsächlich eine wunderbare Frauenstimme kam dran und es war diese eine Frau, in die du dich verliebt hast. Und dann hast du ihr eine Frage gestellt, in der Art und Weise können wir uns vielleicht mal treffen. Aber vielleicht hast du ja auch einen Brief geschrieben. Und jetzt frage ich dich, kannst du dich noch dran erinnern, als du dich zum allerersten Mal mit ihr getroffen hast? Das war toll, oder? Ihr seid irgendwo am Ural spazieren gegangen oder sonst wo. Ihr habt wahnsinnig versucht, viel Zeit miteinander zu verbringen. Und diese Zeit aber, die ging sehr, sehr schnell rum. Warum? Weil du viel Gemeinschaft mit dieser Person haben wolltest. Ich weiß noch genau, als ich mich mit meiner jetzigen, also mit meiner Frau, damals war es meine Freundin, dann meine Verlobte und jetzt ist es meine Frau. Ich weiß noch, als ich mich zum allerersten Mal mit ihr getroffen habe. Ich darf nichts Falsches sagen, weil ich weiß, sie hört die Predigt mit. Und das allererste Mal, als wir uns getroffen haben, waren wir 3 Stunden unterwegs. Und ich muss wirklich sagen, die Zeit ging wahnsinnig schnell rum. Ich habe mich wirklich erschrocken, als ich mitbekommen habe, das waren 3 Stunden. Und als wir uns beim zweiten Mal getroffen haben, da waren wir 6 Stunden unterwegs. Warum war das so? Weil wir zueinander eine tiefe Zuneigung hatten. Und das ist Bestandteil der Liebe. Wenn ich einen Menschen liebe, dann möchte ich Gemeinschaft mit ihm haben. Und ich möchte jetzt mal Folgendes mit euch machen. Wenn wir mal in die Bibel hineinschauen, da lesen wir ja, dass Gott die Menschen liebt, oder? Das heißt doch, wenn Gott die Menschen liebt, dann muss ja Gott den tiefen Wunsch haben, Gemeinschaft mit den Menschen zu haben, oder? Das ist doch eigentlich logisch. Wenn ich jemanden liebe, möchte ich viel Zeit, wie es geht, mit ihm verbringen. Und jetzt möchte ich mal mit euch einige tausende Jahre zurückgehen, und zwar in die Zeit, als Gott diese Welt erschaffen hat. Und dann hat Gott Folgendes gemacht. Er hat diese Welt erschaffen und er hat den Menschen erschaffen. Und dann hat er ein Paradies erschaffen, er hat den Menschen erschaffen und dann hat er den Menschen in dieses Paradies hineingesetzt. Und dann hat er Folgendes gemacht. Er hat alles ganz, ganz wunderbar vorbereitet und dann hat er den Menschen auch dort Essen zur Verfügung gestellt und dann hat er zu den Menschen gesagt, du darfst dich von allen Bäumen, die du siehst, darfst du dich bedienen. Du kannst alles essen, was du willst. Du kannst dich hier völlig im Paradies frei fühlen. Aber dann hat Gott dem Menschen auch eine Warnung mitgegeben. Und das verlange ich von einem Menschen, der mich liebt. Er muss mich warnen vor Gefahren, die es im Leben gibt. Und er warnte den Menschen, vom Baum der Erkenntnis zu essen, was den Tod bedeutet hätte. Also das ist eine wunderbare Fürsorge von Gott. Er hat alles vorbereitet, er hat alle Bäume dorthin gemacht. Er hat gesagt, du kannst dich bedienen, wie du willst. Aber es gibt eine Sache, die darfst du nicht. Ich ziehe eine Grenze im Paradies und diese eine Grenze darfst du nicht übertreten. Du darfst von dem Baum der Erkenntnis nichts essen. Und Gott hat dadurch seine Fürsorge bewiesen. Er hat dadurch gezeigt, ich mache mir Sorgen um dich. Und deswegen gebe ich dir gewisse Gebote, die du einhalten sollst. Und Gott schenkte ihm auch Gemeinschaft. Denn in der Bibel lesen wir, ich kann mir das gar nicht vorstellen, aber da steht, Gott wandelte im Garten Eden. Also Gott war mitten unter den Menschen und wollte Gemeinschaft mit ihnen haben. Was ist Bestandteil der Liebe? Haben wir gerade geklärt. Wenn ich jemanden liebe, möchte ich Zeit und Gemeinschaft mit ihm verbringen. Und auf einmal lesen wir in 1. Mose, der Mensch versteckte sich vor Gott. Der Mensch versteckte sich vor Gott. Das heißt also, er hat nicht die Gemeinschaft mit Gott gesucht, er wollte keine Gemeinschaft mit Gott verbringen. Das ganze Gegenteil war der Fall. Er hat sich sogar vor seinem Schöpfer versteckt und hat dadurch deutlich gemacht, ich liebe Gott eigentlich gar nicht. Denn wenn ich ja Gott lieben würde, wenn ich jemanden liebe, möchte ich Gemeinschaft mit ihm haben. Und der Mensch zeigte durch sein Verhalten, dass er sich vor Gott versteckt hat, dass er keine Gemeinschaft mit Gott haben wollte und dass er Gott auch nicht geliebt hat. Und wisst ihr, was der Grund dafür war? Er aß nämlich vom Baum der Erkenntnis. Das war dieses eine Gebot, was Gott dem Menschen gegeben hat. Du sollst von diesem Baum nichts essen. Und genau gegen dieses eine Gebot hat der Mensch verstoßen. Und die Folge davon war, er konnte keine Gemeinschaft mit Gott haben. Eine Beziehung kann ja nur bestehen, wenn wir gewisse Regeln haben. Ich weiß nicht, ob du schon mal in einem Mietshaus gewesen bist, wahrscheinlich schon, vielleicht wohnst du in einem Mietshaus. Und ziemlich so am Anfang, wenn du reingehst durch die Tür, da hängt an der Wand die sogenannte Hausordnung. Und eine Hausordnung ist wichtig für das Zusammenleben der Mieter, die dort wohnen. Denn es kann nur eine gute Gemeinschaft ohne Probleme existieren, wenn man gewisse Regeln und Gesetze hat. Stell dir mal vor, nach der Veranstaltung, du steigst in ein Auto, fährst auf die Hauptstraße und dann kommst du so an eine rote Ampel und du beschließt einfach mal, ich fahre drüber. Also du missachtest die Verkehrsregeln. Dann kommst du an eine nächste Kreuzung und dann fährst du in eine Straße rein, wo du eigentlich überhaupt nicht rein darfst. Und dann kommst du irgendwann mal an ein Stoppschild und dann denkst du dir, Stoppschild, das halte ich nicht ein, ich fahre einfach drüber. Wisst ihr, was wir dann für Sachen auf der Straße hätten? Wir hätten absolutes Chaos. Und die Bibel sagt, dass Gott auch uns Menschen gewisse Gebote mitgegeben hat, damit wir uns vor diesem Chaos meiden, damit wir dieses Chaos eben nicht haben. Und jetzt sagt Gott ganz klar und deutlich, ich habe dir eine Grenze gegeben und diese eine Grenze darfst du nicht übertreten. Aber der Mensch hat das getan. Und die Folge war, dass der Mensch sich vor Gott versteckt hat. Jetzt haben wir ja in der Bibel gerade geklärt, dass wir ja eigentlich einen Gott der Liebe haben. Was erwarte ich denn von einem Menschen, der mich liebt? Naja, ganz einfach, dass er alle meine Fehler verzeiht, oder? Die Menschen können kein perfektes Leben führen. Der eine oder andere ist so, der eine hat diesen Charakter. Und die Liebe überdeckt ja alles. Aufgrund der Liebe, die ich zu allen meinen Menschen habe, werde ich auf keinen einzigen Fehler von ihnen achten. Auf diese Art und Weise hätte Gott ja auch handeln können. Gott hätte zu den Menschen sagen können, wisst ihr was, ihr habt einen Fehler gemacht, aber ich liebe euch und soll ich euch mal was sagen? Wir tun einfach mal so, als ob das Ganze gar nicht passiert ist. Das wäre doch eigentlich das Verhalten eines Gottes, der die Menschen liebt, oder? Dass er einfach drüber schaut, dass er nicht auf die Fehler des Menschen schaut, dass er einfach sagt, meine Liebe ist so groß, völlig egal, ob ihr dieses eine Gebot übertreten habt, wir vergessen das Ganze einfach. Aber genau das ist das, was Gott nicht tut. Und jetzt handelt Gott auf eine Art und Weise. Er macht etwas, was ich eigentlich von einem liebenden Gott nicht erwarte. Und da muss man ganz klar und deutlich sagen, Gott handelt hier sehr, sehr hart. Ich möchte mal vorlesen aus 1. Mose 3, 24. Jetzt schauen wir mal, was Gott tut. Und Gott trieb den Menschen hinaus und ließ lagern vor dem Garten Eden die Cherubim, die mächtigen Engel, mit dem flammenden, blitzenden Schwert zu bewachen den Weg zu dem Baum des Lebens. Wenn man sich liebt, möchte man die Nähe zueinander haben, die Gemeinschaft. Und was sehen wir hier? Der Mensch versteckt sich vor Gott. Und was macht Gott? Gott treibt ihn hinaus aus dem Garten Eden. Was hat das alles noch mit Liebe zu tun? Also wenn ich diese Geschichte von 1. Mose mal so anschaue, muss ich ganz klar und deutlich sagen, da ist überhaupt gar keine Liebe vorhanden. Weder von dem Menschen, der hat einfach das Gebot übertreten, der hat sich vor Gott versteckt, und auch keine Liebe von Gott. Der hat ihn das überhaupt nicht vergeben. Sondern die Folge war, er hat ihn vor seinem Angesicht weggetrieben. Der hat nicht gesagt, du hast 2-3 Tage Zeit, pack deine Klamotten und dann musst du dir eine andere Bleibe suchen. Nein, die Bibel sagt, er trieb ihn hinaus aus dem Garten Eden. Gott hat den Menschen vor seinem Angesicht weggetrieben. Und dann hat Gott noch was gemacht. Der hat ihn nicht nur einfach aus dem Paradies getrieben, sondern Gott hat Folgendes gemacht. Der hat mächtige Engel davor gestellt, dass sie den Weg zum Baum des Lebens bewachen. Und eine Sache ist ganz klar. Wenn Gott eine Tür zuschließt, ist kein Mensch in der Lage, die Tür zu öffnen. Und Gott hat dem Menschen deutlich gezeigt, du kannst nicht einfach zu mir zurück. Du kannst nicht einfach wieder dieses Tür aufmachen und zurück ins Paradies. Warum? Die Gemeinschaft zwischen uns beiden, die ist völlig zerstört. Egal, was du tust, du kriegst diese eine Tür nicht auf. Und wir haben ja an einem Abend über Religion und Evangelium gesprochen. Und weißt du, was Religion ist? Das ist der Versuch des Menschen, die Tür zum Paradies wieder zu öffnen. Da gibt es viele Dinge, die man tun muss, da gibt es viele Werke, die man tun muss. Aber das Problem ist, diese eine Tür, die Gott zugemacht hat, kann der Mensch aus eigener Kraft nicht öffnen. Und weißt du, was hier passiert ist? Die Beziehung zwischen Gott und dem Menschen wurde völlig in sich zerstört. Da war überhaupt kein Fundament mehr für irgendeine Gemeinschaft. Und die Folge davon, das ist eine Unnahbarkeit des Menschen zu Gott. Er kann nicht einfach zu Gott kommen. Es ist eine Unnahbarkeit des Menschen zu Gott. Da steht eine ganz, ganz große Mauer zwischen Gott und den Menschen. Und der Mensch kann diese Mauer nicht zerstören. Er kann sie nicht einfach wegmachen. Er kann nicht einfach in eine Gemeinschaft mit Gott kommen. Das ist so das Beispiel von einer Ehe. Man hat auf einmal Streit, man geht nicht persönlich aufeinander zu und dann muss irgendeiner das gemeinsame Haus verlassen. Und die Person, die noch in dem Haus wohnt, wechselt die Schlösser aus, wechselt seine Handynummer und die andere Person außerhalb des Hauses kann die Person im Haus nicht mehr erreichen. Und so in der Art und Weise müssen wir uns den Streit zwischen Gott und dem Menschen vorstellen. Es war keine Möglichkeit mehr der Gemeinschaft. Das hat Jesus getan. Die Tür zum Paradies ist auf. Für wen? Nur für den, der dieses Versöhnungsangebot annimmt. Hast du schon mal einen Liebesbrief geschrieben? Muss dich jetzt nicht melden, wird peinlich wahrscheinlich. Ne? Aber hast du schon mal einen Liebesbrief geschrieben? Was hast du dann erwartet, als du diesen Liebesbrief losgeschickt hast? Als du ihn zur Post gegeben hast? Als du ihn in den Briefkasten geschmissen hast? Was hast du erwartet? Eine Antwort von der Person, die du diesen Brief geschrieben hast, oder? Hast du schon mal einen Liebesbrief bekommen? Du weißt genau, wenn du einen Liebesbrief bekommst, dann bist du eine Antwort schuldig. Und vor 2000 Jahren hat Gott den größten Liebesbrief geschrieben mit dem Blut seines Sohnes. Der hat dir persönlich einen Liebesbrief hinterlassen. Er hat dir gesagt, du bist schuldig von mir. Zwischen uns ist immer noch die eine Grenze, die kannst du nicht übertreten. Aber weißt du was? Ich schreibe dir einen Liebesbrief. Einer hat deine Schuld getragen. Der Weg für dich ins Paradies ist frei. Aber du musst mir eine Antwort geben. Und diese eine Antwort lautet: Herr Jesus, ich nehme das im Glauben an, was du getan hast. Ich gebe dir mein Leben, du kannst es haben. Du hast dein Leben gegeben, um mir ewiges Leben zu schenken. Und das ist das, was die Bibel eine Bekehrung nennt. Das heißt, man geht weg von seinem eigenen Weg und man fängt an, Jesus Christus nachzufolgen. Und jetzt ganz, ganz wichtig. Es gibt Menschen, die können wunderbar Jesus nachfolgen. Und es gibt Menschen, die stolpern auf dem Weg zum Himmel. Das gibt es auch. Aber ganz, ganz wichtig ist, dass man diesen Liebesbrief annimmt und dass man Gott ein klares Ja gibt. Wir haben es im Zeugnis gehört. Da sind Süchte, die einen Menschen gefangen nehmen. Und Jesus möchte uns frei machen. Dann kann es aber sein, dass wir manches Mal wieder fallen in irgendwelchen Dingen. Und dann ist unsere Aufgabe, immer dran zu denken, ich habe diesen Liebesbrief angenommen. Ich habe Vergebung meiner Sünden bekommen. Und das darf dir heute widerfahren. Für dich ist das Paradies auch auf. Aber du musst den Schritt zu Christus machen. Das darfst du heute für dich im Glauben annehmen. Ich habe das vor 21 Jahren gemacht. Es war die beste Entscheidung meines Lebens. Ich habe diesen Liebesbrief, die Bibel, angefangen zu lesen. Ich habe nicht viel verstanden. Aber dann kam der eine Tag, da habe ich es mal verstanden. Da wusste ich genau, Gott verlangt von mir eine Antwort. Und am 20.06.2001 habe ich sie ihm gegeben. Ich habe Ja gesagt zu Jesus Christus. Ich habe gesagt, ich möchte mit dir ein verbindliches Leben führen. Ich werfe mein Vertrauen auf das, was du getan hast, und dein Wort wird ab heute meine Richtschnur. Und das darfst du heute für dich persönlich auch in Anspruch nehmen. Jetzt sitzt du vielleicht hier und fragst dich, ja, wie kann man das machen? Wie kann ich diese große Liebe für mich in Anspruch nehmen? Das kann man durch ein einfaches Gebet machen. Das kann man durch ein Schuldeingeständnis machen. Da kann man zu Gott sagen, ja, mit Recht stehe ich vor diesem Berg. Ich kann nicht über die Grenze. Mit Recht hast du mich aus dem Garten Eden getrieben. Mit Recht habe ich mein ganzes Leben deine Gebote missachtet. Ich habe dein Wort nie gelesen, hat mich nie interessiert. Irgendwie habe ich schon geglaubt, wenn es dich gibt, komme ich in den Himmel. Aber jetzt habe ich verstanden, das geht nicht einfach so, weil du ein heiliger, gerechter Gott bist. Aber dein Sohn hat den Preis meiner Schuld bezahlt. Und ich werde das heute im Glauben annehmen. Jetzt sitzt du vielleicht da und sagst, naja, ich habe das Ganze nicht verstanden. Dann kann ich dir das später auch noch mal erklären. Aber ich bitte dich um eine Sache. Fahr nicht einfach so nach Hause. Bleib zurück, such ein Gespräch. Aber vielleicht gehörst du zu denen, die genau wissen, ich bin schuldig vor Gott. Da ist zwischen mir und Gott diese eine Grenze. Da ist noch Gott als der ganz, ganz große Richter, vor dem ich nicht bestehen kann. Aber heute möchte ich Ja sagen zu seinem Liebesbrief. Dann darfst du dich heute für Christus entscheiden. Das ist manchmal so bei Veranstaltungen dieser Art. Da gibt es einen sogenannten Ruf nach vorne. Und ich fand das Zeugnis interessant. Da sitzt ein kleiner Junge, verspürt den Ruf, aber ist einbetoniert und kommt einfach nicht. Genau das wird heute vielleicht einigen passieren. Das wird denen passieren, die letzten Tage auch da waren, die genau wussten, Gott spricht mich an. Dann bleibst du einfach stehen und machst diesen Schritt nicht. Und das, was du letzten Endes sagst, ich nehme diesen Liebesbrief nicht an. Aber dann gibt es vielleicht welche, die sagen, ja, ich mache das. Und das spielt für mich keine Rolle, ob andere das sehen. Es spielt keine Rolle, wie ich mich fühle. Ich weiß, das ist die Wahrheit. Ich weiß, Jesus ist für mich gestorben. Ich weiß, dass er mich unendlich liebt und ich gebe ihm heute ein klares Ja. Und das kannst du deutlich machen dadurch, dass du aus der Reihe rauskommst und dich einfach hier vorne hinstellst. Das ist ganz, ganz schwer. Das ist eine ganz, ganz große Überwindung. Und das ist vielleicht für manche ein schwerer Weg. Aber ich sage dir eins, der Weg vom Himmel ans Kreuz für Jesus war schwieriger. Und er hat es gemacht, weil er dich geliebt hat und weil er dich immer noch liebt. In diesem Augenblick liebt Jesus dich mit einer unglaublichen ewigen Liebe und er wartet, dass du endlich kommst. Und das darfst du heute machen. Und ich sage dir auch, das sage ich immer, und wenn niemand kommt, dann ist das ja auch eine Antwort. Ich fand das gestern klasse. Zwei Jungs sind gekommen, haben das Liebesangebot angenommen, haben sich nicht geschämt, war egal. Die haben auf das Kreuz geschaut, sie sind einfach gekommen. Das darfst du heute auch machen. Gott segne dich bei deiner Entscheidung. Ich möchte jetzt ein kurzes Gebet sprechen. Herr Jesus Christus, Es gibt viele Menschen, die sagen, dass sie andere Menschen lieben. Und in deinem Wort steht, dass du uns liebst und du hast es gezeigt am Kreuz. Du hast es nicht einfach gesagt mit deinem Mund, du hast es bewiesen dadurch, dass du an das Kreuz gegangen bist. Und dein Liebesangebot gilt seit 2000 Jahren. Und ich danke dir, Herr, dass du uns heute wieder zurückbringen willst ins Paradies. Ja, wir stehen vor einem heiligen, gerechten Gott und mit unseren Taten können wir nicht bestehen. Aber du hast das Gericht auf dich genommen und aus Liebe bist du für uns ans Kreuz gegangen. Und du willst heute alle Schuld von allen Menschen vergeben. Du weißt, wer hier steht, wer angesprochen wurde. Und ich bitte dich, dass du diesen Menschen die Kraft gibst, dir heute ein Ja zu geben, diesen Liebesbrief ganz klar und deutlich mit einer Hingabe, mit einer Bekehrung zu beantworten. Ich danke dir, dass dieses Liebesangebot noch gilt. Aber wir wissen nicht, wie lange. Aber heute Abend gilt es, Herr. Und ich danke dir, Herr, dass du auch Menschen rufen möchtest. Und ich bitte dich, dass du das auch jetzt tust. Ich danke dir, Herr Jesus, für deine große, gewaltige Liebe am Kreuz. Amen.

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Es ist 14 Uhr und 53 Minuten. 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

0: Wir sind dran, die messianischen Prophezeiungen im Propheten Jesaja zu studieren, die auf das erste Kommen Jesu hinweisen. Letztes Mal waren wir noch dran in Jesaja 11, 1 und 2 und haben dort den Nazaräer entdeckt aus dem Stumpf Isais. Die weiteren Verse beziehen sich dann auf die tausendjährige Friedensherrschaft des Messias in der Zukunft. Und auch da haben wir wieder ein Beispiel unter so vielen im Alten Testament, wo eben das erste und das zweite Kommen Jesu in einem Text direkt miteinander verbunden ist. Das ist übrigens etwas, was nicht nur in der Prophetie gilt für das Kommen des Messias. Auch andere Prophezeiungen sind so gestaltet. Oft zum Beispiel wird die Situation beleuchtet, die unmittelbar in der Zukunft des jeweiligen Propheten stand. Nehmen wir Jesaja. Das war die Zeit der assyrischen Bedrohung. Das assyrische Weltreich, ausgehend von Nordirak, eroberte ein Volk um das andere und war dann eben dran, auch die 10 Stämme im Norden Israels zusammenzuschlagen und nach Assyrien zu deportieren. Es sollte auch zu einer Invasion kommen in Judäa, im südlichen Königreich. Das war genau die Zeit von Jesaja. Und all diese Ereignisse sagte er voraus, verbindet sie aber mit Prophezeiungen über Assyrien in der Endzeit, in der Zukunft. Und so können wir auch in Jesaja zeigen, wie in demselben Kapitel sind die unmittelbar bevorstehenden Prophezeiungen zusammengestellt mit denen, die eben bis auf die Endzeit gehen. Und so könnte man das durch die ganze Bibel hindurchgehend immer wieder zeigen, dieses Zusammensetzen von zwei verschiedenen Zeiten, die aber eben zusammengehören. Und so gehört eben das erste und das zweite Kommen Jesu ganz eng zusammen. Das erste Mal kam er als Retter der Welt, das zweite Mal wird er kommen als Richter der Welt. Da besteht ein ganz direkter Zusammenhang, denn wir sind eben in der Zwischenzeit herausgefordert, uns zu entscheiden, entweder für den Retter der Welt oder dann für den Richter der Welt. Das gehört thematisch zusammen. Wir gehen jetzt weiter zu einer nächsten Prophezeiung über das erste Kommen des Messias. In den weiteren Kapiteln geht es sehr stark um die endzeitliche Dinge. Aber dann kämen wir als nächstes zu Jesaja 28. Wir haben diese Prophezeiung zwar schon mal behandelt in der Vergangenheit im Zusammenhang mit Psalm 118. Der Stein, den die Bauleute verworfen haben, dieser ist zum Eckstein geworden. Und da müssen wir einige Dinge, die da gesagt werden müssen wir nicht mehr sagen diesmal. Aber mir ist wichtig, dass wir den Zusammenhang sehen, in dem dieser Vers steht. Es geht um Jesaja 28, Vers 16. Aber lesen wir des Zusammenhangs wegen ab Vers 14 bis und mit 19.
1: So höret nun des Herrn Wort, ihr Spötter, die ihr herrschet über dies Volk, das in Jerusalem ist. Ihr sprecht, wir haben mit dem Tod einen Bund geschlossen und mit dem Totenreich einen Vertrag gemacht. Wenn die brausende Flut daherfährt, wird sie uns nicht treffen, denn wir haben Lüge zu unserer Zuflucht und Trug zu unserem Schutz gemacht. Darum spricht Gott der Herr. Siehe, ich lege in Zion einen Grundstein, einen bewährten Stein, einen kostbaren Eckstein, der fest gegründet ist. Wer glaubt, der flieht nicht. Und ich will das Recht zur Richtschnur und die Gerechtigkeit zur Waage machen. So wird Hagel die falsche Zuflucht zerschlagen, und Wasser sollen den Schutz wegschwemmen, dass hinfalle euer Bund mit dem Tode und euer Vertrag mit dem Totenreich nicht bestehen bleibe. Wenn die Flut daherfährt, wird sie euch zermalmen. So oft sie daherfährt, wird sie euch erfassen. Denn morgen für morgen wird sie kommen, des Tags und des Nachts. Da wird man nur mit Entsetzen Offenbarung deuten.
0: Also es geht um diesen Vers 16. Der Stein in Zion, der bewährte Grundstein, der kostbare Eckstein. Wir finden diese Stelle wieder neu aufgenommen im Neuen Testament, auf Jesus Christus bezogen. in 1. Petrus 2. Da erklärt der Apostel die Bedeutung dieses Verses. Und zwar müssen wir da des Zusammenhangs wegen lesen, 1. Petrus 2, ab Vers 4.
1: Zu ihm kommet als zu dem lebendigen Stein, der von den Menschen verworfen ist, aber bei Gott ist er auserwählt und köstlich. Und bauet auch ihr euch als lebendige Steine zum geistlichen Hause und zur heiligen Priesterschaft, zu Opfern, geistliche Opfer, die Gott angenehm sind durch Jesus Christus. Darum steht in der Schrift: Siehe da, ich lege einen auserwählten, köstlichen Eckstein in Zion. Der soll nicht zu Schanden werden. Euch nun, die ihr glaubet, ist er köstlich. Den Ungläubigen aber ist der Stein, den die Bauleute verworfen haben, der zum Eckstein geworden ist, ein Stein des Anstoßes und ein Fels des Ärgernisses. Denn sie stoßen sich, weil sie an das Wort nicht glauben, wozu sie auch verordnet sind.
0: Jawohl. Also hier geht es im Zusammenhang um die Gemeinde in der heutigen Zeit, also die Summe der erlösten Menschen von Pfingsten bis zur Entrückung. Und die Gemeinde wird hier beschrieben als ein lebendiges geistliches Haus, bestehend aus lebendigen Steinen. Also jeder Gläubige ist ein lebendiger Baustein an diesem Tempelgebäude. Und der wichtigste Stein ist Jesus Christus. Um ihn geht es im Vers 4. Zu welchem kommend als zu einem lebendigen Stein, von Menschen zwar verworfen, bei Gott aber auserwählt kostbar. Und da werden ja Worte aufgenommen aus Jesaja 28, 16. Siehe, ich gründe einen Stein in Zion, einen bewährten Stein, einen kostbaren Eckstein. Dieser kostbare Stein ist Jesus Christus, also der Eckstein dieses Gebäudes. Und die Gläubigen sind dann lebendige Steine, die da mit aufgebaut werden. Gleichzeitig sind sie ein heiliges Priestertum, sagt Vers 5, um Gott durch Jesus Christus geistliche Schlachtopfer, also Anbetung, darzubringen. Und nun werden diese Gedanken belegt anhand von Zitaten aus dem Alten Testament. Und da in Vers 6 zitiert Petrus aus Jesaja 28. Siehe, ich lege in Zion einen Eckstein, einen auserwählten, kostbaren. Wer an ihn glaubt, wird nicht zu Schanden werden. Das ist genau unsere Stelle. Und wir haben jedes Mal, als wir eben Psalm 118 behandelt haben, der Stein, den die Bauleute verworfen haben, dieser ist zum Eckstein geworden, gesehen, dass, also das Alte Testament sagt, der Messias, wenn er verworfen wird von der Masse seines Volkes, wird etwas Neues beginnen. Er wird der Eckstein genannt, denn der Eckstein war ja im Altertum architektonisch der Stein, der als erster auf das Fundament aufgelegt wurde. Und nach seiner Position wurden dann alle weiteren Mauersteine aufgerichtet. Und so sollte also dieser verworfene Messias der Beginn von etwas ganz Neuem werden. Und das ist eben dieses geistliche Haus. Und Petrus sagt, also da haben wir den Hinweis in Jesaja 28, er ist der Eckstein. Wir haben dann eben diese Stelle schon etwas vorweggenommen damals, Jesaja 28, und ich habe da erklärt, dass es effektiv genau entspricht, wie die Archäologie das in den letzten Jahren so deutlich ans Licht bringen konnte. Der Eckstein des Tempels in Jerusalem war nämlich dieser mächtige Fels, der heute im Zentrum des Felsendoms steht. Das ist ja auch die natürliche Bergspitze von Zion bzw. Moria. Und darauf, auf diesem Felsen, hatte Salomo ursprünglich das Allerheiligste gebaut. Aber es war ein bisschen speziell, denn man sieht die Spuren, wo die Steine aufgelegt waren, von der Südmauer des Allerheiligsten. Das sieht man noch heute auf dem Felsen. Und die Breite dieser abgeplatteten Region ist genau 3,15 Meter. Das entspricht diesen 6 Königsellen, wie das in 1. Könige 6 und folgende auch gesagt wird. So dick waren die Mauern des Allerheiligsten. Also eine Königselle ist 7 Handbreiten, wie Hesekiel 40 sagt. Dort wird der zukünftige Tempel vermessen und dann heißt es, er wird vermessen mit einer Elle, von einer Elle und einer Handbreite. Das ist also die große mit 7 Handbreiten und die ist dann eben 52,5 Zentimeter. Und 6 mal 52,5 gibt genau diese 3,15 Meter. Und so war also dieser Fels, der Felsgrund, das Fundament des Tempelhauses, des Allerheiligsten. Aber man findet dann keine Spuren für die West- und die Nordmauer. Aber gerade dort hat er ein ganz starkes natürliches Gefälle. Und wenn man dann die Mauer eben entlang der Westkante und der Nordkante zieht, dann entsteht dadurch genau ein Quadrat von 20 Ellen. Und so groß war ja nach 1. Könige 6 und folgende das Allerheiligste. Ein Quadrat von 20 mal 20 Ellen. Ganz genau heute noch sehen, wo das Allerheiligste durchgegangen ist. Man könnte jetzt auch rekonstruieren, wo genau der Scheidevorhang war. Denn so verfolgt dann jemand das Quadrat. 20 mal 20 Ellen. Und ganz zentral in diesem Quadrat drin gibt es eine Vertiefung im Felsen, die genau passt, um die Bundeslade dort aufzustellen. Hat also genau die Seitenlänge von 131 Zentimeter. Das entspricht diesen 2,5 Ellen Länge der Bundeslade. Und trifft dann so ganz zentral, also ins Quadrat hinein, wenn man die Diagonalen zieht. Trifft man genau in die Ecken von diesem 131 auf 79 Zentimeter Rechteck für die Bundeslade. Ja, und damit wird klar, der Fels war einerseits Fundament, die Südmauer war draufgebaut, aber gleichzeitig war er auch Eckstein. Denn die West- und die Nordmauer war ja genau seiner natürlichen Position entsprechend gebaut. Und das hat natürlich dann auch Auswirkungen gehabt auf den weiteren Tempel. Zum Beispiel die bekannte Ostmauer des Tempels, wo das goldene Tor, dieses zugemauerte Tor drin ist. Der Verlauf dieser Mauerlinie ist parallel zu dieser westlichen natürlichen Kante des Felsens. Also ist ganz klar, dass dieser Fels hat die Mauerlinien festgelegt, bestimmt. Und so haben wir also eine ganz ungewöhnliche Konstruktion, Fundament und Eckstein in einem. Weil normalerweise war das ja unterschieden. Der Eckstein war der erste Stein auf dem Felsfundament. Jetzt haben wir hier in Jesaja 28, 16 genau dies. Liest noch mal jemand den Vers.
1: Darum spricht Gott der Herr. Siehe, ich lege in Zion einen Grundstein, einen bewährten Stein, einen kostbaren Eckstein, der fest gegründet ist. Wer glaubt, der flieht nicht.
0: Jawohl. Also, Eckstein, ist klar. Aber dann wird gesagt, aufs Festeste gegründet. Oder der hebräische Ausdruck ganz wörtlich übersetzt bedeutet, von festester Gründung. Also ein Fundament von festester Gründung. Es ist ein Fundament. Und Eckstein gleichzeitig. Das ist genau die Situation, wie das beim Tempel war. Und hier wird ja auch gesagt, siehe, ich gründe einen Stein in Zion. Da wird also auch auf den Tempelberg hingewiesen. Und so sollte also dieser Fels, der Fundament und Eckstein des Tempels Gottes in Jerusalem war, ein Bild sein von dem Messias. Der Messias sollte geistlicherweise eben ein solcher Eckstein, ein solches Fundament sein, das eben uns Menschen, die wir in uns keine Stabilität haben, in uns ist keine Festigkeit, aber wer auf ihn vertraut, wird nicht ängstlich eilen. Wer glaubt oder vertraut, kann beides übersetzen, wird nicht ängstlich eilen. Und so erklärt nun also Petrus, ja, das ist so Wirklichkeit geworden, die Masse hat den Messias verworfen. Wir haben gesehen in 1. Petrus 2, er zitiert ja auch nochmals aus Jesaja, und zwar in Kapitel 8. Er, das haben wir gelesen, in Vers 7. 1. Petrus 2, Vers 7. Liest das nochmals jemand?
1: Euch nun, die ihr glaubet, ist er köstlich. Den Ungläubigen aber ist der Stein, den die Bauleute verworfen haben, der zum Eckstein geworden ist.
0: Das ist ein Zitat aus Psalm 118, Vers 22. Das haben wir früher behandelt. Und jetzt kommt noch ein Zitat und...
1: Ein Stein des Anstoßes und ein Fels des Ärgernisses.
0: Jawohl, und das ist ein Zitat aus Jesaja 8, Vers 14. Das haben wir ja früher schon behandelt. Also, da wurde klar vorausgesagt in Jesaja 8, wenn der Messias kommt, werden sich viele an ihm ärgern und werden durch ihn zu Fall kommen. Eben, sich an ihm ärgern, so dass sie über ihn, über diesen Stein straucheln. Für sie ist es etwas Schlimmes, sie kommen zu Fall. Aber für die, die eben glauben an den Messias, für sie ist er Fundament, das ihnen bleibende Festigkeit gibt in einer Welt, die eben für nichts eine feste Grundlage hat und ist gleichzeitig eben der, der auch die Ausrichtung und die Linie gibt. Alles muss sich ja nach dem Eckstein richten. Und so muss eben jeder Christ sein ganzes Leben voll ausrichten gemäß Jesus Christus. Dann ist das praktische Wahrheit, dass er der Eckstein ist. Ja, also so erklärt das Neue Testament das Alte Testament. Aber jetzt wollen wir ein bisschen weitergehen und den Zusammenhang anschauen, in dem diese Prophetie steht. Das hat ja ein bisschen geheimnisvoll geklungen. Wer wird angesprochen in Jesaja 18, Vers 14? Und zwar, das ist die Glaspolitik, ja? Die Beherrscher dieses Volkes in Jerusalem, die werden angesprochen. Und zwar haben die einen sehr speziellen politischen Vertrag gemacht. Nämlich mit dem Tod einen Bund geschlossen und mit dem Sheol. Wer ist der Sheol? Also Sheol ist einfach der Zustand des Todes für Gläubige und Ungläubige. Allerdings macht die Bibel klar, der Sheol für die Gläubigen, das ist das Paradies. Das ist der Schoß Abrahams, da sind sie bei Christus. Aber der Sheol für die Menschen, die ohne Vergebung ihrer Sünden gestorben sind, wird genannt das Gefängnis in 1. Petrus 3. Oder auch der Ort der Qual in Lukas 16. Es ist quasi ein Warteort auf das endgültige Gericht nach dem tausendjährigen Reich. Also, aber der Sheol, es kommt von einem Wort Sha'al, das heißt Verlangen, Fordern. Der Sheol ist der Fordernde, der Todesopfer fordert und nie genug bekommt. Sprüche 30 sagt das. Es gibt vier Dinge, die nie satt werden und nie sagen genug. Und eines davon ist der Sheol, das Totenreich. Ja, also der Tod, mit dem Tod haben sie einen Bund geschlossen und mit dem Totenreich. Und warum? Es ist offensichtlich ein Bund, der sie schützen soll. Und von dieser hereinflutenden Geißel wird weiter gesagt in Vers 18. Gott erklärt, dieser Bund nützt ihnen nichts, dieser Sicherheitsbund. Dieser Vertrag mit dem Sheol wird nicht bestehen. Wenn die überflutende Geißel hindurchfährt, so werdet ihr von derselben zertreten werden. Nun, wer ist diese überflutende Geißel? In diesen Kapiteln in Jesaja 28, 29 und so weiter, da geht es ständig um den zukünftigen Feind Israels, den Jesaja nennt Assyrien. Auch schon in den früheren Kapiteln wird dieser Feind Assyrien immer wieder erwähnt. Haben wir zum Beispiel in Verbindung mit Kapitel 10 wohl schon gesehen. Und dieser Feind Assyrien wird eben beschrieben als ein Feind, der alles überflutet, überschwemmt. Wir können zur Illustration gerade mal aufschlagen, Jesaja 8. Könnte jemand lesen, Verse 7 und 8?
1: Siehe, so wird der Herr über sie kommen lassen, die starken und vielen Wasser des Stromes, nämlich den König von Assyrien und alle seine Macht, dass sie über alle ihre Ränder fluten und über alle ihre Ufer gehen. Und sie werden einbrechen in Juda und wegschwemmen und überfluten, bis sie an den Hals reichen. Und sie werden ihre Flügel ausbreiten, dass sie dein Land, o Immanuel, füllen, soweit es ist.
0: Jawohl. Also hier wird ganz klar über Assyrien gesprochen, als eine feindliche Macht, die das ganze Land Israel überschwemmt, überflutet. Und hier wird dieser Feind auch genannt, überflutende Geißel. Im Propheten Daniel wird dieser selbe Feind der Endzeit nicht mit dem Ausdruck Assyrien bezeichnet, sondern, weiß das gerade jemand? Der König des Nordens. Da können wir mal kurz aufschlagen in Daniel 11. Während man sucht, kann ich ja schon mal erklären. In Daniel 11 ist alles schon erfüllte Prophetie von Vers 1 bis 35. Und da geht es dauernd in dieser erfüllten Prophetie um den König des Nordens und den König des Südens. Und von der Erfüllung her kann man unschwer ablesen, der König des Nordens, das war immer Syrien. Der König des Südens, immer Ägypten. Also die Himmelsrichtungen sind von Israel aus gesehen, nicht wahr? Und ich muss aber noch erklären, nicht das kleine Syrien von heute, sondern es war immer Großsyrien, das eigentlich das ganze Gebiet umfasste von heute Syrien, Libanon bis nach Pakistan. Also was heute alles islamische Welt ist, in diesem Bereich zwischen Libanon, Syrien bis Pakistan. Und dann eben im Norden hinauf bis Türkei und sogar südliche Gebiete der ehemaligen Sowjetunion. Das sind auch islamische Gebiete. Ja, das war also der König des Nordens. Jetzt wird aber in Daniel 11, im Vers 35 am Schluss, wird der Sprung vollzogen in die Endzeit. Dort steht, bis zur Zeit des Endes, denn es verzieht sich noch bis zur bestimmten Zeit. Mit Vers 36 ist man in der Endzeit. Und da wird in den Versen 36 bis 39 wird der Antichrist beschrieben, der nun genannt wird einfach der König. Nicht der König des Nordens, der König des Südens, der König. Und die Beschreibung zeigt, er wird Herrscher sein im Land Israel und wird sich über alles erheben und sich selber als Gott darstellen. Und dann steht in Daniel 11, Vers 40, könnte das jemand lesen, bis 45. Ich werde zwischendurch mal kurz unterbrechen und kleine Erklärungen einschieben.
1: Und zur Zeit des Endes wird sich der König des Südens mit ihm messen.
0: Jawohl, also das heißt, in der Endzeit wird Ägypten mit Israel unter der Herrschaft des Antichristen einen Zusammenprall haben. Und das wird dann einem anderen Feind die Chance geben, zuzuschlagen. Und
1: der König des Nordens wird mit Wagen, Reitern und vielen Schiffen gegen ihn anstürmen.
0: Also er kommt auf dem Landweg und auf dem Weg des Mittelmeeres.
1: Und wird in die Länder einfallen und sie überschwemmen und überfluten.
0: Man beachte wieder die Ausdrucksweise. Genau gleich. Überschwemmen, überfluten. Das, was in Jesaja eben von dem Assyrer gesagt wird. Weiter.
1: Und er wird in das herrliche Land einfallen.
0: Das ist in der Bibel die Bezeichnung für das auserwählte Land, das Land Israel.
1: Und viele werden umkommen. Es werden aber seiner Hand entrennen Edom, Moab und der Hauptteil der Ammoniter.
0: Südjordanien, Moab, Mitteljordanien.
1: Und er wird seine Hand ausstrecken nach den Ländern und Ägypten wird ihm nicht entrinnen.
0: Jawohl, das ist ein innerislamischer Konflikt. Ägypten wird durch Syrien erobert. Weiter.
1: Sondern er wird Herr werden über die goldenen und silbernen Schätze und über alle Kostbarkeiten Ägyptens. Libyer und Kuschiter werden ihm folgen müssen.
0: Ja, Kusch ist in der Bibel die Bezeichnung speziell für Sudan. Also das Land südlich von Ägypten und im weitesten Sinn kann es dann Äthiopien auch bedeuten. Also Libyen und Sudan, auch wieder islamische Länder, werden mit dem König des Nordens zusammenarbeiten. Jawohl?
1: Es werden ihn aber Gerüchte erschrecken aus Osten und Norden.
0: Jawohl, also von Norden her, er ist in Ägypten. Jetzt geht man nördlich hinauf, wo kommt man hin? Man kommt in die EU, nicht? Also Gerüchte von Norden werden ihn erschrecken. Und auch von Osten her. Und dann wird er ausziehen.
1: Und er wird mit großem Grimm ausziehen, um viele zu vertilgen und zu verderben. und er wird seine prächtigen Zelte aufschlagen zwischen dem Meer,
0: das ist das Mittelmeer,
1: und dem herrlichen heiligen Berg.
0: Das ist der Tempelberg. Also er wird auf der Höhe, sagen wir, von Tel Aviv und Jerusalem, dort wird er seine Armee stationieren.
1: Aber es wird mit ihm ein Ende nehmen. Und niemand wird ihm helfen.
0: Jawohl. Und zwar sagt Zacharia 14,3, dass dann der Herr Jesus am Ende der großen Drangsalszeit auf dem Ölberg erscheinen wird. Und er wird eben all diese Armeen da bei Jerusalem bis zum Mittelmeer, die wird er alle vernichten. Ja, aber jetzt haben wir also gesehen, wer diese durchflutende Geißel ist. Das ist also die endzeitliche Bedrohung von Syrien und allen seinen Bundesgenossen gegen Israel. Übrigens wird in Joel 2 dieser selbe Feldzug, den wir gerade jetzt in Daniel 11 gelesen haben, auch beschrieben. Und da heißt es, dass von Norden her eine Armee kommen wird, so groß wie nie eine Armee je in der Vergangenheit gegen Israel gekommen ist. Und sie wird das ganze Land überrennen. Das Land wird verbrannt werden. Vor dieser Armee ist das Land wie der Garten Eden. Und denke daran, dass die Juden ab 1882, als sie begonnen haben, das Land wieder neu zu besiedeln, bis heute 230 Millionen Bäume gepflanzt haben. Das Land ist wie der Garten Eden und da, wo die Armee durch ist, ist alles verbrannt. Da wird also dieser selbe Feldzug beschrieben. Aber hier zurück zu Jesaja 28, diese Beherrscher in Jerusalem, die sagen, im Blick auf die Gefahr der überflutenden Geißel haben wir ein Bündnis geschlossen. Ein Sicherheitsbündnis. Und Gott sagt, das bringt euch überhaupt nichts. Könnt das vergessen. Mit wem wird Israel in dieser Zeit einen Bund schließen? Der Antichrist wird ja selber Herrscher sein in Israel. Oder er ist dieser König, der sich über alles erhebt und sich als Gott darstellt. Die Bibel benutzt ja immer die alten Ausdrücke für die Zukunft, damit man sich überhaupt orientieren kann. Wäre in der Bibel gestanden EU, dann hätten die Leute früher die Bibel da nicht verstehen können. Aber wenn das Römische Reich beschrieben wird, dann konnte man das auch in der Antike verstehen und wir können es auch verstehen. Also das Römische Reich, das eben in der Endzeit wieder neu erstehen soll. Und zwar, das ist ja so interessant, Offenbarung 17, haben wir das wiederkommende Römische Reich in der Endzeit. Liest jemand Offenbarung 17, Vers 8? Während man da gemütlich aufschlägt, kann ich schon mal erklären. Der Prophet Daniel hat doch eine Vision gehabt, Daniel 7, von den vier Weltreichen, die als Tiere vorgestellt wurden. Das erste Weltreich zu seiner Zeit, ein majestätischer Löwe, das Babylonische Reich. Dann ein gefräßiger Bär, das nächste Reich, Medo-Persien, das nach Babylon die Weltherrschaft hatte. Dann ein ganz schnelles Tier, einen Leoparden. Das soll das dritte Reich bedeuten, nämlich das Reich von Alexander dem Großen, der in der sagenhaft schnellen Zeit von 13 Jahren alles von Griechenland her über Afrika bis nach Indien erobert hatte. Und dann, das vierte Reich ist ein Tier mit 10 Hörnern, das ganz besonders stark ist. Das war dann das Römische Reich, das nach dem Reich von Alexander Reich gekommen ist. Nun wird aber erklärt in der Offenbarung 17,8, im Blick auf dieses vierte Tier mit den 10 Hörnern. Liest jemand?
1: Das Tier, das du gesehen hast, ist gewesen und ist nicht und wird wieder emporsteigen aus dem Abgrund und wird fahren in die Verdammnis. Und es werden sich verwundern, die auf Erden wohnen, deren Name nicht geschrieben steht von Anfang der Welt in dem Buch des Lebens, wenn sie sehen das Tier, das es gewesen ist, und nicht ist und wieder sein wird.
0: Jawohl. Also hier wird unterschieden, dieses vierte Reich soll aber drei verschiedene Phasen kennen. Eine Phase, da war es, eine Phase, da ist es nicht und eine Phase, es wird aus dem Abgrund heraufsteigen. Hier werden also die drei Phasen dargestellt, entsprechend den drei absoluten Zeitstufen der Grammatik. Vergangenheit, Gegenwart, Zukunft. Ja? Aber es hat noch einen besonderen Grund. Gott wird eben in der Offenbarung genannt, Offenbarung 1, Vers 4, der da war und der da ist und der da kommt. Und weil sich dieses letzte Reich eben selber vergottet, sagt die Offenbarung, wird es eben so beschrieben, das hat natürlich einen spöttischen Unterton. Und zwar eben dieses Reich war, ist nicht. Was ist das für ein Gott, der plötzlich aufhört zu existieren? Aber entsprechend, der da kommt, heißt es, wird aus dem Abgrund heraufsteigen, aber der Satz geht weiter, und ins Verderben gehen. Was ist das für ein Gott? Der da war, ist nicht, wird heraufsteigen, aber dann schnell zugrunde gehen. Und so wird es auf diese Weise beschrieben. Und ganz kurz skizziert, das Römische Reich bestand ja als ein mächtiges europäisches Reich zur Hauptsache. Das Zentrum war in Europa. Das Weströmische Reich ging allerdings unter im Jahr 476 nach Christus durch die Angriffe der Barbaren aus dem Norden und dem Osten. Das Oströmische Reich konnte aber weiter bestehen, bis es dann unter dem Ansturm der Türken 1453 fiel. Also unglaublich lang konnte es sich so halten. Aber der Westen hatte sich in der Zwischenzeit schon längst wieder erholt. Und zwar hat Karl der Große das wieder aufgebaut und man nannte es so um 800 das Heilig-Römische Reich. Später entstand dann die Bezeichnung Heilig-Römisches Reich Deutscher Nation. Zum ersten Mal inschriftlich ist dieser Ausdruck greifbar, etwa im 16. Jahrhundert. Aber es ist so, dass also über Karl den Großen und die Ottonen, das Römische Reich Deutscher Nation, hat sich das Römische Reich also über Jahrhunderte doch weiter halten können, in dem Sinn, dass große Teile von Europa eben zusammengehalten wurden. Bis dann Kaiser Franz 1806 freiwillig die Krone oder selbstständig die Krone ablegte und da kam es zum Ende des Heilig-Römischen Reiches Deutscher Nation. Aber zwei Jahre vorher hatte ja bereits Napoleon dem Papst die Krone aus der Hand gerissen und sich selber aufgesetzt. Sein Ziel war, das Römische Reich eben aufzubauen bis nach Russland. Und er wollte sich eben nicht der Kirche unterwerfen. Darum hat er sich selber gekrönt. Das war eine ganz wichtige Handlung, dass er eben dem Papst die Krone genommen hatte. Und dann gab es ja diese schrecklichen Feldzüge bis nach Russland. Ganz Europa wurde überzogen mit schrecklichen Kriegen. Und in der Völkerschlacht von Leipzig 1813 war dann aber sein Schicksal besiegelt. Und im nächsten Jahr, im Jahr darauf, wurde er Napoleon vom französischen Parlament beseitigt. Und dann gab es wirklich kein römisches Reich mehr. Dann kam diese Phase, ist nicht. Es war dann die Zeit des Nationalismus. Man war nicht mehr bedacht auf eine Einheit des Kontinents, sondern eben, man war stolz auf die Besonderheit jeder Nation. Und dieser Nationalismus in Europa wurde so schlimm. Ein erster absoluter Höhepunkt war dann 1914 bis 1918 mit dem Ersten Weltkrieg und etwa 20 Millionen Toten. Und dieser Krieg war eben nie richtig fertig. Und darum nennen auch viele Historiker den Zweiten Weltkrieg nicht einen neuen Krieg, sondern es war die Fortsetzung des Ersten Weltkrieges. Und dann 55 bis 70 Millionen Tote. Einsatz von Atomwaffen. Und Europa war also 1945 am Boden, kann man sagen, zerstört. Und im Jahr drauf kam Winston Churchill nach Zürich und hielt an der Uni diesen berühmten Vortrag Let Europe Arise. Lasst Europa aufstehen. Wir müssen eine Art Vereinigte Staaten von Europa bauen. Und dann hat er erklärt, wie das geht. Und in der Folge kam die europäische Integration über EG bis EU bis 27 Staaten, die da zusammenstehen. Das ist effektiv das Römische Reich, das da wieder heraufkommt. Übrigens einer unserer Staatssekretäre der letzten Jahre, Franz Blankart, hat gesagt, im Blick auf das neue Europa, ein heilig-römisches Reich europäischer Nation soll gezimmert werden. Und auch schon Europavisionäre haben das so gesehen. Emil Luss schrieb in den 50er Jahren, Europa, die europäische Einheit brauchen wir nicht zu schaffen, sondern lediglich wiederherzustellen. Und so sehen wir also dieses Römische Reich, das in seiner dritten Phase herauskommt aus dem Abgrund. Und im Griechischen steht dafür Abyssos. Und Abyssos ist in Römer 10 das Wort für das Totenreich. Also ein anderes Wort für den Scheol. Ja, also das hat uns schon was zu sagen. Dieses Reich kommt aus dem Abgrund, aus dem Totenreich herauf. Und historisch ist es wirklich so, das neue Europa wurde aufgebaut aus den Trümmern des Zweiten Weltkrieges. Also des schlimmsten Krieges der gesamten Menschheitsgeschichte. Aus dem ist das Reich, kann man sagen, heraufgekommen. Und wie wir auch sehen, ein Reich, das bewusst ohne Gott gebaut werden soll. Wir haben ja wahrscheinlich mitverfolgt die ganzen Debatten um eine Verfassung Europas und wie da politische bedeutsame Personen sich wirklich vollgesperrt haben, irgendeinen Hinweis auf Gott in die Verfassung zu nehmen. Das sind keine nebensächlichen Dinge, das sind sehr prinzipielle Dinge. Das ist dieses Reich, das aus dem Abgrund, aus dem Abyssos heraufkommt. Und nun zurück zu Jesaja 28. Die Herrscher in Jerusalem sagen, wir haben einen Vertrag mit dem Scheol gemacht. Das ist sehr wohl das Römische Reich der Endzeit, das ihnen eine Sicherheit geben soll gegen die islamische Bedrohung. Dieser Bund wird auch erwähnt in Daniel 9. Da finden wir ja die Prophetie der Jahrwochen. Die haben wir in einer früheren Bibelklasse auch schon genau angeschaut. Diese 69 Jahrwochen bis auf das Kommen des Herrn Jesus, sein erstes Kommen. Und dann haben wir gesehen, dass der Text die 70. Jahrwoche, die letzten 7 Jahre, dann aufschiebt, ganz ans Ende, in die Endzeit. Und zwar so, dass in Daniel 9 steht,
1: so wisse nun und gib Acht. Von der Zeit an, als das Wort erging, Jerusalem werde wieder aufgebaut werden, bis ein Gesalbter, ein Fürst kommt, sind es 7 Wochen.
0: Jawohl, darf ich schnell unterbrechen? Das ist nicht so gut übersetzt. Der hebräische Text sagt, min motza davar, einfach vom Ausgehen des Wortes. Also, wenn das Wort ausgeht, vom Ausgehen des Wortes, Jerusalem wiederherzustellen und zu bauen, bis auf den Messias, den Fürsten, sind 7 Jahrwochen und 62 Jahrwochen, Punkt. Also insgesamt 69 Jahrwochen. Und das sind ja 69 mal 7 Jahre. Eine Jahrwoche dauert immer 7 Jahre. Und zwar die prophetischen Jahrwochen, das haben wir auch schon früher durchbuchstabiert, die dauern wie viele Tage? 360 Tage. Und darum, also diese 69 mal 360 Tage entsprechen genau der Zeit von dem Erlass, Jerusalem wieder zu bauen, unter König Artaxerxes im Jahr 445 vor Christus, das war in Nehemia 2 beschrieben, bis auf Palmsonntag, 32 nach Christus, als der Herr Jesus als Fürst nach Jerusalem kam. Denn es heißt ja hier, bis auf den Messias, den Fürsten, sind 7 Jahrwochen und 62 Jahrwochen. Dann, also Straßen und Gräben werden wiederhergestellt und gebaut werden, und zwar in Drangsal der Zeiten. Das bezieht sich auf die ersten 7 Jahrwochen. Also während 49 Jahren sollte Jerusalem wieder aufgebaut werden. Aber das sollte eine schwierige Zeit sein. Und das war es auch, wird beschrieben im Buch Nehemia. Und dann heißt es weiter,
1: und 62 Wochen lang wird es wieder aufgebaut sein mit Plätzen und Gräben, wiewohl in kummervoller Zeit. und nach den 62 Wochen wird ein Gesalbter ausgerottet werden und nicht mehr sein.
0: Jawohl, also genau am Ende von 27 Jahrwochen, nämlich genau am 173.880. Tag, nach dem Erlass von Artaxerxes, da zog der Herr Jesus als Fürst nach Jerusalem ein. Und jetzt wird gesagt, nach den 62 Jahrwochen, wie wenig gesagt, wie viel später? Einfach nach den 62, die ja auf die sieben ersten gefolgt sind, wird der Messias ermordet werden und nichts haben. Rückblickend können wir sagen, ja genau, 5 Tage nach dem Einzug nach Jerusalem als Fürst wurde Jesus Christus gekreuzigt. Und er hat kein Friedensreich aufgerichtet. Er wird nichts haben. Und dann geht die Prophetie weiter und das Volk.
1: Und das Volk eines Fürsten wird kommen und die Stadt und das Heiligtum zerstören.
0: Jawohl, da wird nicht gesagt, welches Volk das ist, aber rückblickend können wir sagen, ja tatsächlich, das römische Reich hat im Jahr 70 nach Christus die Stadt Jerusalem und den Tempel, das Heiligtum, dem Erdboden gleichgemacht. Das war also in der Folge der Ermordung des Messias. Und hier wird gesagt, das Volk eines kommenden Fürsten, also nicht der kommende Fürst, sondern das Volk eines kommenden Fürsten wird eben die Stadt und das Heiligtum zerstören. Als Gericht Gottes, wegen der Verwerfung des Messias. Und dieses Gericht geht weiter und dann sagt der Text,
1: aber dann kommt das Ende durch eine Flut. Und bis zum Ende wird es Krieg geben und Verwüstung, die längst beschlossen ist.
0: Jawohl. Also diese Zerstörung Jerusalems und des Tempels war der Anfang einer ganzen Kette von Gericht, die Gott über sein Volk bringen sollte. Und das Ende dieser ganzen Kette von Gericht, das Ende wird sein, nochmals.
1: Aber dann kommt das Ende durch eine Flut. Und bis zum Ende wird es Krieg geben und Verwüstung, die längst beschlossen ist.
0: Das Ende selber ist eine Überflutung. Merken wir wieder den Ausdruck. Das ist der typische Ausdruck für den Assyrer. Diese schreckliche Invasion von Norden, die ganz Israel überrennen wird. Wird aber wieder hier mit Wasser beschrieben. Eine Überflutung. Und eben bis in die Endzeit wird es Krieg festbeschlossenes von Verwüstungen geben. Tatsächlich, Jerusalem wurde ab dem Jahr 70 durch die Jahrhunderte hindurch ständig verwüstet bis in unsere moderne Zeit. Bis ans Ende Krieg festbeschlossenes. Aber ganz am Ende kommt dann eben diese überströmende Flut. Und jetzt Vers 27.
1: Er wird aber vielen den Bund schwer machen eine Woche lang. Und in der Mitte der Woche wird er Schlachtopfer und Speisopfer abschaffen. Und im Heiligtum wird stehen ein Gräuelbild, das Verwüstung anrichtet, bis das Verderben, das beschlossen ist, sich über die Verwüstung ergießen wird.
0: Jawohl. Jetzt ist es ein bisschen geheimnisvoll, weil es hier heißt, er. Wer ist er? Das muss sich zurückziehen auf eine Person, die im Text vorher vorgekommen ist. Welche Person wurde beschrieben als letzte? Der kommende Fürst. Es ist also einer aus dem Römischen Reich, oder? Denn das Volk des kommenden Fürsten hat ja die Stadt und den Tempel zerstört. Das war das römische Volk. Also wird der kommende Fürst einer sein aus dem Römischen Reich. Und jetzt kommt ihr, er wird einen festen Bund schließen mit den vielen. Der Ausdruck die vielen kommt in Daniel mehrmals vor, ist immer die Bezeichnung für die Masse des jüdischen Volkes. Ich kann das kurz angeben. Daniel 11, Vers 33. Da geht es um die Makkabäer, die dort vorausgesagt sind. In Vers 32 schon am Schluss heißt es, aber das Volk, welches seinen Gott kennt, wird sich stark erweisen und handeln. Und die Verständigen des Volkes werden die vielen unterweisen. Also das waren diese führenden Makkabäer, die haben die vielen, die Masse des jüdischen Volkes unterwiesen. Also dieser kommende Herrscher des neuen Europas, des römischen Reiches, wird mit der Masse des jüdischen Volkes in Israel einen festen Bund schließen. Für wie lange? 7 Jahre. Und dann wird noch mehr berichtet. Also nach 3,5 Jahren Bund wird der Opferdienst, der offensichtlich dann wieder bestehen wird in Jerusalem, im dritten Tempel, wird er stoppen. Und dann heißt es, und wegen der Beschirmung der Gräuel, nicht wahr, der Antichrist wird ja ein Götzenbild auf dem Tempelplatz aufstellen und er selber wird in den Tempel gehen und sagen, ich bin Gott. 2. Thessalonicher 2. Das sind diese Gräuel. Gräuel ist in der Bibel oft ein Ausdruck für Götzen. Aber in der Mehrzahl und wegen der Beschirmung der Gräuel, also weil die Masse in Israel diese Gräuel akzeptieren wird, wird ein Verwüster kommen. Und zwar bis Vernichtung und Festbeschlossenes über das Verwüstete ausgegossen werden. Dieser Verwüster ist der König des Nordens, ist der Assyrer. Und denen wird es gelingen, Israel zu überrennen, weil die Masse Israels den Antichristen und seinen Götzendienst akzeptiert haben wird. Darum wird Gott seine schützende Hand von Israel wegnehmen. Seit 1948 bis heute ist Israel in allen Existenzkriegen auf ungewöhnliche Art bewahrt geblieben. Aber dann wird Gott die Hand wegnehmen und diese Invasion, diese Überflutung durch Assyr wird gelingen. Und die Spötter in Jerusalem, kommen wir zurück auf Jesaja 28, die sagen, wir haben einen Bund mit dem Tod. Das ist der Chef des Totenreiches, oder? Geschlossen. Wir haben einen Vertrag mit dem Scheol, das ist der Machtbereich. Nicht gerade sehr löblich für, als Bezeichnung für Europa, ja? Das wäre politisch nicht korrekt, wenn man so in der Öffentlichkeit über das neue Europa spricht. Aber es ist die Sprache der Bibel. Eben. Und ihre Hoffnung ist, wenn die überflutende Geißel hindurchfährt, wird sie an uns nicht kommen. Sie denken, diese Verbindung mit dem Westen, das ist der Schutz für diese Gefahr der, aus der islamischen Welt. Aber sie wissen, dass ihr Bündnispartner nicht glaubwürdig ist. Denn wir lesen hier, denn wir haben die Lüge zu unserer Zuflucht gemacht und in der Falschheit uns geborgen.

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Gott, höre mein Gebet und verbirg dich nicht vor meinem Flehen. Merke auf mich und erhöre mich, wie ich so ruhelos klage und heule, da der Feind so schreit und der Gottlose mich bedrängt. Denn sie wollen Unheil über mich bringen und sind mir heftig Gram. Mein Herz ängstet sich in meinem Leibe, und Todesfurcht ist auf mich gefallen. Furcht und Zittern ist über mich gekommen, und Grauen hat mich überfallen. Ich sprach, o hätte ich Flügel wie Tauben, dass ich wegflöge und Ruhe fände. Siehe, so wollte ich in die Ferne fliehen und in der Wüste bleiben. Ich wollte eilen, dass ich entrinne vor dem Sturmwind und Wetter. Mache ihre Zunge uneins, Herr, und verwirre sie, denn ich sehe Frevel und Hader in der Stadt. Das geht Tag und Nacht um auf ihren Mauern, und Mühsal und Unheil ist drinnen. Verderbnis regiert darin, Lügen und Trügen weicht nicht aus ihren Gassen. Wenn mein Feind mich schmähte, wollte ich es ertragen. Wenn einer, der mich hasst, groß tut wider mich, wollte ich mich vor ihm verbergen. Aber nun bist du es, mein Gefährte, mein Freund und mein Vertrauter, die wir freundlich miteinander waren, die wir in Gottes Haus gingen, inmitten der Menge. Der Tod übereile sie, dass sie lebendig zu den Toten fahren, denn es ist lauter Bosheit bei ihnen. Ich aber will zu Gott rufen, und der Herr wird mir helfen. Abends und morgens und mittags will ich klagen und heulen, so wird er meine Stimme hören. Er erlöst mich von denen, die an mich wollen, und schafft mir Ruhe, denn ihrer sind viele wider mich. Gott wird hören und sie demütigen, der alle Wege bleibet. Denn sie werden nicht anders und wollen Gott nicht fürchten. Sie legen ihre Hände an ihre Freunde und entheiligen ihren Bund. Ihr Mund ist glatter als Butter und haben doch Krieg im Sinn. Ihre Worte sind linder als Öl und sind doch gezückte Schwerter. Wirf dein Anliegen auf den Herrn. Der wird dich versorgen und wird den Gerechten in Ewigkeit nicht wanken lassen. Und du, Gott, wirst sie hinunterstoßen in die tiefe Grube. Die Blutgierigen und Falschen werden ihr Leben nicht bis zur Hälfte bringen. Ich aber hoffe auf dich.

0: Joab aber, der Sohn der Zeruja, merkte, dass des Königs Herz an Absalom hing, und sandte hin nach Tekoa und ließ von dort eine kluge Frau holen und sprach zu ihr:
1: Stelle dich wie eine Trauernde und zieh Trauerkleider an. Und salbe dich nicht mit Öl, sondern stelle dich wie eine Frau, die eine lange Zeit Leid getragen hat um einen Toten. Und du sollst zum König hineingehen und mit ihm reden, so und so.
0: Und Joab legte ihr die Worte in den Mund, die sie reden sollte. Und als die Frau aus Tekoa zum König kam, fiel sie auf ihr Antlitz zur Erde und huldigte ihm und sprach:
2: Hilf mir, König!
0: Der König sprach zu ihr:
3: Was hast du?
0: Sie sprach:
2: Ach, ich bin eine Witwe und mein Mann ist gestorben. Und deine Magd hatte zwei Söhne. Die zankten miteinander auf dem Felde. Und weil keiner da war, der zwischen ihnen schlichtete, schlug der eine seinen Bruder nieder und tötete ihn. Und siehe, nun steht die ganze Sippe auf gegen deine Magd und sie sagen: Gib den her, der seinen Bruder erschlagen hat, damit wir ihn töten für das Leben seines Bruders, den er umgebracht hat. So wollen sie auch den Erben vertilgen und den Funken auslöschen, der mir noch übrig geblieben ist, so dass meinem Mann kein Name und kein Nachkomme bleibt auf Erden.
0: Der König sprach zu der Frau:
3: Geh heim, ich will die Sache für dich ordnen.
0: Und die Frau aus Tekoa sprach zum König:
2: Mein Herr und König, die Schuld wird man auf mich und meines Vaters Haus legen, den König aber und seinen Thron ohne Schuld sein lassen.
0: Der König sprach:
3: Wer gegen dich redet, den bringe zu mir. Er soll dich nicht mehr antasten.
0: Sie sprach:
2: Der König möge doch den Namen des Herrn, seines Gottes, nennen, damit der Bluträcher nicht noch mehr Verderben anrichte und sie meinen Sohn nicht vertilgen.
0: Er sprach:
3: So wahr der Herr lebt, es soll kein Haar von deinem Sohn auf die Erde fallen.
0: Und die Frau sprach:
2: Lass deine Magd meinem Herrn und König etwas sagen.
0: Er sprach:
3: Sage an.
0: Die Frau sprach:
2: Warum bist du so gesinnt gegen Gottes Volk? Denn da der König nun ein solches Urteil gefällt hat, ist er wie ein Schuldiger, wenn er den nicht zurückholen lässt, den er verstoßen hat. Denn wir sterben des Todes und sind wie Wasser, das auf die Erde gegossen wird und das man nicht wieder sammeln kann. Aber Gott will nicht das Leben wegnehmen, sondern er ist darauf bedacht, dass das Verstoßene nicht auch von ihm verstoßen werde. So bin ich nun gekommen, mit meinem Herrn und König solches zu reden. Denn das Volk macht mir Angst. Deine Magd dachte, ich will mit dem König reden, vielleicht wird er tun, was seine Magd sagt. Denn der König wird seine Magd erhören, dass er mich errette aus der Hand aller, die mich samt meinem Sohn vertilgen wollen vom Erbe Gottes. Und deine Magd dachte, meines Herrn, des Königs Wort soll mir ein Trost sein. Denn mein Herr, der König, ist wie der Engel Gottes, dass er Gutes und Böses unterscheiden kann. Der Herr, dein Gott, möge mit dir sein.
0: Der König antwortete und sprach zu der Frau:
3: Verhehle mir nicht, was ich dich frage.
0: Die Frau sprach:
2: Mein Herr, der König, rede.
0: Der König sprach:
3: Ist nicht die Hand Joabs mit dir in alledem?
0: Die Frau antwortete:
2: So wahr du lebst, mein Herr und König. Man kann nicht vorüber an dem, was mein Herr und König geredet hat, weder zur Rechten noch zur Linken. Ja, dein Knecht Joab hat's mir geboten. Und er hat all diese Worte deiner Magd in den Mund gelegt, dass ich diese Sache so wenden sollte, das hat dein Knecht Joab gemacht. Aber mein Herr gleicht an Weisheit dem Engel Gottes, so dass er alles weiß, was auf Erden geschieht.
0: Da sprach der König zu Joab:
3: Siehe, ich will es tun. So geh hin und bringe meinen Sohn Absalom zurück.
0: Da fiel Joab auf sein Antlitz zur Erde, huldigte und dankte dem König und sprach:
1: Heute erkennt dein Knecht, dass ich Gnade gefunden habe vor deinen Augen, mein Herr und König, da der König tut, was sein Knecht sagt.
0: So machte sich Joab auf und zog nach Geschur und brachte Absalom nach Jerusalem. Aber der König sprach:
3: Lass ihn wieder in sein Haus gehen. Doch mein Angesicht soll er nicht sehen.
0: So kam Absalom wieder in sein Haus, doch des Königs Angesicht sah er nicht. Es war aber in ganz Israel kein Mann so schön wie Absalom, und er hatte dieses Lob vor allen. Von der Fußsohle bis zum Scheitel war nicht ein Fehl an ihm. Und wenn man sein Haupt schor, das geschah alle Jahre, denn es war ihm zu schwer, so dass man es abscheren musste, so wog sein Haupthaar 200 Lot nach dem königlichen Gewicht. Und Absalom wurden 3 Söhne geboren und eine Tochter, die hieß Tamar, und sie war ein schönes Mädchen. Und Absalom wohnte 2 Jahre in Jerusalem, ohne des Königs Angesicht zu sehen. Und Absalom sandte zu Joab, um ihn zum König zu senden, aber Joab wollte nicht zu ihm kommen. Er aber sandte zum 2. Mal, aber er wollte immer noch nicht kommen. Da sprach er zu seinen Knechten:
4: Seht das Stück Acker Joabs neben meinem. Er hat Gerste darauf. So geht hin und steckt's in Brand.
0: Da steckten die Knechte Absaloms das Stück in Brand. Da machte sich Joab auf und kam zu Absalom ins Haus und sprach zu ihm:
1: Warum haben deine Knechte mein Feld in Brand gesteckt?
0: Absalom sprach zu Joab:
4: Siehe, ich sandte zu dir und ließ dir sagen, komm her, damit ich dich zum König sende und fragen lasse, warum bin ich von Geshur hierher gekommen? Es wäre mir besser, dass ich noch dort wäre. So lass mich nun das Angesicht des Königs sehen. Liegt aber eine Schuld auf mir, so soll er mich töten.
0: Und Joab ging hinein zum König und sagte es ihm an. Und er rief Absalom, dass er hinein zum König kam. Und er fiel nieder vor dem König auf sein Antlitz zur Erde. Und der König küsste Absalom.

0: Und es begab sich danach, dass Absalom sich einen Wagen anschaffte und Rosse und 50 Mann, die seine Leibwache waren. Auch machte sich Absalom des Morgens auf und trat an den Weg bei dem Tor. Und wenn jemand einen Rechtshandel hatte und deshalb zum König vor Gericht gehen wollte, rief ihn Absalom zu sich und sprach:
1: Aus welcher Stadt bist du?
0: Wenn der dann sprach:
2: Dein Knecht ist aus dem und dem Stamm Israels.
0: So sprach Absalom zu ihm:
1: Siehe, deine Sache ist gut und recht, aber du hast keinen beim König, der dich hört.
0: Und Absalom sprach:
1: Wer setzt mich zum Richter im Lande, dass jedermann zu mir käme, der eine Sache und Gerichtshandel hat, damit ich ihm zum Recht hülfe?
0: Und wenn jemand ihm nahte und vor ihm niederfallen wollte, so streckte er seine Hand aus und ergriff ihn und küsste ihn. Auf diese Weise tat Absalom mit ganz Israel, wenn sie vor Gericht kamen zum König. So stahl Absalom das Herz der Männer Israels. Nach 4 Jahren sprach Absalom zum König:
1: Ich will hingehen und mein Gelübde in Hebron erfüllen, das ich dem Herrn gelobt habe. Denn dein Knecht hat ein Gelübde getan, als ich in Geschu in Aram wohnte, und gesprochen: Wenn mich der Herr nach Jerusalem zurückbringt, so will ich dem Herrn einen Gottesdienst halten.
0: Der König sprach zu ihm:
3: Geh hin mit Frieden.
0: Und er machte sich auf und ging nach Hebron. Absalom aber hatte heimlich Boten ausgesandt in alle Stämme Israels und sagen lassen:
1: Wenn ihr den Schall der Posaune hört, so ruft: Absalom ist König geworden zu Hebron.
0: Es gingen aber mit Absalom 200 Mann von Jerusalem, die geladen waren, und sie gingen ohne Argwohn und wussten nichts von der Sache. Als aber Absalom die Opfer darbrachte, sandte er auch zu Ahitophel, dem Giloniter, Davids Ratgeber, und ließ ihn holen aus seiner Stadt Gilo. Und die Verschwörung wurde stark, und es sammelte sich immer mehr Volk um Absalom. Da kam einer, der sagte es David an und sprach:
4: Jedermanns Herz in Israel hat sich Absalom zugewandt.
0: David aber sprach zu allen seinen Großen, die bei ihm in Jerusalem waren:
5: Auf, lasst uns fliehen, denn hier wird keinen drinnen sein vor Absalom. Eilt, dass wir gehen, damit er uns nicht einholt und uns ergreift und Unheil über uns bringt und die Stadt schlägt mit der Schärfe des Schwerts.
0: Da sprachen die Großen des Königs zu ihm:
6: Ganz wie unser Herr und König will, siehe, wir sind deine Knechte.
0: Und der König zog hinaus und sein ganzes Haus ihm nach. Der König aber ließ 10 Nebenfrauen zurück, um das Haus zu bewahren. Und als der König und alles Volk, das ihm nachfolgte, hinauskamen, blieben sie stehen beim letzten Hause. Und alle seine Großen blieben an seiner Seite, aber alle Kreter und Pleter, auch alle Gattiter, 600 Mann, die von Gad ihm nachgefolgt waren, zogen an dem König vorüber. Und der König sprach zu Ittai, dem Gattiter:
5: Warum gehst auch du mit uns? Kehre um und bleibe bei dem neuen König, denn du bist ein Ausländer und von deiner Heimat hierher gezogen. Gestern bist du gekommen, und heute sollte ich dich mit uns hin und her ziehen lassen? Denn ich muss gehen, wohin ich gehen kann. Kehre um und nimm deine Brüder mit dir. Dir widerfahre Barmherzigkeit und Treue.
0: Ittai antwortete dem König und sprach:
7: So wahr der Herr lebt, und so wahr mein Herr und König lebt, wo immer mein Herr der König ist, es gerate zum Tod oder zum Leben, da wird dein Knecht auch sein.
0: David sprach zu Ittai:
5: So komm und zieh vorüber.
0: Da zog Ittai, der Gattiter, vorüber, und alle seine Männer und der ganze Haufe von Frauen und Kindern, die bei ihm waren. Und das ganze Land weinte mit lauter Stimme, während das ganze Kriegsvolk vorüberzog. Und der König ging über den Bach Kidron, und das ganze Kriegsvolk zog weiter auf dem Wege, der zur Wüste geht. Und siehe, Zadok war auch da, und alle Leviten, die bei ihm waren, und sie trugen die Lade des Bundes Gottes und stellten sie nieder. Und Abiatar brachte Opfer dar, bis das ganze Kriegsvolk aus der Stadt vorübergezogen war. Aber der König sprach zu Zadok:
5: Bringe die Lade Gottes in die Stadt zurück. Werde ich Gnade finden vor dem Herrn, so wird er mich zurückbringen, dass ich sie und ihre Städte wiedersehe. Spricht er aber: Ich habe kein Wohlgefallen an dir, siehe, hier bin ich. Er mach's mit mir, wie es ihm wohlgefällt.
0: Und der König sprach zu dem Priester Zadok:
5: Wohlan, du und Abiatar, kehrt zurück in die Stadt, mit Frieden. und mit euch eure beiden Söhne, Ahimaas, dein Sohn, und Jonathan, der Sohn Abiatas. Siehe, ich will warten bei den Furten in der Wüste, bis von euch Botschaft zu mir kommt.«
0: So brachten Zadok und Abiatar die Lade Gottes zurück nach Jerusalem und blieben dort. David aber ging den Ölberg hinan und weinte, und sein Haupt war verhüllt, und er ging barfuß. Auch alle vom Volk, die bei ihm waren, hatten ihr Haupt verhüllt und gingen hinan und weinten. Und als David angesagt wurde, dass Ahitophel im Bund mit Absalom sei, sprach er:
8: »Herr, mache den Ratschlag Ahitophels zur Torheit.«
0: Und als David auf die Höhe kam, wo man Gott anzubeten pflegte, siehe, da begegnete ihm Huschai, der Arkiter, mit zerrissenem Rock und Erde auf seinem Haupt. Und David sprach zu ihm:
5: »Wenn du mit mir gehst, wirst du mir eine Last sein. Wenn du aber in die Stadt zurückkehrst und zu Absalom sprichst: Ich will dein Knecht sein, König. Wie ich zuvor deines Vaters Knecht war, will ich nun dein Knecht sein. So könntest du mir zu gut den Ratschlag Ahitophels zunichte machen. Auch sind die Priester Zadok und Abiatar mit dir. Alles, was du hörst aus des Königs Hause, sollst du den Priestern Zadok und Abiatar sagen. Siehe, es sind bei ihnen ihre beiden Söhne, Ahimaas, Zadoks Sohn, und Jonathan, Abiatars Sohn. Durch die könnt ihr mir alles zukommen lassen, was ihr hören werdet.«
0: So kam Huschai, der Freund Davids, in die Stadt. Und Absalom zog in Jerusalem ein.

0: Und als David ein wenig über die Höhe hinabgegangen war, siehe, da begegnete ihm Ziba, der Knecht Mephibosheths, mit einem Paar gesattelter Esel. Darauf waren 200 Brote und 100 Rosinenkuchen und 100 frische Früchte und ein Schlauch Wein. Da sprach der König zu Ziba:
1: Was willst du damit machen?
0: Ziba sprach:
2: Die Esel sollen für das Haus des Königs sein, um darauf zu reiten. Und die Brote und die Früchte sind für die Leute zum Essen und der Wein zum Trinken, wenn sie müde werden in der Wüste.
0: Der König sprach:
1: Wo ist der Sohn deines Herrn?
0: Ziba sprach zum König:
2: Siehe, er blieb in Jerusalem, denn er denkt, heute wird mir das Haus Israel meines Vaters Königtum zurückgeben.
0: Der König sprach zu Ziba:
1: Siehe, es soll dein sein, alles, was Mephibosheth hat.
0: Ziba sprach:
2: Ich neige mich, lass mich auch ferner Gnade finden vor dir, mein Herr und König.
0: Als aber der König David nach Bahurim kam, siehe, da kam ein Mann von dort heraus, vom Geschlecht des Hauses Saul, der hieß Shimi, der Sohn Geras. Der kam heraus und fluchte und warf mit Steinen nach David und allen Großen des Königs David, obwohl das ganze Kriegsvolk und alle seine Helden zu seiner Rechten und Linken waren. So aber rief Shimi, als er fluchte:
3: Hinaus! Hinaus, du Bluthund! Du ruchloser Mann! Der Herr hat über dich gebracht alles Blut des Hauses Sauls, an dessen Statt du König geworden bist. Jetzt hat der Herr das Königtum gegeben in die Hand deines Sohnes Absalom. Und siehe, nun steckst du in deinem Unglück, denn du bist ein Bluthund.
0: Aber Abishai, der Sohn der Zeruja, sprach zu dem König:
4: Sollte dieser tote Hund meinem Herrn, dem König, fluchen dürfen? Ich will hingehen und ihm den Kopf abhauen.
0: Der König sprach:
1: Ihr Söhne der Zeruja, was habe ich mit euch zu schaffen? Lasst ihn fluchen, denn der Herr hat ihm geboten, fluche David. Wer darf dann sagen, warum tust du das?
0: Und David sprach zu Abishai und zu allen seinen Großen:
1: Siehe, mein Sohn, der von meinem Leibe gekommen ist, trachtet mir nach dem Leben. Warum nicht auch jetzt der Benjaminiter? Lasst ihn ruhig fluchen, denn der Herr hat's ihm geboten. Vielleicht wird der Herr mein Elend ansehen und mir mit Gutem vergelten sein heutiges Fluchen.
0: So ging David mit seinen Leuten des Weges. Aber Shimi ging am Hang des Berges entlang ihm gegenüber und fluchte und warf mit Steinen nach ihm und bewarf ihn mit Erdklumpen. Und der König kam mit allem Volk, das bei ihm war, müde an den Jordan und ruhte dort aus. Aber Absalom und alles Volk, die Männer Israels, kamen nach Jerusalem und Ahitophel mit ihm. Als aber Hushai, der Arkiter, Davids Freund, zu Absalom hineinkam, rief er Absalom zu:
5: Es lebe der König! Es lebe der König!
0: Absalom aber sprach zu Hushai:
6: Ist das deine Liebe zu deinem Freunde? Warum bist du nicht mit deinem Freunde gezogen?
0: Hushai aber sprach zu Absalom:
7: Nein, sondern wen der Herr erwählt und dies Volk und alle Männer in Israel, zu dem gehöre ich und bei dem will ich bleiben. Zum anderen, wem diene ich? Ist es nicht sein Sohn, dem ich diene? Wie ich deinem Vater gedient habe, so will ich auch vor dir sein.
0: Und Absalom sprach zu Ahitophel:
6: Gebt euren Rat, was sollen wir tun?
0: Ahitophel sprach zu Absalom:
8: Geh ein zu den Nebenfrauen deines Vaters, die er zurückgelassen hat, um das Haus zu bewahren. So wird ganz Israel hören, dass du dich bei deinem Vater in Verruf gebracht hast. Dann werden alle, die zu dir stehen, desto kühner werden.
0: Da machten sie Absalom ein Zelt auf dem Dach, und Absalom ging zu den Nebenfrauen seines Vaters vor den Augen ganz Israels. Wenn damals Ahitophel einen Rat gab, dann war das, als wenn man Gott um etwas befragt hätte. So viel galten alle Ratschläge Ahitophels bei David und bei Absalom.

0: 16 Uhr und 30 Minuten.
1: Hallo zu einer neuen Ausgabe der Kinderecke aus dem Studio von Radio Segenswelle mit Anna Sawatzki. Ich freue mich, dass ihr heute wieder mit dabei seid. Schnappt euch ein Kissen oder macht es euch auf dem Sofa gemütlich. Wir haben heute einiges vor. Es gibt wieder ein schönes Spiel, Lieder zum Mitsingen und wir hören eine Geschichte von einem Mann, den eigentlich niemand so richtig mochte. Aber jetzt wollen wir erstmal zusammen beten. Lieber Vater im Himmel, manchmal fühlen wir uns allein oder denken, dass andere uns nicht dabei haben wollen. Danke, dass du jeden von uns im Blick hast. Du übersiehst niemanden, egal wie klein oder groß wir sind. Sei du jetzt bei uns in dieser Sendezeit und sprich zu uns. Amen. Hier kommt unser erstes Lied für euch zum Mitsingen.

Wir suchen eine Person. Wer ist es? Keiner mochte ihn so richtig. Natürlich hatte er ein paar Freunde, aber das waren Leute, die genauso waren wie er. Andere machten einen großen Bogen um ihn. Er lebte in der Stadt Jericho. Er war ziemlich klein von Wuchs. Na, was sagt ihr? Wie heißt der Mann? Zachäus, genau. Zachäus hatte ein Problem, nicht weil er so klein war. Die Menschen lehnten ihn ab, weil er von Beruf Zöllner war. Das bedeutete, wenn die Leute in die Stadt wollten, um dort etwas zu verkaufen, mussten sie bei ihm vorbei und ihm Geld geben. Die Römer, die damals das Land regierten, hatten das so angeordnet. Und Zachäus arbeitete für diese Feinde. Keiner gab gerne etwas von seinem Geld ab. Außerdem wusste man nie genau, ob Zachäus nicht vielleicht viel mehr forderte, um einen Teil des Geldes einfach für sich selbst zu behalten. Er ist ein Betrüger, sagten alle. Er hatte zwar viel Geld, aber keine echten Freunde. Eines Tages kam eine Nachricht zu Zachäus. Jesus ist in der Stadt. Von Jesus hatte Zachäus schon viel gehört. Er wusste, dass Jesus von Gott in diese Welt geschickt wurde. Zachäus dachte sich, Jesus will bestimmt nichts mit mir zu tun haben. Ich passe gar nicht zu ihm. Denkst du, mein kleiner Freund, manchmal auch, dass du vielleicht nicht zu Jesus passt? Du bist vielleicht kein Betrüger wie Zachäus, aber vielleicht hast du schon mal gelogen, warst deinen Eltern ungehorsam oder hast jemanden geärgert? Eigentlich ist kein Mensch perfekt. Zachäus wusste das von sich ganz genau, aber er dachte sich, sehen will ich ihn trotzdem. So ging er in die Stadt. Aber er war nicht der Einzige. Unglaublich viele Leute wollten Jesus sehen. All die anderen Leute der Stadt standen schon am Straßenrand. Und weil Zachäus so klein war, stand er nun ganz hinten und konnte überhaupt nichts sehen. Die Menschen vor ihm dachten gar nicht daran, Platz zu machen. Sie mochten ihn ja eh nicht. Gott schickt Jesus doch nicht zu so einem wie Zachäus, dachten sie vielleicht. Aber Zachäus gab nicht auf. Er hatte eine Idee. Er lief ein Stück voraus und genau, er kletterte schnell auf einen großen Baum am Wegrand. Von dort oben hatte er einen perfekten Ausblick. Er dachte, im Laub würde ihn niemand sehen, aber er könnte Jesus jetzt aus der Nähe betrachten. Und dann kam Jesus die Straße entlang. Was dann passiert, erfahrt ihr gleich nach unserem heutigen Radiospiel.

Für unser heutiges Spiel müsst ihr gut zuhören. Zachäus saß auf dem Baum und hielt Ausschau. Ich beschreibe euch jetzt ein Bild und ihr müsst ganz schnell zu Hause im Zimmer einen Gegenstand finden, der dazu passt. Ihr habt dafür jeweils 15 Sekunden Zeit. Aufgabe Nummer 1. Zachäus saß auf einem Baum, der grüne Blätter hatte. Findet jetzt in eurem Zimmer so schnell wie möglich etwas, was die Farbe grün hat. Die Zeit läuft. Jetzt!

Habt ihr es gefunden? Super. Aufgabe Nummer 2. Zachäus hatte sehr viel Geld in seinem Haus. Sucht jetzt einen Gegenstand aus Metall, der glänzt wie eine Münze. Suchzeit läuft. Jetzt!

Klasse, bringt den Gegenstand wieder zum Radio. Aufgabe Nummer 3. Jesus suchte Zachäus, weil er verloren war. Findet jetzt etwas, was man leicht verliert. Wie zum Beispiel einen einzelnen Socken oder einen kleinen Stift. Und los!

Perfekt. Setzt euch wieder gemütlich hin. Zachäus saß also auf seinem Baum und wartete. Schauen wir mal, was passiert, als Jesus genau an dieser Stelle vorbeikommt.

Auf einmal blieb Jesus stehen, genau unter dem Baum. Er schaute nach oben, direkt zu Zachäus, und rief: Zachäus, ich will heute zu dir nach Hause kommen. Beeil dich und komm schnell runter. Zachäus blieb der Atem weg. Zu ihm? Zu dem Mann, den alle ablehnten? Ja, genau zu ihm. Gott hat Jesus auf diese Erde geschickt, und zwar besonders zu denen, die Fehler machen und eigentlich gar nicht zu Gott passen. Auch zu dir. Wenn du merkst, dass du manchmal Dinge tust, die nicht richtig sind, dann darfst du wissen, Jesus ist genau für dich gekommen. Er liebt dich trotzdem und möchte dein Freund sein. Später ist Jesus am Kreuz gestorben, um die Strafe für all unsere Fehler zu bezahlen. Deshalb kann Gott uns vergeben, wenn wir ihn darum bitten. Zachäus freute sich so riesig. Er kletterte so schnell er konnte vom Baum herab und lud Jesus zu sich nach Hause ein. Und sie feierten ein riesengroßes Fest und redeten viel. Zachäus spürte, wie sehr Jesus ihn liebte, obwohl er so viel falsch gemacht hatte. Aber er merkte auch, dass er sein Leben ändern wollte. Er sagte zu Jesus: Ich will den Armen die Hälfte von meinem Geld geben. Und wenn ich jemanden betrogen habe, gebe ich ihm 4-mal so viel zurück. Zachäus wollte neu anfangen, weil er Gottes Liebe erlebt hatte. Jesus freute sich und sagte: Heute ist Zachäus gerettet worden. Draußen standen aber die anderen Leute und beschwerten sich. Sie verstanden nicht, warum Jesus zu einem Sünder ging. Sie hielten sich selbst für viel besser. Aber Jesus erklärte ihnen ganz klar den Grund, warum er auf die Welt gekommen ist. Und das finden wir in unserem Merkvers für heute. Denn der Sohn des Menschen ist gekommen, zu suchen und zu retten, was verloren ist. Das steht im Lukasevangelium, Kapitel 19, Vers 10. Ich wiederhole: Denn der Sohn des Menschen ist gekommen, zu suchen und zu retten, was verloren ist. Lukas 19, Vers 10. Jesus ist gekommen, die Verlorenen zu retten. Verloren bedeutet hier, dass man ohne Gott lebt und den falschen Weg eingeschlagen hat. Egal, was du vielleicht falsch gemacht hast oder ob du denkst, du seist nicht gut genug, Gott liebt dich, gerade dich. Er möchte dein Leben hell und neu machen, genau wie bei Zachäus. Du musst ihn nur darum bitten.

0: Lena mag es gar nicht, abends ihr Zimmer aufzuräumen. Deshalb tut sie alles Mögliche, um sich davor zu drücken. An diesem Abend sagt Mama wieder: Lena, räumst du vor der Abendandacht noch dein Zimmer auf?
1: Es ist gar nicht so dreckig, sagt Lena schnell.
0: Außerdem muss ich erst diese Geschichte fertig anschauen.
1: Aha, sagt Mama und schaut Lena über die Schulter.
0: Lena schaut so langsam sie kann. Aber als sie das Buch zuklappt, sagt Mama: So, und jetzt beeile dich mit dem Aufräumen. Wir haben gleich die Abendandacht. Missmutig trottet Lena in ihr Zimmer. Mama folgt ihr.
1: Also, gar nicht so dreckig war nicht ganz die Wahrheit, Lena.
0: Streng sieht Mama Lena an.
1: Lena sieht zu Boden.
0: Naja, vielleicht ist es ein bisschen dreckiger als ein bisschen dreckig, gibt Lena zu.
1: Jetzt aber los, sagt Mama und eilt aus dem Zimmer, weil nebenan das Baby weint.
0: Lena schaut sich um. Wo soll sie bloß anfangen? Ihre Puppenküche und der Kaufladen daneben sehen aus wie leergefegt. Denn das Geschirr und die Kaufsachen liegen bunt verstreut im Zimmer herum. Daneben liegen Bücher, Kuscheltiere und Puppen. Sogar die Puzzlekiste hat Lena heute ganz ausgeräumt.
1: Lena legt sich auf den Bauch und schielt unter das Bett.
0: Na sowas! Auch da hat sich eine ganze Menge Spielzeug verirrt.
1: Lena seufzt.
0: Das sieht aus wie eine Baustelle. Wenn sie einen Bagger hätte, könnte sie ein großes Loch schaufeln und einfach alles hineinschütten. Da kommt Lena eine Idee. Unter dem Bett ist so viel Platz und man kann es von der Tür aus nicht sehen. Lena legt los. Erst fliegen ein Buch, ein Stift und eine Puppe unter das Bett. Und so geht das weiter. Spielzeug für Spielzeug landet unter dem Bett. Es scheppert und kracht, poltert und klirrt. Mitten im schönsten Lärm steckt Papa den Kopf zur Zimmertür hinein.
1: Was ist das für ein Krach?
0: Ich räume bloß auf, erklärt Lena und springt auf. Und ich möchte bitte nicht gestört werden. Dabei schiebt sie ihre Zimmertür langsam zu.
1: Na, wenn du mich so höflich bittest, lass ich dich in Ruhe aufräumen, lacht Papa.
0: In 5 Minuten ist aber Abendandacht. In Ordnung? Es dauert nicht lange. Dann ist die Lücke unter dem Bett vollgestopft und der Fußboden blitzsauber.
1: Das ging ja richtig schnell, denkt Lena.
0: Da kann Mama noch was von mir lernen. Zufrieden sieht sie sich um. Solange Papa und Mama nicht unter das Bett schauen, werden sie nicht merken, dass Lena gar nicht wirklich aufgeräumt hat. In diesem Moment ruft Papa auch schon. Lena, kommst du? Bei der Abendandacht ist es immer richtig gemütlich. Mama sitzt mit dem Baby Josia auf dem Sofa und Lena kuschelt sich eng an Papa, während er aus der Bibel vorliest. Heute ist die Geschichte von Jona dran. Jona wollte Gott nicht gehorchen und lief davon. Er versteckte sich auf einem Schiff. Ganz gespannt lauscht Lena der Geschichte, wie Jona dann ins Meer geworfen wurde, ein großer Fisch verschluckte ihn und 3 Tage lang musste Jona im Bauch des Fisches bleiben. Aber als er betete, rettete Gott ihn. Der Fisch spuckte ihn wieder aus.
1: Lena atmet auf. Zum Glück hat die Geschichte ein gutes Ende.
0: Etwas versteht sie nicht. Wie hat Gott den Jona gefunden? Er hat sich doch richtig gut versteckt, wundert sich Lena.
1: Tja, weißt du, Gott sieht alles. Er ist überall, erklärt Papa.
0: Lena erschrickt.
1: Ist er auch etwa in meinem Kinderzimmer?
0: Ja, nickt Papa. Warum fragst du das?
1: Oh nein, ruft Lena entsetzt. Dann muss ich ganz schnell dahin, bevor Gott unter mein Bett schaut.
0: Lena springt auf, als hätte eine Biene sie gestochen und läuft in ihr Zimmer. Papa und Mama mit Josia folgen ihr neugierig. Was befindet sich wohl unter Lenas Bett?
1: Dann sehen sie, was unter Lenas Bett ist. Sie liegt bäuchlings auf dem Fußboden und holt Stück für Stück von ihrem Spielzeug hervor, das sie dorthin geworfen hatte. Papa und Mama schweigen verblüfft. Dann sagt Mama: Aber Lena, nennst du das Aufräumen? Lena senkt schuldbewusst den Kopf. Nein, eigentlich nicht. Ich weiß ja, wie man aufräumt. Ich dachte, wenn ich alles unter dem Bett verstecke, merkt ihr das nicht. Aber Gott sieht ja alles, deshalb...
0: Schon gut, sagt Papa verständnisvoll. Wir Erwachsenen vergessen auch manchmal, dass Gott alles sieht.
1: Dann streckt Papa liebevoll die Arme aus und Papa, Mama, Josia und Lena umarmen einander ganz fest. In dieser Familienumarmung flüstert Lena: Es tut mir leid, dass ich so faul war. Das nächste Mal räume ich richtig auf. Versprochen.
0: Das nächste Mal, erwidert Papa, kannst du uns auch um Hilfe bitten, wenn du es alleine nicht schaffst. Wir helfen dir doch gerne.
1: Dann räumen sie alle zusammen auf. Nach dem gemeinsamen Gebet, als Lena mit ihrem Lieblingskuschelhase unter ihrer warmen Decke liegt, flüstert sie: Und jetzt, lieber Gott, darfst du unter mein Bett gucken.
0: Dann schläft sie mit einem Lächeln ein. Mein lieber kleiner Freund, ich wünsche dir, dass du immer daran denkst, dass Gott dich sieht und deine Aufgaben immer ordentlich machst, denn darüber freut sich Gott.

Unsere Zeit in der Kinderecke aus dem Studio von Radio Segenswelle geht für heute zu Ende. Wenn du gleich dein Radio ausschaltest, nimm dir doch einen kurzen Moment Zeit und sag Jesus ganz ehrlich, was dich beschäftigt. Er wartet auf dich, genau wie er damals unter dem Baum auf Zachäus gewartet hat. Und jetzt wollen wir gemeinsam beten. Lieber Herr Jesus, danke, dass du nicht an den Menschen vorbeigehst, die Fehler machen oder die von anderen ausgeschlossen werden. Danke, dass du Zachäus auf dem Baum gesehen hast und dass du auch uns heute siehst. Bitte vergib uns die Dinge, die wir falsch gemacht haben. Danke, dass du uns retten und unser Leben neu machen willst. Amen. Und ich sage tschüss, das war's für heute. Schaltet wieder ein, wenn wir das nächste Geheimnis in der Bibel entdecken. Und bis dahin, macht's gut, eure Anna Sawatzki von Radio Segenswelle.

0: Herzlich willkommen im Open Doors Hoffnungszentrum für verfolgte Christen. Danke, dass ihr euch die Zeit nehmt zuzuschauen. Wir haben heute wieder Ole aus Norwegen da. Er ist Sprecher für die verfolgten Christen in seinem Land und hat viele spannende Reisen erlebt. Ole, danke, dass du dir die Zeit nimmst, uns davon zu erzählen.
1: It's nice to be here.
0: Ole, ich weiß, dass du Automechaniker warst oder bist und dass du aber dann für Open Doors ganz was Besonderes gemacht hast mit deinem Beruf. Was war das?
2: Das Besondere waren die Geheimfächer in den Autos. Als Bruder Andrew, der Gründer von Open Doors, 1967 sein Buch Der Schmuggler Gottes schrieb, sprach er davon, dass er Bibeln nach Osteuropa brachte. Nach der Veröffentlichung dieses Buches konnte er die Bibeln nicht mehr offen in seinem Auto mitnehmen. Darum haben wir angefangen, Geheimfächer zu bauen, in denen wir die Bibeln verstecken konnten. Ich gehörte zu einem fünfköpfigen Team, das Vollzeit daran arbeitete, diese Geheimfächer in die Schmuggelautos, wie wir sie nennen, einzubauen.
0: Aber ich stelle mir das total spannend vor, dann die Köpfe zusammenzustecken und zu überlegen, wie kann man etwas so bauen, dass niemand das finden wird. Und du hast ja schon in einer der vorigen Geschichten erwähnt, dann musstest du hier irgendwas drücken und da irgendwas ziehen und so weiter. Musstet ihr jetzt für jedes Auto ein besonderes Set machen oder war das dann bei allen gleich? Wie habt ihr das gemacht?
1: No, every car we made was different.
0: Ja.
1: And in the 80s,
2: Nein, jedes Auto, das wir gebaut haben, war anders. In den 80er Jahren wurden alle Autos, die wir bauten, zunächst für die Sowjetunion hergestellt. Denn die Sowjetunion war das schwierigste Land. Wir bauten etwa 6 oder 7 Autos pro Jahr. Wir kauften nagelneue Wohnmobile, um sie dann umzubauen. Zuerst entfernten wir das Heck und bauten dann einen doppelten Boden, ein doppeltes Dach oder doppelte Wände ein. Wenn wir ein Auto umbauten, setzten wir uns immer in den Wagen und beteten, Gott führe uns und gib uns neue Ideen. Denn wir mussten jedes Mal die Systeme anpassen, um den Grenzbeamten einen Schritt voraus zu sein.
0: Das ist spannend. Und habt ihr dann ähnliche Ideen gehabt oder kam einer auf die Idee und die anderen haben gesagt, das ist gut?
2: Nein, wir haben ein Brainstorming gemacht. Wenn du das Bild hinter mir anschaust, siehst du einen Renault, den wir umgebaut haben. Auf dem Bild kannst du sehen, dass das Regal nach vorne geschoben ist. In anderen Autos haben wir das Regal mit einem Scharnier auf der Rückseite versehen, sodass wir es hochheben mussten. Es war also sehr schwer. Und ich erinnere mich, dass ich bei diesem Auto zu den anderen sagte, warum bringen wir das Scharnier nicht vorne an der Unterseite an? Dann können wir das Regal kippen. Das ist viel einfacher für das Team und es ist auch einfacher, die Öffnung zu verstecken. Das war eine Offenbarung Gottes. Ein anderer sagte, warum ist uns das nicht schon früher eingefallen? Wir brainstormten also zusammen und danach hat einer der Mechaniker das Auto gebaut. Aber wir kamen alle zusammen auf die Ideen.
0: Das klingt für mich aber schon alles so, wenn du sagst, Sowjetunion war das Schwierigste, natürlich, weil die Kontrollen am härtesten waren, ist klar. Aber das heißt ja auf der anderen Seite, dass niemals dieses Geheimnis irgendwem gezeigt werden durfte vorher. Und du hast gesagt, ihr habt diesen Ort, an dem ihr die Autos gebaut habt, das Heiligste genannt, das Allerheiligste. Kannst du uns diesen Ort beschreiben?
1: Ja, yeah, this was a garage in the main office in Holland, Open Doors Netherlands.
2: Die Werkstatt war im Hauptbüro von Open Doors in den Niederlanden. Es war ein ziemlich großes Bürogebäude. Und ein Teil des Gebäudes war eine Autowerkstatt. Sie war 20 mal 15 Meter groß und hatte 4 oder 5 Arbeitsplätze. In diesen Bereich durften nur die Leiter von Open Doors und die Leute, die in der Werkstatt arbeiteten. Andere durften die Werkstatt nicht betreten. Denn hier bauten wir die Systeme. Es gibt auch keine Fotos davon. Das Foto, das wir hier sehen, stammt aus dem Jahr 2000. Wir dokumentierten die verschiedenen Geheimfächer damals nicht fotografisch, weil wir Angst hatten, dass jemand die Bilder finden und unsere Systeme aufdecken würde. Aber es ist ohnehin nicht so kompliziert. Es ist ein Boden, ein Dach und 2 Wände.
1: Only one floor,
0: ja.
1: One roof,
0: ja.
1: And 2 walls.
0: Ja.
1: That's
2: Das sind die einzigen Orte, an denen man die Bibeln verstecken kann. Einige Leute, denen wir die Fächer und die Bibeln darin gezeigt haben, sagten, wow, das ist so clever, niemand wird die Bibeln dort finden. Aber wir entgegneten, naja, es ist nur ein Boden, ein Dach und zwei Wände. Wenn Gott die Bibeln also nicht für uns versteckt, werden wir niemals damit durchkommen. Denn wir wurden an den Grenzen wirklich streng kontrolliert.
0: Kannst du uns noch ein Beispiel geben? Also du hast ja jetzt gezeigt, wie das so gekippt wurde und so weiter, aber hast du noch andere Beispiele, wie der Mechanismus lief, um irgendetwas zu öffnen?
1: If you see this car behind me, you had a roof system.
2: Bei dem Auto, das wir hier hinter mir sehen, hatten wir auch ein Dachsystem eingebaut. Wenn man seine Hand hinter das Brett legte, das nach vorne gekippt ist, konnte man dort eine Verbindung finden.
0: Einen Griff. Ja.
2: Daran musste man ziehen. Und dann hörte man ein Klicken. Dann löste sich das Brett vom Dach und schwang nach vorne. Und dann konnte man alles in der Decke verstecken. Aber das Problem waren eigentlich nicht die Öffnungen. Die Öffnungen fanden sie nie. Aber wenn man einen Raum voller Bibeln hat, ist es ziemlich einfach, diese auch zu finden. Wir hatten ein Team, das mit einem Wohnwagen aus der Sowjetunion zurückkam, mit einem Kip, wie wir es nannten. Das ist der holländische Name für Huhn. Es war ein kleiner Wohnwagen und wir hatten das System in einem Fach im Boden untergebracht. Als das Team zurückkam, fragten wir sie, wie der Grenzübergang gelaufen war. Wir hielten immer eine Nachbesprechung und das Team erzählte dann alles von ihrer Reise und darüber, wie sie gearbeitet hatten. Und das Team sagte, es gab keine Probleme an der Grenze. Sie haben uns nichts gefragt. Wir glauben, dass sie überhaupt nicht an Bibeln gedacht haben. Aber als wir den Wohnwagen kontrollierten, ging Hank, der Leiter der Werkstatt, durch den Wagen, kam heraus und sagte, ich habe 24 Löcher in der Wand, im Boden und in der Decke gefunden.
0: Die haben die Autos angebohrt.
2: Ja, aber sie haben nicht wirklich gebohrt. Sie hatten ein Rohr, das vom Ellenbogen bis zur Mitte der Hand ging. Wenn sie es so hielten, konnte man es nicht sehen, weil es unter dem Ärmel versteckt war. Und hier an der Hand war es sehr scharf. Wenn die Grenzbeamten ins Auto stiegen, machten sie so, und dann kam das Rohr nach vorne. Es war so scharf, dass sie es durch die Wand schieben konnten. Und sie wussten, dass die Wand so dick war. Wenn sie es also 2 Zentimeter tief hineindrückten, gelangten sie in die sogenannte Isolierung.
0: Ja.
2: Nachdem sie all diese Löcher gebohrt hatten, zogen sie das Rohr wieder heraus und alles, was sich in der Wand oder im Dach befand, war danach im Rohr. Sie drückten das Rohr also in die Wand, zogen es wieder heraus und dann schauten sie nach, was sie im Rohr finden konnten. Und in diesem Fall war es nur Isoliermaterial, denn alle Löcher, die sie gebohrt hatten, waren an Stellen, an denen keine Bibeln waren.
0: Nee. Das ist ja schon ein Wunder an sich.
2: Ja, das stimmt. Wir sagten, dass man ohne Gottes Hilfe so schlau sein kann, wie man will. Aber wenn Gott das Vorhaben nicht segnet, wird die Klugheit nichts nützen. Und das wussten wir. Wenn wir ein Auto bauten, baten wir Gott, es zu segnen und zu bewahren, und wir baten ihn, auf jeder Reise dieses Autos mitzufahren. Ohne ihn wäre es nicht möglich.
0: Kannst du rückblickend sagen, dass es immer alles gut gegangen?
1: Nein. Not every time.
2: Nein, nicht jedes Mal. Mein Freund Klaas war auch schon bei euch und hat seine Geschichte erzählt. Ich erinnere mich, dass eines der Autos nicht zurückkam. Er fuhr in die Sowjetunion und der Fahrer war ein Reisender aus Holland. Er war schon viele Male mit Open Doors gereist. Er war mit einem der alten Autos unterwegs, das ein riesiges und sehr dickes Geheimfach hatte. Vielleicht hätte das Auto gar nicht auf diese Reise gehen sollen, aber sie fuhren damit in die Sowjetunion und probierten es. Auf dieser Reise fanden die Grenzbeamten die Bibeln. Sie fanden die Bibeln und der holländische Mann wusste, dass sie das Auto von ihm nehmen würden und er nicht mit dem Auto nach Holland zurückkehren würde. Also blieb er über der Grube stehen. Die Beamten arbeiteten an der Unterseite des Wagens und sie kamen hoch und hatten die Bibeln gefunden. Und er dachte sich, sie werden mich das Auto nicht zurückfahren lassen. Also fuhr er es absichtlich in die Grube. Er war so wütend. Er konnte danach mit dem Bus nach Hause fahren, aber die Grenzbeamten standen vor einer großen Aufgabe, denn es war ein großes Auto. Wir verloren einige Autos.
1: So, some cars were taken, and also when I was in Austria.
2: Als ich in Österreich war, bekamen wir ein Auto zurück, das innen kaputt war. Die Grenzbeamten hatten gesehen, dass es ein besonderes Auto war. Ich glaube, der Grenzbeamte ergriff seine Chance, nahm eine Axt und hackte einfach auf den Boden ein, wo wir die Bibeln versteckt hatten. Sie waren sehr wütend auf unser Team. Es war ein norwegisches Team. Ich habe danach mit einem der Jungs gesprochen und er sagte, sie waren so wütend. Sie haben sogar uns geschlagen, aber nicht so fest. Und einer der Grenzer war besonders wütend. Unser Mann saß auf der Bank im Auto und alle anderen stiegen aus. Das war in Rumänien. Und dieser rumänische Grenzbeamte veränderte sich urplötzlich und zog eine Bibel aus der Jacke hervor. Es war eine Kinderbibel, die wir im Boden versteckt hatten, und er hatte sie gefunden. Er holte sie aus seiner Jacke, schaute sich um, ob er allein war, und dann zeigte er sie und sagte, dieses Buch ist ein sehr gutes Buch. Ich werde es meinen Kindern bringen. Und dann steckte er sie wieder unter die Jacke. Und als die anderen Grenzbeamten wieder hereinkamen, war er plötzlich wieder wütend. Als wir das hörten, weinten wir.
0: Ja.
2: Sie schafften es, das Auto zurückzubekommen, aber es war von innen ziemlich kaputt. Doch alle waren sich einig, das war es wert. Die Familie bekam eine Kinderbibel, die erste Kinderbibel, und es war sogar einer der Grenzbeamten. Und er hatte gesagt, das ist ein gutes Buch, ich werde es meinen Kindern mitbringen. Ich glaube, wenn Autos angehalten wurden, lag das nicht daran, dass Gott sie vergessen hatte, sondern vielleicht wollte Gott, dass dieser Grenzbeamte eine Bibel bekommt.
0: Wollte was anderes damit machen. Ja, genau.
2: Wir haben gehört, dass die Bibeln, die an den Grenzen aufgegriffen wurden, an einem bestimmten Ort gelagert wurden. Dort im Lager gab es immer weniger Bibeln, weil sie mitgenommen wurden. Vielleicht hat sie auch jemand genommen und verkauft. Ich weiß es nicht. Aber die Bibeln kamen in ein Lager und wurden von dort auf andere Weise verteilt.
0: Ohne was ich so gerne an dir mag, ist dein Humor. Kannst du irgendwelche Geschichten erzählen, wo du sagst, das war so, so lustig. Das war einfach so lustig, wie das gelaufen ist. Ich erinnere mich, letzte Story mit der Coca-Cola-Geschichte da, das war schon auch richtig gut. Aber hast du noch ähnliche Geschichten?
1: Yeah, this is a story from a Project S.
2: Dies ist eine Geschichte von Projekt S. Wie ich schon sagte, hatte mein Kollege Kohr einen Lastwagen mit 2000 Bibeln, die in einen Lieferwagen umverteilt werden sollten.
0: S für Secret, für Geheim.
2: Ja, S steht für Secret, also Geheim. Bei diesem Projekt wurden 2000 Bibeln geschmuggelt. Kohr hatte sich auf die Reise begeben und das nachfolgende Team auch. Sie sollten die Bibeln bei ihm abholen und dann ausliefern. Sie verließen Holland in der Nacht, weil sie Chor zu einer bestimmten Zeit treffen sollten. Es waren zwei Männer und einer der Männer war sehr müde. Also sagte er, ich werde hinten ins Auto gehen und ein Nickerchen machen, während du fährst. Okay, das ist in Ordnung. Sie fuhren also los und hielten schließlich an einer Tankstelle, um zu tanken. Während der Fahrer tankte und bezahlte, wachte der andere Mann hinten im Auto auf und merkte, dass er auf die Toilette musste. Also ging er auf die Toilette. Als der Fahrer zurückkam, schaute er nicht nach hinten. Er stieg einfach ins Auto, weil er dachte, der andere würde schlafen. Er fuhr los und als der andere Mann von der Toilette zurückkam, sah er, dass das Auto weg war. Er rief, Hank, ich weiß, dass du mich veräppelst. Wo steckst du? Aber Hank war bereits auf dem Weg nach Rumänien. Um 8.30 Uhr am nächsten Morgen erhielten wir einen Anruf im Büro. Hallo, ich bin's Hank. Ich bin hier und hier. Er nannte die Stadt, in der er war. Nach 5 Minuten bekamen wir einen weiteren Anruf, diesmal von dem anderen Mann.
0: Ich vermisse jemand.
2: Er sagte, er sei 400 Kilometer nördlich von dort. Also musste er zurückfahren und den anderen abholen. Heute können wir darüber lachen, aber damals war es eine Krise. Denn wie sollten wir Kor erreichen und ihm sagen, dass sich die beiden verspäten würden?
0: Ja.
2: Aber auch das haben wir geschafft. Es gibt noch eine andere Geschichte. Die Kuriere kamen an die Grenze und bevor sie diese überquerten, haben sie immer gebetet, Gott hilf uns. Als sie an die Grenze kamen, sahen sie schon den Grenzbeamten. Es waren keine anderen Autos an der Grenze. Und der Beamte beschloss, das Auto sehr gründlich zu kontrollieren. Der Mann, der vorne saß, öffnete seine Tür und der Beamte schrie das Team an. Er steckte seine Hand in die Vordertür und hielt sie fest, während er mit dem Team sprach. Als einer der Männer aus dem Auto ausstieg, schlug er die Tür hinter sich zu. Der Beamte hatte seine Hand aber immer noch in der Tür und schrie vor Schmerz auf. Sie schafften es, die Tür wieder zu öffnen, und dann war die Kontrolle vorbei. Unsere Männer entschuldigten sich, und der Grenzbeamte sagte, bitte verlassen Sie diesen Bereich. Es fand also keine Kontrolle statt.
0: Aber das waren jetzt beides tragische Geschichten. Ja. Ich brauche noch eine lustige Geschichte.
1: Ja,
2: hinterher sagten unsere Männer, es sei schrecklich gewesen.
0: Furchtbar.
2: Aber wir wissen, dass Gott die Situation genutzt hat, um uns durchzubringen. Ich erinnere mich auch noch an eine lustige Geschichte. Wie ich bereits erzählt habe, hielten wir immer eine ganze Weile vor der Grenze an, die wir passieren wollten. Ich war mit meiner Frau Berit unterwegs und sagte zu ihr, oh, wir haben vergessen zu beten. Wir müssen anhalten und beten. Ich hielt also an und betete. Und als ich so da saß und betete, hörte ich, wie jemand an die Tür klopfte. Ich schaute hinaus und da stand ein Soldat mit einem Gewehr, das auf mich gerichtet war. Ich hatte 3 Minuten vor der Grenze angehalten und ich hätte 1 Stunde vorher anhalten sollen. Er zeigte auf mich und sagte, wenn du nicht weiterfährst, dann werde ich schießen. Also sagte ich, ich fahre. Und das taten wir dann auch. Es waren nur noch 2 Minuten bis zur Grenze. Wir hatten also in dem, wie heißt es?
0: Im Korridor quasi.
2: Ja, in dem Korridor angehalten. Und dort sollte man nicht anhalten. Niemals. Manchmal betete ich, Gott, wir brauchen wirklich deine Hilfe. Denn wir sind nicht perfekt. Aber Gott wusste immer einen Weg.
1: He always knew a way.
0: Mm-hmm. Weißt du, was mich noch interessieren würde, ist, ihr habt schon sehr eng zusammengearbeitet, so die 5 von euch da in diesem Allerheiligsten. Ja. Und wenn man so eng zusammenarbeitet, ist dann immer alles Friede, Freude, Eierkuchen, ist immer alles happy. Oder was machst du, wenn zwischenmenschliche Themen auftreten?
1: You know, Hank, our leader.
2: Unser Leiter Hank sagte, dass wir Probleme, die wir untereinander hatten, hier in der Werkstatt lösen sollten. Ole, du wirst nie außerhalb der Werkstatt über Alistair reden. Wenn du ein Problem mit Alistair hast, kommst du nicht zu mir, sondern gehst zu Alistair und redest mit ihm. Ihr werdet euch hier aussprechen. Und wir haben uns gestritten. Der Teufel selbst versucht uns immer zu spalten und uns dazu zu bewegen, dass wir gegeneinander arbeiten. Wenn man sich dessen nicht bewusst ist, wird er Erfolg haben. Aber Hank war eine Führungsperson. Und er sagte, der Teufel wird hier niemals Erfolg haben. Wir werden immer offen füreinander sein und uns nicht von ihm spalten lassen. Denn auf diese Art und Weise arbeitet er. Wir haben viel zusammen gebetet. Und ich sage immer, dass wir auch viel zusammen geweint haben. Denn wir mussten uns wirklich aussprechen. Wir waren uns nicht immer einig. Und einmal habe ich einen meiner Kollegen getroffen, der sagte, Ole, erinnerst du dich an diese Zeit? Das war eine sehr schwierige Zeit. Ole, fast hätte ich das Team zerstört. Aber durch die Gnade Gottes hat er uns zusammengehalten. Viele, viele Jahre später sagte er, kannst du mir verzeihen? Ich schaute ihn an und sagte, ich habe nichts zu verzeihen. Ich habe dir schon vor vielen Jahren vergeben. Aber er dachte daran, dass er beinahe das Team zerstört hätte. Ich denke, wenn wir nach Hanks Anleitung leben, dass wir reden und miteinander beten müssen, dann schaffen wir es, das zu tun, wozu Gott uns berufen hat. Und damals war das Autos zu bauen.
0: Danke, danke Ole für diese Geschichten. Wir freuen uns auf euch das nächste Mal für noch mehr Geschichten. Das nächste Mal wird es gehen um die größte Erweckung aller Zeiten. Ihr dürft gespannt sein. Bis zum nächsten Mal. Tschüss.
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Herzlich willkommen aus dem Open Doors Gebetshaus für verfolgte Christen hier in Kelkheim. Ich freue mich, dass du dich entschieden hast, dir heute Zeit zu nehmen, um mit mir zusammen dich an die Seite unserer Geschwister in Myanmar zu stellen. Eine gute Entscheidung. Wir wollen von ihnen hören, um dann konkret auch ins Gebet zu gehen und ihre Anliegen zu bewegen. Heute nehme ich dich mit in die Situation unserer Geschwister, damit wir von ihnen gezielt, konkret mitbeten können. Myanmar, das frühere Birma, ist schon seit vielen Jahren von politischen Unruhen geprägt. Es gibt über 135 verschiedene Gruppen, ethnische Gruppen. Die Mehrheit der 55 Millionen Menschen gehört zu dem buddhistisch geprägten Volk der Burmanen. Ethnische Minderheiten machen etwa 30% der Bevölkerung aus. Zu ihnen gehören auch unsere Geschwister in Jesus, zum Beispiel in den Bundesstaaten Karen und Chin. Knapp 5 Millionen Christen leben in Myanmar. Trotz der Herausforderungen verbreiten sie die gute Botschaft von Jesus mutig in ihrem Land. Aber sie brauchen unsere Ermutigung und unseren Beistand im Gebet. Im Jahr 1962 übernahm das Militär die Macht, worauf 5 Jahrzehnte Militärdiktatur folgten. In dieser Zeit wurden Christen stark verfolgt. Das Militär hat seine Macht auch 2011 bei dem Prozess der Demokratisierung nie ganz aus der Hand gegeben. Seit dem Putsch und der erneuten Machtübernahme durch das Militär im Februar 2021 hat sich die Lage verschärft. Proteste wurden mit brutaler Härte niedergeschlagen. Der Konflikt ist unübersichtlich und äußerst gewaltsam geworden. Das Land versinkt im Chaos und die Kämpfe eskalieren. Das Leid trifft Christen besonders hart. Und auch das Erdbeben im März 2025 verschärft die Lage nochmal mehr. Der Buddhismus gilt für das Militär als wichtiger Teil der nationalen Identität. Christen sind damit doppelt im Visier. Sie sind keine Buddhisten und sie gehören ethnischen Minderheiten an. Somit gelten sie als fremd und als Bedrohung für den Staat und die nationale Einheit. Konvertiten werden als Abtrünnige und als Verräter gesehen und erleben, wenn sie entdeckt werden, starke Verfolgung von Seiten ihrer Familie und von der Gesellschaft. Christliche Dörfer werden zerstört, Christen getötet. Kirchen, die oft als Notunterkünfte für Flüchtlinge dienen, werden überfallen oder auch von der Luft bombardiert. Gottesdienste finden aus Angst oft nicht statt. Christen erleben Schikane und müssen vor Gewalt und Kriminalität fliehen. Eigentum wird konfisziert. Pastoren werden bedroht und verängstigt. Unsere Glaubensgeschwister in Myanmar werden von verschiedenen Seiten bedrängt und extrem verfolgt. Sie leiden körperlich, geistlich und seelisch. Unsere Partner vor Ort sagen ihnen immer wieder, dass sie trotz der schrecklichen Lage nicht isoliert und nicht vergessen, nicht alleine sind. Auf der ganzen Welt gibt es Menschen, die an ihre Seite treten und für sie im Gebet kämpfen. Das Gebet ist in Einheit, das hat eine unheimliche Kraft. Im Blick auf unsere Geschwister in Myanmar ist mir ein Bibelvers von Gott aufs Herz gelegt worden. Hebräer 10, Vers 36. Aber ihr müsst standhaft bleiben und tun, was Gott von euch erwartet. Er wird euch alles geben, was er zugesagt hat. Das bedeutet standhaft bleiben, tun, was Gott erwartet. Und dann kommt seine Zusage. Er wird alles geben, was er zugesagt hat. Standhaft bleiben, das gilt in besonderer Weise für Pastoren und Leiter von Gemeinden. Standhaft bleiben zwischen den Fronten, in die sie geraten sind. Standhaft bleiben gerade in einem Leben in Angst und Unsicherheit und dabei an der eigenen Berufung festhalten. Pastor Young ist einer von vielen Pastoren, einer, den wir heute in den Blick nehmen wollen, um stellvertretend für Pastoren zu beten. Er ist gezeichnet von den Strapazen der letzten Jahre. Als Pastor war er nicht mehr in der Lage, den Christen zu predigen. Er hat sich schuldig gefühlt. Und das Gehalt und die Versorgung ist ausgeblieben. Und so
wurde seine Familie bedroht und Opfer von Gewalt geworden. Schon oft öfters mussten sie innerhalb des Landes fliehen. Und diese Ortswechsel belasteten die Familie immer mehr. Was bedeutet es, mit jungen Kindern immer wieder zu wechseln? Das sind die Schüsse und die Bombenexplosionen, die sie erleben. Da ist auf einmal Panik und auch Herzproblemen als Folgen bei seiner Frau, einer Pastorenfrau in Myanmar. Und er sagt, als Ehemann und Vater fühle ich mich hilflos, weil ich meiner Familie keine Sicherheit geben kann. Auf dem Weg zum Einkaufen spreche ich ein einfaches Gebet. Jesus, lass mich lebend zu meiner Familie nach Hause kommen. Trotz des gefährlichen und belasteten Alltags hat er nie aufgehört, Menschen, Geschwistern als Pastor zu dienen, ihn zu predigen und Gruppen zu leiten. Was hilft ihm, trotz dieser Umstände an seiner Berufung festzuhalten und standhaft zu bleiben? Es ist sein Wissen. Wir wissen, dass Christen auf der ganzen Welt für unseren Schutz beten. Es ermutigt unsere Geschwister zu wissen, dass sie nicht vergessen sind, dass sie nicht alleine sind in diesem geistlichen Kampf, dass sie nicht isoliert sind, sondern dass du und ich, dass die weltweite Familie, der Leib Christi, für sie und mit ihnen im Gebet kämpft. Und deshalb möchte ich dich ermutigen, dran zu bleiben am Gebet für sie. Aber ihr müsst standhaft bleiben. Das gilt in besonderer Art und Weise, Pastoren und Gemeindeleiter. Wir wollen mit ihnen beten, dass sie standhaft bleiben, ihre Familien Schutz erfahren, Wunden geheilt werden, Traumata überwunden werden, sie die Gemeinde stärken, ermutigen und führen können. Und so wollen wir über ihnen aussprechen, was in Hebräer 10, Vers 35 steht. Werft nun eure Zuversicht nicht weg, eine Aufforderung. Es wird sich erfüllen, worauf ihr hofft. Bitte bete für Pastoren und Leiter, dass sie standhaft bleiben und ihre Gemeinden stärken.

Lieber Vater, wir bitten dich für Pastor Young, für seine Familie. Du siehst, was sie erlebt haben, die Dinge, wo ihr Herz getroffen wurde. Herr, wir bitten dich, dass du sie stärkst an Geist, Körper und an Seele. Dass du auch gerade seiner Frau ja ganz neu deine Liebe aufzeigst. Und dass sie spüren und wissen dürfen, dass sie nicht vergessen sind. Dass du ja ihnen Heilung schenkst. Ich danke dir, dass du ihn weiter gebrauchen möchtest, so wie all die anderen Pastoren in diesem Land, um deine Gemeinde, deine Kinder zu stärken, dass sie standhaft bleiben können. Ja, wir beten für die Pastoren, für die Leiter von Gemeinden, ja, dass sie, auch wenn sie selbst betroffen sind von dem Ganzen, ja, ein Hirte sein dürfen, der vorangeht und der unseren Geschwistern Gutes tut. Ja, wir bitten dich, dass du sie da führst und leitest als der gute Hirte. In deinem Namen, Jesus. Amen. Der nächste Bereich, wo wir hinschauen wollen, sind Gemeinden. Viele Gemeinden sind großen Anfechtungen und Schwierigkeiten ausgesetzt. Der Feind versucht durch Versuchung, sie wegzubringen. Da ist zum einen die Verführung durch Drogen. Das Militär verteilt Drogen in den Dörfern an Jugendliche und das Resultat, viele sind abhängig geworden. Das zweite sind illegale Geschäfte. Geschäfte, die einen Ausweg aus der materiellen Not zu scheinen. Und das dritte sind zerstörte Kirchen und Inhaftierungen. Viele Kirchen sind zerstört. Aus Angst finden keine Gottesdienste mehr statt. Den Geschwistern bleibt nur noch die eigene Bibel zu lesen. Aber immerhin, Isolation ist eine Waffe des Feindes. Aber Gottes Kinder brauchen Ermutigung und Stärkung. Es braucht mutige Leiter, die hingehen und die helfen, die Schwierigkeiten zu überwinden. Denn der Auftrag der Gemeinde ist, sich nicht zurückzuziehen oder sich versteckt zu halten vor lauter Angst. Nee, in unserem Text heißt es, tun, was Gott von euch erwartet. Und für unsere Geschwister bedeutet es, treu zu sein, dabei als Licht der Hoffnung Jesu zu leuchten, gerade im Sturm der Verfolgung. Allein ist es nicht möglich. Es braucht den Heiligen Geist, Gottes Gnade, dir Versuchungen zu widerstehen. Und deswegen ist Training und Jüngerschaft, was wo ihnen gut tut, um durchzuhalten. Und einer unserer Partner ist Joe. Er nimmt viel auf sich, um in die Gemeinden zu kommen. Er geht durch Kriegsgebiete, passiert Checkpoints, um dann nach 10 bis 12 Stunden auf seinem Motorrad anzukommen. Aber dann beginnt die eigentliche Arbeit, die Schulung und die Jüngerschaftskurse. Diese Schulungen und Kurse haben einen großen Impact. Viele Gemeinden sind trotz den Umständen unterwegs, um das Evangelium zu verbreiten. Und das ist der Auftrag der Gemeinde Jesu. Lasst uns für die Gemeinden in Myanmar beten, dass sie inmitten von Krieg und Chaos durch ihr Gebet, ihre Taten und Worte auf Jesus Christus hinweisen und so Menschen in ihm Hoffnung finden. Bitte bete mit den Gemeinden, dass sie ohne Furcht Jesus bezeugen und Licht sind.

Jesus, wir wollen dich bitten für die Gemeinden, die einen Auftrag haben in diesem Land, nämlich Licht zu sein, dass du sie nicht sich zurückziehen lässt, sondern dass du über ihnen dein FDN, fürchte dich nicht, aussprichst, dass sie mutig sind, dass sie hinausgehen und diesen Auftrag, den wir haben, Licht zu sein, ja Menschen deine Liebe und dein Evangelium weiterzugeben, dass sie es unerschrocken tun. Du hast uns nicht gegeben einen Geist der Furcht. Ich danke dir, ja, dass du das zerreißt und dass du sie ausstattest durch Schulungen, durch Ermutigung, dass sie weiter treu an diesem Auftrag dranbleiben können und tun, was du von ihnen auch erwartest. Ich danke dir, dass du sie gebrauchst, um dieses Land zu verändern und Menschen zu dir zu ziehen. In deinem Namen, Jesus. Amen. Und der nächste Bereich, wo wir hinschauen wollen, sind Geschwister. Aufgrund der Kämpfe im Land sind schätzungsweise mehr als 1 Million Menschen unterwegs, darunter auch viele unserer Geschwister. Sie landen in Lagern für Binnenflüchtlinge und dort fehlt oft Nahrung, Lebensmittel oder auch medizinische Versorgung. Die meisten sind auf Hilfe angewiesen. Sie brauchen unsere Gebete, damit ihr Glaube in dieser Situation nicht zerbricht und die Hoffnung an Jesus wieder aufleuchten darf. Wir sind Kinder Gottes, aber warum müssen wir so leiden? Das ist die Frage, die sie beschäftigt. Wir leiden körperlich, geistlich und seelisch. Körperlich durch die äußeren Umstände und geistlich durch die geschlossenen Kirchen, durch die fehlende Gemeinschaft. Aber dank eurer Unterstützung und eurem Gebet, ja, können wir dieser Not begegnen. Seminare und Bibelschulungen, Jüngerschaftskursen finden zur geistlichen Stärkung statt. Bibeln und christliche Literatur werden verteilt. Nahrung, Beistand und Ermutigung gelangen zu unseren Geschwistern. Ein bedürftiger Bruder sagte, eure Hilfe kam genau zur richtigen Zeit und hat uns Freude bereitet. Ich danke Gott für Menschen wie euch, die Jesus lieben und bereit sind, anderen Christen zu helfen. Gebet ist unser Rückgrat. Lasst uns beten, dass unsere Hilfe gezielt ankommt und unsere Geschwister körperlich, geistlich und seelisch zugerüstet werden. Wir wollen über ihn aussprechen, was in Hebräer 10, Vers 39 steht. Doch wir gehören nicht zu denen, die zurückweichen und verloren gehen. Wir gehören zu denen, die am Glauben festhalten und das ewige Leben gewinnen. Bitte bete um körperliche, geistliche und seelische Stärkung und Versorgung unserer Geschwister.

0: Lieber Jesus, wir wollen an die Seite unserer Geschwister treten und für sie im Gebet mitkämpfen. Ich danke dir, dass du sie dorthin gestellt hast, als dein Licht. Und wir bitten dich, dass du sie geistlich, dass du sie seelisch und auch körperlich stärkst. Dass sie aufgerichtet werden mit dieser Gewissheit, dass sie Königskinder sind und in diesem Land leben dürfen als deine Botschafter, Botschafter an Christi Stadt. Und dass du sie gebrauchst, ja, damit sie gegenseitig auch ermutiger sind, festzuhalten an dir und nicht aufzugeben in dieser Bedrängnis. Ja, wir wollen dich bitten, dass du dich dort verherrlichst und zeigst in deiner Größe, in deiner Genialität und auch als der Tröster, als der, der wieder neu Sinn und Zukunft und Perspektive gibt. Wir wollen dir unsere Geschwister in Myanmar wieder ganz neu ans Herz legen. In deinem Namen, Jesus. Amen. Unsere Vision ist es, hier 24/7 zu beten, in diesem Gebetshaus. Und deswegen finde ich es richtig gut, dass du Teil davon geworden bist und dass wir heute miteinander für unsere Geschwister in Myanmar beten durften. Und lass dir das nochmal zusagen, dein Gebet hat große Kraft. Und so will ich dir zum Abschluss auch noch diesen Vers aus Hebräer 10, Vers 36 ganz persönlich zusprechen. Aber du musst standhaft bleiben und tun, was Gott von dir erwartet. Er wird dir alles geben, was er dir zugesagt hat. Und damit ermutige ich dich, die Sichtverbindung zu unseren Geschwistern zu halten und dran zu bleiben am Gebet, an ihrer Seite zu kämpfen. Ich lade dich ein, bei der nächsten Folge wieder hier mit dabei zu sein, im Gebetshaus für verfolgte Christen. Natürlich bist du auch herzlich eingeladen, hierher vor Ort zu kommen und mit uns zu beten. Alle Informationen findest du auf der Homepage www.gebetshaus.de. Dort gibt es auch aktuelle Termine und alles, was nötig ist, um herzukommen. Ich wünsche dir Gottes genialen Segen und freue mich auf das nächste gemeinsame Gebet.
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ich möchte noch einige Dinge sagen zu meiner Person. Ich hatte das große Vorrecht, und das muss ich immer wieder betonen, gläubige Eltern zu haben. Und dass ich mich schon als Kind für Jesus entscheiden durfte, etwa mit 10 Jahren durfte ich mich für Jesus entscheiden und bin bis heute gläubig geblieben. Also ich bin ganz klar für Kinderbekehrungen, weil das bei mir ja auch funktioniert hat. Dann war ich einige Jahre Lehrer, habe anschließend

an der Staatsunabhängig-Theologischen Hochschule in Basel studiert und war 19 Jahre anschließend Pastor der Freien Evangelischen Gemeinde in Langenthal. Und seit 7 Jahren bin ich Dozent an der Staatsunabhängig-Theologischen Hochschule und unterrichte dort im Bereich praktische Theologie. Ich unterrichte also Homiletik, Katechetik, unter anderem auch Pädagogik, eben die Erziehungslehre. Und so einen kleinen Ausschnitt aus meinen Vorlesungen, also es wird nicht vorlesungshaft sein, werde ich zu euch ein bisschen weitergeben. Ich bin verheiratet mit Christine, schon über 25 Jahre. Ich muss immer ein bisschen nachzählen, wie lange ich eigentlich verheiratet bin. Meine Frau weiß das immer viel besser. Wir haben 3 Kinder. Der Matthias, der Älteste, ist jetzt auch schon Primarlehrer, er unterrichtet. Und der Daniel, der Zweitälteste, wird jetzt das nächste Jahr Lehrer. Und die Damaris macht jetzt die Matur und will anschließend ans Lehrerseminar gehen. Aber wohl das Schönste und Wichtigste, alle, also die Kinder, gehen ganz klar den Weg mit Jesus und wollen ihn ganz bewusst gehen. Und es ist ihnen ein großes Anliegen bei allen 3 Kindern, dass durch ihr Leben sich Menschen bekehren. Gut, das kurz etwas zu meiner Person, zu meiner Familie. So, und jetzt kommen wir zur Kindererziehung. Der Titel heißt Erziehen, ja, aber wie? Wie können wir denn wissen, wie wir Kinder zu erziehen haben? Welche sind die Prinzipien, die wir anzuwenden haben? Wenn wir nämlich verschiedene Bücher lesen und dann noch den Familienratgeber am Radio uns anhören, dann wissen wir zuletzt gar nicht mehr so richtig, wie wir eigentlich unsere Kinder erziehen sollen. Wenn ich so Ratgeber höre oder so Bücher lese, staune ich immer, wie lieb wohl die anderen Kinder alle sind, wenn ich vergleiche mit den eigenen. Und da wird immer gesagt, wenn ein Kind so ist, muss man das machen, und wenn es so ist, muss man das machen. Ich wusste als Vater gar nicht zurecht. Nachher kam mir schon in den Sinn. Aber dass man im Augenblick selber dem Kind hilft, was macht man eigentlich? Wie macht man das eigentlich? Um das zu erklären, gehe ich meinen Überlegungen davon aus, dass ein Kind ein Geschöpf Gottes ist. Dass Gott das Kind ins Dasein gerufen hat. Denn jeder Mensch ist im Bild Gottes geschaffen. Gott hat ein Ja gesagt, dass dieses Kind jetzt in unserer Familie ist. Und wenn ich jetzt wissen will, wie ich mit meinem Kind umzugehen habe, muss ich mal schauen, wie Gott mit uns Menschen umgeht. Und dann sehe ich, wie wir Eltern mit Kindern umzugehen haben. Das, was uns auffällt, wenn wir in die Bibel hineinschauen, wie Gott mit uns Menschen umgeht, ist, dass Gott uns Menschen liebt. Wenn ich denke, Gott hat schon für Adam und Eva einen speziellen Garten gepflanzt, den Garten Eden, nur für 2 Leute, der ungefähr so groß war wie die Schweiz. Das ist ja schon wunderbar. Und Gott hat ihnen diese Möglichkeit gegeben, sich dort zu entfalten. Er liebte die Menschen. Und wir wissen ja, dass sich die Menschen im Sündenfall von Gott abgewandt haben. Und Gott hat die Menschen weiterhin geliebt. Er hat seinen Sohn Jesus Christus in die Welt gesandt. Er hat das Liebste, das Kostbarste, das ihm am meisten bedeutet hat, für uns Menschen dahingegeben. Und Jesus war bereit, für uns in den Tod zu gehen am Kreuz von Golgatha. Auch er hat alles gegeben aus Liebe zu uns Menschen, nämlich sein Leben. Gott bietet uns seine Liebe an und wir können diese Liebe annehmen oder abweisen. Und wenn wir uns dieser Liebe öffnen, dann wird der ewige, heilige Gott, mein Vater, der für mich sorgt, der für mich da ist, der mir in jedem Lebensabschnitt hilft. Und genauso sollen wir Eltern unsere Kinder lieben. Wir sollen ihnen selbstlos begegnen. Achtet mal, Gott hat den Menschen nicht Vorbedingungen gestellt, die sie erfüllen müssten, bis er seinen Sohn gesandt hat, sondern er hat die Menschen selbstlos geliebt. Vorbehaltlos geliebt. Und genau so sollen wir Eltern unsere Kinder lieben. Selbstlos, vorbehaltlos. Wir lieben unsere Kinder nicht, weil sie so liebenswürdig sind. Klar, manchmal sind sie schnussig und herzig und lieb, das ist klar. Aber die sind nicht immer so. Wir lieben unsere Kinder nicht, weil sie ein bestimmtes Verhalten haben, sondern wir lieben unsere Kinder, weil wir sie lieben und fertig.
dass der einzige Grund ist ein Willensentscheid. Wir wollen unsere Kinder lieben. Deshalb lieben wir sie. Und das Zweite, Gott erwartet von uns Menschen Gehorsam. Der ewige, heilige Gott erwartet, dass wir Menschen ihm, der höchsten Autorität Himmels und der Erde, gehorsam sind. Und dieser Gehorsam versteht Gott als Hilfe und nicht als Einengung. Übrigens, das versteht jede Mutter, dass Gehorsam Hilfe und nicht Einengung ist. Ich habe gerade, bevor ich hierher kam, bin ich draußen noch einen Spaziergang gemacht und dann kam ein kleines Kind und ist mit dem Velöli auf die Straße hinausgefahren. Und die Mutter in einem Schwung hinterher hat das Kind gepackt und hat ihm einen Vortrag gehalten. Ein Gebot hat die Mutter diesem Kind beigebracht, man fährt nicht auf die Straße hinaus, da fahren Autos. Das ist nicht eine Einengung, das ist eine Hilfe. Stellt euch mal vor, wenn das Kind das jedes Mal so macht. Also mir ist auch fast der Atem gestockt, als ich das Kind sah. Also Gott hat uns Gebote als Hilfe gegeben. Du sollst nicht Ehe brechen, das ist eine Hilfe. Du sollst nicht stehlen, das ist eine Hilfe. Nämlich wenn man bestohlen wird, merkt man, wie man sich ärgert. Das ist eine Hilfe, diese Gebote einzuhalten. Und Ungehorsam diesen Geboten gegenüber hat in unserem Leben Konsequenzen und hat auch in der Gottesbeziehung Konsequenzen. Und Gott will uns immer wieder neu dazu bewegen, dass wir ihm gehorsam sind. Genauso ist es unsere Aufgabe, die Kinder zum Gehorsam anzuleiten. Und zwar ist das nicht einfach ein letztes Ziel, das Kind zum Gehorsam anzuleiten, sondern das letzte Ziel ist es, das Kind zur Selbstständigkeit zu führen. Wisst ihr, der Gehorsam ist die Grundlage der Selbstständigkeit. Wenn ein Kind gehorchen lernt, lernt es den Weg zur Selbstständigkeit. Und wenn wir nämlich Gott gehorchen lernen, lernen wir immer selbstständiger zu handeln. Alle die, welche älter sind im Glauben, werden merken, dass Gott uns immer mehr wie Freiraum gibt. Wir denken manchmal, wenn er wieder nur mal ein Bibelvers geben würde, dann wüsste ich auch gerade, was ich zu tun hätte. Nein, Gott führt mich auch in die Selbstständigkeit. Aber Selbstständigkeit ist Abhängigkeit von ihm. Also wir sehen, Kinder zum Gehorsam anleiten heißt sie nicht dorthin führen, dass sie zuletzt überhaupt nicht mehr selbstständig sind. Sondern das ist eine Grundlage hin zur Selbstständigkeit. Und übrigens lehrt uns das die Bibel. Ich lese das vor, Kolosser 3, Vers 20. Ihr Kinder, gehorcht euren Eltern in allem, denn dies ist wohlgefällig im Herrn. Ihr Väter, reizt eure Kinder nicht, damit sie nicht mutlos werden. Also das, was die Bibel lehrt für ein Kind, ist, dass es den Eltern gehorchen soll. Seit dem Zweiten Weltkrieg hat man Angst, wenn ich das so einfach formuliere. Denn wir haben gesehen, wie eine ganze Nation einem Führer gehorcht hat und wo das hingeführt hat. Und deshalb kann ich nicht einfach sagen, Gehorsamserziehung, das ist das Entscheidende, sondern ich muss hier noch ein bisschen mehr sagen dazu. Gehorsamserziehung ist dann richtig, wenn wir als Eltern, die zum Gehorsam hinführen, selber Gehorchende sind. Das heißt, dass wir uns nicht als letzte Autoritäten über die Kinder aufspielen und sagen, das machst du jetzt und das musst du jetzt und keine Hinterfragerei und jetzt schweig mal und so. Nein, wir sind nicht die höchste Autorität, sondern Gott ist die höchste Autorität. Wir beugen uns einer höheren Autorität und sind selber Menschen, die gehorsam lernen. Also ich bin hier auch noch immer am Lernen. Und als Lernende lernen wir unsere Kinder zu gehorchen. Und wir zeigen dem Kind, dass eigentlich das Ziel der Gehorsamserziehung das ist, dass sie später diesem Gott gehorchen können. Das ist das Ziel. Nicht, dass sie uns als Eltern bis ins Letzte gehorchen, sondern dass sie einmal diesem Herrn, diesem ewigen, heiligen Gott gehorchen. Und jetzt kommt etwas ganz Interessantes. Wer Gott gehorcht, ist frei. Denn der Gehorsam Gott gegenüber führt dahin, dass ich ihn als Retter annehme in Christus.
Und je näher ich Gott bin, je freier bin ich in meiner Lebensgestaltung. Der freiste Mensch auf dieser Erde war Jesus Christus. Es gab keinen freieren Menschen, weil er nur tat, was der Vater wollte. Er war zugleich der gehorsamste Mensch. Gehorsam ist Freiheit, aber es ist biblisch so zu verstehen. Also wenn wir das Kind dorthin führen, dass es gehorsam lernt, führen wir es zur Freiheit. Aber nur dann, wenn es der Autorität Gottes gehorchen lernt. Das einige einleitende Gedanken. So, jetzt wissen wir, wo die Schwerpunkte liegen. Wir sollen also unsere Kinder lieben und sie zum Gehorsam anleiten. Und jetzt möchte ich doch sagen, wie macht man das jetzt ganz praktisch? Also wie geht das jetzt ganz praktisch? Aber ich musste erst diesen theoretischen Vorspann machen, damit ich nachher sagen, was man eigentlich praktisch umsetzen soll. Das Erste, ich zeige jetzt, wie diese beiden Schwerpunkte bis zum 11-12-jährigen Kind umgesetzt werden sollen. Und im nächsten Vortrag, heute Nacht Abend, zeige ich, wie man das beim Teenager machen soll. Das sieht nämlich ein bisschen anders aus dann. Also wir müssen, um die Schwerpunkte umzusetzen, das Alter der Kinder ernst nehmen und erst dann können wir es richtig machen. Jetzt, wie zeige ich meinen Kindern, dass wir sie lieben? Ihr könnt also einem Kind jetzt nicht sagen, wenn es so vierjährig ist und so, du, ich halte dir jetzt mal einen Vortrag, wie innig ich dich liebe. Also da muss ich sagen, dass das Kind, wenn es normal ist, wird es davonlaufen und sagen, Mut, den Vortrag, den kannst du irgendjemandem haben. Ich muss das dem Kind zu spüren geben, dass ich es liebe. Und nicht einen Vortrag über Liebe halten. Übrigens ist das in der Ehe ganz ähnlich. Jetzt, wie beginnt die Liebe zum Kind? Und jetzt müssen wir hier staunen, wo die Liebe zum Kind beginnt. Die Liebe zum Kind beginnt in der Liebe zum Ehepartner. Wir dürfen nicht vergessen, dass Liebe sich in einer Atmosphäre zeigt. Wenn Vater und Mutter sich in Liebe begegnen, entsteht eine ganz schöne, harmonische Atmosphäre. Und wenn Vater und Mutter sich ständig streiten und sticheln und sich verletzen, dann steht eine Atmosphäre zum Abbeißen. Und interessant ist, habe ja die Gelegenheit, dass ich oft auf Besuch gehe, diese Atmosphäre spürt man, wenn man in eine Wohnung hineinkommt. Also ich meine nicht, ob gelüftet oder nicht gelüftet ist, sondern ich meine jetzt genau diese Atmosphäre, wie die beiden Menschen, die hier in dieser Wohnung drin wohnen, wie die miteinander umgehen, das spürt man. Und jetzt stellt euch mal vor, ein Kind muss ständig in einer spannungsgeladenen Atmosphäre aufwachsen. Und dann hört es noch fromme Worte von den Eltern, die ihm diese Spannung jeden Tag zumuten. Das kann mit dem Glauben seiner Eltern später gar nichts anfangen. Es will einmal sehen, wie dieser Glaube der Eltern aussieht. Wie das aussieht, das, was sie da ihm erzählen. Und zunächst braucht es ein harmonisches Miteinander. Das wäre jetzt ein Ehevortrag wert, dass man jetzt mal, wie man Ehe gestaltet, wie man das macht, wie man sich liebt. Aber auch hier in der Ehe gilt, nur das möchte ich sagen, auch in der Ehe gilt, dass man sich entscheidet, den Ehepartner zu lieben, gleich was er macht, gleich was er tut, gleich wie er mich behandelt, ich liebe ihn. Grundsätzlich. Das haben wir uns damals entschieden, damals, als wir geheiratet haben, haben wir uns entschieden, den anderen zu lieben. Und Liebe ist immer ein Willensakt und nicht ein Gefühl. Und das ist das Durcheinander, das wir heute machen. Dass wir meinen, Liebe sei ein Gefühl. Liebe kann ein Gefühl werden, aber zuerst ist es ein Willensakt. Und dann geht es bis in die Gefühle natürlich auch. Aber das Gefühl ist nicht das Erste. Und noch etwas Interessantes. Es wird nirgends einer Frau gesagt in der Heiligen Schrift, dass sie ihren Mann lieben soll. Sondern dem Mann wird dreimal gesagt, dass er die Frau lieben soll. Und zwar immer als Imperativ, nie als gewöhnliche Aussage. Also ist der, der das Liebesrad in der Ehe im Schwung hält, der Mann, der immer wieder neu seine Frau mit Liebe beschenkt und auf sie zugeht.
Aber wie das genau gemacht werden sollte, das wäre ein Vortrag für sich. Da breche ich jetzt ab. Wir sind ja bei den Kindern. Diese wohltuende Atmosphäre, die wirkt auf das Temperament des Kindes ein, auf die Denkweise des Kindes. Ich kenne Kinder aus gläubigen Elternhäusern, die wollen partout im Konkubinat leben. Und die Eltern verwerfen die Hände und sagen, darf doch nicht wahr sein. Aber wisst ihr, das Kind hat Angst, sich zu binden, weil es so viel Streit gesehen hat bei seinen Eltern. Hat Angst, sich zu binden. Es hat eine Denkweise, Ehe gleich Streiterei. Das ist seine Denkweise. Das hat es gelernt bei sich zu Hause. Und das ist in ihm drin. Und jetzt kommt man und sagt, die Bibel verbietet dir das. Und das weiß es alles ganz genau. Aber in ihm ist eine Barriere. Es hat Angst vor der Ehe, weil es das alles jahrelang miterlebt hat. Es ist wichtig, dass wir das wissen. Und wir formen den Charakter des Kindes. Wisst ihr, ein Kind, das in einer Atmosphäre aufwächst, was so schön ist, wo Vati und Mutti sich lieb haben, das ist doch irgendwie Hahn im Korb dort. Und das war auch in der Schule aufzutreten, aber wenn es heimkommt, denkt, oh, wie treffe ich es wohl zu Hause an? Wie wird es wohl sein, wenn ich heimkomme? Das hat schon in der Schule Angst, schon in der letzten Stunde kann es nicht mehr aufpassen und hat Angst, nach Hause zu gehen. Das prägt einen Charakter, wo es sich immer in sich zugewandt ist. Es ist entscheidend wichtig, was das Kind für eine Atmosphäre erlebt. Denn ein Kind erlebt ungefähr 4 Jahre lang fast nur von der Atmosphäre. Es ist ja den ganzen Tag zu Hause. Zuerst schreit es im Wägeli und nachher kurft es in der Familie umeinander. Aber es ist 4 Jahre lang ist es ständig dem ausgesetzt. Das Zweite, wie ich ein Kind liebe. Ich liebe ein Kind, indem ich das Kind so annehme, wie es ist. Kinder sind verschieden. Es gibt Kinder, die sind pflegeleicht. Die werden geboren und schlafen gerade durch und das ist wunderbar und die gehen zum Kindergarten, die gehen schön weg und kommen heim, erzählen alles, wie das ist. Und dann gibt es andere Kinder. Die kommen auch zur Welt und die schlafen nicht durch. Die nehmen die Mutter auf, bis die Mutter sagt, du, ich kann nicht mehr, also ich muss zur Erholung. Und die schreien immer noch. Das ist Katastrophe, die hören nicht auf. Und dann sind sie mühsam, wenn man sie in den Kindergarten bringt, kommen sie wieder mit einem heim. Das ist furchtbar. Alles läuft schief, das ist so unmöglich. Und dann sollten sie lesen lernen und wollen den Vorgang des Lesens nicht verstehen und sind sowieso so böse immer mit den anderen Geschwistern, werfen den Dütscherli an und das ist also so obermühsam. Das sind auch unsere Kinder. Achtet mal, wir haben verschiedene Kinder. Wir haben ganz liebe Kinder. Und wir haben Kinder, die irgendwo sich nicht so richtig einordnen wollen. Und jetzt ist es wichtig, wir nehmen beide Sorten Kinder aus Gottes Hand. Und wir sind die bestmöglichen Eltern für beide Sorten von Kindern. Denn deshalb hat Gott uns sauber und glatt dieses Kind gegeben. Weil wir ja die bestmöglichen Eltern sind, genau für dieses Kind. Denn wir haben das Kind nicht gewählt, Gott hat es uns geschenkt. Als gute Gabe. Und ich sage, Kinder sind auch da, um uns in der Heiligung voranzubringen. Jetzt, wie kann ich einem Kind auch noch zeigen, ich liebe dich? Ich kann einem Kind so zeigen, ich liebe dich, indem ich ihm in die Augen schaue. Ich mag mich noch ganz gut erinnern, als der Matthias, ich meinte es wenigstens, mich das erste Mal angeschaut hat. Wisst ihr, nicht nur durch mich hindurch geschaut, sondern mich angeschaut, unser Ältester. Oh, das war schön. Und wichtig ist, dass man dem Kind immer wieder in die Augen sieht. Das wisst ihr ganz genau. Denn Liebe vermitteln wir durch die Augen. Das wissen alle verliebten Leute auf dieser Erde. Dass, wenn man sich liebt, dass man dem anderen in die Augen schauen muss. Ich sehe das jeweils im Tram in Basel. Einige gehen so Nasenspitze auf Nasenspitze. Und genauso ist das auch bei den Kindern. Wir sollen den Kindern in die Augen schauen. Ihr werdet sagen, wann? Wann kann man den Kindern in die Augen schauen? Dann, wenn sie mit euch reden. Ihr braucht ja nicht Fernseher zu schauen dazu. Ihr braucht ja nicht die Zeitung zu lesen dazu. Übrigens ist das Anstand, dass man die Menschen, die mit uns reden, anschaut. Das habe ich noch gelernt.
Klar, eine Mutter kann nicht immer die Kinder anschauen, wenn sie immer reden. Das verstehe ich ja auch. Aber ab und zu kann man doch dem Kind in die Augen schauen. Und vor allem kann man das beim Mittagstisch pflegen. Also beim Mittagstisch kann man den Kindern in die Augen schauen. Und kann sie anschauen. Ihr braucht ja nicht immer das Essen zu begleiten vom Teller bis zum Mund. Dieser Weg kann meistens das Essen selbstständig zurücklegen. Ihr könnt ja die Kinder anschauen unterdessen. Noch etwas. Ich kenne Väter, die kommen heim und die schauen ins Teller und die anderen ringsum, die sind irgendwie Luft. Dann gehen sie wieder. Achtet mal, überwindet doch euch. Da sitzen drei Kinder noch, oder vier oder zwei. Schaut doch diese Kinder an. Das ist so schön, wenn der Vati schnell dem Kind in die Augen schaut. Und wenn das andere redet, dem schnell in die Augen schaut. Und vielleicht noch nickt sogar, wenn er nicht reden kann, weil er isst. Aber schaut doch die Kinder an. Bitte schaut sie an. Dann das Nächste, was auch zur Liebe gehört. Liebe zeigt sich darin, dass wir das Kind an uns drücken, umarmen. Das Kind küssen, ihm durch die Haare fahren, Körperspiele machen mit ihm, dass wir Körperkontakt pflegen zum Kind. Und das kann man vor allem dann machen, wenn man das Kind ins Bett bringt oder wenn der Vater heimkommt von der Arbeit, dass er schnell ein Kind packt und auf die Arme nimmt und so fest an sich drückt oder vielleicht noch eine Turnübung macht mit ihm. Einfach Körperkontakt. Wisst ihr, das braucht ein Kind. Übrigens, das brauchen nicht nur Kinder, das brauchen auch Ehepartner. Das ist nie Kindelein, dass man sich in einer Ehe immer wieder streichelt. Das gehört zum Menschsein. Und es ist falsch, wenn wir aufhören damit. Das ist nicht richtig vor Gott. Also, ein Kind braucht diese körperliche Zuwendung. Und übrigens sollte man nicht zu schnell damit aufhören. Nicht sagen, wenn das Kind 12-jährig ist, so an einem Abend sich hinsetzen und sagen, jetzt ist abgeschlossen. Solange wie das Kind bereit ist, diese Liebesbezeugung entgegenzunehmen. Warum müssen so viele Kinder auf den Pausenhöfen heute schmusen? Weil die Eltern keine Zeit haben, Körperkontakt mit ihnen zu pflegen. Sie nicht an sich zu drücken. Zeit zu nehmen für sie. Und wohl das Allerwichtigste, was unsere Kinder brauchen. Und ihr schätzt, das wohl Entscheidendste ist, dass wir ihnen Zeit schenken. Zeit schenken. Alle, die ihr hier sitzt, ihr habt von etwas zu wenig, das ist nämlich von Zeit. Wenn ihr nämlich könntet, ihr würdet aus einem Tag manchmal zwei machen. Aber das können wir nicht. Wir haben jeden Tag alle 24 Stunden zur Verfügung. Und der nächste Tag auch wieder. Und nachher muss man noch schlafen, weniger 7 oder 8 Stunden. Aber jetzt gebe ich von dieser kostbaren Zeit meinen Kindern Zeit. Nicht jeden Abend kann man das. Aber ich habe versucht, doch einmal in der Woche einen Abend für meine Kinderzeit zu haben. Und wenn ich gefragt wurde, ob ich nicht dringend das oder jenes machen könnte, habe ich gesagt, ich habe schon etwas, das habe ich eingetragen, meine Agenda. Ich hatte Zeit für meine Kinder. Und da habe ich Türme gebaut mit ihnen, die wieder eingestürzt sind. Ich habe Dinge gemacht, die anschließend wieder kaputt gingen. Und ich hätte so gescheites Zeug tun sollen. Und habe Türme gebaut, die für nichts waren. Für gar nichts, sind ja alle eingestürzt. Am Schluss haben wir nichts, also eine Sauerei. Aber achtet mal, das war gar nicht wichtig, was wir gemacht haben. Ich konnte mit meinen Kindern im Zimmer herumkriechen. Ich war da für sie. Ich hatte Zeit für sie. Achtet mal, damit wurde den Kindern klar, ich bin in den Augen des Vaters wertvoll. Bitte, vermittelt euren Kindern, dass sie wertvoll sind in euren Augen. Wisst ihr, für das, dass man Zeit einsetzt in unserer Zeit, das ist uns wertvoll. Achtet mal, wenn ihr ein Auto kauft, wie viel Zeit man da einsetzt, weil es euch wertvoll ist. Und einige setzen leider zu viel Zeit für den Fernseher ein. Vielleicht ist das, weil er so wertvoll ist für euch. Bitte denkt daran. Habt Zeit für die Kinder, denn so zeigt ihr ihnen, ihr seid wertvoll. Wertvoll in meinen Augen. Weiter gehört zur Liebe, dass wir auf die Kinder eingehen, wenn sie mit uns reden. Und dass wir das, was das Kind uns sagt, dass wir eine Antwort geben darauf.
Denn das ist wichtig, dass das Kind, wenn es redet mit der Mutter oder mit dem Vater, den Eindruck hat, ich werde ernst genommen. Und noch etwas, wir reden freundlich mit den Kindern, beherrscht mit den Kindern und zuvorkommend. Und ziehen kein Kind dem anderen vor. Und wir reden mit unseren Kindern so, wie wir wünschen, dass sie später in der Pubertät mit uns reden. Denn man kann zum Kind so reden, dass man sagt, Spinsch, was machst du jetzt wieder, was ist los mit dir? Und dann später sagt es mir in der Pubertät, Mutti, Spinsch. Und dann sagt man, du, wo hast du das gelernt, so zu reden? Muss das Kind sagen, bei dir. Da habe ich bei dir gelernt. Bist hallo. Ja, und dann noch weiter. Ich will jetzt nicht alles aufzählen, was man schief sagen kann. Das wisst ihr selber. Aber bitte, versuch doch beherrscht zu reden. Wir sagen bestimmte Dinge nicht. Wir sagen einem Kind zum Beispiel nie, du Spinsch. Wir sagen einem Kind nie, du bist allein. Das sagen wir einfach nicht. Weil so wie man in den Wald ruft, so kommt das Echo zurück. Denn früher oder später werden euch das die Kinder genau so sagen. Und wir sind dann tief verletzt als Mutter und Vater, dass man so mit uns redet. Das ist eben die heutige Jugend. Und hat ganz vergessen, dass man diese erzogen hat. Wenn wir mit den Kindern respektvoll umgehen, wenn wir sie achten, ernst nehmen, dann geschieht etwas. Dann bekommt ein Kind Achtung vor uns Eltern. Das war das Schönste, was ich überhaupt sagen kann. Wisst ihr, manchmal, wenn ich ins Mikro gehe, ich gehe selten ins Mikro, ich habe auch nicht so Zeit und gar keine Freude. Aber ab und zu muss ich, da gibt's nichts zu husten. Und dann schaue ich mir an, wie einige Kinder, wenn es da bei den Schleckwaren vorbeigeht beim Mikro, wie einige Kinder mit den Müttern umgehen. Ich habe Kinder gesehen, die haben eine Mutter geschlagen. Ich habe Kinder gesehen, die haben Mutti mit dem Fuß einen Tritt versetzt, weil das Mutti das nicht kaufen wollte, was das Kind wollte, dass es kaufen sollte. Wisst ihr, das ist mangelnde Achtung vor der Mutter. Diese Kinder haben keine Achtung vor ihrer Mutter. Und das hat mir sehr zu denken gegeben, wie will eine solche Mutter die Kinder erziehen? Wie wird die das machen, wenn die Kinder keine Achtung haben vor ihr? Und noch etwas, schenkt euren Kindern immer wieder das ganze Vertrauen. Ihr werdet ab und zu erleben etwas ganz Trauriges, nämlich, dass euch das Kind, das ihr erzieht, angelogen hat. Also man kann es fast nicht fassen. Das Kind hat euch angelogen und erst noch die Arme verschränkt dazu. Und plötzlich hat man das herausgefunden und dann sagt man, und dann müssen Väter und Mütter hier ein Tamtam machen und sagen, das kommt bei uns nicht in Frage, bei uns wird nicht gelogen, wir lügen uns nicht an, das macht Vati und Mutti auch nicht, die lügen sich auch nicht an. Und dann macht man einen Vortrag, wie das ja Frauen machen können. Auch Väter müssen hier mithelfen. Aber bitte geht nicht zu schnell einfach über diese Dinge hinweg. Aber, und jetzt kommt das Aber anschließend schenkt ihr eurem Kind wieder hundertprozentig das Vertrauen. Und ihr sagt nie einem Kind, lügst du mich jetzt an oder sagst du mir die Wahrheit? Das sagt man nie einem Kind. Das ist nämlich Misstrauen. Und Eltern begegnen ihren Kindern nie mit Misstrauen. Machen sie nicht. Wir schenken unserem Kind immer das volle Vertrauen. Sonst kann sich ein Kind nie öffnen uns später. Misstrauische Eltern, die meiden sie. Und noch etwas. Und wenn wir wieder merken, dass das Kind gelogen hat, das wird vielleicht wieder lügen, dann macht man wieder ein Tamtam und dann schenkt man dem Kind wieder das volle Vertrauen. Immer wieder, immer wieder. Und wir sagen nie einem Kind, sag's noch einmal, lügst du mich jetzt an oder sagst du mir die Wahrheit? Das sagt man nie einem Kind. Denn wir spüren ja, oder manchmal spüren wir es auch nicht, dann ist es eben vorbeigegangen. Aber wir wollen nie Detektive unserer Kinder werden. Wir schenken den Kindern unser Vertrauen. Und achtet mal, mit der Zeit werden sie das Vertrauen nicht mehr missbrauchen. Das ist ein Geheimnis. Ich habe jetzt immer wieder gesagt, wir zeigen dem Kind, ich liebe dich, ich habe dich gern.

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1: Wann müssen wir vergeben? Jesus sagte dazu: Wenn ihr dasteht und betet, so vergebt, wenn ihr etwas gegen jemand habt, damit auch euer Vater im Himmel euch eure Verfehlungen vergibt. Wenn ihr dasteht und betet. Wenn du zum Gottesdienst gehst, wenn du in einer Gebetsversammlung bist oder gerade deine stille Zeit machst, gibt es deine Sache, die dir in den Sinn kommt? Gibt es einen ungelösten Konflikt, der dein Gespräch mit dem Herrn hindert? Wenn ihr etwas gegen jemand habt. Nun, das umfasst ja so ziemlich jeden Bereich. Es bezieht sich auf jede Beleidigung, die dein Herz kriegt. Jesus sagt in etwa:
2: Wenn du anfängst, mit deinem himmlischen Vater zu sprechen und dann fällt dir ein, dass du etwas gegen jemanden hast, dann vergib dieser Person, bevor du mit dem Gebet fortfährst. Vergib dieser Person, damit dein Vater deine Sünden auch vergeben kann.
1: Wenn du das nächste Mal stille Zeit machst, bitte Gott als erstes, dir zu zeigen, ob du jemanden vergeben musst.
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1: Herzlich willkommen zur Sendereihe Durch die Bibel. Noch einmal beschäftigen wir uns mit dem ersten Kapitel aus dem ersten Korintherbrief. Diesmal im Mittelpunkt die Verse 13 bis 31. Die christliche Gemeinde in Korinth, sie wurde vom Apostel Paulus während seiner zweiten Missionsreise gegründet.

beendet. Anderthalb Jahre war er bei dieser Gemeinschaft von Christen geblieben, um sie mit den wichtigsten Grundlagen des Glaubens bekannt zu machen und ihren Glauben zu stärken. Im Lauf der Zeit stellt sich jedoch heraus, dass weiterer Bedarf an Unterweisung besteht. Paulus erfährt, dass es in der Gemeinde von Korinth zu Meinungsverschiedenheiten gekommen ist, die die Gemeinde zu spalten drohen. Ja, im Grunde gibt es schon eine innere Spaltung, denn es haben sich verschiedene Gruppierungen gebildet, die sich voneinander abgrenzen. Paulus befindet sich unterdessen auf seiner dritten Missionsreise, die im Wesentlichen aus einem dreijährigen Aufenthalt in Ephesus besteht. Von Ephesus aus steht er in brieflichem Kontakt mit der Gemeinde in Korinth und versucht von dort aus für Ordnung zu sorgen. Im ersten Korintherbrief, Kapitel 1, nennt er vier Gruppierungen, die sich gebildet haben, so dass wir eine ungefähre Vorstellung davon bekommen, um welche Art von Spaltung es geht. Hier noch einmal Vers 12, auf den ich bereits in der letzten Sendung eingegangen bin. Paulus schreibt: Ich meine aber dies, dass unter euch der eine sagt, ich gehöre zu Paulus, der andere, ich zu Apollos, der dritte, ich zu Kephas, der vierte, ich zu Christus. Es ist anzunehmen, dass die namentlich genannten Personen überhaupt nichts dafür konnten, dass sie von einigen zu ihrem Idol gemacht wurden. Vielmehr ist es wohl so, dass die unterschiedliche Herkunft dieser Verkündiger, ihr Bildungsniveau und ihre persönliche Art zu predigen verschiedene Gruppen von Christen ansprach. Und die taten dann so, als ob es hier auch um verschiedene Glaubensrichtungen ginge. Paulus ist entsetzt, weil er die Einheit der Gemeinde in Korinth in Gefahr sieht. Eine Gemeinde, die größtenteils aus noch unerfahrenen Christen besteht und die sich in einer heidnisch geprägten Umwelt, in einer recht freizügigen Stadt, gegen allerlei Verführungen wappnen muss. Und so schreibt Paulus in Vers 13: Wie, ist Christus etwa zerteilt? Ist denn Paulus für euch gekreuzigt? Oder seid ihr auf den Namen des Paulus getauft? Die Antwort auf die Frage, ist Christus etwa zerteilt, dürfte klar sein. Natürlich nicht. Warum aber gibt es dann verschiedene Gruppierungen in der Gemeinde, die so tun, als ob sich ihr Glaube von dem der anderen unterscheiden würde? Eigentlich glauben doch alle an Jesus Christus, den Erlöser. Demnach kann der jetzige Zustand in der Gemeinde nicht richtig sein. Der Glaube an Jesus Christus, den Sohn Gottes, der am Kreuz für die Sünden der Menschen gestorben ist, ist die gemeinsame Grundlage, die nicht in Frage gestellt werden darf. Und wie steht's mit der Taufe? Welche Rolle spielt sie für den gemeinsamen Glauben? Ich vermute übrigens, dass Paulus hier nicht die Taufe mit Wasser meint, sondern die sogenannte Taufe mit dem Heiligen Geist. Sie erinnern sich vielleicht, dass Jesus einmal im Zusammenhang mit der geistlichen Neugeburt zu Nikodemus gesagt hat: Wahrlich, wahrlich, ich sage dir, es sei denn, dass jemand geboren werde aus Wasser und Geist, so kann er nicht in das Reich Gottes kommen. Wenn nun Paulus den Korinthern die Frage stellt, seid ihr auf den Namen des Paulus getauft, dann kann die Antwort ebenfalls nur heißen, natürlich nicht. Wir sind getauft mit dem Heiligen Geist und er hat uns zusammengeführt, um als Gemeinde Gott zu dienen. Wir alle zusammen bilden den sogenannten Leib Christi. Aha, und warum spaltet sich dann die Gemeinde in verschiedene Gruppen und Grüppchen, wenn doch der Heilige Geist sie zusammengebracht hat? Mit den Fragen, die Paulus stellt, ist Christus zerteilt, ist Paulus für euch gekreuzigt, seid ihr auf den Namen des Paulus getauft? Mit diesen Fragen will Paulus den Christen in Korinth vor Augen führen, wie absurd es ist, Spaltungen in der Gemeinde zuzulassen. Übrigens bin ich im Laufe meines Lebens mit sehr vielen Christen zusammengetroffen, die nicht so ganz auf meiner Wellenlinie lagen, die einen Frömmigkeitsstil pflegten, der mir völlig fremd war. Aber sobald wir uns darauf besonnen haben, wer der Mittelpunkt unseres Glaubens ist, nämlich Jesus Christus, dann konnten wir alle Unterschiede hinten anstellen. Zurück zu unserem Bibeltext, zu den Versen 14 und 15. Weiter schreibt Paulus:
Ich danke Gott, dass ich niemanden unter euch getauft habe, außer Crispus und Gaius, damit nicht jemand sagen kann, ihr wäret auf meinen Namen getauft. An dieser Stelle, das ist jedenfalls mein Eindruck, geht es nun wirklich um die Taufe mit Wasser als ein äußeres Zeichen. Zusammen mit den Versen davor scheint die Argumentation des Apostels Paulus in etwa so zu lauten. Ihr seid mit dem Heiligen Geist getauft und nicht auf meinen Namen. Und selbst die Taufe mit Wasser habe ich nur an zweien von euch vollzogen, nämlich an Crispus und Gaius. Die meisten anderen wurden von Leuten aus eurer eigenen Gemeinde getauft. Es gibt also gar keinen Grund, mich oder einen anderen Menschen zu einem Glaubensidol zu machen, sondern Jesus Christus ist das Zentrum unseres gemeinsamen Glaubens. Nebenbei wird übrigens auch noch deutlich, dass die Taufe mit Wasser für sich genommen keinen eigenen Nutzen hat. Die Taufe ist kein mystisches Ritual, das den Täufling vor Krankheiten und Unglück schützt. Wer getauft ist, bekommt auch nicht automatisch einen Freifahrtschein für den Himmel. Vielmehr ist es wichtig, sich in die Gemeinschaft Jesu Christi rufen zu lassen und diese Gemeinschaft nicht zu verlassen. Ich erinnere noch einmal an Vers 9, den ich für den Schlüsselvers des gesamten ersten Korintherbriefes halte. Dort heißt es, denn Gott ist treu, durch den ihr berufen seid, zur Gemeinschaft seines Sohnes Jesus Christus, unseres Herrn. Und nun Vers 16. Weiter schreibt Paulus, ich habe aber auch Stephanas und sein Haus getauft. Sonst weiß ich nicht, ob ich noch jemanden getauft habe. Tja, den guten Stephanas und seine Angehörigen und Bediensteten hätte Paulus beinahe vergessen. Die hatte er auch getauft. Aber sonst fallen ihm wirklich keine weiteren Leute mehr ein. Was darauf hindeutet, dass die Taufe mit Wasser für Paulus eine untergeordnete Rolle spielt. Er achtet die Taufe zwar nicht als gering, aber an erster Stelle steht für ihn, dass Menschen Jesus Christus kennenlernen und ihn als Erlöser annehmen. Das kommt auch in Vers 17 zum Ausdruck. Dort schreibt Paulus, denn Christus hat mich nicht gesandt zu taufen, sondern das Evangelium zu predigen, nicht mit klugen Worten, damit nicht das Kreuz Christi zunichte werde. Kluge Worte. Das sind in diesem Fall menschliche Worte, die die Botschaft vom Kreuz vernebeln und verfälschen, obwohl sie sich unheimlich klug anhören. Paulus, Apollos und Kephas, also die drei, die namentlich in Vers 12 genannt wurden, haben das Evangelium unverfälscht gepredigt, um die Menschen in die Gemeinschaft mit Jesus Christus zu rufen, damit sie Teil seiner Gemeinde werden. Doch eine ganze Anzahl von ihnen hatte nun offenbar damit angefangen, auf die besonderen Eigenheiten der Verkündiger zu achten, statt auf ihre Botschaft. Und so war es dazu gekommen, dass es innerhalb der Gemeinde zu Spaltungen gekommen war, die zu einer regelrechten Zerreißprobe wurden. Hört auf damit, fordert Paulus die Christen eindringlich auf. Seine Befürchtung, Vers 17, das Kreuz Christi könnte zunichte werden. Sprich, das unsägliche Verhalten der Christen in Korinth könnte dazu führen, dass sie Jesus Christus aus den Augen verlieren. Außerdem besteht die Gefahr, dass andere Menschen das ganze Evangelium für unglaubwürdig halten könnten. Vers 18. Paulus schreibt, denn das Wort vom Kreuz ist eine Torheit denen, die verloren werden. Uns aber, die wir selig werden, ist's eine Gotteskraft. Nachdem Paulus so richtig Dampf abgelassen und die Christen in Korinth ermahnt hat, schlägt er jetzt wieder sanftere Töne an. Denn auch wenn er über mehr Erfahrung im Glauben verfügt als die meisten anderen, ist er doch auch nur ein Glied am Leib Christi, so wie alle anderen auch, ein Teil der Gemeinde Christi. Die Formulierung, uns aber, die wir selig werden, bringt das zum Ausdruck. Doch schauen wir uns jetzt noch die erste Hälfte von Vers 18 etwas genauer an. Das Wort vom Kreuz ist eine Torheit denen, die verloren werden. Diese Aussage stellt klar, am Kreuz Jesu scheiden sich die Geister. Hier teilt sich die Menschheit. Auf der einen Seite die Erlösten, die Jesus Christus annehmen und ihn um Vergebung ihrer Sünden bitten. Und auf der anderen Seite diejenigen, die meinen, ohne Jesus auskommen zu können.
Das Gerede vom Kreuz Jesu, vom Verlorensein ohne ihn und das Angebot der Sündenvergebung kommt ihnen blöd vor. Ja, das Wort vom Kreuz ist eine Torheit denen, die verloren werden. Vor langer Zeit habe ich mal das Gemälde eines Künstlers gesehen, in dem er seine Vorstellung vom jüngsten Gericht verarbeitet hat. Auf diesem Bild ist zu sehen, wie sich die Menschen vor dem Thron Gottes versammelt haben und in zwei Gruppen aufgeteilt werden. Auf der einen Seite die Geretteten, auf der anderen Seite die Verlorenen, die zeitlebens nichts mit Jesus zu tun haben wollten. Und dann sieht man, wie die Verlorenen ins Bodenlose stürzen und sich dabei ängstlich aneinander klammern. Beim Betrachten dieses Bildes habe ich mir gedacht, genial, wie der Künstler die unsichtbaren Gedanken und Gefühle der Menschen hier in Szene gesetzt hat. Denn dieses Aneinanderklammern erinnert mich daran, wie heute manche Wissenschaftler und Politiker, manche Idealisten und Aktivisten gemeinsam etwas Großartiges auf die Beine stellen wollen, als ob davon das Heil der Menschheit abhinge. Aber das, was Menschen wirklich Halt gibt und was sie vor dem Verderben bewahrt, ist etwas ganz anderes, nämlich das gute alte Evangelium von Jesus Christus. Das Wort vom Kreuz ist eine Torheit denen, die verloren werden. Uns aber, die wir selig werden, ist's eine Gotteskraft. So drückt Paulus es aus. Nebenbei ist dieses Wort vom Kreuz in der Lage, echte Gemeinschaft zu schenken. Da braucht man sich nicht ängstlich aneinander zu klammern, sondern im Blick auf den gemeinsamen Herrn Jesus Christus wächst ein inniges Zusammengehörigkeitsgefühl. Bildlich ausgedrückt, am Kreuz Christi teilt sich zwar die Menschheit in Gerettete und Verlorene, aber, so der Apostel Paulus, die Geretteten untereinander sollen sich durch nichts und niemanden spalten lassen. Weiter in unserem Bibeltext ab Vers 19. Denn es steht geschrieben, und jetzt folgt ein Ausspruch Gottes aus dem Jesaja-Buch: Ich will zunichte machen die Weisheit der Weisen und den Verstand der Verständigen will ich verwerfen. Und dann fährt Paulus fort: Wo sind die Klugen? Wo sind die Schriftgelehrten? Wo sind die Weisen dieser Welt? Hat nicht Gott die Weisheit der Welt zur Torheit gemacht? Denn weil die Welt, umgeben von der Weisheit Gottes, Gott durch ihre Weisheit nicht erkannte, gefiel es Gott wohl, durch die Torheit der Predigt selig zu machen, die daran glauben. Bitte achten Sie auf die genaue Formulierung am Ende von Vers 21. Da ist nicht von einer törichten Predigt mit einem törichten Inhalt die Rede, sondern von der Torheit der Predigt. Das heißt, viele Menschen halten es schlichtweg für töricht, dass überhaupt die Botschaft Gottes gepredigt wird. Denn man verkennt ihren genialen Inhalt. Weiter ab Vers 22. Paulus schreibt: Denn die Juden fordern Zeichen und die Griechen fragen nach Weisheit. Wir aber predigen den gekreuzigten Christus, den Juden ein Ärgernis und den Griechen eine Torheit. Juden und Griechen. Diese Unterscheidung bedeutete damals, zur Zeit des Apostels Paulus, so viel wie gläubige Juden einerseits und die Heidenvölker andererseits. Die Juden waren gemeinhin davon überzeugt, die Wahrheit zu kennen. Und weil sie nicht irgendwelchen religiösen Vorstellungen folgten, sondern weil der wahre Gott sich ihnen offenbart hatte, kannten sie tatsächlich die Wahrheit. Jedenfalls, soweit es um den Bereich des Alten Bundes, des Alten Testaments ging. Doch um ehrlich zu sein, von der unverfälschten Wahrheit hatten sich viele von ihnen schon entfernt, indem religiöse Rituale und bestimmte schriftliche Überlieferungen fast so viel zählten wie die heiligen Schriften, die wir heute als Altes Testament kennen. Tja, und als dann Jesus Christus geboren wurde, gerieten viele Juden sozusagen ans Ende ihrer Weisheit, denn sie konnten mit ihm nichts anfangen. Die meisten wollten nicht zur Kenntnis nehmen, dass Jesus der längst angekündigte Messias war. Die Juden fordern Zeichen, schreibt Paulus in dem gerade vorgelesenen Vers 23. Und tatsächlich, im Matthäusevangelium, Kapitel 12, wird berichtet: Da fingen einige von den Schriftgelehrten und Pharisäern an und sprachen zu Jesus: Meister, wir möchten gern ein Zeichen von dir sehen. Und er antwortete und sprach zu ihnen:
Ein böses und abtrünniges Geschlecht fordert ein Zeichen. Aber es wird ihm kein Zeichen gegeben werden, es sei denn das Zeichen des Propheten Jona. Denn wie Jona 3 Tage und 3 Nächte im Bauch des Fisches war, so wird der Menschensohn 3 Tage und 3 Nächte im Schoß der Erde sein. Soweit das Zitat aus dem Matthäusevangelium. Jesus hat die anwesenden Juden also darauf verwiesen, dass seine Auferstehung das einzige Zeichen sein wird, das ihnen gegeben wird. Zurück zu unserem Bibeltext, also zum 1. Kapitel des 1. Korintherbriefes. Paulus unterscheidet zwischen Juden und Griechen, wobei die Griechen hier für die Menschen aus den heidnischen Völkern stehen. Zur Zeit des Apostels Paulus beschäftigten sich viele Intellektuelle mit allerlei philosophischen Fragen. Sie suchten nach der Wahrheit und folgten diesen und jenen Philosophen, die vorgaben, im Besitz der Wahrheit zu sein. Aus christlicher Sicht landeten sie damit aber ebenfalls in einer Sackgasse. Denn Jesus Christus, die Wahrheit schlechthin, blieb ihnen verborgen. Allerdings war die Zeit der großen Philosophen im 1. Jahrhundert nach Christus längst vorbei. Sokrates, Platon oder Aristoteles, sie lebten im 4. bzw. 5. Jahrhundert vor Christus. Das heißt, im 1. nachchristlichen Jahrhundert war das Zeitalter der Philosophie schon am Ausklingen. Und nicht wenige Menschen waren verunsichert, was denn wirklich zählt im Leben. Wir brauchen uns nur an den römischen Statthalter Pontius Pilatus zu erinnern, der Jesus wortwörtlich die Frage gestellt hat, was ist Wahrheit? Er wusste es nicht. Eine gewisse Ratlosigkeit machte ihn zu einem Mann, der nicht so richtig wusste, ob er Jesus der Todesstrafe überantworten oder ihn in Schutz nehmen sollte. Auf die Frage, was ist eigentlich Philosophie, hat ein schlitzohriger Kritiker einmal gesagt, Philosophie ist, wenn ein blinder Mann im Dunkeln nach einer schwarzen Katze sucht, die sich ganz woanders aufhält. Nun, ich denke, da könnte etwas Wahres dran sein. Heute spielt philosophisches Denken, zumindest in unserem Kulturkreis, nur noch eine untergeordnete Rolle. Dafür gibt es zum Beispiel eine Art von Wissenschafts- und Fortschrittsgläubigkeit, die mir persönlich sehr suspekt vorkommt. Präziser gesagt, mir sind solche Leute suspekt, die so tun, als ob sich alle Probleme der Menschheit durch neue Technologien, durch neue Medikamente oder durch eine andere Art der Energiegewinnung lösen lassen. Das Grundproblem der Menschheit jedoch wird von ihnen außer Acht gelassen, nämlich, dass die Menschen ohne Jesus Christus verloren gehen. Zurück zu der Aussage des Apostels Paulus in Vers 22. Die Juden fordern Zeichen und die Griechen fragen nach Weisheit. Tatsächlich hätten die Juden Jesus vermutlich als ihren Messias anerkannt, wenn er wie ein stolzer Krieger auf einem weißen Pferd herbeigeritten und die römische Besatzungsmacht aus dem Heiligen Land vertrieben hätte. Einen Messias jedoch, der wie ein Verbrecher am Kreuz stirbt, wollten sie nicht akzeptieren. Im Römerbrief Kapitel 9 geht Paulus etwas ausführlicher auf diesen Umstand ein. Dort schreibt er, Israel aber hat nach dem Gesetz der Gerechtigkeit getrachtet und hat es doch nicht erreicht. Warum das? Weil das Volk Israel die Gerechtigkeit nicht aus dem Glauben sucht, sondern als komme die Gerechtigkeit aus den Werken. Sie haben sich gestoßen an dem Stein des Anstoßes, wie geschrieben steht, siehe, ich lege in Zion einen Stein des Anstoßes und einen Fels des Ärgernisses, und wer an ihn glaubt, der soll nicht zu Schanden werden. Und auch im 1. Petrusbrief ist zu diesem Thema einiges zu finden. In Kapitel 2 heißt es dort, für euch nun, die ihr glaubt, ist er, nämlich Jesus Christus, kostbar. Für die Ungläubigen aber ist der Stein, den die Bauleute verworfen haben und der zum Eckstein geworden ist, ein Stein des Anstoßes und ein Fels des Ärgernisses. Sie stoßen sich an ihm, weil sie nicht an das Wort glauben. Soweit also einige Ausführungen zu der Behauptung des Apostels Paulus, dass der gekreuzigte Christus für die Juden ein Ärgernis sei. Für die Griechen, also für die Menschen aus heidnischen Völkern, ist er jedoch nicht einmal das.
An den gekreuzigten Christus zu glauben, ist für sie schlichtweg eine Torheit. In Rom hat man schon vor längerer Zeit eine uralte Zeichnung gefunden, eine Art Karikatur, mit der jemand zum Ausdruck gebracht hat, was er von der Kreuzesbotschaft hält. Auf dieser Zeichnung ist eine menschliche Gestalt an einem Kreuz zu sehen. Doch diese Gestalt, offenbar Jesus Christus, ist mit einem Eselskopf dargestellt. Wie gesagt, es handelt sich um eine uralte Zeichnung, die zeigt, was manche Menschen schon damals über Jesus gedacht haben. Abschließend möchte ich noch kurz darauf eingehen, was der Apostel Paulus selbst erlebt hat, als er zum ersten Mal in Korinth war und dort unter den Juden das Evangelium verkündigte. In der Apostelgeschichte Kapitel 18 wird berichtet: Als sie aber widerstrebten und lästerten, schüttelte Paulus die Kleider aus und sprach zu ihnen: Euer Blut komme über euer Haupt, ohne Schuld gehe ich von nun an zu den Heiden. Zusammenfassend könnte man nun sagen: Kein Wunder, dass Paulus eine so niedrige Meinung hat von den Juden und von den Griechen. Den einen ist die Botschaft vom Kreuz ein Ärgernis, den anderen eine Torheit. Aber nicht alle Juden und nicht alle Griechen reagieren so. Aus dem 1. Korintherbrief Kapitel 1 lese ich nun weiter ab Vers 24. Dort schreibt Paulus: Denen aber, die berufen sind, Juden und Griechen, predigen wir Christus als Gottes Kraft und Gottes Weisheit. Denn die Torheit Gottes ist weiser, als die Menschen sind, und die Schwachheit Gottes ist stärker, als die Menschen sind. Seht doch, liebe Brüder, auf eure Berufung. Nicht viele Weise nach dem Fleisch, nicht viele Mächtige, nicht viele Angesehene sind berufen, sondern was töricht ist vor der Welt, das hat Gott erwählt, damit er die Weisen zu Schanden mache, und was schwach ist vor der Welt, das hat Gott erwählt, damit er zu Schanden mache, was stark ist. Soweit die Verse 24 bis 27. Man kann also davon ausgehen, dass die christliche Gemeinde in Korinth überwiegend aus sehr einfachen Leuten bestand. Aus Menschen, die sich nicht ihrer Weisheit und Stärke und ihres Ansehens rühmen konnten. Aber in Gottes Augen waren sie weise, weil sie die Botschaft vom Kreuz für sich angenommen haben. Ich lese weiter ab Vers 28. Und das Geringe vor der Welt und das Verachtete hat Gott erwählt, das, was nichts ist, damit er zunichte mache, was etwas ist, damit sich kein Mensch vor Gott rühme. Durch ihn aber seid ihr in Christus Jesus, der uns von Gott gemacht ist zur Weisheit und zur Gerechtigkeit und zur Heiligung und zur Erlösung, damit, wie geschrieben steht, wer sich rühmt, der rühme sich des Herrn. Soweit die letzten Verse aus Kapitel 1. Der letzte Satz, wer sich rühmt, der rühme sich des Herrn, dieser Satz stellt mich selbst immer wieder vor die Frage, wessen rühme ich mich? Das heißt, worauf bin ich stolz? Was ist mir wichtig? Bin ich stolz auf meine Herkunft, auf meine Bildung, auf meine Familie, auf mein Ansehen bei anderen Leuten, auf meine Fähigkeiten als Verkündiger des Evangeliums? Ja, ich muss gestehen, das ein oder andere Mal beschleicht mich schon ein gewisser Stolz. Aber ich weiß, alles, was ich bin und habe, verdanke ich Gott. Und ihn will ich dafür rühmen, dass Jesus Christus am Kreuz gestorben ist, um mich und sie von Sünden zu erlösen. 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Korintherbrief auf dem Programm. Unter anderem geht es darum, wie man ein tüchtiger Mitarbeiter oder eine tüchtige Mitarbeiterin Gottes wird. Bis zum nächsten Mal, auf Wiederhören und Gottes Segen mit Ihnen.

0: Es ist 19 Uhr und 30 Minuten. 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
1: Ihr habt es euch selbst zuzuschreiben, wenn ihr verloren geht. Mich trifft keine Schuld. Das ist ein Ausspruch vom Apostel Paulus, den wir heute näher betrachten wollen, über den wir nachdenken wollen. Und wir lesen uns dazu den Bericht aus Apostelgeschichte Kapitel 18, wie Paulus in Korinth war. Apostelgeschichte Kapitel 18, die Verse 1 bis 8. Da heißt es: Danach verließ Paulus Athen und ging nach Korinth. Dort traf er einen Juden aus Pontus. Er hieß Aquila und war mit seiner Frau Priscilla gerade aus Italien angekommen. Denn Kaiser Claudius hatte alle Juden aus Rom ausweisen lassen. Paulus besuchte die beiden. Weil er wie Aquila Zeltmacher war, blieb er bei ihnen und arbeitete dort. An jedem Sabbat sprach er in der Synagoge und versuchte, Juden und Griechen zu überzeugen. Als Silas und Timotheus aus Mazedonien nachkamen, konnte Paulus sich ganz seiner eigentlichen Aufgabe widmen. Er bezeugte den Juden, dass Jesus der versprochene Retter sei. Als sie ihm aber widersprachen und ihn beschimpften, schüttelte er den Staub aus seinen Kleidern und sagte: Ihr habt es euch selbst zuzuschreiben, wenn ihr verloren geht. Mich trifft keine Schuld. Von jetzt an werde ich mich an die Nichtjuden wenden. Er verließ die Synagoge und sprach von nun an in dem danebenliegenden Haus von Titius Justus, einem Griechen, der sich zur jüdischen Gemeinde hielt. Der Synagogenvorsteher Crispus nahm mit seiner ganzen Familie Jesus als Herrn an. Viele Korinther, die davon erfuhren, kamen ebenfalls zum Glauben und ließen sich taufen. Soweit der Bericht aus Apostelgeschichte Kapitel 18 von Vers 1 bis 8 nach einer modernen Übersetzung in heutigem Deutsch. Wir Menschen sind verantwortliche Wesen. Diese Tatsache bringt sowohl Rechte als auch Pflichten für uns mit sich. Die Rechte, die wir als Menschen haben, sind zum Beispiel, dass wir wählen können, dass wir uns entscheiden können, dass wir uns frei bewegen und handeln können. Zu den Pflichten gehören, dass wir für unsere Fehler gerade stehen, dass wir für uns selber aufkommen und manches mehr. Auf der einen Seite lieben wir es, verantwortlich zu sein. Wir wollen selber entscheiden. Wir wollen uns nicht bevormunden lassen. Wir wollen die Lage selber beurteilen können. Auf der anderen Seite wollen wir aber unsere Verantwortlichkeit oftmals verneinen, und zwar besonders da, wo es darum geht, für unsere Sünden und Fehler gerade zu stehen. Es ist weithin Mode, sämtliche Verantwortung abzulehnen. Dafür wälzen wir die Schuld für unser schlechtes Benehmen, für unser Fehlverhalten und für unsere Sünden auf andere ab. Nicht wir haben dann die Verantwortung, sondern die anderen. Darum beschuldigen wir die Eltern, die Umstände, die Zeit. Wir beschuldigen die Regierung unseres Landes und anderer Länder und nicht zuletzt auch Gott für alles, was uns nicht gefällt oder was in unserem Leben nicht richtig läuft. Wir wälzen die Verantwortung auf andere ab. Ich kann nichts dafür, dass ich immer so zornig bin, dass ich keine Lust zum Arbeiten habe, dass ich nichts gelernt habe, dass ich keinen Beruf habe, dass ich ungehorsam bin. Ich kann nichts dafür, dass ich ein Sünder bin und dass ich eines Tages verloren gehe. Jemand anders hat die Schuld. Mich kann man dafür nicht verantwortlich machen. So denken wir, und auf diese Weise meinen wir, wir sind unschuldig. Es ist die ganz alte und nun wieder sehr moderne Methode, sich von seiner Schuld selber zu befreien, indem man andere beschuldigt. Vielleicht findet der eine oder andere etwas Genugtuung in dieser Denkweise. Andererseits lässt uns diese Einstellung machtlos und als Spielball des Geschicks. Eine solche Lebensphilosophie, dass die anderen an allem schuld sind, macht uns zu Fatalisten. Sie beraubt uns unserer Energie und unserer Würde. Sie macht uns zum willigen Werkzeug für alles Böse. Nein, so einfach ist die Sache nicht. Wir können nicht die Verantwortung abwälzen, wo wir wollen und wo es uns bequem erscheint, und auf der anderen Seite lauthals unsere Menschenrechte reklamieren. Wir sind verantwortliche Wesen. Gott hat uns so geschaffen. Wir sind Wesen mit Intelligenz und Unterscheidungsvermögen. Wir sind Wesen mit Würde und Charakter, mit Verantwortung. Wir haben eine Verantwortung für uns selber, für andere, für diese Zeit und Welt. Wir haben eine Verantwortung gegenüber unseren Vorgesetzten, den Mitmenschen, vielleicht auch uns selbst gegenüber. In jedem Fall aber haben wir eine Verantwortung Gott gegenüber. Über dieses Thema geht es in der Apostelgeschichte Kapitel 18 in den Versen, die wir eingangs gelesen haben. Nachdem Paulus immer wieder und sehr eindringlich zu den Juden in Korinth über das Evangelium und die Bedeutung Jesu Christi zu unserer Erlösung gesprochen hatte, musste er aufgeben. Die Juden hörten nicht mehr zu, sie nahmen auch Jesus nicht an, sie wollten nicht glauben, was Paulus sagte. Ja, mehr noch, sie widersprachen ihm und beschimpften ihn. Sie machten Gebrauch von ihrem Recht der Religionsfreiheit oder Gewissensfreiheit. Sie nahmen ihre Verantwortung wahr und trafen eine Entscheidung. Nun, wenn man verantwortlich ist, dann muss man auch für die Konsequenzen seiner Entscheidung einstehen. Und darauf macht sie Paulus in diesem Abschnitt aufmerksam. Als die Juden ihn abgelehnt hatten, schüttelte Paulus den Staub aus seinen Kleidern und sagte, »Ihr habt es euch selbst zuzuschreiben, wenn ihr verloren geht. Mich trifft keine Schuld. Von jetzt ab werde ich mich an die Nichtjuden wenden.« Die Folgen der Entscheidung gegen das Evangelium waren furchtbar für die Juden, wie sie auch heute noch für alle Menschen sind, nämlich die ewige Verdammnis. Menschen, die das Heil in Jesus Christus ablehnen, gehen auf ewig verloren und werden niemals in Gottes Herrlichkeit kommen können. Gott hat die Menschen zu verantwortlichen Wesen gemacht und darum respektiert er ihre Entscheidung. So gerne, wie er sie retten möchte, so sehr, wie er sie liebt und so viel er für sie schon getan hat, wenn sie sich gegen ihn entscheiden, respektiert er ihre Entscheidung und er lässt sie ins Verderben rennen. Gott hält sie nicht gewaltsam auf, auch rettet er sie nicht gegen ihren Willen. Diese Verantwortung ist eine ernste Sache. Wenn wir in unserer Freiheit eine richtige Entscheidung treffen, werden wir Glück und Leben haben. Treffen wir aber eine falsche Entscheidung, so haben wir auch dafür die furchtbaren Folgen zu tragen. In dieser Sache unseres Heils können wir Gott nicht für unsere Zukunft verantwortlich machen, noch nicht einmal andere Menschen. Wir ganz alleine sind verantwortlich, das ist unsere Freiheit, unsere Würde, aber auch sehr oft unser Verhängnis. Ich möchte noch ein wenig mehr diese Tatsache betonen, dass wir verantwortliche Wesen sind. Wir sind verantwortlich für Gott und zwar auf folgenden Gebieten. Erstens, wir sind verantwortlich für unser Leben. Damit meine ich besonders den Sinn und die Richtung, die wir unserem Leben geben. Wir können unser Leben gleichgültig so an uns vorüberziehen lassen. Dann schwimmen wir mit dem Strom, machen, was die anderen machen und gehen den bequemsten Weg, ohne viel zu überlegen, ohne viel zu entscheiden, ohne uns viel anzustrengen. Das ist eine Art, wie wir unser Leben verbringen können. Aber wenn wir uns für diesen Weg entscheiden, dann müssen wir auch dafür die Konsequenzen auf uns nehmen. Im günstigsten Fall erwartet uns Gottes Tadel, du unnützer Knecht. Dann können wir aber auch einen anderen Weg für unser Leben wählen. Dieser Weg ist vielleicht nicht so bequem, nicht so einfach, so schön, aber er hat auch ganz andere Aussichten für unsere Zukunft. Es ist der Weg des Gehorsams gegen Gottes Willen und Plan. Hier entscheiden wir, zur Ehre Gottes und zum Wohl des Nächsten unser Leben zu führen. Zu einem gewissen Grad ist jeder Mensch selber verantwortlich, was er aus seinem Leben macht. Als menschliche Wesen sind wir verantwortlich. Verantwortlich für unser Leben, wir sind aber auch verantwortlich für andere Personen. Da sind einmal unsere Angehörigen, für die wir sowohl auf geistlichem als auch auf materiellem Gebiet eine Verantwortung haben. Da sind Kollegen, Untergebene, Vorgesetzte, Mitbürger und sogar unsere Regierung. Ihnen allen gegenüber haben wir eine Verantwortung, eine Verpflichtung. Und wehe dem, wenn wir ihnen das Leben zu schwer machen und sie nicht fördern und unterstützen. Drittens, wir sind verantwortlich für unser Verhalten. Es gibt ja Regeln, wo es festgelegt wurde, wie wir uns in gewissen Umständen zu verhalten haben oder wie wir uns bestimmten Personen gegenüber zu verhalten haben. Gott hat diese Regeln in seiner Liebe und Weisheit für uns Menschen festgelegt. Nun gibt es aber auch andere Maßstäbe, an denen wir uns orientieren können. Wir können unser Verhalten an den anderen Menschen orientieren, an den Guten oder an den Schlechten. Wir können unser Verhalten an gewissen Philosophien und Weltanschauungen oder anderen Religionen orientieren. Diese Entscheidung bleibt uns frei. An wem wir uns auch immer orientieren, Wir sind verantwortlich für unser Verhalten. Wir können nicht später die anderen beschuldigen. Es gibt schließlich nur einen, vor dem wir eines Tages für unser Verhalten Rechenschaft ablegen müssen. Stimmte unser Verhalten hier nicht mit den Maßstäben Gottes überein, so werden wir dann die Konsequenzen dafür zu tragen haben. Viertens, für unsere Errettung sind wir verantwortlich. Jeder Mensch ist für seine Errettung verantwortlich. Niemals kann jemand in der Verdammnis dann sagen, aber das habe ich nicht gewusst. Die anderen haben Schuld, dass sie nicht mehr Geduld, nicht mehr Verständnis für meine besondere Lage gehabt haben. Es ist vielleicht schwer zu verstehen, wenn wir sagen, jeder ist für seine Errettung selbst verantwortlich. Es steht doch fest, dass wir uns selber durch alle Bemühungen nicht erretten können. Das stimmt. Dafür hat Gott ja aber seinen Sohn gesandt, damit wir im Glauben an ihn gerettet würden. Nun fragen wir immer gerne, ja, was geschieht aber mit denen, die das Evangelium noch nie gehört haben? Die Indianer oder Chinesen oder Japaner oder Inder? Sind sie denn auch dafür verantwortlich, wenn sie verloren gehen? Ja, das ist eigentlich eine schwere Frage. Gerettet werden können sie nur durch den Glauben an Jesus Christus. Das ist der einzige Weg für alle Menschen. Wenn sie diesen Weg nicht kennen und verloren gehen, wer hat dann die Schuld daran? Gott? Nein. Er hat seinen Sohn für uns geopfert. Und er hat uns den Missionsbefehl gegeben. Sein Interesse ist es, dass alle Menschen das Evangelium von Jesus hören sollen und gerettet werden. Also wer hat die Schuld? Die Leute selber? Gewiss, zu einem bestimmten Grad haben sie Schuld an ihrer Unwissenheit über Gott, an ihren Sünden, an ihrem falschen Verhalten Gott und den Mitmenschen gegenüber. Darum sind sie auch nicht unschuldig, wenn sie verurteilt werden. Aber da ist noch jemand, den eine Schuld an ihrem Verlorensein trifft, und das sind die Christen, die die Botschaft kannten, die den Missionsbefehl kannten, aber nichts weiter dafür getan haben. Paulus wusste, dass ihn als Christen eine Mitverantwortung für die Errettung der Menschen traf. Deshalb predigte er auch in Korinth das Evangelium und reiste sein Leben lang umher. Erst als seine Botschaft abgelehnt wurde, durfte er weitergehen. Und dann erst konnte er sagen, ihr habt es euch selbst zuzuschreiben, wenn ihr verloren geht. Mich trifft keine Schuld. Gott hat es so gemacht, dass jeder Mensch eine Verantwortung für seine Errettung hat. Aber da sind eine ganze Anzahl von Menschen, die haben eine Mitverantwortung. Nun möchte ich dich fragen, hast du die Errettung in Jesus Christus schon angenommen? Es ist deine Entscheidung, deine Verantwortung, wenn du das Heil noch nicht angenommen hast. Dann musst du selber die Konsequenzen dafür tragen und kannst niemand beschuldigen, denn du bist für deine Errettung selbst verantwortlich. Dann möchte ich dich fragen, der du das Heil schon angenommen hast, was tust du mit deiner Mitverantwortung an der Errettung von Menschen? Wir sind verantwortliche Wesen und können die Schuld nicht einfach auf andere schieben oder auf die Umstände. Wir haben wunderbare Möglichkeiten als verantwortliche Wesen, aber wir haben auch die Konsequenzen unserer Entscheidungen und unseres Verhaltens zu tragen. Wir beten noch. Vater, wir danken dir für die Würde, die du den Menschen gegeben hast und dass er einen freien Willen hat. Aber lass uns auch erkennen, dass wir für unser Tun und Lassen verantwortlich sind vor dir und dass wir die Konsequenzen unseres Verhaltens auf uns nehmen müssen. Hilf uns, das Rechte zu tun. Amen.

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Fernheim, der 31. März 1951. Am Osterdienstag, hier sind es drei Feiertage, haben wir mit dem Jeep eine Reise in die Kanadierkolonie Menno gemacht und einen früheren Patienten besucht, der einen sehr großen Hof hat. Die Leute haben 12 Kinder, davon sind 8 verheiratet und 37 Enkel. Alle waren da zu Ostern. Das Gewimmel hättet ihr sehen müssen. Jetzt haben sie nur noch einen 15-jährigen Jungen zu Hause und eine Tochter, die kränklich ist, und kommen ihrer Arbeit gar nicht mehr nach, da der Hof viel zu groß ist. 100 Hektar Land und einige 100 Stück Rindvieh, 800 Hühner und eine große Obstplantage. Der Mann ist sein ganzes Leben lang sehr rührig gewesen. In den 23 Jahren seines Hierseins hat er das alles mit seiner Frau ganz allein aufgebaut. Damals kamen sie von Kanada. Und nun will keiner der Kinder den Hof übernehmen. Alle wollten neu anfangen zu roden und ihr eigenes selbst zu erwerben. Gerade umgekehrt wie bei uns daheim. Jetzt verkommt der Hof allmählich, weil keine Arbeitskräfte mehr da sind. Auch Indianer gibt es wenig, so dass der Mann ganz traurig ist und am liebsten alles verkaufen möchte. Nur tut es ihnen leid um den schönen Blumengarten, den die Frau angelegt hat und der wirklich eine Sehenswürdigkeit ist. Der reinste botanische Garten. So viele fremde Blumen habe ich noch nirgends gesehen und dazu noch die europäischen, wie Rosen, Dahlien und Nelken. Wunderbar. Ich habe mir eine Menge Setzlinge mitgenommen. Die Menno-Leute haben plötzlich den Ehrgeiz bekommen, selbst ein Krankenhaus zu bauen mit einem Chirurgen, damit sie nicht mehr in unsere Kolonie müssen, wenn sie krank sind. Da sie keinen deutschen Arzt bekommen konnten, haben sie einen hiesigen aus Asunción verpflichtet, was ganz

gegen die Gewohnheiten der deutschen Kolonisten ist und vor allen anderen schärfstens verurteilt wird. Unser Oberschulze hat sich schwer ins Zeug gelegt, um es zu verhindern, aber sie hatten schon den Vertrag abgeschlossen und konnten nicht mehr zurück. Auch wollten sie gar nicht. Das Dumme ist, dass sie keine Schwestern kriegen und wir ihnen von uns welche abgeben sollen. Aber es will keine hin. Der Arzt kann natürlich kein Wort Deutsch. Und dort kann niemand Spanisch, da sie das ablehnen. Sie sind ja schon aus Kanada fortgegangen, weil sie sich weigerten, Englisch zu lernen. So haben sie keine Schwestern, aber ein wunderhübsches Krankenhaus mit 15 Betten. Natürlich ist keinerlei Einrichtung für einen Operationsbetrieb da. Die haben ja keine Ahnung, was das kostet. Für mich ändert sich nicht viel, außer dass ich vielleicht weniger Arbeit habe. Vorausgesetzt, dass der Laden dort überhaupt in Gang kommt. Diese Woche habe ich meinen ersten schwarzen Bauch operiert. Einen Mischling mit 3/4 Neger und 1/4 Indianerblut, der so schwarz ist, dass man nicht einmal das Jod auf der Haut gesehen hat. Ich musste lachen, als mir einfiel, dass mich vor der Abreise jemand gefragt hat, ob ich auch schwarzen Faden eingepackt hätte, und auf meine Frage wofür antwortete, nun, um die schwarzen Bäuche zuzunähen. Hier hätte ich tatsächlich schwarzen Faden nehmen können. Zum ersten Mal habe ich auch eine Indianerin behandelt, eine Häuptlingsfrau aus dem Lager gleich am Rand von Philadelphia, vielleicht 100 Meter von meinem Haus entfernt. Sonst wollen die in dieser Hinsicht nichts von uns wissen, weil sie ihre eigenen Medizinmänner haben, Zauberer, von denen sie in Furcht und Schrecken gehalten werden, so dass sie sich gar nicht getrauen, einen anderen Arzt zu holen. Nun hatten aber schon alle Zauberer die Frau aufgegeben, was gemeinhin bedeutet, dass der Patient auch von seinen Angehörigen aufgegeben wird. Man lässt ihn einfach auf der Erde liegen und gibt ihm nichts mehr zu essen und zu trinken, weil man glaubt, es seien böse Geister in ihm. Aber der Häuptling ist schon so von der Kultur beleckt oder hat seine Frau so gern, was weiß ich, dass er mich holen ließ. Die Frau war wirklich moribund. Sie lag bunt bemalt, aber fahl auf der Erde und gab kaum Zeichen von Leben von sich. Die Zauberer saßen mit finsteren Mienen herum und starrten, was ich mache. Ich horchte sie ab und stellte eine Lungenentzündung fest, verordnete Sulfonamide zum Einnehmen und eine Zudecke, weil sie ganz nackt dalag. Eigentlich wollte ich sie ins Krankenhaus nehmen, aber da weigerten sie sich entschieden. Sie wollen in kein Haus hinein. Dann verordnete ich noch größere Ruhe, weil überall die Klageweiber herumstanden und lagen und in den gräulichsten Tönen heulten, aber ohne jegliches Zeichen von Schmerz oder Trauer in ihren Mienen. Als sie endlich still waren, schickte ich mich an zu gehen. Da sah ich, wie die 7 Zauberer, 2 Junge und 5 Alte, sich sofort rund um die Patientin auf die Knie niederließen und die Köpfe auf die Erde senkten. Der Älteste fing eine schauerliche Litanei an, die anderen fielen im Sprechchor ein und alle Indianer des Lagers standen mit angstverzerrten Gesichtern herum, bis auf 2 kleine Nakidais, die mit 2 ebenso kleinen Böckchen fröhlich umherhüpften und sich freuten, so als ob sie das ganze Trauerspiel nichts anginge. Die Medizinmänner hatten sich also über die Konkurrenz geärgert oder vielleicht fürchteten sie für ihr Prestige und da probierten sie noch einmal, die Sache in die Hand zu nehmen, um dann nachher, wenn die Patientin durch die Sulfonamide gesund geworden wäre, sagen zu können, sie hätten sie gesund gemacht und nicht ich. Die Medizinmänner hatten sich also über die Konkurrenz geärgert, oder vielleicht fürchteten sie für ihr Prestige, und da probierten sie noch einmal die Sache in die Hand zu nehmen, um dann nachher, wenn die Patientin durch die Sulfonamide gesund geworden wäre, sagen zu können, sie hätten sie gesund gemacht und nicht ich. Als ich aber abends wiederkam, ging es viel schlechter. Die Frau weigerte sich, Pulver zu schlucken. Man sah, es ging zu Ende. Die Zauberer waren endgültig fortgegangen, zurück zu ihren eigenen Stämmen. Der Häuptling fragte durch Zeichen und ein bisschen Plattdeutsch, ob ich ihr nicht Spritzen geben könne. Ich dachte, wenn's nichts hilft, schadet's auch nichts, und gab ihr Penicillin, worauf sie dann wirklich durchkam, so dass sie jetzt schon bald wieder gesund ist. Daraufhin kamen noch andere Kranke mit Malaria und so weiter und wollten behandelt sein und Medizin erhalten. Sie scheinen sehr beeindruckt zu sein.

Fernheim, der 16.04.1951. Urplötzlich ist der Herbst gekommen und es ist so kalt geworden, wie wir es nie zu hoffen gewagt hätten. Morgens hat es 4 Grad über 0 und mittags vielleicht 20, wenn es hochkommt. Nachts haben wir eine Daunen- und eine Wolldecke über uns. Tags rennen wir mit dem Strickjäckchen und mit Wollstrümpfen herum. Alles friert. Nur Erika lebt auf. Sie sagt immer noch, ah und oh, ist das schön, so kalt. Wenn ich morgens aufwache, räkle ich mich im Bett und denke, ah, wie herrlich, jetzt an die Arbeit gehen zu können, ohne sich fragen zu müssen, was hat der Herr Chefarzt oder die Frau Oberin heute wieder für eine Laune. Ohne gewärtig sein zu müssen, dass alles, was man gemacht hat, als falsch hingestellt wird und man vor Patienten und Schwestern blamiert wird. Und ohne Angst haben zu müssen, dass irgendjemandem plötzlich einfällt, man habe eine zu lange Nase. Und man deswegen gekündigt wird und brotlos dasitzt, wie es mir ja ergangen ist. Aber gerade so schön ist es zu wissen, dass niemand vor einem selber Angst zu haben braucht. Dass Schwestern und Mitarbeiter sich schon freuen, bis man kommt und jeder denkt, Gott sei Dank, wir haben einen Arzt und er ist ein guter Vorgesetzter. Als ich kam, habe ich den Schwestern und dem Personal eine Ansprache gehalten und gesagt, es war immer mein Wahlspruch, was in 1. Korinther 13 steht. Sowohl als ich Untergebener war, wie als ich Vorgesetzter war beim Militär. Und ich habe immer Erfolg damit gehabt. Fürchten Sie sich nicht, dass ich Sie anschnauze, weder berechtigt noch unberechtigt. Aber denken Sie immer daran, dass Sie sich schämen müssten, wenn Sie es mir mit Pflichtvergessenheit lohnen würden. Nicht einmal meine Soldaten haben mich hierin enttäuscht und sie hatten keine christliche Einstellung zu ihrem Dienst, so wie Sie. Und ich muss sagen, der Laden klappt wie am Schnürchen. Es ist in jeder Hinsicht ein leichtes Arbeiten. Die Wasserfrage ist nicht schlimm. Das Zisternenwasser schmeckt gar nicht faulig oder muffig, wie man meinen sollte. Auch ist es ganz klar. Neulich haben wir einmal die Idee gehabt, als es regnete, wir müssten ganz frisches Wasser zum Trinken in einen Eimer sammeln, um den Unterschied zu sehen bzw. zu schmecken. Aber das Wasser war ganz braun und schmeckte erdig, so dass wir es gar nicht trinken mochten. Zuerst ekelten wir uns immer vor den Fröschen, die in der Zisterne herumschwimmen, aber die Leute sagten uns, das müsse so sein, die würden allen Dreck und alles Ungeziefer auffressen. Deshalb sei das Wasser in der Zisterne so klar. So lassen wir die Frösche denn weiter panschen und sind froh an ihnen. Die Duschen sind ganz einfach. Ein oben offener Wasserbehälter, der unten eine Brause wie von einer Gießkanne hat. Man schüttet einen Eimer Wasser hinein, und wenn man an einem Faden zieht, geht innen ein Stöpsel von der Brause los und es läuft. Man glaubt gar nicht, welche Menge ein Eimer Wasser ist, wenn man duscht. Dagegen als Bad ist es gar nichts.

Fernheim, der 28. April 1951. Ich muss mich auch einmal entschuldigen, dass ich alle Briefe mit der Maschine tippe und gar nicht mehr mit der Hand schreibe. Aber es ist nicht allein, um Platz zu sparen, sondern sämtliche Füller, die wir mitgenommen haben, 5 an der Zahl, funktionieren nicht mehr. Sie haben wohl den Tropenkoller, wie auch unsere Uhren, die wir gar nicht mehr benutzen. Morgens tutet hier um 6 Uhr die Sirene des Industriewerkes, danach richten sich alle Leute. Die Fabrikuhr bekommt ihre Zeit über das Radio aus Asunción gefunkt. Der Sender steht im Haus gegenüber von uns. Gestern hatten wir eine Feier. Die Lernschwestern dieses Jahrgangs, die nun ein halbes Jahr da sind, wurden eingekleidet. Wir hatten den Lehrsaal festlich geschmückt mit Zweigen an den Wänden und den hohen Bodenvasen. Die Stühle stellten wir im Halbkreis und auf einem Tisch vorn in der Mitte lagen die Hauben. Außer den Schwestern waren noch viele Gäste da. Zuerst sangen wir gemeinsam »Ein Tagwerk für den Heiland«. Dann habe ich 2 Gleichnisse aus der Bibel verlesen, nämlich von dem barmherzigen Samariter und von den Arbeitern im Weinberg, die alle gleich entlohnt wurden, und habe darüber eine kleine Ansprache gehalten. Wie sich sicher viele von Ihnen das erste Gleichnis als Leitmotiv genommen hätten, als Sie diesen Beruf erwählten, wie sich aber sicher wenige ein Bild gemacht hätten, wie schwer dieser Beruf ist und welche Opfer er verlangt. Aber wie Sie sich auf der anderen Seite sicher auch nicht vorgestellt hätten, wie schön und beglückend es sein könne, wenn man ihn recht ausübt. Es sei nicht damit getan, den Patienten das Essen und die Bettschüssel zu bringen, die medizinischen Verordnungen genau zu erfüllen und die Betten zu machen, sondern dies seien eigentlich nur die Mittel zu dem Zweck, den Patienten zu gewinnen, dass er ihnen sein Innerstes erschließt, so dass sie ihm auch in den Nöten seiner Seele beistehen und ihm neuen Mut und neue Kraft spenden könnten. Und das zweite Gleichnis hätte ich gewählt, um Ihnen zu zeigen, dass Sie sich nichts darauf zugute halten sollten, wenn eine vielleicht etwas gescheiter oder jünger oder kräftiger oder flinker sei als die andere. Diese habe vielleicht andere Vorzüge, die die ihren reichlich aufwögen, zum Beispiel ein größeres Pflichtbewusstsein oder mehr Freudigkeit zum Dienst. Eine jede habe ihre Gaben von Gott erhalten und müsse sie voll zur Entfaltung bringen und auf dem Gebiet, das ihr liege, ihr Bestes leisten. Die Hauben bekämen sie jetzt schon, obwohl sie noch keine gelernten Schwestern seien, da sie mit der Haube aufhörten, ein Fräulein zu sein. Es sei für die Patienten nicht angenehm, von einem Fräulein gepflegt zu werden. Dagegen, wenn sie die Haube aufhätten, seien sie für den Patienten ein Neutrum, wie auch der Doktor. Und wie es auch umgekehrt für uns keine männlichen oder weiblichen Patienten geben dürfe, sondern nur sächliche, so dass auf beiden Seiten kein falsches Schamgefühl aufkomme und wir frei und ungeniert all die Verrichtungen am Patienten ausführen können, die für sein Wohl notwendig sind. Dann betete der Apotheker mit uns, er ist ein sehr frommer Mann, und danach sangen 5 Schwestern, »In der Welt ist's dunkel, leuchten müssen wir. Du in deiner Ecke, ich in meiner hier. Sieh, an jedem Orte gibt es was zu tun, wo die echte Liebe nie kann müßig ruhen. Wirke du im Stillen fröhlich da und dort, tue Gottes Willen treu an jedem Ort. Mit der Treu im Kleinen ehrst du Gott, den Herrn, so nur wirst du scheinen als ein heller Stern.« Eine Schwester hatte ein Gedicht gemacht, eine andere trug es vor, und schließlich setzten Frau Dr. Tavonius und die Oberschwester die Hauben auf die Häupter. Danach gab es Kaffee und Gebäck. Man blieb gleich auf den Stühlen im Halbrund sitzen, weil nicht genug Platz war für die Tische. Darauf folgte der lustige Teil. Ich hatte mit einigen Schwestern ein paar Sketche einstudiert, wie wir sie daheim auch manchmal aufgeführt haben. Alle waren natürlich entsprechend kostümiert, und die Leute haben nicht schlecht gelacht. Zwischendrin sangen wir Volkslieder, die sie alle schon an den Sonntagabenden bei uns gelernt haben. Der Apotheker hat sie abgetippt, hektografiert und in kleine Heftchen zusammengebunden. Es war ein sehr schönes Festchen. Und es hat allen gut gefallen.

Fernheim, der 29. April 1951. Samstag schließt hier alles um 12 Uhr. Der Laden, die Molkerei, die Post, das Krankenhaus, außer für dringende Fälle. Die Menschen machen Wochenendbesuche. Und wenn man, wie ich gestern, durch den Busch fährt, trifft man lauter reisende Leute, dabei auch 75- und 80-Jährige, die zu ihren Verwandten und Freunden unterwegs sind. Man meint, die Menschen hätten gar kein Gefühl für die Strapazen, die eine derartige Urwaldfahrt mit sich bringt. Ich staune immer über die Pferde, die Strecken von oft 50 oder 60 Kilometer in einem Zug bewältigen, ohne gefüttert oder getränkt zu werden, immer im Trab, außer an den Schlammstellen. Und am anderen Tag schon wieder zurück. Die Hufe haben sie nicht beschlagen. Der Boden ist so weich, dass das nicht nötig ist. Die Fahrt nach Neuland war diesmal so angenehm wie noch nie. Wahrscheinlich, weil es so schön kühl ist. Die Wege waren trocken und gar nicht holprig. Die Kutsche war gut gefedert. Rakkos überboten sich, wie immer, in freudiger Aufnahme. So herzliche Menschen wie diese beiden habe ich kaum je kennengelernt. Natürlich haben wir die ganze Zeit über fast nur gesungen, vierstimmige Volkslieder. Heute früh waren wir im Gottesdienst, der dort in Halbstadt mangels Kirche in der Schule stattfindet, die keine Fenster hat, sondern nur Öffnungen mit Läden, ganz armselig und primitiv. Aber der herrlich volle Gemeindegesang hat alles vergoldet. Ich bin immer ganz erschüttert, wenn ich unter diesen Menschen sitze, die so viel erduldet haben, aber aus voller Kehle singen, »Lobe den Herrn, den mächtigen König der Ehren. Welch ein Freund ist unser Jesus!« Oder »Ich bete an die Macht der Liebe« und andere Choräle. Gepredigt hat der für Südamerika zuständige Vertreter des MCC, des Mennonitischen Zentralkomitees, einer internationalen Hilfsorganisation, die sich besonders um die aus Russland Geflüchteten verdient gemacht hat. Er ist ein 30-jähriger Kanadier, der 4 Jahre in Deutschland, auch in Pforzheim, war und viel für die Mennoniten getan hat und nun wieder heim nach Kanada geht, um Theologie zu studieren. Er sprach über das Leid, warum und wozu Gott es uns schickt. Ich habe noch keine so schöne Predigt gehört, seit ich hier bin. Es war ein Erlebnis. Im Chaco ist es jetzt Herbst. Wenn das Laub sich auch nicht färbt, merkt man doch deutlich, dass die Natur eine Ruhezeit einschiebt. Es ist, als stehe alles Wachstum still. Seit Wochen haben wir keinen Regen mehr gehabt. Trotzdem ist es immer noch kühl. Nur gegen Mittag wird es schwül und dämpfig. Seit einer Woche lebt der ganze Ort nur bei Petroleumlicht, weil die Lichtmaschine repariert wird. Wir im Haus vermissen das elektrische Licht kaum, denn wir haben ja Aladins Wunderlampe, die vollkommen ruß- und geräuschlos ein angenehmes gelbes Licht verbreitet. Aber im Krankenhaus ist die Dunkelheit doch recht störend.

Fernheim, der 12. Mai 1951. Diese Woche gibt es wieder allerhand zu erzählen. Gestern machte ich eine Reise mit dem Auto. Der Oberschulze, sein Gehilfe, der Apotheker und ich fuhren mit einem Chauffeur auf die Kolonie-Viehstation, die etwa 100 Kilometer von hier entfernt ist. Auf der ganzen Strecke kamen wir nur durch 3 oder 4 wie verloren im Urwald liegende Dörfer, jedes mit 7 oder 8 Höfen. In einem dieser Dörfer wohnt ein Patient von mir, der Lehrer, natürlich auch nebenher Bauer wie alle hier, mit dem ich einmal ein schlaues Erlebnis hatte. Er hatte ein Magengeschwür und war schon stark ausgeblutet. Ich schlug ihm daher vor, ihm eine Transfusion zu machen, wohl wissend, dass die Leute hier sehr dagegen eingenommen sind. Ich dachte, eines oder zwei seiner Kinder dazu zu nehmen, weil ich meinte, er wäre dann vielleicht eher einverstanden. Daher fragte ich ihn, »Onkel Hiebert, haben Sie Kinder?« Man sagt hier zu älteren Leuten Onkel und Tante. »Kinder?« »Ja, Kinder habe ich. Die Menschen sprechen hier ja alle so langsam und gedehnt.« »Wie viele haben Sie denn?« fragte ich. Da legte er erst einmal den Finger an die Nase, dachte eine Weile nach und sagte dann, »Meinen Sie im Ganzen?« »Ja«, sagte ich, »gibt es denn auch Kinder im Halben?« »Das habe ich bis jetzt noch gar nicht gewusst.« Was damit gemeint war, habe ich erst später erfahren. Es ist ein gängiger Ausdruck hier. »Na, im Ganzen habe ich 15«, sagte er. Ich sagte, »So können Sie einmal 8 oder 10 kommen lassen, damit wir Sie untersuchen, ob Sie als Blutspender geeignet sind?« »Ja, das kann ich wohl«, sagte er. Wir telefonierten also in das nächste telefonisch erreichbare Dorf und ließen es der Familie ausrichten. Erst hörten wir nichts. Aber dann, 3 Tage später, kamen 3 Fuhrwerke voll Menschen. Sie fuhren am Krankenhaus vor und sagten, sie seien die Familie von Onkel Hiebert und kämen zum Blutspenden. Es waren die Frau und 10 Kinder, etliche davon mit ihren Frauen oder Männern und teilweise 5 bis 6 Kindern und Säuglingen, die sie ganz ungeniert stillten. Alle saßen vor der Ambulanz auf den Bänken und sämtlichen sonstigen Sitzgelegenheiten, die wir hatten. Von der ganzen Menschenmasse konnten wir dann schließlich 2 zum Blutspenden brauchen. Alle anderen hatten entweder Malaria oder waren selbst zu blutarm. Jetzt will ich geschwind noch erzählen, was es mit den ganzen Kindern auf sich hat. Wenn man hier jemanden fragt, wie viele Kinder er habe, kann man zur Antwort kriegen, es seien 4 oder 3. Wenn man dann sagt, so wenig, heißt es, ja, wir hatten ja 13, aber jetzt haben wir nur noch 3. Was, alle gestorben? Nein, 10 sind verheiratet. Man sagt also nur, wie viele man noch zu Hause hat. Und wenn man denkt, jemand wolle wissen, wie viele Kinder es insgesamt sind, äußert man eben diese ulkige Frage, die Onkel Hiebert damals stellte. Nun wieder zu meiner Reise. Unterwegs kamen wir durch sogenannte Wasserkämpe. Der Busch lichtet sich plötzlich und vor einem liegt eine herrlich grüne Wiese. Ganz wie man sie von zu Hause her in Erinnerung hat und wie man sie sonst nirgends hier sieht. Darauf stellst massenhaft Flamingos und andere Wasservögel herum, die auffliegen, wenn sich das Auto nähert. Kommt man an die Wiese, so hört der Weg plötzlich auf und man sieht, dass alles sumpfig ist. So fährt man auf gut Glück los in der Hoffnung, nicht einzusinken. Einmal blieben wir dann doch auch stecken und mussten erst mit Axt und Schaufel losziehen und Stämme schlagen und Vasenplatten abstechen, um das Auto wieder flott zu machen. Das Schwierigste war, den Wagenheber darunter zu kriegen. Denn ohne feste Unterlage hätte man ihn ja gar nicht erst ansetzen können. Nach über 1 Stunde waren wir zum Glück wieder fahrbereit. Denn Hilfe herzuholen ist unmöglich. Man kann nicht zu Fuß 30 oder 40 Kilometer durch den Busch ins nächste Dorf gehen, und auf diesem wenig befahrenen Weg kommt tagelang keine Menschenseele vorbei. Im Busch war denn der Weg auch wie ein Tunnel, teilweise schon zugewuchert, so dass nur ganz schwach 2 Wagenspuren zu sehen waren, das war die ganze Fahrbahn. Endlich kamen wir an unser Viehstationsgelände. Es ist 45 Kilometer lang und 25 Kilometer breit, also über 1000 Quadratkilometer groß und ganz eingezäunt. Darauf leben der von der Kolonie eingestellte Estanciero, also der Verwalter, mit seiner Familie, sein Gehilfe mit Familie, einige Peones, so nennt man die Viehhirten, und ein Mann, der die Palisander-Extraktfabrik leitet, die sich auch hier befindet
und die er mit zwei jungen Männern betreibt. Auf diesem Gelände wachsen sehr viele Palisander und die Kolonie hat die Fabrik angelegt, weil der Extrakt viel Geld einbringt. Stündlich wird ein Kilo produziert, Tag und Nacht. Der Extrakt wird, glaube ich, zu Weihrauch verarbeitet, denn es riecht danach. Genau konnte aber keiner sagen, wofür es ist. Die Anlage besteht aus einer Dampfmaschine. Diese treibt eine Holzschneide- und Raspelmaschine an, auf der das Palisanderholz zu Spänen verarbeitet wird. Die Späne kommen in 5 Meter hohe Öfen, wo sie eingeweicht und mit Dampf durchtränkt werden. Das aromatische Öl wird zugleich mit dem Wasser frei und läuft durch die Kühlschlange, wo es sich unten vom Wasser absetzt. Dann wird es eingedickt, sodass es etwa wie Wachs ist. Das nötige Wasser, um die ganze Maschinerie in Betrieb zu halten, kommt, jetzt der Clou der ganzen Reise, aus einem daneben befindlichen See, der ganz klares Wasser hat und tief genug ist zum Schwimmen. Könnt ihr euch vielleicht vorstellen, dass mir dieser See wie eine Fata Morgana vorkam? Nachdem ich seit 4 Monaten nur Zisternenwasser gesehen hatte. Nun, es war aber richtiges und kühles Wasser und ich zog mich sofort aus und sprang hinein und schwamm hinüber und herüber. Mir war es ganz wurscht, ob Viecher oder irgendwelche Schlingpflanzen drin waren. Ich konnte der Versuchung einfach nicht widerstehen. Es war aber gar nichts drin. Alles war wunderbar, ein herrlicher Genuss. Und ich fragte unseren Oberschulzen, warum die Unglücksmennoniten denn nicht hier ihre Kolonie angelegt hätten, wo man tatsächlich auch leben kann und nicht bloß vegetieren wie in Philadelphia, wo alles so trocken ist wie in der Wüste Sahara. Er lachte und sagte, damals sei dieses Gebiet noch nicht erforscht gewesen, aber man habe vor, etliche Dörfer hier anzulegen. Auf 1000 Quadratmetern ist ja genug Platz. Unsere Reise hatte einen ganz besonderen Zweck. Der Estanciero, der die Farm mit ihren etlichen 1000 Köpfen Vieh bewirtschaftet, hatte eine Frau, der es dort zu einsam wurde, was man ja verstehen kann. Und so haute sie eines Tages mit einem seiner Peone ab und ließ ihn mit seinen 4 Kindern, 3 Jungen und einem Mädel, sitzen. Nachdem er einige Jahre gewartet hatte, ob sie nicht zurückkäme, schloss er, als sie mit dem anderen schon 3 Kinder hatte, einen Vertrag mit ihr, dass jeder seine Freiheit wieder habe, keiner an den anderen irgendwelche Ansprüche stelle und so weiter. Kurz, so eine Art Scheidungsvertrag, da es ja hier in Paraguay keine gesetzliche Scheidung gibt. Weil er in dieser Einöde auf die Dauer nicht ohne Frau leben konnte, besonders auch wegen der Kinder, holte er sich aus Asunción eine Frau, auch eine Mennonitin, zog sich und ihr einen Ehering an und fertig. Wir können so etwas ja verstehen. Denn denkt euch doch einmal in die Lage dieses Mannes in der Wildnis hinein. Aber hier unter den Mennoniten nehmen sehr viele Anstoß und wollen ihn aus dem Koloniesverband ausstoßen. Da er aber ein tüchtiger und rechtschaffener Mann ist, ist er schwer zu ersetzen. Es will ja auch nicht jeder auf diesen Posten. Nun ist folgender Vorfall passiert. Die beiden älteren Jungen, 17 und 20 Jahre alt, sind offenbar ein bisschen verwildert in den Jahren hier ohne Mutter und immer so allein ohne Freunde und saufen manchmal mit den indianischen Peonen herum, bis sie Krach mit ihnen kriegen. Vor Ostern soll dann bei einer solchen Gelegenheit ein alter Indianer im Suff über einen Baum gestolpert sein und sich das Hirn eingeschlagen oder sonst wie verletzt haben. Jedenfalls war er am anderen Morgen tot. Die Indianer haben ihn begraben und nachher behauptet, der eine Junge habe ihn erschossen. Wie das mit den Gerüchten so ist, sie gehen selbst durch den Urwald, wo man meint, es lebe keine Menschenseele, die sie weiterverbreiten könne. Und so kam auch in der Kolonie das Gerede auf, und den Leuten, die den Mann los sein wollten, war das Wasser auf ihre Mühle. Schließlich, als immer mehr Leute darüber sprachen, konnte der Oberscholze die Sache nicht mehr auf sich beruhen lassen, und so fuhren wir, er als Richter, ich als Gerichtsarzt, hin, um den Indianer auszugraben und nachzusehen. Ich bin ja hier gleichzeitig Schul-, Kreis-, Gerichts- und Chefarzt. Jetzt stellte sich heraus, dass keiner wusste, wo der Mann begraben lag. Die Indianer wären niemals dazu zu kriegen, etwas mit dem Toten zu tun zu haben, denn sie haben entsetzliche Angst vor bösen Geistern. Und wenn sie etwas davon erfahren hätten, wären sie nie wiedergekommen, um zu arbeiten, oder hätten vielleicht Rache genommen an der Familie und alle umgebracht. Jetzt war guter Rat teuer. Mitten im Busch,
Ein 6 Wochen altes, durch nichts gekennzeichnetes Indianergrab zu finden, schien mir ein ganz unmögliches Unterfangen. So streiften wir kreuz und quer durch den Busch, der Vater mit seinen Söhnen und wir, über eine Stunde lang. Schließlich sagte ich zum Oberschulzen: »Das ist ja der reine Wahnsinn. Wenn sich je ein Mensch einbildet, das je zu finden, ohne den geringsten Fingerzeig. Wir wollen heimgehen.« Natürlich war uns das nicht einerlei, hatten wir doch die strapaziöse Reise auf uns genommen, um Licht in die dunkle Angelegenheit zu bringen und vor allem, um dem unglücklichen Mann zu helfen. Die Sympathien des Oberschulzen sind auch auf seiner Seite. Er ist ein redlicher Mann, sehr fromm und dabei frei von Bigotterie. Aber gerade als wir beschlossen hatten zu gehen, gab der Mann einen schrillen Indianerschrei von sich, der besagte, dass er etwas gefunden habe. Unsere Leute kennen sich meist mit der indianischen Ausdrucksweise etwas aus. Wir pirschten also durch den Busch auf die Stelle zu, und da stand er schon mit dem Spaten in der Hand und grub. Ich sah rein gar nichts, woran man die Stelle hätte erkennen können, und sagte, das sei doch mehr Glück als Verstand. Aber er meinte, nein, er habe einige umgeknickte Zweige und Äste gesehen, die ihm in dieser unberührten Wildnis aufgefallen seien, und sei der Spur nachgegangen, bis er den mit Ästen und Laub bedeckten Erdhügel gefunden habe. Voll Zorn schaufelte er die Erde auf und stieß Verwünschungen aus, dass doch das Unglück nie mehr aufhöre. Wenn ein Mensch einmal hineinkomme und er hätte das Grab gesucht und gefunden, selbst wenn er die ganzen Pfingsten Tag und Nacht im Busch hätte herumlaufen müssen. Die Jungen hatte er sofort weggeschickt. Ach, mir tat der Mann so leid, ich kann es gar nicht sagen. Ich hatte Gummihandschuhe und Gummischürze mit, eine Gesichtsmaske, Kopfhaube, Instrumente und Karbol. Ich konnte beim besten Willen, den ich ehrlich gesagt nicht hatte, nichts Verdächtiges finden, und so waren wir es denn alle zufrieden. Unsere Mission war doch noch erfüllt und die Familie gerettet. Der Mann war sehr nett und lud mich ein, doch einmal bei einer erfreulicheren Gelegenheit zu kommen, einige Tage da zu bleiben, zu reiten und auf die Yacht zu gehen und auch den Peonen zuzusehen, wenn sie das Vieh aus den riesigen Herden mit dem Lasso fangen. Dann war es schon 5 Uhr und ich wäre am liebsten nicht mehr heimgefahren, weil ich dachte, bei Nacht im Sumpf stecken bleiben, wo man kilometerweit keine Hilfe holen kann, ist kein Vergnügen. Hier habe ich zum ersten Mal so richtig einen Begriff bekommen, was Wildnis ist. Philadelphia ist es ja direkt großstädtisch dagegen. Aber sie wiesen uns einen anderen Weg, der nicht durch Sümpfe führe und gut befahrbar sei. Der ging dann auch durch endloses Steppengelände, bestand mit mannshohem Steppenbittergras, so dass man keinen Weg und keine Richtung erkennen konnte. Und ich wunderte mich immer wieder, wie unsere Leute sich da überhaupt noch zurechtfanden. Es wimmelte nur so von allerlei wilden Vögeln, riesigen Aasgeiern mit vielleicht 2 Meter Flügelspannweite, Papageienscharen und Straußen, die oft kilometerlang mit irrsinniger Geschwindigkeit vor dem Auto herliefen. Füchse und Gürteltiere und Panzerschweinchen, Rehe und Schlangen und was weiß ich noch wurden durch die Lichter geradezu angelockt. Aber wir waren so müde, dass wir kaum noch etwas davon wahrnahmen. Eine Autofahrt ist hier eine wirkliche Strapaze im Gegensatz zu einer Reise mit dem Pferdefuhrwerk, denn bei der größeren Geschwindigkeit bekommt man die Unebenheiten des Bodens viel mehr zu spüren. Wir sangen die ganze Zeit, damit wir nicht einschliefen, und kamen dann glücklich um 11 Uhr nachts daheim an. Ich war froh, denn es ist mir doch ein ungemütliches Gefühl, Erika bei Nacht allein im Haus zu wissen. Heute kommen noch die 3 Kinder unserer amerikanischen Missionsfreunde für ein paar Tage zu uns, während die Mutter zur Entbindung im Krankenhaus ist. Sie können kein Wort Deutsch. Außer uns kann niemand Englisch. So boten wir an, sie zu nehmen. Der Mutter fiel ein Stein vom Herzen. Es sind so einsatzfreudige Leute, da macht man sich keinen Begriff. Er hat mit seiner Mission noch gar nicht angefangen, denn er will zu den Moros, einem Indianerstamm, der noch ganz unberührt im Norden haust und den noch niemand gesehen hat, außer denen, die überfallen und auf einsamen Viehstationen umgebracht wurden. Natürlich ist guter Rat teuer, wie er es anfangen soll, mit ihnen in Kontakt zu kommen, ohne gleich umgebracht zu werden. Nun hat er sich gestern ein Flugzeug aus Asunción kommen lassen und ist einige Stunden über dem Gebiet geflogen, in dem sie angeblich leben sollen, um sich überhaupt einmal eine Vorstellung zu machen. Aber er sah keine menschliche Behausung und kehrte unverrichteter Dinge zurück.
Jetzt will er es einmal mit einem Lastauto versuchen. Die beiden sind jung, er ist 32. Er ist ein Riese, herkulisch gebaut und sehr sportlich. Sie ist grazil, aber groß und lacht den ganzen Tag. Wenn die hier sind, kommen wir aus dem Lachen nicht heraus. Das ist für uns eine Erholung, denn die Mennoniten sind sehr still, eben echte Friesen.

Fernheim, der 20. Mai 1951. Am Dienstag, dem dritten Pfingstfeiertag, waren wir auf einem Dorf zu Besuch und dann nahmen wir unsere Ziehkinder mit, die eine Menge Spaß hatten. Die Leute, bei denen wir waren, sind wirklich interessant. Sie kamen aus der Mongolei hierher, nachdem sie vorher am Amur gesiedelt hatten und unter dem Bolschewismus weggegangen waren. Sie haben 12 Kinder, von denen eins bei der Geburt 14 Pfund, zwei 10 Pfund und alle übrigen 12 Pfund gewogen haben sollen. Aber jetzt sind sie alle dünn und lang aufgeschossen. Der Mann ist Jäger und präpariert alle Tiere, die er schießt, selber und schickt sie nach Chicago ins Nationalmuseum. So war's auch für uns ein kleines Museum, da er gerade wieder eine ganze Kollektion fertiggestellt hatte, alle Arten von seltenen, wunderschönen Vögeln, Schlangen, Insekten, Raubtieren und so weiter, so dass wir nicht genug staunen konnten. Außerdem hat er 50 Bienenvölker und ich musste ihm allerhand über die deutsche Bienenzucht erzählen. Er macht alle seine Kästen und sein Gerät selber. Ferner haben sie eine Schmiede und eine Gießerei, in der sie kleinere Teile selbst herstellen. Sie betreiben die übliche Landwirtschaft mit ca. 12 Hektar gepflügtem Land und 90 Hektar Busch und Pferden und Rindern. Dazu hin ist der Mann Lehrer und spielt ziemlich gut Geige. Er hatte zwei Nachbarsjungen eingeladen, der eine spielte Geige, der andere Gitarre. Da spielten sie allerhand Walzer und Ländler und Volkslieder. Das war das erste Mal, seit wir hier sind, dass wir solche Klänge vernommen haben. Übers Wochenende waren wir zu einer Hochzeit eingeladen. Am Polterabend gab es allerlei Theateraufführungen, lustige und ernste. Und am eigentlichen Hochzeitstag kam eine riesige Menschenmenge zusammen, geradezu unglaublich. Auf dem Hof der Brautleute war ein großes Dach aus Wellblech und Stämmen errichtet und darunter fand die Trauung statt. Anschließend war dann Massenabfütterung, immer etwa 100 Personen gleichzeitig an zwei langen Tafeln, die Männer auf der einen, die Frauen auf der anderen Seite. Es gab kaltes gekochtes Rindfleisch und salziges und süßes Gebäck. Dazu Kaffee oder Tee, je nach Wunsch. Wenn alle gegessen hatten, wurde Mahlzeit gerufen und der nächste Schub kam an die Reihe. Vorher und nachher stand man herum und unterhielt sich mit Bekannten, denn so viele Sitzgelegenheiten hat ja kein Mensch. Später kam in einen Kreis aus Bänken, auf denen die Jugend saß, ein Harmonium. Und da es eine sehr freie Hochzeit war, sangen die jungen Leute außer christlichen Liedern auch Volkslieder wie »Hab oft im Kreis der Lieben« oder »Am Holderstrauch« und andere. Aber daran nahmen viele Anstoß, da so etwas nicht auf eine Hochzeit gehört. Ich finde ja, offen gesagt, diese überstrengen Regeln manchmal ziemlich abstoßend. Aber da ist es Erika, die mich verblüfft, denn sie sagt immer wieder, ach, solange die Menschen durch ihren Glauben befähigt werden, so einen einwandfreien und anständigen Lebenswandel zu führen, kann man doch nichts dagegen sagen. Etwas anderes wäre es, wenn sie bloß so redeten und anders handelten. Am Sonntag war großes Jugendtreffen. Da ja die meisten Schwestern junge Mädchen sind, wurde ich aufgefordert, mit dem Krankenhauspersonal ein Lied zu singen. Wir haben »Alles Leben strömt aus dir« eingeübt und die Anwesenden haben nicht schlecht gestaunt, so einen mächtigen und gut eingeübten Chor zu hören. Wir waren etwa 30 Sänger, dabei sehr gute Stimmen. Dirigiert habe ich nicht, weil ich dabei sicher hätte lachen müssen. Aber es hat auch ohne Dirigenten gut geklappt.

Fernheim, den 28. Mai 1951. Gestern war Tauffest auf der 35 Kilometer entfernten Missionsstation. 12 Indianer, 6 Frauen und 6 Männer wurden getauft, sodass es dort jetzt im Ganzen 40 Getaufte sind. Am meisten beeindruckte mich zu sehen, wie der neue Glaube die Menschen verwandelt hat. Während die wilden Indianer hier bei uns immer nur stur und teilnahmslos in die Welt schauen, haben sie einen völlig veränderten Gesichtsausdruck. Und beten können sie, es ist kaum zu glauben, völlig frei und sicher und ohne Hemmungen. 2 Indianer haben gepredigt, der eine heißt Johann Giesbrecht, wie der Missionar, der andere Jakob Eckert, wie der Farmer, bei dem er zuerst gearbeitet hat. Die Indianer haben nämlich nicht durch das ganze Leben hindurch denselben Namen, sondern verändern ihn je nach einem Ereignis, das ihnen bedeutungsvoll genug erscheint. Nun, dieser intelligent aussehende Johann Giesbrecht spricht nicht nur seine Indianersprache, sondern auch noch Plattdeutsch, Hochdeutsch und Spanisch. Er predigte über die Bekehrung des Paulus und sagte, dass Damaskus, wohin sie, die Indianer, nun gehen müssten, sei die Missionsstation, und der Ananias, der ihnen sage, was sie tun sollen, sei der Missionar. Ich kam aus dem Staunen überhaupt nicht mehr heraus. Vor einigen Jahren noch ein völlig Wilder, der nackt im Urwald hauste, und jetzt ein kultivierter, glaubensfroher Mensch. Er hilft dem Missionar ungeheuer viel, vor allen Dingen, indem er ihn beim Erarbeiten einer Grammatik und eines Wörterbuches unterstützt, wonach die Kinder in der Schule lesen und schreiben lernen können. Das Neue Testament ist schon übersetzt. Während des Gottesdienstes sangen wir meist Lieder, die aus dem Deutschen oder Englischen ins Indianische übersetzt sind, sodass wir mit den Indianern zusammen singen konnten. Zum Beispiel »Ich weiß einen Strom«, wobei ich mich allerdings fragte, was die Indianer sich wohl unter einem Strom vorstellen mögen in unserer wasserlosen Gegend. »Gott ist die Liebe« und andere Lieder. Dann kam die Taufe. Für mich war es keine so erhebende Angelegenheit. Es ist da eine sogenannte Lagune, ein in einer kleinen Bodensenke zusammengelaufener Regenwassertümpel mit glitschigem, schlammigem Rand. Das Wasser ist eine stinkende gelbe Brühe mit großen Blasen. In diesen Teich stiegen nun der Missionar und die Täuflinge in ihren strahlend weißen Kleidern und Hosen und Hemden hinein. Die Frauen hatten die schwarzen Strähnen in kleine, brettharte Zöpfchen geflochten, die wie Schwänzchen vom Kopf abstanden. Alle waren außerordentlich sauber gewaschen. Bei der Taufhandlung tauchte sie der Missionar mit den Worten »Ich taufe dich« unter, indem er ihnen einen Stoß vor die Brust gab. Er fing sie unter Wasser auf und zog sie in die Höhe, wo sie prustend und schnaubend erschienen, nach Luft schnappend und wasserspuckend, die Gesichter mit Dreck beschmiert und die schönen weißen Kleider und Hemden und Hosen graugelblich gefärbt. Nun, ich dachte so für mich, wenn sich ein Mensch unter der Taufe vorstellen soll, dass die Sünden symbolisch abgewaschen werden, dann kann er sich dies in dieser Drecksbrühe bestimmt nicht ausmalen, auch wenn er ein Indianer ist. Die meisten Leute heulten vor Rührung, aber ich bin nun einmal ein hoffnungslos prosaischer Mensch, der in jeder Situation immer das Lächerliche erblickt und konnte mir das Lachen nicht verkneifen. Ich hoffe nur, dass es niemand gesehen hat. Am Abend hatten wir wieder unser Schwestern-Singstündchen. Wir üben ein neues Lied ein, nachdem »Alles Leben strömt aus dir« so gut geklappt hat, nämlich »Hebe deine Augen auf zu den Bergen« von Felix Mendelssohn Bartholdy. Anschließend sangen wir Volkslieder und Kanons und spielten zum Schluss noch das Ratespiel »Abstrakt oder konkret?« Dabei passierte ein schrecklicher Gaudi und wir haben so gelacht, dass mir noch heute alle Muskeln wehtun. Unser Zahnarzt und seine Frau waren auch da. Die haben in ihrem neuen Haus als letzten Schrei ein WC einbauen lassen, was hier noch kein Mensch gesehen hat, außer denen, die schon in Deutschland waren. Die meisten Schwestern wussten also nicht, was das ist. Daran hatte ich nicht gedacht. Als die Zahnarztfrau mit Raten an die Reihe kam und vor die Tür ging, sagte ich also, wir wollten ihr das WC zum Raten aufgeben. Nun, sie kam herein, fing bei mir an und fragte gleich, »Ist das was zum Essen?« Da schrien wir schon, und sie machte ein dummes Gesicht. Als nächstes fragte sie, kann man etwas damit machen? Und kriegte als Antwort, ja, man kann was damit machen. Vor lauter Lachen und Schreien konnte man kaum etwas verstehen. Dann, kann man Musik damit machen? Antwort, ja. Mit dem Mund? Nein, nicht mit dem Mund.
Mit den Händen? Nein, auch nicht mit den Händen. Ja, mit was kann man dann noch Musik machen? Wir brüllten vor Lachen. Wir lagen fast auf der Erde. Dann fragte sie endlich vernünftig und kam so darauf, dass es in ihrem Haus sein müsse. Ist es in unserem Esszimmer? Nun sagte eine Schwester, die gar nicht wusste, was es ist, ich weiß nicht. Und als wir da noch mehr lachten, meinte sie beleidigt, woher soll ich denn das wissen? Ich war doch noch nicht in dem Haus. Dann ging's weiter. Kann man daraus trinken? Worauf wieder so eine Nichtsahnende sagte, ich glaube nicht. Ist es etwas, das man küssen kann? Schließlich sagte ihr Mann, sie solle doch einmal alle Räume des Hauses durchfragen. Sie fragte nach allen anderen, bis nur noch das Örtchen übrig blieb, und dann sank sie mit einem Schrei auf unsere Couch.

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1. September. Denn das Sinnen des menschlichen Herzens ist böse von seiner Jugend an. 1. Mose Kapitel 8, Vers 21. Eine Andacht von Peter Lühling. Krieg. Krieg ist hässlich, gemein, unmenschlich, barbarisch, ungerecht. Niemand will ihn eigentlich, aber er ist immer da. Wenn nicht in Europa, dann irgendwo sonst auf der Welt. Nur jetzt haben wir ihn seit Jahren vor unserer Haustür. Er dominiert unsere Nachrichten und viele Geflüchtete finden bei uns Zuflucht. Krieg wird aber nicht nur mit Waffen geführt, sondern noch mehr mit Bildern und Worten. Die Bilder, die uns erreichen, sind zutiefst erschreckend, verstörend, verunsichernd. Aber wieder löst das Elend eine große Welle der Hilfsbereitschaft aus. Doch der Krieg, der in unseren Herzen, in unseren Familien, in unseren Beziehungen stattfindet, ist ebenso furchtbar. Und wie überall leiden häufig die Schwächsten und Kleinsten darunter. Wie viele Kinder sind traumatisiert, weil die Eltern sich spinnefeind sind? Wie viel Mobbing, wie viel Streit, wie viel Sturheit zerstört unser Miteinander? Wie traurig ist es, dass wir der Person, der wir einst sagten, ich liebe dich, heute nicht mehr in die Augen schauen und etwas Freundliches sagen können? Gibt es überhaupt Frieden oder ist es meistens nur der kleinste gemeinsame Nenner? Wie gut wäre es, wenn wir nicht nur gegen Krieg wären, sondern für echten Frieden, für Vergebung, damit wir einander tut mir leid sagen können, für Nachsicht, dass wir alle fehlerbehaftet sind und mit unseren Charakteren zu kämpfen haben. Wie gut wäre es, wir wären für Versöhnung, für Rücksichtnahme, für das Übersehen von Fehlern, für Gerechtigkeit, für die Wahrheit, für Jesus. Genau, nur Jesus wird uns echten Frieden geben können, denn aller Krieg kommt aus unseren Herzen, die im Krieg gegen Gott sind. Wir brauchen seine Versöhnung, seine Vergebung. Nur die wird uns letztlich fähig machen, mit Feinden Frieden zu schließen und zu halten. Frage: Wie meistern Sie Ihre Feindseligkeiten? Tipp: Heilung und Gesundheit gehen auch von Friedenstiftern aus. Bibellese: Epheser Kapitel 2, Verse 11 bis 22. Deshalb denkt daran, dass ihr, einst aus den Nationen dem Fleisch nach Unbeschnittene genannt von der sogenannten Beschneidung, die im Fleisch mit Händen geschieht, zu jener Zeit ohne Christus wart, ausgeschlossen vom Bürgerrecht Israels und Fremdlinge hinsichtlich der Bündnisse der Verheißung, und ihr hattet keine Hoffnung und wart ohne Gott in der Welt. Jetzt aber in Christus Jesus seid ihr, die ihr einst fern wart, durch

das Blut des Christus nahe geworden. Denn er ist unser Friede. Er hat aus beiden eins gemacht und die Zwischenwand der Umzäunung, die Feindschaft in seinem Fleisch abgebrochen. Er hat das Gesetz der Gebote in Satzungen beseitigt, um die zwei friedenstiftend in sich selbst zu einem neuen Menschen zu schaffen und die beiden in einem Leib mit Gott zu versöhnen durch das Kreuz, durch das er die Feindschaft getötet hat. Und er kam und hat Frieden verkündigt, euch den Fernen und Frieden den Nahen. Denn durch ihn haben wir beide durch einen Geist den Zugang zum Vater. So seid ihr nun nicht mehr Fremde und Nichtbürger, sondern ihr seid Mitbürger der Heiligen und Gottes Hausgenossen. Ihr seid aufgebaut auf der Grundlage der Apostel und Propheten, wobei Christus Jesus selbst Eckstein ist. In ihm zusammengefügt wächst der ganze Bau zu einem heiligen Tempel im Herrn, und in ihm werdet auch ihr mit aufgebaut zu einer Behausung Gottes im Geist.

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Dem einen oder anderen ist es bestimmt schon aufgefallen, wenn man in den Orten hier so in der Gegend unterwegs ist und vielleicht durch die Ortschaften, durch die kleineren Dörfer fährt, dann merkt man, jetzt kommt eine Jubiläumsfeier der Feuerwehr. Gefühlt hat jede zweite Feuerwehr dieses Jahr das 150. Jubiläum. Die anderen hatten das schon letztes Jahr. Und das hängt höchstwahrscheinlich damit zusammen, dass sie halt ziemlich zeitgleich gegründet worden sind. Und was ist die Idee der Feuerwehr? Das sind ja alles freiwillige Feuerwehren. Sprich, die Leute haben es zu ihrer Aufgabe gemacht, zu sagen, wenn Leute in Not sind, wenn es irgendwo brennt, dann wollen wir diesen Leuten helfen. Die helfen auch bei anderen Dingen wie Unfällen oder auch Naturkatastrophen. Aber die Initiative war, wenn irgendwo ein Brand, warum auch immer, ausgelöst wird, dann wollen wir die sein, die alarmiert werden und sofort anrücken, sofort unterstützen und das Feuer löschen wollen. Das ist das Ziel, die Idee hinter der Feuerwehr, wieso diese Menschen sich immer wieder treffen, Übungen durchführen und ja, alle Jahre wieder dann, alle Jahrzehnte, wie auch immer, dann das Jubiläum feiern. Also das Jubiläum ist ja nur etwas, weil es eines Tages ins Leben gerufen wurde. Es ist nicht der Kern, weshalb sie sich immer treffen und zusammenkommen, weil sie dann Jubiläen feiern dürfen, sondern es gab eine andere Initiative. Und um genau so etwas soll es heute gehen. Wir wollen gucken, um was geht es im christlichen Glauben und was sind Dinge, die irgendwie nur nebensächlich sind. Die gehören dazu, sie haben wahrscheinlich sogar den Ursprung, manche Dinge im Christlichen, manche aber, wo kommen sie eigentlich? Hinterfragen wir das? Manchmal mit einem gesunden Schritt zurückgehen und prüfen, was ist die Idee dahinter? Woher kommt das eigentlich? Ich möchte mit euch zusammen in den Kolosserbrief gehen. Kolosser Kapitel 2, die Verse 16 bis 19. Kolosser Kapitel 2, die Verse 16 bis 19. Und der Titel lautet Nebensächliches und Christus. Nebensächliches und Christus. So richte euch nun niemand wegen Speise oder Trank oder betreffs eines Festes oder Neumondes oder Sabbats, die ein Schatten der künftigen Dinge sind. Der Körper selbst aber ist des Christus. Und den Kampfpreis soll euch niemand bringen, der seinen eigenen Willen tut, in scheinbarer Demut und Anbetung der Engel, der auf das eingeht, was er in Vision gesehen hat, grundlos aufgeblasen von der Gesinnung seines Fleisches und nicht festhält das Haupt, von dem aus der ganze Leib durch die Gelenke und Bänder unterstützt, zusammengefügt, das Wachstum Gottes wächst. Nebensächliches und Christus. Wir wollen in den Versen 16 und 17 die Warnung sehen vor falschen Bräuchen. In Vers 18 sehen wir eine falsche Demut und zuletzt richtet Paulus die Kolosse wieder auf und sagt, Christus, mein Ziel, mein Haupt. Warnung vor falschen Bräuchen. Wir wollen die Verse 16 und 17 nochmal zusammen lesen. So richtet euch nun niemand wegen Speise oder Trank oder betreffs eines Festes oder neuen Mondes oder Sabbats, die in Schatten der künftigen Dinge sind, der Körper selbst aber ist des Christus. Paulus holt hier aus und sagt, es gibt Leute, die machen nebensächliche Dinge zum Wichtigsten. Er sagt, lasst euch von keinem richten, wenn es um Essen oder Trinken geht. Im Alten Testament gibt es für die Israeliten Vorschriften, was sie essen durften und was nicht, was an Fleisch, an Tieren rein ist
und was unrein ist. Aber im Neuen Testament finden wir das nicht. Ganz im Gegenteil, Petrus kriegt sogar eine Vision und Gott sagt ihm, ich habe alles rein gemacht, deshalb, was ich rein nenne, nenne du nicht unrein. Also, anders gesagt, es steht jedem frei, welche Diät er einhält, welches Fleisch er essen möchte und was nicht, was er trinken möchte und was nicht. Also, ich soll keinen verurteilen, wenn er sagt, hey, ich ernähre mich vegan. Und selber gehe ich dann zu McDonald's und sage, ja, ich bin so viel besser. Dann sagt er, ja, aber du ernährst dich doch total ungesund. Und wir dürfen darüber reden, aber es sollte niemals im Fokus stehen. Es ist nur Essen und Trinken. Wir sollten uns da kein schlechtes Gewissen machen lassen von anderen, die sagen, ja, also wie kannst du das essen? Oder wie kannst du eine normale Cola trinken? Man trinkt heutzutage Cola Zero. Wie unbewusst lebst du denn? Also es ist nebensächlich, was wir essen und trinken. Deshalb sollten wir nie ein schlechtes Gewissen haben. Und er geht weiter und sagt, auch sollten wir uns nicht richten lassen wegen Feste oder Neumonde oder Sabbate. Was hier wichtig hervorzuheben ist, die Kolosser, sie kennen das alte Gesetz nicht im Sinne von, dass sie damit aufgewachsen sind. Es ist eine Gemeinde in der heutigen Türkei, also damals in Asien, und sie hatten nicht unmittelbar was mit der Bibel zu tun, mit dem Alten Testament. Es war nicht so, dass sie damit aufgewachsen wären, dass sie die Gesetze Mose kannten. Und deswegen ist es für Paulus nicht ganz verständlich, wieso sie sich plötzlich daran halten. Anders gesagt, er versteht es schon, weil er geht in den Versen vorher drauf ein und sagt, wieso habt ihr, wenn ihr euch daran erinnert, in Vers 8, mahnt er sie bezüglich den Philosophien, die sie auf einmal haben, wo sie sich so wichtig tun. Und das ist die Lehre, auf die er voreingeht, die er Stück für Stück auseinandernimmt und bloßstellt und sagt, diese Lehre hat keinen Platz, bloßes Wissen hat keinen Platz. Und doch ist aus dieser Lehre diese falschen Praktiken entstanden, dass sie auf einmal Feste einhalten, die gar nicht nötig sind, dass sie den Neumond einhalten, was zur damaligen Zeit einfach den Kalender widerspiegelt. Wenn der Neumond da war, dann hat der neue Monat angefangen und das haben die dann gefeiert. Die haben den Sabbat ganz strikt eingehalten, was ein Tag der Ruhe ist. Die Christen, denen ist es nicht auferlegt, den Sabbat zu halten, weil wenn wir das alte Gesetz anfangen zu halten, dann müssten wir alles halten. Aber Christus hat gesagt, dieser Tag der Ruhe ist euch geschenkt und die Christen, seitdem es sie gibt, haben dann begonnen, den Sonntag, den ersten Tag der Woche, den Tag, wo Jesus Christus auferstanden ist, sich an diesem Tag zu versammeln. Und ob es jetzt ein Sonntag ist oder ob du dich an einem anderen Tag mit jemandem triffst, um den Gottesdienst zu feiern, es ist nicht das Allerwichtigste. Es ist wahrscheinlich schön, dass wir als Gemeinde, als Kirche auch Feiertage festhalten. Aber was bei den Kolossern auf einmal aufgekommen ist, dass sie sich an das Gesetz Mose gehalten haben und sich daran geklammert haben. Und Paulus sagt, ihr seid doch nicht mehr unter dem Gesetz. Ihr seid frei. Vor 1-2 Wochen hatte Viktor genau über diese Thematik geredet, gepredigt, dass wir als Christen nicht mehr unter dem Gesetz sind, dass wir in Christus eine Freiheit haben. Und das schreibt Paulus hier den Kolossern. Ihr müsst euch nicht an die Gesetze halten. Ihr müsst nicht wieder anfangen, Opfer zu bringen oder dergleichen oder nur an bestimmten Feiertagen dies oder jenes zu tun. Und wenn wir feiern, dann sollen wir und dürfen wir das sehr gerne machen. Gott hatte das im Alten Testament immer wieder verordnet, dass sie zusammenkommen sollen als ein Volk, um Gott anzubeten. Wir kommen zusammen, wir feiern Ostern, dass Christus für uns gestorben ist an Karfreitag, am Ostersonntag, dass er für uns auferstanden ist.
Wir feiern Pfingsten, dass der Heilige Geist in uns Wohnung genommen hat. Wir feiern natürlich alle voran Weihnachten, dass Jesus Christus, dass Gott Mensch will. Und dann ist es nicht mehr wichtig, wenn dann Leute um die Ecke kommen und sagen, ja, irgendwelche Forscher haben jetzt herausgefunden, Jesus ist gar nicht am 24. geboren. Dann kannst du sagen, ja, dann ist er halt nicht am 24. geboren. Wir feiern trotzdem, dass er Mensch wurde. Es ist nicht relevant, was da passiert ist. Es ist viel wichtiger, wieso feiern wir diesen Tag? Gott wird Mensch, das ist es, worum es den Christen geht. Gott wird Mensch und wir können es nicht fassen. Es ist ein Wunder, das geschieht. Und deswegen feiern wir, dass Gott hier diesen Weg bahnt, um Erlösung zu wirken für uns Menschen. Also wenn jemand dann sagt, aber das ist doch so wichtig, dass wir den genauen Tag herausfinden, dann darfst du sagen, hey, vielleicht ist es dir sehr wichtig, mir geht es vielmehr darum, was da passiert. Was ist da geschehen? Und dass Gott Mensch geworden ist, das ist Fakt. Es gibt unzählige Belege, dass Jesus Christus hier auf dieser Welt gelebt hat, dass er auch gestorben ist, dass er auferstanden ist. Und deswegen kommen wir zusammen. Also es ist, die Nebensächlichkeiten sollen nicht in den Fokus gerückt werden. Es ist nicht so wichtig, dass wir uns an unbedingt denselben Kalender halten, aber es wäre, glaube ich, für ein paar Termine wahrscheinlich sehr hilfreich, dass wir zum selben Tag zusammenkommen. Als auch, es ist nicht wichtig, der Sabbat hat für uns heute keine Bedeutung mehr, im Sinne von, dass wir an diesem Sabbat, das ist der Samstag, den Ruhetag halten. Es ist sinnvoll und gesund für den Menschen, dass er 6 Tage arbeitet und am 7. Tag ruht. Und wir als Gemeinde, wie viele andere Gemeinden, wir machen das halt am Sonntag, weil wir diesen Tag des Herrn feiern. Und doch wollen wir keinen verurteilen, der es etwas anders macht. Aber wir wollen ganz klar unterscheiden, dass wir uns nicht unter das Gesetz Moses spannen lassen, dass wir sagen, wir müssen das oder jenes einhalten, weil klar wurde, dass hier in Kolossee die Lehre da war, dass es denen so eingetrichtert wurde, diese Lehre, dass sie sich so strikt daran gehalten haben, dass Paulus sie ermahnen muss. Ihr habt hier Praktiken, die nichts mit Christus zu tun haben. Er verdeutlicht es, er sagt in Vers 17, die ein Schatten der künftigen Dinge sind. Der Körper selbst aber ist des Christus. Also, wenn du Schatten suchst im Sommer, ist jetzt, glaube ich, immer ganz an den sehr heißen Tagen, dann ist der Schatten von etwas anderem. Kommt er von höchstwahrscheinlich einem Baum. Und du genießt, dass du in dem Schatten sitzen kannst, dass du mal abkühlen kannst in der Hitze. Und du bist dankbar für den Schatten, aber du weißt, ja, den Schatten habe ich eigentlich nur, weil der Baum da steht. Und das passiert hier. Sie fokussieren sich so sehr auf diesen Schatten und sagen, ah ja, das ist mir so wichtig, diese Feiertage. Und sie sehen den Baum gar nicht mehr, der den Schatten überhaupt spendet. Und so ist die Gefahr bei uns Christen auch, dass wir uns auf Dinge fokussieren können, die total nebensächlich sind. Und deswegen spricht hier Paulus diese Warnung aus vor falschen Bräuchen, dass wir falsche Gewohnheiten, falsche Traditionen haben, die eigentlich schon den Fokus weglenken von Gott, von Christus. Er sagt nicht, dass man keine Tradition haben darf, aber hier wurde es gesetzlich. Und deswegen warnt er sie davor und sagt, das müsst ihr zurechtrücken, das müsst ihr gerade biegen, das macht ihr falsch. Er sagt, das, was wirklich wichtig ist, ist von Christus, ist Christus selbst, nichts anderes. Also, stellt euch vor, die Feuerwehr, sie wird statt, dass sie immer die Einsätze und dergleichen plant und übt und vorbereitet,
fokussieren Sie sich jetzt jedes Jahr darauf, ein Jubiläum zu feiern. Und nächstes Jahr ist das 151. dran und es muss natürlich besser werden als dieses Jahr das 150. Und Sie verwenden all Ihre Kraft und Zeit auf einmal, das Jubiläum so wichtig, so gut zu machen. Und nach nächstem Jahr kommt das darauffolgende Jahr und Sie sagen, jetzt muss das neue Jubiläum noch wieder besser werden. Und Sie verschwenden all Ihre Kraft darin. Dann würde doch jeder Vernünftige zu Ihnen hingehen und sagen, hey, ihr hattet doch mal so eine gute Absicht. Eure Absicht war nicht, jedes Jahr ein schöneres Fest zu machen, eine schönere Feier, sondern den Menschen, die in Not sind, zu helfen. Ihr habt dafür extra Übungen gemacht. Ihr habt Spenden gesammelt, euch bessere Werkzeuge, schönere, größere Feuerlöschzüge gekauft, damit ihr den Leuten noch schneller, noch besser helfen könnt. Und das war hilfreich, aber jetzt feiert ihr ja nur noch. Ich glaube, die würden ziemlich schnell die Unterstützung der Leute verlieren. Und so ist es mit den Christen in Kolossee. Sie haben den Fokus verloren. Sie haben auf einmal die Feier in den Vordergrund gerückt. Essen und Trinken war wichtig. Darüber konnte man sich verurteilen lassen. Andere konnten entscheiden, hey, das ist richtig, das ist falsch. Und das soll nicht sein bei uns Christen. Das sind Nebensächlichkeiten. Wir wollen hier festhalten, es ist also nicht falsch zu feiern, also du darfst auch deinen Geburtstag feiern, aber es sollte nicht dein ganzes Leben ausmachen, dass du jedes Jahr deinen Geburtstag schöner feierst wie den davor. Oder auch Weihnachten und Pfingsten. Sie haben den Ursprung im christlichen Glauben, aber sie lassen uns, führen uns zu Gott hin. Sie lassen uns daran erinnern, dass wir sagen, Christus ist Mensch geworden. Genauso feiern wir das Abendmahl immer wieder, monatlich, dass wir uns in Erinnerung rufen, was hat Christus für uns getan? Da ist das Abendmahl nicht der Fokus, sondern das, was Christus für uns getan hat. Dass wir darüber nachsinnen wieder. Wir sind errettet. Nicht aufgrund dessen, was wir getan haben, sondern was Christus getan hat. Wir wollen weitergehen in den Vers 18. Da geht es um eine falsche Demut. Um eine falsche Demut, wo die Menschen sich selber in den Fokus stellen. Um den Kampfpreis soll euch niemand bringen, der seinen eigenen Willen tut. In scheinbarer Demut und Anbetung der Engel, der auf das eingeht, was er in Vision gesehen hat, grundlos aufgeblasen von der Gesinnung seines Fleisches. Dieser um den Kampfpreis bringen ist auch zu verstehen, zu vergleichen, dass man sich disqualifizieren kann, dass man etwas tun kann in einem Sport, wo man dann nicht mehr am Wettkampf teilhaben kann, weil man die Regeln nicht befolgt hat. Und so schreibt Paulus und sagt, liebe Leser des Briefes, lasst euch nicht von etwas abbringen, sonst werdet ihr disqualifiziert, sonst habt ihr keinen Anteil an Christus sogar. Wenn ihr euch auf etwas einlässt, das nichts mehr mit Christus zu tun hat. Denn es geht dann nicht mehr darum um Christus selbst, sondern, wie es dann heißt, der seinen eigenen Willen tut in scheinbarer Demut und Anbetung der Engel. Paulus beginnt mit etwas, was relativ klein ist. Essen und Trinken sind Dinge, die wir jeden Tag machen, aber es ist nicht das Allerwichtigste im Leben eines Christen. Auch die Feiern, die man tut, sind nicht das Allerwichtigste. Und jetzt geht er dahin, dass hier eine falsche Demut herrscht. Es geht nicht mehr darum, dass irgendwas nebenher falsch gemacht wird, sondern etwas Grundlegendes wird falsch gemacht. Anstelle Christus zu verehren, stellt sich eine Person in den Mittelpunkt. Und sie tut es nicht ganz offensichtlich. Nicht jeder sagt, ja,
Wieso lässt er oder sie sich jetzt plötzlich komplett verehren und ist der Mittelpunkt der Gemeinde? Nein, es passiert so schleichend und die Person macht es raffiniert. Sie sagt, ich habe etwas Besonderes gesehen. Ich habe etwas Besonderes erlebt. Ihr müsst alle zu mir kommen, weil nur ich diese Erfahrung gemacht habe. Und sie spricht davon, dass sie das durch die Engel, Anbetung der Engel, das ist hier ein klares Zeichen, dass die damals einen gewissen Mystizismus hatten, dass sie diese fernöstliche Glaube an die unsichtbare Welt, an das Okkulte, dass sie darin verwickelt waren. Und hier waren offensichtlich Menschen, die daran noch festgehalten haben. Also sie konnten nichts mit Christus selbst zu tun haben, weil sie den Fokus auf sich selbst gelenkt haben. Und so stand die Gemeinde in der Gefahr, komplett in die Irre zu gehen. Sie haben gelehrt, dass sie selbst nicht zu Gott kommen können, sondern dass sie erst Engel anbeten müssen, um so zu Gott zu kommen. Und wenn wir in Gottes Wort schauen, dann sehen wir, dass das komplett falsch ist. In der Offenbarung lesen wir davon, dass Johannes, als er die Offenbarung bekommt, möchte er einen Engel anbeten und diese sagt ihm, nicht mich bete an, sondern nur Gott allein. Er weist jede Anbetung von sich und gibt alle Ehre Gott. Der Hebräerbrief sagt uns, dass wir voller Freimütigkeit, voller Zuversicht vor den Gnadenthron Gottes kommen dürfen. Nicht durch das, was du oder ich vollbracht haben, sondern weil Christus den Weg für uns freigemacht hat. Wir brauchen keine anderen Mittler, die uns zu Gott bringen, keine Engel, die uns näher zu Gott bringen, weil sie, das steht in der Schrift auch so drin, sie werden uns dienen. Und dienen uns. Sie sind Diener Gottes. Sie sind nicht Engel, die verehrt werden sollen. Und so ist hier natürlich dann für die unsichtbare Welt, es hat etwas Mystisches an sich, wie dieses Thema allgemein heißt, dass Leute da immer wieder ein großes Interesse haben. Ja, wie ist es denn mit den Dämonen? Wie ist es denn mit dem Satan? Wie funktioniert diese unsichtbare Welt? Und vor allem, wie handeln sie? Und die Schrift sagt uns etwas, aber sie sagt uns nicht alles. Und wir müssen aufpassen, dass wir nicht darüber hinausgehen, was die Schrift uns sagt. Weil es kommen dann viele Leute, die sagen, ja, ich war darin verstrickt, ich kann euch alles erklären. Dann müssen wir sagen, es ist schade, dass du das erleben musstest, aber das ist nicht unser Fokus, weil wenn du dich jetzt in den Mittelpunkt stellst, dann lenkst du mich ab von Christus. Weil Christus ist, das wollen wir in Vers 19 gleich nochmal unterstreichen, ist unser Haupt, ist unser Ziel. Darin liegt unser Fokus. Es geht nicht darum, dass wir die unsichtbare Welt kennen und wissen, was wir hier oder da zu tun haben. Unsere Verantwortung ist, zu wissen, dass es die unsichtbare Welt gibt. Das wollen wir nicht leugnen. Sonst hätten wir ein Problem. Wir können Gott nicht sehen. Der Heilige Geist in uns, wir sehen ihn nicht, aber er wirkt in uns. Wir wissen, dass der Satan in dieser Welt wirkt und dass auch seine Engel, die Dämonen am Wirken sind. Aber es ist nicht unsere Aufgabe, einen Streifzug gegen die dämonische Welt zu starten. Unsere Aufgabe als Christen ist, den Fokus auf Christus zu lenken. Darauf kommen wir in Vers 19 nochmal genauer zu sprechen. Ich möchte nochmal hier kurz auf den Vers zum Vers 18 eine Parallelstelle anbringen, die uns zeigt, dass es auch falsche Leute gibt, die diesen solch einen Feldzug gestartet haben. Ich möchte mit euch den 2. Korintherbrief kurz aufschlagen. 2. Korinther, Kapitel 11,
die Verse 13 und 15. 13 bis 15, Entschuldigung. 2. Korinther, Kapitel 11, die Verse 13 bis 15. Da heißt es, denn solche sind falsche Apostel, betrügerische Arbeiter, die die Gestalt von Aposteln Christi annehmen. Und kein Wunder, denn der Satan selbst nimmt die Gestalt eines Engels des Lichts an. Es ist da nichts Großes, wenn auch seine Diener die Gestalt von Dienern der Gerechtigkeit annehmen und die Ende wird ihren Werken entsprechen. Das soll mit zur Warnung dienen. Die Menschen werden erzählen, sie haben einen Engel Gottes gesehen. Sie werden nicht sagen, ja, ich bin mit einem Dämon im Pakt oder bete den an. Sie werden in die Irre geführt, weil Satan selbst derjenige ist, der lügt und betrügt und sich als Engel des Lichts darstellt. So machen es auch seine Dämonen. Und natürlich wird jemand, der in eine Gemeinde geht, nicht sagen, ja, ich habe mit okkulten Praktiken zu tun. Aber die Gefahr besteht, wenn die Leute diese unsichtbare Welt suchen, dass sie genau darin landen und dass ihnen gar nicht bewusst ist, dass ihnen vorgegaukelt wird, sie beten einen Engel Gottes an. Und ich denke, genau das ist den Kolossern passiert. Sie hatten gar keine Ahnung, wie tief sie verstrickt sind in dem Okkulten. Und sie wollten es nicht loslassen, weil sie eine falsche Demut hatten, weil sie dadurch bei den Menschen wichtig geworden sind, weil die Leute zu ihnen gekommen sind und gesagt haben, hey, wie komme ich noch näher zu Gott? Und sie immer gesagt haben, ja, du musst natürlich weiterhin zu mir kommen, weil ich habe hier diesen guten Draht zu Gott. Und das ist verwerflich, es ist falsch. In der Apostelgeschichte gibt es eine Stelle, wo die ganzen, ich meine, es ist bei den Ephesern, dass sie zum Glauben kommen und sie bringen die ganzen Bücher zusammen, wo sie in der Zauberei verstrickt waren. Und es war eine Unmenge an Summen, was diese Bücher wert waren. 50.000 Silberlinge. Also es wären heute Millionen wahrscheinlich. Es ist eine Unmenge an Wert und sie verbrennen das alles, weil sie damit nichts mehr zu tun haben wollen. Und in den Versen davor lesen wir, wie dort Leute Dämonenaustreibung praktizieren wollen. Und ich lese es einfach mal schnell vor. Aus der Apostelgeschichte Kapitel 19, da heißt es, aber auch einige von den umherziehenden jüdischen Beschwerer unternahmen es, über die, welche böse Geister hatten, den Namen des Herrn auszurufen, indem sie sagten, ich beschwöre euch bei dem Jesus, dem Paulus predigt. Es waren aber 7 Söhne eines jüdischen Hohenpriesters, Skephas, die dies taten. Der böse Geist aber antwortete und sprach zu ihnen, Jesus kenne ich und von Paulus weiß ich, aber ihr, wer seid ihr? Sie haben gesehen, was Paulus getan hat, was Jesus auch getan hat, Dämonen ausgetrieben hat. Und diese Menschen haben versucht, genau das zu tun. Und die Dämonen hatten ihnen nicht gehorchen müssen. Und deswegen ist es eine Gefahr, dass die Leute diese Dinge suchen, Dämonenaustreibungen, wo uns die Schrift dazu nie sagt, dass wir die Dämonen jagen sollen. Ich bin davon überzeugt, dass es so etwas gibt. Aber ich bin auch davon überzeugt, dass viele sogenannte Christen das auch nur zur Schau stellen und das missbrauchen, um sich selber in den Fokus zu rücken. Genau das ist in Kolossee passiert. Dinge, die anfangs nebensächlich waren, später kamen Dinge wie diese hier dazu, dass Engelverehrung dazu kam und Menschen in den Vordergrund gerückt wurden. Und Christus und Gott die Anbetung und die Ehre beraubt haben. Und Gott sagt, ich bin ein eifersüchtiger Gott. Ich gebe niemanden meine Ehre.
Das ist ein Anhaltspunkt für uns als Christen. Wenn in einer Gemeinde Personen so sehr im Fokus stehen, dann ist die Frage, weshalb stehen die so im Fokus? Haben die etwas, eine besondere Vision gemacht? Haben die besondere Erfahrungen? Und man könnte es hier sogar so übersetzen, da ist man sich nicht ganz einig, dass man sagt, sie haben ja gar keine Erfahrung gemacht, dass sie sich das nur ausgedacht haben, um die Ehre von Menschen zu bekommen. Also die Gefahr, dass dort betrogen wird in Gemeinden, weil die Leute um sich scharen wollen, sie besteht. Und das ist etwas, wo jeder Christ aufpassen muss, in was für eine Gemeinde gehe ich. Bestimmt wird es hier den einen oder anderen geben, der vielleicht in 10, 15, 20 Jahren umzieht, irgendwas, dann muss er leider weg von uns. Und dann ist die Gefahr, dass du in eine Gemeinde gehst, wo auf einmal eine Person im Mittelpunkt steht, anstatt Christus. Da möchte ich dir diese Warnung mitgeben. Achte darauf, dass das Evangelium verkündet wird. Weil das ist, was Paulus unmittelbar vor diesen Versen gemacht hat. Er hat den Kolosser nochmal das Evangelium gebracht. Er hat ihnen nochmal davon erzählt, dass Christus deine und meine Schuld ans Kreuz geheftet hat und dass es Christus ist, dem alle Ehre gebührt. Und so sagt er hier im Vers 18, lasst euch nicht um euren Kampfpreis bringen. Lasst euch nicht disqualifizieren in der Nachfolge Christi. Es bedeutet nicht, dass ein Christ seine Erlösung verliert, wenn er in Sünde fällt. Das bedeutet nicht, dass es dein Werk ist, dass du dich gerettet hast, sondern aber die Warnung, dass du auf Abwege kommst, dass du nicht mehr treu deinem und ich meinem, dass wir unserem Gott nicht mehr dienen. Weil Gott sagt ganz klar, wenn wir an der Sünde festhalten, wenn wir an anderen Dingen festhalten, dann missfällt es ihm. Das gefällt ihm nicht. Wir wollen die unsichtbare Welt nicht verleugnen, aber wir wollen auch ganz vorsichtig sein, wenn es darum geht, dass Leute sagen, ja, ich kenne mich hier aus, ich kann dir etwas zeigen, bestimmte Praktiken, dann würde ich dir ans Herz legen, lauf in die andere Richtung. Hab mit der Person keinen Kontakt, weil sie hat dann irgendwas ausgebüxt, was nichts mit dem Glauben zu tun hat. Das Internet ist voll davon, dass sie sich Christen nennen, dass sie auf YouTube, auf anderen Seiten Predigten veröffentlichen und sagen, ich bin Christ und ich höre meine Predigt. Und sie lenken dich, mich und jeden, der sie anhört, Stück für Stück langsam von Christus weg. Und davor sollen wir heute mehr denn je gewarnt sein. Denn man kommt so schnell zu einer scheinbar guten Predigt, die vielleicht sogar schon Millionen Aufrufe hat. Irgendeine Person, die sagt, ja, ich habe eine besondere Vision, ich habe etwas ganz Besonderes gesehen, folgt mir nach und ich führe euch zu Christus, näher zu Gott. So die Aussage. Weil genau das ist die Absicht des Satans, dass wir unseren Fokus auf Christus verlieren. Und deshalb wiederholt es Paulus, wir wollen zum Vers 19 kommen, Christus, mein Ziel, mein Haupt. Da heißt es, und nicht fesselt das Haupt, von dem aus der ganze Leib durch die Gelenke und Bänder unterstützt und zusammengefügt das Wachstum Gottes wächst. Paulus benutzt hier abermals das Bild eines Körpers, wie auch in anderen Briefen. Er sagt, Christus ist das Haupt und die Gelenke und Bänder unterstützen es und halten den Körper zusammen. Bestimmt hat der ein oder andere das schon mal erleben müssen, entweder bei sich selbst oder bei anderen, dass ein Band gerissen ist, vielleicht komplett zerrissen ist. Und ich hatte das schon mal im Fuß und man merkt auf einmal,
Man will den Fuß bewegen, aber anstatt, dass sich der Fuß bewegt, hat man Schmerzen. Und man merkt, hey, irgendwas passt hier nicht. Und so sind wir als Gemeinde. Wir sind ein Leib, wir halten zusammen. Wir sind ineinander verwoben. Wenn einer von uns leidet, dann leiden wir hoffentlich als Gemeinde mit. Dann haben wir Mitgefühl. Wir kriegen das mit von den anderen. Wir bringen das, was dein Anliegen war, wird zu unserem Anliegen. Wir beten als Gemeinde füreinander. Und so sagt er, Christus ist das Haupt. Christus ist dein und mein Haupt. Es ist kein Pastor, kein Ältester, kein Bischof, aber auch kein Papst, der den alleinigen Zugang zu Christus hat, zu Gott hat. Es ist Christus, der jedem seiner Kinder den Zugang schenkt und gewährt und sagt, komm mit Freimütigkeit, komm zum Vater, du darfst in das Allerheiligste eintreten. Im Alten Testament gab es bestimmte Orte, wo die Israeliten anbeten sollen. Heute darfst du jederzeit zu Gott kommen. Die Schrift sagt uns nicht, du darfst nur stehen, du darfst nur knien, liegend, auf dein Angesicht liegend zu Gott kommen. Das ist nicht der Fokus. Der Fokus ist, was geht in deinem Herzen vor? Wie kommst du zu Gott? Kommst du mit einem demütigen Herzen? Das ist die einzige Voraussetzung, dass wir in Demut zu Gott kommen. Und genau das war im Vers vorher der Punkt, den Paulus angekreidet hat, dass sie in einer falschen Demut gekommen sind, dass sie gesagt haben, ah ja, ich habe eine Vision, ihr müsst leider zu mir kommen. Ich bin so wichtig, aber natürlich bringe ich euch zu Christus. Sie haben etwas vorgeheuchelt und eine falsche Demut vorgespielt, wo sie eigentlich sehr selbstverliebt waren, sehr hochmütig im eigenen Herzen. Und das lässt Paulus nicht so dastehen. Er stellt es vor Christus, vor Gott, in sein Licht. Und da kommt die Lüge auf. Da kann es nicht verdeckt bleiben. Da wird sie offenbar. Und er sagt, wie hier. Wir kennen das Bild aus dem Johannesevangelium vom Weinstock und der Rebe, dass wir in Christus bleiben sollen. Dass die Frucht, die Rebe, sonst wird sie, anstatt dass sie lecker ist, dass sie saftig ist, köstlich, süßlich, wird sie auf einmal bitter, ungenießbar, trocken und du willst sie nur noch ausspucken. Und so ist das Leben eines Christen, der die Gemeinschaft verlässt. Wir sind dafür da, dass wir zusammenhalten, dass wir einander dienen. Wenn man eine Verletzung hat, dann, wenn sie nicht so groß ist, dann kann der Körper sie selbst verbinden. In größeren Notfällen, dann braucht man von anderen Hilfe. Und so ist der Leib. Wir haben einander, um uns gegenseitig zu dienen. Und unser Ziel ist immer Christus, dass Gott verehrt wird, dass Christus verehrt wird. Wir sind auf den Dienst des anderen angewiesen. Deshalb pflegen wir die Gemeinschaft. Deshalb gibt es keine Solo-Christen, die alleine sich durch die Welt schlagen, die eine ganz besondere Berufung haben. Nein, es ist immer eine Gemeinschaft, wo man sich einander dient. Und das hilft, dass wir enger zusammenwachsen als Menschen, aber auch insbesondere als Christen. Und wir sind eine Familie, wir sind die Familie Gottes hier vor Ort. Vielleicht hatte der eine oder andere nicht den Genuss, einer gesunden Familie zu haben. Aber hier wollen wir nach unserem Vermögen, wir sind auch nur Menschen, wir versagen genauso. Aber das ist unsere Absicht, das ist Gottes Ziel für uns, dass wir einander in Liebe ertragen, dass wir
füreinander da sind, weil genau dann wachsen wir zusammen, wie es zuletzt heißt, dass wir zusammengefügt sind, das Wachstum Gottes wächst. Bei dem Zusammenkommen, bei der Gemeinschaft, die wir haben, bei den Feiern, die wir haben. Letzte Woche die Taufe. Wir tauschen uns aus, wir erzählen voneinander, was uns bewegt, was uns vielleicht schwerfällt, worüber wir uns freuen, was wir vielleicht schon seit Jahren mit uns tragen. Und wir sagen, ja, diese Krankheit macht mir zu schaffen. Vielleicht hast du sie schon seit etlichen Jahren. Und es wird nicht besser. So wollen wir als Brüder und Schwester ein offenes Ohr füreinander haben, damit dadurch Christus verehrt wird. Paulus hat das auch schon im vorigen Kapitel, in Kapitel 1, Vers 15, hatte damit angefangen, dieses große Bild von Christus zu malen und zu sagen, er ist der Schöpfer des Universums. Er sagt, alle Ehre gebührt nur ihm. Und hier wiederholt er es. Er ist das Bild des unsichtbaren Gottes, der Erstgeborene aller Schöpfung. Und in den folgenden Versen geht es nur so weiter. Er rückt Christus ins Zentrum, weil es bei den Kolossern nicht mehr so war. Und er wiederholt es jetzt in Kapitel 2, Vers 19. Er sagt, Christus ist das Haupt der Gemeinde. Es sollte nichts anderes geben. Wir sollten auch nicht den Fokus auf einmal auf den Schatten werfen, auf irgendwelche Nebensächlichkeiten. Wir sollen unseren Fokus auf Christus werfen. So wie Paulus hier diese falschen Praktiken anspricht und zurechtbringt, ist es die Frage an dich ganz konkret und mich. Gibt es in deinem Leben etwas, wo du anstelle Christi nur sein Schatten anbetest? Dass wir sagen, ah ja, das Event ist hier super wichtig, das ist das Wichtigste des ganzen Jahres für die Gemeinde. Nein, egal wie toll und schön dieses Event geplant und auch wenn es von dir gemacht wird, es ist nicht wichtiger als Christus. Welcher Dienst ist der wichtigste? Und die Bibel sagt, es gibt keinen wichtigsten Dienst. Diese Dienste sind für uns gegenseitig da, dass du mir und ich dir diene. Es gibt keine Einstufung, was das Allerwichtigste ist. Um es ganz klar zu sagen, die Bibel beschreibt es, die Ältesten, deren Verantwortung ist es, meine Verantwortung und die Verantwortung der anderen Ältesten ist es, euch zu dienen. Uns darf es hier nicht um die eigene Ehre gehen. Auch wenn man damit zu kämpfen hat, dann müssen wir Buße darüber tun. Der Dienst ist, dass es dich näher zu Christus bringt. Der Dienst an mir ist, egal was du tust. Wir hatten letzte Woche ein fantastisches gemeinsame Zeit zusammen. Leute haben gekocht, Leute haben davor die Zelte aufgestellt und alles vorbereitet. Und so haben wir einander dienen dürfen. Wir durften sehen, wie Menschen sich zu Christus bekannt haben. Und wir freuen uns mit ihnen. Und so ist die Frage an dich, wo ist dein Dienst in der Gemeinde auch? Bist du Teil von diesen Gelenken und Bändern, die zusammenhalten? Oder versuchst du, irgendwas auseinanderzubrechen? Weil du sagst, aber ich habe doch die richtige Ansicht hier. So ist Christus der, auf den wir immer blicken, der uns enger zusammenbringt, der uns näher zu sich zieht, durch seinen Heiligen Geist. Die Frage ist, wie kannst du erbaut werden? Die Gottesdienste, die wir feiern, sie haben immer eine Predigt, sie haben immer einen gemeinsamen Gesang,
wo wir Gott anbeten wollen. Sie haben immer den Teil, dass wir gemeinsam ins Gebet gehen und unsere Anliegen bringen, aber auch unser Lob, unsere Anbetung Gott gegenüber, was er für uns getan hat. Und wenn wir das aus den Augen verlieren, was Christus für dich und mich getan hat, dann gehen wir in die Gefahr, irgendwelche andere Dinge in Fokus zu rücken. Heutzutage ist es mehr denn je, dass man so schnell abgelenkt ist. Man ist am Arbeiten, vielleicht macht irgendwas, auf einmal blinkt das Handy auf und man hat den Fokus verloren. Man schaut dahin, ah ja, was ist wieder irgendwas Wichtiges? Man ist jederzeit erreichbar heutzutage. Dabei sollten wir auch zur Ruhe kommen und dafür ist dieser Sonntag da. Ein Tag des Herrn, dass wir uns auf Gott ausrichten wollen, dass wir auf das Haupt blicken, dass wir von dem aus der ganze Leib durch die Gelenke und Bänder unterstützt, zusammengefügt, das Wachstum Gottes wächst. Durch Christus werden wir zusammengehalten. Durch ihn wachsen wir, wenn wir an unserem Weinstock bleiben. Die Frage ist für dich, gibt es in deinem Leben Dinge, Themen, die irgendwann mal ganz nebensächlich waren und plötzlich komplett in deinen Fokus gerückt sind. Und ich denke, wir als Menschen, wir sind anfällig für sowas. Da kommt auf einmal ein Sportevent, die WM, und auf einmal werden andere Dinge total nebensächlich. Vielleicht schafft man es dann nicht mehr zur Bibelstunde, weil heute spielt ja irgendjemand Wichtiges. Und man verliert den Fokus. Und darüber, da geht die Welt nicht unter, wenn man mal nicht da war. Aber es ist etwas, wo man sich auf andere Dinge so schnell konzentrieren kann. Ja, ich hatte noch für heute so viel vor. Heute schaffe ich es nicht, den Gottesdienst zu besuchen. Oder ich muss ja auch mal ausschlafen, ist ja auch wichtig. Man muss ja auf sich hören, sagen die Leute heute ganz viel. Aber was ist dein Fokus als Christ? Ist es Christus oder sind es deine Bedürfnisse, die Dinge, die du brauchst? Stehst du in deinem eigenen Mittelpunkt? Es ist, glaube ich, selten, dass Leute durch diese Verehrung der Engel in unseren Kreisen, Gott sei Dank, den Fokus suchen. Aber wie schnell bin ich und du dabei, unsere eigenen Wehwehchen groß zu reden, wenn wir mit anderen über irgendetwas sprechen, dann sagen wir, ah ja, willst du nicht noch eine Runde Mitleid mit mir haben? Mir geht's heute ganz schlecht, ich bin mit einem falschen Fuß aufgestanden, heute hat wirklich gar nichts gepasst, kannst du nicht noch ein bisschen mit mir mitleiden? Wie schnell sind wir dabei, uns in den Fokus zu rücken, anstatt Christus? Und es bedeutet nicht, dass wir nicht unsere Schmerz und Leid miteinander teilen dürfen, aber es ist die Frage, wieso erzählst du es weiter? Willst du wirklich Mitleid haben? Oder hoffst du, dass du vielleicht dadurch den anderen sogar dienen kannst, dass du sagst, hey, ich habe gerade eine schwere Zeit, aber es ist eigentlich was ganz Nebensächliches. Ich darf dank den Herrn, preis den Herrn, erlöst sein. Vielleicht geht es mir hier auf dieser Erde gerade nicht blendend, aber ich kann trotzdem Gott loben und preisen. Ich möchte mit einem Gebet abschließen und bitte euch, dazu aufzustehen. Heiliger Vater, wir stehen in der Gefahr, immer wieder Dinge, die ganz nebensächlich sind, in den Fokus zu rücken. Aber auch ja, unser eigener Stolz, unser eigenes Ego ist immer wieder davon, ja, ist präsent und wir können es nicht leugnen, dass wir auch damit zu kämpfen haben. Wir wollen dich bitten, Herr, dass wir als deine Gemeinde miteinander dahin wachsen, dass du
immer unser Haupt bleibst, dass du immer unser Fokus bleibst, unser Ziel, dass wir das Nebensächliche von dir, Christus, unterscheiden können, dass wir immer Gott vor Augen halten, dass wir immer wieder durch die Dinge, die wir tun, wie genau das Abendmahl, dass wir uns daran erinnern, du bist für uns Mensch geworden, hast gelitten, bist gestorben und auferstanden. Du hast uns den Vater erkauft. Wir haben, ja, voller Freimütigkeit dürfen wir vor den Thron der Gnade kommen. Voller Freimütigkeit dürfen wir all unsere Freude dir bringen, all unser Lob, aber auch all unsere Sorgen und Bedenken, Herr. Du bist unser Gott, der auch die kleinen Dinge in unserem Leben sieht und nicht sagt, die sind unnütz, sondern dass sie ihren Platz haben, dass du auch da Verständnis für uns hast, und da danken wir dafür. Wir wollen dich bitten um ein ehrliches Herz dir gegenüber, dass du, dass jeder Einzelne, dass auch ich mein Herz vor dir prüfe, wie schnell kommen kleine Dinge in unserem Leben und nehmen so viel Zeit, ja, dass wir wirklich Zeit verschwenden, Herr. Ich bitte dich, dass du, ja, durch dein Wort, durch dein Licht in unser Leben scheinst und ja, die Lügen, die wir glauben, aufdeckst, die Sünde, an der wir uns vielleicht festhalten, offenbarst, dass wir sie bereuen wollen. Segne uns dabei, Herr. Amen.

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Wer jetzt erwartet vielleicht, dass wir so den gesamten Überblick über alle Krankheiten, die in der Bibel erwähnt werden, jetzt durch diesen Vortrag bekommen, die werde ich sicherlich enttäuschen. Aber ich denke, das ist auch nicht unsere Absicht, jetzt ein Studium der Krankheiten in der Bibel durchzuführen. Die Bibel ist auch kein Buch der Medizin oder mit dem man Krankheitslehre betreiben kann. Aber ich möchte mal behaupten, es gibt kein anderes Buch, was so umfassend und umfangreich, also über Prävention, über vorbeugende Maßnahmen berichtet, wie dieses Buch, wie die Bibel. Sowohl im Alten als auch im Neuen Testament finden wir wertvolle Hinweise und auch das Wort, was eigentlich uns vor Krankheiten schützen soll. Und es wäre ganz interessant, es wäre ein sicher langer Vortrag, darüber zu halten, was die Bibel alles darüber sagt, wie man Krankheiten vermeiden kann. Aber das wäre jetzt ein anderes Thema, aber sicherlich sehr interessant. Und daher denke ich, dass das eine wertvolle Sache ist, einfach darüber nachzudenken, auch für das praktische Leben, dass man hier Richtlinien finden kann, wie man Krankheiten vorbeugt, was ja viel besser ist, als wenn man schon krank geworden ist und diese Krankheiten behandeln muss. Mir fiel nur ein Beispiel ein, was vielleicht exemplarisch für viele hier so hingestellt werden kann. Wir kennen sicherlich die Vorschriften im Alten Testament, die im Gesetz ganz genau vorschreiben, wie man zu handeln hat, wenn man einen Aussätzigen berührt hat oder zum Beispiel, wenn man einen Toten angefasst hat. Da beschreibt die Bibel ganz genau, was zu erfolgen ist, dass der Mensch dann unrein ist, dass man sich waschen sollte, selbst die Kleider und Hände sowieso. Und interessanterweise, obwohl dieses Gebot, diese Vorschrift Jahrtausende alt ist, bis, kann man sagen, in unsere Zeit, bis in das 19. Jahrhundert, sind eigentlich diese Vorschriften missachtet worden, selbst von den Wissenschaftlern der Medizin, obwohl die Medizin ja nun so alt ist. Und ich dachte an das Beispiel von einem österreichisch-ungarischen Arzt, den Dr. Semmelweis, der eigentlich die Ursache für das Kinderbettfieber entdeckt hat, der als Frauenarzt in Kliniken tätig war und einfach das mit ansehen musste, wie viele Mütter

nachdem sie entbunden hatten, dann Fieber bekamen und sterben mussten. Und er hat sich darüber Gedanken gemacht und hat gedacht, woran kann das wohl liegen? Und hat dann eine Anordnung getroffen, weil er ein guter Beobachter war. Die Ärzte damals mussten auch für ihr Studium und auch Anatomie besser zu lernen, auch immer Sektionen an Toten durchführen. Und sehr oft sind die sehr gleichgültig mit solchen Sachen umgegangen. Die sind dann von dem Raum, wo sie seziert haben, die Toten, sind sie dann, ohne sich richtig zu waschen, dann in die Entbindungsstation gegangen, haben dann Entbindungen gemacht. Und dann hat der Semmelweis eine Anordnung getroffen, dass in seiner Klinik, wo er Leiter war, mussten sich alle gründlich die Hände waschen. Und es gelang ihm auch, die Infektionsrate erheblich zu senken. Und trotzdem ist er verlacht worden, weil keiner Ahnung hatte von diesen Erregern, von Bakterien und so. Das war damals noch nicht bekannt. Und er ist von seinen eigenen Vorgesetzten und Kollegen so verspottet und verlacht worden, dass dieser Mann irgendwann geisteskrank wurde und ein schlimmes Ende hatte und leider nicht diese Ehrung zu seiner Lebzeit erfahren durfte. Das nur so als Einleitung. Die Bibel berichtet sowohl im Alten als auch im Neuen Testament über verschiedene Krankheiten. Dabei handelt es sich einerseits um körperliche Leiden oder auch um psychische Leiden oder, wie wir gestern auch schon kurz angeschnitten gehört hatten, um sogenannte psychosomatische Leiden, das heißt, die sowohl die Seele, die Psyche, als auch den Körper, das Soma, betreffen. Gewöhnlich werden die Krankheiten in der Bibel aber nicht beim Namen genannt. Es werden vielmehr Symptome, das heißt Krankheitserscheinungen beschrieben, die zu einer oder vielleicht auch zu einer anderen Krankheit oder zu mehreren Krankheiten auch zutreffen würden. Und sehr ausführlich berichtet die Bibel über eine besondere Erkrankung, über den Aussatz, wo ganz präzise bestimmte Krankheitserscheinungen genannt werden, die diese Krankheit beschreiben und dann auch zu Diagnose führen und auch den Umgang mit den Erkrankten beschreiben. Und daher werden wir ja darüber nochmal extra einen Vortrag hören über den Aussatz. Um diese Krankheiten weiterhin so ein bisschen zu systematisieren, habe ich überlegt, ob man das nicht so ein bisschen einteilt in verschiedene, um so ein bisschen Parallelen zu der heutigen Medizin zu ziehen, habe ich mir gedacht, dass man das vielleicht einteilt im Bereich der Hautkrankheiten, die sich nach außen äußern, für jedermann sichtbar. Und darüber finden wir eigentlich in der Bibel auch relativ viele Krankheiten, wobei wir nicht sagen können, um welche Krankheiten, in den meisten Fällen sogar, nicht sagen können, um welche Krankheiten es sich hierbei gehandelt hat. Aber bestimmte Krankheitserscheinungen lassen eventuell auf Diagnosen von der einen oder anderen Krankheit schließen. Wobei man auch sagen muss, die Krankheit an sich ist ja eigentlich die Folge, wie wir gestern gehört haben und auch heute, des Sündenfalls. Und solange es die Menschheit auch geben wird, wird uns die Krankheit auch begleiten. Allerdings ist es sicherlich so, dass bestimmte Krankheiten zu der damaligen Zeit vielleicht nicht in der Form auftreten wie heute. Und wie wir auch heutzutage wissen, sind einige Krankheiten neu hinzugekommen, die man früher gar nicht gekannt hat. Wir lesen zum Beispiel in 2. Mose, Kapitel 9, Vers 9, da wird berichtet, und es werden daraus an den Menschen und am Vieh im ganzen Land Ägypten Geschwüre entstehen, die in Blasen aufbrechen. Diese Geschwüre, auch Blattern genannt, die die Ägypter als sechste Plage überfiel, da wird ja berichtet, dass dieser Ruß oder die Asche dann in den Wind ausgestreut werden und dann würde sich das auch über das ganze Land verteilen und die Leute würden dann von diesen Geschwüren befallen werden. Könnte eventuell eine Parallele dazu gezogen werden, dass es sich eventuell um Pocken gehandelt haben kann, die auch den ganzen Körper befallen als Geschwüre und die dann auch narbig ausheilen. Diese Hautkrankheit wird durch ein Virus, ein Pockenvirus, Variola-Virus hervorgerufen. Und seit
etwa 1977 gilt diese Krankheit als ausgerottet, also weltweit ausgerottet. Also seit 1977 hat man keinen einzigen Fall mehr von dieser Krankheit registriert. Also ich bin noch als kleines Kind gegen diese Krankheit geimpft worden und sicherlich ganz viele Erwachsene, die hier im Raum sind, auch Kinder heutzutage, werden nicht mehr gegen Pocken geimpft. Weitere biblische Berichte über Geschwüre finden sich in Hiob 2, Vers 7 zum Beispiel. Da lesen wir: Und der Satan ging vom Angesicht des Herrn fort und schlug Hiob mit bösen Geschwüren von seiner Fußsohle bis zu seinem Scheitel. Oder in 5. Mose 28, Vers 27: Der Herr wird dich schlagen mit den Geschwüren Ägyptens und mit Beulen und mit Krätze und mit Grind, dass du nicht mehr geheilt werden kannst. Man kann hieraus nicht auf eine bestimmte Krankheit wiederum schließen, zumal Beulen vielleicht auch an die Beulenpest erinnern, die in der Vergangenheit, vor allem zwischen dem 14. und 17. Jahrhundert, eine ganz gefürchtete Erkrankung war, eine Seuche, die Europa überfiel und die wirklich Dörfer, manchmal Städte, buchstäblich ausgerottet hat, auch schwarzer Tod genannt. Da wird sicherlich einer oder der andere mal auch in der Geschichte was darüber gehört haben oder vielleicht auch Bücher mal gelesen, wo über die Pest berichtet worden ist. Heute tritt die Waldpest in China, in Indonesien, Indien, Afrika sowie Nord- und Südamerika auf, aber nicht in der Form, wie das damals in Europa war. Überträger sind dann die Flöhe und die Parasiten werden durch Nager beherbergt, wie Ratten und andere Nagetiere. Über eine weitere Hauterkrankung lesen wir in 2. Könige 20, Vers 7. Da wird über das Geschwür von Hiskia berichtet, wo dann ein Feigenkuchen aufgelegt wird. Dabei kann es sich zum Beispiel um einen Abszess oder einen Furunkel handeln, eine umschriebene eitrige Entzündung der Haut und des Unterhautgewebes. Weiterhin werden Grind als eitriger Hautausschlag oder Krätze erwähnt. Krätze vielleicht den einen oder anderen auch als Hautkrankheit heutzutage bekannt, die immer wieder auftritt, die durch Milben hervorgerufen wird und zum Juckreiz führt. Meistens ist das Gesicht ausgespart und der ganze andere Körper ist dann davon befallen. Und in Jesaja 3, Vers 17 wird eine Hautkrankheit sogar genannt, die auch also mit Grind verbunden ist und die stellenweise zu Haarausfall führt. Ein weiteres Gebiet sind Krankheiten des Bewegungsapparates, wo wir ganz viele Stellen auch im Neuen Testament finden. Das kann wiederum entweder als Folge von Missbildungen sein oder auch durch Unfälle bedingt, dass man irgendeine Erkrankung am Bewegungsapparat hat, dass man vielleicht lahm geworden ist durch einen fehlverhaltenen Bruch oder eine Gelenkerkrankung hat, wie im Neuen Testament auch häufiger über Gichtbrüchige oder Gelähmte berichtet wird, zum Beispiel Matthäus 4, 24 oder in Markus Evangelium oder in Apostelgeschichte 8, Vers 7 und 9, Vers 33. Welche Erkrankungen wiederum das gewesen sind, mag ich nicht zu sagen. Es kann sein, dass es vielleicht ein fortgeschrittenes Stadium eines Rheumaleidens war. Vielleicht war das auch eine Erkrankung eines Nervensystems, die auch zu Lähmungen führen kann, entweder der einzelnen Extremitäten, der Arme oder Beine oder auch alle Extremitäten betreffend, wo dann ein Mensch auch am Rollstuhl gefesselt ist. In Lukas 13, Vers 11 lesen wir schließlich über eine Frau, von der wir gestern auch gehört haben, die seit 18 Jahren verkrümmt war und sich nicht aufrichten konnte. Und Jesus heilt sie durch Auflegung der Hände. Bei dieser Erworbenen, es heißt ja, dass sie 18 Jahre an dieser Krankheit litt, so kann man davon ausgehen, dass sie das als Leiden erst als gesunde Person praktisch bekommen hat.
Kann es sich um eine erworbene Verbiegungsdeformität handeln, die durch Knochenschwund bedingt ist oder Knochenaufweichung, sogenannte Osteomalazie, wo einfach die Mineralisation am Knochen nicht ausreichend ist und daher die Knochensubstanz sozusagen ausgedünnt wird und zusammenfällt. Wir kennen das heutzutage auch sehr weit verbreitet als Erkrankung, die Osteoporose. Hat sicherlich der eine oder andere gehört, der mit irgendwelchen chronischen Erkrankungen des Bewegungsapparates zu tun hat. Wenn man dann zum Orthopäden vielleicht geht oder zu einem Chirurgen, dass man ein Röntgenbild anfertigt und vielleicht dann auch gesagt bekommen kriegt, dass man eine Osteoporose hat, also einen Mangel an Knochengewebe. Lahmheit als weitere Erkrankung oder ein Krankheitsbild in der Bibel kommt eigentlich sehr oft vor. Das kann einmal auch als angeborener Zustand sein, dass man lahm zur Welt kommt oder vielleicht auch durch einen fehlverheilten Knochenbruch, dass man krüppelig geworden ist oder humpeln muss. Wir lesen zum Beispiel in 3. Mose 21, in den Versen 18 bis 20 über die Vorschriften zum Priesterdienst, wo Männer erwähnt werden, die mit einem körperlichen Fehler behaftet sind und die die Vorschrift vom Dienst sozusagen ausschloss. Da heißt es, denn keiner, an dem ein Fehler ist, soll herzutreten, er sei blind, lahm, mit einem entstellten Gesicht, mit irgendeiner Missbildung oder einem gebrochenen Fuß oder eine gebrochene Hand hat oder buckelig oder verkrümmt, was also in manchen Übersetzungen auch als Zwergwuchs dargestellt wird, ist oder wer einen weißen Fleck im Auge hat oder Krätze oder Flechten oder beschädigte Hoden hat. Also es werden hier eine ganze Reihe von Erkrankungen aufgezählt, die zu der damaligen Zeit auch auftraten. Dann lesen wir sehr oft in der Bibel, sowohl im Alten als auch im Neuen Testament, dass Lahme und Blinde erwähnt werden. Und da finden wir zum Beispiel solche Stellen in 2. Samuel 5, Vers 6 oder in Jeremia 31, 8 oder in Matthäus 21, Vers 14. Wollte ich nur eine Stelle vorlesen. Und es traten Blinde und Lahme in dem Tempel zu ihm und er heilte sie. Offenbar war Blindheit und Lahmheit zu der damaligen Zeit eine relativ häufige Erkrankung. Und wir lesen öfters, dass solche Kranken zu Jesus gebracht worden sind und geheilt wurden. Ja, die Blindheit, die kann einmal durch erworbene Erkrankungen auftreten, sozusagen als sekundäre Erkrankung, wie zum Beispiel wir das heutzutage auch kennen bei Zuckerkrankheiten, dass wenn eine Zuckerkrankheit nicht richtig oder nicht rechtzeitig behandelt wird, wie das in der Vergangenheit oft der Fall war, wo man die Medikamente auch nicht hatte, dass es dann häufiger zu Blindheit geführt hat, zu Erkrankungen der Netzhaut und zur Erblindung. Oder wir sehen häufiger auch die Ursache für eine Blindheit im Alten Testament vor allem durch Verletzungen, durch vorsätzlich beigebrachte Verletzungen, dass Leute geblendet wurden durch ausstechende Augen. Darüber lesen wir sowohl in Richter als auch in 1. Samuel oder 2. Könige. Andererseits wird auch über Blindgeborene berichtet. Das heißt, dass man schon zur Welt blind gekommen ist. Und es gibt verschiedene Möglichkeiten der Missbildungen, die entweder durch Infektionen im Mutterleib verursacht worden sind, die dann zu irgendwelchen Missbildungen führen können oder auch zu genetisch bedingten Fehlern, dass einer mit der einen oder anderen Missbildung zur Welt kommt. Was die Sinnesorgane betrifft, wird ja dann häufig auch die Taubheit erwähnt oder Schwerhörigkeit. Unter anderem wird über einen Tauben in Matthäus 11, Vers 5 oder in Lukas 7, 22 berichtet, der durch Jesus geheilt wurde. Taubheit kann infolge einer Infektion ebenfalls auftreten, schon vor der Geburt im Mutterleibe. Zum Beispiel kennt man das durch Infektion der
röteln. Deswegen sollten alle Frauen, die ein Kind sich wünschen und vor der Heirat eigentlich auch gegen Röteln geimpft sein, damit solche Missbildungen zum Beispiel verhindert werden. Und nicht selten ist Taubheit mit der Unfähigkeit auch zu sprechen verbunden. Und wir lesen zum Beispiel in Markus 7 in den Versen 32 bis 37 über die Heilung eines solchen Taubstummen. Dann ein ganz großes Gebiet der inneren Erkrankungen, die wir im Alten und im Neuen Testament finden und ebenfalls jetzt keine erwähnten Diagnosen oder so, aber interessant ist vielleicht auch eine Begebenheit, die wir lesen in 1. Samuel 25, Verse 37 und 38 über Nabals Tod, der wohl berichtet wird, dass durch Erstarren des Herzens er sozusagen weg war. Und es könnte durchaus so ein Herzinfarkt gewesen sein, der dadurch auftritt, dass die Gefäße, die den Herzmuskel, die Pumpe praktisch, die das Blut, den ganzen Kreislauf aufrecht erhält, dass diese Gefäße entweder durch Blutgerinnsel verstopft werden oder durch Erkrankungen dieser Arterien so verändert sind, dass die so eingeengt sind, dass das Gewebe nicht mehr ausreichend durchblutet wird und dann abstirbt. Und wenn ein ganz großer Bezirk von diesem Herzmuskel betroffen ist, dann ist es ein ausgedehnter Herzinfarkt und der führt dann in der Regel recht auch dann zum Tode. In Lukas 14, Vers 2 heilt Jesus einen Wassersüchtigen. Wassersucht ist wiederum eine Beschreibung nur, ein Symptom, was ganz, ganz viele Ursachen haben kann. In der Fachsprache spricht man vom Ödem, das heißt Wasseransammlung im Gewebe. Das ist keine Krankheit an sich, sondern wie gesagt nur eine Beschreibung, ein Krankheitszeichen. Und als Ursache kommen ganz viele Krankheiten in Frage, die sowohl das Herz betreffen können, die Leber, die Lunge oder auch die Niere. Oder viele, vielleicht Ältere, können sich vielleicht aus der Hungerszeit oder Kriegszeit erinnern, dass die Leute aufgedunsen waren und geschwollen, was sehr oft durch Eiweißmangel, einfach durch Unterernährung bedingt ist, wo das Körperwasser, was normalerweise in den Zellen drin ist, zwischen die Zellen austritt und sozusagen ins Gewebe geht, was dann als Hunger, Eiweißmangel sozusagen bedingt ist. Über eine Magenkrankheit zum Beispiel lesen wir im Neuen Testament, wo Paulus dem Timotheus den Ratschlag gibt, in Timotheus 5, Vers 23, dass er zur Linderung seiner Beschwerden ein wenig Wein trinken soll. Dann berichtet Markus in Kapitel 5, Verse 25 bis 34 über die Geschichte einer Frau, die über 12 Jahre an einem Blutfluss litt und über deren Heilung durch Jesus. Es ist interessant, dass diese Frau ganz viele Ärzte, das wird da auch ausdrücklich erwähnt, ganz viele Ärzte aufgesucht hat zu der damaligen Zeit und ihr ganzes Gut und ihre Habe darauf aufgewendet hat, um von dieser Krankheit loszuwerden, und es hat ihr keiner helfen können. Um welche Krankheit es sich da gehandelt hat, weiß man nicht. Wahrscheinlich eine entzündliche Erkrankung der Gebärmutterschleimhaut, die dann zu ständigen oder wiederholten Blutungen geführt hat. Aber Genaues kann man darüber nicht sagen. Eins wissen wir, dass für Jesus keine Krankheit irgendwie eine Schwierigkeit war. Er brauchte nur ein Wort zu sprechen oder seine Hand aufzulegen und dann wurde diese Krankheit geheilt. Über eine eitrige Harnröhrenentzündung des Mannes, eine Urethritis, wird zum Beispiel in 3. Mose 15, Verse 1 bis 15 berichtet. Es handelt sich in der Regel um eine bakterielle Infektion, die durch verschiedene Erreger ausgelöst werden kann. In Apostelgeschichte 28, 8 lesen wir über eine fieberhafte Durchfallerkrankung, die Ruhr. Diese kann ebenfalls durch verschiedene Bakterienarten hervorgerufen werden und andererseits aber auch durch solche Einzellerparasiten wie Amöben. Ein erwähntes Symptom, was keine Krankheit an sich auch darstellt, ist das Fieber. Wir haben heute auch schon davon gehört, von der Heilung von Petrus Schwiegermutter, die an einem
starken Fieber litt, also das muss schon was Ernsthaftes gewesen sein. Davon lesen wir in Lukas 4, Vers 38, 39 oder in Matthäus 8, 14 bis 17. Es sind auch einige psychische Erkrankungen oder Erkrankungen des zentralen Nervensystems im Alten Testament oder auch im Neuen Testament erwähnt. Wir hatten gestern schon mal was gehört über die Wahnsinnserkrankung, was sicherlich eine andere Erkrankung war, als wir sie heute kennen, von dem König Nebukadnezar. Und sehr oft wird im Neuen Testament über Besessenheit berichtet, wobei in der Schilderung dieses Anfalls, zum Beispiel in Markus 9, Verse 17 bis 21, die Symptome einem epileptischen Anfall sehr ähnlich sind. Und die Epilepsie, die heute auch als Krankheitsbild sehr bekannt ist und die bereits schon 400 Jahren vor Christus durch einen Arzt, den bekannten Hippokrates, auf den auch der Hippokratische Eid zurückgeht, beschrieben worden ist und bedeutet übersetzt Fallsucht. Das heißt, man hat die Sucht hinzufallen und man unterscheidet zwischen erblicher Fallsucht und symptomatischer Epilepsie. Und diese erstere Form, die sogenannte erbliche oder die idiopathische, wo man eigentlich die eigentliche Ursache nicht kennt, äußert sich entweder als großer Krampfanfall, die mit Bewusstlosigkeit und mit Hinstürzen verbunden ist, begleitet von Muskelkrämpfen am ganzen Körper, Auftreten von Schaum vor dem Mund, Urinabgang und anschließend einen tiefen Schlaf. Das kennen wir heute häufiger, dass solche Leute dann auch ins Krankenhaus eingeliefert werden manchmal, wo durch diese starken Krampfanfälle selbst Wirbelkörperbrüche auftreten, durch diese starken Muskelverkrampfungen oder auch durch Sturz, zum Beispiel, dass Rippen gebrochen werden oder andere Knochen. Oder man kennt es auch als kleinen Anfall, bei dem die Krampferscheinungen oft fehlen und es nur zu Bewusstseinsveränderungen wie Dämmerzuständen oder Halluzinationen kommt, wo man etwas wahrnimmt, was nicht vorhanden ist. Diese Form der Epilepsie tritt zuweilen schon in der Kindheit, meistens aber zwischen Pubertät und dem 20. Lebensjahr auf. Die zweite Gruppe der Epilepsien, die sogenannte symptomatische Form, ist erworben und ist als Folge von bestimmten Hirnschädigungen, entweder unfallbedingt oder durch bestimmte Hirnerkrankungen oder Hirnhauterkrankungen oder durch einen Hirntumor bedingt, der dann auch zu solchen Krampfanfällen führen kann. Dann wird auch über Gemütskrankheiten berichtet, über die Depressionen. Da haben wir extra ein Seminar darüber abgehalten. Und das ist ein Thema für sich, wo man ganz viel drüber sprechen kann. Und bekommen im Alten Testament schon einige Einblicke, wenn wir das Leben Davids betrachten oder wenn wir über Elia lesen, was wir gestern schon gehört haben, der sich in dieser tiefen Depression sich den Tod herbeiwünschte. Und in 1. Samuel Kapitel 16 wird vom König Saul berichtet, dass er sich durch Davids Harfenspiel helfen ließ, wenn die Schwermut über ihn kam. Und in Psalm 42 Vers 6 lesen wir: Was betrübst du dich, meine Seele, und bist so unruhig in mir? Harre auf Gott, denn ich werde ihm noch danken, dass er meines Angesichtes Hilfe und mein Gott ist. Ich denke, dass Gott alleine, der Erschaffer des Lebens und der Herrscher des Universums, hat die Macht auch über jede Krankheit. Und entsprechend seinem souveränen Willen, der vom Menschen nicht ergründet werden kann, kann dieser Gott jede Krankheit heilen und keine Krankheit ist für ihn unheilbar. Und dennoch sind wir als Menschen auf dieser Erde, werden wir von diesen Krankheiten begleitet und wir haben darauf Hinweise bekommen, wie wir damit umzugehen haben, indem wir unser Vertrauen auf Gott setzen, der uns auch in den schwersten Krankheiten nicht verlässt.

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Es ist 22 Uhr und 31 Minuten. 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

0: Es ist 23 Uhr.
1: 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Wir wünschen Ihnen Gottes Segen beim Zuhören.
2: Liebe Gemeinde, der Predigttext ist heute aus dem Lukasevangelium, Kapitel 5, die Verse 27 bis 39. Und wer eine Bibel dabei hat, der kann das mit aufschlagen. Lukas Kapitel 5, die Verse 27 bis 39. Das Thema lautet heute: Jesus, der Mittelpunkt von allem, ruft dich und deinen Nächsten zu sich. Jesus, der Mittelpunkt von allem, ruft dich und deinen Nächsten zu sich. Und der erste Punkt: Jesus ruft dich zu sich, egal was du angestellt hast. Jesus ruft dich zu sich, egal was du angestellt hast. Das ermutigende Beispiel von Levi. Jesus schert sich nicht um falsche, fromme Traditionen. Er ruft den verachteten Zolleinnehmer Levi, der ihm dann sofort mit Freude nachfolgt. Ich lese mal von Vers 27. Als Jesus danach die Stadt verließ, sah er sich einen Zolleinnehmer, der an der Zollstelle saß, genauer an. Er hieß Levi. Jesus sagte zu ihm: Komm, folge mir. Der Levi ist ein Zolleinnehmer, und dann ist ja im Lukasevangelium noch von einem anderen Zolleinnehmer die Rede. Weiß einer den Namen? Mit Z. Zachäus. Zachäus, das war ein Zollunternehmer, und Levi, das war nur ein Zolleinnehmer. Also der Zachäus, der hatte ein Unternehmen mit mehreren Zolleinnehmern. Und der Levi, das war eben so ein Angestellter. Also wahrscheinlich nicht bei Zachäus, aber bei irgendeinem anderen. Und die Römer, die hatten ja damals das Sagen in Judäa, ne? Und die Römer haben das so gemacht: Die wollten die Steuern haben von den Leuten, die da wohnten. Und die haben sich gesagt: Wem übertragen wir das? Das übertragen wir am besten jüdischen Landsleuten. Die kennen sich am besten mit ihren Leuten aus. Die wissen also, was sie fordern können, so dass sie noch bereitwillig geben, ohne dass es zum Aufstand kommt. Und diese jüdischen Zolleinnehmer, das könnt ihr euch ja vorstellen, die waren bei den Juden besonders verachtet. Denen wurde vorgeworfen, dass sie mit den Römern zusammengearbeitet haben. Sie haben das jüdische Volk verraten. Und so einer war der Levi. Und jetzt sitzt der Levi da an der Zollstelle, und Jesus guckt sich diesen Levi genauer an. Das ist wahrscheinlich die Bedeutung, was da steht. Also er sieht ihn nicht nur zufällig, sondern er sieht ihn und er guckt sich ihn genauer an. Und dann fordert er ihn auf: Komm, folge mir. Dass sich Jesus diesen Levi genauer anguckt, besagt wohl so viel, dass Jesus sich diesen Levi ganz bewusst ausgesucht hat. Und es wird auch später deutlich, warum. Also nicht, weil der Levi besonders gut war oder ein besonders guter Zolleinnehmer. Nein, der Levi war jemand, der von den anderen Juden besonders verachtet wurde. Und deshalb hat Jesus den Levi aufgefordert, ihm nachzufolgen. Das wird dann später noch deutlich. Da ärgern sich einige Pharisäer darüber, dass Jesus das gemacht hat. Ja, und dann, was der Jesus

0: in dem Levi sagt, komm, folge mir. Tja, komm, folge mir. Das ist erst einmal ziemlich wörtlich gemeint. Ne? Also Jesus ist unterwegs, er ist so 2-3 Jahre unterwegs, er predigt, er lehrt die Leute, er tut Wunder und er scharrt einige Jünger um sich. Er unterweist sie darin, von ihm zu lernen und ihn nachzuahmen. Und einer davon soll jetzt dieser Levi sein. Der Levi ist wahrscheinlich derselbe wie Matthäus. Also Levi wird wahrscheinlich einer von den 12 Jüngern von Jesus. Und Levi, der soll jetzt seinen Arbeitsplatz erst einmal aufgeben. Er soll Jesus nachfolgen. Also er soll mit Jesus in Galiläa und dann später in Judäa mit herumwandern, ihm folgen. Jesus, also das, was Jesus hier sagt, komm, folge mir, das haben andere Schriftgelehrte auch gemacht. Die haben sich bestimmte Leute gesucht im jüdischen Volk und haben sie dazu aufgerufen, komm, folge mir, also geh mit mir durch die Lande, hör dir meine Predigten an und lerne von mir, wie du ein Leben zu führen hast, das Gott gefällt. Bei Jesus ist aber noch mehr. Das lernen seine Jünger dann, wenn sie mit ihm folgen. Jesus ist mehr als nur so ein Schriftgelehrter. Jesus belehrt seine Jünger nämlich nicht nur darin, zu tun, was irgendwelche Schriftgelehrte gesagt haben oder was Gott im Alten Testament einmal verfügt hat, sondern Jesus lehrt seine Jünger zu tun, was er ihnen sagt. Das alles kann Levi jetzt noch nicht begreifen, er wird es später lernen. Vers 28. Und indem Levi alles verließ, stand er auf und folgte Jesus. Levi, indem er alles verlässt, da gibt er zum Ausdruck, dass Jesus jetzt die größte Bedeutung in seinem Leben einnimmt. Und das beinhaltet für den Levi, dass er alles verlässt. Es heißt aber nicht, dass er sofort all seinen Besitz abgibt. Also Levi kann gleich, das wird noch berichtet, noch ein großes Fest veranstalten und lädt dazu viele Leute ein. Und es wird hier auch nicht deutlich gesagt, also wie schlimm war dieser Levi eigentlich? In welchem Ausmaß hat er seine Mitmenschen betrogen? Das war ja so, also die Römer hatten es den Zolleinnehmern wie Zachäus überlassen, wie viel Geld sie von den Leuten, ihren jüdischen Landsleuten, eingetrieben haben. Ihnen wurde nur gesagt, so und so viel Geld wollen wir Römer von dir haben. Was du darüber hinaus noch an Geld einnimmst, das überlassen wir dir. Und was du dann deinen Leuten auszahlst, deinen Angestellten, das überlassen wir auch dir. Wir wissen nicht, wie schlimm Levi war, also wie viel Geld er von seinen Leuten, von seinen jüdischen Landsleuten eingefordert hat. Das spielt aber auch hier nicht die große Rolle. Also fest steht, also er wird sich in irgendeiner Weise versündigt haben, dieser Levi. Entscheidend ist, dass Levi Jesus nachfolgt und dem alles andere unterordnet. Das ist ja so eine Frage, also wann wird ein Mensch zum Christen? Da könnte man annehmen, ja, ein Mensch wird dann ein Christ, wenn er erst einmal sein Leben ordnet. Wenn er bestimmte Verhaltensweisen ändert und sich sozusagen hiermit die Eintrittskarte erwirbt, um Christ zu werden. Also so nach dem Motto, Jesus sagt den Leuten, komm, folge mir nach, aber zuerst musst du das und das und das erfüllen. Jesus macht es andersherum. Komm, folge mir nach. Ohne, dass er irgendwelche Hürden aufbaut. Aber Jesus setzt voraus, wenn jemand anfängt, ihm nachzufolgen, ändert sich mehr oder weniger automatisch vieles in dem Leben. Es fängt nicht damit an, dass man eine Liste abarbeitet und dann, ach jetzt Herr, bin ich fähig und will ich dir nachzufolgen. Nein, es fängt sofort mit der Nachfolge an. Bevor ein Mensch irgendetwas ändern kann in seinem Leben, böse Dinge, Gewohnheiten, muss er zu Jesus kommen. Und wenn er zu Jesus gekommen ist, dann wird Jesus ihm als sein Herr dabei helfen. Er wird ihn befreien, er wird ihm neues Leben schenken, sodass er alte Gewohnheiten ablegen kann. Hier läuft meines Erachtens vieles falsch, auch in christlichen Kreisen. Wenn also gesagt wird, dass der Zugang zu Jesus darüber läuft, dass man erst einmal eine große Hürde überwinden muss, also sich erst mal so ein bisschen polieren, um dann zu Jesus kommen zu können. Ja, Theologen, die bringen das dann so auf den Punkt, dass sie sagen, der Ruf von Jesus befreit den Levi, ihm nachzufolgen. Und das wird auch dadurch deutlich, Jesus hat vorher einen Gelähmten geheilt, er hat ihm gesagt, steh auf. Und der Gelähmte stand dann auf. Und hier ist es ähnlich, Jesus fordert den Levi auf, steh auf. Womit wahrscheinlich vorausgesetzt wird, dass der Levi jetzt zu Jesus kommt und zum Glauben kommt, hängt von dem wirksamen Ruf ab, mit dem Jesus ihn ruft. Steh auf, komm, folge mir nach. Vers 29. Später gab Levi für Jesus ein großes Festmahl in seinem Haus. Viele Zolleinnehmer und andere Gäste waren mit ihnen bei Tisch. Ja, also der Levi, mir ist er eigentlich von Anfang an sympathisch. Ich kenne ja auch nicht viel von dem, was er da vorher verbockt hat. Levi gibt seiner Freude darüber, dass er zu Jesus gehören darf, sofort Ausdruck. Also er hat einiges an Geld und er überlegt sich, was kann ich jetzt noch Gutes machen, bevor ich jetzt mit Jesus losziehe. Ich mache ein großes Fest zu Ehren von Jesus. Jesus ist mein Ehrengast und ich hole noch viele andere Leute mit zur Feier herbei. Und Jesus kann denen auch was erzählen. Und ich sitze dann dabei und freue mich. Levi zeigt mit diesem missionarischen Festmahl, dass er gewillt ist, fortan seinen Besitz zur Ehre von Christus zu verwenden. Und wahrscheinlich ist Levi dann ein Fall, wo er muss nicht all seinen Besitz weggeben, um Jesus zu dienen. Also ähnlich wie später Zachäus. Ne? Zachäus muss auch nicht alles abgeben, was er an Besitz hat. Anders ist es dann beim reichen Jüngling. Da sagt Jesus, du musst alles abgeben. Wenn du mir nachfolgen willst, weil dein Besitz ist dein Götze, das hindert dich dran. Zolleinnehmer und andere Gäste lädt Levi zu sich ein. Also interessant ist, er lädt erst einmal seine Arbeitskollegen ein. Also Leute, von denen er wusste, ja, die sind genauso schlimm wie ich. Der Levi zeigt hier schon mal, dass er die Haltung von Jesus, sich Sündern zuzuwenden, von Anfang an verinnerlicht hat. Das scheint irgendwie das Gesunde zu sein, wenn jemand zum Glauben kommt, dass er merkt, also Jesus hat sich mir zugewandt als Sünder. Wie töricht wäre ich, wie arrogant wäre ich, wenn ich mich jetzt nicht Sündern zuwenden würde. Und zwar genauso bedingungslos, wie Jesus sich mir zugewandt hat. Das hat der Levi scheinbar von Anfang an verinnerlicht. Leute, kommt zu mir nach Hause, hört euch diesen Jesus an. Zu den anderen Gästen gehörten wahrscheinlich auch weitere Außenseiter der Gesellschaft, Arme und Kranke, die selber keine Feste ausrichten konnten und von denen Levi nicht erwarten konnte, dass sie ihn auch mal einladen zu einem großen Fest. Vers 30, die Pharisäer, besonders die Schriftgelehrten unter ihnen, murrten darüber und sagten zu den Jüngern, warum esst und trinkt ihr mit den Zolleinnehmern und Sündern? Die Pharisäer waren wahrscheinlich nicht unter den Gästen. Also es gab damals keine großen Wohnungen. Und wenn immer so eine Festgemeinschaft mehrere Dutzend Leute beinhaltete, ein Teil von denen war irgendwo vielleicht noch im Wohnzimmer, aber ein Teil von denen war einfach auf der Straße, vor dem Haus und haben da gegessen und getrunken. Und deswegen war das für Vorbeigehende auch immer klar ersichtlich, aha, da ist was los. Und die Pharisäer sehen eben, da ist so eine Feier bei dem Zolleinnehmer Levi. Und sie sehen, was sich da für Leute rumtreiben. Also nicht nur Levi und Zolleinnehmer, sondern noch anderes Pack, wie die Pharisäer sagen würden. Ja, da ist die Rede von den Sündern. Warum esst und trinkt ihr mit den Zolleinnehmern und Sündern? Also Sünder, das waren für Pharisäer Juden, die keine Hoffnung auf Gnade mehr haben konnten. Also für die Pharisäer war auch klar, also irgendwie brauchen alle Menschen die Gnade Gottes, das war ihnen klar. Aber Sünder, das waren Juden, einschließlich Zolleinnehmer, die haben sich die Gnade Gottes durch schwerwiegende Sünden verspielt. Die waren außen vor. Es war völlig zwecklos, die noch in irgendeiner Weise mit Gottes Gesetz in Berührung zu bringen, sie zu belehren. Es war zwecklos. Sie hatten eine rote Linie überschritten. Und die einzige Möglichkeit, sich von ihnen zu schützen, war, jeglichen Kontakt zu meiden, um ja nicht auch noch mitgerissen zu werden von ihrer Gottlosigkeit. Ja, diese Pharisäer, berichtet Lukas, murrten darüber und sagten zu den Jüngern von Jesus, warum esst und trinkt ihr mit den Zolleinnehmern und Sündern? Mahlzeiten, gemeinsame Mahlzeiten waren damals Ausdruck für enge Gemeinschaft. Also jemand, der Menschen um sich scharte und mit ihnen aß, als Gastgeber, gab damit zum Ausdruck, ihr gehört eigentlich zu meiner Familie. Das war auch den Pharisäern bekannt. Auch die Pharisäer haben solche Feste gefeiert, aber eben mit ihresgleichen. Nur mit ihresgleichen. Und für die Pharisäer war klar, gerade wenn man zusammen isst und trinkt, wenn man also der Gemeinschaft Ausdruck gibt, dann muss man darauf achten, dass man alles Unreine aus diesem engen Kreis draußen hält. Und für die Pharisäer war das, man kann sagen, der wichtigste missionarische Auftrag, die Rettung des jüdischen Volkes vor der Vermischung mit den umliegenden Völkern und den Sündern. Wir denken vielleicht, ja, das ist ja verachtenswert. Die Pharisäer dachten aber, wir dienen unserem Volk. Wir schützen das jüdische Volk davor, dass es untergeht unter der Völker, in der Völkermasse. Und das geht eben nur, haben sie gedacht, indem wir diese Reinheitsvorschriften, die vom Alten Testament her nur für die Priester gelten, dass wir die erweitern auf alle Juden, die wirklich Juden sein wollen und sich klar abgrenzen von den nichtjüdischen Völkern. Die Pharisäer, die sind nicht offensichtlich böse, die haben keine Hörner. Die denken, sie dienen Gott und ihrem Nächsten und liegen doch vollkommen falsch. Vers 31, Jesus antwortete ihnen, nicht die Gesunden brauchen den Arzt, sondern die Kranken. Ich bin gekommen, um die Sünder zur Umkehr zu rufen, nicht die Gerechten. In der Antwort geht Jesus nicht auf die Frage ein, ob die Pharisäer gerecht sind oder nicht. Das wird hier nicht verhandelt. Also Jesus klagt hier die Pharisäer nicht an. Ja, und er setzt auch nicht voraus, dass die Pharisäer die Gesunden sind oder die Gerechten. Darum geht es hier nicht. Sondern Jesus geht auf den Vorwurf der Pharisäer ein, dass er sich Sündern zuwendet. Das ist der Vorwurf, den sie machen. Wie kannst du dich Sündern zuwenden? Und Jesus sagt ihnen, ja, ich wende mich natürlich selbstverständlich den Sündern zu, weil ich derjenige bin, der ihnen helfen kann. Ein Arzt kann einem Kranken helfen und Jesus kann Sündern helfen, dass sie ihre Schuld loswerden und ein neues Leben beginnen. Und deswegen macht Jesus es nicht nur so, dass er Sünder zu sich kommen lässt. Das passiert auch immer wieder, dass Sünder von sich aus, Jesus ist auf Reise und die kommen zu ihm, werfen sich vor ihm nieder und bitten ihn, Herr, hilf mir. Sondern Jesus ist auch aktiv auf der Suche nach Sündern. Hier am Beispiel von Levi wird das deutlich gemacht. Levi fragt nicht nach Jesus. Jesus fragt nach Levi. Und lässt sich dann auch einladen zu dieser Feier und lässt alle möglichen Sünder zu sich kommen. Ja, das ist hier nicht die Gesunden brauchen den Arzt, sondern die Kranken. Ich bin gekommen, um die Sünder zur Umkehr zu rufen, nicht die Gerechten. Das sagt Jesus diesen Pharisäern. Und Jesus verhält sich hier wie der gute Hirte, der seine Schafe schützt. Nur die Pharisäer feinden die Sünder an, die zu Jesus kommen. Und Jesus schützt diese Sünder vor den Angriffen der Pharisäer. Und das ist eine große Ermutigung für jeden, der Rettung von seiner Sünde sucht. Das ist eine Einladung an jeden. Wenn du es begehrst, zu Jesus zu kommen und bei ihm zu sein, lässt Jesus dich so, wie du bist, zu sich. Er schützt dich sogar vor irgendwelchen Angriffen, nicht nur von bösen Leuten, sogar auch von irgendwelchen frommen Leuten, die irgendwie dir weismachen wollen, so wie du bist, kannst du nicht zu Jesus kommen. Gerade solche Leute nimmt Jesus aufs Korn und sagt ihnen, lass diesen Sünder in Ruhe, lass ihn zu mir kommen, lass ihn bei mir bleiben. Der zweite Punkt. Im Zentrum aller wahren Frömmigkeit steht Jesus. Vers 33 von da an. Die Pharisäer, sie wandten ihm gegenüber ein, die Jünger des Täufers Johannes fasten oft und verrichten Gebete, so wie es auch unsere Jünger tun, aber deine Jünger essen und trinken. Jesus hat ja davon gesprochen vorher, dass er gekommen ist, Sünder zur Umkehr zu rufen. Oder wie es in manchen Übersetzungen heißt, Buße. Und das ist so das Stichwort, womit die Pharisäer auch ganz bestimmte Dinge verbinden. Jawohl, Buße, Umkehr. Aber ne, das ist der Hinweis der Pharisäer. Guck dir doch an, was da läuft. Da ist eine große Feier am Laufen. Sünder sind in der Nähe von Jesus und freuen sich, dass sie bei ihm sein dürfen. Was ist denn das für eine Umkehr, wo man lacht und sich freut? Der Vorwurf, den sie Jesus machen, wenn du Sünder wirklich zur Umkehr rufen würdest, dann würden sie in Sack und Asche liegen und um Vergebung betteln. Du würdest es ihnen verbieten, dass sie in deiner Gegenwart sich überschäumend freuen über dich. Das würdest du nicht dulden. Jesus antwortete ihnen, Vers 34, ihr könnt doch nicht verlangen, dass die Hochzeitsgäste fasten, solange der Bräutigam da ist. Die Zeit kommt, dass der Bräutigam ihnen entrissen wird, dann werden sie fasten. Ihr könnt doch nicht verlangen, dass die Hochzeitsgäste fasten, solange der Bräutigam da ist. Also hier sagt Jesus klipp und klar, für Jesus ist die Umkehr zu ihm mit mehr Freude verbunden als mit Trauer. Also es gibt bei der Umkehr zu Jesus Trauer, Reue über die Sünden, die man begangen hat. Aber Jesus sagt dir klar, wer in die Gemeinschaft mit ihm kommt, erfährt mehr Freude als Kummer. Die Freude wiegt es mehr als auf, dass man erkannt hat, dass man Sünder ist. Ist ziemlich wichtig, was Jesus hier sagt. Wie viel Freude darf man sich leisten in der Gegenwart von Jesus? Jesus sagt, richtig viel. Und zwar soll es eben eine Freude an Jesus sein, eine Freude an der Vergebung der Sünden. Ja, Jesus bringt dir das Bild von einer Hochzeit. Also er will deutlich machen, jawohl, also in meiner Gegenwart ist Hochzeitsstimmung, Hochstimmung. Sünder jubeln, wenn sie mich kennen, wenn sie meine Gnade erfahren dürfen. Und ich dulde das, ja mehr noch, ich schütze sie vor allen, die das torpedieren wollen von außen. Ja, Hochzeit im Alten Testament, da spricht Gott häufiger von, also im Bild einer Hochzeit, wenn er von der endgültigen Erlösung seines Volkes spricht. Dann vergleicht Gott das häufiger mit einer Hochzeit. Also Gott ist dann der Bräutigam und sein Volk ist bildlich gesprochen seine Braut. Zum Beispiel, ja, und erstaunlich ist, dass Jesus hier dann die Rolle Gottes einnimmt, wenn er dieses Bild von sich als Bräutigam benutzt. Also eine Stelle aus Jesaja zum Beispiel, Jesaja 62, Verse 4 und 5. Du wirst nicht länger die Verstoßene genannt. Also das ist ein Ausspruch über Juda und Jerusalem. Du wirst nicht länger die Verstoßene genannt oder dein Land das Ödland. Nein, du wirst meine Wonne heißen und dein Land die glücklich Vermählte. Denn der Herr wendet dir seine Liebe wieder zu und vermählt sich mit deinem Land. Wie ein junger Mann sich mit seinem Mädchen verbindet, so wird sich dein Schöpfer für immer mit dir verbinden. Wie ein Bräutigam sich an seiner Braut freut, so wird dein Gott an dir seine Freude haben. Oder Jesaja 61, Vers 10. Da kommt die Freude der Erlösten, also der Hochzeitsgäste, wenn man so will, im Bild der Hochzeit zum Ausdruck. Von Herzen will ich mich freuen über den Herrn. Meine Seele soll jubeln über meinen Gott, denn er umkleidet mich mit Rettung wie mit einem Gewand. Er hüllt mich in Gerechtigkeit wie in einen Mantel. Es geht mir wie einem Bräutigam, der sich festlich schmückt, wie einer Braut, die ihr Geschmeide anlegt. Und das behauptet Jesus jetzt gegenüber den Pharisäern, es ist Hochzeit. Ich bin da und ich rufe meine Braut zu mir. Und es sind lauter verlorene Sünder. Jesus spricht dann in Vers 35 von einer Zeit, die kommt, dass der Bräutigam ihnen entrissen wird und Ausleger sind sich nicht ganz klar, ist es jetzt die Zeit von Kreuzigung bis Auferstehung oder ist es die Zeit von Kreuzigung bis Wiederkunft? Und es gibt gute Gründe, es auf jene kurze Zeit einzugrenzen. Jesus spricht ja von der Zeit zwischen seiner Kreuzigung und seiner Auferstehung. Also Als die Jünger erfahren oder mitkriegen, dass Jesus gekreuzigt wird, da sind sie verzweifelt. Das berichtet Lukas dann auch am Ende, Kapitel 24, diese beiden Jünger aus Emmaus, die sind auch verzweifelt, die können nicht begreifen, was ist da passiert? Wir haben doch geglaubt, Jesus, das ist der Retter, und jetzt ist er hingerichtet worden. Was haben wir jetzt noch zu hoffen? Und dann offenbart sich Jesus ihnen, und am Ende des Lukas-Evangeliums, da haben wir Freude. Lukas Kapitel 24. Ich lese mal von Vers 39. Seht meine Hände und meine Füße, dass ich selbst es bin. Betastet mich und seht, ein Geist hat nicht Fleisch und Bein, wie ihr seht, dass ich habe. Und als er dies gesagt hatte, zeigte er ihnen die Hände und die Füße. Als sie aber noch nicht glaubten vor Freude und sich wunderten, sprach er zu ihnen, habt ihr hier etwas zu essen? Sie aber reichten ihm ein Stück gebratenen Fisch und er nahm und aß vor ihnen. Und dann am Schluss des Lukas-Evangeliums von Vers 52, wo Jesus seine Jünger dann verlässt mit der Himmelfahrt. Sie warfen sich vor ihm nieder und kehrten nach Jerusalem zurück mit großer Freude. Und sie waren alle Zeit im Tempel und priesen Gott. Das heißt, die Hochzeitsfeier, wenn man so will, die Jesus hier in Lukas 5 zum Ausdruck bringt, die wird unterbrochen in der Zeit zwischen Kreuzigung und Auferstehung oder bis Jesus sich seinen Jüngern offenbart. Danach gibt wieder die Freude über Jesus den Ton an. Um deutlich zu machen, wie wichtig das ist, wenn Paulus zum Beispiel im Römerbrief, ne, ist ein wesentlicher Abschnitt, Römer 5 bis 8, da geht es um Heilsgewissheit. Heilsgewissheit hat mit Freude zu tun. Da geht es um die Frage, kann ich jetzt schon gewiss sein, kann ich jetzt schon Vorfreude darauf haben, dass Gott seine Herrschaft vollendet, wenn Jesus wiederkommt. Und Paulus geht davon aus, wenn ich diese Vorfreude nicht haben dürfte, dann hätte ich ja nichts, was mich irgendwie hält, wenn Schwierigkeiten kommen. Genau dasselbe sagt Jesus hier. Wo Jesus in Gemeinschaft mit Sündern ist, da gibt's für die Sünder viele Schwierigkeiten, die kommen aber nicht von Jesus, die kommen noch aus ihrer eigenen Sündhaftigkeit oder dass andere sie anfeinden. Aber in Gemeinschaft mit Jesus überwiegt die Freude. Und Jesus erzählt dann den Pharisäern ein Gleichnis von Vers 36 an. Er erzählte ihnen auch noch ein Gleichnis. Niemand schneidet ein Stück von einem neuen Kleid ab, um damit ein altes zu flicken. Sonst hat er das neue Kleid zerschnitten und zu dem alten passt der Flicken von dem neuen gar nicht. Also Jesus erklärt hier seinen Umgang mit Sündern anhand eines Vergleichs. Und dabei geht es um das Verhältnis von etwas Altem zu etwas Neuem. Also das, was Jesus bringt und was sich in seinem Verhalten gegenüber den Sündern zeigt, das ist neu. Und das, wofür die Pharisäer stehen, das entspricht einer alten Ordnung. Und in dieser alten Ordnung, da wird Umkehr vor allem in den Rastern des Sinaitischen Bundes gesehen. Also im dritten Buch Mose, da wird da festgehalten, wie Umkehr aussieht. Wenn jemand gesündigt hat, wurde er unrein. So, und da war klar festgeschrieben, Umkehr geschieht dadurch, dass man aus dem Zustand der Unreinheit wieder durch Opfer in den Zustand der Reinheit gehievt wird. Gibt da genaue Vorschriften. Das, was das Neue, das, was Jesus bringt, das steht nicht im Gegensatz zu dem Alten. Aber das Neue, was Jesus bringt, das ist nicht bloß eine Verbesserung des Alten oder eine Wiederaufrichtung des Alten. Das Alte weist wohl auf das Neue, das Jesus bringt, hin, aber das Alte kann das Neue in seiner Fülle nicht aufnehmen. Also das, was Jesus hier deutlich machen will, ist, man kann bei falscher Lesart das Alte Testament gegen Jesus ausspielen. Wenn man nämlich annimmt, dass bestimmte Dinge in der Offenbarung Gottes, die vor Jesus gewesen sind, so hundertprozentig beibehalten werden müssen, auch nachdem Jesus gekommen ist. Na, da sagt Jesus, das geht nicht. Das wird weder dem Alten gerecht noch dem Neuen. Das Alte muss vor allem beachtet werden in seinem Hinweischarakter auf Jesus hin. Was bedeutet das im Fall auf Umkehr? Darum geht es ja hier in dem Zusammenhang. Was ist das Neue, was das Wesen der Umkehr besagt? Dadurch, dass Jesus gekommen ist, ist deutlich geworden, wahre Umkehr ist immer Umkehr zu Jesus. Das ist eigentlich ganz einfach. Es ist nicht Umkehr zu irgendeiner Tradition oder Ordnung. Und wenn man sie auch noch so bibeltreu von irgendwelchen Stellen des Alten Testamentes herleitet. Wahre Umkehr ist Umkehr zu Jesus. Und Jesus gibt denen, die mit ihm verbunden sind durch den Glauben, neues, wahres Leben. Und er gibt ihnen auch Unterweisung. Also er sagt ihnen klar, was er jetzt von ihnen will. Aber es ist Jesus, der im Mittelpunkt steht. Alles, was vorher offenbart worden ist, erfüllt sich in Jesus. Und darum blicken wir auf Jesus. Wenn wir Vergebung der Sünden haben wollen, gehen wir zu Jesus. Nur täglich. Also nicht nur, um Vergebung der Sünden zu haben, sondern ihm auch zu sagen, welches Vorrecht das für uns ist, dass wir Gemeinschaft mit ihm haben dürfen. Bezogen auf die Pharisäer will Jesus so viel sagen wie, es ist nicht verboten, jüdisch zu leben. Überhaupt nicht. Man kann, wenn man Jude ist und zu Jesus umkehrt, man kann bestimmte Lebensweisen, die man aus dem Alten Testament herleitet, weiterführen. Man kann weiter koscher leben. Das ist erlaubt. Aber man kann keinem Sünder, der mit Jesus verbunden ist, vorschreiben, ob er jetzt koscher leben will oder nicht. Ob er jetzt bestimmte jüdische Lebensweisen weiter einhalten will oder nicht. Es gibt keine Verpflichtung für Sünder, eine jüdische Lebensweise oder gar eine strenge pharisäische Lebensweise anzunehmen oder beizubehalten. Das ist auch wichtig. Also es gibt ja christliche Gemeinden mit unterschiedlicher Couleur. Also bestimmte Traditionen werden festgehalten. Und dass es Traditionen gibt, würde ich sagen, ist fast unvermeidlich. Wir alle haben eine Tradition oder eine kulturelle Prägung. Da haben wir gar nicht drüber nachgedacht. Die haben wir einfach. Und das ist auch, wenn das nicht unbiblisch ist, ist das auch völlig in Ordnung. Man muss nur aufpassen, dass man nicht diese kulturelle Prägung, die man mitbringt, für das hält, was in der Bibel steht. Es ist tatsächlich Jesus, der Sünder zu sich ruft und der sie dann wieder auf die Spur bringt, in ein neues Leben. Es sind nicht irgendwelche fromme Traditionen, die der Ausgangspunkt dafür sind. Noch ein Beispiel, das Jesus nennt, Vers 37. Auch füllt niemand neuen Wein, der noch gärt, in alte Schläuche. Sonst sprengt der neue Wein die alten Schläuche. Der Wein fließt aus und auch die Schläuche sind hin. Nein, neuer Wein gehört in neue Schläuche. Aber niemand, der alten Wein getrunken hat, will danach neuen haben. Er sagt sich, der alte Wein ist besser. Also es geht hier um Schläuche als Behälter von Flüssigkeiten. Also damals die Schläuche, so, es waren in der Regel so Ziegenhäute. Auch nicht gerade so ästhetisch. Also man hat eine Ziege geschlachtet, man hat das Ziegenfell gegerbt, dann nach außen gekehrt, hat also ja erstmal die vier Beine abgesägt, dann die vier kleinen Öffnungen alle zugenäht und eine große Öffnung zum Trinken blieb dann offen. Das war dann da, wo der Hals war von der Ziege. Ja, das waren die damaligen Schläuche. So, neue Schläuche, die waren, also relativ neue Ziegenfelle waren dehnbar. Das heißt, man konnte neuen Wein da reinfüllen. Der gärte noch und dehnte sich dann ein bisschen aus. Aber dieses relativ neue Ziegenfell konnte das flexibel ausgleichen. Je älter ein Ziegenfell war, umso brüchiger war das. Und es war nicht mehr dafür geeignet, dass es quasi noch ein zweites Mal mit neuen Wein gefüllt wurde. Das tat man in der Regel dann auch nicht. Auch das, was Jesus hier deutlich machen will, ist der Gegensatz oder die richtige Verbindung von alt und neu, so wie vorher mit dem alten Kleid und dem neuen Kleid. Also er will den Pharisäern sagen, sie sollen endlich damit aufhören, dass sie Jesus in ein altes System stecken wollen. Das wird auch später, also in Lukas 6 dann deutlich, in der Auseinandersetzung mit dem Sabbat. Hält Jesus den Sabbat oder hält er ihn nicht? Das, was Jesus den Pharisäern sagt, ist, ihr denkt einfach zu klein von mir. Ihr denkt, als wenn die entscheidende Frage die wäre, ob ich treu bin gegenüber den alttestamentlichen Vorschriften. Ne? Und da sagt Jesus, natürlich bin ich ihnen gegenüber treu, aber ich wäre diesen Vorschriften gegenüber nicht treu, wenn ich sie allesamt wortwörtlich nehme. Natürlich hören die Opfervorschriften mit mir auf, weil ich sie erfülle. Das meint Jesus. Ihr könnt mich nicht in eine alte Ordnung reinstecken und mich irgendwie kleiner machen, als ich bin. Ich widerspreche dem Alten nicht. Aber alles, was vor mir offenbart worden ist, das erfüllt sich in mir. Und diese Erfüllung, die ich bringe als Retter der Welt, ist viel größer und herrlicher, als ihr euch vorstellen könnt. Ja, und dann kommt am Ende von Vers 39 dieser Spruch, aber niemand, der alten Wein getrunken hat, will danach neuen haben. Er sagt sich, der alte Wein ist besser. Das ist zum einen so aus der Weinkunde. Ja, viele Weinkenner würden tatsächlich sagen, ein alter Wein ist besser als ein neuer Wein. Also der hat irgendwie noch ein bisschen mehr Reife. Darum geht's hier aber nicht. Jesus spricht hier von den Pharisäern. Die denken, dass sie mit dem Alten Testament und vor allem mit dem Sinaitischen Bund den Höhepunkt der Heilsgeschichte Gottes haben oder der Offenbarung Gottes haben. Und alles, was danach noch kommt an Offenbarung Gottes, ordnen sie dem Gesetz unter. Das ist dieser Spruch, was alt ist, ist gut. Was neu ist, ist immer minderwertiger. Das stimmt in gewisser Weise, wenn man nur das Alte Testament nimmt. Da ist am Anfang die Offenbarung, die Gott durch Mose gibt, das Gesetz, die 5 Bücher Mose. Man kann auch sagen, das, was dann folgt, ob das wahr ist oder nicht, ob die Propheten, die danach kommen, ob die Wahrheit sprechen oder nicht, wird danach beurteilt, ob sie dem, was Mose geschrieben hat, entsprechen. Man kann also davon sprechen, innerhalb des Alten Testamentes ist es so, dass die Tora, die Gott durch Mose gegeben hat, eine Vorrangstellung hat. Das ist der alte Wein. Aber mit Jesus ist das anders. Jesus ist nicht einfach nur so eine Fortsetzung des Alten Testamentes. Mit Jesus bricht das Neue an. Und das ist auch im Alten Testament schon an vielen Stellen gesagt worden. Das würde am Ende kommen, etwas Neues. Ja, auch heute stehen manche Gemeinden in der Gefahr, dass sie Neubekehrte eher an ihre Traditionen binden wollen als an Christus. Es geht manchen Christen so, dass sie etwas für gut halten, nur weil es alt ist. Es kann sein, ob das etwas Altes besser ist als etwas Neues. Meinetwegen, ich würde auch sagen, also die Dichte von guten Liedern ist im 16. Jahrhundert besser als im 20. Jahrhundert. Aber das kann man nicht verallgemeinern. Es gibt auch im 20. und im 21. Jahrhundert gute neue Lieder, die gedichtet werden. Manche sind sogar besser als viele alte Lieder. Wir sollen nicht denselben Fehler begehen wie die Pharisäer zur Zeit von Jesus. Also ich sag's mal, das sind dann Pharisäer mit einem Neuen Testament. Ne? Also wir sprechen, also Pharisäer, das sind Pharisäer mit dem Alten Testament. Und sie wollen das Alte Testament gegen Jesus anwenden. Ich fürchte, es gibt eben auch manche christliche Traditionen, das ist Pharisäismus mit dem Neuen Testament. Also Altes und Neues Testament werden gegen Jesus ins Feld geführt. Wir müssen aufpassen, dass wir Menschen, die frisch zum Glauben an Jesus kommen, dass wir ihnen nicht irgendwelche Zwangsjacken verpassen. Weil da steckt zweierlei Gefahr drin. Das eine ist, sie können verführt werden, zu denken, wenn sie bestimmte äußere Dinge einhalten, dann wären sie so richtig im christlichen Leben angekommen. Das christliche Leben ist Kampf. Täglicher Kampf. Aber es ist nicht der Kampf darum, bestimmte äußere Dinge einzuhalten, sondern täglich in lebendiger Gemeinschaft mit Jesus zu leben. Das ist der eigentliche Kampf. Der Glaubenskampf, das ist der Kampf darum, seine größte Freude immer an Jesus zu haben und nicht an irgendetwas anderem. Ne? Und dass das der eigentliche Kampf ist, das erkennen wir umso weniger, je mehr wir uns mit diesen rein äußerlichen Verhaltensweisen abmühen und sagen, ja, wenn ich das und das äußerlich tue, dann bin ich ein siegreicher Christ oder wie man das immer nennen will. Der wahre Kampfplatz ist unser Herz. Habe ich täglich meine Freude, als Sünder zu Jesus zu kommen? Oder nicht? Das ist der Kampf. Also ich merke das, also es ist jeden Tag wieder, fast wieder neu. Jeden Tag wieder neu der Gedanke, ach, du bist fromm, du kennst dich in der Bibel aus, du kennst Jesus, ne, kennst die Zwei-Naturen-Lehre über Jesus und so. Aber ich merke, es hat sich nichts daran geändert, also ich bin jetzt über 20 Jahre Christ, es hat sich nichts daran geändert, der eigentlich tägliche Kampf ist es, als Sünder zu Jesus zu kommen. Und bei Jesus seine Freude zu haben. Ja, Jesus ruft dich, er ruft mich zu sich, er ruft dich, egal was du angestellt hast. Jesus ruft dich, und das ist Ausdruck seiner Liebe. Jesus weiß nämlich, dass er der Mittelpunkt von allem ist. Und das müssen wir Jesus einfach zugestehen. Das ist auch wunderbar. Jesus ist nicht falsch, hat keine falsche Bescheidenheit, sondern er sagt, ich bin der Sohn Gottes, ob du gerettet wirst oder nicht, das hängt von mir ab. Also komm zu mir. Ich wünsche jedem von euch den vertrauten Umgang mit Jesus. Also, dass jeder von euch seine Freude daran hat, ein Stück aus der Bibel zu lesen, zum Beispiel aus dem Evangelium von Lukas, und dass er seine Freude daran hat, mit Jesus zu beten. Mach das morgens und abends. Mach das jeden Tag. Amen.
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1: 2. September. Wie könnt ihr glauben, die ihr Ehre voneinander nehmt und die Ehre, die von Gott allein ist, nicht sucht? Diese Frage steht in Johannes 5, Vers 44. Nicht glauben können. Viele Menschen sagen, sie könnten nicht an Gott glauben, vor allem nicht daran, dass Jesus Christus wirklich der Sohn Gottes, unser Retter und Herr ist. Doch woran liegt das? Auch in der Bibel begegnen uns Menschen, die nicht glauben konnten. Die religiösen Führer Israels, denen Jesus damals die Frage stellte, siehe Tagesvers, hatten ein zentrales Hindernis, ihr Geltungsbedürfnis. Sie suchten die Anerkennung anderer, statt sich auf Gott auszurichten. Auch heute steht vielen die Angst vor der Meinung anderer im Weg. Wer nach menschlichem Ansehen strebt, verliert den Blick für Gott. Doch genau das wiegt schwer bei Gott. Stolz, Ehrsucht und Selbstverliebtheit verdunkeln die Sicht auf ihn. Entweder stellen wir Gott über alles und erkennen unsere Verantwortung als seine Geschöpfe, oder wir erheben uns selbst und verfehlen den Weg zu ihm. Die Bibel warnt: Gott widersteht den Hochmütigen. Ein stolzes Herz kann keine Verbindung mit dem Ewigen finden. Doch im Bibelwort heißt es weiter: Den Demütigen aber gibt er Gnade. 1. Petrus 5, Vers 5. Wer sich von der Illusion der eigenen Größe löst, seine eigene Sündhaftigkeit erkennt und sich vor Gott beugt, empfängt Gottes Liebe und Vergebung.

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1: Lehrst du deine Kinder, wer Gott wirklich ist? In 1. Mose 28 sagt der alte Isaak zu seinem Sohn am Ende seines Lebens: Gott der Allmächtige oder El Shaddai segne dich. El Shaddai war der Name, mit dem Gott sich offenbarte, nachdem Isaak auf wundersame Weise seinen betagten Eltern geboren worden war. Abraham und Sarah hatten Isaak offensichtlich von El Shaddai erzählt, als er aufwuchs. Und nun lehrte Isaak seinen Sohn diesen Namen. Es gibt so viele Möglichkeiten, wie du dein Wissen über Gott als El Shaddai, Gott den Allmächtigen, deinen Kindern weitergeben kannst. Wenn die Gehaltsüberweisung kommt oder du zur Arbeit gehst, kannst du sie daran erinnern, dass letztlich alles, was ihr habt, von Gott kommt. Wenn ihr als Familie betet, kannst du deine Kinder lehren, wie Gott Gebete beantwortet. Und wenn er sich dir in seinem Wort offenbart, kannst du deine Erkenntnisse an sie weitergeben, so wie Abraham es mit seinem Sohn tat.
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Apostelgeschichte, Kapitel 9, Vers 15. Eine Andacht von Joachim Pletsch. Fenster ins frühe Christentum, Teil 7. Ein auserwähltes Werkzeug. Einer meiner Freunde ist von Beruf Werkzeugmacher. Er ist selbstständig und stellt Einzelstücke her, die auf einen ganz speziellen Gebrauch zugeschnitten sind. Dafür braucht man vor allem Kenntnisse über Rohstoffe, Materialbeschaffenheit und auch ein handwerkliches Geschick gepaart mit technischem Verständnis und Kreativität. So ein Werkzeug zu bekommen und erfolgreich einzusetzen, ist in vielen Herstellerbranchen unverzichtbar. Und solche Individualität ist durch keinen Roboter zu ersetzen. Als Paulus, der bis dahin eingefleischte Christenhasser und Verfolger, kurz vor Damaskus von der Wirklichkeit eingeholt wurde, begann ein ganz neues Kapitel der Geschichte des Christentums. Durch die Begegnung mit dem Auferstandenen, Jesus selbst, erlebte er eine 180-Grad-Wende und wurde vom Christenverfolger zum auserwählten Werkzeug dessen, an den die Christen kompromisslos glaubten. Durch ihn wurden besonders den Nichtjuden Gottes Pläne und Absichten verständlich gemacht. Niemand sonst war so geeignet dafür wie Paulus. Er kannte sich bestens in den Heiligen Schriften aus, hatte ein klares Bild von Gott und nun auch endlich dessen Plan zugestimmt, dass durch Jesus der ganzen Welt die Erlösung von Sünden und die Rettung vor dem ewigen Tod verkündigt werden sollte. Von seinem Herrn geformt und zugeschnitten, war er ein nützliches Werkzeug, um den Namen Jesus in die Welt hinauszutragen. Bis heute sind seine Schriften und Briefe wegweisend für Christen und Nichtchristen zugleich, denn sie enthalten fast alle Informationen, die man braucht, um zu verstehen, was man durch den Glauben an Jesus werden kann. Für immer ein Kind Gottes mit einer himmlischen Zukunft, aber auch ein Werkzeug im Leben hier, das nützlich ist für seinen Gott und Vater. Frage: Wem gehören Sie und was ist Ihre Bestimmung? Tipp: Dabei hat Gott eine Menge mitzureden und mitzuwirken, denn wir sind seine Geschöpfe und er hat ein Anrecht auf uns. Bibellese, Apostelgeschichte, Kapitel 9. Saulus aber schnaubte immer noch Drohung und Mord gegen die Jünger des Herrn, ging zu dem hohen Priester und erbat sich von ihm Briefe nach Damaskus und die Synagogen, damit, wenn er einige, die des Weges waren, fand, Männer wie auch Frauen, er sie gebunden nach Jerusalem führte. Als er aber hinzog, geschah es, dass er sich Damaskus näherte. Und plötzlich umstrahlte ihn ein Licht aus dem Himmel, und er fiel auf die Erde und hörte eine Stimme, die zu ihm sprach: Saul, Saul, was verfolgst du mich? Er aber sprach: Wer bist du, Herr? Er aber sagte: Ich bin Jesus, den du verfolgst. Doch steh auf und geh in die Stadt, und es wird dir gesagt werden, was du tun sollst. Die Männer aber, die mit ihm des Weges zogen, standen sprachlos, da sie wohl die Stimme hörten, aber niemand sahen. Saulus aber richtete sich von der Erde auf. Als sich aber seine Augen öffneten, sah er nichts. Und sie leiteten ihn bei der Hand und führten ihn nach Damaskus. Und er konnte 3 Tage nicht sehen und aß nicht und trank nicht. Es war aber ein Jünger in Damaskus mit Namen Hananias, und der Herr sprach zu ihm in einer Erscheinung: Hananias. Er aber sprach: Siehe, hier bin ich, Herr. Der Herr aber sprach zu ihm: Steh auf und geh in die Straße, welche die Gerade genannt wird, und frage im Haus des Judas nach einem mit Namen Saulus von Tarsus. Denn siehe, er betet, und er hat in der Erscheinung einen Mann mit Namen Hananias gesehen, der hereinkam und ihm die Hände auflegte, damit er wieder sehend wird. Hananias aber antwortete: Herr, ich habe von vielen über diesen Mann gehört, wie viel Böses er deinen Heiligen in Jerusalem getan hat. Und hier hat er Vollmacht von den hohen Priestern, alle zu binden, die deinen Namen anrufen. Der Herr aber sprach zu ihm: Geh hin, denn dieser ist mir ein auserwähltes Werkzeug, meinen Namen zu tragen, sowohl vor Nationen als auch vor Könige und Söhne Israel. Denn ich werde ihm zeigen, wie vieles er für meinen Namen leiden muss. Hananias aber ging hin und kam in das Haus, und er legte ihm die Hände auf und sprach: Bruder Saul, der Herr hat mich gesandt, Jesus, der dir erschienen ist auf dem Weg, den du kamst, damit du wieder sehend und mit Heiligem Geist erfüllt wirst. Und sogleich fiel es wie Schuppen von seinen Augen, und er wurde sehend und stand auf und ließ sich taufen.
Und nachdem er Speise genommen hatte, kam er zu Kräften. Er war aber einige Tage bei den Jüngern in Damaskus. Und sogleich predigte er in den Synagogen Jesus, dass dieser der Sohn Gottes ist.

Alle aber, die es hörten, gerieten außer sich und sagten, ist dieser nicht der, welcher in Jerusalem die zugrunde richtete, die diesen Namen anrufen und dazu hierher gekommen war, dass er sie gebunden zu den hohen Priestern führte? Saulus aber erstarkte noch mehr im Wort und brachte die Juden, die in Damaskus wohnten, in Verwirrung, indem er bewies, dass dieser der Christus ist. Als aber viele Tage verflossen waren, ratschlagten die Juden miteinander, ihn umzubringen. Es wurde aber dem Saulus ihr Anschlag bekannt, und sie bewachten auch die Tore sowohl bei Tag als auch bei Nacht, damit sie ihn umbringen konnten. Die Jünger aber nahmen ihn bei Nacht und ließen ihn durch die Mauer hinab, indem sie ihn in einem Korb hinunterließen. Als er aber nach Jerusalem gekommen war, versuchte er, sich den Jüngern anzuschließen, und alle fürchteten sich vor ihm, da sie nicht glaubten, dass er ein Jünger sei. Barnabas aber nahm ihn und brachte ihn zu den Aposteln und erzählte ihnen, wie er auf dem Weg den Herrn gesehen habe und dass der zu ihm geredet und wie er in Damaskus freimütig im Namen Jesu gesprochen habe. Und er ging mit ihnen aus und ein in Jerusalem und sprach freimütig im Namen des Herrn. Und er redete und stritt mit den Hellenisten, sie aber trachteten, ihn umzubringen. Als die Brüder es aber erfuhren, brachten sie ihn nach Caesarea hinab und sandten ihn weg nach Tarsus. So hatte denn die Gemeinde durch ganz Judäa und Galiläa und Samaria hin Frieden und wurde erbaut und wandelte in der Furcht des Herrn und mehrte sich durch den Trost des Heiligen Geistes. Es geschah aber, dass Petrus, indem er überall hindurchzog, auch zu den Heiligen hinabkam, die in Lydda wohnten. Er fand aber dort einen Menschen mit Namen Aeneas, der seit 8 Jahren zu Bett lag. Er war gelähmt. Und Petrus sprach zu ihm, Aeneas, Jesus Christus heilt dich, steh auf und mach dir selbst dein Bett. Und sogleich stand er auf, und es sahen ihn alle, die zu Lydda und Charon wohnten, die bekehrten sich zum Herrn. In Joppe aber war eine Jüngerin mit Namen Tabitha, die übersetzt heißt Dorcas. Diese war reich an guten Werken und Almosen, die sie übte. Es geschah aber an jenen Tagen, dass sie krank wurde und starb. Als man sie gewaschen hatte, legte man sie in ein Obergemach. Da aber Lydda nahe bei Joppe war, sandten die Jünger, als sie gehört hatten, dass Petrus dort sei, 2 Männer zu ihm und baten, zögere nicht, zu uns zu kommen. Petrus aber stand auf und ging mit ihnen, und als er angekommen war, führten sie ihn in das Obergemach. Und alle Witwen traten weinend zu ihm und zeigten ihm die Unter- und Oberkleider, die Dorcas gemacht hatte, während sie bei ihnen war. Petrus aber trieb alle hinaus, kniete nieder und betete. Und er wandte sich zu dem Leichnam und sprach, Tabitha, steh auf. Sie aber schlug ihre Augen auf, und als sie den Petrus sah, setzte sie sich auf. Er aber gab ihr die Hand und richtete sie auf. Er rief aber die Heiligen und die Witwen und stellte sie lebend vor. Es wurde aber durch ganz Joppe hin bekannt, und viele glaubten an den Herrn. Es geschah aber, dass er viele Tage in Joppe bei einem Gerber Simon blieb.

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gestern, als ich in der Jugend war, auch gemeinsam mit meiner Familie, wir haben Gemeinschaft gehabt und dann durfte ich auch Zeugnis erzählen aus meinem Leben, wie habe ich mich bekehrt und wie ging danach der Weg weiter und wie hat der Herr alles bis jetzt so gelenkt und geleitet. Und dann musste man selber so drüber nachdenken, was für einen wunderbaren Gott wir ja eigentlich haben. Da gibt es ja manchmal so tiefe Täler in unserem Leben und wo wir uns die Frage stellen, was für einen Sinn hat das eigentlich alles? Wozu ist das eigentlich? Und die Frage, wie kommen wir eigentlich aus dieser ganzen Sache raus? Und dann dürfen wir trotzdem vertrauen, dass wir Jesus Christus als wunderbaren Hirten haben, der eben keine Fehler macht, der seinen Weg mit uns geht. Und wie wir gerade gesungen haben, er kennt unseren Weg und er geht mit uns jeden Tag. Und wenn ich mal durch die Reihen durchgehen würde und ich würde mal einen jeden fragen, wie ist so deine Nachfolge bis jetzt gewesen? Wie war das so? War alles gut? War alles rosig? Hast du ein Wohlstandsevangelium erlebt? Oder kann es vielleicht sein, dass es doch so tiefe Täler in deinem Leben gab, wo du vielleicht manches Mal an diesen wunderbaren Gott gezweifelt hast, wo du vielleicht dir manchmal die Frage gestellt hast, kann es vielleicht sein, dass er sein Angesicht schon von mir abgewandt hat und dass ich vielleicht jetzt gerade diesen Weg einfach alleine gehen muss? Und dann kommt irgendwann mal dieser Moment, einige Zeit später, vielleicht einige Jahre später, wo man zurückschauen darf auf diese schweren Zeiten und wo man sagen kann, doch, der Herr ist da gewesen und er ist seinen Weg mit uns gegangen. Wir haben auch gerade in den einleitenden Worten gehört, er muss abnehmen, nee, er muss zunehmen, ich muss abnehmen. Und dieses Abnehmen vom Ego, das ist meistens so vom Herrn geführt, dass er uns durch ein tiefes Tal gehen lässt, wo wirklich das Ego abgelegt werden muss. Und wo Christus groß gemacht wird, wo Christus zunehmen darf. Und ich möchte heute mal anhand von einer Person diesen wunderbaren Weg, den Gott mit seinen Kindern geht, den Gott mit seinen Kindern macht, den möchte ich heute mal anhand von einer Person gemeinsam mit euch anschauen. Es ist einer meiner Lieblingspersonen, so ziemlich aus dem Alten Testament. Und es ist einer der wenigen Personen, über den man etwas Schlechtes nachsagen kann. Über David kann man ganz klar sagen, der ist ein Mörder gewesen, der hat die Ehe gebrochen, da kann man einiges ihm nachsagen. Abraham hat auch gelogen, Mose hat auch versagt, er konnte nicht nach Kanaan rein. Aber über diesen Menschen, über den ich heute gemeinsam mit euch sprechen kann, er ist wirklich einer der wenigen gewesen, die untadelig gewesen sind. Und das ist Josef gewesen. Wer eine Bibel dabei hat, kann es aufschlagen ab 1. Mose Kapitel 37. Und anhand von diesem Josef, anhand von diesem Josef, 1. Mose 37, kann man sehen, wie wunderbar Gott seine Kinder lenkt und leitet, auch wenn man es im Leben nicht manches Mal sieht. Und es ist ja so, wenn wir schwere Zeiten haben, dann stehen wir in der Gefahr, dass wir Gott gegenüber verbittert werden, dass wir vielleicht sogar vom Glauben in dem Sinne auch abfallen können. Das gibt es auch, dass Kinder Gottes irgendetwas erleben und dann sagen sie, ach nee, das, also wenn das der Weg ist, den Gott mich führt, dann kann ich auch ohne Gott durchs Leben gehen. Schlimmer kann es eigentlich gar nicht werden. Oder was in solchen schweren Zeiten passiert, dass wir den Blick neu auf Gott richten, dass wir geistlich gestärkt werden und dass wir dann nachher zurückschauen dürfen und sagen können, doch, Gott ist seinen Weg mit mir gegangen. Und es ist ja oft so, dass wir Werkzeuge sind in der Hand Gottes und um Werkzeuge zuzurüsten, um Werkzeuge brauchbar zu machen, geht Gott manches Mal mit uns durch ein tiefes Tal. Und das dient dazu, dass wir zugerüstet werden. Es dient dazu, dass das Ego abgeschlagen wird und es dient dazu, dass Gott groß gemacht wird und dass er uns zu seiner Ehre gebrauchen kann. Und dieser Josef ab 1. Mose 37, sein Vater war Jakob, der Enkel Abrahams, sie wohnten alle in Kanaan und Josef selber war 17 Jahre jung. Und da heißt es in Vers 2, er war Hirte bei den Schafen seiner Brüder und er war Gehilfe bei den Söhnen Bilhals und Zilpas. Das heißt also ganz konkret, dieser Josef, er hatte keine eigene Herde, er hatte keinen eigenen Hausstand. Und sein Status innerhalb der Familie, er ist ein Knecht gewesen. Das heißt also, wenn man von außen sein Leben so bis dahin betrachtet, dann kann man sagen, der ist eigentlich ziemlich unten gewesen. Der hat jetzt nichts Besonderes, da war nichts Tolles in seinem Leben und er ist im Leben schon so einen unteren Weg gegangen. Und zu dieser schlechten Stellung, die er innerhalb der Familie hatte, kam noch eine ganz schlechte Eigenschaft von ihm hinzu. Er petzte gerne. Da heißt es in dem Vers 2 weiter,
Und er brachte es vor ihren Vater, wenn etwas Schlechtes über sie geredet wurde. Also er saß da am Tisch mit den Brüdern, die haben Mittag gegessen miteinander und dann haben die Geschwister über die Eltern gelästert. Und dieser Josef, der sowieso schon nichts weiter war als ein Knecht, er hatte nichts besser zu tun, als mit dieser Botschaft zu seinem Vater zu gehen und das seinem Vater sozusagen zu petzen. Ich bin ja ein Einzelkind gewesen. Der Vorteil war, die Geschenke unter dem Tannenbaum, die waren immer für mich. Ich musste gar nicht überlegen. Und jetzt stelle ich mir aber mal vor, ich hätte mehrere Geschwister gehabt. Ich wäre vielleicht der Älteste gewesen und der Jüngste würde mich bei meinen Eltern verpetzen. Also immer, wenn ich was Schlechtes mache, was Schlechtes über meine Eltern rede, er würde mit dieser Botschaft zu meinen Eltern gehen und er würde diese frohe Botschaft gleich übermitteln. Und dann weiß ich eine Sache ganz gewiss, die Gemeinschaft mit uns wäre auf jeden Fall nicht mehr die beste. Er würde vor mir mehr in keinem guten Licht stehen. Und das ist sicherlich auch bei Josef so gewesen. Er brachte es vor ihren Vater, wenn etwas Schlechtes über sie geredet wurde. Und jetzt kam noch eine Sache hinzu in seinem Leben. Da könnte man zunächst erstmal behaupten, das kann ein leichter Aufstieg sein in seinem Leben. Aber eigentlich kam dadurch ein weiterer Abstieg. Und da heißt es in Vers 3, Israel, der Vater aber, hatte Josef lieber als alle seine Söhne, weil er der Sohn seines Alters war und er machte ihm einen bunten Rock. Also wenn heutzutage ein Vater seinem Sohn einen bunten Rock macht, ist er ein Fall für die Seelsorge. Aber zur Zeit, als Josef gelebt hat, war das ein ganz klares Zeichen. Du bist hier erhoben, du wirst mein Nachfolger und du wirst mal der Patriarch über diese Sippschaft sein. Und jetzt stellen wir uns mal vor, Josef, der Jüngste in der Familie, 17 Jahre, er war eine Petze, er war überhaupt nicht gut angesehen bei seinen Brüdern. Und jetzt macht der Vater vor den Brüdern offenbar, er wird eines Tages mein Nachfolger, er wird eines Tages über euch herrschen. Jetzt kann man sich natürlich die Gesichter der Brüder vorstellen, die waren alles andere als begeistert, die haben sich überhaupt nicht darüber gefreut. Und irgendwie wusste man, dass es eigentlich für Josef innerhalb der Familie überhaupt nicht gut. Und jetzt heißt es in Vers 4, als nun seine Brüder sahen, dass ihn ihr Vater lieber hatte als alle seine Brüder, wurden sie ihm Feind und konnten ihm kein freundliches Wort sagen. Also die Bibel sagt nicht, naja, sie haben sich jetzt nicht mehr so gut mit ihm verstanden, sie sind ihn ein Stück weit aus dem Weg gegangen, sie haben ihn irgendwo gemieden, sie haben die Arbeit für ihn schwerer gemacht, sondern die Bibel sagt, sie sind ihm Feind geworden und konnten kein freundliches Wort mehr mit ihm reden. Jetzt stell dir mal vor, den Tag von Josef, er stand morgens auf, er ging an seine Arbeit, er knechtete für seine Brüder und all diese Brüder konnten kein einziges freundliches Wort mehr mit ihm reden und die Bibel sagt sogar, dass sie ihm feindlich gegenüber gesinnt waren. Also dieser Josef ist in seinem Leben, in seinem Status noch ein Stück tiefer gegangen. Und eine Sache muss uns ganz klar und deutlich sein, diesem Josef ging es wahrscheinlich überhaupt nicht gut. Und wenn der irdische Vater einen bevorzugt, gibt es Probleme. Aber wenn der himmlische Vater einen Menschen beruft, dann kann es auch sehr problematisch werden im Leben. Ich könnte jetzt auch mal durch die Reihen durchgehen. Ich könnte in den verschiedensten Gemeinden gehen. Ich könnte die verschiedensten Christen mal fragen. Sag mal, wie war das eigentlich, als der himmlische Vater dich zum Kreuz gezogen hat? Wie war das eigentlich ab dem Tag, als du dich bekehrt hast? Und dann gibt es natürlich einige, die sagen, ach weißt du, das war richtig gut, meine Verwandtschaft hat schon lange für mich gebetet, da wurde ein riesen Freudenfest für mich gefeiert und ich kam in die Gemeinde rein, ich hatte endlich Frieden mit Gott, mir ging es wirklich gut. Aber es könnten manche auch sagen, weißt du, es war ganz schwer zu sagen in meiner Familie, dass ich mich für Jesus entschieden habe. Ich weiß genau, in dem Augenblick, wenn ich das tue, werde ich ganz, ganz große Probleme bekommen. Und ich denke jetzt mal nicht an Deutschland, ich denke an andere Länder, wo es sehr schwer ist, sich zu Jesus Christus, dem Sohn Gottes, zu bekennen. Und so ist es, wenn der himmlische Vater einen Menschen beruft, wenn der himmlische Vater aus einem ein Werkzeug machen möchte, dann kann es sein, dass es zu einigen Turbulenzen im Leben kommt. Und genau das ist das, was dieser Josef jetzt erlebt. Er war ein Knecht von seinen Brüdern,
Er war der Jüngste, er hatte keinen eigenen Hausstand, er wurde gemieden von seinen Brüdern, sie fanden, dass er ein Feind ist, also ihm ging es wirklich schlecht. Und jetzt offenbart sich Gott diesem Josef, jetzt fängt die Berufung an, denn Gott hat etwas ganz Wunderbares, Gewaltiges mit diesem Josef vor. Und jetzt macht Gott das auf eine Art und Weise, er spricht durch zwei Träume zu ihm. Ich denke, wir kennen die Bibel, wir kennen die Geschichte. Und in dem ersten Traum ist es so, da stehen 11 Gaben um Josef herum, er ist in der Mitte und all diese Gaben verbeugen sich vor ihm. Und dieser Josef wusste schon, was das heißt. Und mit dieser frohen Botschaft ging er jetzt zu seinen Brüdern, die sowieso schon überhaupt keine Interesse hatten, mit ihm zu sprechen. Und er offenbarte ihnen jetzt, es wird eines Tages dieser Tag kommen, da werdet ihr euch alle vor mir verbeugen. Die Brüder haben sich wahnsinnig gefreut, sie haben Luftsprünge gemacht und sie haben gesagt, weißt du, Josef, das haben wir eigentlich schon immer gewusst, du bist eigentlich der wahre König und diese kleinen Sticheleien dir gegenüber, das musst du nicht so ernst nehmen. Wir haben dich schon unser ganzes Leben akzeptiert und wir wussten, wir werden eines Tages deine Knechte sein und die Freude darüber ist wahnsinnig groß. Das war natürlich nicht die Reaktion der Brüder, sondern die Reaktion der Brüder war eine völlig andere. Da heißt es, da sprachen seine Brüder zu ihm, willst du unser König werden und über uns herrschen? Und sie wurden ihm noch mehr Feind um seines Traumes und um seiner Worte willen. Das muss man sich jetzt mal vorstellen. Da offenbart sich Gott diesem Josef, da greift Gott in das Leben von diesem Josef ein, schenkt ihm eine wunderbare Vision für die Zukunft und mit dieser Botschaft geht er zu seinen Brüdern und anstatt, dass die sich demütigen, anstatt, dass sie das Wort Gottes akzeptieren, sagt uns die Bibel, sie wurden ihm noch mehr Feind. Das war also die Reaktion davon, dass Josef das Wort Gottes weitergegeben hat. Das motiviert einen natürlich immer und immer wieder, das Wort Gottes weiterzugeben, oder? Ich denke nicht. Und das ist das Erste, was ich mal aus dem Leben von Josef weitergeben möchte. Er gab trotz Widerstände das Wort Gottes weiter. Aber die Sache geht weiter. Ich denke, wir kennen das. Gott offenbart ihm noch einen Traum. Und in diesem Traum wird eine Sache offenbar, dass selbst die Eltern sich eines Tages vor Josef verbeugen werden. Und jetzt stellen wir uns mal vor, in der Zeit, als Josef gelebt hat, da verbeugt sich der Vater nicht vor einem Kind. Das macht man nicht. Der Vater ist ganz oben und ganz unten sind die Geschwister, ganz unten sind die ganzen Brüder und der Vater ist der Patriarch, der Vater ist ganz oben, dem Vater gebührt Ehre und Ehrfurcht und direkt darüber kommt eigentlich Gott. Und jetzt kommt der jüngste Bruder, 17 Jahre, der jüngste Sohn, ein Knecht, eine Petze und geht zu dem Vater hin und offenbart ihm, du und deine Mutter, auch ihr werdet euch eines Tages vor mir verbeugen. Und das ist absolut interessant. Bei dem ersten Mal, als er das den Brüdern gesagt hat, als sie ihm noch mehr Feind wurden, hätte Josef doch Folgendes sagen können. Ich habe meinen Brüdern diese Vision offenbart. Ich habe ihnen sozusagen dein Wort weitergegeben. Und als Reaktion davon, sie wurden mir noch mehr Feind. Also ich gebe dein Wort weiter. Und was passiert? Mir geht es noch schlechter im Leben. Ich werde diesen zweiten Traum, diese zweite Offenbarung, die werde ich für mich behalten. Ich werde das nicht mehr offenbar machen. Ich werde all das, was du mir offenbarst, das werde ich für mich behalten. Und ich werde das keinem Menschen mehr weitergeben. Wenn das die Reaktion ist, dass Menschen mir Feind werden, dass Menschen mir vielleicht sogar den Tod wünschen, weil ich das Wort Gottes weitergebe, dann möchte ich das eigentlich überhaupt nicht tun. Aber genau das ist das, was Josef macht. Das ist mal der erste Punkt aus seinem Leben, den ich für uns weitergeben möchte, auch gerade in Bezug zur Evangelisation. Er gibt das Wort Gottes trotz Widerstände weiter. Und eine Sache ist uns natürlich klar, Widerstände kommen, wenn wir die klare Botschaft des Evangeliums weitergeben. Es gab einen Pastor, der lebte zur Zeit des Nationalsozialismus in Deutschland. Er sah den Aufstieg der Nazis und er merkte, dass es überhaupt nicht gut, was hier passiert. Und aufgrund seines Glaubens an Christus, aufgrund seiner treuen Nachfolge, stellte er sich gegen die Nationalsozialisten. Und aufgrund dessen kam er ins KZ, er saß dort im Gefängnis und dort gab es einen Gefängnispfarrer. Der machte Seelsorge, er ging von Zelle zu Zelle und dann kam er an die Zelle von diesem Pastor, der aufgrund seines Glaubens im Gefängnis saß. Und dann sah er diesen Bruder und sagte zu ihm, sag mal Bruder, warum sitzt du eigentlich im Gefängnis? Und dann stand dieser Pastor auf, schaute diesen Gefängnispfarrer an und sagte zu ihm, Bruder, sag mal, warum sitzt du eigentlich nicht im Gefängnis?
Also es war sehr interessant, das waren zwei Menschen, die scheinbar an ein und denselben Gott geglaubt haben, aber der eine ging für seine Überzeugung einen ganz, ganz tiefen Weg und der andere lebte scheinbar mit ganz vielen Kompromissen in Freiheit. Und dieser Josef gab trotz Widerstände das Wort Gottes weiter und es ging dafür für ihn in die Tiefe. Ich kann mich erinnern, als ich nach meiner Bekehrung im Jahre 2001 Mitglied wurde in der ersten Gemeinde, der ich war damals in Brakel, da gab es eine ältere Schwester und sie arbeitete in einem Altenheim und dieses Altenheim gehörte einer großen Kirche in Deutschland. Ich nenne den Namen jetzt nicht. Und diese Frau kam zum lebendigen Glauben an Christus und sie merkte in den Bankreihen, während sie dort in der Kirche saß, dass das falsche Evangelium ist, was gepredigt wurde. Und dann ist sie rausgegangen, hat sich abgemeldet, hat sich eine andere Gemeinde gesucht. Weil aber diese große Kirche Besitzer war von dem Altenheim, in dem sie gearbeitet hat, hat diese Frau ihre Arbeit dort verloren. Mitten in Deutschland. Das kann passieren. Das ist interessant, oder? Also sie entscheidet sich für ein Leben in der Nachfolge Christi und das Resultat davon ist, sie bekommt keinen großen Segen, kein großes Auto, kein Flugzeug, keine Gesundheit, sondern das, was passiert, diese Frau verliert ihren Arbeitsplatz. Auf einmal merkte sie, was Nachfolge eigentlich bedeutet. Aber sie ist treu geblieben. Sie hat diese Entscheidung nicht rückgängig gemacht. Sie stand fest in dem Herrn und das Resultat war, dass sie ihre Arbeit verloren hat. Ein anderer Bruder, er war Besitzer, er war Landwirt und dieses Land gehörte auch dieser großen Kirche, mitten in Deutschland, im Brakel war das. Und er verließ diese Gemeinschaft auch und das Resultat war, dass man ihn auch dieses Land weggenommen hat. Das ist sehr interessant. Mitten in Deutschland, wenn man Jesus folgt, können solche Dinge plötzlich passieren. Josef gibt das Wort Gottes trotz Widerstände weiter. Und das klare Bekenntnis kann Probleme mit sich bringen, vielleicht sogar bis zum Äußersten. Und das, was dieser Josef jetzt erlebt, war absolut lebensgefährlich. Da heißt es in Vers 18, als seine Brüder ihn nun von Ferne sahen, ehe er in ihre Nähe kam, beschlossen sie, ihn heimlich umzubringen. Das muss man sich mal vorstellen. Da ist erst ein Groll gegen ihn, dann gibt es eine Feindschaft gegen ihn, dann gibt es einen Hass gegen ihn und dieser Hass steigert sich so groß, dass diese Brüder an einem Tag beschlossen, wir werden diesen Josef umbringen. Warum? Weil er das Wort Gottes weitergegeben hat. Aber wisst ihr, was das Wunderbare ist? Einer sitzt im Regiment, einer schenkt das Leben, einer entscheidet, wann das Leben genommen wird. Und dieser eine ist der große, wunderbare Gott, an dem wir durch Jesus Christus glauben, zu dem wir durch Jesus Christus Zugang haben. Und dieser eine große Gott hat entschieden, meinen Knecht Josef werdet ihr nicht töten, denn ich habe mit diesem Josef einen großen, gewaltigen Plan, von dem ihr noch gar nichts wisst. Und ich werde meinen Weg mit meinem Knecht Josef gehen und was ihr entscheidet, spielt für meinen Plan überhaupt keine Rolle. Und so kam es, dass dieser Josef nicht getötet wurde, sondern dass dieser Josef in die Sklaverei gekommen ist. Ab Kapitel 39. Jetzt kann man sagen, es ist ein minimaler Aufstieg in seinem Leben zu erkennen, denn er wurde nicht getötet, aber er kam in die Sklaverei. Menschlich gesehen muss man ganz klar sagen, das ist keine gute Situation. Aber Gott ist von unserer Situation nicht abhängig. Gott ist von unserer Situation nicht abhängig. Und da heißt es Kapitel 39, Vers 2, ein ganz wunderbarer Vers, den wir immer über dem Leben von Josef erkennen dürfen. Und der Herr war mit Josef, sodass er ein Mann wurde, dem alles glückte. Das musst du dir mal vorstellen. Die größte Instanz, die größte Heiligkeit, die größte, mächtigste, gewaltige Autorität, Gott selbst war an der Seite von Josef, obwohl er in der Sklaverei gewesen ist. Und Gott ist von unserer Situation nicht abhängig. Ich bin sehr überzeugt davon. Es gibt Menschen, die haben nach außen ein ganz wunderbares Leben. Die sind gesund, die sind reich, die haben einen ganz, ganz tollen Beruf. Aber sie haben Gott nicht an ihrer Seite. Und somit stehen sie in der Gefahr, auf ewig verloren zu gehen. Und dann gibt es Menschen nach außen betrachtet, die haben keinen guten Beruf. Die sind vielleicht in der Gesundheit ein Stück weit eingeschränkt. Aber wenn diese Menschen Gott an ihrer Seite haben, dann haben sie alles, was sie brauchen. Und ich bin überzeugt davon, dass dieser Josef in der Sklaverei glücklicher gewesen ist als manch einer außerhalb der Sklaverei. Warum? Weil der große, allmächtige Gott an seiner Seite war. Und wenn Gott einen Menschen segnet, dann ist er gesegnet,
unabhängig davon, wie das von außen betrachtet vielleicht sehen kann. Aber eine Sache muss uns auch bewusst sein, obwohl wir uns im Segensbereich Gottes befinden, lauert die Versuchung auf uns. Ich habe mich bekehrt im Jahre 2001 und ich drücke das mal so aus, ich habe es seitdem nicht erlebt, dass die Sünde zu mir kam, hat einen gelben Schein mir abgegeben und gesagt, ich bin eine Woche krank, ich kann nichts machen. Irgendwas war immer. Große Anfechtung, kleine Anfechtung, aber eine Sache war klar, die Sünde stand vor der Tür und lauert auf die Kinder Gottes. Und Sünde hat keinen Respekt davor, ob ich Prediger bin, ob ich Evangelist bin, ob ich mich im Segensbereich Gottes befinde oder nicht. Sünde hat keinen Respekt davor und versucht uns Tag für Tag zum Fall zu bringen. Und genau das ist das, was dieser Josef in diesem wunderbaren Segensbereich Gottes erfährt. Da heißt es Kapitel 39, Vers 7. Und es begab sich danach, dass seines Herrn Frau ihre Augen auf Josef warf und sprach, lege dich zu mir. Also die Frau von seinem Chef kam auf ihn zu und machte diesem Josef ein Angebot. Und jetzt ist die Frage, wie hätten wir uns in solch einer Situation verhalten? Ich glaube, das ist ganz, ganz schwierig. Denken wir mal an David, dem Mann nach dem Herzen Gottes, wie tief er gerade in diesem Bereich gefallen ist. Und dieser Josef hätte beispielsweise was anderes tun können. Er hätte sagen können, weißt du, in meinem Leben ging es bisher immer bergab. Mein Leben war immer ganz, ganz schlecht. Ich habe von Anfang an ein schweres Leben gehabt. Und wisst ihr was? Diese eine Sache werde ich jetzt mal in mein Leben hineinlassen. Diese eine Sache werde ich mal mitnehmen. Und außerdem, ich ging doch nicht zu der Frau, sondern die Frau kam zu mir. Das kam gar nicht von mir aus. Gott hat das jetzt nicht verhindert. Ich werde diese Sache einfach machen. Es ist so ein kleiner Lichtblick in meinem finsteren Leben. Ich werde diese Sache einfach zulassen. Auf diese Art und Weise hätte sich Josef verhalten können. Oder er hätte sich mit dieser Frau an den Tisch setzen können und er hätte mit ihr diskutieren können. Sag mal, wie ist das eigentlich mit deinem Gott, wenn du jetzt die Ehe brichst? Gibt es dann Probleme? Wie ist das, wenn dein Mann von der Reise nach Hause kommt? Wie ist das Verhältnis zwischen euch? Hast du dann ein schlechtes Gewissen? Wie ist das Arbeitsverhältnis zwischen uns eigentlich dann noch, wenn wir diese Sache tun? Wie ist das eigentlich so? Also das ist das, was Josef nicht macht. Er setzt sich nicht mit der Sünde am Tisch und fängt an zu diskutieren. Er wägt keine Vor- und Nachteile ab, sondern das, was Josef macht, ist genau das, wie wir als Christen uns der Sünde gegenüber verhalten können. Da heißt es nämlich Vers 8, er weigerte sich aber. Und das ist ein Ausdruck eines absolut entschiedenen Nichtwollens. Und dann haben wir es geschafft, oder? Die Bibel sagt ja schließlich im Neuen Testament, widersteht der Sünde, so flieht sie von euch. Und genau das ist ja das, was Josef macht. Er widersteht der Sünde und jetzt müsste dieser Josef doch eigentlich Ruhe haben. Da heißt es aber leider in Vers 10, und sie bedrängte Josef mit solchen Worten täglich. Das heißt also, diese Sünde kam nicht zu Josef und hat ihm ein einmaliges Angebot gemacht, sondern täglich wurde Josef mit dieser Versuchung konfrontiert. Das war am Montagmorgen bei der Arbeitsbesprechung, da kam die Frau plötzlich hinein, brachte einen wunderbaren Tee und am nächsten Tag kam sie auch wieder, schaute, wie er arbeitet, fragte, ob er irgendwie was zu essen haben möchte, ob er irgendetwas zu trinken haben möchte. Dann wurde das Kleid enger, der Ausschnitt wurde kürzer, das Parfüm wurde stärker und immer wieder versuchte sie, diesen Josef zu Fall zu bringen. Ich denke, wir bekommen nicht jeden Tag so ein Angebot, oder? Aber es gibt schon Arten und Weisen, wie der Feind auf uns zukommt und da hat jeder Christ seinen eigenen Anfechtungsbereich. Und Jesus Christus sagte Folgendes, wer mir nachfolgen will, der verleugne sich selbst und nehme das Kreuz auf sich einmal im Monat. Einige lachen, und das sind die, die zur Bibelstunde kommen, die haben aufgepasst, gut. Jesus Christus hat gesagt, wer mir nachfolgen will, der verleugne sich selbst und nehme das Kreuz auf sich täglich. Und genau das ist eine Erfahrung, die Josef in dieser Sklaverei macht. Täglich kommt die Versuchung auf ihn zu und täglich stand er vor der Entscheidung, werde ich meinem Gott untreu werden, verleugne ich mein Ego, oder tue ich das Ganze nicht? Werde ich meinem Ego, meinem Fleisch freien Lauf geben? Oder werde ich im Glauben an Gott festhalten? Werde ich in Gottesfurcht weiter hier an diesem Platz leben? Und das, was dieser Josef machte, er gehorchte ihr nicht.
Also er war wirklich entschieden, er war wirklich treu und er widerstand der Sünde täglich. Er gehorchte ihr nicht. Und eine Sache muss uns deutlich sein, der Punkt, der hinter der Sünde gemacht wird, ist das Grabstein. Stimmt's? Das ist der Grabstein. Und bis dahin heißt es, wir müssen den guten Kampf des Glaubens kämpfen. Eine Frau eines bekannten Predigers sagte mal, auf meinem Grabstein soll stehen Ende der Baustelle. Also bis dahin gibt es die Baustelle, bis dahin müssen wir unseren Leib, unseren Tempel renovieren, bis dahin heißt es, dass wir den Kampf des Glaubens kämpfen und bis dahin heißt es, wenn wir fallen, dass wir aufstehen, dass wir weitergehen, aber in dem Augenblick, wenn der letzte Atemzug kommt, wenn wir zum letzten Mal hier unsere Augen geöffnet haben und wenn wir als Kind Gottes mit dem Frieden mit Gott sterben, dann hat all dieser Kampf ein Ende, aber bis dahin heißt es, dass wir den guten Kampf des Glaubens kämpfen sollen. Und das ist mal der zweite Punkt, den ich aus dem Leben von Josef weitergeben möchte. Josef blieb treu und widerstand der Sünde täglich. Jetzt stell dir mal vor, du bist dieser junge Josef. Du hast ganz viele schlimme Dinge in deinem Leben erlebt. Deine Brüder haben dich so gehasst. Du bist in die Sklaverei gekommen. Und dort in dieser Sklaverei bekommst du ein wunderbares Angebot von einer Frau. Und du widerstehst der Sünde täglich. Du bist deinem Gott treu. Wisst ihr, wie ich mich jetzt verhalten hätte an Josefs Stelle? Ich hätte zum Himmel geschaut und ich hätte zu meinem himmlischen Vater gesagt, lieber Vater, schau mal auf mein Leben. Schau mal, wie schlecht es mir ging, aber schau mal, wie treu ich dir gewesen bin. Jeden Tag kam diese Versuchung, jeden Tag habe ich widerstanden, aber jetzt musst du gewaltigen Segen vom Himmel herabschütten. Jetzt muss es mal endlich bergauf gehen in meinem Leben. Das reicht jetzt mit diesen tiefen Tälern. Ich habe wirklich gezeigt, dass ich an dich glaube. Ich habe gezeigt, dass ich treu bin. Jetzt musst du deinen Himmel öffnen und gewaltigen Segen vom Himmel herabschütten. Jetzt muss ich das Leben radikal ändern. So in der Art und Weise hätte Josef sich doch eigentlich verhalten können. Oder das ist doch das, was wir als Kinder Gottes erwarten, oder? Da gibt es manchmal schwere Zeiten, da kommen Versuchungen, dann sind wir treu und jetzt erwarten wir, weil wir treu gewesen sind, dass Gott uns gewaltig segnet. Stimmt's? Und ich glaube, so eine Erwartung hatte Josef auch. Und es ändert sich tatsächlich in seinem Leben etwas, aber nicht so, wie er das erwartet hätte. Diese Frau beschuldigte ihn der Vergewaltigung und was passiert? Dieser Josef, der treu war, dieser Josef, der unschuldig vor Gott war, kommt ins Gefängnis. Und dort im Gefängnis, man kann eigentlich sagen über seinem Leben, je treuer, desto schlimmer. Und jetzt stell dir mal vor, da kommt dieser junge Josef, untadelig, treu seinem Gott, kommt im Gefängnis an und dann gibt es so einen Saal, der ist vielleicht so groß wie hier und dort kommen alle neue Gefängnisinsassen an und dann gibt es so eine kleine Vorstellungsrunde. Da muss jeder jetzt sagen, wo er herkommt, was er gemacht hat, weshalb er da sitzt, wie lange er noch sitzen muss. Und dann fängt man bei dem Ersten an und der sagt vielleicht, ja, ich war ein schlimmer Mörder, ich habe 3 Menschen getötet, ich werde 20 Jahre hier sitzen. Der Nächste kommt und sagt, oh, ich war ein ganz, ganz großer Betrüger. Ich habe die Häuser von Menschen durch Betrug weggenommen. Ich bekomme 10 Jahre. Und der eine kommt und sagt, Mensch, ich war betrunken. In meinem Suff habe ich einen Menschen so zusammengeschlagen. Der ist jetzt invalide für den Rest seines Lebens. Mir haben sie 8 Jahre gegeben. Und dann geht man die Reihe durch und dann kommt man bei Josef an. Und dann sagt dieser Josef, ich heiße Josef. Ich habe nichts Schlechtes in meinem Leben gemacht und ich weiß jetzt nicht, wie lange ich sitze. Ich war meinem Gott treu. Wie? Du warst deinem Gott treu. Ja, so und so war das Ganze in meinem Leben und die Frau hat mich der Vergewaltigung beschuldigt. Ich habe aber gar nichts gemacht, weil laut Gott darf ich das nicht machen. Und ich wollte Frieden mit meinem Gott haben und deswegen widerstand ich dieser Versuchung täglich. Und jetzt sitze ich im Gefängnis und wie lange weiß ich noch gar nicht. Und dann gucken die alle auf Josef und sagen, weißt du, du sagst, du warst deinem Gott treu und das ist das Resultat für die Treue Gottes, dass du gemeinsam mit solchen Leuten wie uns hier im Gefängnis sitzt. Was ist denn das eigentlich für ein Gott, an den du glaubst? Schau unser Leben an. Wir sind schuldig, wir sind Sünder, wir sind böse Menschen, wir haben das verdient, hier im Gefängnis zu sein. Aber du hast das doch eigentlich nicht verdient. Was ist denn das für ein Gott? Der hat doch gar nicht auf dich geschaut im Leben. Der achtet auf dein Leben doch gar nicht. Also wenn das der Gott ist, an den du glaubst, dann kannst du eigentlich gar nicht an Gott glauben, schlimmer kann es in deinem Leben ja eigentlich gar nicht kommen. Und vielleicht spätestens hier an diesem Punkt hätte Josef in sich gehen können. Vielleicht spätestens hier hätte Josef sagen können, das stimmt eigentlich. Wenn ich mein Leben so betrachte, das ging immer nur bergab. Aber ich bin immer meinem Gott treu gewesen, aber ich kann nicht sagen, dass mein Gott in meinem Leben eingegriffen hat. Ich kann nicht sagen, dass Gott mich aus diesen tiefen Tälern rausgeholt hat.
Das Einzige, was ich über mein Leben sagen kann, dass es immer schlimmer geworden ist. Und zwar je treuer ich gewesen bin. Eigentlich brauche ich an diesen Gott gar nicht zu glauben, weil dieses Schlamassel, in dem ich mich befinde, das schaffe ich ohne Gott auch. Dafür brauche ich keinen Glauben an Gott. Und das wäre so ein Moment gewesen, wo Josef hätte sagen können, ich sage mich von diesem Gott los. Beim nächsten Mal werde ich nicht treu sein. Schlimmer kann es in meinem Leben ja eigentlich gar nicht kommen. Aber das Wunderbare, Gott schaut auf seinen Weg. Gott sieht den Weg von Josef und Gott hat alles in seiner Hand und Gott geht seinen Plan mit diesem Menschen. Und da heißt es Kapitel 39, Vers 21, aber der Herr war mit ihm und er neigte die Herzen zu ihm und ließ ihn Gnade finden vor dem Amtmann über das Gefängnis, sodass er ihm alle Gefangenen im Gefängnis unter seine Hand gab und alles, was dort geschah, durch ihn geschehen musste. Der Amtmann über das Gefängnis kümmerte sich um nichts, denn der Herr war mit Josef und was er tat, dazu gab der Herr Glück. Genau dieselbe Situation wie in der Sklaverei. Menschlich betrachtet, von außen, eine schlimme Situation. Und Josef war einer der glücklichsten Menschen auf der Welt. Warum? Weil Gott an seiner Seite war. Jetzt stell dir das mal vor. Die Bibel sagt nicht, wie Josef ausgesehen hat. Tatsächlich aber, er war ziemlich jung. Vielleicht war der so 1,60, 60 Kilo, man weiß es nicht. Aber er war sicherlich nicht der Stärkste im Gefängnis. Da gab es ganz, ganz andere Menschen. Und jetzt auf einmal hat Gott es gemacht, dass alle großen, starken Verbrecher, egal was sie getan haben, egal wie dominant und autoritär sie waren, dass sie alle auf Josef hören musste. Dann stand der Josef morgens auf, hat seine Arbeitseinteilung gemacht. Dann hat er zu diesen vier großen Jungs gesagt, ihr geht heute in die Küche, ihr macht den Nachtisch und du nimmst den Besen, du wirst den Boden heute fegen und du putzt da hinten die Mauer sauber und für dich da hinten habe ich eine andere Arbeit. Und die mussten alle auf ihn hören. Warum? Ganz einfach, weil Gott es gewollt hat. Und dieser Josef innerhalb der Gefängnismauern ist einer der glücklichsten Menschen gewesen, die vielleicht außerhalb gelebt haben. Außerhalb gab es Menschen, die haben ein tolles Leben gehabt, die haben in Freiheit gelebt. Aber sie waren Knechte der Sünde. Sie waren gebunden und sie hatten keinen Frieden mit Gott. Und dieser kleine Josef lebt im Gefängnis und dort darf er einer der glücklichsten und zufriedensten Menschen sein, weil Gott an seiner Seite gewesen ist. Was sieht das menschliche Auge? Durch den Hass der Brüder kam er in die Sklaverei und von da aus ins Gefängnis. Aber was sieht das göttliche Auge? Es sieht Josef und zwar in allen schweren Situationen, die Gott bewusst in seinem Leben zugelassen hat. Und trotzdem muss man sagen, es gab sicherlich Momente, wo er alles hinterfragt hat. Es gab sicherlich Momente, wo er Stoßgebete zum Himmel gebracht hat, ohne eine Antwort zu bekommen. Und es gab sicherlich traurige, depressive Phasen dort im Gefängnis, wo er nachts auf seiner Zelle saß, hat zurück auf sein Leben geschaut und sich die Frage gestellt, wie geht es für mich in Zukunft eigentlich weiter? Aber Gott ist die ganze Zeit seinen Weg mit ihm gegangen. Es war der Wille Gottes, dass er im Gefängnis saß. Genau dort an diesem Platz musste er in dem Augenblick sein und Gott hatte alles unter Kontrolle. Gott hatte alles im Griff und Gott wusste ganz genau, wie es seinem Knecht Josef, seinem Kind Josef geht und Gott ist seinen Weg mit diesem Menschen gegangen. Und ab Kapitel 40, da gibt es dann bald eine Änderung. Dieser Josef lernt einen Mundschenk kennen und einen Bäcker und diese beiden haben Träume und Gott hat diesem Josef die Gnade geschenkt, Träume auszulegen. Und er legt diesen beiden jetzt die Träume aus und der oberste Mundschenk, er würde freikommen und der Bäcker wurde gehängt. Das war jetzt nicht die beste Botschaft, aber der Mundschenk kam frei. Und jetzt hatte dieser Josef einen ganz kleinen Lichtblick in seinem Leben. Der wusste genau, ich habe diesen Mundschenk hier im Gefängnis kennengelernt, der kommt jetzt aber bald frei. Vielleicht kann der ja außerhalb von Gefängnis irgendetwas für mich erledigen. Vielleicht kann der außerhalb von Gefängnis mir irgendwie helfen. Und dann hat er zu ihm gesagt, denk an mich, wenn du rauskommst. Denk an mich. Das war so ein kleiner Hoffnungsschimmer, den der Josef hatte dort im Gefängnis. Und dieser Mundschenk sagte, ja, ja, werde ich machen. Aber er hat es natürlich nicht gemacht. Und jetzt stell dir mal vor, da hatte dieser Josef eine kleine Hoffnung, irgendwas würde passieren, aber es passierte nichts. So stand er jeden Morgen auf, ohne dass groß was passierte. Er ging ins Bett, ohne dass groß was passiert ist. Er stand den nächsten Tag wieder auf, Tag für Tag. Und es passierte nichts. Und er schaute in eine ungewisse Zukunft. Was dieser Josef nicht gewusst hat,
dass Gott außerhalb der Gefängnismauern einen gewaltigen Heilsplan für die gesamte Welt hat und dass er diesen kleinen Josef, der im Gefängnis unschuldig war, dort eingeplant hat und dass er außerhalb der Gefängnismauern schon längst die Freilassung vorbereitet hat. Da hat nämlich einer der mächtigsten Menschen der Welt, der Pharao, einen Traum. Niemand konnte den Traum deuten. Und dann kam dieser eine Moment, wo der Mundschenk wusste, ich habe jemanden kennengelernt und der kann Träume auslegen. Ich habe jemanden kennengelernt, das war ein hebräischer Junge, der saß unschuldig im Gefängnis. Aber der kann Träume auslegen, der muss irgendwie Gemeinschaft mit Gott haben, der muss irgendwie ein besonderer Mensch sein. Und dann fiel ihm plötzlich ein, den holen wir aus dem Gefängnis raus. Und auf einmal, an einem Tag, er hat sich nicht mehr daran erinnern können, er hat nicht mehr damit gerechnet, plötzlich gingen die Gefängnismauern auf. Und zwar im Auftrag des mächtigsten Menschen der damaligen Zeit. Und dann ist dieser Josef rausgekommen an einem Tag. Er stand morgens auf, er wusste nicht, wie der Tag wird, er wusste nicht, wie die nächsten Jahre sind. Und an dem Tag hat sich alles geändert. An dem Tag hat sich alles aufgelöst. Und er konnte zu dem mächtigsten Menschen der damaligen Zeit, in dessen Auftrag wurde er rausgeholt. Und plötzlich war er nicht mehr der kleine Junge im Gefängnis. Er war nicht mehr der kleine Bruder von irgendwelchen Leuten, sondern die Bibel sagt, er wurde der zweitmächtigste Mensch in Ägypten. Und dann saß er dort auf dem Thron und er hat vielleicht zurückgeschaut und er hat sich an manche Stunden in seinem Leben erinnert, die schwer waren. Und auf einmal wusste er ganz genau, Gott ist seinen Weg mit mir gegangen. Gott hat einen wunderbaren Weg gehabt, aber ich habe das nicht immer verstanden. Ich musste durch dieses tiefe Tal. Ich musste von meinen Brüdern gehasst werden. Ich musste von der Frau übelst verleugnet werden. Ich musste ins Gefängnis gehen. Das war der Wille meines Vaters und der Vater hat einen wunderbaren Plan mit mir gehabt. Und dann saß er dort im zweithöchsten Thron Ägyptens und dann hat er seine Brüder geholt. Alle, die ganze Welt hatte Hunger und nur dort gab es Essen. Und dann schickte der Vater von Josef seine Brüder dorthin, dass sie Essen holen mussten. Und wir kennen ja die Geschichte, wie es weitergeht. Ich kann euch eine Sache sagen, ich hätte richtig Spaß, wenn diese Brüder gekommen wären. Ich hätte denen so eine Angst gemacht, ich hätte sie irgendwie bei den Löwen eingesperrt, ich hätte zu dem einen gesagt, morgen wirst du geköpft, dich steinigen wir morgen, du wirst morgen zersägt. Ich hätte richtig Freude gehabt mit diesen Leuten. Aber Josef nicht, weil Josef wusste eine Sache ganz genau, etwas ganz, ganz Wichtiges. Kapitel 45, Verse 5 und Vers 8. Und da sagt er Folgendes zu seinen Brüdern. Und nun bekümmert euch nicht und denkt nicht, dass ich darum zürne, dass ihr mich hierher verkauft habt. Denn um eures Lebens willen hat mich Gott vor euch hergesandt. Vers 8. Und nun, ihr habt mich nicht hergesandt, sondern Gott. Der hat mich dem Pharao zum Vater gesetzt und zum Herrn über sein ganzes Haus und zum Herrscher über ganz Ägypten. Jetzt hat der das verstanden. Der wusste genau, das ging alles von Gott aus. Gott hat dieses ganze Puzzle dort zusammengefügt. Der konnte die ganzen Situationen in seinem Leben einschätzen. Und jetzt stelle ich mir die Frage, was wäre eigentlich passiert, wenn Josef das Wort Gottes nicht weitergegeben hätte? Was wäre eigentlich passiert, wenn Josef mit der Frau ins Bett gegangen wäre, wenn er den Ehebruch gemacht hätte? Wäre Gott seinen Weg mit ihm weitergegangen oder nicht? Denken wir an König Saul. Der hat in einer ganz wichtigen Situation eingegriffen und selber Opfer gebracht, was er nicht hätte tun dürfen. Und dann kam der Prophet und hat gesagt, was hast du gemacht? Meine Soldaten sind weggelaufen, ich habe dich nicht gesehen und ich habe jetzt selber das Opfer gebracht. Und dann sagt der Prophet etwas ganz Wichtiges. Wenn du das nicht getan hättest, hätte Gott dein Königreich bestätigt für immer. Und er wurde aber verworfen. Und deswegen, Geschwister, ist es ganz, ganz wichtig, dass wir dem Herrn treu sind. Egal, wenn schwere Zeiten da sind, dass wir das Wort Gottes trotz Widerstände weitergeben. Dass wir trotz Widerstände nicht mit Gott hadern, sondern dass wir wissen, wir haben einen wunderbaren Hirten an unserer Seite. Und jetzt sieht dieser Josef sein ganzes Leben. Dieses ganze Puzzle fügt sich zusammen. Und er kann den Willen Gottes verstehen. Ich weiß nicht, wie es dir momentan geht. Vielleicht bist du auch in einem tiefen Tal. Aber wenn du ein Kind Gottes bist, dann hast du dieses Privileg, dass du Zugang hast zum Thron der Gnade. Dann darfst du dich darauf verlassen, dass der himmlische Vater genau dein Leben kennt, dass er alles sieht und dass er keine Fehler in deinem Leben macht. Und bis dahin, bis dieses Puzzle sich nicht aufgelöst hat, heißt es, dass wir einfach vertrauen müssen. Da heißt es, dass wir einfach glauben müssen und da heißt es, dass wir einfach treu bleiben müssen. Ich arbeite ja an einem Missionswerk. Ich habe ein ganz wunderbares Leben, muss ich sagen. Ich habe eine ganz, ganz tolle Arbeit. Aber ich weiß, dass das nicht immer so in meinem Leben gewesen ist.
Es gab Zeiten in meinem Leben, ich war um die 24, 25 und ich habe gesagt, wenn das mein Leben ist, ich möchte keine 30 werden. Und jetzt habe ich diesen wunderbaren Dienst, ich habe ein wunderbares, tolles Leben und ich schaue die letzten Jahre zurück. Und wisst ihr, was ich erkennen kann? Ich darf die gute Hand Gottes erkennen, auch in den tiefen Tälern. Und ich kann verstehen, warum Gott mich diese Wege hat gehen lassen. Das Puzzle hat sich aufgelöst, aber als ich mich in diesen Wegen befand, konnte ich das nicht verstehen. Und ich stand sehr oft vor der Entscheidung, folge ich dem Herrn noch oder mache ich das nicht, weil schlimmer kann es in meinem Leben eigentlich gar nicht werden. Und durch Gottes Gnade wurde ich gehalten und ich durfte sehen, zu welchem Ende er es in dem Sinne geführt hat. Er hat einen wunderbaren Plan gehabt mit mir und zwar die ganze Zeit. Die ganze Zeit hat er diesen wunderbaren Plan gehabt. Und deswegen gilt uns Kindern Gottes einfach, treu zu bleiben, das Wort Gottes trotz Widerstände weiterzugeben, mit schwierigen Umständen nicht zu hadern und einfach im Glauben daran festzuhalten. Es gibt ein wunderbares Beispiel. Da ist ein junger Mann, der steht vor einer Kirche und er hat so einen großen Stein und einen großen Hammer und er haut die ganze Zeit auf diesen Stein rum. Und dann kommt ein kleines Mädchen und fragt, was machst du da? Und dann zeigte er nach oben hin und dort war ein kleines Loch und dann sagte er, weißt du, ich haue so lange auf dem Stein drauf rum, bis er dort hineinpasst. Geschwister, wir sind alles solche Steine. Und Gott möchte uns in seinen Plan hineinfügen, an welchem Platz, an welchem Ort, im Weinberg auch immer. Und dazu gebraucht er manches Mal tiefe Täler. Der muss das Ego manches Mal abschlagen, damit Christus immer mehr Gestalt gewinnt in uns. Und wenn solche Zeiten da sind, wenn solche Phasen da sind, dürfen wir eins wissen. Gott macht keine Fehler. Wir haben einen liebenden Vater an unserer Seite, der einen wunderbaren Plan mit uns hat und der seine Augen nicht von uns ablässt. Auch wenn wir es manches Mal denken. Das tut Gott nicht. Und das ist ein wunderbarer Gott. Es ist ein wunderbarer Hirte. Und diesem Gott und diesem Hirten treu zu sein, ist eines der schönsten Dinge, die wir im Leben als Kinder Gottes tun dürfen. In einer lebendigen Gemeinschaft mit ihm zu leben. Und dann werden wir eines Tages vor dem Herrn stehen. Und dann wird er schon zeigen, vielleicht manches Mal, wie die Wege gewesen sind. Und dann spielt das alles keine Rolle, welch ein Leid wir durchgemacht haben. Denn dann sind wir in der ewigen Herrlichkeit. Und dieser Lohn, den wir für unsere Treue hier erwirtschaftet haben, dieser Lohn wird uns in alle Ewigkeiten nachfolgen. Und ich wünsche dir ganz besonders viel Kraft in deiner Lebenslage, in deinem Alltag. Ich wünsche, dass du auf den Herrn schaust und ich wünsche dir die Gewissheit, er ist an deiner Seite und er geht seinen Weg mit dir. Ich möchte noch mal zum Schluss beten. Jesus Christus, wir danken dir für dein Wort, was du uns hinterlassen hast. Und es gibt viele wunderbare Beispiele, die wir lesen, aber manches Mal, wenn uns Situationen im Leben treffen, dann handeln wir vielleicht nicht so wie die Leute in der Bibel, wir handeln vielleicht anders. Und wir möchten beten, dass wir dir einfach treu sind. Wir möchten beten, dass wir auf dich schauen. Und wir möchten beten, Herr, dass wir wirklich Werkzeuge in deiner Hand sein dürfen und auch bleiben dürfen. Forme du uns, Herr Jesus, auf welche Art und Weise auch immer. Und wenn diese tiefen Täler kommen, wenn du das Ego abschlagen möchtest, damit du Gestalt gewinnst, dann lass uns treu sein, lass uns in schweren Zeiten nicht mit dir hadern, sondern lass uns voller Vertrauen uns dir anbefehlen mit dem Wissen, du gehst deinen Weg mit deinen Kindern und du hast Gedanken des Friedens über uns. Amen. Amen.

Es ist 1:54. 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